0: Die A7 Hannover Richtung Kassel ist zwischen Hedemünden und Lutherberg bis auf Weiteres wegen Löscharbeiten gesperrt. Die A7 Fulda Richtung Würzburg ist zwischen Bad Brückenau, Wildflecken und Bad Kissingen-Obertulba wegen einer Nachtbaustelle bis 7 Uhr gesperrt. Folgende Autobahnen sind in beiden Richtungen wegen Bauarbeiten gesperrt. A1 zwischen Bramsche und Rieste bis Montag 5 Uhr. Der Elbtunnel auf der A7 zwischen Hamburg-Stellingen und Heimfeld bis Montag 5 Uhr. A8 zwischen Perl und Merzig-Wellingen bis 5 Uhr. A40 zwischen den Kreuzen Duisburg und Kaiserberg bis 5. Oktober. Die A40 zwischen Mülheim-Winkhausen und Heißen bis Montag früh. Die A42 zwischen Herne, Wackau und Krange. Die A45 zwischen Lüdenscheid-Nord und Lüdenscheid bis 8 Uhr und die A48 zwischen Dreieck Dernbach und Hörgrenzhausen bis Montag früh. Die A671 ist ebenfalls gesperrt zwischen Gustavsburg und Hochheim Süd bis Montag früh. Die A52 Mönchengladbach Richtung Düsseldorf ist zwischen Kreuz Nersen und Kreuz Karst bis Donnerstag früh wegen Bauarbeiten gesperrt. Die A215 Neumünster Richtung Kiel ist zwischen Kreuz Kiel West und Kiel Mitte wegen Bauarbeiten bis Montag 5 Uhr gesperrt. Und zu guter Letzt die B54 Siegen Richtung Lüdenscheid ist zwischen Siegenstadt Mitte und Sieghütte nach einem Unfall gesperrt.
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0: Aus dem Studio von NDR Info in Hamburg mit Ben Wotzny, hallo. Deutschland ist ein Autoland und wenn der hohe Spritpreis hierzulande Autofahrer beutelt, dann gehen in der Politik die Alarmglocken an. Es gibt ihn also wieder, den Tankrabatt, und der ist teuer. Ab Oktober investieren Bund und Länder je zur Hälfte 2,5 Milliarden Euro in den Individualverkehr, zumindest in den derer, die ein Auto mit Verbrenner fahren. Der Bundestag und auch der Bundesrat haben für diese Maßnahme nun grünes Licht gegeben. Durch einen Verzicht auf Steuereinnahmen sollen Benzin und Diesel um bis zu 17 Cent je Liter günstiger werden. Das sind sicherlich gute Nachrichten für Autofahrende, für Spediteure oder auch Landwirte. Es gibt aber auch Kritik. Georg Schwarte.
2: Da ist er wieder, der Tankrabatt. Die Grüne Katharina Dröge aber mochte sich im Bundestag darüber eher nicht freuen.
3: Ich finde es wirklich vollständig absurd, dass der Deutsche Bundestag jetzt schon zum dritten Mal darüber beraten muss, einen völlig gescheiterten Tankrabatt einzuführen.
2: Gescheitert? Nicht alle sehen das wie die Grünen oder die Linken oder die AfD. Im Gegenteil, bei der SPD sagt Ministerpräsidentin Manuela Schwesig kurz zuvor im Bundesrat, es war ein großer Fehler, den zweiten Tankrabatt im Juni auslaufen zu lassen. Der dritte jetzt von Oktober bis Dezember goldrichtig. Der Sprit müsse wieder unter 2 Euro kosten.
4: Und ich sage es hier ganz deutlich, in den letzten Wochen gab es in meinem Bundesland kein anderes Thema als Frau Schwesig, 2,50 Euro an der Tankstelle, das können wir nicht mehr. Und das haben die Menschen uns auch gezeigt. Das haben die uns auch bei der Wahl gezeigt.
2: Mit Wutwahlergebnissen, meint sie. Und ihr Genossenkollege Armin Willingmann aus Sachsen-Anhalt sagt leicht resigniert, was Wallenstein heute wohl zum Tankrabatt gesagt hätte.
5: Spät kommt er, doch er kommt, der Tankrabatt. Für uns in Sachsen-Anhalt kommt er zu spät.
2: Ab 1. Oktober also soll die Energiesteuer pro Liter Sprit um rund 17 Cent sinken. Die Hoffnung, dass wie beim letzten Mal die Mineralöl-Multis davon wenigstens rund 80% an die Autofahrer weiterreichen. Die Freundin der Marktwirtschaft, Wirtschaftsministerin Katharina Reiche, bleibt aber eher mittelbegeistert vom Tankrabatt.
6: Ich würde ihn jetzt nicht als ordnungspolitische Meisterleistung bezeichnen.
2: Weil sie, wie viele Ökonomen auch, das Prinzip Gießkanne beklagt. Alle kriegen den Rabatt, auch der von Finanzminister Klingbeil oft zitierte Porsche-Fahrer. Armand Zorn, SPD, übrigens Co-Chef der Spritpreis-Taskforce im Bundestag, zeigt das Dilemma auf.
7: Es gab die Möglichkeit A, Maßnahmen, die zielgerichtet sind, aber die nicht sofort wirken. Oder Maßnahmen, die sofort wirken, aber leider nicht so zielgenau sind.
2: Dafür haben sie sich jetzt im Bundestag und Bundesrat entschieden. Laut Stefan Korbach, CDU, ist der Tankrabatt ein Pflaster mit 3 Vorteilen.
8: Er wirkt sofort an der Zapfsäule. Er kommt ohne komplizierte Anträge und Prüfverfahren aus Und er entlastet vor allem diejenigen, die auf den Pkw oder Lkw angewiesen sind.
2: Geplant übrigens ab Januar ein Spritpreisdeckel. Wie genau, weiß noch niemand, aber er soll kommen. Und geht's nach Finanzminister Klingbeil auch eine Übergewinnsteuer, die sich bei den Mineralölmultis die hohen Gewinne zurückholt. Bremens Bürgermeister Bovenschulte lobt das ausdrücklich, egal wie Klingbeil das rechtlich anstelle.
9: Wobei mir die Rechtstechnik eigentlich völlig egal ist. Egal, welche Farbe die Katze hat, Hauptsache sie fängt Mäuse.
2: Katharina Dröge übrigens von den Grünen konnte sich trotzdem nicht beruhigen. Sie sagt, bei Familien und Kindern kürzen, aber Autofahrer unterstützen, nicht mit uns.
3: Ich habe mal zu meinen Freundinnen und Freunden gesagt, wenn eure Kinder ein Auto wären, dann würden sich Friedrich Merz und Lars Klingbeil dafür interessieren. Leider sind sie Kinder und damit interessiert sich diese Bundesregierung nicht für sie.
2: Weniger polemisch war da der CDUler Mario Vogt, Thüringens Ministerpräsident, der wie seine übrigen Kollegen in der Länderkammer auch sagte, Politik müsse zeigen, dass sie handlungsfähig sei. Auch das schütze Demokratie. Und auch beim Tanken kennt der Mann sich offenbar aus.
10: Wer in diesen Tagen in Deutschland an einer Tankstelle steht, der blickt nicht auf die Weltlage, sondern der blickt auf die Anzeige an der Zapfsäule.
11: Sagt Thüringens Regierungschef Vogt von der CDU in einem Beitrag von Georg Schwarte. Ob man nun mit Freude, Ärger oder gemischten Gefühlen auf die Preisanzeige an der Zapfsäule guckt, fest steht, es gibt viele verschiedene Sichtweisen. Wirtschaftsforscherin Monika Schnitzer etwa übt Kritik recht unverblümt. Sie spricht von einem, Zitat, Ausdruck der Verzweiflung. Schnitzer ist Vorsitzende der sogenannten Wirtschaftsweisen. Wie das ein anderer Ökonom, Professor Peter Bofinger von der Uni Würzburg, ebenfalls damals ein Wirtschaftsweiser, den Tankrabatt bewertet, darüber hat Dirk Wagner vom Hessischen Rundfunk mit ihm gesprochen.
12: Ich meine, das ist natürlich schon ein bisschen Ausdruck der Verzweiflung. Mhm. Natürlich muss man auch sagen, die Ursache liegt jetzt an den ganzen Auseinandersetzungen an der Straße von Hormus. Und da ist natürlich nicht in erster Linie die Politik gefordert. Aber wenn man ein bisschen drüber nachdenkt, kann man das auch ökonomisch rechtfertigen, was jetzt beschlossen ist. Wenn wir uns ja überlegen, steckt in dem Benzinpreis, den wir bezahlen, ja auch die sogenannte CO2-Bepreisung. Die hat man ja eingeführt, um jetzt über den Preis einen Anreiz zu geben für die Verbraucher, weniger fossile Brennstoffe zu benutzen. Das heißt, das ist ja eine Lenkungswirkung, die man mit dieser Steuer beabsichtigt. Und jetzt kann man sich natürlich fragen, wo die Marktpreise so hoch sind, brauchen wir dann noch diese spezielle Anreizwirkung durch die CO2-Bepreisung.
13: Also da wären Sie auch noch rangegangen, wenn ich Sie richtig verstehe.
12: Also das wäre jedenfalls eine ökonomische Rechtfertigung, denn diese CO2-Bepreisung bedeutet im Augenblick, dass Benzin und Diesel so etwa 16 bis 19 Cent pro Liter verteuert werden, allein durch diese Bepreisung. Mhm. Und wie gesagt, diesen Anreiz braucht man eigentlich nicht mehr, weil das ist ja teuer genug, um die Leute anzureizen, weniger Benzin zu verbrauchen, auf Elektromobilität überzugehen und so weiter.
13: Die Kritik, die da jetzt von allen möglichen Seiten formuliert wird, also von Sozialverbänden, von der Opposition, auch von Umweltschutzverbänden, die geht ja vor allem in eine Richtung, nämlich, dass das Ganze viel Geld kostet, aber dass der Effekt am Ende wohl verpuffen wird und möglicherweise auch gar nicht bei denjenigen ankommt, die diese Entlastungen wirklich brauchen. Warum kommen Sie da zu einer anderen Einschätzung?
12: Naja, die Analyse jetzt der Tankrabatte, die wir davor hatten, ist eigentlich so, dass doch sehr viel bei den Verbrauchern ankommt.
13: Ja, so 80% heißt es immer.
12: 80 bis teilweise 90%. Also nicht so, dass das verpufft. Das heißt, es hat tatsächlich eine preisdämpfende Wirkung und es hat natürlich auch eine inflationsdämpfende Wirkung. Und jetzt muss man ja sehen, wenn die Inflation hochgeht, dann muss die EZB reagieren, muss die Zinsen erhöhen und das bremst die Wirtschaft nochmal zusätzlich. Das heißt, wenn man es also schafft, dass die Inflation nicht ganz so hoch ist, hat man auch den Zusatzeffekt, dass die EZB nicht ganz so auf die Bremse treten muss.
13: Das eine ist die ökonomische Seite, aber das hat ja auch eine politische Dimension. Wäre es da vielleicht politisch klüger gewesen, wenn die Bundesregierung gesagt hätte, okay, wir verstehen die ganzen Nöte auch der Pendler. Es gibt diese Krisen auf der Welt, die auch für den hohen Spritpreis vor allem verantwortlich sind. Und wir können jetzt nicht wie eine Vollkaskoversicherung immer für alles aufkommen, was da passiert und auch nicht alles abfedern.
12: Also das ist sicher die erste Linie, die man fahren muss, dass man sagt, die Ursache ist ganz klar definiert. Aber man kann ja schon mal drüber nachdenken, eben was kann man tun, damit das nicht voll in das Inflations- und Preisgefüge reingeht. Gibt es ökonomische Gründe, die es rechtfertigen, dass man diese Energiesteuer senkt? Und die Senkung der Energiesteuer um 17 Cent entspricht ziemlich genau dieser CO2-Bepreisung. Das heißt, man schaltet mal die CO2-Bepreisung aus und man muss sie dann natürlich wieder einschalten, wenn die Marktpreise niedriger sind.
11: Sagt der Ökonom Peter Bofinger von der Universität in Würzburg.
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11: der neue Tankrabatt eine Maßnahme der Politik? Viele Sichtweisen. Wir haben auch noch eine, nämlich die von Benjamin Großkopf. Ein Kommentar.
14: Der Tankrabatt mag gesamtökonomisch gesehen sinnbefreit und wenig zielgenau sein. Politisch ist er zurzeit richtig, weil er vielleicht nicht maximal effizient, aber schnell umzusetzen ist und direkt wirkt, weil er den Energiepreisschock durch Ukraine- und Iran-Krieg zumindest ein wenig abmildert und, Beispiel Lebensmittel, damit die gesamte Lieferkette vom Feld des Landwirtes bis in unseren Kühlschrank trifft. Und weil er im besten Sinne gerecht ist, weil nämlich fast alle etwas davon haben. Man kann es doof, gut oder mittel finden, dass in Deutschland fast 50 Millionen Verbrennerautos fahren. Fast jeder LKW tankt Diesel. Aber so ist es gerade nun mal. Politik ist eben nicht immer die Kunst des Möglichen, sondern des Machbaren. Und ein Tankrabatt ist gerade machbar. Klar, vielleicht wäre es besser zu unterscheiden, wer braucht wirklich Unterstützung, weil er sonst nur schwerlich zur Arbeit kommt oder seinen Betrieb nicht mehr führen kann. Nur, das ist die urdeutsche Sehnsucht nach Einzelfallgerechtigkeit, die das Land lähmt, beispielsweise im Steuerrecht oder in der Sozialgesetzgebung. Also, wer bekommt einen Tankrabatt? Die, die wenig verdienen? Was ist wenig? Die, die arbeitslos sind, aber sollten die überhaupt ein Auto haben? Und was ist mit denen, die einen SUV fahren, die nicht? Wo soll das hinführen? Was maßen wir uns an, individuelle Lebensentwürfe und Verläufe von Menschen zu kategorisieren und danach zu entscheiden? Du ja und du eher nicht. Die Folge wären endlose Gerechtigkeitsdebatten und außerdem eine gigantische Arbeitsbeschaffungsmaßnahme für Behörden und Steuerberater. Klagen in der Folge sehr wahrscheinlich, all das kennen wir aus der Corona-Zeit. Nein, der Staat ist hier in der Daseinsfürsorge für seine Bürger gefragt. Das kann man sich auch 2,5 Milliarden Euro kosten lassen. Der Schritt kommt allerdings viel zu spät und hat mit Sicherheit dazu beigetragen, dass die politische Erzählung vor allem von weit rechts außen, das Land stehe am Abgrund und keiner kümmert sich, verfangen hat.
11: Das war die Meinung von Hauptstadtkorrespondent Benjamin Großkopf.
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11: Wir verlassen thematisch kurz Deutschland und gehen nach Marokko. Nach der endgültigen Auszählung der Parlamentswahl dort ist die königsnahe Partei der Authentizität und Modernität, kurz PAM, stärkste Kraft. Sie erhielt 97 der 395 Sitze im Repräsentantenhaus, wie das Innenministerium gestern mitteilte. Soweit das Ergebnis, doch es gibt Fragen. Was stellt die PAM den Bürgerinnen und Bürgern in Aussicht? Und wie erklärt sich die massive Wählerzurückhaltung? Nur 38% der registrierten Wählerinnen und Wähler haben abgestimmt. Zuletzt lag diese Zahl 2007 so niedrig, also noch vor den Reformen des arabischen Frühlings. Stefan Ehlert hat sich in Marokkos Hauptstadt Rabat umgehört.
15: Riesenjubel am frühen Morgen im Hauptquartier der Sieger in Marokkos Hauptstadt Rabat. Die Partei mit dem sperrigen Namen Partei für Authentizität und Modernität, kurz PAM, hat die Parlamentswahlen in Marokko gewonnen. Mit 97 Sitzen wird sie erstmals stärkste Fraktion und sie kann damit den Premierminister stellen. Manchen mag der Jubel etwas übertrieben vorkommen, denn die PAM hat nur 10 Sitze hinzugewonnen. 97 statt 87 der insgesamt 395 Sitze sind es, um genau zu sein. Von einem Erdrutschsieg kann also kaum die Rede sein und von einem Sieg der Demokratie auch nicht. Marokkos Innenminister Abdelwafi Laftit verzieht in der Nacht keine Miene beim Verlesen der Ergebnisse. Nur als er die Wahlbeteiligung vorliest, kann er sich einen Kommentar nicht verkneifen. Die Wahlbeteiligung beträgt auf nationaler Ebene 38,08% aller Stimmberechtigten, während sie 2021 noch bei 50,86% lag. Die Beteiligung war fast so schlecht wie zuletzt 2007. Weniger als 40% der 15,8 Millionen registrierten Wählerinnen und Wähler gingen am Mittwoch zur Abstimmung. Hochgerechnet auf die insgesamt 28 Millionen Marokkaner, die alt genug zum Wählen sind, war es sogar nur jeder Fünfte. An der Organisation der Wahlen habe es nicht gelegen, sagt Said Fir, Wahlvorsteher des Wahlbüros Nummer 24 in einer Oberschule in Rabat. Alles sei sehr gut organisiert. Für den reibungslosen Ablauf wurde einiger Aufwand betrieben. Mehr als 40.000 Wahlbüros gab es diesmal und mehr als 170.000 Wahlhelfer und vermutlich auch mehr Sicherheitskräfte als je zuvor bei Parlamentswahlen. Vor den Wahlbüros versammelten sich natürlich nicht die Nichtwähler, sondern diejenigen, die mitmachen, die sich etwas erhoffen vom Ausgang, die den Wahlversprechen der Parteien Glauben schenken wollen, wie diese 70-Jährige im Stadtteil Jakub Mansur. Wir wollen, dass die Lebenshaltungskosten sinken, dass es keine Teuerung gibt. Wir wollen, dass die Jugend arbeiten kann und nicht straffällig wird. Wir wollen, dass die Verhältnisse für alle besser werden. Auf bessere Lebensumstände hofft auch der 22-Jährige Taha Baduri. Drei Berufsabschlüsse habe er in der Tasche, erzählt er, als Friseur, als Tischler und als Schlosser, aber er finde keinen anständig bezahlten Job. Ich hoffe, dass es dem Land in den nächsten 5 Jahren gut geht, denn bald findet die Weltmeisterschaft statt. Ich habe keinen Job, ich habe mein Abitur und 2 weitere Studienjahre hinter mir und bin trotzdem arbeitslos. Dieses Jahr werde ich in die Sahara gehen, um dort Arbeit zu finden. Nach Dakhla in die Westsahara werde er gehen, um dort eine Anstellung zu finden. Jedenfalls wolle er nicht nach Europa auswandern, wie so viele andere. Die drei bürgerlichen Parteien, die seit 2021 die alte Regierung gestellt haben, sie werden unter der Regie der PAM vermutlich auch die kommende Regierung stellen. Sie alle haben vor allem den jungen Leuten viel versprochen. Hunderttausende Arbeitsplätze, eine Verbesserung des Bildungs- und Sozialsystems. Teure Versprechen, sagt Anja Freudenreich, Büroleiterin der SPD-nahen Friedrich-Ebert-Stiftung in Rabat.
16: Alle haben ja versprochen, dass sie insbesondere für junge Menschen mehr Jobs schaffen werden. Bildung, Gesundheit waren Themen, die eigentlich alle bedient haben. Aber ja, man kann sich jetzt nicht so wirklich vorstellen, dass, also wie sie das jetzt umsetzen wollen werden.
15: Nach Auffassung von Anja Freudenreich werde ohnehin die Ausrichtung der Fußball-WM der Männer 2030 alle anderen Politikfelder überdecken. Große Reformen oder gar eine Änderung der Verfassung wie zuletzt 2011 erwartet sie nicht. Die Macht liege auch künftig beim Königshaus und niemand im Land stelle das ernsthaft in Frage. Zum Wahlsieg der PAM hat vor allem ein Mann beigetragen, Fawzi Lakhdar. Er ist Chef des Nationalen Fußballverbandes und damit einer der Architekten des marokkanischen Fußballerfolgs. Er hat diese WM 2030 nach Marokko geholt. Außerdem ist er beigeordneter Minister für den Staatshaushalt und hat damit Regierungserfahrung. Unter den befragten Wählerinnen und Wählern gibt es deshalb keine 2 Meinungen. Wir wollen, dass Fawzi Lakhdar Premierminister wird, sagt die 35-jährige Hausfrau und 5-fache Mutter Mariam im ärmeren Stadtteil Takadum. Ashraf Magiti hat noch nicht einmal die Partei PAM von Fawzi Lakhdar gewählt. Doch als Chef der neuen Fußballregierung wünscht auch er sich Marokkos obersten Fußballfunktionär. Fawzi Lakhdar müsse es machen. Dessen Partei PAM hat hohe Erwartungen geweckt, so wie übrigens auch Marokkos Fußballnationalmannschaft. Spätestens zur WM 2030 werden wir wissen, ob sich die in Politik und Sport gesetzten Hoffnungen erfüllt haben werden.
11: Wir gehen zurück nach Deutschland. Berlin hat gewählt und künftig ist die Linke die stärkste Kraft im Abgeordnetenhaus. 25,7% der Stimmen holte die Partei mit Spitzenkandidatin Elif Eralp und damit den Auftrag zur Bildung einer neuen Landesregierung. Jetzt ist klar, die Linke will Grüne und SPD zu Sondierungen einladen. Das haben die Delegierten gestern bei einem Parteitag beschlossen. Mein Kollege Simeon Laux hat darüber mit Hauptstadtkorrespondent Sebastian Schöbel gesprochen und ihn gefragt, wie klar das Votum der Delegierten denn war.
17: Also es stand schon fest, dass relativ viele Linke in Berlin auch tatsächlich diese Regierung, die nächste Regierung in Berlin anführen wollen, denn sie haben ja große Versprechungen gemacht. Das bekannteste Versprechen sicherlich die Vergesellschaftung von Wohnungskonzernen mit mehr als 3000 Wohneinheiten. Aber es gab auch Stimmen in der Partei, vor allem beim Parteinachwuchs, aber auch von anderen, die gesagt haben, Opposition sei besser als zu regieren, denn regieren würde bedeuten, man müsse zu viele Kompromisse machen und dafür waren sie nicht bereit. Allerdings war von diesen Stimmen dann auf dem Parteitag so gut wie gar nichts mehr zu hören. Dort hat man Elif Eralp, die Spitzenkandidatin, gefeiert, hat sich selbst für diesen Sieg, der ja tatsächlich sehr deutlich gewesen ist, gefeiert und sich dann am Ende mit großer Mehrheit dafür entschieden, jetzt auch Sondierungen mit der SPD und mit den Grünen führen zu wollen.
18: Klares Votum also vom Sondierungsparteitag. Die Linkspartei, die sieht sich ja gerade massiver Kritik ausgesetzt. Es geht um den Vorwurf des Antisemitismus und auch um die Positionierung zum Nahostkonflikt, insbesondere in Teilen der Berliner Landespartei. Welche Rolle hat das heute auf diesem Parteitag gespielt?
17: Das wurde immer wieder angesprochen. Man hat durchaus auch gemerkt und hat kritische Töne gehört, dass die Linke nach dieser sehr schweren Woche für sie durchaus angefasst gewesen ist. Kerstin Wolter, die Co-Landeschefin der Berliner Linken, hat dann auch eingeräumt, es gab in der Partei durchaus in der Vergangenheit Töne, die jüdische Menschen verschreckt, teilweise verstört und verängstigt haben. Und das dürfe nicht sein. So etwas gehöre nicht in die Linkspartei. Und wer das tue, der spreche auch nicht für die Partei. Und gleichzeitig merkte man aber auch, dass so ein Stück weit die Wagen Wagenburg-Mentalität der Linke dann wieder durchkam. Die haben die Reihen geschlossen und haben auch gesagt, diese Antisemitismusvorwürfe, die weisen sie erstens zurück, sehen sie auch nicht als begründet an. Und zweitens seien das auch Versuche, sie jetzt von ihrem großen Vorhaben, eben die Wohnungskonzerne zu vergesellschaften, abzuhalten. Sie fühlen sich da auch ein Stück weit einer Kampagne ausgesetzt, vor allem durch die CDU und durch die CSU, und würden das auf jeden Fall nicht für sich annehmen. Und da hat man schon auch gemerkt, dass die ein Stück weit Frust schieben und das auch so nicht annehmen, diese Kritik.
18: Bleibt also abzuwarten, wie sich diese Debatte weiterentwickeln wird. Es gab ja in dieser Woche bereits erste Vorgespräche mit den Grünen und auch ein Sondierungsteam der Grünen steht schon in den Startlöchern. Bei der SPD hingegen gibt es Widerstand gegen eine Koalition. Prominente Köpfe dort haben vor den Sondierungen mit den Linken gewarnt. Wie stehen denn die Chancen, dass es tatsächlich zu Sondierungen zwischen den drei Parteien kommt?
17: Ich denke, es ist schon relativ sicher, dass die auch zumindest Vorgespräche und Sondierungen führen werden. Die Frage ist dann, wie die vorankommen, ob man da zum Erfolg kommt. Denn ja, tatsächlich ist die SPD im Augenblick am skeptischsten. Da haben sich ja durchaus auch, ich sag mal, Schwergewichte in der Partei, große Namen in der Vergangenheit gemeldet, jetzt in der vergangenen Woche, und haben gesagt, dass sie einer Koalition mit der Linkspartei abraten würden, ihrer eigenen Partei, lieber in die Opposition gehen oder eben mit der CDU sprechen. Aber ich denke, die Linken haben jetzt hier auf diesem Parteitag genug getan, um die SPD auch zu beruhigen. Die Grünen haben ja schon angekündigt, sie wollen in diese Sondierungsgespräche gehen. Und dann wird es nächste Woche, Mitte der nächsten Woche, damit auch losgehen.
18: Du hast vorhin auch schon das Thema Enteignung angesprochen. Das ist ja ein schwieriges Thema, beziehungsweise wird ein schwieriges Thema mutmaßlich sein. Bei den Sondierungen dann die große Forderung der Linken, große Wohnungskonzerne zu enteignen. Der Spitzenkandidat der SPD, Stefan Krach, der hatte ja schon im Wahlkampf gesagt, mit ihm werde es keine Enteignungen geben. Wie will die Linke dieses Anliegen durchsetzen? Das war ja immerhin das zentrale Wahlkampfversprechen der Linken.
17: Na, da zeigen sie sich im Augenblick auch sehr renitent und sagen einfach, das Wahlversprechen ist ja nicht nur eines der Partei, sondern das ist auch durch einen Volksentscheid 2021 von den Berlinerinnen und Berlinern so beschlossen worden und auch der Politik als Aufgabe mitgegeben worden. Damals gab es eine deutliche Mehrheit für diese Vergesellschaftung und die müsse nun umgesetzt werden. Die Linken haben auch nochmal daran erinnert, dass alle Versuche, das zu verschleppen, jetzt mit diesem Wahlsieg dann auch beendet sind und sie das jetzt auch wirklich in die Realität umsetzen wollen. Und sie erinnern auch gerne die SPD daran, dass die SPD zumindest hier in Berlin auch schon einen Parteitagsbeschluss hatte, der sich für die Vergesellschaftung der Konzerne ausgesprochen hat. Mit anderen Worten, die SPD versucht da auch im Augenblick ein bisschen ihre eigene Richtung zu finden. Und die Linken bleiben dabei. Sie wollen nur Koalitionsverhandlungen führen, wenn die Partner bei dieser Vergesellschaftung auch mitmachen wollen.
11: Informationen und Einschätzungen aus Berlin waren das von Sebastian Schöbel. Und jetzt geht's weiter mit dem Sport.
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19: Mit Lars Pegelow. Am Nachmittag wird in Baden-Baden entschieden, ob sich Deutschland mit München oder mit Köln-Rhein-Ruhr um die Austragung olympischer und paralympischer Spiele bewerben wird. München könnte eine Nasenlänge voraus sein, denn die bayerische Metropole hatte eine etwas bessere Beurteilung im Prüfbericht vor einigen Tagen. Holger Kühner beobachtet das Geschehen in dieser Woche in Baden-Baden ganz genau. Er war am Abend auch beim offiziellen Empfang. Wie sieht es denn aus mit der Favoritenrolle?
20: Im Sport spricht man ja oft von der Tagesform. Manchmal steht man auf und weiß, heute geht alles. Bei der Wahl der deutschen Olympiastadt haben die Kandidaten München und Köln-Rhein-Ruhr bereits alles gegeben. Die Medaillenvergabe, die übernehmen aber andere. Und es gibt nur Gold, sonst nichts. Ich gehe davon aus, dass es mega spannend wird. Die Konzepte der Bewerber aus München und Köln-Rhein-Ruhr, die wurden überprüft und liegen in der Punktewertung fast gleich auf. Berlin hat ja zurückgezogen. Am Ende wird es darum gehen, wer international die besten Chancen hat. Und da sehe ich München vorn. Dass Köln-Rhein-Ruhr beim Segeln mit Rostock-Warnemünde kooperiert, also den Osten einbindet, ist ein Pluspunkt. Interessiert den Rest der olympischen Welt aber vermutlich nicht.
19: Der Deutsche Olympische Sportbund entscheidet, aber wer es auch wird, wichtig ist, dass Deutschland sich überhaupt bewirbt. Dieser Ansicht sind viele Olympia-Befürworter und zu ihnen gehört auch Fußball-Bundestrainer Jürgen Klopp. Als kleiner Junge hat er schon München 1972 vor Ort miterlebt und er erinnert sich auch an das Sommermärchen, die Fußball-WM 2006 in Deutschland.
21: Sich als Land zu präsentieren, das ist ein Zeichen nach außen, ist das ein Zeichen aber nach innen. Wir haben uns so sehr gemocht, wie möglicherweise davor nicht. und dann auch nach einer Weile danach nicht mehr, weil natürlich andere Probleme dann dazukommen. Aber wenn du deine klaren Ziele hast und in dem Fall, wenn du die größte, in dem Fall Sportparty der Welt vorbereitest, dann sind alle am Start. Und wir können zeigen, wer wir sind und wir dürfen auch zeigen, was wir für eine positive Seite haben. Und als ein Land das Ziel zu haben, sich in 10, 12, 14, 16 Jahren der ganzen Weltöffentlichkeit im besten Licht zu präsentieren, ist ein Ziel, das wir gemeinsam angehen können.
19: Das IOC will dann übrigens 2029 entscheiden, wer wirklich die Spiele ab 2036 ausrichten wird. Ganz sicher wird der große Preis der Formel 1 in Aserbaidschan heute in Baku ausgefahren. In der Qualifikation hat der WM-Spitzenreiter Kimi Antonelli dabei ganz unfreiwillig nur einen kurzen Auftritt gehabt und sein Mercedes gegen eine Mauer gesteuert. Der Italiener wurde nur 16. Auf der Pole Position steht sein Teamkollege George Russell. Die Füchse Berlin sind mit einem deutlichen 38:18 gegen den Club Burgan aus Kuwait erfolgreich in die Handball-Club-WM in Ägypten gestartet. Tabea Kunze.
0: Dieses Spiel war nicht mehr als ein lockeres Warmlaufen für die Füchse. Burgan hatte sich als Sieger des asiatischen Clubwettbewerbs zum ersten Mal für die WM qualifiziert. Mit dem deutschen Pokalsieger konnte das Team aus Kuwait nicht mithalten. Schon zur Halbzeit führten die Berliner mit 20:11. Bester Werfer im Spiel war Neuzugang Emmerich Sepfel mit 10 Toren. Die Füchse Berlin haben bereits zweimal die Clubweltmeisterschaft gewonnen, das letzte Mal vor 10 Jahren. Am Sonntag treffen sie im zweiten Gruppenspiel auf den ungarischen Topclub Veszprém, gegen den sie erst vergangene Woche in Berlin in der Champions League verloren haben.
19: Und noch zum Fußball. Deutschland war ja mit einem 1:1 Unentschieden in Amsterdam gegen die Niederlande in die Nations League hereingekommen. Weitere große Namen haben nun auch losgelegt. Frankreich, erstmals mit Zinedine Zidane auf der Trainerbank, kam durch ein Mbappé-Tor zu einem knappen 1:0 Sieg in der Türkei. Italien verlor in Rom gegen Belgien 0:2 und Weltmeister Spanien ist dann heute, also am Samstagabend in Wembley, zu Gast natürlich gegen England.
11: Nach dem Sport mit Lars Pegelow ist vor den aktuellen Meldungen.
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4: Um 2.30 Uhr mit Ronald Lessig. Die SPD droht offenbar damit, die Pflegereform zu blockieren. Eigentlich sollten die Pläne in der kommenden Woche durch das Bundeskabinett gebracht werden. Die Sozialdemokraten dringen aber darauf, dass nachverhandelt wird, wie unser Korrespondent im ARD-Hauptstadtstudio Moritz Reutle berichtet.
22: Man will damit wohl deutlich machen, dass es bei Reformen nicht nur ums Sparen gehen könne, sondern eben auch um strukturelle Verbesserungen. Und der Plan von Gesundheitsminister Lindemann war bisher, dass man zunächst die Einsparungen beschließt, um die akute Finanzlücke zu schließen und später dann die Strukturreform macht. So war das auch bei der Gesundheitsreform. Und diesen Ablauf sieht die SPD inzwischen als Fehler an, den man nicht wiederholen wolle. Am Montag soll es dann aber offenbar noch mal einen Einigungsversuch mit der Union geben. In der SPD geht man aber Stand jetzt nicht davon aus, dass das in so kurzer Zeit noch möglich ist.
4: Nach dem Sieg bei der Abgeordnetenhauswahl in Berlin hat die Linke den Weg für Sondierungen mit Grünen und SPD freigemacht. Ein Parteitag stimmte mit deutlicher Mehrheit für einen entsprechenden Antrag des Landesvorstands. Zuerst soll es getrennte Gespräche mit beiden Parteien geben, danach in einer Dreierkonstellation. Die bisher regierende Koalition aus CDU und SPD hatte ihre Mehrheit verloren. Nach der schweren Explosion in einem Haus in der Athener Altstadt Plaka werden unter den Trümmern 6 Menschen vermisst. In einer Ferienwohnung im ersten Stock soll sich eine 4-köpfige Familie aus dem Ausland aufgehalten haben. Im Stockwerk darüber ein älteres Ehepaar. 3 Menschen wurden verletzt in ein Krankenhaus gebracht. Möglicherweise hat ein Gasleck die Explosion ausgelöst. Papst Leo XIV. Hat am Abend eine Messe mit 80.000 jungen Menschen im Pariser Stade de France gefeiert. Am heutigen zweiten Tag seines Frankreich-Besuches plant der Papst vor allem persönliche Begegnungen. Aus Paris, Anna Giordano.
23: Am Vormittag besucht er die Maison Baquita, ein Zentrum für Migranten und Geflüchtete im Norden von Paris. Anschließend fährt der Papst zum Institut Catholique, zur traditionsreichsten katholischen Universität von Paris. Dort trifft er unter anderem erwachsene Taufbewerber oder Neugetaufte. Am Nachmittag findet dann die größte Messe seines Frankreich-Besuches statt. Auf der Place de la Concorde werden rund 600.000 Gläubige erwartet. Am Abend reist Leo XIV. Weiter in den französischen Marienwallfahrtsort Lourdes.
4: Das Wetter in Deutschland. In der Nacht im Nordwesten bewölkt, an der Nordsee etwas Regen, sonst klar bei 13 bis 1 Grad. Tagsüber im Norden Regen, im Süden viel Sonne, bei 17 bis 29 Grad. Am Sonntag Sonne und Wolken im Wechsel bei 18 bis 30 Grad und am Montag wechselhaft bis sonnig bei 18 bis 31 Grad. Das waren die Nachrichten.
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5: Aktuell keine Staus, Ihnen allen weiterhin eine gute Fahrt.
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5: Mit Ben Wotzny, schön, dass Sie dabei sind. Viele Menschen nutzen sie täglich und wollen nicht mehr auf sie verzichten. Die künstliche Intelligenz. 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
6: Das klingt irgendwie alles erstmal nach Apokalypse. Die künstliche Intelligenz könnte die Menschheit auslöschen. Und zwar schon in den nächsten Jahren. Und diese Warnung kommt von Menschen aus der KI-Branche selbst. Was ist an diesen Warnungen eigentlich dran? Klar ist, dass die künstliche Intelligenz immer mehr kann und immer mächtiger wird. Aber wer kontrolliert die Firmen dahinter? Und wer sorgt dafür, dass die KI nicht außer Kontrolle gerät? Darüber sprechen wir mit Svea Eckert vom NDR. Svea ist Tech-Reporterin und beschäftigt sich seit vielen Jahren mit Cybersecurity.
7: Zuletzt hatte es mehrfach Zwischenfälle mit künstlicher Intelligenz gegeben. Programme hatten sich selbstständig gemacht und waren in fremde Systeme eingedrungen. Jetzt ist die Sorge groß, dass künftige KI nicht mehr vom Menschen beherrscht werden kann und große Schäden anrichtet.
6: Es gibt ja dieses Statement, das wirklich durch die Decke gegangen ist und sehr, sehr viele Menschen nervös gemacht hat. Nämlich hat ein junger KI-Forscher, Jacob Coxon, auf X etwas gepostet und da drin steht, übersetzt, die Menschen, die KI bauen, die glauben ernsthaft, dass uns die KI am Ende des Jahrzehnts alle töten könnte. Also in gut 3,5 Jahren wäre das, also das Ende der Menschheit. Was hast du gedacht, als du das gelesen hast?
8: Ich habe mir gedacht, wieder ein KI-Bro, der einen Brief schreibt. Also das ist so ein bisschen Insider, aber auch, wenn man, so wie ich, seit vielen Jahren recherchiert, berichtet über diese Technologie, dann weiß man einfach, diese Art von Warnungen, von Mahnungen, die hat das immer schon gegeben. Die sind schon fast ein Meme geworden in der Branche. Das habe ich natürlich einerseits gedacht und andererseits, klar, als es dann so viral ging und als es so durch die Decke ging, fängt man natürlich an, sich damit zu beschäftigen. Jetzt kam ja da auch noch dazu, dass so einige ihm auch so beigepflichtet haben und dann so mit eingestimmt sind in diesen Chor von, ja, ja, das glauben wir wirklich, das glauben wir wirklich.
6: Allerdings ist es ja schon so, dass es in diesem Jahr ja fast schon so ein bisschen was wie eine Mahnung gegeben hat. Also da hat sich ja eine KI selbstständig gemacht. Und zwar gab es ja diesen Vorfall, wo sogenannte KI-Agenten eigenständig gehandelt haben. Es gab ja diese Agenten, die von alleine losgezogen sind in einer Art Hacking-Mission. Was ist da passiert?
8: Also, wir sind im Mai 2026. OpenAI trainiert ein internes, unveröffentlichtes Modell. Dieses Modell hat keine Sicherheitsschranken. Und tausende Kopien davon, sogenannte Agenten, bekommen Hacking-Aufgaben in einem Testparcours. Exploit Gym heißt dieser Testparcours. Und eine dieser Aufgaben ist, finde die Lücke in diesem Programm, hol eine versteckte Zeichenfolge, das wird Flag genannt und dafür gibt es dann Belohnungspunkte. Und diese Aufgaben oder viele dieser Aufgaben waren unlösbar. Ja? Jetzt war aber das Modell gezielt darauf trainiert, nicht aufzugeben und hatte kein Internet. Eigentlich. Weil solche Modelle, was machen die, wenn sie eine Aufgabe nicht lösen können? Sie fragen mal im Internet. Ja, auch Teil des Trainings.
6: Wie wir.
8: So wie wir, genau. Du musst dir vorstellen, diese Modelle sind quasi mit dem ganzen Internet trainiert und im Internet gibt es wahnsinnig viele Frageforen. Was machen wir, wenn wir nicht weiterkommen? Zum Beispiel mit Reddit sind die trainiert oder auch mit vielen Softwareentwicklungsforen. Aber da diese Agenten nicht in einer völlig abgeschlossenen Umgebung waren, da gab es so ein kleines Hilfsprogramm, Artifactory genannt. Und ich würde das mal vergleichen. Du musst dir vorstellen, diese Agenten, die sind in einem Penthouse, ja, sollen da diesen Test lösen und haben aber Zugriff auf den Concierge,
2: der steht unten. Mhm. Und der Concierge kann also ins Internet und kann Sachen besorgen. Und die finden also eine Sicherheitslücke innerhalb dieses Programms, innerhalb des Concierges. Also man könnte sagen, die haben sich sozusagen selbst das Handy besorgt und nach draußen telefoniert. Also die verschaffen sich Adminrechte. Und dann am 4. Juli bricht dieser Concierge, bricht dieses Programm unter der ganzen Last zusammen, weil diese ganzen Modelle anfangen, nach draußen zu telefonieren. Die schreiben in Foren ins Netz. Das hat man dann später herausgefunden, dass die also Nachrichten untereinander ausgetauscht haben. Also die haben miteinander kollaboriert, die Agenten. Das sind diese Transkripte, die man dann sieht. Die telefonieren sozusagen nach draußen und richten dann draußen jede Menge Unsinn an, kann man sagen. Aber ich will da einmal ganz kurz vorsichtig gleich einmal einordnen. Ja? Wenn dann da steht, zum Beispiel, wir sollten weitermachen, dann hat da niemand entschieden, dass die weitermachen sollten, sondern das Modell erzeugt Text, der zum Weitermachen passt und dann wird weitergemacht. Also da wird nichts entschieden. Ja? Die können ja nicht denken, die haben ja kein Bewusstsein, die atmen ja nicht. Hier, wichtiger Disclaimer an der Stelle.
6: Und der Ort, wo diese KI-Agenten dann die Lösung für ihre Aufgabe vermutet haben, war die Plattform Hugging Face. Das ist eine Plattform, da tauschen sich vereinfacht gesagt KI-Entwickler untereinander aus. Und diese Plattform haben die KI-Agenten dann gehackt. Waren sie am Ende erfolgreich?
2: Ja, auf eine Art und Weise schon. Also sie haben schon die Lösung gefunden. Also eine interne Datenbank wurde zum Beispiel ausgelesen. Sie hatten eben Zugriff auf interne Datensätze. Also insofern ja, also das hat geklappt.
6: Und wie wurden sie am Ende gestoppt?
2: Ja, das Ganze also ist tatsächlich erst aufgefallen, als das Hugging Face aufgefallen ist. Also der Firma, die gehackt wurde, die wussten nicht, dass OpenAI dahinter steckte. Die haben das dann am 16. Juli öffentlich gemacht, mit Täter unbekannt.
6: War eine Riesen-News, ne?
2: War eine große News. Und OpenAI selbst hat es dann erst am 19. Juli, also 3 Tage später, bemerkt. Und die haben dann bei Hugging Face angerufen und haben gesagt, okay, hier, müssen Zugangsdaten sperren, die waren schon gesperrt. Und da fiel dann dieser Zusammenhang überhaupt erst auf. Und dann wurden die Testläufe abgeschaltet.
6: Okay, und um noch einmal zu verstehen, wie solche KI-Agenten arbeiten. Eigentlich erfüllen die doch die Aufgaben, also die Befehle, die Prompts, die sie von Menschen bekommen, oder?
2: Genau, also die Agenten selber werden nicht trainiert, sondern das Sprachmodell, also das Modell, was dahinter liegt, das wird trainiert. Das muss man sich vorstellen, wie wenn man Menschen erzieht. Also das heißt, man gibt denen zum Beispiel eine Aufgabe und wenn sie die gut erledigen, dann bekommen sie eine Belohnung. Ja. Und so versucht man also zum Beispiel sowas wie Beharrlichkeit, also eben nicht aufgeben, wie auch ein Stück weit Kreativität einzutrainieren, ja, indem man eben belohnt oder bestraft.
6: Also wenn man jetzt so ein Sprachmodell wie ChatGPT nutzt, da kann man ja auch mit Agenten arbeiten. Das heißt dann, das kann so die tägliche Arbeit auch erleichtern. Ich habe mir das mal angeguckt und dachte, oh, vielleicht kann ich da mein Leben effizienter gestalten mit. Und dachte, ah ja, meine Fotodatenbank, die würde ich wirklich gerne mal aufräumen. Könnte das nicht ein KI-Agent übernehmen? Und dann sagt mir aber ChatGPT selbst, ich wäre da schon ein bisschen vorsichtig, so einem KI-Agenten die Nutzungsrechte dafür zu geben, weil eventuell könnten die ja da auch was löschen.
2: Und solche Fälle hat es ja auch schon gegeben. Also das sind diese sogenannten unintended side effects.
6: Also dass sie sich selbstständig machen, also dass sie einfach mal selber entscheiden, was anderes zu machen.
2: Nein, die entscheiden sich nicht selbst, was anderes zu machen, sondern die wollen dann deine Aufgabe lösen. Ah, aber ja. Nebenbei löschen sie zum Beispiel irgendwas. Aber du kannst natürlich vorher sagen, du darfst alles tun, aber halt nichts löschen. Also sowas kann man auch vermeiden. Aber es gibt immer wieder Beispiele von diesen Nebeneffekten. Ich will dir mal eins erzählen, was ich selbst ganz spannend ein bisschen lustig auch fand, ist in Australien passiert. Jemand wollte eine ganz beliebte Morgenklasse in seinem Fitnessstudio buchen und hat dann einen KI-Agenten drauf angesetzt. Open Claw ist für manche vielleicht auch ein Begriff. Das ist dieses System, was so bekannt geworden ist, weil es halt sehr selbstständig Aufgaben erledigen kann. Und dahinter als Sprachmodell war Claude, was ja auch viele kennen von Anthropic. Mhm. Mit allen Sicherheitsschranken, also sozusagen ein ganz normales Setup, so wie es viele vielleicht zu Hause haben. Und er hat also diesen Agent dann losgeschickt und der war so eifrig, um diese Klasse zu buchen, dass er, weil die eben voll war, andere Leute rausgeschmissen hat. Der hat also eine Sicherheitslücke gefunden hat dann andere Leute rausgeschmissen und sozusagen seinen Besitzer.
6: Aus dem Yogakurs.
2: Aus dem Yogakurs, genau. Hat dann sozusagen seinen Besitzer oben reingeschrieben.
6: Smart. Oder auch nicht.
2: Und ich finde diesen Vorfall ganz schön, weil es ist eigentlich ganz ähnlich gelaufen wie dieser große Hack von Hugging Face. Die Agenten sollten eine bestimmte Aufgabe lösen. Sie konnten die Aufgabe nicht lösen. Deswegen haben sie versucht, die Lösung zu finden. Die Lösung war bei Hugging Face. Also die Idee, okay, wir hacken Hugging Face. Und dann ziehen wir uns da eben die Lösung.
6: Wie ist denn OpenAI damit umgegangen, mit diesem Hugging Face-Vorfall?
2: Genau, also ich finde das sehr, sehr interessant. Ich habe mir einen Talk dazu angeschaut, den ich für jeden, der sich da technisch tiefer interessiert, auch sehr empfehlen kann. Von OpenAI haben zwei Verantwortliche für IT-Security, die haben dann einen Talk gehalten auf der Black Hat. Die Black Hat ist so eine große auch IT-Security-Konferenz. Und die haben also da einen langen Vortrag darüber gehalten. Der ist, ich finde, schon auch sehr nüchtern und sachlich gehalten. Und worüber sie aber in dem Vortrag nicht sprechen oder was ich hätte erwartet, da stehen zwei komplett zerknirschte Menschen, die also sagen, hey, uns ist ein großer, großer Fehler passiert, es tut uns auch unendlich leid, wir übernehmen große, große Verantwortung dafür, uns sind KI-Agenten ausgebrochen, wir haben die Kontrolle verloren oder wir haben die Sicherheitsumgebung nicht so gebaut, dass so ein Test auch ablaufen kann. Also sprich, wir haben Sprengstoff getestet, aber halt im Pausenraum. Ja, so könnte man es ja vielleicht mal flapsig sagen. Die haben dann einen Vortrag gehalten, das war so Teil auch der öffentlichen Reaktion für die Community und haben das dort relativ detailliert erklärt und am Ende dann einen großen Aufruf gestartet, wir brauchen mehr Sicherheit, wir müssen mehr Geld investieren in IT-Security. Dann hat OpenAI für knapp 2 Wochen das Training ausgesetzt, also es gab eine Trainingspause. Dann gab es einen Abschlussbericht plus externe Prüfung, das ist jetzt so Ende August alles rausgekommen.
6: Und was sagt OpenAI zu den Vorwürfen, dass da die Umgebung offenbar nicht sicher genug war?
2: Das räumen sie in ihrem eigenen Bericht auch ein. Also das heißt, sie haben nicht gemonitort, sie haben einen Test gemacht und haben nicht zugeschaut, was eigentlich dabei passiert. Und das Zweite ist, dass eben diese Sicherheitsumgebung nicht wirklich sicher gebaut war.
6: Also die streiten gar nicht ab, dass sie da auch Fehler gemacht haben und sie kündigen an, die Sicherheit von solchen Tests in Zukunft zu erhöhen. Und dann, ein paar Wochen später, warnt dann Jacob Coxon, dieser junge KI-Forscher, der ja selber bei großen KI-Firmen gearbeitet hat, also sowohl bei OpenAI als auch bei Anthropic, davor, dass die KI uns alle umbringen könnte. Wovor warnt er genau? Was könnte denn passieren?
2: Also es gibt so einen, ich nenne es mal großen Gedanken und der ist, dass diese Modelle so viel besser werden, dass sie anfangen, sich selbst zu verbessern. Also sie sozusagen anfangen, eigenständig zu werden. Derzeit ist ja die Situation so, dass die Modelle, die wir haben, die machen ja nichts ohne Prompt. Die machen sozusagen nichts von selbst. Und die große Idee ist, irgendwann könnte es eine KI geben, die komplett selbstständig handelt. Da sind wir aber noch nicht.
6: Ist das die Superintelligenz, von der immer gesprochen wird?
2: Genau, ja, das ist ein Konzept von Superintelligenz. Aber da sind wir noch nicht. Aber davor haben die sozusagen alle Angst. Was aber viel realistischer ist, ist, dass wir derzeit, wir haben einfach große Konzerne, wenige Personen, die eine sehr leistungsfähige Technologie entwickelt, die überhaupt nicht reguliert sind. Das ist, würde ich sagen, so, das ist eigentlich die realistische Gefahr und nicht dieses, okay, müssen wir Angst haben vor irgendeiner sehr großen Superintelligenz. Und das andere, wo ich sagen würde, dass es dann schon interessanter ist, KI in den falschen Händen. Also das heißt, wir sehen, dass KI gerade in diesem Bereich IT-Sicherheit, Cybersecurity sich wahnsinnig stark verbessert hat, gerade in der letzten Zeit. Also wir sehen große Entwicklungssprünge. Und die Frage ist halt, okay, was können Angreifer damit tun? Wir haben alle in der Vergangenheit schon Computerwürmer gesehen. Das ist das, was eher realistisch ist.
6: Du bist ja auch eine Person, die ist sehr, sehr technikfreundlich. Du kennst dich super gut aus. Es gibt da ja auch eine ganze Szene, die sagt, es gibt hier wirklich ernsthafte Sicherheitsbedenken. Da kann man sich ja vorstellen, die KI, die könnte sich in Waffensysteme einloggen, die könnte kritische Infrastruktur lahmlegen. Und die kennen sich ja aus, die arbeiten ja für diese Unternehmen. Ist das nicht wirklich gefährlich?
2: Also ich finde halt, diese ganze Doom-Debatte verschiebt die Verantwortung von Menschen auf eine vermeintlich eigenständige Maschine. Und diese Maschine gibt es so nicht. Also im Juli zum Beispiel, als das schon am Brodeln war, da hat nicht das Modell entschieden, weiterzumachen, sondern bei OpenAI. Die haben entschieden, okay, wir bauen diese Trainingsumgebung, wir geben denen diese Aufgaben. Ja? Und ich finde, das ist dieses Problem an dieser Doom-Debatte, weil es einfach diese Unternehmen aus der Verantwortung entlässt, diese Produkte sicher zu machen. Ich meine, wir brauchen keine Super-KI. Also du, ich, wir brauchen das alles nicht.
6: Diese Warnung von Experten wie eben Jacob Coxon und auch die vergangenen Vorfälle wie der Hack von Hugging Face, die haben ja jetzt eine riesige Debatte ausgelöst. Und die Chefs von großen AI-Firmen wie OpenAI und Anthropic, die fordern jetzt sogar selbst, dass die KI-Entwicklung verlangsamt werden muss. Und Sam Altman und Dario Amodei, also die Chefs von OpenAI und von Anthropic, die waren ja jetzt gerade deshalb auch diese Woche bei der Tagung des UN-Sicherheitsrats. Das sind ja beides Firmen aus den USA. Der amerikanische Präsident Donald Trump aber lehnt bislang eine staatliche Regulierung ab. War das jetzt sowas wie ein Wake-up-Call für Trump?
2: Also für Trump war es sicher kein Wake-up-Call, also zumindest den Äußerungen zufolge nicht. Aber in seiner Administration gibt es schon sehr laute und sehr deutliche Stimmen, die fordern, man müsse sich vor allem mit China abstimmen, weil das ist ja immer dieses Narrativ, wir sind in einem Rennen, wir sind in einem Wettbewerb, vor allem mit China. Und wenn wir in den USA verlangsamen, aufgrund von Sicherheit, wenn wir unsere Modelle sicherer machen, dann werden wir langsamer im Training und dann werden wir verlieren gegenüber China. Und deswegen hofft man jetzt bei diesem dreitägigen Staatsbesuch, also Chinas Parteichef Xi Jinping ist zu Gast in den USA. Und da will man eben neben den ganzen anderen wichtigen Themen, also sowas wie Zoll- und Handelsfragen oder auch globale Konflikte wie Iran- und Ukraine-Krieg, da will man tatsächlich sprechen auch über die Sicherheit im Umgang mit künstlicher Intelligenz, weil das Thema, was die großen Labs jetzt in den USA haben, das haben die in China natürlich auch.
6: Wenn im Raum steht, dass theoretisch eine den Menschen überlegene Superintelligenz geschaffen werden könnte, also ein System, das für uns möglicherweise unkontrollierbar wird, müsste dann nicht in Zukunft zwischen Staaten sowas Ähnliches vereinbart werden wie so ein Atomwaffensperrvertrag?
2: Ja, das könnte ich mir gut vorstellen. Also da ist man jetzt dran. Also sowas muss man sich überlegen. Und ich denke, die Menschheit hat in ihrer Geschichte schon oft solche Hochrisikotechnologien sinnvoll reguliert. Mhm. Nicht ohne, dass es vorher nicht auch den einen oder anderen sehr schlimmen Vorfall gegeben hätte. Es gab die Atombombe. Also es gab in der Menschheitsgeschichte immer wieder solche Technologien, die ein hohes Sicherheitsrisiko hatten. Das ist natürlich auch immer geschehen, weil Menschen gewarnt haben und weil Menschen nach Verantwortung gerufen haben.
6: Ein US-Präsident müsste ja aber, überspitzt gesagt, Interesse daran haben, dass nicht die Menschheit ausgerottet wird. Warum will er keine Regulierung? Was steckt dahinter?
2: Die US-Wirtschaft hängt im Moment auch am Boom dieser KI-Konzerne.
3: US-Präsident Trump hat ein milliardenschweres Infrastrukturvorhaben für künstliche Intelligenz angekündigt, das Projekt Stargate. Finanziert wird das Vorhaben von drei großen Technikkonzernen. Sie wollen Innovationen voranbringen und 100.000 Jobs in den USA schaffen, so die Ankündigung.
2: Also wir haben einen massiven Rechenzentrumsausbau in den USA. Also wenn man da mal mit dem Auto entlang fährt, das sind wirklich riesige Hallen, an denen man minutenlang vorbeifährt. Das macht inzwischen 1,4% des Bruttoinlandsprodukts aus. Im ersten Quartal 2026 rund 3/4 des Wachstums der US-Wirtschaft kamen aus KI-Investitionen. Also man muss sich einfach vorstellen, das ist im Moment die Wirtschaftskraft in den USA. Und jede Verlangsamung bedeutet im Prinzip ein Risiko, ein wirtschaftliches Risiko.
6: Ich muss bei diesem Thema ja auch immer an Social Media denken, denn Facebook und TikTok und X und so, die konnten ja jahrelang ziemlich unreguliert arbeiten. Und heute kann man sagen, dass das wohl schiefgegangen ist. Sollten wir nicht daraus gelernt haben und jetzt bei KI versuchen, vor die Welle zu kommen?
2: Also da stimme ich dir zu, ich sehe das genauso. Also wir haben damals bei Social Media 15 Jahre gebraucht, um zu verstehen, was Algorithmen anrichten. Und jetzt wird gerade hinterher reguliert. Hier ist die Zeit kürzer, aber die Chance ist größer und die Chance ist immer noch da, ne? Weil wir haben jetzt eben diesen großen Vorfall gehabt. Wir haben einen dokumentierten Schaden. Die Verantwortlichen sind bekannt und jetzt, pass auf, das Gesetz existiert. Also ich will gern nochmal auf den Europäischen AI Act kommen. Also der EU AI Act ist ein Regelwerk zur KI. Das hat man schon relativ früh angestoßen. Dadurch ist er meiner Ansicht nach auch nicht ganz perfekt, weil man natürlich gerade auf die generative KI gar nicht, darüber wusste man noch zu wenig, ist dann da gar nicht so gut und stark drauf eingegangen. Aber es gibt seit August 2025 die Pflicht für große Modelle, solche Risiken zu minimieren, zum Beispiel auch solche schwerwiegenden Vorfälle auch zu melden. Und der ist auch seit dem 2. August 2026 durchsetzbar. Ja? Also das heißt, es müssen Bußgelder umgesetzt und durchgesetzt werden. Jetzt ist es beim KI-Act so, wir haben ein Bußgeld bis zu

0: kann man das überhaupt dann sanktionieren, wenn wir über ein Modell sprechen, was noch nicht auf dem Markt war?
1: Aber wenn wir nochmal auf die Sicherheitsarchitektur der KI-Firmen blicken, da müssen wir ja aktuell vor allem darauf vertrauen, dass diese Firmen ja auf die Sicherheit achten, eine Umgebung schaffen, entsprechend prompten. Aber die Frage ist, kann man denen vertrauen? Kann man auch diesen beiden Firmenchefs, Sam Altman von OpenAI, Dario Amodei von Anthropic, kann man denen vertrauen? Sind die der Verantwortung gewachsen?
0: Auf gar keinen Fall. Also ein Menschheitsexperiment sollte nicht davon abhängen, ob man zwei Männern vertraut. Sage ich jetzt mal so, weil wir vertrauen ja auch dem Pharmachef nicht, ja, sondern wir vertrauen der Zulassung. Also wir vertrauen den Regularien, die wir geschaffen haben.
1: Wir bauen Institutionen,
0: ja, genau.
1: Wir schaffen Gesetze.
0: Rund um Luftfahrt, rund um Zulassung für Medikamente. Da vertrauen wir nicht den einzelnen Chefs der Firmen oder der Konzerne. Wir vertrauen teilweise noch nicht mal den Konzern selbst, sondern wir vertrauen darauf, wenn Medikamente zugelassen werden, dass sie ein bestimmtes Prozedere durchlaufen haben. Und für KI gibt es diese Zulassung nicht. Und das ist ein großes Problem.
1: Svea, wenn wir jetzt sozusagen uns den Status quo einmal angucken. Es gibt keine Regulierung. Es gibt diesen Wettbewerb zwischen den Firmen. Es gibt einen Wettbewerb zwischen Ländern. Hast du da Angst?
0: Ich habe keine Angst und ich finde auch, dass Angst ein ganz schlechter Ratgeber ist, weil mal wenn wir Angst haben, dann verhindert das, dass wir einen klaren und sachlichen und differenzierten Blick haben auf die Dinge so, wie sie passiert sind. Ich würde sagen, wenn man fragen würde, ob ich überhaupt irgendein Gefühl habe, dann vielleicht eher Wut, also weil ich das fahrlässig finde, grob fahrlässig, dass solche Modelle, dass solche Agenten getestet wurden in einer nicht geeigneten Sicherheitsumgebung, dass kein Monitoring gemacht wurde und jetzt nochmal Wut, dass die damit davonkommen. Das heißt, wenn dein Hund jemand beißt, dein Nachbarn, dann bist du dran. Ja? Also dann trägst du dafür Verantwortung. Und ich finde, das ist genau das, was hier eigentlich passieren müsste. Die müssten zur Verantwortung gezogen werden. Deren KI-Agenten haben eine fremde Webseite gehackt. Und das ist eigentlich eher so das, was ich sehe. Also keine Angst, sondern eher, wir müssen diese Firmen zur Verantwortung ziehen.
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1: Um 3 Uhr mit Ronald Lessig. Die SPD droht damit, die geplante Pflegereform im Bundeskabinett zu blockieren. Generalsekretär Klüssendorf erklärte, seine Partei werde keine Leistungskürzungen hinnehmen. Aus der Nachrichtenredaktion Lukas Kram.
2: Bei der Pflege drohten vor allen Dingen Kürzungen für Pflegende, für Pflegebedürftige, aber auch ihren Angehörigen, so Klüssendorf. Das wolle die SPD nicht akzeptieren. Damit Menschen und ihre Familien von den Kosten nicht finanziell überfordert werden, wolle die SPD die Eigenanteile von Pflegebedürftigen begrenzen. Eigentlich sollte die Pflegereform am kommenden Mittwoch im Bundeskabinett beschlossen werden. Nach ARD-Informationen sind für Montag weitere Gespräche zwischen SPD und CDU geplant.
1: Bundesaußenminister Wadephul wird heute vor der UN-Vollversammlung in New York sprechen. Er vertritt Kanzler Merz, der seine Teilnahme abgesagt hatte wegen der politischen Lage in Deutschland nach den jüngsten Landtagswahlen. Martin Ganselmeier in New York zu der Frage, welchen Schwerpunkt Wadephul in seiner Rede vermutlich setzen wird.
3: Wir ahnen, es wird der Ukraine-Krieg sein. Iran-Krieg wird sicherlich ein Punkt sein, dass er da auch alles unterstützt, was dazu führt, dass die Straße von Hormuz nicht länger blockiert ist. Er wird sicherlich auch sagen, Deutschland wird ein wichtiger Unterstützer der Vereinten Nationen bleiben und dass der UN-Sicherheitsrat, der ja wirklich noch die Machtverhältnisse nach dem Zweiten Weltkrieg widerspiegelt, dass der auch reformiert wird. Und das ist natürlich ganz schwierig, weil ein einziges Nein einer Vetomacht zu den Reformvorschlägen macht das Ganze zunichte.
1: Der Deutsche Olympische Sportbund entscheidet heute über den Kandidaten für eine Olympia-Bewerbung. Bundespräsident Steinmeier wird am Mittag bekannt geben, ob die Wahl auf München oder die Region Köln-Rhein-Ruhr gefallen ist. Der Austragungskandidat geht dann ins Rennen um die Olympischen Spiele 2036, 2040 oder 2044. Berlin hatte seine Bewerbung in dieser Woche zurückgezogen. Der Deutsche Gewerkschaftsbund hat sich für heute zu bundesweiten Protesten gegen Sozialkürzungen ausgesprochen. Es solle ein deutliches Zeichen gesetzt werden für einen starken Sozialstaat und den Schutz von Arbeitnehmerrechten, so der Gewerkschaftsbund. Auch DGB-Chefin Fachimi ist dabei. Sie tritt in Essen auf. Veranstaltungen sind in 15 Großstädten geplant, unter anderem in Berlin, Hamburg, Leipzig und Nürnberg. Das waren die Nachrichten. Das Wetter in Deutschland. In der Nacht im Nordwesten bewölkt, an der Nordsee etwas Regen, sonst klar bei 13 bis 1 Grad. Tagsüber im Norden Regen, im Süden viel Sonne, bei 17 bis 23 Grad im Norden, sonst bis 29 Grad. Am Sonntag viel Sonne bis 30 Grad, am Montag bis 31 Grad. Es ist 3.03 Uhr.
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4: Mit einigen Sperrungen. Die A7 Kassel Richtung Hannover ist zwischen Dreieck Salzgitter und Derneburg Salzgitter wegen einer Nachtbaustelle bis 6 Uhr gesperrt. Die Umleitung führt über die U23. Die A7 Hannover Richtung Kassel ist zwischen Hedemünden und Lutherberg bis auf Weiteres wegen Löscharbeiten gesperrt. Die A7 Fulda Richtung Würzburg ist zwischen Bad Brückenau-Wildflecken und Bad Kissingen-Obertulba wegen einer Nachtbaustelle bis 7 Uhr gesperrt. Die A8 Neunkirchen Richtung Saarlouis, die Sulzbachtalbrücke ist dort gesperrt. Jetzt gibt es einige Sperrungen in beiden Richtungen, und zwar wegen Bauarbeiten. A1 zwischen Bramsche und Rieste bis Montag 5 Uhr. Der Elbtunnel auf der A7 zwischen Hamburg-Stellingen und Heimfeld bis Montag 5 Uhr. A8 zwischen Perl und Merzig-Wellingen bis 5 Uhr. A40 zwischen den Kreuzen Duisburg und Kaiserberg bis zum 5. Oktober. A40 zwischen Mülheim-Winkhausen und Heißen bis Montag früh. Die A42 zwischen Herne-Backau und Krange. Die A45 zwischen Lüdenscheid-Nord und Lüdenscheid bis 8 Uhr. Die A48 zwischen Dreieck Dernbach und Hörgrenzhausen bis Montag früh. Und die A671 zwischen Gustavsburg und Hochheim-Süd bis Montag früh. Die A52, damit geht's weiter, Mönchengladbach Richtung Düsseldorf, ist zwischen Kreuz Nersen und Kreuz Karst bis Donnerstag früh wegen Bauarbeiten gesperrt. Die A215 Neumünster Richtung Kiel ist zwischen Kreuz Kiel West und Kiel Mitte wegen Bauarbeiten bis Montag um 5 gesperrt. Und zu guter Letzt die B54 Siegen Richtung Lüdenscheid ist zwischen Siegenstadtmitte und Sieghütte nach einem Unfall gesperrt. Allen weiterhin gute Fahrt.
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4: Und die kommt aus Hamburg von NDR Info. Ich bin Ben Wotzny. Hallo. Aus wie vielen Teilen besteht ein modernes Auto? Ich müsste raten, aber es sind sicher sehr viele. Und wie viele von diesen Teilen sind High-End-Elemente? Ich müsste wieder raten, aber es sind sicher relativ viele. Doch nun ist es ausgerechnet eine einzige Schraube, die für den VW-Konzern und seine Kunden zum Problem geworden ist. Volkswagen ruft knapp 900.000 Fahrzeuge in Deutschland wegen möglicher Probleme mit der Lenkung zurück. Weltweit soll es um mehr als 2,9 Millionen Autos gehen. Bevor wir gleich die Einschätzung einer Expertin dazu hören, verschafft uns Oliver Jürgens einen Überblick.
5: Laut Volkswagen geht es um eine Schraube, mit der das Lenkgetriebe befestigt ist. Das Kraftfahrtbundesamt weist darauf hin, dass die Lenkung ausfallen könnte, wenn die Schraube abreißt. Das Problem ist nach Angaben von VW bei internen Qualitätsüberprüfungen aufgefallen. Die betroffenen Fahrzeuge würden vorsorglich zurückgerufen. Die Halter werden angeschrieben. Betroffen sind verschiedene Modelle. Der Golf, aber auch der Golf-Variant, Tiguan, Touran und Caddy sowie der Audi Q3. Die Fahrzeuge sind zum Teil schon älter. Bei den Volkswagen-Modellen geht es um die Baujahre 2013 bis 2024, bei Audi um die Jahre 2017 bis 2024. In der Werkstatt wird die betroffene Schraube laut Kraftfahrtbundesamt ersetzt.
4: Wenn Sie also einen Volkswagen fahren, ich wiederhole nochmal konkret die Modelle Golf, Tiguan, Touran oder Caddy oder auch ein Audi Q3, dann bekommen Sie vielleicht schon bald einen Brief vom Kraftfahrtbundesamt und müssen in die Werkstatt. Diesen Fall beobachtet auch Beatrix Keim. Sie ist Direktorin des Center for Automotive Research in Duisburg. Dirk Wagner vom HR hat mit ihr gesprochen und zunächst gefragt, wie schwerwiegend so ein drohender Lenkungsausfall denn ist.
6: Also generell ist es natürlich immer schwerwiegend, wenn an einem Fahrzeug etwas, was wirklich fahrrelevant, sicherheitsrelevant ist, ausfällt. Allerdings muss man dann wirklich schauen, es gab ja offensichtlich weder Sach- noch Personenschäden in dieser Sache. Es ist eine Vorsichtsmaßnahme. Und wenn man sieht, dass es Fahrzeuge sind, die schon vor 13 Jahren in den Markt gekommen sind, dann hat die Schraube eigentlich schon ziemlich lange gehalten, bis sie locker wurde.
7: Wollte ich gerade sagen, das ist ja ein wahnsinnig langer Zeitraum. Können wir da von Glück reden, dass da nichts passiert ist?
6: Nein, normalerweise solche Vorgänge werden ja nicht vom KBA an sich, also vom Kraftfahrzeugbundesamt vorgeschrieben, sondern der Hersteller sagt, ich habe hier einen Vorfall, der uns jetzt schon öfter aufgefallen ist. Volkswagen hat den sogenannten Schadenstisch, wo die Werkstätten Dinge melden und wenn sich das häuft, dann wird das genauer untersucht und dann wurde eben nun festgestellt, dass das wohl an dieser Schraube, also einem Zulieferteil liegt, dass man sagt, da müssen wir vorsichtig sein, diese Schraube wurde seit Zeitpunkt X verkauft und verbaut. Und insofern müssen wir hier jetzt was tun, damit eben nichts passiert. Man hat es jetzt festgestellt, aber ich glaube nicht, dass man da sagen kann, dass man von Glück spricht, dass da bislang nichts passiert ist. Denn wie gesagt, das sind jetzt 13 Jahre, wo das schon ist, sondern man sagt eben Vorsicht, um eben auch insgesamt dem Wettbewerb aktuell auch zu zeigen, wir schauen uns auch ältere Fahrzeuge an. Ist das etwas, was auch innerhalb der Automobilindustrie, ganz ehrlich gesagt, relativ normal ist.
7: Jetzt hat VW gerade insgesamt mit ziemlich großen Schwierigkeiten zu kämpfen. Jetzt kommt so eine Rückrufaktion dazu. Was für einen Aufwand bedeutet das denn für den Hersteller, auch was die Kosten angeht?
6: Insgesamt kann man sagen, da das hier ja ein Zuliefererteil ist, wird wahrscheinlich ein Großteil der Kosten, wenn nicht sogar alles, auf den Zulieferer abgewälzt oder die Zulieferer, die dieses Teil, das ist ja Schüttgut, anliefern.
7: Also Massenware.
6: Massenware, genau. Es ist natürlich schon ein Aufwand, ne? Denn wahrscheinlich werden hier, Sie sagten gerade, vom KBA könnte ein Brief kommen. Ich glaube eher, dass dann von den Volkswagen-Händlern selbst etwas kommt, sobald man es nachliefern kann. Natürlich dann auch über die Gebrauchtwagen-Händler. Es kommt darauf an, wo die Daten liegen, wer das eben hat, die Daten des aktuellen Halters. Das ist schon ein Aufwand, der aber nicht außergewöhnlich ist. Also insofern schon außergewöhnlich, dass ich habe mal nachgeschaut, auf dem KBA kann man nachsehen, dass Volkswagen in den letzten, ja seit 2014, also den letzten 12 Jahren, nur 4 Rückrufaktionen hatte. Und das bedeutet natürlich auch inklusive Audi insgesamt. Wenn ich mal dran denke, in 2024 hat BMW 1,5 Millionen Fahrzeuge wegen eines Bremspedals zurückgerufen, was falsch geliefert worden war, was aber auf der anderen Seite auch Ausliefersperren bedeutete. Davon waren ein Fünftel der Fahrzeuge in Deutschland. Das sind Dinge, die immer wieder mal vorkommen, die aber Vorsichtsmaßnahmen sind. Ich selbst warte gerade auf einen Teil von meinem Fahrzeug, wo mir auch immer wieder in meiner App angezeigt wird, Sie müssen Ihren Händler anrufen, aber die Teile werden bestellt, es dauert, bis sie kommen. Das ist schon letztes Jahr schon mal passiert. Es passiert bei jedem. In China werden gerade 4,5 Millionen Fahrzeuge zurückgerufen von ungefähr 6 Herstellern.
7: Also das ist dann doch etwas, was immer wieder mal vorkommt. Ja. Und deswegen frage ich mich, wie ist denn die Qualität der Autos heutzutage? Also wird die eher besser oder schlechter?
6: Gleichbleibend. Es wird insofern besser, dass mittlerweile Teile auch Daten erfasst sind, ob die Schraube zum Beispiel fest genug angezogen ist oder sonst was. Man kann also hier wirklich auf datenbasierten Materialien zurückschauen, was passiert, in welcher Charge der Fahrzeug, in welchem Produktionszeitraum ist das geschehen. Man kann also hier quasi von einer Verbesserung des Ganzen sprechen, aber es gibt nun mal immer wieder leider Ausschussteile oder halt, dass vielleicht zu billig eingekauft worden ist. Das merkt man aber dann relativ schnell. Es gibt diese regulären Werkstatt-Kundendienst-Runden, wo immer wieder, wenn Teile besonders auffallen, wenn eine Reparatur immer wieder vorkommt, das landet beim Hersteller auf dem Tisch und der prüft nach, was es ist. Und dann werden eben solche Rückrufe ausgelöst. Das können dann die offiziellen Rückrufe sein über das KBA bei uns oder in China oder in den USA, die entsprechenden Behörden oder eben über den Hersteller selbst.
4: Sagt Beatrix Keim, Direktorin des Center for Automotive Research in Duisburg. Neben Schrauben spielt auch Software in modernen Autos eine wichtige Rolle und dazu gehört auch KI, künstliche Intelligenz. Sie umgibt uns eigentlich fast überall mittlerweile und von Tag zu Tag ein bisschen mehr. Aber künstliche Intelligenz muss mit äußerster Vorsicht entwickelt werden. So lautet die Warnung in dieser Woche vom Chef des KI-Entwicklers OpenAI bei einer Sitzung des UN-Sicherheitsrates. Allein, dass sich dieses Gremium mit den Gefahren von KI befasst, zeigt, dass man das nicht unterschätzen sollte. Ob sich künstliche Intelligenz in absehbarer Zeit selbstständig macht und gar gegen den Menschen wendet, ist offen, aber was würde dann in Deutschland passieren? Inwieweit ist das Land auf die KI-Katastrophe vorbereitet? Frank Eichmann hat das Szenario durchgespielt.
8: Jedes Jahr im September testet das Bundesamt für Bevölkerungsschutz und Katastrophenhilfe die Warnsysteme im Land. Wie genau feindliche KI-Agenten eine Katastrophe bei uns auslösen könnten, das weiß heute niemand genau. Die Sabotage von Bahnstellwerken oder Luftverkehrssystemen wären denkbar, die großflächige Störung elektronischer Zahlungssysteme, auch das Stromnetz oder Chemieanlagen könnten angegriffen werden. All das würde ein Land treffen, das sich bisher nicht auf größere Katastrophen vorbereiten musste, sagt Martin Voss. Er leitet die Katastrophenforschungsstelle an der Freien Universität Berlin.
9: Wir haben eben Starkstürme, Starkniederschläge, Überschwemmungen, Hagel, Schnee, aber das immer in so einem Bereich, der noch nicht vergleichbar ist mit einem Hurricane oder einem Zyklon. Wir haben keine Erdbeben in Deutschland. Wir haben Waldbrände, Flächenbrände. Darauf ist unser Apparat einigermaßen ausgerichtet. Wir können eben mit so einem Hochwasser wie im Ahrtal zwar irgendwie fertig werden, aber bestimmt nicht auf dem Niveau, das man durchaus erwarten darf.
10: Zehntausende Menschen im Berliner Südwesten.
8: Anfang Januar, der RBB berichtet über einen gezielten Brandanschlag auf eine Stromtrasse, durch den 4 Tage lang 45.000 Haushalte vom Netz getrennt werden. Helfen solche Anschläge zumindest den Behörden, sich besser gegen künftige KI-Großangriffe zu wappnen? Katastrophenforscher Martin Voss.
9: Man lernt natürlich etwas nah draus. Allerdings fürchte ich, dass das Hochskalieren bei Weitem nicht in der Geschwindigkeit geschieht, wie sich die Gefahrenlandschaft entwickelt. Die macht eben gerade mit künstlicher Intelligenz ganz andere Sprünge.
8: Angenommen, KI-Agenten schaffen es wirklich, beispielsweise bundesweit das Stromnetz für längere Zeit lahmzulegen. Wie würden wir reagieren?
9: Im ersten Moment ist man erstmal nur irritiert. Oh, was ist jetzt? Sicherung raus. Und man stellt fest, nein, das ist es wohl nicht. Ja, dann sucht man Informationen. Das heißt, man spricht miteinander, die sozialen Medien, das Telefon funktioniert eben alles nicht mehr. Dann geht man vielleicht zur Feuerwehr hin und versucht da jemanden anzutreffen.
8: Wie geht es der Familie? Wie komme ich an Geld? Die Supermärkte sind geschlossen, das Tiefkühlfach zu Hause taut ab. Ganz plötzlich bricht im Alltag weg. was wir als gegeben voraussetzen.
9: Dann bleibt eben letztlich nur das soziale Miteinander. Das Vertrauen in einen selber, spricht dann ja psychologisch von der Selbstwirksamkeit. Das Vertrauen, dass man hat, oh, das ist nicht gut, aber ich komme da schon durch. Aber dann natürlich auch, ist man stark genug, auf andere Acht zu geben oder eben findet man jemanden, der oder die sich um einen selbst kümmert.
8: 3 bis 4 Tage würden wir die KI-Katastrophe irgendwie meistern. Aber was genau danach passieren würde, ob die gesellschaftliche Ordnung zusammenbricht, das kann auch der Experte nicht vorhersagen.
9: Wenn das Abwasser nicht mehr funktioniert, entwickelt sich das Potenzial von Krankheiten. Wenn Desinformation die Runde macht, auch wenn sie nur analog übermittelt wird, dann entwickelt sich darüber eine soziale Dynamik, die ist nicht vorhersehbar. Wenn dann noch irgendwie Brände dazu kommen oder was auch immer man sich ausmalen kann, alles ist denkbar.
8: Wichtig, neben einem deutlich gestärkten Katastrophenschutz und natürlich dem besseren Schutz kritischer Infrastruktur vor KI-Angriffen, ist aus Sicht von Martin Voss von der Berliner Katastrophenforschungsstelle, dass trotz knapper Kassen in das Soziale investiert wird. In Schulen, in Sportvereine, in soziale Kontakte, die im Katastrophenfall helfen. Und egal, was konkret dahinter steckt, der Katastrophenforscher lobt die Initiative der großen KI-Unternehmen in den USA, sich stärker regulieren zu lassen. Der hoffentlich nächste Schritt, um eine KI-Katastrophe abzuwenden.
9: Dass man da wirklich in globale Moratorien geht und schaut, wie man das wieder unter Kontrolle bekommt, worüber man mindestens dabei ist, die Kontrolle zu verlieren, wenn sie nicht erstmal schon verloren ist und man sie ganz neu wiedergewinnen müsste.
4: Sagt der Katastrophenforscher Martin Voss im Beitrag von Frank Eichmann.
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4: Ein Leben wie Gott in Frankreich. Diese Redewendung kennt fast jeder. Sie bedeutet, ein sorgenfreies, angenehmes Leben zu führen und das Dasein in vollen Zügen zu genießen. Und sie passt auch irgendwie gut zu einem prominenten Frankreich-Besucher. Der Papst ist zu Gast in der Grande Nation. 4 Tage bereist Leo der 14. das Land und nach zahlreichen offiziellen Terminen hat er am Abend die Kirche Notre-Dame in Paris besucht.
11: Auf diesen Moment hatten in Frankreich viele Katholiken gewartet. Fast 2 Jahre nach der Wiedereinweihung von Notre Dame kam nun auch der Papst in die nach einem Feuer aufwendig wieder aufgebaute Kathedrale. Während Vorgänger Franziskus eine Einladung zur Einweihungsfeier im Dezember 2024 nicht wahrgenommen hatte und lieber nach Korsika fuhr, ließ es sich Papst Leo XIV. Nicht nehmen, Notre Dame mit einem Gottesdienst in den Mittelpunkt des ersten Tages seines Frankreich-Besuches zu stellen. Vor der aufwendig restaurierten Kathedrale im Herzen von Paris begeisterte Menschen, denen der zurückhaltend auftretende Papst die Hände schüttelte. Bei der Feier der Vesper rief Leo XIV. Den Brand der Kathedrale vor 7 Jahren noch einmal in Erinnerung.
12: Nous avons pris conscience in cette heure dramatique.
11: Wir haben in diesen dramatischen Stunden verstanden, dass Notre Dame mehr als nur eine Sehenswürdigkeit ist. Die gesellschaftliche Beteiligung am Wiederaufbau und das Resultat heute zeigen, dass hier das Herz eines Volkes schlägt. Zuvor war Leo mit dem Papamobil durch die Straßen von Paris gefahren. Auf den Trottoirs tausende Menschen, die ihm zujubelten und ihm immer wieder Babys zur Segnung reichten. Eine weitere Station seines Paris-Besuches war eine Stippvisite bei der UNESCO. Die Organisation der Vereinten Nationen für Erziehung, Wissenschaft und Kultur hat ihren Sitz in Paris. In einer Rede warnte Papst Leo vor den Gefahren, die von der künstlichen Intelligenz ausgingen. In jüngerer Zeit haben bestimmte künstliche Systeme sogar den Namen unserer menschlichen Denkfähigkeit erhalten, Intelligenz. Allerdings besteht die Gefahr, dass unsere Ideen und Beziehungen durch einen Prozess der Entmenschlichung verarmen. Papst Leo wurde auch im Élysée-Palast empfangen. Der französische Präsident Macron erinnerte an die besondere familiäre Beziehung des Papstes zu Frankreich.
13: Très Saint-Père, nous sommes fiers de vos racines normandes.
11: Lieber Heiliger Vater, wir sind stolz auf Ihre normannischen Wurzeln, so Macron, in Anspielung auf den bürgerlichen Familiennamen Prévost des Papstes, der väterlicherseits auch aus Frankreich stammt. Beide tauschten nicht nur Höflichkeiten aus. Angesichts der jüngsten Gesetze zu Abtreibung und Sterbehilfe in Frankreich erinnerte der Papst eindringlich an das Recht auf Leben. Macron erwähnte die Laizität in Frankreich. Der französische Präsident wohnt denn auch keinem der Gottesdienste des Papstes bei. Der erste Besuchstag Leos des 14. in Frankreich klang mit einer Andacht der etwas anderen Art aus. Im Stade de France waren rund 80.000 junge Menschen eingeladen, mit dem Papst zu beten und sorgten schon beim Aufwärmen für Konzertstimmung.
14: S'il vous plaît, avec nous,
11: Am Samstag findet in Paris eine große Open-Air-Messe statt. Über 600.000 gläubige Besucher und Schaulustige werden zu diesem Höhepunkt der Frankreich-Reise des Papstes erwartet.
14: Der Papst ist zu Besuch in Frankreich. Aus Paris berichtete Kai Rienecker. Um 3.19 Uhr gehen wir nach Berlin, denn vor knapp einer Woche hat die Hauptstadt gewählt und künftig wird die Linke die stärkste Kraft im Abgeordnetenhaus sein. 25,7% der Stimmen holte die Partei mit Spitzenkandidatin Elif Erhalb und damit den Auftrag zur Bildung einer neuen Landesregierung. Jetzt ist klar, die Linke will Grüne und SPD zu Sondierungen einladen. Das haben die Delegierten gestern auf einem Parteitag beschlossen. Hauptstadtkorrespondent Sebastian Schöbel war für uns mit dabei.
15: Frenetisch wird Elif Erhalb, die Siegerin der Berlin-Wahl, auf dem Sonderparteitag der Linken begrüßt, bei dem es auch erstmal um Erfolgsnachlese geht, dann aber auch um eine zentrale Frage. Sollen die Linken Sondierungsgespräche mit Grünen und SPD aufnehmen? Die beiden Wahlverlierer hatten sich zuletzt skeptisch gezeigt, nachdem die Linken fast eine Woche lang massiven Antisemitismusvorwürfen ausgesetzt waren, vor allem von Seiten der Unionsparteien, aber auch von Grünen und Sozialdemokraten selbst. Anlass waren die wiederholten israelfeindlichen Aussagen auf linken Veranstaltungen und Verbindungen einzelner Mitglieder zu Palästinenservertretern, die den Hamas-Terror verherrlichen.
16: Ja, auch in unserer Partei wurden Fehler gemacht, wurden Grenzen überschritten, wurden Sätze gesprochen, die Jüdinnen und Juden Angst machen.
15: So die Co-Landeschefin der Berliner Linken, Kerstin Wolter.
16: Und ich sage auch ganz klar, wo das passiert, passiert es nicht in unserem Namen. Und wir sind in der Pflicht, diese Fälle aufzuklären und aufzuarbeiten.
15: Vor dem Parteitag in Berlin demonstrieren derweil Jüdinnen und Juden. Nicht gegen, sondern für die Linken. Mit Solidaritätsgrüßen und einem Plakat, auf dem steht: Palästina-Solidarität ist kein Antisemitismus. Zuvor hatten sich schon 150 Jüdinnen und Juden aus Berlin hinter die Linken gestellt. Und die schließen auf ihrem Parteitag dann auch die Reihen. Was da gerade über sie hereinbreche, sei auch eine konzertierte Kampagne, sind sich viele Mitglieder sicher. Die Antisemitismusvorwürfe, sie seien auch der Versuch, die von den Linken angekündigte Vergesellschaftung von Konzernen mit mehr als 3000 Wohnungen noch zu verhindern. Vor allem die CDU beteilige sich daran, so Spitzenkandidatin Elif Erhalb, die Berlins erste linke Regierungschefin im Roten Rathaus werden könnte.
17: Während eine faschistische Partei in Sachsen-Anhalt dabei ist, an die Macht zu kommen, meinen diese Leute ernsthaft, eine demokratische Partei, die für soziale Gerechtigkeit, Vielfalt und Demokratie steht, mit dieser Stimmungsmache verhindern zu können.
15: Erhalb verspricht, jüdisches Leben in Berlin zu schützen, genauso wie palästinensisches, queeres oder jedes andere Leben. Am Ende stimmt eine große Mehrheit für die Aufnahme von Sondierungsgesprächen. Die Bundesvorsitzende der Linken, Ines Schwertner, hält dennoch eine Mahnung bereit.
18: Wir haben eine Verantwortung in dieser Stadt. Das dürfen wir nicht leichtfertig vergeben. Wir dürfen keine Fehler machen. Wir müssen jetzt zeigen, dass wir es können. Die Arbeit, die beginnt jetzt.
15: Noch am Freitagabend teilen die Grünen mit, sie stünden für Gespräche bereit. Die SPD reagiert zunächst nicht. Beginnen sollen die Sondierungen für eine neue Landesregierung in Berlin in der kommenden Woche.
14: Die Partei Die Linke stimmt also in Berlin für Sondierungsgespräche.
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14: Gute-Nacht-Geschichten vom Sandmännchen gibt es seit 1959 im Fernsehen von Ost- und Westdeutschland. Mit der Wiedervereinigung wurde dann der Westsandmann in den Ruhestand geschickt und es gibt nur noch ein TV-Sandmännchen, das aus der ehemaligen DDR. Der Erfinder war Gerhard Behrendt, er starb heute vor 20 Jahren.
19: Was hier so harmlos klingt, markiert einen weiteren Sieg des Sozialismus. Nach dem ersten Satelliten, sogar mit Hund im Weltall, nun also das erste Sandmännchen im Fernsehen. Sein Schöpfer, Gerhard Behrendt, hauptamtlicher Angehöriger des Deutschen Fernsehfunks, kurz DFF, Berlin-Ost. Jenseits aller Planvorgaben schafft er es, die Sandmann-Puppe in nur 3 Wochen zu entwerfen, zu bauen und in Szene zu setzen. Warum die Eile? Der Klassenkampf erreicht das Kinderfernsehen. Beim Sender Freies Berlin, Klammer auf West, Klammer zu, steht eine Sandmännchensendung in den Startlöchern. Davon hat man auch im Osten Wind bekommen. dank eifriger Agententätigkeit, nein, durch das Programmheft des SFB für Dezember 59. Helle Aufregung bei den Rundfunkbeamten in Berlin-Ost.
20: Die gegnerische Absicht, uns Zuschauer abzunehmen, darf nicht unterschätzt werden.
19: Walter Heinowski, stellvertretender Intendant des DFF, ordnet an, ein Ostsandmann muss auf Sendung gehen, und zwar vor dem klassenfeindlichen Westmodell. Und Gerhard Behrendt liefert fristgerecht. 8 Tage vor dem Westsandmännchen erscheint im Programm des Deutschen Fernsehfunks der DDR-Sandmann. Das Püppchen gewinnt umgehend die Herzen seines jungen Publikums. Als die Mauer fällt, soll mit dem DDR-Fernsehen auch der Sandmann grußlos abgewickelt werden. Letzteres führt zu Straßenprotesten. Im Gegensatz zum Westsandmännchen überlebt das Original Ost dann doch und streut bis heute täglich Sand. Im Kika zum Beispiel. Der Schöpfer des Sandmanns starb am 26. September 2006. Heute vor 20 Jahren.
14: Das war der Stichtag von Axel Rowohlt, und im Sport geht's jetzt um Olympia in Deutschland.
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22: Mit Moritz Kasserlet. Dem deutschen Sport steht ein enorm wichtiges Wochenende bevor. Dabei geht's nicht um die Fußballnationalmannschaft, es geht um eine Entscheidung, die uns noch Jahre begleiten wird. Mit welcher Stadt oder Region bewirbt sich Deutschland um die Austragung von Olympischen Sommerspielen und Paralympics? Nach dem negativen Bürgerentscheid in Hamburg im Mai und dem Rückzug von Berlin in dieser Woche sind 2 Kandidaten übrig geblieben: München und Köln mit der Rhein-Ruhr-Region. Der Deutsche Olympische Sportbund wird heute am Samstag in Baden-Baden abstimmen. Wie sagt uns unser Reporter Holger Kühner, der schon vor Ort ist?
23: Es wird gewählt, eine ganz klassische Wahl. Die Olympischen Spitzenfachverbände, die haben 3 Stimmen. Das ist beispielsweise der Deutsche Fußballbund, die Leichtathleten, die Turner, der Deutsche Alpenverein, davon gibt es 42. Die Wintersportverbände dürfen übrigens auch mit abstimmen, im Gegensatz zum Deutschen Behindertensportverband. Also die haben jeweils 3 Stimmen, 42 mal 3 sind 126 Stimmen. Dazu kommen die 10 Mitglieder des DOSB-Präsidiums rund um Präsident Thomas Weikert, Michael Mons ist da noch dabei, Kim Bui, beide vom IOC. Und dann sind es noch 8 persönliche Mitglieder, ehemalige oder aktive Athletinnen und Athleten, die an Olympischen Spielen teilgenommen haben. 3 haben da allerdings schon abgesagt. Aktuell sind 141 Stimmen zu vergeben.
22: Ja, und der DOSB hat die Kandidaten vorab bewertet. Beide haben sehr gut abgeschnitten. München noch einen Tick besser als Köln und Rhein-Ruhr. Und die Ministerpräsidenten beider Bewerber wirken ein bisschen aufgeregt. Bayerns Markus Söder weiß aber vermutlich auch, dass München mit seiner internationalen Strahlkraft leichter Favorit sein dürfte.
24: Wir haben schon ein paar Mal danach entschieden, was innerdeutsch das Beste wäre. Die Ergebnisse sind bekannt. Wir sollten entscheiden, was für Deutschland nach außen den meisten Vertrag bringt.
22: Ja, da ist das Konzept in Nordrhein-Westfalen ziemlich einzigartig. Eine ganze Region, die sich bewerben will. Und Ministerpräsident Hendrik Wüst steht voll dahinter.
25: Am Ende geht es darum, dass Deutschland gewinnt. Wir haben ein gutes Konzept vorgelegt. Köln, Rhein-Ruhr. Jetzt auch die einzige gesamtdeutsche Bewerbung mit Segeln in Warnemünde und mit Wildwasserslalom in Markkleeberg im Kanupark dort in Sachsen. Das mag am Ende für den einen oder anderen noch mal ein Punkt mehr sein. Aber noch mal, das Wichtigste ist, wir holen die Spiele nach Deutschland.
22: Ja, und zwar nach 7 gescheiterten Bewerbungen. Der DOSB will die Olympischen Spiele zum ersten Mal seit München 1972 nach Deutschland holen. Und es geht um die 2036, 2040 oder 2044. Das erste überträgt die Veranstaltung in Baden-Baden live. Ab 13.45 Uhr, Bundespräsident Frank-Walter Steinmeier wird den nationalen Bewerber dann bekannt geben. Also München oder Rhein-Ruhr. Und das Internationale Olympische Komitee entscheidet dann in 3 Jahren, wer 2036 Gastgeber wird. Vieles anders in der Formel 1 an diesem Wochenende. Der große Preis von Aserbaidschan findet nicht wie die anderen Rennen sonntags statt, sondern heute, also am Samstag. Die Formel 1 rückt auf Bitte der Regierung vom üblichen Zeitplan ab. Denn Aserbaidschan gedenkt an diesem Sonntag der Opfer des Krieges um Bergkarabach im Jahr 2020. Heute geht's also rund. Und der britische Mercedes-Fahrer George Russell war im Qualifying der schnellste, Jens Gideon.
1: Die fünfte Pole Position in dieser Saison für den WM-Zweiten George Russell. Mercedes war dank überragender Motorenpower über eine schnelle Runde nicht zu schlagen auf dem fast exakt 6 Kilometer langen Stadtkurs in Baku. Mit gut 0,8 Sekunden Rückstand ging Platz 2 in der Qualifikation an Charles Leclerc im Ferrari. Nicht vorn dabei WM-Spitzenreiter Kimi Antonelli. Der Italiener ist in der Qualifikation nach einem Unfall früh ausgeschieden und muss von Position 16 aus ins Rennen gehen.
22: Die Fußball-Bundesliga und die zweite Liga machen wegen der Länderspiele Pause, die dritte Liga nicht. Und am Abend gab es ein Spiel. Havelse hat in Hannover mit 1:3 gegen Fortuna Köln verloren und bleibt Tabellenletzter.
14: Ja, und das war der Sport mit Moritz Kasserlet.
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2: Um 3.30 Uhr mit Ronald Lessig. Die SPD droht offenbar damit, die Pflegereform zu blockieren. Eigentlich sollten die Pläne in der kommenden Woche durch das Bundeskabinett gebracht werden. Die Sozialdemokraten dringen aber darauf, dass nachverhandelt wird, wie unser Korrespondent im ARD-Hauptstadtstudio Moritz Rödle berichtet.
3: Man will damit wohl deutlich machen, dass es bei Reformen nicht nur ums Sparen gehen könne, sondern eben auch um strukturelle Verbesserungen. Und der Plan von Gesundheitsminister Lindemann war bisher, dass man zunächst die Einsparungen beschließt, um die akute Finanzlücke zu schließen und später dann die Strukturreform macht. So war das auch bei der Gesundheitsreform. Und diesen Ablauf sieht die SPD inzwischen als Fehler an, den man nicht wiederholen wolle. Am Montag soll es dann aber offenbar noch mal einen Einigungsversuch mit der Union geben. In der SPD geht man aber Stand jetzt nicht davon aus, dass das in so kurzer Zeit noch möglich ist.
2: Nach dem Sieg bei der Abgeordnetenhauswahl in Berlin hat die Linke den Weg für Sondierungen mit Grünen und SPD freigemacht. Ein Parteitag stimmte mit deutlicher Mehrheit für einen entsprechenden Antrag des Landesvorstands. Zuerst soll es getrennte Gespräche mit beiden Parteien geben, danach in einer Dreierkonstellation. Die bislang regierende Koalition aus CDU und SPD hatte ihre Mehrheit verloren. Bundesdigitalminister Wildberger setzt auf eine weltweite Zusammenarbeit, um künstliche Intelligenz stärker zu kontrollieren. Der CDU-Politiker sagte der Funke Mediengruppe, er sehe gute Chancen für eine internationale Vereinbarung. Es solle eine Art Sicherheitskatalog geben, der KI-Programme nach dem neuesten Stand der Technik überprüfe. Wildberger beruhigte, dass die Menschheit der KI nicht hilflos ausgeliefert sei, sondern absolut in der Lage, das Problem zu lösen. In CDU und CSU wächst der Widerstand gegen den früheren Fraktionsvorsitzenden Spahn. Seit seinem Rücktritt als Unionsfraktionschef sitzt Spahn im Bundestagshaushaltsausschuss. Zu den ersten beiden Sitzungsterminen war er aber nicht erschienen. Aus Berlin, Philipp Kunschner.
5: Nach Angaben von Ausschussmitgliedern hatte Spahn erklärt, sein Kind sei krank. Gleichzeitig wurde ein Foto öffentlich, das Spahn mit seiner Familie auf Sardinien zeigt. Nach Informationen des ARD-Hauptstadtstudios sollen die Mitglieder von CDU und CSU im Haushaltsausschuss den Rauswurf von Spahn gefordert haben. Darüber wurde in einer weiteren Sitzung gesprochen. Das Ergebnis: Jens Spahn darf zwar im Ausschuss bleiben, bis Dezember gilt aber eine Bewährung.
2: Das Wetter in Deutschland. In der Nacht im Nordwesten bewölkt, an der Nordsee etwas Regen, sonst klar, bei 13 bis 1 Grad. Tagsüber im Norden Regen, im Süden sonnig, bei 17 bis 23 Grad im Norden, sonst 21 bis 29 Grad. Am Sonntag sonnig bis 30 Grad, am Montag sonnig bis 31 Grad. Das waren die Nachrichten.
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7: Aktuell gibt's keine Staus, also weiterhin Ihnen allen gute Fahrt.
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14: Es ist der einzige Ort auf diesem Planeten, wo Kriegsgegner und Todfeinde ohne Vorbedingungen und lange Verhandlungen zusammenkommen können und dies auch regelmäßig tun. Das Hauptquartier der Vereinten Nationen in New York, und zwar zu Zeiten der Generaldebatte in der Generalversammlung der UN. In der heutigen Ausgabe von Streitkräfte und Strategien sprechen Stefan Niemann und Peter Hornung über die Auftritte von US-Präsident Trump und Irans Präsident Pezeshkian sowie des ukrainischen Präsidenten Selenskyj vor der versammelten Weltgemeinschaft.
4: Donald Trump. Der hat gleich zur Eröffnung am Dienstag gesprochen. Eine typische Trump-Rede, würde ich sagen, mit wüsten Drohungen wieder, aber auch mit dem Angebot, einen Deal zu machen.
6: Aber ich stehe vor einer großen Entscheidung. Kommt ein Abkommen mit dem Iran zustande, das es ihnen ermöglicht, sich neu aufzubauen und ein weitaus großartigeres Land zu schaffen, als es je zuvor war? Vielleicht eines der bedeutendsten im Nahen Osten oder sogar weltweit? Oder vernichte ich die Islamische Republik, und zwar schnell, sodass sie nie wieder die Chance haben, Menschen und Länder zu töten und zu zerstören? Stoße ich sie in die Hölle ohne jede Überlebenschance und ohne Hoffnung auf künftige Größe oder Fortbestand kommender Generationen? Doch ich glaube, wir werden direkt nach der Wahl ein Abkommen schließen.
4: Das sind eigentlich unglaubliche Aussagen. Also stoße ich sie in die Hölle ohne jede Überlebenschance. Also früher wäre das ein absoluter Skandal gewesen. Ansonsten ist es jetzt inzwischen ein typischer Trump. Ein Tag später stand dann genau an dem Rednerpult, an dem Trump seine Drohungen ausgesprochen hat, der iranische Präsident Masoud Pezeshkian. Und er kann das übrigens tun, also da stehen, weil es einen Vertrag gibt zwischen den Vereinten Nationen und den Vereinigten Staaten, das UN Headquarters Agreement aus dem Jahr 1947. Und darin steht, dass die USA einem Vertreter eines anderen Staates, der vor der UNO sprechen will, ein Visum geben muss. Unabhängig von den Beziehungen, die zwischen seiner Regierung und der Regierung der Vereinigten Staaten bestehen. Der Iraner Pezeshkian war also da und er hat seinerseits eine kämpferische Rede gehalten, die mit den Sätzen endete.
8: Er sollte wissen, dass Drohungen gegen unser Volk dieses nur noch stärker vereinen und den Widerstand der Iraner festigen werden. Das iranische Volk wird sich nicht der Gewalt beugen.
4: Und auch der Angriffskrieg Russlands gegen die Ukraine wurde thematisiert vom ukrainischen Präsidenten Volodymyr Zelensky. Und er hat darin auch über den russischen Präsidenten Wladimir Putin gesprochen.
9: Putin sucht ständig nach jemandem, der ihm dabei helfen kann, für jeden gewonnenen Kilometer Land mehr Menschen zu töten, weiteres Territorium zu erobern und ein anderes Land anzugreifen, anstatt einfach innezuhalten und sein eigenes Land zu regieren. Kann man sich ihn nach all dem überhaupt noch ohne Krieg vorstellen? Er ist der Patient Null, derjenige, von dem aus sich diese Vorstellung vom Krieg immer weiter ausbreitet. Und wo immer sie sich ausbreitet, bringt sie nur Leid, Instabilität, neue Risiken und natürlich neue Krisen mit sich.
4: Dieser Patient Zero aber, Putin, der wird nicht nach New York kommen. Der hat per Dekret verfügt, dass Außenminister Lavrov für Russland sprechen wird am Samstag. Putin ist ohnehin ein seltener Gast in New York.
10: Dafür fliegt er vielleicht bald nach Florida, Peter, aber dazu gleich mehr. Unabhängig von den Rednern ist diese Generalversammlung der Vereinten Nationen zu beobachten immer enorm wertvoll für uns. Es wirkt ja wie ein gewaltiges Speed-Dating zwischen Staats- und Regierungschefs, Außenministerinnen und Außenministern, Diplomatinnen und Diplomaten. Und natürlich guckt alle Welt auf den prahlenden, polternden, plappernden Präsidenten der USA, den wir eben schon gehört haben. Ich habe mich diesmal mehr auf Marco Rubio konzentriert, Peter, den ich noch als Senator für Florida und als damals erbitterten Trump-Gegner kennengelernt hatte. Bei allem offensichtlichen Karriereopportunismus gibt es aber eine Konstante bei dem Mann. Rubio ist ein Falke, wenn es um Russland geht. Und das konnte man spüren bei seiner Begegnung mit Sergei Lavrov zum Beispiel. Du hast die Bilder vielleicht gesehen in der Tagesschau. Die russische Delegation auf der einen Seite dieses gewaltigen Konferenztisches, die US-amerikanische auf der anderen. Und alle starren wortlos in die Objektive der Fotografen und Fernsehteams. Versteinerte Mienen, kein Smalltalk, null Worte.
4: Ja, Rubio, Trumps Außenminister, der hat nach dem Treffen seine Sorge über eine mögliche Ausweitung von Russlands Krieg gegen die Ukraine geäußert und nannte als mögliche Auslöser für so ein Szenario Sabotageakte und andere hybride Angriffe. Rubio ist ja gleichzeitig auch der nationale Sicherheitsberater und als solcher wurde er von einer Reporterin auf den mutmaßlich russischen Anschlagsversuch am Flughafen Leipzig-Halle angesprochen. Da allerdings ging er nicht darauf ein.
10: Nein, offenkundig wollen die USA wieder stärker in die Vermittlerrolle. Rubio zeigte sich nach den Gesprächen mit Russen und Ukrainern vorsichtig optimistisch, dass vielleicht zumindest ein begrenzter Waffenstillstand erreichbar ist.
11: Beide Seiten haben ihr Interesse an einem auf Energie und Getreide beschränkten Waffenstillstand bekundet. Natürlich wird auch das nicht einfach sein, aber beide Seiten sind daran interessiert. Präsident Zelensky hat dies öffentlich gesagt, in Gesprächen mit uns und in Interviews. Das beendet den Krieg nicht, aber es könnte die globalen Folgen etwas lindern.
10: Ja, und gemeint war vor allem die weltweite Verfügbarkeit von ausreichend Nahrung. Die Ukraine gilt bekanntlich als Kornkammer, das habe ich mal in der Schule gelernt, als abstrakten Begriff. Aber Kai und mir ist bei den Autofahrten durchs Land nochmal klar geworden, wie unfassbar riesig diese Felder sind, an denen man da vorbeifährt, bis zum Horizont reichen die. Aber wir haben eben auch gesehen in Odessa, dass die Ernte in den Lagerhäusern dort zu verrotten droht, weil Schiffe die Häfen am Schwarzen Meer wegen der russischen Drohnen und Raketen eben nicht verlassen können. Und Rubios russischer Amtskollege Sergei Lavrov hat die Hoffnung auf ein neues Getreideabkommen oder ein Ende der Angriffe auf die Energieinfrastruktur aber dann mit einem donnernden Njet zunichte gemacht. Russland lehne eine Waffenruhe ab. Europa wolle so eine Pause nur, um die Ukraine in der Zwischenzeit mit Waffen voll zu pumpen, so hat er das wörtlich gesagt. Der Kreml suche dagegen eine umfassende Regelung für ein Ende des Konflikts. Und was das bedeutet, wissen wir ja, Peter.
4: Ja, auch aus Moskau hieß es, es gebe keine Grundlage für Friedensgespräche mit der Ukraine. Die Haltung sei unverändert zu einer möglichen Begegnung zwischen dem russischen Präsidenten Putin und dem ukrainischen Präsidenten Zelensky. Zelensky müsse für künftige Gespräche nach Moskau reisen, was dieser als vergifteten Vorschlag empfindet, wie man in New York sehen konnte.
10: Ja, der Mann war richtig genervt auf die wiederholte Frage eines Reporters des russischen Staatsfernsehens, wann er denn nach Moskau komme, antwortete der frühere Komiker und Schauspieler hörbar genervt: auf einer Rakete, verdammt. Vor allem dieses hörbare russische Schimpfwort Blyat, freundlich mit verflucht oder verdammt übersetzt, sorgte für Aufsehen in den Medien beider Länder.
4: Für ordentlich Wirbel in New York sorgte aber auch dann eine andere Einladung, und zwar eine an Wladimir Putin. Den wollen die diesjährigen G20-Gastgeber, die Vereinigten Staaten, gern beim Gipfel in Florida dabei haben. Und Außenminister Rubio begründete das so:
11: Wenn man nur Leute trifft, mit denen man übereinstimmt, sind das nette Treffen, aber sie bewirken nichts. Um Probleme zu lösen, muss man sich mit den Menschen treffen, mit denen man nicht übereinstimmt oder mit denen es möglicherweise Schwierigkeiten gibt. Wir haben Präsident Putin also zum G20-Gipfel eingeladen und glauben, es wäre eine Gelegenheit für ihn, nicht nur mit Präsident Trump zu sprechen, sondern auch mit anderen Staats- und Regierungschefs. Wir hoffen, er folgt unserer Einladung.
10: Ja, und eins noch, Peter, der G20-Gipfel soll im Dezember übrigens in Miami stattfinden, und zwar in einem luxuriösen Golfclub. Und du rätst nicht, wem der gehört.
4: Ja, das ist jetzt nicht so schwer. Donald Trump natürlich. Also, es ist schon irre, was in den USA inzwischen als normal gilt. Hat Putin denn diese Einladung zum G20 schon angenommen? Er war ja seit 2019 nicht mehr persönlich dabei.
10: Also, es ist verfrüht, jetzt darüber zu sprechen. Die Entscheidung wurde noch nicht getroffen, das sage nicht ich, das sagt Kreml-Sprecher Dmitri Peskow, russischen Agenturen zufolge. Und weiter heißt es, Moskau schätze die Einladung, sie werde geprüft, abgestimmt und dann eine entsprechende Entscheidung getroffen. In jedem Fall beabsichtige Russland, seine Teilnahme an der Arbeit der G20 und all dessen Foren fortzusetzen, was übrigens auf Ministerebene längst passiert. Beim Treffen der G20-Finanzminister im August, ich glaube in North Carolina, da nahm bereits der russische Finanzminister teil.
4: Da wird jetzt Russlands Herrscher von Donald Trump zum G20-Gipfel in die USA eingeladen. Im fünften Jahr des Angriffskrieges gegen die Ukraine, der wirklich mit unverminderter Härte geführt wird. Das stieß in Berlin und in Brüssel, gelinde gesagt, auf Unverständnis. Wie waren denn da die Reaktionen genau?
10: Ja, der Ärger, der spürbare, der wurde diplomatisch hübsch verpackt, würde ich mal sagen. Für die Bundesregierung gibt es angesichts des Kriegs in der Ukraine keine Normalität im Umgang mit Russland. Das erklärte Regierungssprecher Stefan Cornelius am Donnerstag in Berlin und ergänzte dann noch, wir nehmen auch zur Kenntnis, dass Präsident Putin bisher nicht über die Einladung entschieden hat. Und die EU betonte, sie werde auch auf dem G20-Gipfel in Miami den russischen Krieg gegen die Ukraine verurteilen. Dies habe Brüssel seit Kriegsbeginn 2022 getan und dieser Ansatz werde weiterverfolgt. Unabhängig der Teilnehmer eines Treffens, sagte ein Sprecher der EU-Kommission, Russland bleibe Mitglied der G20 und habe daher das Recht, an den Treffen teilzunehmen.
12: Du warst 8 Tage mit Kai in der Ukraine, Stefan. Und ihr habt uns den dauernden Luftalarm eindrucksvoll geschildert, aus Odessa, aus Kiew. Kurz vor Beginn der mehrtägigen Generaldebatte der Vereinten Nationen haben Russlands Angriffe ja dann etwas nachgelassen. Ist es denn auch in den Tagen danach vergleichsweise ruhig geblieben?
10: Nein, im Gegenteil. Kai und ich sind nach der Podcastaufnahme am Dienstag ja westwärts nach Lviv gefahren und hörten aber schon auf der Fahrt von erneuten Angriffen auf die Hauptstadt, wo wieder mal heftige Einschläge zu hören waren und dazwischen das Feuer der Flugabwehr. Russische Kampfdrohnen töteten laut Bürgermeister Vitali Klitschko mindestens 2 Menschen und es habe Dutzende Verletzte gegeben. Zum Ziel wurde diesmal auch ein Datenzentrum. 2 Internetprovider informierten über Probleme nach einem Treffer und der ukrainische Außenminister Andrei Sybiha warf Russland vor, speziell die Alarmvorrichtungen zum Schutz der Bevölkerung zu attackieren und sagte wörtlich, schnelle Warnungen vor Bedrohungen durch Raketen und Drohnen sind wichtig, sie retten Leben. Auch ein Kongresszentrum, ein Bürogebäude, eine Pharmafabrik und eine Tankstelle wurden den Angaben zufolge getroffen. Kai und ich haben ja die ukrainische Warn-App noch auf dem Handy und haben aus der Hauptstadt gehört, dass Russland Kiew auch in der Nacht zu Donnerstag mit ballistischen Raketen angegriffen hat. Wieder gab es Tote und Verletzte. Militärnahe Telegram-Kanäle zählten mindestens 14 Raketen in den ersten 3 Angriffswellen. Rettungskräfte seien in mehrere Stadtteile gerufen worden, das schrieb Bürgermeister Klitschko auf der Plattform Telegram. Und in einem Bezirk wurden demnach Fenster und die Fassade einer Entbindungsklinik von Raketentrümmern beschädigt. Im Innern des Gebäudes selbst kam niemand zu Schaden, aber auf dem Parkplatz davor wurde ein Mensch getötet. Örtliche Medien berichteten zudem von mehreren Bränden im Stadtgebiet. Die werden ja meist von herabfallenden Drohnen oder Raketentrümmern ausgelöst, mitunter also auch von den eigenen Abwehrwaffen. Und bei einem russischen Angriff auf ein Frachtschiff im südukrainischen Odessa ist der Kapitän nach Behördenangaben getötet worden. Der Feind habe das unter der Flagge von Antigua und Barbuda fahrende Schiff attackiert. Das erklärte der Gouverneur der Region Odessa, Oleg Kiper, am Mittwoch im Online-Dienst Telegram. Bei dem getöteten Kapitän handele es sich um einen ukrainischen Staatsbürger. Der Angriff habe sich auch gegen zivile Infrastruktur gerichtet, erklärte Kiper weiter. Dadurch seien Brände in Lagern für Medikamente und Nahrungsmittel ausgelöst worden.
12: Danke dir, Stefan. Und damit kommen wir zum heutigen Schwerpunkt. Wir sprechen nun über die Frage, wie wehrbereit ist die deutsche Bevölkerung? Das ist die Leitfrage im sicherheits- und verteidigungspolitischen Meinungsbild in der Bundesrepublik Deutschland 2026. Das ist eine jährliche Bevölkerungsbefragung, die es seit 30 Jahren gibt und bei der Sie federführend waren. Dr. Timo Graf vom Forschungsbereich Militärsoziologie des Zentrums für Militärgeschichte und Sozialwissenschaften der Bundeswehr in Potsdam. Hallo, grüße Sie.
13: Ich grüße Sie auch. Dankeschön.
12: Wir sind jetzt im 5. Jahr des Angriffskrieges Russlands gegen die Ukraine. Wir sprechen immer häufiger über die Frage, wie sehr auch die NATO und wie sehr auch Deutschland selber Angriffsziel werden könnte, beziehungsweise eigentlich auch schon ist, wenn wir zum Beispiel die hybriden Angriffe sehen mit den Sprengstoffdrohnen in Leipzig. Das war allerdings erst jüngst, die Befragung war April, Mai. Trotzdem, wie sicher fühlen sich Bürgerinnen und Bürger noch? Was ist die größte Sorge?
13: Also erstmal guter Befund, schöner Befund, hier mal eine gute Zahl. Die allermeisten Bürgerinnen und Bürger fühlen sich persönlich erstmal sicher. Sie bewerten auch die Sicherheitslage in Deutschland als überwiegend sicher. Das sind positive Bewertungen. Die Weltlage wird hingegen sehr, sehr, sehr pessimistisch gesehen. In Anbetracht der Nachrichten und Berichterstattung ist es auch nicht verwunderlich. Und wir fragen ganz dezidiert dann persönliche Risikofaktoren ab. Also Faktoren, die aus Sicht der Befragten ihre persönliche Sicherheit beeinträchtigen können. Und da haben wir doch dann radikalen Wandel erlebt mit 2022. Bis einschließlich 2021 waren sicherheits-, verteidigungspolitische Risikofaktoren, die spielten überhaupt keine Rolle. In einer langen Liste von 30 Faktoren, die wir abfragen, wirtschaftliche Aspekte, soziale Aspekte, Kriminalität, Altersarmut, alles Mögliche, da waren die immer, ich sag mal, auf dem letzten oder vorletzten Platz. Aspekte wie Krieg in Europa, Spannungen mit Russland, da spielte alles keine Rolle. Dann 2022 und konstant seitdem gehören diese sicherheits- und verteidigungspolitischen Risikofaktoren zu den drei größten Bedrohungen, die die Bürgerinnen und Bürger für sich und ihre Sicherheit identifizieren und wahrnehmen. An allererster Stelle steht unverändert schon seit Jahrzehnten Inflation, auch so ein Proxy für die Gesamtwirtschaftslage. So, auf zweiter Stelle haben wir das Thema, vor allen Dingen seit 2015, Migration nach Deutschland. Und an dritter Stelle sind es dann jetzt eben seit 2022 sicherheits- und verteidigungspolitische Risikofaktoren. Und da war 2022 ein echter Gamechanger. Und es schlägt sich auch nieder in der Bedrohungswahrnehmung durch Russland. Die war total diffus bis einschließlich 2021. Ein Drittel hat gesagt, Russland ist eine Bedrohung. Ein Drittel hat gesagt, das weiß ich nicht so genau, kann ich nicht einschätzen. Ein Drittel hat gesagt, nein, Russland ist keine Bedrohung. So, man wusste Russland nicht richtig zu deuten. So, war ja in der deutschen Politik auch nicht anders. Ja, machen wir der Bevölkerung keinen Vorwurf. Aber seit 2022 haben wir konstant zwei Drittel der Bürgerinnen und Bürger, die in Russland eine direkte militärische Bedrohung für Deutschland erkennen. Das heißt also, die veränderte Bedrohungslage ist den Bürgerinnen und Bürgern sehr wohl bewusst. Das haben die wahrgenommen und das hat auch ihr Sicherheitsgefühl dann schon beeinträchtigt. Denn ich sprach gerade davon, ja, die Menschen fühlen sich persönlich sicher. Ja, sie bewerten auch mehrheitlich Sicherheitslage in Deutschland als überwiegend gut. Aber im Vergleich zu der Zeit vor 2022 bleiben alle diese Indikatoren auf einem deutlich niedrigeren Niveau bis heute.
12: Um dieser Bedrohung auch zu begegnen, da braucht es eine Bundeswehr, die dafür gewappnet ist, was die Organisation anbelangt, die Personalstärke, die Ausrüstung und in diesem Zusammenhang natürlich auch das Geld. Deutschlands Verteidigungsausgaben, die sollen im nächsten Jahr steigen auf fast 140 Milliarden Euro. Das ist ein neuer Höchststand seit Ende des Kalten Krieges. Die Mannschaftsstärke, die soll auch steigen. Die ist im Augenblick bei ungefähr 186.000. Bis Mitte der 2030er Jahre soll sie auf mindestens 260.000 Aktive steigen. Und auch die Zahl der Reservisten soll deutlich steigen. Wie sehen das denn die Menschen im Land? Ist das gut? Ist das eine Entwicklung, die sie unterstützen? Oder sehen die das kritisch?
13: Also seit 2022 hat sich die Zustimmung zur Erhöhung der Verteidigungsausgaben, zum Personalaufwuchs der Bundeswehr, hat sich ja massiv erhöht. Ja. Wir hatten noch nie so viele Menschen in Deutschland, die dafür plädiert haben, dass die Bundeswehr personell und finanziell gestärkt werden muss. Wir reden hier von Zahlen um die 60%. Das haben wir in unserer langen Zeitreihe seit dem Jahr 2000 noch nie gesehen. Das sind absolute historische Höchststände, was diese zwei Indikatoren angeht. So. Und ich gehe nochmal einen Schritt zurück. Warum ist das so? Warum gibt es diesen Umschwung, diese Zeitenwende auch in den Köpfen? Es ist die veränderte Bedrohungswahrnehmung durch Russland. Sie können die Befragten ja teilen in diejenigen, die in Russland keine Bedrohung sehen und diejenigen, die in Russland eine Bedrohung sehen. Und die Unterschiede sind extrem. Ja, also Sie haben da über 30-40, je nach Jahr, haben Sie über 30-40 Prozentpunkte Unterschied in der Zustimmung zur Erhöhung der Verteidigungsausgaben. Das heißt, die veränderte Bedrohungslage ist doch der wesentliche Treiber der öffentlichen Zustimmung zur Zeitenwende als verteidigungspolitischem Programm. Und das ist ja auch genau das, warum die Zeitenwende überhaupt erforderlich wurde. Das heißt, der offensichtlichste Zusammenhang: wir müssen auf diese Bedrohung reagieren, wir müssen unsere Verteidigungsfähigkeit stärken, der erschließt sich auch dem Normalbürger. Das ist keine höhere Mathematik.
12: Wenn wir jetzt mal genau schauen auf die zentrale Frage dieser Studie, also das Thema Wehrbereitschaft. Sie haben es ja schon erwähnt, in dieser Studie gibt es so eine Pyramide. Die geht von der subjektiven Wahrnehmung der Bedrohung über die nationale Verteidigungsfähigkeit oder die internationale Verantwortung bis zum persönlichen Engagement. Wir haben die Erkenntnis offenbar über die Bedrohung. Das haben Sie uns schon gesagt. Auch die Einstellung scheint mir auf gutem Wege, aber wie sieht's denn aus mit dem Engagement, wenn es konkret wird? Wie sind dann da die Zahlen? Wie wehrbereit ist Deutschland?
13: Ja, wir haben diese Pyramide ja bewusst gewählt, weil dieser ganzen Auswertung und auch der Konzeption, also auf der konzeptionellen Ebene von Wehrbereitschaft, wie können wir das ausgestalten, wie können wir es dann operationalisieren und messen, lag eigentlich ja die Annahme zugrunde, die Basis, das Fundament, und das muss auch breit in der Bevölkerung ausgeprägt sein, und das darf man so erwarten, auch mit Blick auf Bevölkerungsbefragungen in anderen europäischen Ländern, dass hier weitestgehend Einvernehmen besteht, Russland ist eine Bedrohung. Auf der nächsten Ebene gibt es immer noch sehr starken mehrheitlichen Zuspruch zu diesen ganzen verteidigungspolitischen Programmen.

0: medizinischen Bereich. Und wir dürfen nicht vergessen, und auch das haben wir erfragt in unserer Studie, sie gehen einfach ihrem normalen Leben nach, weil, das sehen wir mit Blick auf die Ukraine, wir brauchen Lehrerinnen und Lehrer, die weiter Lehrerinnen und Lehrer sind. Wir brauchen weiterhin Kfz-Mechaniker, die vielleicht aber auch mal Bundeswehrlaster instand setzen können. Das heißt, die Vorstellung, oh, wir haben keine 100% der Bevölkerung, die sagen, ich würde zur Waffe greifen im Angriffsfall, das ist ja ein absoluter Irrglaube. Und vor allen Dingen einer, mit dem die Bundeswehr schon mal so gar nicht arbeitet, mit der Annahme. Der Militärdienst im engeren Sinne, tatsächlich mit der Waffe zu kämpfen, ist, sage ich, nicht für jedermann. Und das bildet sich auch in den Daten so ab. Ja, es fließt ja nun auch immer dann noch eine Selbstbewertung mit ein, ob man überhaupt dazu in der Lage sich sieht, einen solchen herausfordernden, anspruchsvollen, also psychologisch wie auch körperlich anspruchsvollen Dienst leisten zu können. So. Und vor dem Hintergrund ist es ja total absurd und naiv zu denken, dass wir hier in Bereiche kommen, die an die 100% ranreichen würden. Und deswegen von vornherein schon die Annahme, nach oben raus, bei der persönlichen Verteidigungsbereitschaft, da sehen die Zahlen dann doch ein bisschen anders aus. Zumindest beim Griff zur Waffe. Denn, das muss man sagen, 35% in der deutschen Bevölkerung wären bereit, mit der Waffe zu kämpfen. Ist aber sehr ungleich zwischen den Geschlechtern verteilt. Wir haben eine absolute Mehrheit der Männer, die bereit wäre, mit der Waffe zu kämpfen, aber nur 15% der Frauen. Aber dann bei anderen Fragen, Zivilschutzengagement, Engagement im medizinischen Bereich, da sehen wir viel höhere Zahlen, auch bei den Frauen. In etwa die Hälfte sind bereit, sich im medizinischen Bereich zu engagieren, 44% im Zivilschutz. Und auf die kommt es letzten Endes in einem solchen Angriffsszenario auf Deutschland, wir reden ja hier nicht mehr über Bündnisverteidigung, sondern über Landesverteidigung, auf diese Menschen kommt es dann genauso an, wie auf die Soldatinnen und Soldaten, die mit dem Gewehr kämpfen würden.
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1: Eigentlich sollte er nicht wiederkommen. Jetzt wird der sogenannte Tankrabatt doch wieder aufgelegt. Bundestag und Bundesrat haben für ein Gesetz der schwarz-roten Koalition gestimmt, das Sprit ab Oktober für Verbraucher um bis zu 17 Cent günstiger machen soll. Noch im Sommer hatte Kanzler Merz gesagt, dass sich ein hoher Ölpreis nicht dauerhaft wegsubventionieren lasse. Die Frankfurter Rundschau merkt an, dass der Tankrabatt Merz nicht wie erhofft politisch entlastet hat, trotz Ankündigung im Eilverfahren vor den Wahlen in Berlin und Mecklenburg-Vorpommern. Außerdem sei der Rabatt generell eine schlechte Idee.
3: Hohe Spritpreise treffen zwar nicht wenige Menschen hart, die auf das Auto angewiesen sind. Nur macht es keinen Sinn, wenn der Staat Milliarden verteilt, ohne zu fragen, wer die Hilfe braucht. Wer einen 70.000 Euro SUV fährt und ihn viel bewegt, bekommt viel Entlastung. Wer einen sparsamen Kleinwagen hat, kriegt wenig. Wer sich kein Auto leisten kann, bekommt nichts. Sozial angemessen ist das nicht. Zumal niemand garantieren kann, dass die Ölkonzerne den Rabatt weitergeben.
1: Auch die Frankfurter Allgemeine Zeitung sieht den Tankrabatt kritisch, wenn auch aus anderen Gründen.
3: Egal, ob Tankrabatt oder Direktzahlung. Wenn der Staat bei jedem Anstieg des Ölpreises gleich Geld locker macht, dann fördert er damit vor allem eines. Den Eindruck, dass die Deutschen sich wirklich gar nicht mehr um sich selbst kümmern müssen. Auch in diesem Fall, wenn es durchschnittlich um 25 Euro im Monat an Mehrbelastung geht. Die Rechnung übernimmt der Staat, großzügiger als jeder Vater.
1: BWL-Professor Jochen Zimmermann von der Uni Bremen wirft in seinem Gastkommentar in der Welt einen betriebswirtschaftlichen Blick auf den Tankrabatt und kommt zu dem Schluss, die Kritik daran ist in vielerlei Hinsicht absurd. Unter anderem beleuchtet er die Reaktion der Monopolkommission, ein Gremium, das die deutsche Bundesregierung berät.
3: Die Monopolkommission bezeichnete bereits den ersten Tankrabatt als Eingriff in die freie Preisbildung, der knappheitsbedingte Preissignale dämpfe. Welchen Marktpreis schreibt der Staat denn vor, wenn er eine von ihm selbst festgelegte Steuer senkt? Keinen. Die Tankstellen können weiterhin verlangen, was der Markt hergibt. Steigt wegen des niedrigeren Endpreises die Nachfrage, kann auch der Marktpreis wieder steigen. Na und? Genau das soll er.
1: Das waren die Standpunkte. Zusammengestellt hat sie Marei Bermann.

0: Und wir gucken gleich nochmal auf den Tankrabatt, vorher aber die aktuellen Meldungen.
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2: Um 4 Uhr mit Ronald Lessig. Die SPD pocht bei der Pflegereform offenbar darauf, dass nachverhandelt wird. Nach Informationen des ARD-Hauptstadtstudios drohen die Sozialdemokraten sogar damit, die Pläne vorerst scheitern zu lassen. Aus der Nachrichtenredaktion Jonas Valentin Weber.
3: Eigentlich sollte das Kabinett die Pflegereform Mitte kommender Woche durchwinken. Ob das jetzt was wird, völlig unklar. Am Montag soll es erstmal nochmal Gespräche zwischen SPD und Union geben. Im Kern geht es den Sozialdemokraten offensichtlich um das Vorgehen. So sei es falsch, wie von Gesundheitsminister Linnemann von der CDU vorgesehen, erst Einsparungen zu beschließen und dann in einem zweiten Schritt über strukturelle Verbesserungen nachzudenken. Diesen Fehler habe die Regierung schon bei der Gesundheitsreform gemacht. Das dürfe nicht wiederholt werden, hieß es aus SPD-Kreisen.
2: Bundesaußenminister Wadephul wird heute bei der Generaldebatte der Vereinten Nationen sprechen. Er vertritt Kanzler Merz, der seine Teilnahme abgesagt hatte. Aus New York Martin Ganselmeier.
4: Im Mittelpunkt seiner Rede stehen die Unterstützung für die Ukraine sowie Deutschlands weiteres Engagement für die Vereinten Nationen. Schon vor Wadephul spricht der russische Außenminister Sergej Lavrov. Mit Spannung wird erwartet, wie Lavrov auf die Einladung Putins zum G20-Gipfel in Miami reagiert. Wadephul begrüßte die von US-Präsident Trump ausgesprochene Einladung. Es sei richtig, dass die US-Regierung erneut versuche, Putin dazu zu bringen, endlich über ein Ende des Krieges gegen die Ukraine zu verhandeln.
2: Der Deutsche Olympische Sportbund entscheidet heute über den Kandidaten für eine Olympiabewerbung. Bundespräsident Steinmeier wird am Mittag bekannt geben, ob die Wahl auf München oder die Region Köln-Rhein-Ruhr gefallen ist. Der Austragungskandidat geht dann ins Rennen um die Olympischen Spiele 2036, 2040 oder 2044. Berlin hatte seine Bewerbung in dieser Woche zurückgezogen. Der Deutsche Gewerkschaftsbund hat für heute zu bundesweiten Protesten gegen Sozialkürzungen aufgerufen. Es solle ein deutliches Zeichen gesetzt werden für einen starken Sozialstaat und den Schutz von Arbeitnehmerrechten, so der Gewerkschaftsbund. Veranstaltungen sind in 15 Großstädten vorgesehen. Die deutschen Arbeitgeber kritisieren den Aktionstag. Der Hauptgeschäftsführer der Bundesvereinigung der deutschen Arbeitgeberverbände, Kampeter, warf dem DGB rituelle Reformverweigerung vor. Demokratie, Fachkräftemangel und internationaler Wettbewerb ließen sich nicht wegdemonstrieren. Das waren die Nachrichten. Das Wetter in Deutschland. In der Nacht im Nordwesten zunehmend bewölkt, an der Nordsee etwas Regen, bei 13 bis 1 Grad. Tagsüber im Norden Regen, im Süden sonnig, bei 17 bis 23 Grad im Norden, sonst bis 29 Grad. Am Sonntag sonnig bis 30 Grad. Es ist 4.03 Uhr.
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5: Die A5 Kassel Richtung Frankfurt ist zwischen Grünberg und Reiskirchner Dreieck nach einem Unfall gesperrt. Die A7 Kassel Richtung Hannover ist zwischen Dreieck Salzgitter und Derneburg Salzgitter wegen einer Nachtbaustelle bis 6 Uhr gesperrt. Die Umleitung führt über die U23. Die A7 Hannover Richtung Kassel ist zwischen Hedemünden und Lutherberg bis auf Weiteres wegen Löscharbeiten gesperrt. Die A7 Fulda Richtung Würzburg ist zwischen Bad Brückenau-Wildflecken und Bad Kissingen-Obertulbar wegen einer Nachtbaustelle bis 7 Uhr gesperrt. Die A24 Berlin Richtung Hamburg ist zwischen Mainburg und Putlitz nach einem Unfall gesperrt. Dadurch staut es sich etwas. Folgende Autobahnen sind in beiden Richtungen wegen Bauarbeiten gesperrt. Das sind eine ganze Menge. A1 zwischen Bramsche und Rieste bis Montag 5 Uhr. Der Elbtunnel auf der A7 zwischen Hamburg-Stellingen und Heimfeld bis Montag 5 Uhr. Die A8 zwischen Perl und Merzig-Wellingen bis 5 Uhr. A40 zwischen den Kreuzen Duisburg und Kaiserberg bis 5. Oktober. Die A40 zwischen Mülheim-Winkhausen und Heißen bis Montag früh. A42 zwischen Herne-Backau und Krange. Die A45 zwischen Lüdenscheid-Nord und Lüdenscheid bis 8 Uhr. A48 zwischen Dreieck Dernbach und Hörgrenzhausen bis Montag früh und die A671 zwischen Gustavsburg und Hochheim-Süd bis Montag früh. Die A52 Mönchengladbach Richtung Düsseldorf ist zwischen Kreuz Nersen und Kreuz Karst bis Donnerstag früh wegen Bauarbeiten gesperrt. Und die A215 Neumünster Richtung Kiel ist zwischen Kreuz Kiel West und Kiel Mitte wegen Bauarbeiten bis Montag 5 Uhr gesperrt. Allen, die unterwegs sind, weiterhin eine gute Fahrt.
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5: Aus dem Studio von NDR Info in Hamburg mit Ben Wotzny. Hallo. Deutschland ist ein Autoland und wenn der hohe Spritpreis hierzulande Autofahrer beutelt, dann gehen in der Politik die Alarmglocken an. Es gibt ihn also wieder, den Tankrabatt. Und der ist teuer. Ab Oktober investieren Bund und Länder je zur Hälfte 2,5 Milliarden Euro in den Individualverkehr, zumindest in den derer, die ein Auto mit Verbrenner fahren. Der Bundestag und auch der Bundesrat haben für diese Maßnahme nun grünes Licht gegeben. Durch einen Verzicht auf Steuereinnahmen sollen Benzin und Diesel um bis zu 17 Cent je Liter günstiger werden. Das sind sicherlich gute Nachrichten für Autofahrende, für Spediteure oder auch Landwirte. Es gibt aber auch Kritik. Georg Schwarte.
6: Da ist er wieder, der Tankrabatt. Die Grüne Katharina Dröge aber mochte sich im Bundestag darüber eher nicht freuen.
7: Ich finde es wirklich vollständig absurd, dass der Deutsche Bundestag jetzt schon zum dritten Mal darüber beraten muss, einen völlig gescheiterten Tankrabatt einzuführen.
6: Gescheitert? Nicht alle sehen das wie die Grünen oder die Linken oder die AfD. Im Gegenteil, bei der SPD sagt Ministerpräsidentin Manuela Schwesig kurz zuvor im Bundesrat, es war ein großer Fehler, den zweiten Tankrabatt im Juni auslaufen zu lassen. Der dritte jetzt von Oktober bis Dezember goldrichtig. Der Sprit müsse wieder unter 2 Euro kosten.
8: Und ich sage es hier ganz deutlich, in den letzten Wochen gab es in meinem Bundesland kein anderes Thema als Frau Schwesig, 2,50 Euro an der Tankstelle, das können wir nicht mehr. Und das haben die Menschen uns auch gezeigt. Das haben die uns auch bei der Wahl gezeigt.
6: Mit Wutwahlergebnissen, meint sie. Und ihr Genossenkollege Armin Willingmann aus Sachsen-Anhalt sagt leicht resigniert, was Wallenstein heute wohl zum Tankrabatt gesagt hätte.
9: Spät kommt er, doch er kommt, der Tankrabatt. Für uns in Sachsen-Anhalt kommt er zu spät.
6: Ab 1. Oktober also soll die Energiesteuer pro Liter Sprit um rund 17 Cent sinken. Die Hoffnung, dass wie beim letzten Mal die Mineralöl-Multis davon wenigstens rund 80% an die Autofahrer weiterreichen. Die Freundin der Marktwirtschaft, Wirtschaftsministerin Katharina Reiche, bleibt aber eher mittelbegeistert vom Tankrabatt.
10: Ich würde ihn jetzt nicht als ordnungspolitische Meisterleistung bezeichnen.
6: Weil sie, wie viele Ökonomen auch, das Prinzip Gießkanne beklagt. Alle kriegen den Rabatt, auch der von Finanzminister Klingbeil oft zitierte Porsche-Fahrer. Armand Zorn, SPD, übrigens Co-Chef der Spritpreis-Taskforce im Bundestag, zeigt das Dilemma auf.
11: Es gab die Möglichkeit A, Maßnahmen, die zielgerichtet sind, aber die nicht sofort wirken. Oder Maßnahmen, die sofort wirken, aber leider nicht so zielgenau sind.
6: Dafür haben sie sich jetzt im Bundestag und Bundesrat entschieden. Laut Stefan Korbach, CDU, ist der Tankrabatt ein Pflaster mit 3 Vorteilen.
12: Er wirkt sofort an der Zapfsäule. Er kommt ohne komplizierte Anträge und Prüfverfahren aus und er entlastet vor allem diejenigen, die auf den Pkw oder Lkw angewiesen sind.
6: Geplant übrigens ab Januar ein Spritpreisdeckel. Wie genau, weiß noch niemand, aber er soll kommen und geht's nach Finanzminister Klingbeil auch eine Übergewinnsteuer, die sich bei den Mineralöl-Multis die hohen Gewinne zurückholt. Bremens Bürgermeister Bovenschulte lobt das ausdrücklich, egal wie Klingbeil das rechtlich anstelle.
13: Wobei mir die Rechtstechnik eigentlich völlig egal ist. Egal, welche Farbe die Katze hat, Hauptsache sie fängt Mäuse.
6: Katharina Dröge übrigens von den Grünen konnte sich trotzdem nicht beruhigen. Sie sagt, bei Familien und Kindern kürzen, aber Autofahrer unterstützen, nicht mit uns.
7: Ich habe mal zu meinen Freundinnen und Freunden gesagt, wenn eure Kinder ein Auto wären, dann würden sich Friedrich Merz und Lars Klingbeil dafür interessieren. Leider sind sie Kinder und damit interessiert sich diese Bundesregierung nicht für sie.
6: Weniger polemisch war da der CDUler Mario Vogt, Thüringens Ministerpräsident, der wie seine übrigen Kollegen in der Länderkammer auch sagte, Politik müsse zeigen, dass sie handlungsfähig sei. Auch das schütze Demokratie. Und auch beim Tanken kennt der Mann sich offenbar aus.
14: Wer in diesen Tagen in Deutschland an einer Tankstelle steht, der blickt nicht auf die Weltlage, sondern der blickt auf die Anzeige an der Zapfsäule.
5: Sagt Thüringens Regierungschef Vogt von der CDU in einem Beitrag von Georg Schwarte.
15: Ja, und ob man nun mit Freude, Ärger oder gemischten Gefühlen auf die Preisanzeige an der Zapfsäule guckt, feststeht, es gibt viele verschiedene Sichtweisen. Wirtschaftsforscherin Monika Schnitzer etwa übt Kritik recht unverblümt. Sie spricht von einem, Zitat, Ausdruck der Verzweiflung. Schnitzer ist Vorsitzende der sogenannten Wirtschaftsweisen. In diesem Gremium saß auch der Ökonom Peter Bofinger von der Uni Würzburg. Dirk Wagner vom Hessischen Rundfunk hat mit ihm darüber gesprochen, wie er den Tankrabatt bewertet.
16: Ich meine, das ist natürlich schon ein bisschen Ausdruck der Verzweiflung. Natürlich muss man auch sagen, die Ursache liegt jetzt an den ganzen Auseinandersetzungen an der Straße von Hormus. Und da ist natürlich nicht in erster Linie die Politik gefordert. Aber wenn man ein bisschen drüber nachdenkt, kann man das auch ökonomisch rechtfertigen, was jetzt beschlossen ist. Wenn wir uns ja überlegen, steckt in dem Benzinpreis, den wir bezahlen, ja auch die sogenannte CO2-Bepreisung. Die hat man ja eingeführt, um jetzt über den Preis einen Anreiz zu geben für die Verbraucher, weniger fossile Brennstoffe zu benutzen. Das heißt, das ist ja eine Lenkungswirkung, die man mit dieser Steuer beabsichtigt. Und jetzt kann man sich natürlich fragen, wo die Marktpreise so hoch sind, brauchen wir dann noch diese spezielle Anreizwirkung durch die CO2-Bepreisung?
17: Also da wären Sie auch noch rangegangen, wenn ich Sie richtig verstehe.
16: Also das wäre jedenfalls eine ökonomische Rechtfertigung, denn diese CO2-Bepreisung bedeutet im Augenblick, dass Benzin und Diesel so etwa 16 bis 19 Cent pro Liter verteuert werden, allein durch diese Bepreisung. Mhm. Und wie gesagt, diesen Anreiz braucht man eigentlich nicht mehr, weil es ist ja teuer genug, um die Leute anzureizen, weniger Benzin zu verbrauchen, auf Elektromobilität überzugehen und so weiter.
17: Die Kritik, die da jetzt von allen möglichen Seiten formuliert wird, also von Sozialverbänden, von der Opposition, auch von Umweltschutzverbänden, die geht ja vor allem in eine Richtung, nämlich, dass das Ganze viel Geld kostet, aber dass der Effekt am Ende wohl verpuffen wird und möglicherweise auch gar nicht bei denjenigen ankommt, die diese Entlastungen wirklich brauchen. Warum kommen Sie da zu einer anderen Einschätzung?
16: Naja, die Analyse jetzt der Tankrabatte, die wir davor hatten, ist eigentlich so, dass doch sehr viel bei den Verbrauchern ankommt.
17: Ja, also 80% heißt es immer.
16: 80 bis teilweise 90%. Also nicht so, dass das verpufft. Das heißt, es hat tatsächlich eine preisdämpfende Wirkung und es hat natürlich auch eine inflationsdämpfende Wirkung. Und jetzt muss man ja sehen, wenn die Inflation hochgeht, dann muss die EZB reagieren, muss die Zinsen erhöhen und das bremst die Wirtschaft nochmal zusätzlich. Das heißt, wenn man es also schafft, dass die Inflation nicht ganz so hoch ist, hat man auch den Zusatzeffekt, dass die EZB nicht ganz so auf die Bremse treten muss.
17: Das eine ist die ökonomische Seite, aber das hat ja auch eine politische Dimension. Wäre es da vielleicht politisch klüger gewesen, wenn die Bundesregierung gesagt hätte, okay, wir verstehen die ganzen Nöte auch der Pendler. Es gibt diese Krisen auf der Welt, die auch für den hohen Spritpreis vor allem verantwortlich sind. Und wir können jetzt nicht wie eine Vollkaskoversicherung immer für alles aufkommen, was da passiert und auch nicht alles abfedern.
16: Also das ist sicher die erste Linie, die man fahren muss, dass man sagt, die Ursache ist ganz klar definiert. Aber man kann ja schon mal drüber nachdenken, eben, was kann man tun, damit das nicht voll in das Inflations- und Preisgefüge reingeht. Gibt es ökonomische Gründe, die es rechtfertigen, dass man diese Energiesteuer senkt? Und die Senkung der Energiesteuer um 17 Cent entspricht ziemlich genau dieser CO2-Bepreisung. Das heißt, man schaltet mal die CO2-Bepreisung aus und man muss sie dann natürlich wieder einschalten, wenn die Marktpreise niedriger sind.
15: Sagt der Ökonom Peter Bofinger von der Universität in Würzburg.
1: Die Meinung.
15: Ja, der neue Tankrabatt, eine Maßnahme der Politik und viele Sichtweisen. Wir haben auch noch eine, nämlich die von Benjamin Großkopf. Ein Kommentar.
18: Der Tankrabatt mag gesamtökonomisch gesehen sinnbefreit und wenig zielgenau sein. Politisch ist er zurzeit richtig, weil er vielleicht nicht maximal effizient, aber schnell umzusetzen ist und direkt wirkt, weil er den Energiepreisschock durch Ukraine und Iran-Krieg zumindest ein wenig abmildert und, Beispiel Lebensmittel, damit die gesamte Lieferkette vom Feld des Landwirtes bis in unseren Kühlschrank trifft. Und weil er im besten Sinne gerecht ist, weil nämlich fast alle etwas davon haben. Man kann es doof, gut oder mittel finden, dass in Deutschland fast 50 Millionen Verbrennerautos fahren, fast jeder LKW tankt Diesel, aber so ist es gerade nun mal. Politik ist eben nicht immer die Kunst des Möglichen, sondern des Machbaren und ein Tankrabatt ist gerade machbar. Klar, vielleicht wäre es besser zu unterscheiden, wer braucht wirklich Unterstützung, weil er sonst nur schwerlich zur Arbeit kommt oder seinen Betrieb nicht mehr führen kann. Nur, das ist die urdeutsche Sehnsucht nach Einzelfallgerechtigkeit, die das Land lähmt, beispielsweise im Steuerrecht oder in der Sozialgesetzgebung. Also, wer bekommt einen Tankrabatt? Die, die wenig verdienen? Was ist wenig? Die, die arbeitslos sind, aber sollten die überhaupt ein Auto haben? Und was ist mit denen, die einen SUV fahren, die nicht? Wo soll das hinführen? Was maßen wir uns an, individuelle Lebensentwürfe und Verläufe von Menschen zu kategorisieren und danach zu entscheiden? Du ja und du eher nicht. Die Folge wären endlose Gerechtigkeitsdebatten und außerdem eine gigantische Arbeitsbeschaffungsmaßnahme für Behörden und Steuerberater. Klagen in der Folge sehr wahrscheinlich, all das kennen wir aus der Corona-Zeit. Nein, der Staat ist hier in der Daseinsfürsorge für seine Bürger gefragt. Das kann man sich auch 2,5 Milliarden Euro kosten lassen. Der Schritt kommt allerdings viel zu spät und hat mit Sicherheit dazu beigetragen, dass die politische Erzählung vor allem von weit rechts außen, das Land stehe am Abgrund und keiner kümmert sich, verfangen hat.
15: Das war die Meinung von Hauptstadtkorrespondent Benjamin Großkopf.
1: Das Wetter in Deutschland.
15: Ja, da gucken wir mal drauf. Aktuell im Osten und Nordwesten zeitweise stark bewölkt und etwas Regen, sonst wolkenfrei und trocken, in der Früh dann vereinzelt Nebel. Am Tag ist es im Norden zeitweise bewölkt und nass, im Tagesverlauf an den Küsten aber schon wieder freundlicher, über die Mitte Deutschlands und dem Süden heiter bis sonnig, auf jeden Fall trocken. Das alles bei schwachem, im Norden und im Bergland auch mäßigem Südwest- bis Westwind. In der Nacht zum Sonntag im Norden teils wolkig, sonst oft gering bewölkt, später teils neblig. Regnen soll es selten. Die Temperaturen aktuell: Aachen 17 Grad, Berlin 7 Grad, Bremen 8 Grad, Frankfurt am Main 6 Grad, Dresden 8, München ebenfalls 8 Grad und Stuttgart 10 Grad.
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15: Wir verlassen thematisch kurz Deutschland und gehen nach Marokko. Nach der endgültigen Auszählung der Parlamentswahl dort ist die königsnahe Partei der Authentizität und Modernität, kurz PAM, stärkste Kraft. Sie erhielt 97 der 395 Sitze im Repräsentantenhaus, wie das Innenministerium gestern mitteilte. Soweit das Ergebnis, doch es gibt Fragen. Was stellt die PAM den Bürgerinnen und Bürgern in Aussicht? Und wie erklärt sich die massive Wählerzurückhaltung? Nur 38% der registrierten Wählerinnen und Wähler haben abgestimmt. Zuletzt lag diese Zahl 2007 so niedrig, also noch vor den Reformen des arabischen Frühlings. Stefan Ehlert hat sich in Marokkos Hauptstadt Rabat umgehört.
19: Riesenjubel am frühen Morgen im Hauptquartier der Sieger in Marokkos Hauptstadt Rabat. Die Partei mit dem sperrigen Namen Partei für Authentizität und Modernität, kurz PAM, hat die Parlamentswahlen in Marokko gewonnen. Mit 97 Sitzen wird sie erstmals stärkste Fraktion und sie kann damit den Premierminister stellen. Manchen mag der Jubel etwas übertrieben vorkommen, denn die PAM hat nur 10 Sitze hinzugewonnen. 97 statt 87 der insgesamt 395 Sitze sind es, um genau zu sein. Von einem Erdrutschsieg kann also kaum die Rede sein und von einem Sieg der Demokratie auch nicht. Marokkos Innenminister Abdelwafi Laftit verzieht in der Nacht keine Miene beim Verlesen der Ergebnisse. Nur als er die Wahlbeteiligung vorliest, kann er sich einen Kommentar nicht verkneifen. Die Wahlbeteiligung beträgt auf nationaler Ebene 38,08% aller Stimmberechtigten, während sie 2021 noch bei 50,86% lag. Die Beteiligung war fast so schlecht wie zuletzt 2007. Weniger als 40% der 15,8 Millionen registrierten Wählerinnen und Wähler gingen am Mittwoch zur Abstimmung. Hochgerechnet auf die insgesamt 28 Millionen Marokkaner, die alt genug zum Wählen sind, war es sogar nur jeder Fünfte. An der Organisation der Wahlen habe es nicht gelegen, sagt Said Fir, Wahlvorsteher des Wahlbüros Nummer 24 in einer Oberschule in Rabat. Alles sei sehr gut organisiert. Für den reibungslosen Ablauf wurde einiger Aufwand betrieben. Mehr als 40.000 Wahlbüros gab es diesmal und mehr als 170.000 Wahlhelfer und vermutlich auch mehr Sicherheitskräfte als je zuvor bei Parlamentswahlen. Vor den Wahlbüros versammelten sich natürlich nicht die Nichtwähler, sondern diejenigen, die mitmachen, die sich etwas erhoffen vom Ausgang, die den Wahlversprechen der Parteien Glauben schenken wollen, wie diese 70-Jährige im Stadtteil Jakub Mansour. Wir wollen, dass die Lebenshaltungskosten sinken, dass es keine Teuerung gibt. Wir wollen, dass die Jugend arbeiten kann und nicht straffällig wird. Wir wollen, dass die Verhältnisse für alle besser werden. Auf bessere Lebensumstände hofft auch der 22-jährige Taha Badouri. 3 Berufsabschlüsse habe er in der Tasche, erzählt er, als Friseur, als Tischler und als Schlosser, aber er finde keinen anständig bezahlten Job. Ich hoffe, dass es dem Land in den nächsten 5 Jahren gut geht, denn bald findet die Weltmeisterschaft statt. Ich habe keinen Job, ich habe mein Abitur und 2 weitere Studienjahre hinter mir und bin trotzdem arbeitslos. Dieses Jahr werde ich in die Sahara gehen, um dort Arbeit zu finden. Nach Dakhla in die Westsahara werde er gehen, um dort eine Anstellung zu finden. Jedenfalls wolle er nicht nach Europa auswandern, wie so viele andere. Die 3 bürgerlichen Parteien, die seit 2021 die alte Regierung gestellt haben, sie werden unter der Regie der PAM vermutlich auch die kommende Regierung stellen. Sie alle haben vor allem den jungen Leuten viel versprochen. Hunderttausende Arbeitsplätze, eine Verbesserung des Bildungs- und Sozialsystems. Teure Versprechen, sagt Anja Freudenreich, Büroleiterin der SPD-nahen Friedrich-Ebert-Stiftung in Rabat.
20: Alle haben ja versprochen, dass sie insbesondere für junge Menschen mehr Jobs schaffen werden. Bildung, Gesundheit waren Themen, die eigentlich alle bedient haben. Aber ja, man kann sich jetzt nicht so wirklich vorstellen, wie sie das jetzt umsetzen wollen werden.
19: Nach Auffassung von Anja Freudenreich werde ohnehin die Ausrichtung der Fußball-WM der Männer 2030 alle anderen Politikfelder überdecken. Große Reformen oder gar eine Änderung der Verfassung wie zuletzt 2011 erwartet sie nicht. Die Macht liege auch künftig beim Königshaus und niemand im Land stelle das ernsthaft in Frage. Zum Wahlsieg der PAM hat vor allem ein Mann beigetragen, Fawzi Lakhdar. Er ist Chef des Nationalen Fußballverbandes und damit einer der Architekten des marokkanischen Fußballerfolgs. Er hat diese WM 2030 nach Marokko geholt. Außerdem ist er beigeordneter Minister für den Staatshaushalt und hat damit Regierungserfahrung. Unter den befragten Wählerinnen und Wählern gibt es deshalb keine 2 Meinungen. Wir wollen, dass Fawzi Lakhdar Premierminister wird, sagt die 35-jährige Hausfrau und 5-fache Mutter Mariam im ärmeren Stadtteil Takadum. Ashraf Magiti hat noch nicht einmal die Partei PAM von Fawzi Lakhdar gewählt. Doch als Chef der neuen Fußballregierung wünscht auch er sich Marokkos obersten Fußballfunktionär. Fawzi Lakhdar müsse es machen. Dessen Partei PAM hat hohe Erwartungen geweckt, so wie übrigens auch Marokkos Fußballnationalmannschaft. Spätestens zur WM 2030 werden wir wissen, ob sich die in Politik und Sport gesetzten Hoffnungen erfüllt haben werden.
15: Von der PAM in Rabat zurück zur Linken, und zwar nach Berlin, denn sie wird dort in Zukunft stärkste Kraft sein im Abgeordnetenhaus. 25,7% der Stimmen holte die Partei mit Spitzenkandidatin Elif Erhalb und damit den Auftrag zur Bildung einer neuen Landesregierung. Jetzt ist klar, die Linke will Grüne und SPD zu Sondierungen einladen. Das haben die Delegierten gestern bei einem Parteitag beschlossen. Mein Kollege Simeon Lauchs hat darüber mit Hauptstadtkorrespondent Sebastian Schöbel gesprochen und ihn gefragt, wie klar das Votum der Delegierten denn war.
21: Also es stand schon fest, dass relativ viele Linke in Berlin auch tatsächlich diese Regierung, die nächste Regierung in Berlin anführen wollen, denn sie haben ja große Versprechungen gemacht. Das bekannteste Versprechen sicherlich die Vergesellschaftung von Wohnungskonzernen mit mehr als 3000 Wohneinheiten. Aber es gab auch Stimmen in der Partei, vor allem beim Parteinachwuchs, aber auch von anderen, die gesagt haben, Opposition sei besser als zu regieren, denn regieren würde bedeuten, man müsse zu viele Kompromisse machen und dafür waren sie nicht bereit. Allerdings war von diesen Stimmen dann auf dem Parteitag so gut wie gar nichts mehr zu hören. Dort hat man Elif Erhalb, die Spitzenkandidatin, gefeiert, hat sich selbst für diesen Sieg, der ja tatsächlich sehr deutlich gewesen ist, gefeiert und sich dann am Ende mit großer Mehrheit dafür entschieden, jetzt auch Sondierungen mit der SPD und mit den Grünen führen zu wollen.
22: Klares Votum also vom Sondierungsparteitag. Die Linkspartei, die sieht sich ja gerade massiver Kritik ausgesetzt. Es geht um den Vorwurf des Antisemitismus und auch um die Positionierung zum Nahostkonflikt, insbesondere in Teilen der Berliner Landespartei. Welche Rolle hat das heute auf diesem Parteitag gespielt?
21: Das wurde immer wieder angesprochen. Man hat durchaus auch gemerkt und hat kritische Töne gehört, dass die Linke nach dieser sehr schweren Woche für sie durchaus angefasst gewesen ist. Kerstin Wolter, die Co-Landeschefin der Berliner Linken, hat dann auch eingeräumt, es gab in der Partei durchaus in der Vergangenheit Töne, die jüdische Menschen verschreckt, teilweise verstört und verängstigt haben. Und das dürfe nicht sein. So etwas gehöre nicht in die Linkspartei. Und wer das tue, der spreche auch nicht für die Partei. Und gleichzeitig merkte man aber auch, dass so ein Stück weit die Wahrheit Brandenburg-Mentalität der Linken dann wieder durchkam. Die haben die Reihen geschlossen und haben auch gesagt, diese Antisemitismusvorwürfe, die weisen sie erstens zurück, sehen sie auch nicht als begründet an. Und zweitens seien das auch Versuche, sie jetzt von ihrem großen Vorhaben, eben die Wohnungskonzerne zu vergesellschaften, abzuhalten. Sie fühlen sich da auch ein Stück weit einer Kampagne ausgesetzt, vor allem durch die CDU und durch die CSU, und würden das auf jeden Fall nicht für sich annehmen. Und da hat man schon auch gemerkt, dass die ein Stück weit Frust schieben und das auch so nicht annehmen, diese Kritik.
22: Bleibt also abzuwarten, wie sich diese Debatte weiterentwickeln wird. Es gab ja in dieser Woche bereits erste Vorgespräche mit den Grünen und auch ein Sondierungsteam der Grünen steht schon in den Startlöchern. Bei der SPD hingegen gibt es Widerstand gegen eine Koalition. Prominente Köpfe dort haben vor den Sondierungen mit den Linken gewarnt. Wie stehen denn die Chancen, dass es tatsächlich zu Sondierungen zwischen den drei Parteien kommt?
21: Ich denke, es ist schon relativ sicher, dass die auch zumindest Vorgespräche und Sondierungen führen werden. Die Frage ist dann, wie die vorankommen, ob man da zum Erfolg kommt. Denn ja, tatsächlich ist die SPD im Augenblick am skeptischsten. Da haben sich ja durchaus auch, ich sag mal, Schwergewichte in der Partei, große Namen in der Vergangenheit gemeldet, jetzt in der vergangenen Woche, und haben gesagt, dass sie einer Koalition mit der Linkspartei abraten würden, ihrer eigenen Partei, lieber in die Opposition gehen oder eben mit der CDU sprechen. Aber ich denke, die Linken haben jetzt hier auf diesem Parteitag genug getan, um die SPD auch zu beruhigen. Die Grünen haben ja schon angekündigt, sie wollen in diese Sondierungsgespräche gehen. Und dann wird es nächste Woche, Mitte der nächsten Woche, damit auch losgehen.
15: Einschätzungen waren das aus Berlin von Sebastian Schöbel, und Informationen vom Sport, die gibt's jetzt.
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3: Mit Lars Pegelow. Am Nachmittag wird in Baden-Baden entschieden, ob sich Deutschland mit München oder mit Köln-Rhein-Ruhr um die Austragung olympischer und paralympischer Spiele bewerben wird. München könnte eine Nasenlänge voraus sein, denn die bayerische Metropole hatte eine etwas bessere Beurteilung im Prüfbericht vor einigen Tagen. Holger Kühner beobachtet das Geschehen in dieser Woche in Baden-Baden ganz genau. Er war am Abend auch beim offiziellen Empfang. Wie sieht es denn aus mit der Favoritenrolle?
4: Im Sport spricht man ja oft von der Tagesform. Manchmal steht man auf und weiß, heute geht alles. Bei der Wahl der deutschen Olympiastadt haben die Kandidaten München und Köln-Rhein-Ruhr bereits alles gegeben. Die Medaillenvergabe, die übernehmen aber andere. Und es gibt nur Gold, sonst nichts. Ich gehe davon aus, dass es mega spannend wird. Die Konzepte der Bewerber aus München und Köln-Rhein-Ruhr, die wurden überprüft und liegen in der Punktewertung fast gleich auf. Berlin hat ja zurückgezogen. Am Ende wird es darum gehen, wer international die besten Chancen hat. Und da sehe ich München vorn. Dass Köln-Rhein-Ruhr beim Segeln mit Rostock-Warnemünde kooperiert, also den Osten einbindet, ist ein Pluspunkt. Interessiert den Rest der olympischen Welt aber vermutlich nicht.
3: Der Deutsche Olympische Sportbund entscheidet, aber wer es auch wird, wichtig ist, dass Deutschland sich überhaupt bewirbt. Dieser Ansicht sind viele Olympia-Befürworter, und zu ihnen gehört auch Fußball-Bundestrainer Jürgen Klopp. Als kleiner Junge hat er schon München 1972 vor Ort miterlebt, und er erinnert sich auch an das Sommermärchen, die Fußball-WM 2006 in Deutschland.
23: Sich als Land zu präsentieren, das ist ein Zeichen, auch nach außen ist das ein Zeichen, aber nach innen. Wir haben uns so sehr gemocht, wie möglicherweise davor nicht und dann auch nach einer Weile danach nicht mehr, weil natürlich andere Probleme dann dazukommen. Aber wenn du deine klaren Ziele hast, und in dem Fall, wenn du die größte, in dem Fall Sportparty der Welt vorbereitest, dann sind alle am Start. Und wir können zeigen, wer wir sind, und wir dürfen auch zeigen, was wir für eine positive Seite haben. Und als ein Land das Ziel zu haben, sich in 10, 12, 14, 16 Jahren der ganzen Weltöffentlichkeit im besten Licht zu präsentieren, ist ein Ziel, dass wir gemeinsam angehen können.
3: Das IOC will dann übrigens 2029 entscheiden, wer wirklich die Spiele ab 2036 ausrichten wird. Ganz sicher wird der große Preis der Formel 1 in Aserbaidschan heute in Baku ausgefahren. In der Qualifikation hat der WM-Spitzenreiter Kimi Antonelli dabei ganz unfreiwillig nur einen kurzen Auftritt gehabt und seinen Mercedes gegen eine Mauer gesteuert. Der Italiener wurde nur 16. Auf der Pole Position steht sein Teamkollege George Russell. Die Füchse Berlin sind mit einem deutlichen 38:18 gegen den Club Burgan aus Kuwait erfolgreich in die Handball-Club-WM in Ägypten gestartet. Tabea Kunze.
24: Dieses Spiel war nicht mehr als ein lockeres Warmlaufen für die Füchse.
0: Burgan hatte sich als Sieger des asiatischen Clubwettbewerbs zum ersten Mal für die WM qualifiziert. Mit dem deutschen Pokalsieger konnte das Team aus Kuwait nicht mithalten. Schon zur Halbzeit führten die Berliner mit 20:11. Bester Werfer im Spiel war Neuzugang Emmerich Sepfel mit 10 Toren. Die Füchse Berlin haben bereits zweimal die Clubweltmeisterschaft gewonnen, das letzte Mal vor 10 Jahren. Am Sonntag treffen sie im zweiten Gruppenspiel auf den ungarischen Topclub Veszprém, gegen den sie erst vergangene Woche in Berlin in der Champions League verloren haben.
3: Und noch zum Fußball. Deutschland war ja mit einem 1:1 Unentschieden in Amsterdam gegen die Niederlande in die Nations League hereingekommen. Weitere große Namen haben nun auch losgelegt. Frankreich, erstmals mit Zinedine Zidane auf der Trainerbank, kam durch ein Mbappé-Tor zu einem knappen 1:0 Sieg in der Türkei. Italien verlor in Rom gegen Belgien 0:2 und Weltmeister Spanien ist dann heute, also am Samstagabend in Wembley, zu Gast natürlich gegen England.
15: Und die Italiener haben auch verloren, 0:2 zu Hause, und zwar gegen Belgien. Das war der Sport mit Lars Pegelow.
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2: Um 4.30 Uhr mit Ronald Lessig. Die SPD droht damit, die geplante Pflegereform im Bundeskabinett zu blockieren. Generalsekretär Klüssendorf erklärte, seine Partei werde keine Leistungskürzungen hinnehmen. Vor einer Zustimmung solle nachverhandelt werden. Aus der Nachrichtenredaktion Lukas Kram.
8: Bei der Pflege drohten vor allen Dingen Kürzungen für Pflegende, für Pflegebedürftige, aber auch ihren Angehörigen, so Klüssendorf. Das wolle die SPD nicht akzeptieren. Damit Menschen und ihre Familien von den Kosten nicht finanziell überfordert werden, wolle die SPD die Eigenanteile von Pflegebedürftigen begrenzen. Eigentlich sollte die Pflegereform am kommenden Mittwoch im Bundeskabinett beschlossen werden. Nach ARD-Informationen sind für Montag weitere Gespräche zwischen SPD und CDU geplant.
2: Die Linke als Siegerin der Berlin-Wahl will mit den Grünen und der SPD Sondierungsgespräche zur Regierungsbildung in der Hauptstadt führen. Das beschlossen die Delegierten am Abend auf einem Parteitag mit breiter Mehrheit. Dabei wies die Spitzenkandidatin Eralp die Antisemitismusvorwürfe gegen ihre Partei noch einmal zurück.
9: Es ist ganz klar, wir haben hier Grenzüberschreitungen noch mal einhellig verurteilt. Uns geht es darum, dass alle Berlinerinnen und Berliner in Sicherheit leben können, egal woher sie kommen, egal an was sie glauben, egal wen sie lieben. Das betrifft jüdische Menschen, das betrifft auch muslimische Menschen, das betrifft queere Menschen. Dieses Signal ist ganz klar vom Parteitag ausgegangen und ich werde für den Schutz von allen Berlinerinnen und Berliner einstehen.
2: Die linken Spitzenkandidatin in Berlin, Eralp. Die Deutsche Krankenhausgesellschaft fordert eine schnellere Anerkennung von ausländischen Abschlüssen. Das sagte die Vorstandsvorsitzende Neumeier der Augsburger Allgemeinen Zeitung. Es brauche bundesweit einheitliche Verfahren und Zuständigkeiten. Fachkräfte müssten oft Monate oder Jahre warten, bevor sie einen Termin in der deutschen Botschaft ihres Heimatlandes erhalten. Kliniken seien auf Mitarbeiter aus dem Ausland angewiesen, sagte Neumeier. Ohne diese Fachkräfte wäre die Gesundheitsversorgung in Deutschland spürbar eingeschränkt. Nach der schweren Explosion in einem Haus in der Athener Altstadt Plaka werden unter anderem Trümmern 6 Menschen vermisst. In einer Ferienwohnung im ersten Stock soll sich eine 4-köpfige Familie aus dem Ausland aufgehalten haben, im Stockwerk darüber ein älteres Ehepaar. 3 Menschen wurden verletzt in ein Krankenhaus gebracht. Möglicherweise hat ein Gasleck die Explosion ausgelöst. Das Wetter in Deutschland. In der Nacht im Nordwesten bewölkt, an der Nordsee etwas Regen, bei 13 bis 1 Grad. Tagsüber im Norden Regen, im Süden viel Sonne, bei 17 bis 23 Grad im Norden, sonst 21 bis 29 Grad. Am Sonntag Sonne und Wolken bei 18 bis 30 Grad, am Montag sonnig bis 31 Grad. Das waren die Nachrichten.
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15: Uns liegen keine aktuellen Meldungen über Staus vor, also weiterhin gute Fahrt.
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15: Mit Ben Wotzny, hallo. Viele Menschen nutzen sie täglich und wollen nicht mehr auf sie verzichten, die künstliche Intelligenz. Doch immer wieder und vor allem in den vergangenen Tagen wurde über mögliche Gefahren der Technologie diskutiert. Um die und um Verantwortung geht es heute in 11KM, dem Tagesschau-Podcast mit Elena Kuch.
10: Das klingt irgendwie alles erstmal nach Apokalypse. Die künstliche Intelligenz könnte die Menschheit auslöschen. Und zwar schon in den nächsten Jahren. Und diese Warnung kommt von Menschen aus der KI-Branche selbst. Was ist an diesen Warnungen eigentlich dran? Klar ist, dass die künstliche Intelligenz immer mehr kann und immer mächtiger wird. Aber wer kontrolliert die Firmen dahinter? Und wer sorgt dafür, dass die KI nicht außer Kontrolle gerät? Darüber sprechen wir mit Svea Eckert vom NDR. Svea ist Tech-Reporterin und beschäftigt sich seit vielen Jahren mit Cybersecurity.
11: Zuletzt hatte es mehrfach Zwischenfälle mit künstlicher Intelligenz gegeben. Programme hatten sich selbstständig gemacht und waren in fremde Systeme eingedrungen. Jetzt ist die Sorge groß, dass künftige KI nicht mehr vom Menschen beherrscht werden kann und große Schäden anrichtet.
10: Es gibt ja dieses Statement, das wirklich durch die Decke gegangen ist und sehr, sehr viele Menschen nervös gemacht hat. Nämlich hat ein junger KI-Forscher, Jacob Coxon, auf X etwas gepostet und da drin steht, übersetzt: Die Menschen, die KI bauen, die glauben ernsthaft, dass uns die KI am Ende des Jahrzehnts alle töten könnte. Also in gut 3,5 Jahren wäre das, also das Ende der Menschheit. Was hast du gedacht, als du das gelesen hast?
12: Ich habe mir gedacht, wieder ein KI-Bro, der einen Brief schreibt. Also das ist so ein bisschen Insider, aber auch, wenn man, so wie ich, seit vielen Jahren recherchiert, berichtet über diese Technologie, dann weiß man einfach, diese Art von Warnungen, von Mahnungen, die hat das immer schon gegeben. Die sind schon fast ein Meme geworden in der Branche. Das habe ich natürlich einerseits gedacht und andererseits, klar, als es dann so viral ging und als es so durch die Decke ging, fängt man natürlich an, sich damit zu beschäftigen. Jetzt kam ja da auch noch dazu, dass so einige ihm auch so beigepflichtet haben und dann so mit eingestimmt sind in diesen Chor von, ja, das glauben wir wirklich, das glauben wir wirklich.
10: Allerdings ist es ja schon so, dass es in diesem Jahr ja fast schon so ein bisschen sowas wie eine Mahnung gegeben hat. Also da hat sich ja eine KI selbstständig gemacht. Und zwar gab es ja diesen Vorfall, wo sogenannte KI-Agenten eigenständig gehandelt haben. Es gab ja diese Agenten, die von alleine losgezogen sind in einer Art Hacking-Mission. Was ist da passiert?
12: Also, wir sind im Mai 2026. OpenAI trainiert ein internes, unveröffentlichtes Modell. Dieses Modell hat keine Sicherheitsschranken. Und tausende Kopien davon, sogenannte Agenten, bekommen Hacking-Aufgaben in einem Testparcours. Exploit Gym heißt dieser Testparcours. Und eine dieser Aufgaben ist, finde die Lücke in diesem Programm, hol eine versteckte Zeichenfolge. Das wird Flag genannt und dafür gibt es dann Belohnungspunkte. Und diese Aufgaben oder viele dieser Aufgaben waren unlösbar. Ja, jetzt war aber das Modell gezielt darauf trainiert, nicht aufzugeben und hatte kein Internet. Eigentlich. Weil solche Modelle, was machen die, wenn sie eine Aufgabe nicht lösen können? Sie fragen mal im Internet. Ja, auch Teil des Trainings.
10: Wie wir.
12: So wie wir, genau. Du musst dir vorstellen, diese Modelle sind quasi mit dem ganzen Internet trainiert und im Internet gibt es wahnsinnig viele Frageforen. Was machen wir, wenn wir nicht weiterkommen? Zum Beispiel mit Reddit sind die trainiert oder auch mit vielen Softwareentwicklungsforen. Aber da diese Agenten nicht in einer völlig abgeschlossenen Umgebung waren, da gab es so ein kleines Hilfsprogramm, Artifactory genannt. Und ich würde das mal vergleichen. Du musst dir vorstellen, diese Agenten, die sind in einem Penthouse, ja, sollen da diesen Test lösen und haben aber Zugriff auf den Concierge. Der steht unten. Mhm. Und der Concierge kann also ins Internet und kann Sachen besorgen. Und die finden also eine Sicherheitslücke innerhalb dieses Programms, innerhalb des Concierge. Also man könnte sagen, die haben sich sozusagen selbst das Handy besorgt und nach draußen telefoniert. Also die verschaffen sich Adminrechte. Und dann am 4. Juli bricht dieser Concierge, bricht dieses Programm unter der ganzen Last zusammen, weil diese ganzen Modelle anfangen, nach draußen zu telefonieren. Die schreiben in Foren ins Netz. Das hat man dann später herausgefunden, dass die also Nachrichten untereinander ausgetauscht haben. Also die haben miteinander kollaboriert, die Agenten. Das sind diese Transkripte, die man dann sieht. Die telefonieren sozusagen nach draußen und richten dann draußen jede Menge Unsinn an, kann man sagen. Aber ich will da einmal ganz kurz vorsichtig gleich einmal einordnen, ja. Wenn dann da steht, zum Beispiel, wir sollten weitermachen, dann hat da niemand entschieden, dass die weitermachen sollten, sondern das Modell erzeugt Text, der zum Weitermachen passt und dann wird weitergemacht. Also da wird nichts entschieden, ja. Die können ja nicht denken, die haben ja kein Bewusstsein, die atmen ja nicht. Hier, wichtiger Disclaimer an der Stelle.
10: Und der Ort, wo diese KI-Agenten dann die Lösung für ihre Aufgabe vermutet haben, war die Plattform Hugging Face. Das ist eine Plattform, da tauschen sich vereinfacht gesagt KI-Entwickler untereinander aus. Und diese Plattform haben die KI-Agenten dann gehackt. Waren sie am Ende erfolgreich?
12: Ja, auf eine Art und Weise schon. Also sie haben schon die Lösung gefunden. Also eine interne Datenbank wurde zum Beispiel ausgelesen. Sie hatten eben Zugriff auf interne Datensätze. Also insofern ja, also das hat geklappt.
10: Und wie wurden sie am Ende gestoppt?
12: Ja, das Ganze also ist tatsächlich erst aufgefallen, als das Hugging Face aufgefallen ist. Also der Firma, die gehackt wurde, die wussten nicht, dass OpenAI dahinter steckte. Die haben das dann am 16. Juli öffentlich gemacht, mit Täter unbekannt.
10: War eine riesen News, ne?
12: War eine große News. Und OpenAI selbst hat es dann erst am 19. Juli, also 3 Tage später, bemerkt. Und die haben dann bei Hugging Face angerufen und haben gesagt, okay, hier, müssen Zugangsdaten sperren, die waren schon gesperrt. Und da fiel dann dieser Zusammenhang überhaupt erst auf. Und dann wurden die Testläufe abgeschaltet.
10: Okay, und um noch einmal zu verstehen, wie solche KI-Agenten arbeiten. Eigentlich erfüllen die doch die Aufgaben, also die Befehle, die Prompts, die sie von Menschen bekommen, oder?
12: Genau, also die Agenten selber werden nicht trainiert, sondern das Sprachmodell, also das Modell, was dahinter liegt, das wird trainiert. Das muss man sich vorstellen, wie wenn man Menschen erzieht. Also das heißt, man gibt denen zum Beispiel eine Aufgabe und wenn sie die gut erledigen, dann bekommen sie eine Belohnung. Ja. Und so versucht man also zum Beispiel sowas wie Beharrlichkeit, also eben nicht aufgeben, wie auch ein Stück weit Kreativität einzutrainieren, ja, indem man eben belohnt oder bestraft.
10: Also wenn man jetzt so ein Sprachmodell wie ChatGPT nutzt, da kann man ja auch mit Agenten arbeiten. Das heißt dann, das kann so die tägliche Arbeit auch erleichtern. Ich habe mir das mal angeguckt und dachte, oh, vielleicht kann ich da mein Leben effizienter gestalten mit. Und dachte, ah ja, meine Fotodatenbank, die würde ich wirklich gerne mal aufräumen. Könnte das nicht ein KI-Agent übernehmen? Und dann sagt mir aber ChatGPT selbst, ich wäre da schon ein bisschen vorsichtig, so einem KI-Agenten die Nutzungsrechte dafür zu geben, weil eventuell könnten die ja da auch was löschen.
12: Und solche Fälle hat es ja auch schon gegeben. Also das sind diese sogenannten unintended side effects.
10: Also dass sie sich selbstständig machen, also dass sie einfach mal selber entscheiden, was anderes zu machen.
12: Nein, die entscheiden sich nicht selbst, was anderes zu machen, sondern die wollen dann deine Aufgabe lösen. Ah, aber ja, nebenbei löschen sie zum Beispiel irgendwas. Aber du kannst natürlich vorher sagen, du darfst alles tun, aber halt nichts löschen. Also sowas kann man auch vermeiden. Aber es gibt immer wieder Beispiele von diesen Nebeneffekten. Ich will dir mal eins erzählen, was ich selbst ganz spannend ein bisschen lustig auch fand, ist in Australien passiert. Jemand wollte eine ganz beliebte Morgenklasse in seinem Fitnessstudio buchen und hat dann einen KI-Agenten drauf angesetzt. Open Claw ist für manche vielleicht auch ein Begriff. Das ist dieses System, was so bekannt geworden ist, weil es halt sehr selbstständig Aufgaben erledigen kann. Und dahinter als Sprachmodell war Claude, was ja auch viele kennen von Anthropic. Mhm. Mit allen Sicherheitsschranken, also sozusagen ein ganz normales Setup, so wie es viele vielleicht zu Hause haben. Und der hat also diesen Agent dann losgeschickt und der war so eifrig, um diese Klasse zu buchen, dass er, weil die eben voll war, andere Leute rausgeschmissen hat. Der hat also eine Sicherheitslücke gefunden, hat dann andere Leute rausgeschmissen und sozusagen seinen Besitzer
10: aus dem Yogakurs.
12: Aus dem Yogakurs, genau. Hat dann sozusagen seinen Besitzer oben reingeschrieben.
10: Smart. Oder auch nicht.
12: Und ich finde diesen Vorfall ganz schön, weil es ist eigentlich ganz ähnlich gelaufen wie dieser große Hack von Hugging Face. Die Agenten sollten eine bestimmte Aufgabe lösen. Sie konnten die Aufgabe nicht lösen. Deswegen haben sie versucht, die Lösung zu finden. Die Lösung war bei Hugging Face. Also die Idee, okay, wir hacken Hugging Face. Und dann ziehen wir uns da eben die Lösung.
10: Wie ist denn OpenAI damit umgegangen, mit diesem Hugging Face-Vorfall?
12: Genau, also ich finde das sehr, sehr interessant. Ich habe mir einen Talk dazu angeschaut, den ich für jeden, der sich da technisch tiefer interessiert, auch sehr empfehlen kann. Von OpenAI haben zwei Verantwortliche für IT-Security, die haben dann einen Talk gehalten auf der Black Hat. Die Black Hat ist so eine große auch IT-Security-Konferenz. Und die haben also da einen langen Vortrag darüber gehalten. Der ist, ich finde, schon auch sehr nüchtern und sachlich gehalten. Und worüber sie aber in dem Vortrag nicht sprechen oder was ich hätte erwartet, da stehen zwei komplett zerknirschte Menschen, die also sagen, hey, uns ist ein großer, großer Fehler passiert, es tut uns auch unendlich leid, wir übernehmen große, große Verantwortung dafür, uns sind KI-Agenten ausgebrochen, wir haben die Kontrolle verloren oder wir haben die Sicherheitsumgebung nicht so gebaut, dass so ein Test auch ablaufen kann. Also sprich, wir haben Sprengstoff getestet, aber halt im Pausenraum. Ja, so könnte man es ja vielleicht mal flapsig sagen. Die haben dann einen Vortrag gehalten, das war so Teil auch der öffentlichen Reaktion für die Community und haben das dort relativ detailliert erklärt und am Ende dann einen großen Aufruf gestartet, wir brauchen mehr Sicherheit, wir müssen mehr Geld investieren in IT-Security. Dann hat OpenAI für knapp 2 Wochen das Training ausgesetzt, also es gab eine Trainingspause. Dann gab es einen Abschlussbericht plus externe Prüfung, das ist jetzt so Ende August alles rausgekommen.
10: Und was sagt OpenAI zu den Vorwürfen, dass da die Umgebung offenbar nicht sicher genug war?
12: Das räumen sie in ihrem eigenen Bericht auch ein. Also das heißt, sie haben nicht gemonitort, sie haben einen Test gemacht und haben nicht zugeschaut, was eigentlich dabei passiert. Und das Zweite ist, dass eben diese Sicherheitsumgebung nicht wirklich sicher gebaut war.
10: Also die streiten gar nicht ab, dass sie da auch Fehler gemacht haben und sie kündigen an, die Sicherheit von solchen Tests in Zukunft zu erhöhen. Und dann, ein paar Wochen später, warnt dann Jacob Coxon, dieser junge KI-Forscher, der ja selber bei großen KI-Firmen gearbeitet hat, also sowohl bei OpenAI als auch bei Anthropic, davor, dass die KI uns alle umbringen könnte. Wovor warnt er genau? Was könnte denn passieren?
12: Also es gibt so einen, ich nenne es mal großen Gedanken, und der ist, dass diese Modelle so viel besser werden, dass sie anfangen, sich selbst zu verbessern. Also sie sozusagen anfangen, eigenständig zu werden. Derzeit ist ja die Situation so, dass die Modelle, die wir haben, die machen ja nichts ohne Prompt. Die machen sozusagen nichts von selbst. Und die große Idee ist, irgendwann könnte es eine KI geben, die komplett selbstständig handelt. Da sind wir aber noch nicht.
10: Ist das die Superintelligenz, von der immer gesprochen wird?
12: Genau, ja, das ist ein Konzept von Superintelligenz. Aber da sind wir noch nicht. Aber davor haben die sozusagen alle Angst. Was aber viel realistischer ist, ist, dass wir derzeit, wir haben einfach große Konzerne, wenige Personen, die eine sehr leistungsfähige Technologie entwickelt, die überhaupt nicht reguliert sind. Das ist, würde ich sagen, so, das ist eigentlich die realistische Gefahr und nicht dieses, okay, müssen wir Angst haben vor irgendeiner sehr großen Superintelligenz. Und das andere, wo ich sagen würde, dass es dann schon interessanter ist, KI in den falschen Händen. Also das heißt, wir sehen, dass KI gerade in diesem Bereich IT-Sicherheit, Cybersecurity sich wahnsinnig stark verbessert hat, gerade in der letzten Zeit. Also wir sehen große Entwicklungssprünge. Und die Frage ist halt, okay, was können Angreifer damit tun? Wir haben alle in der Vergangenheit schon Computerwürmer gesehen. Das ist das, was eher realistisch ist.
10: Du bist ja auch eine Person, die ist sehr, sehr technikfreundlich. Du kennst dich super gut aus. Es gibt da ja auch eine ganze Szene, die sagt, es gibt hier wirklich ernsthafte Sicherheitsbedenken. Da kann man sich ja vorstellen, die KI, die könnte sich in Waffensysteme einloggen, die könnte kritische Infrastruktur lahmlegen. Und die kennen sich ja aus, die arbeiten ja für diese Unternehmen. Ist das nicht wirklich gefährlich?
12: Also ich finde halt, diese ganze Doom-Debatte verschiebt die Verantwortung von Menschen auf eine vermeintlich eigenständige Maschine. Und diese Maschine gibt es so nicht. Also im Juli zum Beispiel, als das schon am Brodeln war, da hat nicht das Modell entschieden, weiterzumachen, sondern bei OpenAI, die haben entschieden, okay, wir bauen diese Trainingsumgebung, wir geben denen diese Aufgaben. Ja? Und ich finde, das ist dieses Problem an dieser Doom-Debatte, weil es einfach diese Unternehmen aus der Verantwortung entlässt, diese Produkte sicher zu machen. Ich meine, wir brauchen keine Super-KI. Also du, ich, wir brauchen das alles nicht.
10: Diese Warnung von Experten wie Eben Jacob Coxen und auch die vergangenen Vorfälle wie der Hack von Hugging Face, die haben ja jetzt eine riesige Debatte ausgelöst. Und die Chefs von großen AI-Firmen wie OpenAI und Anthropic, die fordern jetzt sogar selbst, dass die KI-Entwicklung verlangsamt werden muss. Und Sam Altman und Dario Amodei, also die Chefs von OpenAI und von Anthropic, die waren ja jetzt gerade deshalb auch diese Woche bei der Tagung des UN-Sicherheitsrats. Das sind ja beides Firmen aus den USA. Der amerikanische Präsident Donald Trump aber lehnt bislang eine staatliche Regulierung ab. War das jetzt sowas wie ein Wake-up-Call für Trump?
12: Also für Trump war es sicher kein Wake-up-Call, also zumindest den Äußerungen zufolge nicht. Aber in seiner Administration gibt es schon sehr laute und sehr deutliche Stimmen, die fordern, man müsse sich vor allem mit China abstimmen, weil das ist ja immer dieses Narrativ, wir sind in einem Rennen, wir sind in einem Wettbewerb, vor allem mit China. Und wenn wir in den USA verlangsamen, aufgrund von Sicherheit, wenn wir unsere Modelle sicherer machen, dann werden wir langsamer im Training und dann werden wir verlieren gegenüber China. Und deswegen hofft man jetzt bei diesem dreitägigen Staatsbesuch, also Chinas Parteichef Xi Jinping ist zu Gast in den USA. Und da will man eben neben den ganzen anderen wichtigen Themen, also sowas wie Zoll- und Handelsfragen oder auch globale Konflikte wie Iran- und Ukraine-Krieg, da will man tatsächlich sprechen auch über die Sicherheit im Umgang mit künstlicher Intelligenz, weil das Thema, was die großen Labs jetzt in den USA haben, das haben die in China natürlich auch.
10: Wenn im Raum steht, dass theoretisch eine den Menschen überlegene Superintelligenz geschaffen werden könnte, also ein System, das für uns möglicherweise unkontrollierbar wird, müsste dann nicht in Zukunft zwischen Staaten sowas Ähnliches vereinbart werden wie so ein Atomwaffensperrvertrag?
12: Ja, das könnte ich mir gut vorstellen. Also da ist man jetzt dran. Also sowas muss man sich überlegen. Und ich denke, die Menschheit hat in ihrer Geschichte schon oft solche Hochrisikotechnologien sinnvoll reguliert. Mhm. Nicht ohne, dass es vorher nicht auch den einen oder anderen sehr schlimmen Vorfall gegeben hätte. Es gab die Atombombe. Also es gab in der Menschheitsgeschichte immer wieder solche Technologien, die ein hohes Sicherheitsrisiko hatten. Das ist natürlich auch immer geschehen, weil Menschen gewarnt haben und weil Menschen nach Verantwortung gerufen haben.
10: Ein US-Präsident müsste ja aber, überspitzt gesagt, Interesse daran haben, dass nicht die Menschheit ausgerottet wird. Warum will er keine Regulierung? Was steckt dahinter?
12: Die US-Wirtschaft hängt im Moment auch am Boom dieser KI-Konzerne.
6: US-Präsident Trump hat ein milliardenschweres Infrastrukturvorhaben für künstliche Intelligenz angekündigt, das Projekt Stargate. Finanziert wird das Vorhaben von drei großen Technikkonzernen. Sie wollen Innovationen voranbringen und 100.000 Jobs in den USA schaffen, so die Ankündigung.
12: Also wir haben einen massiven Rechenzentrumsausbau in den USA. Also wenn man da mal mit dem Auto entlang fährt, das sind wirklich riesige Hallen, an denen man minutenlang vorbeifährt. Das macht inzwischen 1,4% des Bruttoinlandsprodukts aus. Im ersten Quartal 2026 rund 3/4 des Wachstums der US-Wirtschaft kamen aus KI-Investitionen. Also man muss sich einfach vorstellen, das ist im Moment die Wirtschaftskraft in den USA. Und jede Verlangsamung bedeutet im Prinzip ein Risiko, ein wirtschaftliches Risiko.
10: Ich muss bei diesem Thema ja auch immer an Social Media denken, denn Facebook und TikTok und X und so, die konnten ja jahrelang ziemlich unreguliert arbeiten. Und heute kann man sagen, dass das wohl schiefgegangen ist. Sollten wir nicht daraus gelernt haben und jetzt bei KI versuchen, vor die Welle zu kommen?
12: Also da stimme ich dir zu, ich sehe das genauso. Also wir haben damals bei Social Media 15 Jahre gebraucht, um zu verstehen, was Algorithmen anrichten. Und jetzt wird gerade hinterher reguliert. Hier ist die Zeit kürzer, aber die Chance ist größer und die Chance ist immer noch da, ne? Weil wir haben jetzt eben diesen großen Vorfall gehabt. Wir haben einen dokumentierten Schaden. Die Verantwortlichen sind bekannt und jetzt, pass auf, das Gesetz existiert. Also ich will gerne nochmal auf den Europäischen AI Act kommen. Also der EU-AI-Act ist ein Regelwerk zur KI. Das hat man schon relativ früh angestoßen. Dadurch ist er meiner Ansicht nach auch nicht ganz perfekt, weil man natürlich gerade auf die generative KI gar nicht, darüber wusste man noch zu wenig, ist dann da gar nicht so gut und stark drauf eingegangen. Aber es gibt seit August 2025 die Pflicht für große Modelle, solche Risiken zu minimieren, zum Beispiel auch solche schwerwiegenden Vorfälle auch zu melden. Und er ist auch seit dem 2. August 2026 durchsetzbar. Ja? Also Das heißt, es müssen Bußgelder umgesetzt und durchgesetzt werden. Jetzt ist es beim KI-Act so, wir haben ein Bußgeld bis zu 3% des Umsatzes, was erhoben werden kann. Und die Kommission prüft aktuell auch bei OpenAI, ob dort zum Beispiel versäumt wurde zu melden. Aber das Problem hier an der Stelle ist, da bin ich mal selber gespannt, wie das ausgeht, weil diese Produkte, also diese KI-Modelle, die waren ja noch nicht offiziell im Einsatz, ja. Und der AI-Act bezieht sich eigentlich auf Systeme, die schon im Einsatz sind, sondern die wurden ja noch getestet. Das heißt, dieses Modell, das Hugging Face angegriffen hat zum Beispiel, war nie auf dem Markt. Und jetzt ist halt die Frage, kann man das überhaupt dann sanktionieren, wenn wir über ein Modell sprechen, was noch nicht auf dem Markt war?
10: Aber wenn wir nochmal auf die Sicherheitsarchitektur der KI-Firmen blicken, da müssen wir ja aktuell vor allem darauf vertrauen, dass diese Firmen ja auf die Sicherheit achten, eine Umgebung schaffen, entsprechend prompten. Aber die Frage ist, kann man denen vertrauen? Kann man auch diesen beiden Firmenchefs, Sam Altman von OpenAI, Dario Amodei von Anthropic, kann man denen vertrauen? Sind die der Verantwortung gewachsen?
12: Auf gar keinen Fall. Also ein

0: KI gibt es diese Zulassung nicht. Und das ist ein großes Problem.
1: Svea, wenn wir jetzt sozusagen uns den Status quo einmal angucken. Es gibt keine Regulierung. Es gibt diesen Wettbewerb zwischen den Firmen. Es gibt einen Wettbewerb zwischen Ländern. Hast du da Angst?
0: Ich habe keine Angst und ich finde auch, dass Angst ein ganz schlechter Ratgeber ist, weil mal wenn wir Angst haben, dann verhindert das, dass wir einen klaren und sachlichen und differenzierten Blick haben auf die Dinge so, wie sie passiert sind. Ich würde sagen, wenn man fragen würde, ob ich überhaupt irgendein Gefühl habe, dann vielleicht eher Wut, also weil ich das fahrlässig finde, grob fahrlässig, dass solche Modelle, dass solche Agenten getestet wurden in einer nicht geeigneten Sicherheitsumgebung, dass kein Monitoring gemacht wurde und jetzt nochmal Wut, dass die damit davonkommen. Das heißt, wenn dein Hund jemand beißt, dein Nachbarn, dann bist du dran. Ja? Also dann trägst du dafür Verantwortung. Und ich finde, das ist genau das, was hier eigentlich passieren müsste. Die müssten zur Verantwortung gezogen werden. Deren KI-Agenten haben eine fremde Webseite gehackt. Und das ist eigentlich eher so das, was ich sehe. Also keine Angst, sondern eher, wir müssen diese Firmen zur Verantwortung ziehen.
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2: Eigentlich sollte er nicht wiederkommen. Jetzt wird der sogenannte Tankrabatt doch wieder aufgelegt. Bundestag und Bundesrat haben für ein Gesetz der schwarz-roten Koalition gestimmt, das Sprit ab Oktober für Verbraucher um bis zu 17 Cent günstiger machen soll. Noch im Sommer hatte Kanzler Merz gesagt, dass sich ein hoher Ölpreis nicht dauerhaft wegsubventionieren lasse. Die Frankfurter Rundschau merkt an, dass der Tankrabatt Merz nicht, wie er hofft, politisch entlastet hat, trotz Ankündigungen im Eilverfahren vor den Wahlen in Berlin und Mecklenburg-Vorpommern. Außerdem sei der Rabatt generell eine schlechte Idee.
4: Hohe Spritpreise treffen zwar nicht wenige Menschen hart, die auf das Auto angewiesen sind. Nur macht es keinen Sinn, wenn der Staat Milliarden verteilt, ohne zu fragen, wer die Hilfe braucht. Wer einen 70.000 Euro SUV fährt und ihn viel bewegt, bekommt viel Entlastung. Wer einen sparsamen Kleinwagen hat, kriegt wenig. Wer sich kein Auto leisten kann, bekommt nichts. Sozial angemessen ist das nicht. Zumal niemand garantieren kann, dass die Ölkonzerne den Rabatt weitergeben.
2: Ganz anders bewertet es ARD-Hauptstadtkorrespondent Benjamin Großkopf. Seiner Ansicht nach mag der Tankrabatt gesamtökonomisch gesehen sinnbefreit und wenig zielgenau sein. Politisch sei er zurzeit aber richtig.
5: Weil er vielleicht nicht maximal effizient, aber schnell umzusetzen ist und direkt wirkt. Weil er den Energiepreisschock durch Ukraine und Iran-Krieg zumindest ein wenig abmildert. Und, Beispiel Lebensmittel, damit die gesamte Lieferkette vom Feld des Landwirtes bis in unseren Kühlschrank trifft. Und weil er im besten Sinne gerecht ist, weil nämlich fast alle etwas davon haben. Man kann es doof, gut oder mittel finden, dass in Deutschland fast 50 Millionen Verbrennerautos fahren. Fast jeder LKW tankt Diesel. Aber so ist es gerade nun mal. Politik ist eben nicht immer die Kunst des Möglichen, sondern des Machbaren. Und ein Tankrabatt ist gerade machbar.
2: Die Meinung von ARD-Korrespondent Benjamin Großkopf. Das Straubinger Tagblatt schaut voraus und mahnt ein konsequentes Handeln der Politik an.
4: Die Bundesregierung muss jetzt die Weichen stellen, damit ab 1. Januar nach Auslaufen des Tankrabatts ein Klimageld ausgezahlt werden kann. Und wenn die Spritpreise dann weiterhin so hoch sein sollten wie derzeit, auch noch ein Zuschlag für einkommensschwache Haushalte und gesonderte Hilfen für Unternehmen. Sollte die Koalition das wieder auf den Sankt-Nimmerleins-Tag verschieben, muss sie sich nicht wundern, wenn sich die Leute frustriert abwenden.
2: Das waren die Standpunkte. Zusammengestellt hat sie Marei Bermann.

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1: Um 5 Uhr mit Ronald Lessig. Die SPD pocht bei der Pflegereform offenbar darauf, dass nachverhandelt wird.

0: Nach Informationen des ARD-Hauptstadtstudios drohen die Sozialdemokraten sogar damit, die Pläne vorerst scheitern zu lassen. Aus der Nachrichtenredaktion Jonas Valentin Weber.
1: Eigentlich sollte das Kabinett die Pflegereform Mitte kommender Woche durchwinken. Ob das jetzt was wird, völlig unklar. Am Montag soll es erstmal nochmal Gespräche zwischen SPD und Union geben. Im Kern geht es den Sozialdemokraten offensichtlich um das Vorgehen. So sei es falsch, wie von Gesundheitsminister Linnemann von der CDU vorgesehen, erst Einsparungen zu beschließen und dann in einem zweiten Schritt über strukturelle Verbesserungen nachzudenken. Diesen Fehler habe die Regierung schon bei der Gesundheitsreform gemacht. Das dürfe nicht wiederholt werden, hieß es aus SPD-Kreisen.
0: Bundesaußenminister Wadephul spricht heute bei der UN-Generaldebatte in New York. Es wird erwartet, dass er vor allem die Kriege in Nahost und zwischen Russland und der Ukraine thematisieren wird. Im Vorfeld seines UN-Auftritts hat der Außenminister sich bereits zur Einladung von Russlands Präsident Putin zum G20-Gipfel in Miami geäußert. Er lobte den Schritt der US-Regierung. So könne man feststellen, ob Putin wirklich bereit sei, ernsthaft über ein Ende des Ukraine-Krieges zu verhandeln. Bundesdigitalminister Wildberger setzt auf eine weltweite Zusammenarbeit, um künstliche Intelligenz stärker zu kontrollieren. Der CDU-Politiker sagte der Funke Mediengruppe, er sehe gute Chancen für eine internationale Vereinbarung. Eine Art Sicherheitskatalog müsse her, der KI-Programme nach dem neuesten Stand der Technik überprüfe. Wildberger betonte, dass die Menschheit der KI nicht hilflos ausgeliefert sei, sondern absolut in der Lage, das Problem zu lösen. Wer macht das Rennen um die olympische Olympiabewerbung? München oder die Region Köln-Rhein-Ruhr? Heute fällt der Deutsche Olympische Sportbund in Baden-Baden die Entscheidung. Marei Beermann zu der Frage, welcher Kandidat die besseren Chancen hat.
2: Das ist wirklich noch ziemlich offen. Eine Kommission des DOSB hatte beide Bewerbungen als sehr gut bewertet, mit einem kleinen Vorsprung für München. Aus norddeutscher Sicht auf jeden Fall noch wichtig. Bekommt München den Zuschlag, dann sollen die Segelwettbewerbe in Kiel stattfinden. Wenn die Region Köln-Rhein-Ruhr das Rennen macht, dann ist Rostock-Warnemünde als Segelstandort vorgesehen.
0: Das waren die Nachrichten. Das Wetter in Deutschland. Tagsüber im Norden teilweise Regen, im Süden meist viel Sonne, bei 17 bis 23 Grad in der Nordhälfte, sonst 21 bis 29 Grad. Am Sonntag Sonne und Wolken im Wechsel bei 18 bis 30 Grad und am Montag wechselhaft bis sonnig 18 bis 31 Grad. Es ist 5.03 Uhr.
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4: Mit der A7 Kassel Richtung Hannover. Sie ist zwischen Dreieck-Salzgitter und Derneburg-Salzgitter wegen einer Nachtbaustelle bis 6 Uhr gesperrt. Die Umleitung führt über die U23. Die A7 Fulda Richtung Würzburg ist zwischen Bad Brückenau-Wildflecken und Bad Kissingen-Obertulba wegen einer Nachtbaustelle bis 7 Uhr gesperrt. Die A24 Berlin Richtung Hamburg ist zwischen Mainburg und Putlitz nach einem Unfall gesperrt. Folgende Autobahnen sind in beiden Richtungen wegen Bauarbeiten gesperrt. A1 zwischen Bramsche und Rieste bis Montag 5 Uhr. Der Elbtunnel auf der A7 zwischen Hamburg-Stellingen und Heimfeld bis Montag 5 Uhr. A8 zwischen Perl und Merzig-Wellingen bis 5 Uhr. A40 zwischen den Kreuzen Duisburg und Kaiserberg bis zum 5. Oktober. A40 zwischen Mühlhausen-Winkhausen und Heißen bis Montag früh. A42 zwischen Herne Baukau und Krange. Die A45 zwischen Lüdenscheid Nord und Lüdenscheid bis 8 Uhr. A48 zwischen Dreieck Dermbach und Höher Grenzhausen bis Montag früh und die A671 zwischen Gustavsburg und Hochheim Süd ebenfalls bis Montag früh. Wir kommen zur A52 Mönchengladbach Richtung Düsseldorf. Die ist zwischen Kreuz Nersen und Kreuz Karst bis Donnerstag früh wegen Bauarbeiten gesperrt. Und die A215 Neumünster Richtung Kiel ist zwischen Kreuz Kiel West und Kiel Mitte wegen Bauarbeiten bis Montag um 5 Uhr gesperrt. Wenn Sie unterwegs sind, dann kommen Sie gut an Ihr Ziel, bitte.
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4: Kommt aus Hamburg von NDR Info. Ich bin Ben Wotzny. Hallo. Aus wie vielen Teilen besteht ein modernes Auto? Ich müsste raten, aber es sind sicher sehr viele. Und wie viele von diesen Teilen sind Hightech-Elemente? Ich müsste wieder raten, aber es sind bestimmt auch sehr viele. Doch nun ist es ausgerechnet eine schnöde Schraube, die für den VW-Konzern und seine Kunden zum Problem geworden ist. Volkswagen ruft knapp 900.000 Fahrzeuge in Deutschland wegen möglicher Probleme mit der Lenkung zurück. Weltweit soll es um mehr als 2,9 Millionen Autos gehen. Bevor wir gleich die Einschätzungen einer Expertin dazu hören, verschafft uns Oliver Jürgens einen Überblick.
5: Laut Volkswagen geht es um eine Schraube, mit der das Lenkgetriebe befestigt ist. Das Kraftfahrtbundesamt weist darauf hin, dass die Lenkung ausfallen könnte, wenn die Schraube abreißt. Das Problem ist nach Angaben von VW bei internen Qualitätsüberprüfungen aufgefallen. Die betroffenen Fahrzeuge würden vorsorglich zurückgerufen. Die Halter werden angeschrieben. Betroffen sind verschiedene Modelle, der Golf, aber auch der Golf-Variant, Tiguan, Touran und Caddy sowie der Audi Q3. Die Fahrzeuge sind zum Teil schon älter. Bei den Volkswagen-Modellen geht es um die Baujahre 2013 bis 2024, bei Audi um die Jahre 2017 bis 2024. In der Werkstatt wird die betroffene Schraube laut Kraftfahrtbundesamt ersetzt.
4: Wenn Sie also einen Volkswagen fahren oder einen Audi, dann bekommen Sie vielleicht schon bald einen Brief vom Kraftfahrtbundesamt und müssen in die Werkstatt. Diesen Fall beobachtet auch Beatrix Keim. Sie ist Direktorin des Center for Automotive Research in Duisburg. Dirk Wagner vom HR hat mit ihr gesprochen und zunächst gefragt, wie schwerwiegend so ein drohender Lenkungsausfall ist.
6: Also generell ist es natürlich immer schwerwiegend, wenn an einem Fahrzeug etwas, was wirklich fahrrelevant, sicherheitsrelevant ist, ausfällt. Allerdings muss man dann wirklich schauen, es gab ja offensichtlich weder Sach- noch Personenschäden in dieser Sache. Es ist eine Vorsichtsmaßnahme. Und wenn man sieht, dass es Fahrzeuge sind, die schon vor 13 Jahren in den Markt gekommen sind, dann hat die Schraube eigentlich schon ziemlich lange gehalten, bis sie locker wurde.
7: Wollte ich gerade sagen, das ist ja ein wahnsinnig langer Zeitraum. Können wir da von Glück reden, dass da nichts passiert ist?
6: Nein, normalerweise solche Vorgänge werden ja nicht vom KBA an sich, also vom Kraftfahrzeugbundesamt vorgeschrieben, sondern der Hersteller sagt, ich habe hier einen Vorfall, der uns jetzt schon öfter aufgefallen ist. Volkswagen hat den sogenannten Schadenstisch, wo die Werkstätten Dinge melden und wenn sich das häuft, dann wird das genauer untersucht und dann wurde eben nun festgestellt, dass das wohl an dieser Schraube, also einem Zulieferteil liegt, dass man sagt, da müssen wir vorsichtig sein, diese Schraube wurde seit Zeitpunkt X verkauft und verbaut. Und insofern müssen wir hier jetzt was tun, damit eben nichts passiert. Man hat es jetzt festgestellt, aber ich glaube nicht, dass man da sagen kann, dass man von Glück spricht, dass da bislang nichts passiert ist. Denn wie gesagt, das sind jetzt 13 Jahre, wo das schon ist, sondern man sagt in Vorsicht, um eben auch insgesamt dem Wettbewerb aktuell auch zu zeigen, wir schauen uns auch ältere Fahrzeuge an. Ist das etwas, was auch innerhalb der Automobilindustrie, ganz ehrlich gesagt, relativ normal ist.
7: Jetzt hat VW gerade insgesamt mit ziemlich großen Schwierigkeiten zu kämpfen. Jetzt kommt so eine Rückrufaktion dazu. Was für einen Aufwand bedeutet das denn für den Hersteller, auch was die Kosten angeht?
6: Insgesamt kann man sagen, da das hier ja ein Zuliefererteil ist, wird wahrscheinlich ein Großteil der Kosten, wenn nicht sogar alles, auf den Zulieferer abgewälzt oder die Zulieferer, die dieses Teil, das ist ja Schüttgut, anliefern.
7: Also Massenware. Natürlich
6: Massenware, genau. Es ist natürlich schon ein Aufwand, ne? Denn wahrscheinlich werden hier, Sie sagten gerade, vom KBA könnte ein Brief kommen. Ich glaube eher, dass dann von den Volkswagen-Händlern selbst etwas kommt, sobald man es nachliefern kann. Natürlich dann auch über die Gebrauchtwagen-Händler. Es kommt darauf an, wo die Daten liegen, wer das eben hat, die Daten des aktuellen Halters. Das ist schon ein Aufwand, der aber nicht außergewöhnlich ist. Also insofern schon außergewöhnlich, dass ich habe mal nachgeschaut, auf dem KBA kann man nachsehen, dass Volkswagen in den letzten, ja seit 2014, also in den letzten 12 Jahren, nur 4 Rückrufaktionen hatte. Und das bedeutet natürlich auch inklusive Audi insgesamt. Wenn ich mal dran denke, in 2024 hat BMW 1,5 Millionen Fahrzeuge wegen eines Bremspedals zurückgerufen, was falsch geliefert worden war, was aber auf der anderen Seite auch Ausliefersperren bedeutete. Davon waren ein Fünftel der Fahrzeuge in Deutschland. Das sind Dinge, die immer wieder mal vorkommen, die aber Vorsichtsmaßnahmen sind. Ich selbst warte gerade auf einen Teil von meinem Fahrzeug, wo mir auch immer wieder in meiner App angezeigt wird, Sie müssen Ihren Händler anrufen, aber die Teile werden bestellt, es dauert, bis sie kommen. Das ist schon letztes Jahr schon mal passiert. Es passiert bei jedem. In China werden gerade 4,5 Millionen Fahrzeuge zurückgerufen von ungefähr 6 Herstellern.
7: Also das ist dann doch etwas, was immer wieder mal vorkommt. Ja. Und deswegen frage ich mich, wie ist denn die Qualität der Autos heutzutage? Also wird die eher besser oder schlechter?
6: Gleichbleibend. Mhm. Es wird insofern besser, dass mittlerweile Teile auch datenerfasst sind, ob die Schraube zum Beispiel fest genug angezogen ist oder sonst was. Man kann also hier wirklich auf datenbasierten Materialien zurückschauen, was passiert, in welcher Charge der Fahrzeug, in welchem Produktionszeitraum ist das geschehen. Man kann also hier quasi von einer Verbesserung des Ganzen sprechen, aber es gibt nun mal immer wieder leider Ausschussteile oder halt, dass vielleicht zu billig eingekauft worden ist. Das merkt man aber dann relativ schnell. Es gibt diese regulären Werkstatt-Kundendienst-Runden, wo immer wieder, wenn Teile besonders auffallen, wenn eine Reparatur immer wieder vorkommt, das landet beim Hersteller auf dem Tisch und der prüft nach, was es ist. Und dann werden eben solche Rückrufe ausgelöst. Das können dann die offiziellen Rückrufe sein über das KBA bei uns oder in China oder in den USA, die entsprechenden Behörden oder eben über den Hersteller selbst.
4: Sagt Beatrix Keim, Direktorin des Center for Automotive Research in Duisburg. Neben Schrauben spielt auch Software in modernen Autos eine wichtige Rolle und dazu gehört auch KI, also künstliche Intelligenz. Sie umgibt uns eigentlich fast überall mittlerweile und von Tag zu Tag auch immer ein bisschen mehr. Aber künstliche Intelligenz muss mit äußerster Vorsicht entwickelt werden. So lautet die Warnung in dieser Woche vom Chef des KI-Entwicklers OpenAI bei einer Sitzung des UN-Sicherheitsrates. Allein, dass sich das Gremium mit den Gefahren von KI befasst, zeigt, dass man das nicht unterschätzen sollte. Ob sich künstliche Intelligenz in absehbarer Zeit selbstständig macht und gar gegen den Menschen wendet, ist offen. Aber was würde dann in Deutschland passieren? Inwieweit ist das Land auf die KI-Katastrophe vorbereitet? Frank Eichmann hat das Szenario durchgespielt.
8: Jedes Jahr im September testet das Bundesamt für Bevölkerungsschutz und Katastrophenhilfe die Warnsysteme im Land. Wie genau feindliche KI-Agenten eine Katastrophe bei uns auslösen könnten, das weiß heute niemand genau. Die Sabotage von Bahnstellwerken oder Luftverkehrssystemen wären denkbar, die großflächige Störung elektronischer Zahlungssysteme, auch das Stromnetz oder Chemieanlagen könnten angegriffen werden. All das würde ein Land treffen, das sich bisher nicht auf größere Katastrophen vorbereiten musste, sagt Martin Voss. Er leitet die Katastrophenforschungsstelle an der Freien Universität Berlin.
9: Wir haben eben Starkstürme, Starkniederschläge, Überschwemmungen, Hagel, Schnee, aber das immer in so einem Bereich, der noch nicht vergleichbar ist mit einem Hurricane oder einem Zyklon. Wir haben keine Erdbeben in Deutschland. Wir haben Waldbrände, Flächenbrände. Darauf ist unser Apparat einigermaßen ausgerichtet. Wir können eben mit so einem Hochwasser wie im Ahrtal zwar irgendwie fertig werden, aber bestimmt nicht auf dem Niveau, das man durchaus erwarten darf.
10: Zehntausende Menschen im Berliner Südwesten.
8: Anfang Januar, der RBB berichtet über einen gezielten Brandanschlag auf eine Stromtrasse, durch den 4 Tage lang 45.000 Haushalte vom Netz getrennt werden. Helfen solche Anschläge zumindest den Behörden, sich besser gegen künftige KI-Großangriffe zu wappnen? Katastrophenforscher Martin Voss.
9: Man lernt natürlich etwas daraus. Allerdings fürchte ich, dass das Hochskalieren bei Weitem nicht in der Geschwindigkeit geschieht, wie sich die Gefahrenlandschaft entwickelt. Die macht eben gerade mit künstlicher Intelligenz ganz andere Sprünge.
8: Angenommen, KI-Agenten schaffen es wirklich, beispielsweise bundesweit das Stromnetz für längere Zeit lahmzulegen. Wie würden wir reagieren?
9: Im ersten Moment ist man erstmal nur irritiert. Oh, was ist jetzt? Sicherung raus. Und man stellt fest, nein, das ist es wohl nicht. Ja, dann sucht man Informationen. Das heißt, man spricht miteinander, die sozialen Medien, das Telefon funktioniert eben alles nicht mehr. Dann geht man vielleicht zur Feuerwehr hin und versucht da jemanden anzutreffen.
8: Wie geht es der Familie? Wie komme ich an Geld? Die Supermärkte sind geschlossen, das Tiefkühlfach zu Hause taut ab. Ganz plötzlich bricht im Alltag weg, was wir als gegeben voraussetzen.
9: Bleibt eben letztlich nur das soziale Miteinander. Das Vertrauen in einen selber, spricht dann ja psychologisch von der Selbstwirksamkeit, das Vertrauen, dass man hat, oh, das ist nicht gut, aber ich komme da schon durch. Aber dann natürlich auch, ist man stark genug, auf andere Acht zu geben oder eben findet man jemanden, der oder die sich um einen selbst kümmert.
8: 3 bis 4 Tage würden wir die KI-Katastrophe irgendwie meistern. Aber was genau danach passieren würde, ob die gesellschaftliche Ordnung zusammenbricht, das kann auch der Experte nicht vorhersagen.
9: Wenn das Abwasser nicht mehr funktioniert, dann entwickelt sich das Potenzial von Krankheiten. Wenn Desinformation die Runde macht, auch wenn sie nur analog übermittelt wird, dann entwickelt sich darüber eine soziale Dynamik, die ist nicht vorhersehbar. Wenn dann noch irgendwie Brände dazu kommen oder was auch immer man sich ausmalen kann. Alles ist denkbar.
8: Wichtig, neben einem deutlich gestärkten Katastrophenschutz und natürlich dem besseren Schutz kritischer Infrastruktur vor KI-Angriffen, ist aus Sicht von Martin Voss von der Berliner Katastrophenforschungsstelle, dass trotz knapper Kassen in das Soziale investiert wird. In Schulen, in Sportvereine, in soziale Kontakte, die im Katastrophenfall helfen. Und egal, was konkret dahinter steckt, der Katastrophenforscher lobt die Initiative der großen KI-Unternehmen in den USA, sich stärker regulieren zu lassen. Der hoffentlich nächste Schritt, um eine KI-Katastrophe abzuwenden.
9: Dass man da wirklich in globale Moratorien geht und schaut, wie man das wieder unter Kontrolle bekommt, worüber man mindestens dabei ist, die Kontrolle zu verlieren, wenn sie nicht erstmal schon verloren ist und man sie ganz neu wiedergewinnen müsste.
4: Sagt der Katastrophenforscher Martin Voss im Beitrag von Frank Eichmann.
3: Das Wetter in Deutschland.
4: Schauen wir schnell drauf. Aktuell im Osten und Nordwesten stark bewölkt oder etwas Regen, sonst wolkenfrei und trocken. In der Früh vereinzelt Nebel. Am Tag ist es im Norden zeitweise bewölkt und nass, im Tagesverlauf an den Küsten aber schon wieder freundlicher. Über der Mitte Deutschlands und dem Süden heiter bis sonnig, auf jeden Fall trocken. Das alles bei schwachem im Norden und im Bergland auch mäßigem Südwest- bis Westwind. Die Temperaturen aktuell: Hamburg 9 Grad, Hannover ebenfalls 9 Grad, Köln 10 Grad, also etwas wärmer, Leipzig 8 Grad und München ebenfalls 8 Grad.
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4: O zapft es. Es wird gezapft, getrunken, geschunkelt und hier und auch da gebusselt in diesen Tagen auf dem Oktoberfest. Die Wiesn ist ein Hit. 450.000 Gäste aus aller Welt allein am ersten Tag. Bis zum 4. Oktober werden etwa 7 Millionen Besucher erwartet. Oktoberfestzeit aber ist nicht nur in München. Auch außerhalb Bayerns läuft die Bierfestsaison. Geht es dabei nur um Dirndl, Party und Bier oder spielt Tradition noch eine Rolle? Darüber hat meine WDR-Kollegin Elif Schenel mit der Kulturanthropologin Simone Egger, einer gebürtigen Münchnerin, gesprochen. Ihre erste Frage war, wie man einem Unwissenden am besten das Oktoberfest erklärt.
11: Das Oktoberfest, würde ich sagen, ist erstmal eine gigantische Veranstaltung, in der es eigentlich alles im Überfluss gibt, Bier, Süßigkeiten, Essen aller Art, auch die Preise, es ist alles vollkommen drüber und vielleicht macht auch das die unglaubliche Stimmung aus.
12: Das Oktoberfest ist ja wirklich nicht nur in München, wie schon gesagt, aus der ganzen Welt. Sie sagen, es kommen Menschen angereist. Ich glaube, 6 Millionen Menschen besuchen das Oktoberfest, habe ich irgendwo gelesen. Und es findet aber auch eben überall statt, so ein bisschen wie so Franchise, wie so eine Fast-Food-Kette. Plötzlich in Nordrhein-Westfalen taucht es auf. Warum?
11: Das Spannende ist ja, es ist ja eben kein Franchise, sondern es lässt sich eben übersetzen in ganz unterschiedliche Kontexte. Und Sie hatten gerade schon gesagt, es gibt in Duisburg beim Oktoberfest jetzt dann auch eine Kleiderordnung. Die gibt es ja in München glücklicherweise nicht. Und vielleicht ist auch das die Besonderheit. Das Oktoberfest steht erstmal so für was Positives, für gute Laune und natürlich auch für ein Geschäft. Das muss man ganz klar sehen. Und dieses Kit, das hat aber irgendwie keine genauen Regeln oder keine Anleitung, was da unbedingt dabei sein muss, sondern es wird weltweit exportiert und manchmal ist es halt eine Brauerei, die es exportiert und die setzen dann auf ihr lokales Bier und manchmal ist es vielleicht irgendwie ein Freundeskreis oder ein Seniorennachmittag, die auch Oktoberfest machen und dann spielt das Bier gar keine Rolle.
12: Sie haben schon gerade gesagt, das hat mich erstaunt, es gibt keine Kleiderordnung beim Oktoberfest in München. Also man kann da eigentlich auch normal hinkommen, in normalen Alltagsklamotten?
11: Ja, man kann da hingehen, wie man möchte.
12: Ach so,
11: das war ja verrückt. Auch in der Vergangenheit immer schon so, dass dass man sich so angewöhnt hat, dort in Dirndl und Lederhosen hinzugehen. Das ist ja eine ganz moderne Tradition.
12: Ach, wo kommt das her?
11: Das gibt es in der Form erst seit ungefähr 25 Jahren. Und damals konnte man wirklich zuschauen, wie so eine neue Tradition gestartet wird, vor allem von einer jungen Generation.
12: Und was glauben Sie, was steckte dahinter?
11: eine Lust, ein was Spielerisches, auch sich mit was Lokalem auseinanderzusetzen. Und wir sind jetzt in der Spätmoderne, wo eben vieles gleichzeitig möglich ist. Und wir haben eine Generation oder hatten damals eine Generation, die musste sich ja jetzt nicht mehr so abgrenzen, auch von anderen Generationen. So die Unterschiede waren nicht mehr so fest zementiert und die konnten dann sagen, ach, das ist doch lustig, das ist schön, das ist ästhetisch, ich kleide mich so, wie man will. Auch hier ist es ganz wichtig, dass die Form zwar bleibt, die äußere Form, das Klischee, aber ich kann es ausgestalten, wie ich selber mag.
12: Sie haben es jetzt eben schon mal angesprochen, das Klischee, also das, was rüberschwappt, also wenn man sagt, ja, in Duisburg muss man aber Dirndl tragen, dann ist das ja eher das Klischee, was den Weg sich gebahnt hat als Exportschlager und nicht die Oktoberfest-Tradition. Darf ich da so streng sein?
11: Ja, also das Oktoberfest ist natürlich seit 200 Jahren auch ein Fest, das mit Bildern spielt. Und man muss ja sagen, dass die bayerischen Könige auch wirklich alles dafür getan haben, dass diese Bilder populär werden. Und von dem her ist so dieser Klischee-Zusammenhang Bayern, Tracht etc., das sind Bilder, die eben sehr, sehr sogar global bekannt sind. Und so wundert es mich auch nicht, wenn das in Duisburg ein Thema ist. Aber ich meine, ich muss natürlich in Duisburg auch vielleicht ein bisschen anders behaupten, was jetzt mein Oktoberfest sein soll. Und offenbar fanden die Veranstalter es jetzt wichtig, einen Dresscode auszugeben.
12: Und Sie sagen auch weltweit ist dieses Klischee auch so prominent, weil in global gesehen sieht man, wenn man sagt Deutschland, sieht man Leute in Lederhosen, auch heute noch, 2026. Warum?
11: Das hat natürlich tatsächlich damit zu tun, dass Bayern schon sehr stark vermarktet wurde, schon im ausgehenden 19. Jahrhundert. Also auch in dem Moment, wo man begonnen hat, Bier zu exportieren weltweit. Und dann hat es auch damit zu tun, dass man nicht vergessen darf, dass wirklich seit dem späten 19. Jahrhundert bis weit ins 20. Jahrhundert auch wirklich Hunderttausende bis Millionen von Menschen aus Bayern und aus Österreich in die USA ausgewandert sind. Ne? Und dann natürlich viele Bilder auch mitgenommen haben. Und da gibt es auch eine ganz, ganz enge Verbindung, auch bei den Wiesengästen, die jetzt nach München kommen in den 2 Wochen.
12: Ich finde das interessant, weil in dem, wie Sie es gerade beschreiben, liegt etwas sehr Lokales und gleichzeitig was wahnsinnig Internationales.
11: Genau, das Oktoberfest hat viele solche Doppeldeutigkeiten. Das ist was ganz Lokales, es geht um etwas Bayerisches, aber was jetzt dieses Bayerische so genau ist, das spielt gar nicht so die Rolle. Wichtig ist, dass man da irgendwie ins Gespräch kommt. Man kann sich umdrehen, dann reden die Leute Italienisch, dann stehen an der Ecke 3 Schotten, dann sind hier 2 Brasilianerinnen, die hier zu Gast sind. Und natürlich ist auch die Stadtgesellschaft selber hier absolut divers. Und so ist das Oktoberfest absolut immer in der Zeit. Und gleichzeitig spielt es mit der Vergangenheit.
12: Es verändert sich, sagen Sie, auch ein Stück weit mit den Menschen. Also vor 25 Jahren begann es mit den Dirndln, dass sie sich mehr durchgesetzt haben mit der bayerischen Tracht. Gleichzeitig gab es jetzt in den letzten Jahren immer wieder auch Kritik, zum Beispiel an manchen Fahrgeschäften, bei denen die Röcke der Frauen hochfliegen. Dann haben Menschen unter die Röcke der Frauen fotografiert. Und das ist aber jetzt durchaus auch in der Diskussion oder eben Fahrgeschäfte, bei denen es rassistische Motive außerhalb gibt. Wie offen ist dieses Fest für auch solche Veränderungen?
11: Das Oktoberfest hat sich immer verändert, sonst würde es so ein Fest nicht 200 Jahre lang geben. Und ich sage, das Oktoberfest funktioniert wie ein Gesellschaftsspiel. Da werden auch Dinge in ganz verdichteter Form ausgehandelt. Ja? Wann treffen schon mal so viele Menschen aufeinander und fangen plötzlich an, über Themen zu reden? Und das, was Sie ansprechen, hier geht es um das sogenannte Teufelsrad. Das ist ein historisches Fahrgeschäft, gibt seit 1910. Man springt auf so eine Drehscheibe und versucht nicht runterzufallen. Und das ist sehr lustig, da macht die Polizei genauso mit wie kleine Kinder. Und die hatten oben in ihrer Deko 4 Frauen, denen man so unter den Rock schauen konnte. Und was aber tatsächlich passiert in dem Teufelsrad, ist dieses sogenannte Upskirting. Männer filmen unter Röcke und stellen das dann ins Netz. Und mittlerweile hat man festgestellt, es sind 32.000 Dateien mit diesen Bildern im Netz. Also das ist kein unerhebliches Problem und es geht hier ganz klar um Sexismus. Und die Gleichstellungsstelle der Stadt München hat daraufhin im Konsens mit allen Parteien empfohlen, dass man hier auch das Bild verändert, weil man ja genau das nicht will. Auch die Inhaberin des Fahrgeschäfts will das nicht. Und die hat dann die Figuren bemalen lassen und los ging's mit dem Spätsommerloch. Shitstorm, weil jetzt plötzlich sich niemand mehr daran erinnern konnte, dass das eigentlich mal gesellschaftlicher Konsens war, auch politischer Konsens in München. Und jetzt wurde hier recht populistisch vom Leder gezogen, wirklich quer durch alle Parteien. Es ist ein Aushandeln. Das gilt natürlich auch für rassistische Darstellungen, was eben vor 50, 60, 70 Jahren noch exotisierende Klischees waren. Das wissen wir einfach heute als Gesellschaft, sind rassistische Bilder.
4: Soweit die Kulturanthropologin Simone Egger über die Faszination des Oktoberfestes. In gut 3,5 Stunden machen die Zelte da wieder ihre Türen auf. Und auch im Sport geht es jetzt um München, nämlich um die Bewerbung um Olympische Sommerspiele.
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13: Mit Moritz Kasserlet. Dem deutschen Sport steht ein enorm wichtiges Wochenende bevor. Dabei geht es nicht um die Fußballnationalmannschaft. Es geht um eine Entscheidung, die uns noch Jahre begleiten wird. Mit welcher Stadt oder Region bewirbt sich Deutschland um die Austragung von Olympischen Sommerspielen und Paralympics? Nach dem negativen Bürgerentscheid in Hamburg im Mai und dem Rückzug von Berlin in dieser Woche sind 2 Kandidaten übrig geblieben. München und Köln mit der Rhein-Ruhr-Region. Der Deutsche Olympische Sportbund wird heute am Samstag in Baden-Baden abstimmen. Wie sagt uns unser Reporter Holger Kühner, der schon vor Ort ist?
14: Es wird gewählt, eine ganz klassische Wahl, die Olympischen Spitzenfachverbände. Die haben 3 Stimmen, das ist beispielsweise der Deutsche Fußballbund, die Leichtathleten, die Turner, der Deutsche Alpenverein, davon gibt es 42. Die Wintersportverbände dürfen übrigens auch mit abstimmen, im Gegensatz zum Deutschen Behindertensportverband. Also die haben jeweils 3 Stimmen, 42 mal 3 sind 126 Stimmen. Dazu kommen die 10 Mitglieder des DOSB-Präsidiums rund um Präsident Thomas Weikert, Michael Mons ist da noch dabei, Kim Bui, beide vom IOC. Und dann sind es noch 8 persönliche Mitglieder, ehemalige oder aktive Athletinnen und Athleten, die an Olympischen Spielen teilgenommen haben. 3 haben da allerdings schon abgesagt. Aktuell sind 141 Stimmen zu vergeben.
13: Ja, und der DOSB hat die Kandidaten vorab bewertet. Beide haben sehr gut abgeschnitten. München noch einen Tick besser als Köln und Rhein-Ruhr. Und die Ministerpräsidenten beider Bewerber wirken ein bisschen aufgeregt. Bayerns Markus Söder weiß aber vermutlich auch, dass München mit seiner internationalen Strahlkraft leichter Favorit sein dürfte.
15: Wir haben schon ein paar Mal danach entschieden, was innerdeutsch das Beste wäre. Die Ergebnisse sind bekannt. Wir sollten entscheiden, was für Deutschland nach außen den meisten Vertrag bringt.
13: Ja, da ist das Konzept in Nordrhein-Westfalen ziemlich einzigartig. Eine ganze Region, die sich bewerben will. Und Ministerpräsident Hendrik Wüst steht voll dahinter.
16: Am Ende geht es darum, dass Deutschland gewinnt. Wir haben ein gutes Konzept vorgelegt. Köln, Rhein-Ruhr. Jetzt auch die einzige gesamtdeutsche Bewerbung mit Segeln in Warnemünde und mit Wildwasserslalom in Markkleeberg im Kanupark dort in Sachsen. Das mag am Ende für den einen oder anderen noch mal ein Punkt mehr sein. Aber noch mal, das Wichtigste ist, wir holen die Spiele nach Deutschland.
13: Ja, und zwar nach 7 gescheiterten Bewerbungen. Der DOSB will die Olympischen Spiele zum ersten Mal seit München 1972 nach Deutschland holen. Und es geht um die 2036, 2040 oder 2044. Das erste überträgt die Veranstaltung in Baden-Baden live. Ab 13.45 Uhr, Bundespräsident Frank-Walter Steinmeier wird den nationalen Bewerber dann bekannt geben. Also München oder Rhein-Ruhr. Und das Internationale Olympische Komitee entscheidet dann in 3 Jahren, wer 2036 Gastgeber wird. Vieles anders in der Formel 1 an diesem Wochenende. Der große Preis von Aserbaidschan findet nicht wie die anderen Rennen sonntags statt, sondern heute, also am Samstag. Die Formel 1 rückt auf Bitte der Regierung vom üblichen Zeitplan ab. Denn Aserbaidschan gedenkt an diesem Sonntag der Opfer des Krieges um Bergkarabach im Jahr 2020. Heute geht's also rund und der britische Mercedes-Fahrer George Russell war im Qualifying der Schnellste, Jens Gideon.
17: Die 5. Pole-Position in dieser Saison für den WM-2. George Russell. Mercedes war dank überragender Motorenpower über eine schnelle Runde nicht zu schlagen auf dem fast exakt 6 Kilometer langen Stadtkurs in Baku. Mit gut 8 Zehntelsekunden Rückstand ging Platz 2 in der Qualifikation an Charles Leclerc im Ferrari. Nicht vorn dabei WM-Spitzenreiter Kimi Antonelli. Der Italiener ist in der Qualifikation nach einem Unfall früh ausgeschieden und muss von Position 16 aus ins Rennen gehen.
13: Die Fußball-Bundesliga und die zweite Liga machen wegen der Länderspiele Pause, die dritte Liga nicht. Und am Abend gab es ein Spiel. Havelse hat in Hannover mit 1:3 gegen Fortuna Köln verloren und bleibt Tabellenletzter.
4: Das war der Sport mit Moritz Kasserlet und in wenigen Minuten schauen wir auf die Regierungsbildung in Berlin.
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0: Um 5.30 Uhr mit Ronald Lessig. Die SPD droht offenbar damit, die Pflegereform zu blockieren. Eigentlich sollten die Pläne in der kommenden Woche durch das Bundeskabinett gebracht werden. Die Sozialdemokraten dringen aber darauf, dass nachverhandelt wird, wie unser Korrespondent im ARD-Hauptstadtstudio Moritz Rödle berichtet.
18: Man will damit wohl deutlich machen, dass es bei Reformen nicht nur ums Sparen gehen könne, sondern eben auch um strukturelle Verbesserungen. Und der Plan von Gesundheitsminister Lindemann war bisher, dass man zunächst die Einsparungen beschließt, um die akute Finanzlücke zu schließen und später dann die Strukturreform macht. So war das auch bei der Gesundheitsreform. Und diesen Ablauf sieht die SPD inzwischen als Fehler an, den man nicht wiederholen wolle. Am Montag soll es dann aber offenbar noch mal einen Einigungsversuch mit der Union geben. In der SPD geht man aber Stand jetzt nicht davon aus, dass das in so kurzer Zeit noch möglich ist.
0: Die Linke will in Berlin mit den Grünen und der SPD Sondierungsgespräche zur Regierungsbildung in der Hauptstadt führen. Das haben die Delegierten eines Parteitags am Abend mit breiter Mehrheit beschlossen. Offenbar soll zunächst getrennt mit Vertretern der Grünen und Vertretern der SPD gesprochen werden. Dann soll es ein Treffen im Dreierformat geben. Allerdings äußerten sich beide Parteien mit Blick auf anschließende Koalitionsverhandlungen bisher eher skeptisch. Die Videoplattform TikTok hat einen Gerichtsprozess in den USA mit einem Millionenvergleich abgewendet. Der chinesische Mutterkonzern ByteDance muss laut dem Generalstaatsanwalt 100 Millionen Dollar zahlen. In dem Fall ging es um unzureichenden Schutz Minderjähriger vor Social-Media-Sucht. Der US-Bundesstaat Alabama hatte TikTok vorgeworfen, junge Nutzer ähnlich wie Spielautomaten zu verführen. Ermittler, die sich als 13- bis 15-Jährige registrierten, bekamen demnach unter anderem Videos über Essstörungen sowie Alkohol und Sex angezeigt. Papst Leo XIV. Hat am Abend eine Messe mit 80.000 jungen Menschen im Pariser Stade de France gefeiert. Am heutigen zweiten Tag seines Frankreich-Besuches plant der Papst viele persönliche Begegnungen. Aus Paris, Anna Giordano.
19: Am Vormittag besucht er die Maison Baquita, ein Zentrum für Migranten und Geflüchtete im Norden von Paris. Anschließend fährt der Papst zum Institut Catholique, zur traditionsreichsten katholischen Universität von Paris. Dort trifft er unter anderem erwachsene Taufbewerber oder Neugetaufte. Am Nachmittag findet dann die größte Messe seines Frankreich-Besuches statt. Auf der Place de la Concorde werden rund 600.000 Gläubige erwartet. Am Abend reist Leo XIV. Weiter in den französischen Marienwallfahrtsort Lourdes.
0: Das Wetter in Deutschland. Tagsüber im Norden teilweise Regen, im Süden meist viel Sonne. Bei 17 bis 23 Grad in der Nordhälfte, sonst 21 bis 29 Grad. Morgen Sonne und Wolken im Wechsel bei 18 bis 30 Grad und am Montag wechselhaft bis sonnig 18 bis 31 Grad. Das waren die Nachrichten.
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4: Aktuell gibt's keine Staus zu melden, also weiterhin Ihnen allen gute Fahrt.
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4: Mit Bert Motzny, hallo. Berlin hat gewählt, knapp eine Woche ist das her, und künftig wird die Linke die stärkste Kraft im Abgeordnetenhaus sein. 25,7% der Stimmen holte die Partei mit Spitzenkandidatin Elif Erhalb und damit den Auftrag zur Bildung einer neuen Landesregierung. Jetzt ist klar, die Linke will Grüne und SPD zu Sondierungen einladen. Das haben die Delegierten gestern auf einem Parteitag beschlossen. Hauptstadtkorrespondent Sebastian Schöbel war für uns mit dabei.
20: Sie, Frenetisch wird Elif Eralp, die Siegerin der Berlin-Wahl, auf dem Sonderparteitag der Linken begrüßt, bei dem es auch erstmal um Erfolgsnachlese geht, dann aber auch um eine zentrale Frage. Sollen die Linken Sondierungsgespräche mit Grünen und SPD aufnehmen? Die beiden Wahlverlierer hatten sich zuletzt skeptisch gezeigt, nachdem die Linken fast eine Woche lang massiven Antisemitismusvorwürfen ausgesetzt waren, vor allem von Seiten der Unionsparteien, aber auch von Grünen und Sozialdemokraten selbst. Anlass waren die wiederholten israelfeindlichen Aussagen auf linken Veranstaltungen und Verbindungen einzelner Mitglieder zu Palästinenservertretern, die den Hamas-Terror verherrlichen.
21: Ja, auch in unserer Partei wurden Fehler gemacht, wurden Grenzen überschritten, wurden Sätze gesprochen, die Jüdinnen und Juden Angst machen.
20: So die Co-Landeschefin der Berliner Linken, Kerstin Wolter.
21: Und ich sage auch ganz klar, wo das passiert, passiert es nicht in unserem Namen. Und wir sind in der Pflicht, diese Fälle aufzuklären und aufzuarbeiten.
20: Vor dem Parteitag in Berlin demonstrieren derweil Jüdinnen und Juden. Nicht gegen, sondern für die Linken. Mit Solidaritätsgrüßen und einem Plakat, auf dem steht: Palästina-Solidarität ist kein Antisemitismus. Zuvor hatten sich schon 150 Jüdinnen und Juden aus Berlin hinter die Linken gestellt. Und die schließen auf ihrem Parteitag dann auch die Reihen. Was da gerade über sie hereinbreche, sei auch eine konzertierte Kampagne, sind sich viele Mitglieder sicher. Die Antisemitismusvorwürfe, sie seien auch der Versuch, die von den Linken angekündigte Vergesellschaftung von Konzernen mit mehr als 3000 Wohnungen noch zu verhindern. Vor allem die CDU beteilige sich daran, so Spitzenkandidatin Elif Eralp, die Berlins erste linke Regierungschefin im Roten Rathaus werden könnte.
22: Während eine faschistische Partei in Sachsen-Anhalt dabei ist, an die Macht zu kommen, meinen diese Leute ernsthaft, eine demokratische Partei, die für soziale Gerechtigkeit, Vielfalt und Demokratie steht, mit dieser Stimmungsmache verhindern zu können.
20: Eralp verspricht, jüdisches Leben in Berlin zu schützen, genauso wie palästinensisches, queeres oder jedes andere Leben. Am Ende stimmt eine große Mehrheit für die Aufnahme von Sondierungsgesprächen. Die Bundesvorsitzende der Linken, Ines Schwertner, hält dennoch eine Mahnung bereit.
23: Wir haben eine Verantwortung in dieser Stadt. Das dürfen wir nicht leichtfertig vergeben. Wir dürfen keine Fehler machen. Wir müssen jetzt zeigen, dass wir es können. Die Arbeit, die beginnt jetzt.
20: Noch am Freitagabend teilen die Grünen mit, sie stünden für Gespräche bereit. Die SPD reagiert zunächst nicht. Beginnen sollen die Sondierungen für eine neue Landesregierung in Berlin in der kommenden Woche.
24: Wirtschaft.
25: Die Linke lädt also in Berlin zu Sondierungsgesprächen ein. Der Wahlkampfschlager der Partei war ja die Bekämpfung der Wohnungsnot in der Hauptstadt. Konkret durch die Vergesellschaftung großer Wohnungsunternehmen. Bei anstehenden Sondierungsgesprächen gilt das Thema als umstritten. Die Frage ist, kann das Wohnungsproblem dadurch durch Enteignung der Konzerne tatsächlich gelöst werden? Heidi Radwilas ist dieser Frage nachgegangen.
26: Was die Spitzenkandidatin der Linken, Elif Eralp, nach der gewonnenen Wahl des Abgeordnetenhauses in Berlin Anfang der Woche gesagt hat, dürfte so manche private Wohnungsbaugesellschaft in der Hauptstadt nicht gerne hören.
27: Für mich ist ganz klar, dass in einer Regierung auch vergesellschaftet werden muss, weil es ein Mittel ist, um Spekulation vom Mietmarkt zu verdrängen.
26: Was Eralp will, sofern die angedachten Sondierungsgespräche mit Grünen und SPD gelingen, hat es in der Bundesrepublik noch nie gegeben. Vergesellschaftung, also die zwangsweise Überführung von Privateigentum in die öffentliche Hand, sieht das Grundgesetz zwar gegen Zahlung einer Entschädigung vor, umgesetzt wurde das hierzulande aber noch nie. Konkret will die Linke private Wohnungsbauunternehmen mit mehr als 3000 Wohnungen in Berlin vergesellschaften, darunter Vonovia und die dazugehörige Deutsche Wohnen. Damit soll das Wohnungsproblem in der Hauptstadt entschärft werden. Das betreffe rund 240.000 Wohnungen. Bei den meisten Ökonomen kommt das nicht gut an. Michael Vogtländer vom Institut der Deutschen Wirtschaft Köln sagt:
28: Wie es geplant ist, ist es auch ein echter Tabubruch. Denn das, was die Linke ja vorhat, ist, dass sie unterhalb des Marktpreises kompensieren möchte. Im Gespräch sind ja 40-60%
26: des aktuellen Marktpreises, die den Anteilseignern der Wohnungskonzerne im Falle einer Vergesellschaftung als Entschädigung zugedacht würden. Vogtländer meint:
28: Und das heißt natürlich ein echter wirtschaftlicher Schaden für die Investoren. Und das hat Folgen eben für den Standort.
26: Investoren würden abgeschreckt, warnen Experten. Es fehle Geld für dringend benötigte neue Wohnungen. Es gibt zu wenig Wohnungen, vor allem bezahlbare. Tom Krebs ist Professor für Wirtschaftspolitik an der Universität Mannheim. Er sagt, Neubau alleine reiche nicht zur Bekämpfung der Wohnungskrise. Er gehört zu den wenigen Ökonomen, die der geplanten Vergesellschaftung etwas abgewinnen können. In einem schriftlichen Statement teilt er der ARD-Finanzredaktion mit:
1: Die Vergesellschaftung erhöht das Angebot an Wohnungen mit Mietpreisbindungen und trägt so zur Stabilisierung der Mieten in diesem Wohnungssegment bei.
26: Daneben brauche es natürlich den öffentlichen Wohnungsbau, meint Tom Krebs. Andere Experten fragen sich, wo das Geld für öffentlichen Wohnungsbau herkommen soll. Denn im Rahmen der geplanten Vergesellschaftung könnte die ohnehin klamme Haushaltskasse der Hauptstadt mit zusätzlich 8 bis 36 Milliarden Euro belastet werden, schätzen Experten. Abhängig davon, ob und wie deutlich die Entschädigung für die Vergesellschaftung unterhalb des Marktpreises liege. Thomas Bayerle von der Hochschule Biberach meint:
2: Ökonomisch betrachtet ist es natürlich offen gesprochen für eine Stadt wie Berlin ein Sündenfall.
26: Er empfiehlt, das Geld nicht für Vergesellschaftung und Entschädigungen auszugeben, sondern gleich in den öffentlichen Wohnungsbau zu stecken und privaten Investoren eher Investitionsanreize wie eine solide Rendite zu bieten. Ob und wann es tatsächlich zu Vergesellschaftungen kommt, ist ohnehin noch unklar.
25: Vom Wohnungsproblem in Berlin zu einem internationalen Konflikt. Die Spannungen zwischen Saudi-Arabien und der Houthi-Miliz im Jemen haben auch Auswirkungen auf die Türkei. Denn unlängst hat das Land gemeinsam mit Pakistan und Saudi-Arabien den sogenannten Mekka-Pakt begründet. Ein Bündnis, das auch eine gemeinsame Beistandspflicht im Angriffsfall beinhaltet. Der Türkei ist es bislang gelungen, sich bei all den Konflikten in der Region nahezu unbeschadet herauszuhalten. Hinter den Kulissen mischt Ankara diplomatisch aber kräftig mit. Wie positioniert sich die Türkei in einer Region, die politisch und militärisch auch weiterhin von Instabilität geprägt sein dürfte?
5: Breaking News am Freitag im türkischen Fernsehen. Der türkische Generalstabschef General Selçuk Bayraktaroğlu reist nach Saudi-Arabien, um an einem Treffen des Mekka-Bündnisses teilzunehmen. Das Bündnis ist noch keine 2 Monate alt und gleich liegt ein potenzieller Bündnisfall auf dem Tisch. Die Houthi-Angriffe auf die saudische Ölinfrastruktur und die aus Riad gemeldete, unbestätigte Attacke auf die heilige Stadt Mekka wurden von der türkischen Regierung deutlich verurteilt. Davon abgesehen waren die Reaktionen aus Ankara bisher zurückhaltend. Rüstungsgüter, Informationen, Beratung, das könne die Türkei laut Außenminister Hakan Fidan liefern. Von Bodentruppen oder dem Einsatz eigener Kampfflugzeuge war nicht die Rede. Daran dürfte sich auch nach dem Treffen in Riad erst einmal nichts ändern. Für die Türkei ist der Jemen weit weg. Die eigenen Interessen liegen woanders, so der türkische Politikwissenschaftler Nedmettin Acar.
6: Staaten gehen zunächst von ihren unmittelbaren Sicherheitsproblemen aus. Für uns sind beispielsweise Syrien und der Irak primäre Sicherheitsfragen. Der Jemen ist ein Thema zweiter oder dritter Ordnung.
5: Syrien und Irak sind nicht nur direkte Nachbarn. Die Türkei bekämpft dort auch kurdische Milizen, die sie als Terroristen einstuft. Doch Acar gibt zu, mit der Gründung des Mekka-Bündnisses ist der Jemen zu einem Thema für die Türkei geworden. Man sei hier jedoch zu Recht zurückhaltend, sagt Analyst Acar. Denn ein Krieg gegen die Miliz im Jemen sei militärisch kaum zu gewinnen.
6: Ich glaube nicht, dass die Türkei im Rahmen des Mekka-Pakts nach dem NATO-Vorbild Pakistan oder Saudi-Arabien in einem Konflikt militärisch verteidigen könnte. Im Fall des Jemen würden unsere Fähigkeiten nicht ausreichen. Und innenpolitisch wäre es für die Regierung äußerst schwierig, die eigene Öffentlichkeit und sogar die eigene politische Basis davon zu überzeugen, dafür Soldaten zu entsenden.
5: Unabhängig davon ist schon durch die bloße Vereinbarung ein neuer Absatzmarkt für die boomende türkische Rüstungsindustrie entstanden. Vor allem für die Drohnenproduzenten. Entsprechend entspannt reagiert Außenminister Fidan dann auch, als er am Rande der UN-Generalversammlung gefragt wird, ob das neue Bündnis nur ein Papiertiger sei.
6: Wie oft wurde Artikel 5 der NATO in Ihrem Leben bereits ausgelöst? Nur einmal. Das ist nicht fair. Niemand kritisiert die NATO als Papiertiger. Aber wenn es um ein neues Bündnis geht, das mit einer Krise konfrontiert ist, die schon 10 Jahre andauert, dann zu sagen, seht mal, es funktioniert nicht, wir haben doch gerade erst angefangen.
7: We've just started.
8: Okay.
5: Mehr als um militärischen Beistand dürfte es der Türkei ohnehin darum gehen, die langfristige Entwicklung in der Region zu beeinflussen. Der schwindende Einfluss der USA im Nahen Osten bereitet der türkischen Regierung durchaus Sorgen, die man aber mit Hilfe von Partnern in der Region angehen will. Gerade erst hat Staatspräsident Erdogan das noch einmal in seiner Rede bei der UN-Generalversammlung betont.
6: Im Sinne regionaler Eigenverantwortung stärken wir mit dem Verteidigungsbündnis sowohl unsere gegenseitige Solidarität als auch unser Ziel, Lösungen für die Probleme unserer Region innerhalb der Region selbst zu entwickeln.
5: Was Erdogan hier unter den Tisch fallen lässt, in Ankara sieht man sich seit Jahren nicht nur als ein Player unter vielen, sondern als Regionalmacht. Und als solcher glaubt man, zusammen mit Pakistan und Saudi-Arabien, die Unruhestifter einhegen zu können. Das ist aus der Sicht Ankaras Iran, aber noch viel mehr Israel.
6: In der Türkei denkt man zunehmend, dass Israel in der türkischen Außen- und Sicherheitspolitik zu einem neuen Gegner wird. Der Mekka-Pakt könnte daher ebenfalls als Bestandteil dieser Entwicklung betrachtet werden.
5: In Ankara ist man offenbar der Meinung, mit Saudi-Arabien und Pakistan Partner für die zukünftige Entwicklung in der Region gefunden zu haben. Direkte Konkurrenten für die türkische Einflusssphäre sind sie nicht. Wie belastbar allerdings der militärische Verbündete Türkei im Ernstfall wäre, beispielsweise in einem pakistanisch-indischen Krieg, bleibt dahingestellt.
25: Ein Beitrag war das von Pia Majoschak.

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1: Ein Leben wie Gott in Frankreich. Diese Redewendung kennt fast jeder. Sie bedeutet, ein sorgenfreies, angenehmes Leben zu führen und das Dasein in vollen Zügen zu genießen. Und sie passt auch irgendwie ganz gut zu einem prominenten Frankreich-Besucher. Der Papst ist nämlich zu Gast in der Grande Nation. 4 Tage bereist Leo XIV. Das Land und nach zahlreichen offiziellen Terminen hat er am Abend die Kirche Notre-Dame in Paris besucht.
2: Auf diesen Moment hatten in Frankreich viele Katholiken gewartet. Fast 2 Jahre nach der Wiedereinweihung von Notre-Dame kam nun auch der Papst in die nach einem Feuer aufwendig wieder aufgebaute Kathedrale. Während Vorgänger Franziskus eine Einladung zur Einweihungsfeier im Dezember 2024 nicht wahrgenommen hatte und lieber nach Korsika fuhr, ließ es sich Papst Leo XIV. Nicht nehmen, Notre-Dame mit einem Gottesdienst in den Mittelpunkt des ersten Tages seines Frankreich-Besuches zu stellen. Vor der aufwendig restaurierten Kathedrale im Herzen von Paris begeisterte Menschen, denen der zurückhaltend auftretende Papst die Hände schüttelte. Bei der Feier der Vesper rief Leo XIV. Den Brand der Kathedrale vor 7 Jahren noch einmal in Erinnerung. Wir haben in diesen dramatischen Stunden verstanden, dass Notre-Dame mehr als nur eine Sehenswürdigkeit ist. Die gesellschaftliche Beteiligung am Wiederaufbau und das Resultat heute zeigen, dass hier das Herz eines Volkes schlägt. Zuvor war Leo mit dem Papamobil durch die Straßen von Paris gefahren. Auf den Trottoirs tausende Menschen, die ihm zujubelten und ihm immer wieder Babys zur Segnung reichten. Eine weitere Station seines Paris-Besuches war eine Stippvisite bei der UNESCO. Die Organisation der Vereinten Nationen für Erziehung, Wissenschaft und Kultur hat ihren Sitz in Paris. In einer Rede warnte Papst Leo vor den Gefahren, die von der künstlichen Intelligenz ausgingen. In jüngerer Zeit haben bestimmte künstliche Systeme sogar den Namen unserer menschlichen Denkfähigkeit erhalten, Intelligenz. Allerdings besteht die Gefahr, dass unsere Ideen und Beziehungen durch einen Prozess der Entmenschlichung verarmen. Papst Leo wurde auch im Élysée-Palast empfangen. Der französische Präsident Macron erinnerte an die besondere familiäre Beziehung des Papstes zu Frankreich.
3: Très Saint-Père, nous sommes fiers de vos racines normandes.
2: Lieber Heiliger Vater, wir sind stolz auf Ihre normannischen Wurzeln, so Macron, in Anspielung auf den bürgerlichen Familiennamen Prévost des Papstes, der väterlicherseits auch aus Frankreich stammt. Beide tauschten nicht nur Höflichkeiten aus. Angesichts der jüngsten Gesetze zu Abtreibung und Sterbehilfe in Frankreich erinnerte der Papst eindringlich an das Recht auf Leben. Macron erwähnte die Laizität in Frankreich. Der französische Präsident wohnt denn auch keinem der Gottesdienste des Papstes bei. Der erste Besuchstag Leos XIV. In Frankreich klang mit einer Andacht der etwas anderen Art aus. Im Stade de France waren rund 80.000 junge Menschen eingeladen, mit dem Papst zu beten und sorgten schon beim Aufwärmen für Konzertstimmung.
4: S'il vous plaît, avec nous, à la gloire de Jésus pour la venue du Pape.
2: Am Samstag findet in Paris eine große Open-Air-Messe statt. Über 600.000 gläubige Besucher und Schaulustige werden zu diesem Höhepunkt der Frankreich-Reise des Papstes erwartet.
1: Der Papst ist zu Besuch in Frankreich. Aus Paris berichtete Kai Rienecker.
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1: Eigentlich sollte er nicht wiederkommen. Jetzt wird der sogenannte Tankrabatt doch wieder aufgelegt. Bundestag und Bundesrat haben für ein Gesetz der schwarz-roten Koalition gestimmt, das Sprit ab Oktober für Verbraucher um bis zu 17 Cent günstiger machen soll. Noch im Sommer hatte Kanzler Merz gesagt, dass sich ein hoher Ölpreis nicht dauerhaft wegsubventionieren lasse. Die Frankfurter Rundschau merkt an, dass der Tankrabatt Merz nicht, wie erhofft, politisch entlastet hat, trotz Ankündigungen im Eilverfahren vor den Wahlen in Berlin und Mecklenburg-Vorpommern. Außerdem sei der Rabatt generell eine schlechte Idee.
5: Hohe Spritpreise treffen zwar nicht wenige Menschen hart, die auf das Auto angewiesen sind. Nur macht es keinen Sinn, wenn der Staat Milliarden verteilt, ohne zu fragen, wer die Hilfe braucht. Wer einen 70.000 Euro SUV fährt und ihn viel bewegt, bekommt viel Entlastung. Wer einen sparsamen Kleinwagen hat, kriegt wenig. Wer sich kein Auto leisten kann, bekommt nichts. Sozial angemessen ist das nicht. Zumal niemand garantieren kann, dass die Ölkonzerne den Rabatt weitergeben.
1: Ganz anders bewertet es ARD-Hauptstadtkorrespondent Benjamin Großkopf. Seiner Ansicht nach mag der Tankrabatt gesamtökonomisch gesehen sinnbefreit und wenig zielgenau sein. Politisch sei er zurzeit aber richtig.
6: Weil er vielleicht nicht maximal effizient, aber schnell umzusetzen ist und direkt wirkt. Weil er den Energiepreisschock durch Ukraine- und Iran-Krieg zumindest ein wenig abmildert und, Beispiel Lebensmittel, damit die gesamte Lieferkette vom Feld des Landwirtes bis in unseren Kühlschrank trifft. Und weil er im besten Sinne gerecht ist, weil nämlich fast alle etwas davon haben. Man kann es doof, gut oder mittel finden, dass in Deutschland fast 50 Millionen Verbrennerautos fahren. Fast jeder LKW tankt Diesel. Aber so ist es gerade nun mal. Politik ist eben nicht immer die Kunst des Möglichen, sondern des Machbaren. Und ein Tankrabatt ist gerade machbar.
1: Das war die Meinung von ARD-Korrespondent Benjamin Großkopf. BWL-Professor Jochen Zimmermann von der Uni Bremen wirft seinem Gastkommentar in der Welt einen betriebswirtschaftlichen Blick auf den Tankrabatt und kommt zu dem Schluss, die Kritik daran ist vielerlei Hinsicht absurd. Unter anderem beleuchtet er die Reaktion der Monopolkommission, ein Gremium, das die deutsche Bundesregierung berät.
5: Die Monopolkommission bezeichnete bereits den ersten Tankrabatt als Eingriff in die freie Preisbildung, der knappheitsbedingte Preissignale dämpfe. Welchen Marktpreis schreibt der Staat denn vor, wenn er eine von ihm selbst festgelegte Steuer senkt? Keinen. Die Tankstellen können weiterhin verlangen, was der Markt hergibt. Steigt wegen des niedrigeren Endpreises die Nachfrage, kann auch der Marktpreis wieder steigen. Na und? Genau das soll er.
1: Die Bild meint, der Rabatt löse keinesfalls das Kernproblem, dass Autofahrer als Dukatenesel gelten, denen man beliebig tief in die Tasche greifen kann.
5: Seit Rot-Grün von Gerhard Schröder ging es den Regierungen darum, Sprit stetig zu verteuern. Autofahren mit Benzinern und Dieselfahrzeugen sollte mehr und mehr bestraft werden. Zugleich aber nutzten die Finanzminister dankbar die Extramilliarden, um im Bundeshaushalt diverse Löcher zu stopfen. Eine Politik der kalkulierten Abzocke. Doch genau die steht hoffentlich vor dem Aus. Ein Umdenken ist überfällig. Pendler und Brummifahrer sind nicht die Melkkühe der Nation. Sie halten vielmehr unser Land am Laufen. Politiker sollten sich daher künftig genau überlegen, ob sie ihre fleißigen Bürger mit noch mehr und neuen Steuern weiter bestrafen wollen.
1: Das waren die Standpunkte. Zusammengestellt hat sie Marei Beermann.
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7: 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Es spricht Wolfgang Voges, Domkapitular im Ruhestand aus Hildesheim.
8: Wenn im Herbst die Gärten und Felder abgeerntet sind, wirken sie auf den ersten Blick leer. Die Kartoffeln sind verschwunden, ebenso die Ähren. Und die Obstbäume tragen kaum noch Früchte. Wer nur flüchtig hinsieht, könnte meinen, jetzt ist alles vorbei. Doch jede Gärtnerin und jeder Landwirt weiß, das stimmt nicht. Manches wird gerade jetzt neu ausgesät. Und vieles, was heute unsichtbar ist, bereitet schon die Ernte des nächsten Jahres vor. Ich finde diesen Gedanken tröstlich. Denn auch bei mir gibt es Zeiten, die aussehen wie abgeerntete Felder. Ein Lebensabschnitt geht zu Ende. Die berufliche Laufbahn findet ihren Abschluss. Ein vertrauter Mensch fehlt. Ein Traum hat sich nicht erfüllt. Dann liegt vieles brach. Aber Gott denkt anders. Er sieht nicht nur das, was gewesen ist. Er sieht auch das,

0: Diese Hoffnung beginnt schon mit einem klärenden Gespräch, mit einer Versöhnung nach einem Streit, mit einem Gebet für jemanden, der in Not geraten ist. Oder einfach darin, dass ein Mensch den Mut findet, noch einmal neu anzufangen. Der Herbst ist nicht die Jahreszeit des Endes. Er ist die Jahreszeit der Vorbereitung. Unter der Erde sammelt das Leben Kraft für einen neuen Frühling. Ich wünsche Ihnen Augen für die kleinen Samen der Hoffnung, die Gott in Ihren Alltag legt, und das Vertrauen, dass aus Ihnen oft ganz leise und mit viel Geduld neues Leben entstehen kann.
1: 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Es sprach Wolfgang Voges, Domkapitular im Ruhestand aus Hildesheim. 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
1: Um 6 Uhr mit Claudia Drews. Die SPD tritt bei der geplanten Pflegereform auf die Bremse. Nach Informationen der ARD droht sie der Union damit, die Reform doch noch zu stoppen. Aus der Nachrichtenredaktion Stefan Schiebelhut.
2: Eigentlich sollte das Bundeskabinett die Pläne von Gesundheitsminister Linnemann in der kommenden Woche bestätigen. Doch die SPD will der Reform so offenbar nicht zustimmen. Grund sind die vorgesehenen Kürzungen auch für Pflegebedürftige und deren Angehörige. Die Sozialdemokraten sprechen sich dagegen für eine Art Pflegedeckel aus, mit dem die Eigenanteile begrenzt werden. Am Montag soll es zwischen beiden Seiten nochmal Gespräche geben.
1: Bundesaußenminister Wadephul wird heute bei der Generaldebatte der Vereinten Nationen sprechen. Er vertritt Kanzler

0: Merz, der seine Teilnahme abgesagt hatte. Aus New York, Martin Ganselmeier.
1: Im Mittelpunkt seiner Rede stehen die Unterstützung für die Ukraine sowie Deutschlands weiteres Engagement für die Vereinten Nationen. Nach der im Juni gescheiterten Bewerbung für einen nichtständigen Sitz im UN-Sicherheitsrat hatte es Forderungen gegeben, dass Deutschland als einer der größten Beitragszahler der UN seine Zuschüsse kürzt. Schon vor Wadefuhl spricht der russische Außenminister Sergei Lavrov. Mit Spannung wird erwartet, wie Lavrov auf die Einladung Putins zum G20-Gipfel in Miami reagiert. Wadefuhl begrüßte die von US-Präsident Trump ausgesprochene Einladung. Es sei richtig, dass die US-Regierung erneut versuche, Putin dazu zu bringen, endlich über ein Ende des Krieges gegen die Ukraine zu verhandeln.
0: Der Deutsche Gewerkschaftsbund hat für heute zu bundesweiten Protesten gegen Sozialkürzungen aufgerufen. Es solle ein deutliches Zeichen gesetzt werden für einen starken Sozialstaat, sichere Arbeitsplätze und den Schutz von Arbeitnehmerrechten, so der Gewerkschaftsbund. Auch DGB-Chefin Fahimi ist dabei. Sie tritt im Anschluss an einem Demonstrationszug in Essen auf. Veranstaltungen sind in 15 Großstädten geplant, unter anderem in Bremen, Hamburg, Leipzig und Nürnberg. Deutschlands Arbeitgeber kritisierten den Aktionstag. Der Hauptgeschäftsführer der Bundesvereinigung der Deutschen Arbeitgeberverbände, Kampeter, warf dem DGB rituelle Reformverweigerung vor. Demografie, Fachkräftemangel und internationaler Wettbewerb ließen sich nicht mehr wegdemonstrieren. In CDU und CSU wächst der Widerstand gegen den früheren Fraktionsvorsitzenden Spahn. Seit seinem Rücktritt als Unionsfraktionschef sitzt Spahn im Bundestagshaushaltsausschuss. Zu den ersten beiden Sitzungsterminen war er aber nicht da. Aus Berlin, Philipp Kunschner.
2: Nach Angaben von Ausschussmitgliedern hatte Spahn erklärt, sein Kind sei krank. Gleichzeitig wurde ein Foto öffentlich, das Spahn mit seiner Familie auf Sardinien zeigt. Nach Informationen des ARD-Hauptstadtstudios sollen die Mitglieder von CDU und CSU im Haushaltsausschuss den Rauswurf von Spahn gefordert haben. Darüber wurde in einer weiteren Sitzung gesprochen. Das Ergebnis: Jens Spahn darf zwar im Ausschuss bleiben, bis Dezember gilt aber eine Bewährung.
0: Der Deutsche Olympische Sportbund entscheidet heute über den Kandidaten für eine Olympia-Bewerbung. Bundespräsident Steinmeier wird am Mittag bekannt geben, ob die Wahl auf München oder die Region Köln-Rhein-Ruhr gefallen ist. Der Austragungskandidat soll ins Rennen um die Olympischen Spiele 2036, 2040 oder 2044 gehen. Berlin hatte seine Bewerbung in dieser Woche zurückgezogen. In Hamburg stimmten die Bürger gegen Spiele in der Stadt. Berechtigt sind 42 olympische Spitzenverbände, 8 persönliche Mitglieder sowie die 10 Präsidiumsmitglieder des DOSB. Und das waren die Nachrichten. Das Wetter in Deutschland: im Norden bewölkt, teils Regen, an den Küsten freundlicher. In der Mitte erst sonnig, später bewölkt, im Süden meist viel Sonne, maximal 17 bis 23 Grad in der Nordhälfte und sonst 21 bis 29 Grad. Es ist 6.04 Uhr.
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0: Die A7 Flensburg-Hannover ist zwischen Hamburg-Stellingen und Heimfeld wegen Bauarbeiten bis Montag früh 5 Uhr in beiden Richtungen gesperrt. Und das war's schon für den Moment. Wir wünschen allen unterwegs eine gute Fahrt.

0: Heute am Samstag, den 26. September 2026 und im Studio heute Morgen ist Joachim Dangel. Schön, dass Sie eingeschaltet haben. München oder Köln-Rhein-Ruhr, wer macht das Rennen um die deutsche Olympiabewerbung? Die Entscheidung fällt heute auf der außerordentlichen Mitgliederversammlung des Deutschen Olympischen Sportbunds und Holger Kühner hat sich beide Kandidaten mal angeschaut.
1: Es wird eine knappe Entscheidung erwartet zwischen den beiden Kandidatenstädten und Regionen. München und Köln-Rhein-Ruhr gehen mit Bestnoten aus dem Prüfbericht des DOSB in die Wahl. Rund 140 Stimmen werden vergeben. Wer die Mehrheit bekommt, darf in den internationalen Wettbewerb um die Austragung der Olympischen Spiele und der Paralympics 2036, 2040 oder erst 2044. Köln-Rhein-Ruhr steht für ein modernes Konzept mit Wettbewerben in einer ganzen Region. München punktet mit dem internationalen Flair und dem Olympiapark von 1972. Das Ergebnis wird Bundespräsident Frank-Walter Steinmeier am frühen Nachmittag bekannt geben.
0: Es wird also knapp und spannend. Vor der heutigen Entscheidung des Deutschen Olympischen Sportbunds ist neben viel sportlicher auch, wie erwähnt, politische Prominenz bereits nach Baden-Baden gereizt, um dort noch einmal für den jeweils eigenen Austragungsort zu werben und live zu erleben, wenn dann das Ergebnis verkündet wird. Markus Tepper ist mit vor Ort.
2: Freitagabend vor dem Kongresszentrum in Baden-Baden. Empfang der Stadt für die Delegierten der DOSB-Mitgliederversammlung und das letzte Schaulaufen der Bewerber. München und Köln-Rhein-Ruhr liegen dicht auf. Berlin ist aus dem Rennen um Olympia ausgeschieden. Thomas Weikert, Präsident des Deutschen Olympischen Sportbundes, bedauert das.
3: Sehr traurig, weil ich hätte mir gewünscht, dass es ein Dreier-Bewerbungsteam gibt. Und klar, wir haben zwei sehr gute Bewerber, aber es wäre schön gewesen, wenn wir drei sehr gute Bewerber gehabt hätten. Aber es lässt sich nun nicht ändern.
2: Jetzt also der Showdown zwischen München und Köln-Rhein-Ruhr. München liegt im DOSB-Ranking leicht vorne. Bei den Sportfachverbänden, welche die Mehrheit der 141 Stimmen stellen, ist der Vorsprung vielleicht ein bisschen größer. Da schlägt auch beim DOSB-Präsidenten der Puls höher.
3: Aufgeregt, aber Stimmung ist gut, aber nicht geschäftsmäßig, sondern man freut sich auf den Tag morgen. Und das findet jeder sehr gut. Das Ambiente hier in Baden-Baden ist eben auch sehr schön.
2: An diesem sonnigen Herbstabend, wo das sportliche Wahlvolk auf die Olympiabewerber trifft. Es ist eine geschlossene Gesellschaft, ohne die neugierigen Blicke der Medien. Zeit also, um letzte Dinge zu be- oder versprechen? Thomas Weikert winkt ab.
3: Hier passiert, außer dass wir zusammen sind, nichts. Natürlich werden Gespräche geführt. Ich gehe mal davon aus, dass auch die Ministerpräsidenten der Bewerber noch versuchen, mit den Verbänden zu sprechen.
2: Und richtig, fast zeitgleich treffen Markus Söder aus Bayern und NRW-Ministerpräsident Hendrik Wüst ein. Beide mittlerweile ziemlich routiniert in ihrer Rolle als Olympiabewerber.
4: Alle Argumente sind eigentlich ausgetauscht worden. Wir haben das Beste gegeben und jetzt schauen wir mal, was rauskommt.
5: Alle haben gute Bewerbungen abgegeben. München, Hamburg, Berlin, wir eben auch. Und jetzt muss es der Sport entscheiden.
2: Markus Söder wirkt kurz ein wenig schmallippig, als er nach dem Last-Minute-Schachzug der Bewerbung von Köln-Rhein-Ruhr gefragt wird. Mit Warnemünde und Marc Kleeberg zwei ostdeutsche Standorte für Segeln und Kanuslalom ins NRW-Boot zu holen.
4: Wir haben schon ein paar Mal danach entschieden, was innerdeutsch das Beste wäre. Die Ergebnisse sind bekannt. Wir sollten entscheiden, was für Deutschland nach außen den meisten Vertrag bringt.
2: Und fast nimmt man Hendrik Wüst ab, wie entspannt er auf die anstehende Wahlentscheidung über den deutschen Olympiabewerber blickt.
5: Dieser Wettbewerb hat uns alle besser gemacht und jetzt soll am Ende der Bessere gewinnen.
0: Markus Tepper berichtete aus Baden-Baden. Dort fällt heute die Entscheidung, wer 2036, 2040 oder 2044 die Olympischen und Paralympischen Sommerspiele austrägt, München oder die Region Köln-Rhein-Ruhr in Nordrhein-Westfalen. Ein Aspekt bei den Spielen ist die Nachhaltigkeit. Das wird in 10 oder mehr Jahren vermutlich noch deutlich wichtiger sein als heute schon. Stellt sich allerdings die Frage, wie grün und wie nachhaltig Olympische Spiele denn überhaupt sein können? Antworten von Magdalena Schmude.
6: Die Olympischen Spiele in Paris sollten die ersten sein, die eine positive Auswirkung auf das Klima haben. Dieses Ziel hatte der damalige Präsident des Internationalen Olympischen Komitees, Thomas Bach, 3 Jahre zuvor formuliert.
7: Und das war so der Punkt, wo wir uns gedacht haben, okay, das klingt alles super interessant und spannend, aber das würde ja im Prinzip bedeuten, dass mehr Olympische Spiele besser für den Klimawandel sind.
6: Sagt Benja Fex von der NGO Carbon Market Watch. Für Sie und Ihre Kollegen ein Anlass, sich das Nachhaltigkeitskonzept der Spiele in Paris ganz genau anzuschauen.
7: Es gibt in der Strategie 5 verschiedene Sektoren, die angegriffen werden. Der Bau, Lebensmittel, Non-Food Products, Transport und Energie. Und dann haben wir uns quasi angeschaut, was sind die Ziele, wie werden die realisiert. Und zum Beispiel im Bau und in der Lebensmittelsparte sind unglaublich gute und realisierbare Ziele gesetzt worden.
6: Von klimapositiven Spielen war da zwar schon längst keine Rede mehr, aber es gab gute Ansätze. Um Ressourcen zu sparen, wurde in Paris möglichst auf Neubauten von Sportstätten verzichtet, stattdessen vorhandene Anlagen übergangsweise erweitert. Beim Olympischen Dorf kam nachhaltiges Baumaterial wie Holz zum Einsatz. Sogar die Betten, in denen die Athletinnen und Athleten schliefen, waren aus Pappkarton und recycelbar. Nachhaltigkeit überall mitzudenken und Emissionen einzusparen, war wohl auch eine Folge davon,
7: dass sich die Pariser Spiele ein Budget gesetzt haben. Die haben gesagt, das ist unser Ziel. Das hat bis dato noch niemand gemacht. Zu sagen, so viel stoßen wir aus und alles, was darüber geht, ist quasi eine Failure.
6: Nach Angaben des Pariser Organisationskomitees wurde dieses Ziel eingehalten. Auch wenn sich die Angaben nicht unabhängig überprüfen lassen, sagt Benja Fex.
7: Aber im Prinzip wurden 1,6 Millionen Tonnen ausgestoßen. Das ist immer noch unglaublich viel, aber viel weniger als die früheren Editionen in London und Rio.
6: Eine wichtige Rolle für die Umweltfolgen spielt auch der Transport von Athleten und Zuschauern. Vor Ort lässt er sich durch kurze Wege zwischen den Wettkampfstätten verringern. Die Anreise der Teams und Fans aus aller Welt bleibt aber ein Problem, das für zukünftige Olympische Spiele wohl noch wichtiger werden wird.
7: Die Spiele werden immer größer und die Stadien werden größer und dementsprechend wird auch die Flugemission größer. Und das ist ein Trend, den kann man sehen. Und das ist schwierig. Ich glaube, da muss wirklich angepackt werden.
6: Diesen Trend beobachtet auch der Geograf Boris Braun von der Universität Köln, der Nachhaltigkeitsaspekte am Beispiel von 3 Olympia-Austragungsorten analysiert hat. Um Olympische Spiele grundsätzlich nachhaltiger zu machen, gäbe es noch eine andere Möglichkeit, sagt er. Dezentralität. Also die Olympischen Spiele auf mehrere Austragungsorte zu verteilen, ähnlich wie das im Konzept der Olympiabewerbung der Region Rhein-Ruhr angelegt ist. Denn das helfe, die vorhandene Infrastruktur möglichst optimal zu nutzen.
8: Auch Hotelkapazitäten spielt auch eine große Rolle, wenn die schon vorhanden sind. Temporäre Bauten vorsehen, Rückbaubarkeit von Anfang an einzuplanen. Das sind, glaube ich, schon so wichtige Punkte. Ob die das ganze Problem lösen, ist eine andere Frage. Wahrscheinlich nicht. Aber ich glaube, man kann so zumindest die negativen Folgen abschwächen. Und man muss sich eben nur sozusagen verabschieden von der Idee, dass man sozusagen ein zentraler Ort ist, wo die Jugend der Welt zusammenkommt. Das löst sich natürlich dann ein bisschen auf.
6: In Brisbane wird es für die Olympischen Spiele 2032 deshalb auch kein zentrales olympisches Dorf mehr geben, um für die Aktiven die Wege zwischen den dezentralen Wettkampfstätten und ihrer Unterkunft zu verkürzen. Noch weiter geht der Vorschlag, den auch Benja Fex und ihre Kollegen schon formuliert haben. Die Olympischen Spiele zukünftig nicht mehr rund um die Welt wandern zu lassen, sondern zwischen einer Handvoll Orten zu rotieren, an denen die nötige Infrastruktur jeweils schon vorhanden ist. Für Boris Braun keine wirkliche Alternative.
8: Es gibt ja nicht nur Nachteile davon. Natürlich temporär auf jeden Fall. Da wird gebaut, da wird Beton vergossen, da fahren viele Leute durch die Gegend. Das ist ja keine Frage. Aber es gibt halt auch immer die Chance, Infrastruktur neu aufzubauen, die zukunftsgerechter ist.
0: Der Experte Boris Braun im Beitrag von Magdalena Schmude zur Nachhaltigkeit von Olympischen Spielen.

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3: Jetzt ist es 6.15 Uhr.
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3: Und an dieser Stelle sollten wir eigentlich unsere Sprecherin Inka Kübel hören, mit der ich auch gerade noch persönlich gesprochen habe. Inka, bist du da?
5: Kann mich jetzt jemand hören hier?
3: Jetzt können wir dich hören.
5: Offenbar ist das Mikrofon nicht aufgegangen.
3: Jetzt können wir dich hören.
5: Mikro ging nicht auf, kann passieren. Also Inka Kübel hier. Die SPD droht damit, die geplante Pflegereform im Bundeskabinett zu blockieren. Generalsekretär Klüssendorf sagte, man wolle noch Änderungen erreichen, etwa bei den geplanten Kürzungen für Pflegende, für Pflegebedürftige, aber auch bei ihren Angehörigen. Außerdem will die SPD die Eigenanteile von Pflegebedürftigen begrenzen. Die Verabschiedung der Pflegereform ist eigentlich für kommenden Mittwoch im Bundeskabinett geplant. Übermorgen soll es nach ARD-Informationen noch einmal Gespräche zwischen CDU und SPD geben. Der Deutsche Gewerkschaftsbund will heute bundesweit gegen Sozialkürzungen auf die Straße gehen. Die zentrale Kundgebung des Aktionstags mit DGB-Chefin Fahimi findet in Essen statt. Ziel ist laut Gewerkschaftsbund, sich für einen starken Sozialstaat einzusetzen mit sicheren Arbeitsplätzen, guten Arbeitsbedingungen und dem Schutz von Arbeitnehmerrechten. Der Deutsche Olympische Sportbund entscheidet über den nationalen Kandidaten für eine Olympiabewerbung. Für die Spiele 2036, 2040 oder 2044 stehen München oder die Köln-Rhein-Ruhr-Region zur Auswahl. Berlin hatte seine Bewerbung zurückgezogen. Die Deutsche Krankenhausgesellschaft fordert eine schnellere Anerkennung von ausländischen Abschlüssen. Die Vorstandsvorsitzende Neumeier sagte der Augsburger Allgemeinen Zeitung, es brauche bundesweit einheitliche Verfahren und Zuständigkeiten, denn Fachkräfte müssten oft Monate oder sogar Jahre warten, bevor alle Formalitäten erledigt seien. Beim Oktoberfest wird heute an den rechtsextremistischen Bombenanschlag vor 46 Jahren erinnert. Bei dem Attentat am 26. September 1980 starben 12 Menschen, mehr als 200 erlitten Verletzungen, nachdem ein selbstgebauter Sprengkörper explodiert war. Soweit der Überblick.
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3: Das war das Kompakt mit Inka Kübel und wir sind am Samstag hier bei BR24 und NDR Info. Und die Telemedizin, die wird immer mehr zum medizinischen Alltag, auch in Schleswig-Holstein. Es gibt Videosprechstunden und genutzt wird Telemedizin auch im Universitätsklinikum Schleswig-Holstein, kurz UKSH, in Lübeck. Hauke von Hallern berichtet.
6: Hallo,
7: guten Tag.
8: Digitale Visite auf der Intensivstation im UKSH Lübeck. Mehrere Mediziner stehen um ein Krankenbett. Hier wird eine ältere Frau behandelt. Sie muss beatmet werden. Daneben ein Computer mit Kamera auf einem Rollwagen. Per Videoschalte ist das Ärzteteam mit den Intensivmedizinern aus dem 60 Kilometer entfernten Amäus-Klinikum Oldenburg verbunden. Die Klinik hat die Patientin übergangsweise an das UKSH abgegeben. Hier gibt es mehr Ausstattung. Die Mediziner können ihre Grunderkrankung besser behandeln. Telemedizin-Oberärztin Greta Bergmann zeigt den Kollegen in Oldenburg mit der Kamera einen Beutel Urin. Außerdem sind Röntgenaufnahmen auf dem Computer zu sehen.
9: Mittlerweile können wir halt vieles einfach miteinander teilen und in Echtzeit auf die Daten vom anderen auch zugreifen. Also das heißt, wir können Vitalwerte teilen, Beatmungswerte, aber eben zum Beispiel auch radiologische Bilder anschauen. Also wie wir gerade gesehen haben, das Röntgenbild gemeinsam einmal begutachten, einmal schauen, was sind die aktuellen Medikamente des Patienten. Und wir haben nicht mehr diese vielen Medienbrüche, die wir früher immer gehabt haben, wo doch immer ein Informationsverlust da gewesen ist, sondern wir haben das sozusagen einfach kompakt gebündelt.
8: Die Ärzte haben sich darüber ausgetauscht, was die Patientin als nächstes braucht und wann sie zurück nach Oldenburg verlegt werden kann.
6: Dann würde ich sagen, wir wechseln einmal gleich zu unserem anderen Patienten noch.
8: Ein Vorteil der Telemedizin: aus Sicht der Ärzte werden Patienten geschont.
7: Ah, Frau Kuper, guten Morgen.
9: Wir wollen vermeiden, dass so komplexe Intensivpatienten hin und her geschickt werden müssen, einfach nur damit eine Diagnostik gemacht wird. Das ist der entscheidende Vorteil. Schön ist auch, dass die Patienten ihren Weiterbehandler kennenlernen können. Also den schon mal sehen über die Videotelefonie, wenn die wach sind. Auch das ist, finde ich, ein entscheidender Vorteil und sehr schön für die Patienten und wird auch als angenehm empfunden. Für uns ist es, wie gesagt, einfach einfacher. Und wir alle sind in der heutigen Welt ja eigentlich mit Audio-Videotelefonie gut vertraut und können diese Medien eben auch sehr gut für uns in der Medizin nutzen.
8: Datenschützer kritisieren allerdings, dass solche Projekte intensiver datenschutzrechtlich begleitet werden müssten. Die Landesbeauftragten für Datenschutz in Niedersachsen, Denise Lüttke, teilt schriftlich mit:
10: Medizinische Daten werden zunehmend außerhalb des bestehenden Vertrauensverhältnisses zwischen Arzt und Patient verarbeitet. Telemedizin und Hightech-Medizin führen überall zu umfangreichen Datenspeicherungen.
8: Die Verbraucherzentrale bemängelt bei einigen Systemanbietern, insbesondere von Videosprechstunden in Praxen, fehlende Transparenz. Zum Beispiel, was mit den Daten passiert, wie lange sie gespeichert werden. Für das UKSH geht es auch darum, Kosten zu sparen. Ein Bett auf der Intensivstation kostet hier jeden Tag 1.000 Euro. Mit Telemedizin werden Patienten im Schnitt schneller wieder in die Ursprungsklinik zurückverlegt, erklärt die stellvertretende Klinikchefin Maria Dea.
11: Das bedeutet für uns, dass die Verweildauer bei uns auf der Intensivstation kürzer ist und wir in der Zeit andere Patienten, die dringend das Intensivbett brauchen, zum Beispiel dann viel besser versorgen oder leichter versorgen können. Das heißt, wir müssen keine Operationen mehr absagen, weil wir unsere Ressourcen schonend vergeben.
8: Aktuell arbeiten 10 Kliniken in Schleswig-Holstein mit dem UKSH in einem gemeinsamen Telemedizinnetzwerk. Zu wenig finden die Ärzte. Das Problem: so ein Videowagen kostet 10.000 Euro. Die Hoffnung ist hier, dass das Land finanziell unterstützt und dadurch ein größeres Netzwerk entstehen kann.
3: Telemedizinerfahrungen in Schleswig-Holstein, Hauke von Hallem berichtete. Nach dem Sommer und der langen Urlaubsfahrt sieht so manches Auto eher unansehnlich aus und Nasir Mahmoud ist der Frage gegangen, wie man Innenraum, Scheiben, Felgen und Co. vor dem Herbst richtig sauber bekommt.
12: Autoaufbereiter José Vázquez erklärt, was schiefgehen kann.
13: Da wäre es ganz falsch, wenn man jetzt einfach an das Fahrzeug dran geht und würde es trocken versuchen runterzureiben, weil da wie so Sandkörner drin sind und man würde es dann verkratzen. Deswegen sollte man es so auf gar keinen Fall machen.
12: Stattdessen rät er, warmes Wasser mit einem Schuss Essig und Spülmittel zu mischen, auf den Fleck zu geben, mit einem Polierlappen abzudecken und 10 Minuten einwirken zu lassen. Danach löst sich der Dreck ganz ohne festes Schrubben. Den Autolack freut es. Auch um die Insekten, die ihr Ende auf dem Auto gefunden haben, sollte man sich schnell kümmern.
13: Wenn man es jetzt nicht waschen tut, dann wird es immer schwieriger, die zu entfernen.
12: Damit es nicht so weit kommt, rät Vázquez dazu, Zeitung oder Küchenpapier auf dem Auto auszulegen und das dann mit einer Mischung aus warmem Wasser und etwas Spülmittel einzusprühen. Auch hier wieder 10 Minuten einweichen lassen und mit einem weichen Schwamm und klarem Wasser abwaschen. Jetzt zum Innenraum. Als allererstes kommt am besten alles raus, was nur für die Ferien gebraucht wurde. Das schafft nicht nur Ordnung, je geringer das Gewicht des Autos, desto geringer auch der Spritverbrauch. Und natürlich dabei gleich den groben Schmutz wie Süßigkeiten und Lebensmittelreste entfernen, die sonst verderben und für üble Gerüche und bleibende Flecken sorgen können. Am besten auch die Ecken kontrollieren, die schlechter einsehbar sind, wie Tür- und Sitzfächer, Zwischenräume und Kindersitze. Um den Staub aus den Ecken rauszukriegen, empfiehlt Vázquez einen weichen Pinsel ohne scharfe Kanten, damit es keine Kratzer gibt. Weiter zum Lenkrad.
13: Wenn das Lenkrad schwappig, klebig ist und man muss eine schnelle Aktion machen, ist es nicht so schön. Deswegen sollte man das Lenkrad auch ab und zu mal reinigen. Schon alleine, weil man schwitzen tut im Sommer, Creme hat, Sonnenöl.
12: Das Gleiche gilt auch für Schalthebel, Türgriffe und Armlehnen. Auch bei der Reinigung von Bildschirmen gibt es ein paar Dinge zu beachten. Zum Beispiel: auf keinen Fall Glasreiniger verwenden.
13: Und man muss darauf achten nehmen, dass man auch einen weichen Lappen dazu nimmt und destilliertes Wasser, das geht am besten. Und auf gar keinen Fall mit scharfen Mittel oder alkoholische Sprays, das ist nicht so gut. Sonst beschädigt man den Bildschirm leider und hat keine Freude daran.
12: Dann geht es dem Sand im Fußraum an den Kragen. Sitzt dieser fest im Stoff, empfiehlt Autoaufbereiter Vázquez eine Kunststoffbürste für Hundehaare. Damit den Sand lösen und gleichzeitig mit einem Staubsauger aufsaugen. Was nicht fehlen darf, ist natürlich ein gründliches Polieren der Scheiben von außen und innen. Gerade bei tiefstehender Sonne fehlt sonst der Durchblick. Am Ende lohnt sich gerade nach langen Fahrten ein Rundumcheck. Flüssigkeiten wie Kühlflüssigkeit, Motoröl und Scheibenwischwasser gegebenenfalls nachfüllen, Reifendruck kontrollieren und schauen, ob alles am Auto funktioniert und den Autolack zum Beispiel in einer Autowaschanlage versiegeln oder wachsen lassen. Dann kann der Herbst und der nächste Ausflug mit dem Auto kommen.
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3: Kennen Sie den Film The Sound of Music? Kaum einer kennt ihn, dabei ist der Film international ein Riesenverkaufsschlager, ein Hollywood-Klassiker aus dem Jahr 1965, ein Musikfilm über eine singende Salzburger Familie. Und viele Touristen, die kommen nach Salzburg und ins Berchtesgadener Land, um die Originaldrehorte des Films zu besuchen. Ein neues Museum in Salzburg widmet sich jetzt dem Film und der wahren Geschichte dahinter. Julia Ley war für uns vor Ort.
14: Eine blonde Frau singend im Dirndl auf grüner Wiese am Fuße der Alpen. Seit 60 Jahren prägt diese Filmszene, wie große Teile der Welt sich Bayern und Österreich vorstellen. Es ist die Szene, mit der The Sound of Music beginnt und die hier auf großer Leinwand läuft. The Sound of Music hat 5 Oscars gewonnen, gilt als einer der meistgesehenen Hollywood-Musikfilme aller Zeiten und seit letztem Sonntag hat der Film ein eigenes Museum. Sehr zur Freude dieser Besucher, die extra aus den USA und Hongkong nach Salzburg gekommen sind.
15: What do you like about the film so much?
14: Everything. Einfach alles. Er ist romantisch, er hat eine Botschaft. Die Lieder und alles, ich liebe es einfach. Ich habe den Film bestimmt 5 oder 6 Mal gesehen. Bei Deutschen und Österreichern dagegen wenig bis gar kein Interesse an dem Film.
16: Kennen wir nicht.
15: Kennen Sie nicht?
16: Nee. Nein. Wir kommen von der Küste, da kennen wir das nicht.
17: Ah, bitte, wer?
15: Den Film Sound of Music.
17: Grundsätzlich gehört davon.
14: Die Handlung ist schnell erzählt. Die junge Maria ist Novizin im Kloster, macht dort aber keine gute Figur. Sie wird deshalb von den Nonnen zum strengen Baron von Trapp geschickt. Der ist frisch verwitwet und braucht Hilfe, um seine 7 Kinder großzuziehen. Was folgt, ist eine klassische Liebesgeschichte, sagt Museumsdirektor Martin Hochleitner, bis die Nazis Österreich ans Deutsche Reich anschließen.
18: Und dann verliert die Familie ihre wirtschaftliche Existenz und beginnt zu singen. Und das ist sozusagen der große Erfolg, immer stärker dann auch unter den Depressionen des Nationalsozialismus. Und dann entscheidet sich die Familie, nach Amerika auszuwandern.
14: Das Museum will den Spagat schaffen und 2 Zielgruppen gleichzeitig ansprechen. Die ausländischen Vollblutfans und die einheimischen Ahnungslosen. Mit Informationen zum Film und zur wahren Geschichte dahinter. Dem Leben der echten Salzburger Familie von Trapp. Denn Film und Realität klaffen, wie so oft, ein bisschen auseinander.
18: Im Film flüchtet zum Beispiel die Familie über den Untersberg. Das ist ja dann die Grenze zu Bayern. Aber im Film ist man dann plötzlich in der Schweiz. Und Hollywood hat ganz klar gesagt, Hollywood interessiert Geografie nicht.
14: Bei den ausländischen Touristen scheint die Ausstellung gut anzukommen.
19: I'm almost starting to cry. You know, it's so.
14: Also ich muss fast anfangen zu weinen. Es ist einfach so nett gemacht. Sehr gut, sehr umfangreich, sehr detailliert, viel über die Geschichte der von Trapp-Familie, viele Dinge, die ich nicht wusste. Und die Salzburger, was denken die?
20: Aber wir sind Holländer.
14: Okay, gar nicht so leicht, hier welche zu finden.
21: Ja, ich spreche Deutsch.
22: Ich wollte nämlich jemanden finden, der deutschsprachig ist und in diesem Museum war.
14: Ha, doch noch eine gefunden. Die ist allerdings Touristenführerin und deshalb quasi beruflich hier. Aber
23: ich finde es ganz entzückend. Es ist wirklich fantastisch gemacht.
14: Na dann, vielleicht sorgt das Museum ja dafür, dass doch noch mehr Menschen aus der Region den Film für sich entdecken. Als kuriose Geschichte darüber, wie Hollywood Österreich und Bayern erfand.

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1: Um 6.30 Uhr mit Claudia Drews. Die SPD droht damit, die geplante Pflegereform im Bundeskabinett zu blockieren. Generalsekretär Klüssendorf erklärte, seine Partei werde keine Leistungskürzungen hinnehmen. Vor einer Zustimmung solle nachverhandelt werden. Aus der NDR Nachrichtenredaktion Lukas Kram.
2: Bei der Pflege drohten vor allen Dingen Kürzungen für Pflegende, für Pflegebedürftige, aber auch ihren Angehörigen, so Klüssendorf. Das wolle die SPD nicht akzeptieren. Klüssendorf forderte mehr Entlastungen für Pflegeheimbewohner und eine weitergehende Neuordnung der Finanzierung. Damit Menschen und ihre Familien von den Kosten nicht finanziell überfordert werden, wolle die SPD die Eigenanteile von Pflegebedürftigen begrenzen. Eigentlich sollte die Pflegereform am kommenden Mittwoch im Bundeskabinett beschlossen werden. Laut den Plänen sollen durch die Reform die Finanzen der gesetzlichen Pflegeversicherung stabilisiert werden. Nach ARD-Informationen sind für Montag weitere Gespräche zwischen SPD und CDU geplant.
1: Bundesaußenminister Wadephul spricht heute bei der UN-Generaldebatte in New York. Er vertritt Bundeskanzler Merz, der seine Teilnahme wegen der angespannten politischen Situation in Deutschland abgesagt hatte. Es wird erwartet, dass sich Wadephul vor allem zu den Kriegen in Nahost und zwischen Russland und der Ukraine äußern wird. Im Vorfeld seines UN-Auftritts hat der Außenminister sich bereits zur Einladung von Russlands Präsident Putin zum G20-Gipfel in Miami geäußert. Er lobte den Schritt der US-Regierung, so könne man feststellen, ob Putin wirklich bereit sei, ernsthaft über ein Ende des Ukraine-Krieges zu verhandeln. In München treffen sich heute 17 europäische Innenminister, um über die Migrationspolitik zu beraten. Auf Einladung von Bundesinnenminister Dobrindt soll es um die Umsetzung der sogenannten Migrationswende gehen. Laut dem CSU-Politiker sind auch Gespräche über eine Erweiterung des Mandats der Grenzschutzagentur Frontex geplant. Demnach soll die Agentur künftig auch bei Rückführungen die Federführung übernehmen. An dem Treffen in München nimmt EU-Migrationskommissar Brunner teil. In Berlin wollen die Linken nach dem Sieg bei der Abgeordnetenhauswahl mit den Grünen und der SPD Sondierungsgespräche führen. Das hat ein Parteitag mit großer Mehrheit beschlossen. Aus Berlin Sebastian Schöbel.
3: Selbst der regierungskritische Parteinachwuchs, der vor der Abstimmung für einen Gang in die Opposition geworben hatte, hielt sich mit Kritik zurück. Die Bundesvorsitzende der Linken, Ines Schwertner, mahnte allerdings auch eindringlich, die Chance auf das Rote Rathaus nicht durch eigene Fehler zu gefährden. Die Linke müsse nun zeigen, so Schwertner, dass sie regieren kann. Spitzenkandidatin Elif Eralp, die Berlins nächste regierende Bürgermeisterin werden könnte, wies erneut den Vorwurf zurück, ihre Partei sei im Kern antisemitisch. Sie versprach, Berlins jüdische Gemeinschaft zu stärken und gegen den Judenhass vorzugehen.
1: Die Deutsche Krankenhausgesellschaft fordert eine schnellere Anerkennung von ausländischen Abschlüssen. Das sagte die Vorstandsvorsitzende Neumeier der Augsburger Allgemeinen Zeitung. Es brauche bundesweit einheitliche Verfahren und Zuständigkeiten. Fachkräfte müssten oft Monate oder Jahre warten, bevor sie einen Termin in der deutschen Botschaft ihres Heimatlandes erhalten. Kliniken seien auf Mitarbeiter aus dem Ausland angewiesen, so Neumeier. Ohne diese Fachkräfte wäre die Gesundheitsversorgung in Deutschland spürbar eingeschränkt. Das Wetter in Deutschland: im Norden bewölkt, teils Regen, an den Küsten freundlicher. In der Mitte zunächst sonnig, später bewölkt, im Süden meist viel Sonne. Maximal 17 bis 23 Grad in der Nordhälfte, sonst 21 bis 29 Grad. Morgen dann Sonne und Wolken im Wechsel bei 18 bis 30 Grad und am Montag wechselhaft bis sonnig bei 18 bis 31 Grad. Das waren die Nachrichten.
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1: Und da haben wir die Wochenendsperrung der A7 Flensburg-Hannover. Die Autobahn ist zwischen Hamburg-Stellingen und Heimfeld wegen Bauarbeiten noch bis Montag früh 5 Uhr in beiden Richtungen gesperrt. Und das war's derzeit. Allen unterwegs eine gute Fahrt.

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1: Mit Julian Ignatowitsch. München oder Köln-Rhein-Ruhr? Das ist die große Frage am heutigen Tag. Die Antwort darüber, welche Region in Deutschland sich für die Olympischen Spiele 2036, 40 bzw. 44 bewerben darf, die gibt der Deutsche Olympische Sportbund heute am frühen Nachmittag. Berlin hat ja vor ein paar Tagen zurückgezogen. Hamburg war schon nach dem Bürgerentscheid raus. Die Spannung jetzt ist riesig. Die Delegierten wissen, dass sie eine ganz wichtige Entscheidung treffen müssen. Holger Kühner.
2: Der DOSB hat ja beide Konzepte mit sehr gut bewertet. Es ist also ein echtes Finale auf Augenhöhe und es sieht so aus, als würde der Wettbewerb zwischen München und Köln-Rhein-Ruhr mit einem ganz knappen Ergebnis enden, wie im Elfmeterschießen. Das ist natürlich kein Spiel, sondern ein knallharter Wettbewerb und es wird gewählt. Rund 140 Stimmen sind zu vergeben. Gestern sind schon die Ministerpräsidenten von Nordrhein-Westfalen und Bayern, Henrik Wüst und Markus Söder, angereist und haben beim Abendempfang noch Wahlkampf am Buffet gemacht. Wenn die Delegierten aber nicht an die deutschen Meisterschaften denken, sondern an den internationalen Wettbewerb, dann müsste München an der Ziellinie knapp die Nase vorn haben.
1: So gegen 13.45 Uhr wissen wir mehr. Fußball-Bundestrainer Jürgen Klopp, der war als kleiner Junge bei den Olympischen Spielen in München 1972 dabei. Und nicht nur deshalb ist er ein großer Unterstützer der deutschen Olympia-Bewerbung. Es gehe um mehr als um Sport, meint Klopp.
3: Man kann darüber reden, was das alles kostet und so weiter. Es geht in diesem Moment geht es nicht um Geld. Es geht um den emotionalen Ertrag, der da drin steckt. Die Stimmung, die wir erzeugen, dadurch, dass wir gemeinsam auf so ein Ziel hinarbeiten, wird dabei helfen, die anderen Probleme auch gemeinsam anzugehen.
1: Das hat der Bundestrainer im Rahmen der Länderspielwoche gesagt. Sein Debüt mit der Nationale am Donnerstag beim 1:1 in den Niederlanden ist ja durchaus positiv verlaufen. Jetzt steht morgen Abend schon das zweite Spiel an. Michael Augustin.
4: Das DFB-Team bereitet sich in Herzogenaurach ohne die verletzten Havertz und Musiala auf das Länderspiel gegen Griechenland vor. Als Ersatz hat Bundestrainer Jürgen Klopp Wirtz und Burkhardt früher als geplant angefordert. Die Nationalmannschaft hat bisher 10-mal gegen die Griechen gespielt und noch nie verloren. Die Partie wird in Augsburg ausgetragen, wo zuletzt vor 10 Jahren ein Länderspiel stattgefunden hat. Die deutsche Elf wird sich in vielen Bereichen steigern müssen. Zum Beispiel im defensiven Mittelfeld, wo Kimmich und Metscher beim 1:1 in Amsterdam die Abwehr nur wenig entlasten konnten. Kapitän Kimmich hat auf seiner Lieblingsposition nicht mal jeden 5. seiner Zweikämpfe gewonnen.
1: Gestern gab es eine Reihe von anderen Spielen in der Nations League. Unter anderem verliert Italien beim Debüt von Roberto Mancini mit 0:2 gegen Belgien, wo wiederum Marc van Bommel seinen Einstand als Nationaltrainer gegeben hat. Frankreich mit Zinedine Zidane an der Seitenlinie siegt 1:0 in der Türkei. Erst trifft Kylian Mbappé, dann verletzt sich der Superstar am Knie und fällt wohl länger aus. Bittere Nachrichten also für Real Madrid. Noch viel bitterer sind die Nachrichten um den englischen Spitzenklub Manchester City aktuell. Den Citizens droht eine massive Strafe bis hin zu einem möglichen Abstieg. Mehrere britische Medien berichten, dass der amtierende englische Pokalsieger wegen Verstößen gegen die Finanzregularien der Premier League in 114 von 115 Fällen schuldig gesprochen wurde. Franziska Hoppen über mögliche Strafen.
5: Also das könnte schon ungemütlich werden. Ich glaube, bei City wäre man über eine Geldstrafe noch dankbar, denn es wird auch über heftigen Punktabzug spekuliert. Über 40 bis mögliche 60 Punkte. Im schlimmsten Fall könnte der Verein in der zweiten Liga landen. Und es steht auch eine Aberkennung von Meistertiteln im Raum. Und das würde eben nicht nur die zahlreichen Erfolge dieses Vereins der letzten Jahre trüben, sondern könnte auch Schadenersatzforderungen von rivalisierenden Vereinen nach sich ziehen, die sich da im Nachhinein benachteiligt fühlen. Aber noch ist das eben offen.
1: Eishockey wird auch schon wieder gespielt in Deutschland. Gestern der dritte Spieltag in der DEL mit dem Nord-Süd-Duell zwischen Bremerhaven und München. Die Bayern setzen sich am Ende mit 4:1 durch. Till Gruppe.
6: Es war von Beginn an eine sehr hitzige Partie in der ausverkauften Eisarena Bremerhaven. Nach nur 2 Minuten lieferten sich die Spieler schon den ersten Faustkampf. Die Aggressivität zog sich dann übers ganze Spiel. Auf die ersten Tore mussten die Zuschauer länger warten. Dafür gab es in der 21. Minute gleich einen Münchner Doppelpack. Nur 20 Sekunden lagen zwischen dem ersten und zweiten Tor. Wenig später erhöhten die Gäste dann auf 0:3. Aber die Fishtown-Fans durften auch nochmal jubeln. Max Görz erzielte in der 48. Minute den Bremerhavener Anschlusstreffer, nur um dann ein paar Minuten später den 4. Gegentreffer zu kassieren.
1: Auch sonst lief's gut für die bayerischen Teams in der DEL. Nürnberg gewinnt 2:1 in Frankfurt, ist damit Tabellenführer. Augsburg 3:2 nach Penaltyschießen in Iserlohn. Und Straubing entscheidet das bayerische Duell gegen Ingolstadt mit 4:1 für sich.
7: Heute am Samstag im Studio ist Joachim Dangel. Einen schönen guten Morgen. An den internationalen Finanzmärkten hatte man in dieser Woche vor allem zwei Ereignisse im Blick. Die UN-Generalversammlung in New York und den Staatsbesuch des chinesischen Präsidenten Xi bei US-Präsident Trump. Beide Treffen waren geprägt von dem Zukunftsthema schlechthin, der künstlichen Intelligenz. Heidi Radwilas.
8: Für manche überraschend. Unter anderem der OpenAI-Chef Sam Altman hat vor dem UN-Sicherheitsrat vor KI gewarnt.
9: We could lose control of the future to AI. The risk is that it moves so fast that people can no longer follow what's happening or intervene when needed.
8: Wir könnten die Kontrolle über KI und ihre Zukunft verlieren, sagt Altman. Es gäbe das Risiko, dass KI sich so schnell entwickle, dass Menschen nicht mehr folgen oder eingreifen könnten. Trotz der Euphorie um KI-Aktien scheinen die Sorgen zuzunehmen, dass KI die Menschheit gefährden könnte. Barbara Engels vom IW Köln versteht die grundsätzlichen Sicherheitsbedenken.
10: Der gefährliche Wettlauf um immer leistungsfähigere KI-Systeme ist real. Unternehmen stehen unter hohem Wettbewerbsdruck und haben deshalb einen Anreiz, schneller mit einem bestimmten Modell auf den Markt zu gehen, als es vielleicht für gründliche Tests und Sicherheitsvorkehrungen sinnvoll wäre.
8: Deshalb brauche es verbindliche Sicherheitsanforderungen und unabhängige Prüfungen. Und zwar weltweit. Das sehen auch viele Wissenschaftler und Politiker so. Diese Woche haben zur UN-Generalversammlung rund 20 Regierungschefs die UN-Mitgliedstaaten aufgefordert, die Einrichtung einer internationalen Institution zu prüfen, die KI-Standards setzen und deren Einhaltung überprüfbar machen soll. Bereits ein paar Tage zuvor hatten einige Chefs der führenden KI-Unternehmen in den USA davon gesprochen, man solle das Entwicklungstempo weltweit abgestimmt drosseln. Chris Oliver Schickentanz von Capitell Vermögensmanagement hält eine abgestimmte Verlangsamung des KI-Entwicklungstempos für unrealistisch.
11: Wir stehen bei KI in einem weltweiten Wettbewerb, insbesondere mit China. Und China wird das Entwicklungstempo bei KI sicherlich nicht verlangsamen, nur weil einige US-amerikanische Konzerne danach rufen.
8: Auch US-Präsident Trump möchte Regulierung vermeiden, um den Vorsprung der USA vor allem vor China zu halten. Trump nennt künstliche Intelligenz jetzt übrigens Superintelligenz.
12: Whoever wins, superintelligent wins.
8: Woraus folgen könnte, wer bremst, verliert. Er werde keine Technologie bremsen, die gewaltiger sei als die industrielle Revolution, so Trump. Dabei dürfte der US-Präsident den größten Konkurrenten der USA, nämlich China, im Blick haben. Sowohl wirtschaftlich als auch weltpolitisch ringen sie um die Vorherrschaft. Aber beide seien abhängig voneinander. Die USA bei Rohstoffen und Pharma, sagt Anna Rosenberg von Amundi.
13: Aber China ist abhängig von den USA für den Export. Daher hat China auch wirklich kein Interesse an Handelskriegen.
8: Das würde auch den freundlichen Ton erklären, der diese Woche beim Staatsbesuch von Chinas Präsident Xi Jinping bei US-Präsident Trump angeschlagen wurde. Auch wenn das Treffen keine konkreten Ergebnisse brachte. Belastet wurden die Aktienmärkte dagegen von erneut gestiegenen Ölpreisen und davon, dass die Renditen von Staatsanleihen wegen zunehmender Staatsverschuldung weltweit anstiegen. In den USA lagen Anleihen mit einer Laufzeit ab 5 Jahre teils deutlich über 5%.
7: Heidi Radwilas blickte auf die Woche an den internationalen Finanzmärkten zurück.

0: Jetzt ist es 6.45 Uhr.
1: 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Wegen der geplanten Pflegereform droht die SPD mit einer Blockade im Bundeskabinett. Generalsekretär Klüssendorf sagte, die SPD werde Kürzungen nicht akzeptieren, wenn sie zulasten der Pflegebedürftigen und ihrer Angehörigen gingen. Die Pflegereform zielt darauf ab, die Finanzen der gesetzlichen Pflegeversicherung zu stabilisieren. Nach ARD-Informationen sind für Montag weitere Gespräche zwischen SPD und CDU geplant. Der Deutsche Gewerkschaftsbund will heute bundesweit gegen Sozialkürzungen auf die Straße gehen. In 15 Städten sind Protestaktionen geplant. Die zentrale Kundgebung mit DGB-Chefin Fahimi findet in Essen statt. Ziel ist laut Gewerkschaftsbund, sich für einen starken Sozialstaat einzusetzen. Bundesaußenminister Wadephul wird heute bei der UN-Generalversammlung sprechen. Im Mittelpunkt seiner Rede soll die weitere Unterstützung Deutschlands für die Ukraine stehen. Außerdem wird sich Wadephul zum künftigen Engagement der Bundesrepublik bei den Vereinten Nationen äußern. Nach der im Juni gescheiterten Bewerbung für einen nicht ständigen Sitz im UN-Sicherheitsrat hatte es Forderungen gegeben, Deutschland solle als einer der größten Beitragszahler der UN seine Zuschüsse kürzen. Erneut hat es einen Zwischenfall mit künstlicher Intelligenz gegeben. Erstmals waren dabei auch Daten von ChatGPT-Nutzern betroffen. Die KI des Entwicklers OpenAI hat mehr als 50 Mal von Nutzern hochgeladene Bilder auf Online-Plattformen gestellt. Die Links waren nach Unternehmensangaben nicht öffentlich. Ein Großteil sei inzwischen wieder entfernt worden. In Hamburg startet der letzte Tag der Bundeswehrübung für den Krisenfall. Gestern hatten die Soldaten das Vorgehen bei einem Chemieunfall im Hafen geprobt, sowie einen möglichen Drohnenanschlag auf einen Güterzug. Im Einsatz sind rund 500 Soldaten und 60 Mitarbeiter von Feuerwehr und Polizei. Soweit der Überblick.
2: Putin einfach nur gut zureden, das scheint nicht zu reichen. Dabei hatte US-Präsident Trump längst versprochen, auf diesem Weg einen schnellen Frieden für die Ukraine zu verhandeln. Wie aber dann? Warum Trumps Friedensbemühungen ins Leere laufen? Mit dieser Frage hat sich Carsten Kühntop aus unserem ARD-Studio in Washington befasst.
3: In Sachen Ukraine-Krieg verfolgt US-Präsident Trump keine konsequente Strategie, sondern er handelt impulsiv und ändert immer wieder den Kurs. Offiziell haben die USA in diesem Konflikt nicht die Seiten gewechselt, faktisch läuft es darauf aber hinaus. Direkt mit seinem Amtsantritt übernimmt Trump russische Argumente.
4: A dictator without elections. Zelensky better move fast or he's not going to have a country left. You should have never started it. You could have made a deal.
3: Der ukrainische Präsident Zelensky sei ein Diktator und habe den Krieg angefangen. Das erste Treffen der beiden Staatschefs kurz darauf im Oval Office endet mit einem Eklat.
5: You don't have the cards right now. You're gambling with World War III. You're gambling with World War III.
3: Trump putzt Zelensky runter vor laufenden Kameras. Spätere Treffen sind dann höflicher. Doch neue Unterstützung für die Ukraine, Waffen, Munition, Kredite, genehmigt Trump nicht. Vorübergehend stoppt er auch das Teilen von Geheimdienstinformationen. Und er drängt die Ukraine einer faktischen Überschreibung von 50% ihrer Bodenschätze an die USA zuzustimmen, zuzüglich einer Zahlung von 300 Milliarden Dollar. Monate später stimmt Zelensky einer viel faireren Rohstoffvereinbarung zu. Diplomatisch setzt Trump auf seinen Draht zu Kreml-Chef Putin. Von ihm verlangt er ultimativ einen Waffenstillstand. Kurz vor Ablauf der Frist lässt Trump das Ultimatum aber fallen und rollt Putin stattdessen den roten Teppich aus in Alaska.
6: Again, Mr. President, I'd like to thank you very much and we'll speak to you very soon and probably see you again very soon. Thank you very much, Vladimir.
7: Next time in Moscow.
3: Das Ergebnis des Gipfels: Trump übernimmt Putins Position. Nicht zuerst eine Waffenruhe, sondern gleich Verhandlungen über eine Gesamtlösung für den Konflikt. Immer wieder sind die US-Gesandten Witkoff und Kushner in Moskau. Die Europäer lässt Trump dabei weitgehend außen vor. Ihnen gesteht er allerdings zu, dass sie Waffen und Munition in den USA einkaufen für die Ukraine. Manchmal ist Trump frustriert über Putin, den er eigentlich für seinen Freund hält.
8: We get a lot of bullshit thrown at us by Putin, if you want to know the truth. He's very nice all the time, but it turns out to be meaningless.
3: Vom Kreml-Chef komme viel Bullshit, so der Präsident. Wohl in solch einem Frustmoment verhängt Trump seine bisher einzigen neuen Sanktionen gegen Russland. Sie richten sich gegen Ölkonzerne dort. Schon ein Jahr ist das her, nachgelegt hat Trump bisher nicht. Dass der Präsident sich scheut, massiv Druck auf Putin zu machen, das dürfte die einzige Konstante in Trumps Russlandpolitik sein. William Taylor, Ex-US-Botschafter in Kiew, kürzlich bei NPR.
9: The Ukrainians are battering the Russians. Military targets, military industrial base.
10: Die Ukrainer hämmern die Russen gerade. Militärische Ziele, die Rüstungsindustrie, die Energieversorgung. Der russischen Wirtschaft geht es miserabel. Dieser Druck muss wachsen. Nur dann gibt es für Putin einen Anreiz zu verhandeln.
9: That pressure just needs to increase. And that will be the incentive he'll have to come to the table.
3: Mit Beginn des Iran-Kriegs legen Amerikas Diplomaten das Thema Ukraine zur Seite. Erst vor wenigen Tagen kommt wieder Bewegung rein. Mit einem Besuch von Trumps Unterhändlern in Kiew, ihrem ersten dort überhaupt.
2: In seiner Rede bei der Generaldebatte hatte der ukrainische Präsident Zelensky erneut betont, Russland greife nicht nur sein Land an, es bedrohe auch die baltischen Staaten, die Republik Moldau und Polen. Gefährlich nah an dessen Grenze schlugen zuletzt russische Drohnen und Raketen ein. Das versetzt den deutschen Nachbarn immer mehr in Alarmbereitschaft. Die Einwohner der Grenzregion in Polen erhalten nahezu täglich Warnnachrichten auf ihr Handy. Regelmäßig gibt es Sirenenalarm. Die Behörden rüsten auf und bauen Schutzzäune. Und der polnische Regierungschef Tusk warnt vor einer möglichen Eskalation im Herbst. Paulina Milling war im Osten des Landes unterwegs.
11: Ein Gymnasium in Lublin, einer Stadt in Ostpolen. Die Grenze zur Ukraine ist rund 100 Kilometer entfernt. Bei einem russischen Angriff auf die Westukraine vergangene Woche gibt es hier auf einmal Alarm. Wir hatten an dem Tag Englisch. Plötzlich hörten wir draußen Sirenen. Wir dachten erst, es wäre eine Übung. Doch dann hörten wir, wie alle auf den Flur rennen. Beschreibt die Situation die 15-jährige Julka. Ihre Mitschülerin Suja sagt, ich war entsetzt, habe meine Freunde umarmt, ich war den Tränen nah. Kamil Dombrowski leitet das Gymnasium. Als die Sirene erklingt, ist auch er überrascht. Als erstes spürte ich, wie sich alles in meinem Inneren angespannt hat. Der Schulleiter beschließt zu evakuieren. Denn im schlimmsten Fall bei einer Explosion oder einem realen Angriff könnten Gesundheit oder Leben anderer von meiner Entscheidung abhängen. Es geht um knapp 550 Menschen, Schülerinnen und Schüler, Lehrkräfte, Mitarbeiter. Sie suchen im Keller oder in der Turnhalle Schutz. Nach diesem Vorfall gäbe es nun viel Ungewissheit, sagt Julka. Jeden Morgen, wenn ich aufwache, fühle ich mich unsicher und habe Angst, hierher zu gehen. Zwei ostpolnische Regionen grenzen an die Ukraine, die Region Lublin und das Karpatenvorland. Seit den massiven russischen Angriffen auf die Westukraine bekommen die Einwohner hier Warn-SMS. Inzwischen fast täglich. Polen hat ab September die Flugabwehr verstärkt. Verteidigungsminister Władysław Kosiniak-Kamysz. Die russische Föderation verschärft den Konflikt nicht nur mit der Ukraine, sondern steigt auf der Leiter der Eskalation weiter hoch und eskaliert den Konflikt mit NATO-Staaten. Das geht aus den Geheimdienstberichten hervor. In den betroffenen Regionen versucht man, mit der wachsenden Bedrohung zurechtzukommen. Die Zeit rennt immer schneller, erklärt Wojciech Wołoch. Er ist für Bevölkerungsschutz und Infrastruktur in der Region Lublin zuständig. Für knapp 2 Millionen Einwohner gäbe es 3.500 Schutzräume. Dabei geht es um Zufluchtsorte, also die einfachsten Orte, in denen man sich schnell verstecken kann. Das sind verschiedene Arten von Tiefgaragen und Unterführungen. Es gäbe auch ausgebaute Schutzräume und man plane, weitere zu errichten. Außerdem soll bald eine neue App den nächsten Schutzraum anzeigen. Doch besonders auf dem Land ist es schwierig. Die Häuser haben oft keine Keller und der nächste Unterschlupf kann dutzende Kilometer entfernt sein. In solchen Gegenden sind viele Menschen besorgt, etwa in Dorochusk, direkt an der Grenze zur Ukraine. Vor kurzem ist unweit dieses polnischen Dorfes auf ukrainischer Seite eine Drohne eingeschlagen. Der Knall war so laut und gewaltig, dass sogar die Fensterscheiben zitterten, erzählt eine Dorfbewohnerin anonym. Man spürt Angst, vor allem Angst und die Ungewissheit, was als nächstes passieren wird. Wir sind hier dieser Grenze so nah. Die Regierung geht davon aus, dass russische Drohnen und Raketen demnächst auch den polnischen Luftraum verletzen könnten. Premierminister Donald Tusk erklärte, laut Geheimdiensten würde Russland das als Zufall aussehen lassen. Zerstörungen seien nicht auszuschließen.
2: Polen rüstet sich für eine weitere Eskalation durch Russland. Das war ein Beitrag von Paulina Milling. Auf Initiative von Bundesinnenminister Dobrindt findet heute Nachmittag im Münchner Hotel Bayerischer Hof das Munich Migration Meeting statt. Bei der Konferenz treffen sich die Innenminister zahlreicher europäischer Länder, um über die Migrationspolitik der EU zu beraten. Johannes Leininger.
12: Bundes

0: die konsequente Härtung der Außengrenzen der Europäischen Union. Außerdem gehe es um die Beschleunigung von Rückführungen aus Europa.
1: Nach dem Ende ihrer politischen Karriere hat Angela Merkel mehrere Auszeichnungen bekommen, etwa den Verdienstorden der Bundesrepublik Deutschland. Gestern Abend kam eine weitere hinzu. Im Augsburger Rathaus ist der ehemaligen Bundeskanzlerin der Elisabeth-Preis der Caritas verliehen worden. Der katholische Wohlfahrtsverband ehrt sie damit für ihre Haltung und ihren Einsatz für gesellschaftlichen Zusammenhalt, besonders für ihre humanitäre Haltung in der Flüchtlingskrise 2015. Aus Augsburg berichtet Barbara Leinfelder.
2: Sie freue sich, sagte Merkel in ihrer Dankesrede, einen Preis zu erhalten, der Menschen gewidmet sei, die anderen Menschen helfen. Und sie sei froh über die Unterschiedlichkeit der Menschen. In der DDR habe man alle Unterschiede gleich machen wollen. Es habe sich gezeigt, dass das nicht funktioniere. Merkel mahnte weiterhin, mit Blick auf gesellschaftliche und technologische Entwicklungen, dass der Mensch weiterhin die Leitplanken vorgeben müsse, etwa in Sachen KI. Und sie warb dafür, in der Gesellschaft Kompromisse auszuhandeln und auf die Bedürfnisse aller Rücksicht zu nehmen. Eva Welskop-Defer, Präsidentin des Deutschen Caritasverbands, lobte Merkels inneren Kompass, mit dem sie über 16 Jahre lang die Geschicke des Landes gelenkt habe. Die Laudatio auf Merkel hielt die Schriftstellerin und Kabarettistin Sarah Bossetti. Merkel sei eine Frau, die ihr Ego weit hinter ihren Job gestellt habe und an so etwas Abgefahrenes wie Menschenwürde und Anstand glaube. Für dieses Beaumont erhielt die Kabarettistin den langen Applaus der Gäste im vollbesetzten Goldenen Saal des Augsburger Rathauses.

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1: 7 Uhr mit Claudia Drews. Die SPD pocht bei der Pflegereform offenbar darauf, dass nachverhandelt wird. Nach Informationen des ARD-Hauptstadtstudios drohen die Sozialdemokraten sogar damit, die Pläne vorerst scheitern zu lassen. Aus der NDR-Nachrichtenredaktion Jonas Valentin Weber.
2: Eigentlich sollte das Kabinett die Pflegereform Mitte kommender Woche durchwinken. Ob das jetzt was wird, völlig unklar. Am Montag soll es erstmal nochmal Gespräche zwischen SPD und Union geben. Im Kern geht es den Sozialdemokraten offensichtlich um das Vorgehen. So sei es falsch, wie von Gesundheitsminister Linnemann von der CDU vorgesehen, erst Einsparungen zu beschließen und dann in einem zweiten Schritt über strukturelle Verbesserungen nachzudenken. Diesen Fehler habe die Regierung schon bei der Gesundheitsreform gemacht. Das dürfe nicht wiederholt werden. Konkret fordern die Sozialdemokraten demnach unter anderem, dass eine Art Pflegedeckel eingeführt wird, sodass die Eigenanteile für Bewohner von Pflegeheimen begrenzt werden.
1: Bundesaußenminister Wadephohl wird heute vor der UN-Vollversammlung in New York erwartet. Er vertritt Kanzler Merz, der seine Teilnahme abgesagt hatte, wegen der politischen Lage in Deutschland nach den jüngsten Landtagswahlen. Martin Ganselmeier in New York zu der Frage, welchen Schwerpunkt Wadephohl in seiner Rede wohl setzen wird.
3: Wir ahnen, es wird der Ukraine-Krieg sein. Iran-Krieg wird sicherlich ein Punkt sein, dass er da auch alles unterstützt.

0: schützt, was dazu führt, dass die Straße von Hormuz nicht länger blockiert ist. Er wird sicherlich auch sagen, Deutschland wird ein wichtiger Unterstützer der Vereinten Nationen bleiben und dass der UN-Sicherheitsrat, der ja wirklich noch die Machtverhältnisse nach dem Zweiten Weltkrieg widerspiegelt, dass der auch reformiert wird. Und das ist natürlich ganz schwierig, weil ein einziges Nein einer Vetomacht zu den Reformvorschlägen macht das Ganze zunichte.
1: Der Deutsche Gewerkschaftsbund hat für heute zu bundesweiten Protesten gegen Sozialkürzungen aufgerufen. Es solle ein deutliches Zeichen gesetzt werden für einen starken Sozialstaat, sichere Arbeitsplätze und den Schutz von Arbeitnehmerrechten, so der Gewerkschaftsbund. Auch DGB-Chefin Fahimi ist dabei. Sie tritt im Anschluss an einen Demonstrationszug in Essen auf. Veranstaltungen sind in 15 Großstädten geplant, unter anderem in Bremen, Hamburg, Leipzig und Nürnberg. Deutschlands Arbeitgeber kritisierten den Aktionstag. Der Hauptgeschäftsführer der Bundesvereinigung der deutschen Arbeitgeberverbände, Kampeter, warf dem DGB rituelle Reformverweigerung vor. Demografie, Fachkräftemangel und internationaler Wettbewerb ließen sich nicht wegdemonstrieren. Papst Leo XIV. Hat am Abend eine Messe mit 80.000 jungen Menschen im Pariser Stade de France gefeiert. Am heutigen zweiten Tag seines Frankreich-Besuchs plant der Papst viele persönliche Begegnungen. Aus Paris, Anna Giordano.
2: Am Vormittag besucht er die Maison Baquita, ein Zentrum für Migranten und Geflüchtete im Norden von Paris. Anschließend fährt der Papst zum Institut Catholique, zur traditionsreichsten katholischen Universität von Paris. Dort trifft er unter anderem erwachsene Taufbewerber oder Neugetaufte. Am Nachmittag findet dann die größte Messe seines Frankreich-Besuches statt. Auf der Place de la Concorde werden rund 600.000 Gläubige erwartet. Am Abend reist Leo XIV. Weiter in den französischen Marienwallfahrtsort Lourdes.
1: Und das waren die Nachrichten. Das Wetter in Norddeutschland, heute wechselnd bewölkt, gebietsweise etwas Regen, in Südniedersachsen und Vorpommern zunächst heiter, später auch an den Küsten mehr Sonne. Höchstwerte 17 Grad auf Hiddensee bis 23 Grad in Göttingen. Morgen zunächst gebietsweise neblig, ansonsten sonnig und ein paar Wolken bei maximal 18 bis 25 Grad. Es ist 7.04 Uhr.
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1: Und da ist noch alles relativ ruhig auf den Straßen. Wir haben die eine Wochenendsperrung wieder dabei, die A7. Flensburg-Hannover ist zwischen Hamburg-Stellingen und Heimfeld wegen Bauarbeiten noch bis Montag früh 5 Uhr in beiden Richtungen gesperrt. Wir wünschen allen unterwegs eine gute Fahrt.

0: 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Heute Morgen im Studio ist Joachim Dangel. Künstlicher Intelligenz müsse man mit äußerster Vorsicht entwickeln, warnte in dieser Woche einer, der sie selbst entwickelt, nämlich der OpenAI-Chef Sam Altman bei einer Sitzung des UN-Sicherheitsrats. Die Gefahren für Frieden und Sicherheit seien inzwischen ähnlich groß wie die von Atomtechnologie, setzte dann noch Frankreichs Außenminister Barrot einen drauf. Ob sich die Technologie in absehbarer Zeit gegen den Menschen wendet oder wenden lässt, ist zwar offen, aber was würde bei einem solchen Angriff in Deutschland passieren? Sind wir auf die KI-Katastrophe vorbereitet? Über dieses Szenario berichtet Frank Eichmann.
1: Jedes Jahr im September testet das Bundesamt für Bevölkerungsschutz und Katastrophenhilfe die Warnsysteme im Land. Wie genau feindliche KI-Agenten eine Katastrophe bei uns auslösen könnten, das weiß heute niemand genau. Die Sabotage von Bahnstellwerken oder Luftverkehrssystemen wären denkbar, die großflächige Störung elektronischer Zahlungssysteme, auch das Stromnetz oder Chemieanlagen könnten angegriffen werden. All das würde ein Land treffen, das sich bisher nicht auf größere Katastrophen vorbereiten musste, sagt Martin Voss. Er leitet die Katastrophenforschungsstelle an der Freien Universität Berlin.
2: Wir haben eben Starkstürme, Starkniederschläge, Überschwemmungen, Hagel, Schnee, aber das immer in so einem Bereich, der noch nicht vergleichbar ist mit einem Hurrikan oder einem Zyklon. Wir haben keine Erdbeben in Deutschland. Wir haben Waldbrände, Flächenbrände. Darauf ist unser Apparat einigermaßen ausgerichtet. Wir können eben mit so einem Hochwasser wie im Ahrtal zwar irgendwie fertig werden, aber bestimmt nicht auf dem Niveau, das man durchaus erwarten darf.
3: Zehntausende Menschen im Berliner Südwesten.
1: Anfang Januar, der RBB berichtet über einen gezielten Brandanschlag auf eine Stromtrasse, durch den 4 Tage lang 45.000 Haushalte vom Netz getrennt werden. Helfen solche Anschläge zumindest den Behörden, sich besser gegen künftige KI-Großangriffe zu wappnen? Katastrophenforscher Martin Voss.
2: Man lernt natürlich etwas daraus. Allerdings fürchte ich, dass das Hochskalieren bei weitem nicht in der Geschwindigkeit geschieht, wie sich die Gefahrenlandschaft entwickelt. Die macht eben gerade mit künstlicher Intelligenz ganz andere Sprünge.
1: Angenommen, KI-Agenten schaffen es wirklich, beispielsweise bundesweit das Stromnetz für längere Zeit lahmzulegen. Wie würden wir reagieren?
2: Im ersten Moment ist man erstmal nur irritiert. Oh, was ist jetzt? Sicherung raus. Und man stellt fest, nein, das ist es wohl nicht. Ja, dann sucht man Informationen. Das heißt, man spricht miteinander, die sozialen Medien, das Telefon funktioniert eben alles nicht mehr. Dann geht man vielleicht zur Feuerwehr hin und versucht da jemanden anzutreffen.
1: Wie geht es der Familie? Wie komme ich an Geld? Die Supermärkte sind geschlossen, das Tiefkühlfach zu Hause taut ab. Ganz plötzlich bricht im Alltag weg, was wir als gegeben voraussetzen.
2: Dann bleibt eben letztlich nur das soziale Miteinander. Das Vertrauen in einen selber, spricht dann ja psychologisch von der Selbstwirksamkeit, das Vertrauen, dass man hat, oh, das ist nicht gut, aber ich komme da schon durch. Aber dann natürlich auch, ist man stark genug, auf andere Acht zu geben oder eben findet man jemanden, der oder die sich um einen selbst kümmert.
1: 3 bis 4 Tage würden wir die KI-Katastrophe irgendwie meistern. Aber was genau danach passieren würde, ob die gesellschaftliche Ordnung zusammenbricht, das kann auch der Experte nicht vorhersagen.
2: Wenn das Abwasser nicht mehr funktioniert, entwickelt sich das Potenzial von Krankheiten. Wenn Desinformation die Runde macht, auch wenn sie nur analog übermittelt wird, dann entwickelt sich darüber eine soziale Dynamik, die ist nicht vorhersehbar. Wenn dann noch irgendwie Brände dazu kommen oder was auch immer man sich ausmalen kann, alles ist denkbar.
1: Wichtig, neben einem deutlich gestärkten Katastrophenschutz und natürlich dem besseren Schutz kritischer Infrastruktur vor KI-Angriffen, ist aus Sicht von Martin Voss von der Berliner Katastrophenforschungsstelle, dass trotz knapper Kassen in das Soziale investiert wird. In Schulen, in Sportvereine, in soziale Kontakte, die im Katastrophenfall helfen. Und egal, was konkret dahinter steckt, der Katastrophenforscher lobt die Initiative der großen KI-Unternehmen in den USA, sich stärker regulieren zu lassen. Der hoffentlich nächste Schritt, um eine KI-Katastrophe abzuwenden.
2: Dass man da wirklich in globale Moratorien geht und schaut, wie man das wieder unter Kontrolle bekommt, worüber man mindestens dabei ist, die Kontrolle zu verlieren, wenn sie nicht erstmal schon verloren ist und man sie ganz neu wiedergewinnen müsste.
0: Frank Eichmann über die Frage, wie gut Deutschland auf eine durch KI ausgelöste Katastrophe vorbereitet ist. Der Papst ist in Frankreich. Gestern Morgen ist er in Paris eingetroffen. Es ist sein erster Besuch dort. Und gleich am Abend wurde es spektakulär. Im Stade de France, im Pariser Vorort Saint-Denis, feierte Leo XIV. Einen Gottesdienst mit 80.000 jungen Menschen. die bei dieser Gelegenheit auch zur Nächstenliebe aufgerufen wurden. Und wie es dort gelaufen ist, wie der Papstbesuch in Paris weiterhin gehen wird, darüber spreche ich jetzt mit unserer Rom-Korrespondentin Anna Giordano. Die ist ebenfalls in Paris und ich bin mit ihr live verbunden. Guten Morgen, Anna.
4: Guten Morgen.
0: Ein Fußballstadion, 80.000 junge Menschen und der Papst mit einer Botschaft der Nächstenliebe. Wie ist das angekommen? Wie, so kann man das ja fragen, wie war die Stimmung im Stadion?
4: Ja, man muss sagen, es war tatsächlich eine grandiose Stimmung. Ein wirklich bis zum Rand gefülltes Fußballstadion mit jungen Leuten, die den Papst wie einen Popstar begrüßt haben, gejubelt haben, teils auch extra aus ganz Frankreich angereist waren, um den Papst zu sehen. Dazu Live-Musik, also es ist wirklich unter die Haut gegangen. Der Papst hat übers ganze Gesicht gestrahlt. Das hat er den Tag über sonst nicht gemacht. Das lag aber auch daran, dass er sonst tatsächlich eher seriöse politische Termine hatte. Er hat ja Präsident Macron getroffen. Er hat eine sehr ernste Rede gehalten, indem er auch das Sterbehilfegesetz, das im Juli verabschiedet wurde in Frankreich, indirekt kritisiert hat. Und er hat auch in der UNESCO gesprochen und dort nochmal an den Frieden appelliert und daran, dass internationale Organisationen eben sehr wichtig sind, um den Frieden zu erhalten.
0: Und heute wird die Menge, mit der der Papst feiert, gleich nochmal um einiges größer. 600.000 Menschen werden auf der Place de la Concorde mitten in Paris erwartet. Wie muss ich mir das vorstellen? Wie wird dieser Gottesdienst aussehen und wo versammeln sich die ganzen Menschen?
4: Ja, das ist ein Freiluftgottesdienst natürlich. Auf dem Platz selbst, auf der Place de la Concorde, die fasst tatsächlich nur um die 50.000 Menschen. Es werden aber die gesamten Champs-Élysées auch mit Menschen gefüllt sein. Auf der offiziellen Plattform haben sich tatsächlich 600.000 Menschen angemeldet. Und dann wird die Straße bis hoch zur Place d'Étoile eben voller Menschen sein. Es sind überall Bildschirme aufgebaut. Es wird alles über Großleinwände übertragen und über Lautsprecher. Und ich stelle mir vor, dass das ein riesiger logistischer Aufwand war, diese Messe zu organisieren. Allein auch die Anzahl der Priester, die dann irgendwie die Kommunion verteilen sollen. Also bin ich auch sehr gespannt, wie das wird.
0: Heute Abend geht es dann schon weiter in den berühmten Marienwallfahrtsort Lourdes im Südwesten Frankreichs. Was steht dann dort auf dem Programm?
4: Ja, da sagt man, das ist eher so der spirituelle Teil der Reise. Der Papst wird dort auch wieder beten, wird eine Messe halten. Er wird aber auch Pilgerseelsorger zum Beispiel treffen. Dort fahren ja immer sehr, sehr viele Pilger hin nach Lourdes. Und der Ort ist auch der Tagungsort der französischen Bischofskonferenz. Auch die wird mit dem Papst sprechen. Und es wird einen Termin geben unter Ausschluss der Öffentlichkeit, der aber vielleicht auch der interessanteste ist, denn der Papst wird Opfer sexuellen Missbrauchs treffen und mit ihnen persönlich reden.
0: Papst Leo XIV., er stammt aus den USA. Die Familie des 71-Jährigen hat aber auch französische Wurzeln. Wo liegen die?
4: Ja, seine Großmutter väterlicherseits kommt aus der französischen Normandie und tatsächlich geht auch sein Nachname, Prévost, Prévost oder so, war ein französischer Name, der geht auf diese Linie zurück. Es wurde aber gestern auch immer wieder mal vermerkt, naja, das Französisch des Papstes sei ja jetzt nicht so das Allerbeste und er würde sich da etwas schwer tun. Also so ganz durchgeschlagen haben diese französischen Wurzeln dann auch nicht.
0: Informationen von Anna Giordano waren das, unserer Rom-Korrespondentin, die derzeit wie der Papst in Paris ist. Vielen Dank dafür.
4: Gerne.

0: Jetzt ist es 7.15 Uhr.
1: 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Mit Inka Kübel. Bei der geplanten Pflegereform fordert die SPD Nachbesserungen. Generalsekretär Klüssendorf sagte, man wolle noch Änderungen bei den angedachten Kürzungen für Pflegebedürftige und ihre Angehörigen erreichen. Die Verabschiedung der Pflegereform ist eigentlich für kommenden Mittwoch im Bundeskabinett geplant. Übermorgen soll es nach ARD-Informationen noch einmal Gespräche zwischen CDU und SPD geben. Bundesinnenminister Dobrindt berät heute mit seinen europäischen Amtskollegen über die Migrationspolitik. Die Welt am Sonntag berichtet, Daten der Bundespolizei und des Bundesamts für Migration und Flüchtlinge zeigten, dass nur jeder fünfte in Deutschland aufgegriffene Asylsuchende zuvor von einem anderen EU-Staat registriert wurde. Nach dem neuen europäischen Asylsystem GEAS ist eine Registrierung der Flüchtlinge an den Außengrenzen verpflichtend. Houthi-Miliz aus dem Jemen greift wieder Ziele in der saudi-arabischen Hauptstadt Riad an. Nach Angaben des Militärs wurden zwei Drohnen und eine Rakete abgefangen. Die Miliz wird vom Iran unterstützt. Wegen der Houthi-Angriffe auf Ölanlagen oder Pipelines waren gestern Vertreter der Türkei und Pakistans nach Riad gereist, um mit Saudi-Arabien über eine engere militärische Zusammenarbeit zu beraten. Deutscher Olympischer Sportbund entscheidet über den nationalen Kandidaten für eine Olympiabewerbung. Für die Spiele 2036, 2040 oder 2044 stehen München oder die Köln-Rhein-Ruhr-Region zur Auswahl. Berlin hatte seine Bewerbung zurückgezogen. Beim Münchner Oktoberfest wird heute an den rechtsextremistischen Bombenanschlag vor 46 Jahren erinnert. Bei dem Attentat am 26. September 1980 starben 12 Menschen. Mehr als 200 erlitten Verletzungen, nachdem ein selbstgebauter Sprengkörper explodiert war. Auch der Attentäter starb. Ob er ein Einzeltäter war oder Teil eines größeren Netzwerks, ist bis heute umstritten. Soweit der Überblick.
2: Vor knapp zwei Wochen ist in Bayern die Schule wieder losgegangen. Viele Erstklässler und Grundschüler sind mit Freude gestartet. Aber es gibt auch Mädchen und Jungen, die sich mit der Schule extrem schwer tun, Schulangst haben oder im Unterricht emotional überfordert sind. Deshalb gibt es im Landkreis Fürth jetzt eine neue, eine ganz besondere Klasse. Ina Schwandner hat sie sich angesehen.
3: Wir wünschen einen guten Appetit.
4: Frühstück in der Sonnenscheinklasse in der Grundschule Oberasbach-Altenberg. Für Klassenlehrerin Alexandra Keckeis und ihre 6 Schülerinnen und Schüler genau der richtige Start in den Schultag.
5: Es ist eigentlich so von uns ganz, ganz groß geschrieben, dass die Kinder erstmal ankommen. Wir wollen ja in die soziale Interaktion kommen, wir wollen Gemeinschaft haben.
4: Denn die Schülerinnen und Schüler in der Sonnenscheinklasse brauchen besondere Zuwendung. Sie sind Grundschulkinder aus unterschiedlichen Klassenstufen, die in den Regelklassen trotz Schulbegleitung nicht klarkamen.
5: Wir nehmen ganz, ganz viele Kinder, die Probleme haben im sozialen, emotionalen Bereich. Also Kinder, die Probleme haben mit ihrer Impulskontrolle, die schnell wütend werden, die auch so ein bisschen Schulangst entwickelt haben aufgrund von Mobbing oder einfach nur, weil sie irgendwie anders sind als die anderen. Oft sind ja diese Kinder der Störfaktor von der Regelklasse. Nicht, weil sie an sich störend sind, sondern weil eine Lehrkraft mit 25 oder mehr Kindern sich nicht um die Kinder kümmern kann.
6: Ich bin neugierig auf diese Woche mit dir. Ich bin ganz doll gespannt, wie diese Woche so verlaufen wird.
4: In der Ed-Plus-Klasse, so heißt das Projekt offiziell, ist das anders. 2 Lehrerinnen, eine Sozialpädagogin und eine Erzieherin bauen hier feste Bindungen zu den Kindern auf, geben ihnen Struktur und Halt. Auf dem Stundenplan stehen nicht nur Mathe und Deutsch, sondern auch Sozialtraining. Erzieherin Jessica Kohlenberger verteilt gelbe Reifen an die Kinder, in die sie sich stellen.
7: Wie ist denn das, wenn ich jetzt in deinen Bereich kommen möchte? Was mache ich denn dann?
8: Fragen,
7: genau. Ja, darf ich? Schau mal. Und dann kann ich dich auch mal so in den Arm nehmen. Gell? Aber das macht man nur, wenn das okay für jemanden ist.
4: Hier lernen sie auch, mit ihren Wutanfällen anders umzugehen. Alexandra Keckeis.
5: Was man im Schulalltag erlebt, ist oft, dass die Kinder, wenn sie wütend sind oder ausrasten oder irgendwas, dass sie die Klasse verlassen müssen. Sie werden ausgeschlossen. Das sind diese Kinder gewöhnt. Bei uns ist es so, wir bleiben bei den Kindern. Wir sind einfach für die Kinder da und sie lernen dadurch, dass nicht sie falsch sind, sondern dass sie vielleicht ein Verhalten haben, was nicht unbedingt optimiert ist.
4: Die 8-Plus-Klasse ist dank einer Kooperation des Schulamtes und des Jugendamtes im Landkreis Fürth entstanden. 6 bis 12 Monate können die Schülerinnen und Schüler hier bleiben.
5: Die Kinder kommen und sollen mit möglichst viel Werkzeug ausgestattet in ihre Regelklassen zurückgehen, um danach wieder Spaß am Lernen zu haben.
4: Für die Kinder ist die Sonnenscheinklasse im besten Fall also ein richtiger Neustart.
2: Rechnen, Schreiben, Lesen, die Basiskompetenzen unserer Schüler. Die PISA-Studie zeigt immer, wie gut es da läuft. Und in Deutschland haben die Schüler zunächst eher schlecht abgeschnitten. Singapur ist aber wieder an der Spitze. Doch was macht das Bildungssystem dieses Stadtstaats so erfolgreich? Jennifer Johnston hat sich das angeschaut.
4: Der Chemieunterricht beginnt. Fursuri Grace trägt Schuluniform und Schutzbrille. Vorsichtig schüttet sie 2 Flüssigkeiten ineinander. Im Reagenzglas in ihrer Hand schäumt es. Die Flüssigkeit verfärbt sich. Die 16-Jährige tippt ihre Beobachtungen ins Tablet ein. Im Anschluss bekommt sie direkt ein persönliches Feedback von der künstlichen Intelligenz.
8: As you can see over here, AI has given.
9: Wie du hier sehen kannst, gibt mir die KI Verbesserungsvorschläge. Zum Beispiel könnte ich sagen, dass sich die Farbe von violett zu farblos verändert hat, anstatt einfach nur hat sich entfärbt zu schreiben. Zweitens hat die KI auch Punkte erkannt, die ich nicht erwähnt habe. Zum Beispiel habe ich die Temperaturveränderung nicht angesprochen.
8: About the temperature change.
4: Künstliche Intelligenz ist in Singapur Teil des Schulalltags. In der Grundschule lernen Schülerinnen und Schüler die Grundlagen kennen, also was KI überhaupt ist, welche Vorteile und Risiken es gibt. Mit circa 9 Jahren nutzen sie es im Unterricht. Fursuri Grace helfe die KI, ihre Antworten präziser zu formulieren.
9: Gleichzeitig muss ich KI mit Vorsicht nutzen und in der Lage sein, zu unterscheiden, was für mich hilfreich ist und was nicht.
4: Denn die Analyse sei nicht immer zu 100% korrekt, sagt sie. Chemielehrerin Wong zeigt, wie das Tool für die Lehrer aussieht. Sie kann auf dem Tablet live sehen, was die Schülerinnen und Schüler schreiben und sich gleichzeitig mit Hilfe von KI einen schnellen Überblick verschaffen, was viele Schüler falsch verstanden haben oder wo noch Lücken sind.
10: Früher, als wir noch keine KI hatten, musste ich die Arbeitsblätter wieder einsammeln, ich musste sie einzeln durchsehen und ich musste selbst versuchen, sie gedanklich zu analysieren. KI verkürzt die Zeit, die ich dafür benötige, sodass ich mehr Zeit habe, den Schülern individuelles Feedback zu geben.
4: Das Singapurer Bildungsministerium hat in den vergangenen Jahren eigene KI-Werkzeuge entwickelt. Da die Regierung große Sorgen habe, dass Schüler nicht mehr selbst denken, sondern alles an die KI auslagern, sagt Ong Kong Hong, der im Bildungsministerium landesweit die Lehrpläne mitentwickelt.
11: So in our own MOE developed,
12: bei unseren eigenen, vom Bildungsministerium entwickelten KI-Werkzeugen achten wir darauf, dass sie keine fertigen Antworten liefern. Sie sind nicht einfach nur Effizienzwerkzeuge oder Abkürzungen, um Hausaufgaben schneller zu erledigen.
11: To getting your homework done.
4: Sondern die KI gebe Rückmeldung und unterstütze, ähnlich wie im Chemieunterricht. Das übergeordnete Ziel des Lehrplans sei, die Schüler fit fürs 21. Jahrhundert zu machen, Spaß am Lernen zu fördern und das Gelernte in realen Lebenssituationen anwenden zu können. Mit dem Lernen legen Schülerinnen und Schüler in Singapur zudem bereits in jungen Jahren los, weit vor der ersten Klasse im Kindergarten.
9: Soweit ich mich an meine Zeit im Kindergarten erinnere, haben wir schon früh Zahlen gelernt, also einfache Zahlen von 1 bis 10, später von 1 bis 20. Außerdem wurde uns das Alphabet beigebracht, A, B, C, D, E, F, G. Wir haben auch mit einfachen englischen Wörtern angefangen.
4: Erzählt die 16-jährige Grace, während sie mit einer Pipette eine lila Flüssigkeit in eine klare Flüssigkeit tropft. Im Reagenzglas schäumt es bräunlich auf. Dank des KI-Feedbacks ist ihre Antwort dieses Mal präziser.
2: Jennifer Johnston über den KI-Einsatz in Singapurs Schulen. Der Stadtstaat ist wieder einmal an der PISA-Spitze gelandet. Ob die Schüler dort in den Pausen Comics lesen? keine Ahnung. Aber heute vor 80 Jahren, da erschien die erste Ausgabe von Le Journal de Tintin. Die Figuren des jungen Reporters Tim und seines Foxterriers Struppi, so heißt es bei uns, hatte der belgische Zeichner Hergé bereits 1929 erfunden. Nach dem Zweiten Weltkrieg erhielten sie dann ihr eigenes Comic-Magazin. Seitdem gehören die beiden zu den bekanntesten Figuren der Comic-Geschichte. Andreas Meyer-Feist über den Zeichner und seinen Erfolg.
13: Nur einer kann so fluchen, Kapitän Haddock. Sein beliebtester Wutsatz, 100.000 heulende Höllenhunde. Georges Remy, der sich später Hergé nannte, belauschte die Brüsseler Markthändler. Hier hörte er sich die Schimpftiraden für den cholerischen Liebling der Tim und Struppi-Fans ab. In der allerersten Zeichentrick-Adaption von 1957 kommen sie vor. 11 Jahre zuvor gab's das erste gedruckte eigenständige Heft. Im Mittelpunkt ein junger Reporter mit einem schneeweißen Foxterrier. Energisch, intelligent, flink und mutig. Terrier waren damals übrigens die absoluten Modehunde. Daneben Kapitän Haddock und viele andere Typen, die sich Hergé aus der Wirklichkeit abschaute.
14: Es gibt die Bösen, es gibt die Guten, es gibt die dazwischen, es gibt alle möglichen Charaktere, die man sich nur ausdenken kann.
13: Im Fernsehen sprach Hergé 10 Jahre nach dem ersten Magazin ausführlich über sein Werk. Vielen galt er noch als Nazi-Helfer. Mit den deutschen Besatzern hatte er gut und profitabel zusammengearbeitet. Hergé malte an der sauberen Kulisse der Normalität. Draußen hungerten die Belgier, viele wurden deportiert. Dann war der Krieg vorbei, die Menschen wollten Ablenkung und Unterhaltung und dann kam das erste Heft, der Sonnentempel. Hergé war plötzlich nicht mehr der Kollaborateur, er wurde zum Vorbild einer unbelasteten Jugendkultur.
15: Et chaque enfant, j'ai l'impression qu'il voudrait ressembler à Tintin.
14: Jedes Kind möchte wie Tim sein. Kinder können sich mit Tim total identifizieren. Das ist, glaube ich, einer der wichtigsten Gründe für seinen Erfolg.
15: Voilà, je crois, une des raisons peut-être la plus importante du succès de Tintin.
13: Getragen von seinen Zeichnerinnen und Zeichnern, denn Hergé durfte die Arbeit nicht mehr alleine machen. Politisch makellos mussten sie sein, mit einer hohen künstlerischen Qualität, die Hergé anfangs vermissen ließ. Hergé starb 1983. In seinem Testament steht, niemand darf die Serie nach ihm weiterführen, auch nicht seine Zeichner.
14: Ich habe hervorragende Mitarbeiter, die Großartiges leisten. Sie machen es besser, als ich es selbst könnte. Aber ich glaube, dass es im Grunde trotzdem etwas ganz Persönliches ist. Tim bin ich eigentlich selbst. Kapitän Haddock, das bin ich. Und deshalb denke ich, es ist besser so.
16: Le ferait de toute façon d'une façon très différente de moi. Donc je crois qu'il vaut mieux.
13: Das erklärte Hergé wenige Jahre vor seinem Tod in einer französischen Talkshow. Aus dem billig gedruckten Magazin mit wenigen Seiten von 1946 wurden viele Hochglanzbände, Weltauflage bis jetzt 230 Millionen Alben. Mindestens. Laut der offiziellen Tim und Struppi-Plattform könnten es schon bald fast 300 Millionen Exemplare weltweit werden. Übersetzt in 80 Sprachen und noch einmal in rund 30 regionale Dialekte. Tim und Struppi, sie sind beliebt wie eh und je.
2: Andreas Meyer-Feist war das über den 80. Jahrestag der Comicserie Tim und Struppi und ihren Zeichner Hergé.

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1: Um 7.30 Uhr mit Claudia Drews. Die SPD tritt bei der geplanten Pflegereform auf die Bremse. Nach Informationen der ARD droht sie der Union damit, die Reform doch noch zu stoppen. Aus der Nachrichtenredaktion Stefan Schiebelhut.
2: Eigentlich sollte das Bundeskabinett die Pläne von Gesundheitsminister Linnemann in der kommenden Woche bestätigen. Doch die SPD will der Reform so offenbar nicht zustimmen. Grund sind die vorgesehenen Kürzungen auch für Pflegebedürftige und deren Angehörige. Die Sozialdemokraten sprechen sich dagegen für eine Art Pflegedeckel aus, mit dem die Eigenanteile begrenzt werden. Am Montag soll es zwischen beiden Seiten nochmal Gespräche geben.
1: Bundesaußenminister Wadephul spricht heute bei der UN-Generaldebatte in New York. Er vertritt Bundeskanzler Merz. Aus der NDR-Nachrichtenredaktion Martin Seiler.
3: Merz hatte seine Teilnahme wegen der angespannten politischen Situation in Deutschland und den Diskussionen um seine Person abgesagt. Es wird erwartet, dass sich Wadephul vor allem zu den Kriegen zwischen Russland und der Ukraine sowie in Nahost äußern wird. Diese Themen hatten in den vergangenen Tagen die Versammlung schon dominiert. Ebenso die Diskussion über die Risiken der künstlichen Intelligenz. Für Aufsehen hatte am Donnerstag die Rede von Israels Regierungschef Netanyahu gesorgt, weil Dutzende Teilnehmer den Sitzungssaal aus Protest verlassen hatten.
1: Der Deutsche Gewerkschaftsbund will heute bundesweit gegen Sozialkürzungen protestieren. Das kritisiert die Bundesvereinigung der Arbeitgeberverbände. Aus der Nachrichtenredaktion Andreas Gerlach.
4: BDA-Hauptgeschäftsführer Kampeter sagte, von den Gewerkschaften komme zu fast jeder Veränderung ein Nein. Das sei schon eine Art Ritual. Die Gewerkschaften träumten von der Welt von gestern. Jeder wolle sichere Renten, gute Pflege und Gesundheitsversorgung. Demografie, Fachkräftemangel und internationaler Wettbewerb ließen sich aber nicht wegdemonstrieren. Der DGB plant Veranstaltungen in 15 Großstädten, unter anderem in Frankfurt, Bremen, Hamburg und Leipzig. Er will ein Zeichen setzen für sichere Arbeitsplätze und den Schutz von Arbeitnehmerrechten.
1: Die Videoplattform TikTok hat einen Gerichtsprozess in den USA mit einem Millionenvergleich abgewendet. Der chinesische Mutterkonzern ByteDance muss laut dem Generalstaatsanwalt 100 Millionen Dollar zahlen. In dem Fall ging es um unzureichenden Schutz Minderjähriger vor Social-Media-Sucht. Der US-Bundesstaat Alabama hatte TikTok vorgeworfen, junge Nutzer ähnlich wie Spielautomaten zu verführen. TikTok hatte die Vorwürfe zurückgewiesen. Ein bestehendes Gesetz entbinde Online-Plattformen von einer Haftung für die Inhalte von Nutzern. Wer soll sich darum bewerben, für Deutschland die Olympischen Sommerspiele in ein paar Jahren auszutragen? München oder die Region Köln-Rhein-Ruhr? Am Nachmittag entscheidet darüber der Deutsche Olympische Sportbund. Das Land Berlin hatte seine Bewerbung erst vor wenigen Tagen zurückgezogen. Aus Baden-Baden, Holger Kühner.
5: Es wird eine knappe Entscheidung erwartet zwischen den beiden Kandidatenstädten und Regionen. München und Köln-Rhein-Ruhr gehen mit Bestnoten aus dem Prüfbericht des DOSB in die Wahl. Rund 140 Stimmen werden vergeben. Wer die Mehrheit bekommt, darf in den internationalen Wettbewerb um die Austragung der Olympischen Spiele und der Paralympics 2036, 2040 oder erst 2044. Köln-Rhein-Ruhr steht für ein modernes Konzept mit Wettbewerben in einer ganzen Region. München punktet mit dem internationalen Flair und dem Olympiapark von 1972.
1: Und das Wetter in Norddeutschland. Es ist wechselnd bewölkt heute. Gebietsweise gibt es etwas Regen. In Südniedersachsen und Vorpommern zunächst heiter und später dann auch an den Küsten sonnig. Höchstwerte 17 Grad auf Hiddensee bis 23 Grad in Göttingen. Morgen anfangs gebietsweise neblig, sonst sonnig und ein paar Wolken sind auch dabei, bei maximal 18 bis 25 Grad. Wir schauen noch auf den Montag. Wie beginnt die Woche? Mit Sonne und teils dichten Wolken, aber nur einzelnen Schauern bei 18 bis 27 Grad. Und am Dienstag an der Nordsee zunächst wolkig, sonst Sonne und Wolken im Wechsel und 19 bis 28 Grad. Das waren die Nachrichten.
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1: Und da haben wir die Wochenendsperrung nochmal, die A7. Flensburg-Hannover ist zwischen Hamburg-Stellingen und Heimfeld wegen Bauarbeiten bis Montag früh 5 Uhr in beiden Richtungen gesperrt. Allen unterwegs eine gute Fahrt.

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1: Mit Julian Ignatovic. Lang, lang ist's her. 1972 in München fanden zum letzten Mal Olympische Sommerspiele in Deutschland statt. Seitdem ist der Deutsche Olympische Sportbund sage und schreibe 7-mal mit seiner Olympia-Bewerbung gescheitert. Jetzt soll wieder gelingen, was lange nicht gelungen ist, Sommerspiele nach Deutschland zu holen. Für 2036, 40 oder 44. München und die Köln-Rhein-Ruhr-Region sind die beiden Bewerber. Und heute wird abgestimmt, wer final ins Rennen geht. Die Spannung ist groß. Markus Tepper mit den Eindrücken vom Vorabend der Abstimmung aus Baden-Baden.
2: Freitagabend vor dem Kongresszentrum in Baden-Baden. Empfang der Stadt für die Delegierten der DOSB-Mitgliederversammlung und das letzte Schaulaufen der Bewerber. München und Köln-Rhein-Ruhr liegen dicht auf. Berlin ist aus dem Rennen um Olympia ausgeschieden. Thomas Weikert, Präsident des Deutschen Olympischen Sportbundes, bedauert das.
3: Sehr traurig, weil ich hätte mir gewünscht, dass es ein Dreier-Bewerbungsteam gibt. Und klar, wir haben zwei sehr gute Bewerber, aber es wäre schön gewesen, wenn wir drei sehr gute Bewerber gehabt hätten. Aber es lässt sich nun nicht ändern.
2: Jetzt also der Showdown zwischen München und Köln-Rhein-Ruhr. München liegt im DOSB-Ranking leicht vorne. Bei den Sportfachverbänden, welche die Mehrheit der 141 Stimmen stellen, ist der Vorsprung vielleicht ein bisschen größer. Da schlägt auch beim DOSB-Präsidenten der Puls höher.
3: Aufgeregt, aber Stimmung ist gut, aber nicht geschäftsmäßig, sondern man freut sich auf den Tag morgen. Und das findet jeder sehr gut. Das Ambiente hier in Baden-Baden ist eben auch sehr schön.
2: An diesem sonnigen Herbstabend, wo das sportliche Wahlvolk auf die Olympia-Bewerber trifft. Es ist eine geschlossene Gesellschaft, ohne die neugierigen Blicke der Medien. Zeit also, um letzte Dinge zu be- oder versprechen. Thomas Weikert winkt ab.
3: Hier passiert, außer dass wir zusammen sind, nichts. Natürlich werden Gespräche geführt. Ich gehe mal davon aus, dass auch die Ministerpräsidenten der Bewerber noch versuchen, mit den Verbänden zu sprechen.
2: Und richtig, fast zeitgleich treffen Markus Söder aus Bayern und NRW-Ministerpräsident Hendrik Wüst ein. Beide mittlerweile ziemlich routiniert in ihrer Rolle als Olympia-Bewerber.
4: Alle Argumente sind eigentlich ausgetauscht worden. Wir haben das Beste gegeben und jetzt schauen wir mal, was rauskommt.
5: Alle haben gute Bewerbungen abgegeben. München, Hamburg, Berlin, wir eben auch. Und jetzt muss es der Sport entscheiden.
2: Markus Söder wirkt kurz ein wenig schmallippig, als er nach dem Last-Minute-Schachzug der Bewerbung von Köln-Rhein-Ruhr gefragt wird. Mit Warnemünde und Marc Kleeberg zwei ostdeutsche Standorte für Segeln und Kanuslalom ins NRW-Boot zu holen.
4: Wir haben schon ein paar Mal danach entschieden, was innerdeutsch das Beste wäre. Die Ergebnisse sind bekannt. Wir sollten entscheiden, was für Deutschland nach außen den meisten auf den Tag bringt.
2: Für den weiteren Abend erwarten Söder und Wüst
4: gute Gespräche, nettes Miteinander, guter Austausch.
5: Heute Abend stehen wir einfach bereit für Gespräche. Wir werben natürlich alle noch einmal und dann trinken wir auch ganz entspannt ein Bier miteinander. Das ist auch gut.
2: Und fast nimmt man Hendrik Wüst ab, wie entspannt er auf die anstehende Wahlentscheidung über den deutschen Olympiabewerber blickt.
5: Dieser Wettbewerb hat uns alle besser gemacht und jetzt soll am Ende der Bessere gewinnen.
1: Ganz sportlich also. Ab 9 Uhr tagt der DOSB. Die Entscheidung wird ab 13.45 Uhr erwartet. Wir halten Sie auf dem Laufenden. Das gilt natürlich auch für die sportlichen Highlights an diesem Tag. Die deutsche Nationalmannschaft bereitet sich in Herzogenaurach auf das zweite Länderspiel unter Bundestrainer Jürgen Klopp vor. Morgen Abend heißt der Gegner in der Nations League Griechenland. Gestern in der Nations League hat unter anderem Zinedine Zidane seinen Einstand als Nationaltrainer von Frankreich gegeben. Mit einem 1:0-Sieg in der Türkei. Superstar Kylian Mbappé traf und verletzte sich dann am Knie. Er fällt wohl länger aus. Heute Abend kommt es in der Nations League zum Spitzenspiel zwischen England und Spanien. Außerdem ist Renntag in der Formel 1. Ja, an einem Samstag, nicht an einem Sonntag wie normalerweise. Das Rennen beim Großen Preis von Aserbaidschan steigt schon heute, weil morgen Feiertag in Aserbaidschan ist. George Russell im Mercedes geht von der Pole Position ins Rennen. Jens Gideon.
6: Der WM-Zweite hat allerbeste Chancen auf seinen dritten Saisonsieg. Für George Russell vielleicht die letzte Möglichkeit, noch einmal in den Kampf um den WM-Titel einzugreifen. Der Engländer startet von der Pole Position und hat das mit Abstand schnellste Auto des Feldes. Mercedes-Teamkollege und WM-Spitzenreiter Kimi Antonelli geht nur von Position 16 aus in die 51 Runden von Baku. Russell muss also hoffen, dass die Aufholjagd des Italieners diesmal nicht funktioniert. Denn nur wenn Antonelli möglichst wenig Punkte holt, kann Russell den Abstand nennenswert verkürzen. Alle anderen sind in Aserbaidschan wohl nur in der Abstauberrolle. Nur wenn der Mercedes ganz vorn patzt, haben Ferraris Charles Leclerc von Startplatz 2 und McLarens Oscar Piastri von der 3 eine Chance aufs oberste Treppchen.
1: Um 13 Uhr springen die Ampeln in Baku auf grün.
7: 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Heute im Studio ist Joachim Dangel. Gestern haben Bundestag und Bundesrat grünes Licht für einen Tankrabatt ab dem 1. Oktober gegeben. Und die Wirtschaftsweise Monika Schnitzer hat diese Maßnahme erneut scharf kritisiert im ARD-Interview der Woche. Da warnt die Ökonomin, der Staat könne die Menschen in Krisenzeiten nicht immer raushauen. Aus Berlin Lissi Kaufmann.
8: Immer wieder hat die Wirtschaftsweise Schnitzer in den vergangenen Monaten vor einem Tankrabatt gewarnt. Dass er jetzt trotzdem wieder eingeführt wird, sieht die Ökonomin als, wie sie wörtlich sagt, Ausdruck der Verzweiflung der Politik. Die Parteien der Bundesregierung hätten vor den Landtagswahlen versucht, Wählerinnen und Wähler auf ihre Seite zu ziehen. Man müsse aber nicht alle unterstützen. Die Erwartung der Menschen, dass alle Härten in Krisenzeiten abgefedert werden, sieht Schnitzer als grundlegendes Problem. Der Staat könne die Menschen nicht immer raushauen. Außerdem warnt Schnitzer davor, das von der Rentenkommission vorgelegte Reformpaket aufzuschnüren. Die abschlagsfreie Frühverrentung nach 45 Beitragsjahren beizubehalten sei ungerecht, vor allem gegenüber der jungen Generation. Die müsse dafür später weit mehr Sozialabgaben zahlen. Schnitzer erinnert außerdem an die gestiegene Lebenserwartung. Man dürfe nicht nur berechnen, wie lange jemand eingezahlt habe, sondern auch, wie lange jemand später aus diesem Topf Geld bekomme. Und das sei mittlerweile im Durchschnitt 2 Jahre länger der Fall als früher, so Schnitzer.
7: Das ganze ARD-Interview der Woche mit der Wirtschaftsweisen Monika Schnitzer hören Sie in gut 5 Minuten hier im Programm. Und Angela Göpfert vom ARD-Börsenteam bringt uns jetzt auf den Stand in Sachen Bauzinsen.
9: Der Traum von den eigenen 4 Wänden wird wieder teurer. Die Bauzinsen für 10-jährige Darlehen liegen inzwischen wieder über 4%, gut 1,5 Prozentpunkt höher als vor einem Jahr. Gleichzeitig geben die Immobilienpreise kaum nach. Wer kaufen will, muss also mehr für die Finanzierung zahlen, ohne beim Kaufpreis entsprechend entlastet zu werden. Thomas Kreil vom Baufinanzierungsvermittler Interhyp.
10: Und so wird ganz genau gerechnet. Kaufinteressierte prüfen intensiver, welche Immobilie ist es, welche monatliche Rate macht langfristig auch im Budget Sinn.
9: Wie stark der jüngste Zinsanstieg dabei ins Gewicht fällt, zeigt ein Beispiel des Geldratgebers Finanztipp. Immobilienexperte Dirk Eilinghoff.
11: Wir haben das mal ausgerechnet für eine Finanzierung von 300.000 Euro. Und da macht das halt 250 Euro im Monat mehr aus. Und diese 250 Euro, die muss man halt irgendwo aufbringen. Ist also deutlich mehr als noch vor wenigen Monaten.
9: Dass viele Interessenten bereits vorsichtiger geworden sind, zeigen auch die Zahlen der Bundesbank. Im 2. Quartal sank die Nachfrage nach Wohnungsbaukrediten so stark wie seit 3 Jahren nicht mehr. Zugleich haben die Banken ihre Kreditstandards verschärft, besonders bei Immobilien mit schlechter Energieeffizienz. Der Zinsschub trifft aber nicht nur Käufer. Auch für Eigentümer mit Auslaufen der Zinsbindung wird die Anschlussfinanzierung teurer. Allerdings ist ihre Restschuld nach Jahren der Tilgung meist deutlich niedriger als zu Beginn. Thomas Kreil von Interhyp.
10: Wenn man das mal gesamtheitlich betrachtet, dann sehen wir, die tatsächliche monatliche Mehrbelastung ist in vielen Fällen viel geringer ausgefallen, als der reine Vergleich der Zinssätze vermuten lässt.
9: Mit einem sogenannten Forward-Darlehen können sich Eigentümer die Konditionen für eine spätere Anschlussfinanzierung schon heute sichern. Allerdings gegen einen Aufschlag. Ob sich das lohnt, hängt vor allem davon ab, wie es mit den Zinsen weitergeht. Und da gibt es derzeit viele Unwägbarkeiten, vom Iran-Konflikt über die Energiepreise bis zu Inflation und Anleiherenditen. Finanztipp-Experte Eilinghoff sieht daher keinen Grund zur Eile.
11: Wenn ich jetzt noch ein Jahr Zeit hätte, würde ich noch ein paar Wochen oder Monate abwarten. Das ist allemal noch früh genug, als jetzt ein Forward-Darlehen abzuschließen.
9: Ganz ohne Vorbereitung sollte man die Anschlussfinanzierung trotzdem nicht angehen.
11: Der größte Fehler, den Kreditnehmer bei der Anschlussfinanzierung machen, ist, dass sie zu lange warten und dass sie dann auf das Angebot der bisher finanzierenden Bank sofort eingehen und einfach nur einmal unterschreiben.
9: Denn bei Bauzinsen von mehr als 4% können schon kleine Unterschiede über viele Jahre viel Geld ausmachen. Für Käufer wird deshalb nicht nur der Kaufpreis, sondern auch die Finanzierung wieder zum entscheidenden Faktor. Und wer nicht sofort eine Anschlussfinanzierung braucht, sollte sich die hohen Bauzinsen von heute nicht vorschnell für die Zukunft sichern.

0: Jetzt ist es 7.45 Uhr.
1: 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Kompakt mit Inka Kübel. Bei der geplanten Pflegereform will die SPD nachbessern. Generalsekretär Klüssendorf sagte, die SPD werde Kürzungen nicht akzeptieren, wenn sie zulasten der Pflegebedürftigen und ihrer Angehörigen gingen. Nach ARD-Informationen sind für Montag weitere Gespräche zwischen SPD und CDU geplant. Die Pflegereform zielt darauf ab, die Finanzen der gesetzlichen Pflegeversicherung zu stabilisieren. Der Deutsche Gewerkschaftsbund will heute bundesweit gegen Sozialkürzungen auf die Straße gehen. In 15 Städten sind Protestaktionen geplant. Die zentrale Kundgebung mit DGB-Chefin Fahimi findet in Essen statt. Ziel ist laut Gewerkschaftsbund, sich für einen starken Sozialstaat einzusetzen. Erneut hat es einen Zwischenfall mit künstlicher Intelligenz gegeben. Erstmals waren dabei auch Daten von ChatGPT-Nutzern betroffen. Die KI des Entwicklers OpenAI hat mehr als 50 Mal von Nutzern hochgeladene Bilder auf Online-Plattformen gestellt. Die Links waren nach Unternehmensangaben nicht öffentlich, ein Großteil sei inzwischen wieder entfernt worden. Bangkok ruft wegen schwerer Überschwemmungen den Katastrophenfall aus. Nach anhaltenden heftigen Regenfällen können die Behörden in der thailändischen Hauptstadt damit schneller Notfallmaßnahmen ergreifen. Die Bevölkerung wurde aufgerufen, sich auf mögliche Evakuierungen vorzubereiten und beispielsweise Autos in Sicherheit zu bringen. In Hamburg startet der letzte Tag der Bundeswehrübung für den Krisenfall. Gestern hatten die Soldaten das Vorgehen bei einem Chemieunfall im Hafen geprobt, sowie einen möglichen Drohnenanschlag auf einen Güterzug. Im Einsatz sind rund 500 Soldaten und 60 Mitarbeiter von Feuerwehr und Polizei. Soweit der Überblick.
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3: Herzlich willkommen zum ARD-Interview der Woche. Ich bin Lissi Kaufmann, Korrespondentin im ARD-Hauptstadtstudio. Und mein Gast heute ist eine Frau, von der man eigentlich erwarten könnte, dass sie jetzt mal ziemlich wütend auf den Tisch haut und sagt, wieso hört mir hier eigentlich keiner zu? Aber auf den Tisch hauen ist eigentlich gar nicht so ihre Art, eher das beharrliche Mahnen. Und wir werden gleich mal hören, wie lange die Geduld noch reicht. Bei mir ist die Vorsitzende des Sachverständigenrats Wirtschaft, also eine der sogenannten Wirtschaftsweisen, Monika Schnitzer. Und bevor wir loslegen, noch ein kurzer Hinweis. 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Jetzt aber zu meinem Gast. Herzlich willkommen, Frau Schnitzer.
4: Ich freue mich.
3: Frau Schnitzer, die Wirtschaftsweisen, die sollen die Bundesregierung unabhängig beraten, Wirtschaftsexpertise liefern. Und Sie, wie viele andere Ökonomen, mahnen seit Monaten, dass ein Tankrabatt Unsinn ist. Und genau so ein Tankrabatt, der kommt jetzt. Was geht in einem Kopf einer Wirtschaftsweisen vor, die mahnt und mahnt und mahnt und warnt und warnt und warnt und dann macht das die Politik trotzdem?
4: Es ist nicht so, dass ich so ganz überrascht gewesen bin, als ich das dann gehört habe. Für mich war das vor allen Dingen Ausdruck der Verzweiflung der Politik, die offensichtlich denkt, sie muss jetzt ganz schnell vor den Landtagswahlen noch irgendetwas ankündigen, was die Wählerinnen und Wähler dann doch auf ihre Seite ziehen würde. Und an der Stelle dachte ich mir, vielleicht hätte man das Ganze doch ganz anders vorbereiten sollen und mehr darüber aufklären sollen, warum es diese hohen Preise gibt und dass wir damit umgehen müssen, aber eben nicht auf die Weise. Ich glaube, da gibt es noch ganz viel Aufklärungsarbeit zu tun.
3: Sie haben ja aber auch schon Aufklärungsarbeit schon im Sommer geleistet. Sie haben gesagt, dieser Tankrabatt entlastet die Falschen. Das ist Entlastung mit der Gießkanne. Es bekommen das Geld auch Leute, die es überhaupt nicht brauchen. Warum kommt man mit guten ökonomischen, aber nicht nur ökonomischen, sondern einfach nur guten Argumenten in der Politik nicht mehr durch?
4: Das ist eine wirklich gute Frage und die richtige Antwort weiß nur die Politik selbst. Natürlich sagen die Menschen wollen jetzt entlastet werden, sie sind verzweifelt, wenn sie die hohen Preise an der Tankstelle sehen. Und jetzt sind tatsächlich Tankstellenpreise etwas, was besonders sichtbar ist. Aber gleichzeitig, gerade als im Frühjahr das ja schon mal Thema war, habe ich sehr viel positive Zuschriften von Menschen bekommen, die gesagt haben, ja gut, dass sie sich dagegen aussprechen, denn wir brauchen es wirklich nicht. Und das ist doch die zentrale Frage. Klar sind jetzt alle, die Auto fahren, belastet. Aber nicht alle sind so stark belastet, dass sie wirklich in Existenznöte geraten. Und Man muss an der Stelle sich einfach klar machen, wir sind in einer Kriegssituation. Also nicht wir selbst, nicht wir haben Krieg geführt, aber es wird ein Krieg im Nahen Osten geführt, der führt zu dieser Ölknappheit und dementsprechend zu den hohen Tankstellenpreisen. Das ist nicht etwas, was man einfach nur wegsubventionieren kann. Das,
3: was der Kanzler auch selber gesagt hat, ja, eigentlich mal noch in einem Sommerinterview.
4: Was er selbst gesagt hat, genau. Wo man aber trotzdem denkt, irgendwie müssen wir die Leute unterstützen. Und an der Stelle genau macht man den Denkfehler, weil das muss man nicht.
3: Aber man hat, wenn man jetzt beobachtet, wie der Staat vorgeht, schon den Eindruck, dass sich die Bundesregierung und der deutsche Staat ein bisschen verhält wie so Helikoptereltern. Also sobald eine Belastung da ist, versucht man das abzumildern, ja, genau, dass man es ja nicht spürt. Ist das was typisch Deutsches, dass man der Bevölkerung nicht mehr zutraut, in Krisen zu leben und das zu spüren?
4: Ich weiß gar nicht, ob das typisch deutsch ist, aber es ist auf jeden Fall etwas, was sich entwickelt hat, weil sich die Erwartungshaltung entwickelt hat. Und ich glaube, das kann man zurückführen auf die Zeit, als wir Pandemie hatten. Da hat man gesagt, okay, das ist jetzt ein so ungewöhnliches Ereignis. Da wollen wir, dass die Menschen nicht in Panik geraten und einigermaßen gut durchkommen. Man hat die Unternehmen unterstützt, man hat auch die Menschen unterstützt. Man hat also die Erwartung geschaffen, wir helfen euch, wir lassen euch nicht allein. Da kam 2022, zwei Jahre später, die Energiekrise wegen des Ukraine-Kriegs. Und wieder hat man gesagt, naja, da wollen wir nicht, dass die Leute jetzt vielleicht sogar verweigern, der Ukraine zu helfen. Und wir wollen, dass wir irgendwie durchkommen mit der Gasknappheit. Also man hat wieder die Erwartung geschaffen, es wird nicht schlimm für euch, wir werden das schon alles schaffen. Und mit dieser Erwartungshaltung kommt natürlich jetzt immer mehr dieser Modus, der Staat wird uns schon immer raushauen. Und das geht einfach nicht. Also die Erkenntnis, dass wir als Land ärmer geworden sind durch diese Krisen, die hat sich nicht wirklich durchgesetzt, weil man immer davon ausgegangen ist, na gut, da wird uns der Staat schon helfen. Aber der Staat, wer ist das denn? Das sind ja wir Steuerzahlerinnen und Steuerzahler. Und weil es momentan gar nicht reicht mit den Steuern, wird das mit Verschuldung passieren und dann sind es die Kinder, die das zahlen.
3: Wie schafft man das den Wählern zu vermitteln?
4: Ich glaube, wir müssen einfach da ehrlicher sein und müssen auch bereit sein, in Kauf zu nehmen, dann eben auch mal für eine bestimmte Zeit Wähler zu verlieren. Ich fürchte, so wie man es momentan macht, verliert man ja auch Wähler. Wir sehen es ja an der Wahlurne. Es hat ja nicht geholfen, diesen Tankrabatt dann doch nochmal schnell zu versprechen. Also man muss hier auch mit einer gewissen Offenheit und Ehrlichkeit rangehen. Denn die Wählerinnen und Wähler, die kann man ja auch nicht für dumm verkaufen. Die sehen ja eigentlich, was Sache ist.
3: Bei der abschlagsfreien Rente nach 45 Beitragsjahren scheint es aber nicht so zu sein. Also da kommt auch aus der Politik immer wieder das Argument, die Leute haben hart gearbeitet, die haben mal Locht auf der Baustelle. Das berühmte Beispiel, der Dachdecker, der dann einfach nicht mehr arbeiten kann. Und da gibt es doch aber auch eigentlich ganz vernünftige ökonomische Gründe, auch wo man sagen muss, eigentlich passt das gar nicht, dieses Beispiel mit dem Dachdecker. Es ist nämlich gar nicht der Dachdecker, der hier auch entlastet wird.
4: Ganz genau. Also hier mit dieser Rente erreicht man bisher, oder wenn man sich anschaut, wer nutzt die, erreicht man Menschen, die durchschnittlich verdienen, überdurchschnittlich gesund sind, die also mitnichten jetzt gar nicht mehr arbeiten könnten, die uns ganz wesentlich fehlen auf dem Arbeitsmarkt. Wir brauchen eigentlich die Fachkräfte. Die Unternehmen sagen ja immer noch, uns fehlen die Fachkräfte. Die sind gut ausgebildet, die können ihren Job. Und an der Stelle verlieren wir.
3: Jetzt ist man in der Politik aber so weit, dass man dieses Paket, das eigentlich ja eine Kommission als Gesamtpaket geschnürt hat, was man in Sachen Rentenreform tun muss und was auch erstmal in der Politik als Gesamtpaket gesehen wurde. Jetzt ist man aber so weit zu sagen, ja, da müssen wir noch mal ran. So, also es sieht ja alles danach aus, als würde man bei der abschlagsfreien Rente mit 45, als würde man da noch mal rangehen. Gibt es denn aus Ihrer Sicht eine Möglichkeit, noch einen kleinen Stellschrauben zu drehen, um praktisch das Signal zu setzen, wir machen da was, aber um trotzdem ökonomisch sinnvoll eine Rentenreform durchzuführen?
4: Ich glaube, das Einzige, was an der Stelle überzeugend wäre, wäre zu sagen, jetzt schauen wir uns ganz konkret an, sind darunter jetzt Menschen, die wirklich körperlich sehr belastet sind?
3: Härtefälle sozusagen.
4: Härtefälle, ja. Genau. Aber das wird ein unglaublicher bürokratischer Aufwand geben. Ne? Also da müssen die Leute zum Amtsarzt. Ich möchte mir das gar nicht vorstellen. Aber gut, also wenn überhaupt, dann auf die Weise, Denn ansonsten muss man auch ganz klar sagen, um das System zu stabilisieren, hat man ja ein Reformpaket zusammengestellt. Da sind alle in irgendeiner Form betroffen. Das alles ist ein Gesamtpaket, auf das sich diese Kommission verständigt hat, weil sie wusste, wenn wir uns verständigen, und da waren ja aus allen Richtungen die Vertreterinnen und Vertreter drin, dann macht die Politik das auch. Wenn die jetzt an der Stelle wieder zurückzuckt und sagt, nein, nein, machen wir nicht, dröseln wir auf, dann verliert man ja alle, die gesagt haben, ja Gott sei Dank, jetzt hat man sich endlich mal auf ein Gesamtpaket verständigt. Also da kann ich mir nicht vorstellen, dass es am Ende wirklich Wählerstimmen gewinnt. Ich glaube, man wird zusätzlich Wählerstimmen verlieren.
3: Diese ganzen Debatten, Rente, Tankrabatt, finden ja auch statt in so einem Gegrummel, also einer Unzufriedenheit. Und zum Teil auch zu Recht, also will das den Menschen gar nicht absprechen. Aber die Frage ist, gibt es denn auch aus Ihrer Expertensicht einen Bereich, wo wir sagen können, eigentlich könnten wir optimistisch in die Zukunft blicken? Wir haben jetzt in dieser Woche zum Beispiel die Gemeinschaftsdiagnose der Wirtschaftsforschungsinstitute gehabt, die gesagt haben, für dieses Jahr steigern sie ihre Prognose, was das Wirtschaftswachstum angeht, um 0,7 Prozentpunkte auf jetzt 1,3 Prozent Wachstum, also viel besser, als man noch am Jahresanfang gedacht hat. Das sind ja erstmal ganz optimistische Aussichten. Kann uns das jetzt endlich mal optimistisch stimmen, vielleicht in dieser Gesellschaft?
4: Was das zum Ausdruck bringt, ist, was ohne all diese Krisen doch grundsätzlich möglich wäre, ein konjunktureller Aufschwung getrieben. Einerseits durch die Exporte, die nicht so schlecht gelaufen sind, obwohl wir zu USA nicht mehr so viel exportieren, nach China nicht mehr so viel exportieren. Was läuft gerade gut? Der Export in die Europäische Union. Was auch jetzt konjunkturförderlich ist, das sind die Ausgaben des Staates. Wir verschulden uns ja momentan wirklich sehr stark und das kommt endlich an. Also sprich Infrastrukturmaßnahmen.

0: auch nicht aus.
1: Und sehen Sie da aber mittel- bis langfristig eine gute Chance, dass wir da auf dem richtigen Weg sind? Also können Sie uns ein bisschen Hoffnung machen?
0: Ich glaube, was jetzt wirklich entscheidend ist, ist, dass man nach vorne schaut und sich überlegt, in welchen Bereichen müssen wir uns jetzt weiterentwickeln. Was tatsächlich die große Chance ist, ist, dass wir mit den Themen künstliche Intelligenz unsere Wirtschaft wieder flott machen, im Sinne von hier zu diesen Produktivitätssteigerungen kommen, die uns dann auch wettbewerbsfähiger machen und die genau zu diesem nachhaltigen Wachstumseffekt führen könnte, auf den wir ja so setzen.
2: Sagt die Wirtschaftsweise Monika Schnitzer im Gespräch mit Lissy Kaufmann. 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
1: Um 8 Uhr mit Claudia Drews. Die SPD droht offenbar damit, die Pflegereform zu blockieren. Eigentlich sollten die Pläne in der kommenden Woche durch das Bundeskabinett gebracht werden. Die Sozialdemokraten dringen aber darauf, dass nachverhandelt wird, wie unser Korrespondent im ARD-Hauptstadtstudio Moritz Rödle berichtet.
2: Man will damit wohl deutlich machen, dass es bei Reformen nicht nur ums Sparen gehen könne, sondern eben auch um strukturelle Verbesserungen. Und der Plan von Gesundheitsminister Lindemann war bisher, dass man zunächst die Einsparungen beschließt, um die akute Finanzlücke zu schließen und später dann die Strukturreform macht. So war das auch bei der Gesundheitsreform. Und diesen Ablauf sieht die SPD inzwischen als Fehler an, den man nicht wiederholen wolle. Am Montag soll es dann aber offenbar noch mal einen Einigungsversuch mit der Union geben. In der SPD geht man aber Stand jetzt nicht davon aus, dass das in so kurzer Zeit noch möglich ist.
1: Bundesaußenminister Wadephohl wird heute bei der Generaldebatte der Vereinten Nationen sprechen. Er vertritt Kanzler Merz, der seine Teilnahme abgesagt hatte. Aus New York, Martin Ganselmeier.
3: Im Mittelpunkt seiner Rede stehen die Unterstützung für die Ukraine sowie Deutschlands weiteres Engagement für die Vereinten Nationen. Schon vor Wadephohl spricht der russische Außenminister Sergei Lavrov. Mit Spannung wird erwartet, wie Lavrov auf die Einladung Putins zum G20-Gipfel in Miami reagiert. Wadephohl begrüßte die von US-Präsident Trump ausgesprochene Einladung. Es sei richtig, dass die US-Regierung erneut versuche, Putin dazu zu bringen, endlich über ein Ende des Krieges gegen die Ukraine zu verhandeln.
1: Der Deutsche Gewerkschaftsbund DGB ruft heute zu einem bundesweiten Aktionstag für den Sozialstaat auf. In 15 Städten sind Veranstaltungen geplant, darunter auch im Norden. Am Vormittag und Mittag finden Kundgebungen auf zentralen Plätzen in Rostock, Kiel, Bremen und Hamburg statt. In Hannover wird zum Abschluss der Demonstration unter anderem die VW-Betriebsratschefin Cavallo reden. Mit den Aktionen wollen die

0: Gewerkschaften ein Zeichen für sichere Arbeitsplätze und gute Arbeitsbedingungen setzen. Kritik kommt von den Arbeitgebern. Sie werfen dem DGB rituelle Reformverweigerung vor. Wer macht das Rennen um die deutsche Olympia-Bewerbung, München oder die Region Köln-Rhein-Ruhr? Am Nachmittag fällt der Deutsche Olympische Sportbund in Baden-Baden die Entscheidung. Marei Beermann aus der Nachrichtenredaktion zur Frage, welcher Kandidat bessere Chancen hat, sich durchzusetzen.
1: Das ist wirklich noch ziemlich offen. Eine Kommission des DOSB hatte beide Bewerbungen als sehr gut bewertet, mit einem kleinen Vorsprung für München. Aus norddeutscher Sicht auf jeden Fall noch wichtig. Bekommt München den Zuschlag, dann sollen die Segelwettbewerbe in Kiel stattfinden. Wenn die Region Köln-Rhein-Ruhr das Rennen macht, dann ist Rostock-Warnemünde als Segelstandort vorgesehen.
0: Unter den Abgeordneten von CDU und CSU im Bundestag wächst der Widerstand gegen den früheren Fraktionschef Spahn. Nach seinem Rücktritt hatte Spahn einen Posten im Haushaltsausschuss erhalten. Bei seinen ersten beiden Sitzungsterminen fehlte er. Laut Ausschussmitgliedern entschuldigte er dies damit, dass sein Kind krank sei. Gleichzeitig wurde ein Familienfoto Spahns auf Sardinien öffentlich. Nach ARD-Informationen forderten die Unionsabgeordneten im Ausschuss daraufhin seinen Rauswurf. Jetzt habe man sich aber darauf verständigt, dass Spahn zunächst einmal bleiben dürfe. Und das waren die Nachrichten. Das Wetter in Norddeutschland, heute wechselnd bewölkt, gebietsweise etwas Regen. In Südniedersachsen und Vorpommern zunächst heiter und später gibt es auch an den Küsten mehr Sonne. Höchstwerte 17 Grad auf Hiddensee bis 23 in Göttingen. Morgen zunächst neblig, später dann Sonne und Wolken im Wechsel bei 18 bis 25 Grad. Es ist 8.04 Uhr.
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0: Die A1 Osnabrück Richtung Bremen ist zwischen Bramsche und Neunkirchenförden wegen Bauarbeiten in beiden Richtungen bis Montag früh gesperrt. Und Gleiches gilt auch für die A7, Flensburg-Hannover. Die A7 ist zwischen Hamburg-Stellingen und Heimfeld ebenfalls bis Montag früh 5 Uhr in beiden Richtungen gesperrt. Allen unterwegs, gute Fahrt!

0: 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Am Mikrofon ist Dani Stahl. Guten Morgen. Die nächste Stadtregierung in Berlin könnte eine rot-grün-rote sein. Nach ihrem Wahlsieg am vergangenen Sonntag hat die Linke ihre Favoriten für eine Koalition auserkoren. Sie will Grüne und SPD zu Sondierungsgesprächen einladen. Das haben die Delegierten am Abend auf ihrem Parteitag beschlossen. Sebastian Schöbel über das Treffen, bei dem vor allem erst nochmal der Wahlerfolg gefeiert wurde.
1: Frenetisch wird Elif Eralp, die Siegerin der Berlin-Wahl, auf dem Sonderparteitag der Linken begrüßt, bei dem es auch erstmal um Erfolgsnachlese geht, dann aber auch um eine zentrale Frage. Sollen die Linken Sondierungsgespräche mit Grünen und SPD aufnehmen? Die beiden Wahlverlierer hatten sich zuletzt skeptisch gezeigt, nachdem die Linken fast eine Woche lang massiven Antisemitismusvorwürfen ausgesetzt waren, vor allem von Seiten der Unionsparteien, aber auch von Grünen und Sozialdemokraten selbst. Anlass waren die wiederholten israelfeindlichen Aussagen auf linken Veranstaltungen und Verbindungen einzelner Mitglieder zu Palästinenservertretern, die den Hamas-Terror verherrlichen.
2: Ja, auch in unserer Partei wurden Fehler gemacht, wurden Grenzen überschritten, wurden Sätze gesprochen, die Jüdinnen und Juden Angst machen.
1: So die Co-Landeschefin der Berliner Linken, Kerstin Wolter.
2: Und ich sage auch ganz klar, wo das passiert, passiert es nicht in unserem Namen. Und wir sind in der Pflicht, diese Fälle aufzuklären und aufzuarbeiten.
1: Vor dem Parteitag in Berlin demonstrieren derweil Jüdinnen und Juden. Nicht gegen, sondern für die Linken. Mit Solidaritätsgrüßen und einem Plakat, auf dem steht: Palästina-Solidarität ist kein Antisemitismus. Zuvor hatten sich schon 150 Jüdinnen und Juden aus Berlin hinter die Linken gestellt. Und die schließen auf ihrem Parteitag dann auch die Reihen. Was da gerade über sie hereinbreche, sei auch eine konzertierte Kampagne, sind sich viele Mitglieder sicher. Die Antisemitismusvorwürfe, sie seien auch der Versuch, die von den Linken angekündigte Vergesellschaftung von Konzernen mit mehr als 3000 Wohnungen noch zu verhindern. Vor allem die CDU beteilige sich daran, so Spitzenkandidatin Elif Eralp, die Berlins erste linke Regierungschefin im Roten Rathaus werden könnte.
3: Während eine faschistische Partei in Sachsen-Anhalt dabei ist, an die Macht zu kommen, meinen diese Leute ernsthaft, eine demokratische Partei, die für soziale Gerechtigkeit, Vielfalt und Demokratie steht, mit dieser Stimmungsmache verhindern zu können.
1: Eralp verspricht, jüdisches Leben in Berlin zu schützen, genauso wie palästinensisches, queeres oder jedes andere Leben. Am Ende stimmt eine große Mehrheit für die Aufnahme von Sondierungsgesprächen. Die Bundesvorsitzende der Linken, Ines Schwertner, hält dennoch eine Mahnung bereit.
4: Wir haben eine Verantwortung in dieser Stadt. Das dürfen wir nicht leichtfertig vergeben. Wir dürfen keine Fehler machen. Wir müssen jetzt zeigen, dass wir es können. Die Arbeit, die beginnt jetzt.
1: Noch am Freitagabend teilen die Grünen mit, sie stünden für Gespräche bereit. Die SPD reagiert zunächst nicht. Beginnen sollen die Sondierungen für eine neue Landesregierung in Berlin in der kommenden Woche.
0: Sebastian Schöbel war das über den Parteitag der Linken in Berlin und die Chancen auf eine gemeinsame Regierungsbildung mit Grünen und SPD. Seit Monaten sorgen die großen KI-Entwickler mit Warnungen für Aufsehen und Sorge. Sie fordern, künstliche Intelligenz strenger zu regulieren. Andernfalls könnte die Entwicklung zu schnell gehen und die Menschheit gefährden. Dazu machten sie bereits mehrere Vorfälle öffentlich, bei denen sich KI selbstständig gemacht und aus dem Testfeld ausgebrochen war. Jetzt meldet der ChatGPT-Entwickler OpenAI einen neuen Vorfall. Es geht um Datenlecks, bei denen KI-Agenten ungefragt auf Nutzerbilder zugegriffen haben. Gabriel Wirth mit den Einzelheiten.
5: OpenAI spricht von 53 Fällen, bei denen Bilder von ChatGPT-Nutzern hochgeladen und auf Online-Plattformen platziert wurden. Die Links dazu seien aber nicht öffentlich gewesen. Ein Großteil der Bilder sei auch bereits wieder entfernt worden und man arbeite mit den Plattformen daran, auch den Rest zu löschen, so OpenAI. Die Darstellungen sollen demnach von Nutzern stammen, die der Verwendung ihrer Daten zur Verbesserung der KI-Modelle zugestimmt haben. Offen ließ das US-Unternehmen, um welche Art von Bildern es sich handelte, ob um persönliche Aufnahmen oder durch KI generierte Bilder. Daneben wurde bekannt, dass KI-Agenten von OpenAI auch auf Internetseiten der US-Börsenaufsicht, SEC und der US-Statistikbehörde aktiv waren. Auch einen erfolglosen Hacking-Angriff eines KI-Agenten auf das US-Bildungsministerium soll es gegeben haben und mit weiteren Fällen muss gerechnet werden. Das Unternehmen selbst hat, wie es heißt, Dutzende Dritte über unzulässige Aktivitäten informiert. Ähnliche Vorfälle meldete auch Konkurrent Anthropic. Die Chefs beider Firmen, Sam Altman und Dario Amodei, haben sich mittlerweile dafür ausgesprochen, das Tempo bei der KI-Entwicklung zu drosseln. Allerdings brachten beide Firmen vor kurzem neue Modelle auf den Markt. US-Präsident Donald Trump ist gegen eine Drosselung, trotz Warnungen vor existenziellen Risiken durch die künstliche Intelligenz.
0: Greenwashing, so nennt man es, wenn Unternehmen ihre Produkte oder Leistungen umweltfreundlicher darstellen, als sie es tatsächlich sind. Die EU will das möglichst verhindern. Ab morgen gelten deshalb neue Regeln, wonach Umweltaussagen in der Werbung oder auf Produktverpackungen klar und nachvollziehbar belegt werden müssen. Aus Brüssel, Sarah Lopez.
6: Unternehmen dürfen ihre Produkte auch nicht mehr als klimaneutral bewerben, wenn sie sich dabei auf eine CO2-Kompensation außerhalb der eigentlichen Wertschöpfungskette beziehen, also zum Beispiel für das Pflanzen von Bäumen bezahlt haben. Außerdem gibt es strengere Regeln für Nachhaltigkeitssiegel. Die neue Richtlinie erlaubt nur noch Siegel, die auf einem unabhängigen Zertifizierungssystem beruhen oder von staatlichen Stellen kommen. Die EU will mit den neuen Regeln Verbraucherinnen und Verbraucher vor irreführenden Umweltaussagen schützen. In Deutschland gibt es keine staatliche Behörde, die die Einhaltung der Regeln kontrolliert. Klagen werden unter anderem von Umweltverbänden erwartet. Der Bundestag hat am Donnerstag noch eine befristete Sonderregelung beschlossen. Dabei geht es um Ware, die vor Sonntag in den Verkehr gebracht wurde. Wenn es zu einer Klage kommt, soll die Verhältnismäßigkeit beachtet werden, also zum Beispiel, ob ein Unternehmen viele einwandfreie Produkte hätte wegwerfen müssen. Mehrere Handelsverbände hatten eine 12-monatige Abverkaufsfrist gefordert und die Sorge geäußert, dass Millionen Artikel zerstört werden müssen. Das Bundesumweltministerium verwies darauf, dass Unternehmen schon seit Jahren wissen, dass die Änderungen kommen.
0: Papst Leo XIV. Ist gerade in Frankreich zu Besuch. Erste Station ist Paris. Dort war er gestern schon im Élysée-Palast zu Gast und besuchte als erster Papst die wieder aufgebaute Kathedrale Notre-Dame, die ja vor ein paar Jahren durch einen katastrophalen Brand zerstört worden war. Heute Nachmittag wird Leo dann eine Messe mit hunderttausenden Menschen feiern. Anna Giordano begleitet die Reise des Papstes.
7: Am ersten Tag seines Paris-Besuches hat Papst Leo XIV. Viele Termine mit diplomatischem oder repräsentativem Schwerpunkt wahrgenommen. Am zweiten Tag geht es ihm eher um persönliche Begegnungen. Am Vormittag besucht er die Maison Baquita, ein Zentrum für Migranten und Geflüchtete im Norden von Paris. Beobachtern zufolge möchte er damit auch ein Zeichen gegen die immer härtere Migrationspolitik in Frankreich und ganz Europa setzen. Anschließend fährt der Papst zum Institut Catholique, zur traditionsreichsten katholischen Universität von Paris. Dort trifft er unter anderem erwachsene Taufbewerber oder Neugetaufte. In Frankreich lassen sich seit einigen Jahren zunehmend mehr Erwachsene taufen. Diesen Trend will der Papst durch seinen Besuch unterstützen und sichtbar machen. Am Nachmittag findet dann die größte Messe seines Frankreich-Besuches statt. Auf der Place de la Concorde werden rund 600.000 Gläubige erwartet. Der Gottesdienst bildet den Abschluss des Paris-Besuches. Am Abend reist Leo XIV. Weiter in den französischen Marienwallfahrtsort Lourdes.
0: Heute Mittag fällt die Entscheidung. Wer wird Kandidat für die Olympischen Spiele ab 2036? München oder die Region Köln-Rhein-Ruhr? Der Deutsche Olympische Sportbund kommt zu einer außerordentlichen Mitgliederversammlung zusammen, zur finalen Beratung.
8: Es wird eine knappe Entscheidung erwartet zwischen den beiden Kandidatenstädten und Regionen. München und Köln-Rhein-Ruhr gehen mit Bestnoten aus dem Prüfbericht des DOSB in die Wahl. Rund 140 Stimmen werden vergeben. Wer die Mehrheit bekommt, darf in den internationalen Wettbewerb um die Austragung der Olympischen Spiele und der Paralympics 2036, 2040 oder erst 2044. Köln-Rhein-Ruhr steht für ein modernes Konzept mit Wettbewerben in einer ganzen Region. München punktet mit dem internationalen Flair und dem Olympiapark von 1972. Viel Prominenz aus Sport und Politik ist bereits seit gestern in Baden-Baden beim Empfang der Stadt. Am Abend zeigten sich auch die beiden Ministerpräsidenten Söder und Wüst. Das Ergebnis wird Bundespräsident Frank-Walter Steinmeier am frühen Nachmittag bekannt geben.
0: Holger Kühner über die Olympia-Entscheidung. Und wer das Rennen macht, das erfahren Sie natürlich hier bei uns im Programm von BR24 gemeinsam mit NDR Info. Gleich 8:15 Uhr.
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10: Aus dem Studio von NDR Info in Hamburg mit Tim Behrendonk. Ihnen einen schönen guten Morgen. Schon im kommenden Monat sollen Benzin und Diesel durch eine Steuersenkung günstiger werden. Für 3 Monate. Bundestag und Bundesrat haben den Tankrabatt beschlossen. Das hilft auch Unternehmen, deren Lastwagen täglich Waren durch den Norden bringen. Aber wie weit reicht diese Entlastung? Diese Frage habe ich weitergeben können an Christian Richter. Er vertritt die Güterverkehrsunternehmen im Gesamtverband Verkehrsgewerbe Niedersachsen. Können seine Unternehmen also mit dem Tankrabatt jetzt erstmal aufatmen?
11: Natürlich helfen die 17 Cent pro Liter erst einmal, gerade bei den großen Kraftstoffmengen, die unsere Unternehmen verbrauchen. Aber die Entlastung geht ja nur bis zum Jahresende und löst die eigentlichen Probleme unseres Gewerbes nicht. Die Unternehmen brauchen Planungssicherheit und verlässliche Rahmenbedingungen, weil ein LKW ja auch nicht nur für 3 Monate gekauft wird, sondern Investitionen über viele Jahre geplant werden. Wenn es der Bundesregierung mit dem deutschen Transportgewerbe wirklich ernst ist, dann müssen sie jetzt handeln und darf sich nicht von einer kurzfristigen Lösung zur nächsten hangeln. Und ganz wichtig ist für uns auch, dass die 17 Cent tatsächlich vollständig an der Zapfsäule ankommen. Man kann ja schon sagen, dass Einsparungen kommen. Allerdings steht das deutsche Transportgewerbe in einem knallharten Wettbewerb mit osteuropäischen Unternehmen. Und diese Unternehmen kommen teilweise mit 50 Cent günstigeren Sprit nach Deutschland. Und die 17 Cent helfen uns, allerdings bei weitem nicht so, wie wir es benötigen.
10: Wenn der Diesel jetzt günstiger wird, werden dann auch die Transporte wieder billiger?
11: Nein, die Transporte werden nicht billiger, sondern die Unternehmen können endlich wieder etwas besser kalkulieren, Transporte durchführen und auch nicht mehr die hohen Verluste einfahren. Denn die Kraftstoffkosten führen dazu, dass viele Unternehmen mit einem Minus fahren, weil sie Preise nicht an ihre Kunden weitergeben können.
10: Mhm. Kennen Sie denn Betriebe eigentlich in Niedersachsen, die wegen der hohen Kosten jetzt schon richtig in Probleme gekommen sind, vielleicht Lastwagen haben stehen lassen müssen oder auch ganz aufgeben mussten?
11: Ja, wir kennen viele Unternehmen, die sehr knapp kalkulieren müssen, die Fahrzeuge stehen lassen und Fahrten nicht weiterführen. Und wir kennen auch viele Unternehmen, die kurz vor der Insolvenz stehen.
10: Geplant beziehungsweise die Idee ist ja, dass nochmal ein staatlicher Spritpreisdeckel kommt, das ist zumindest im Gespräch. Würde der Ihren Unternehmen denn mehr helfen als dieser Tankrabatt jetzt für die nächsten 3 Monate?
11: Naja, also einen Spritpreisdeckel sehen wir grundsätzlich positiv, wenn er dafür auch sorgt, dass extreme Preisausschläge begrenzt werden und unsere Unternehmen wieder verlässlich kalkulieren können. Entscheidend ist aber, dass dieses Modell am Ende auch konkret oder wie es konkret ausgestaltet ist. Wir müssen wissen, auf welcher Höhe der Deckel liegt, wie er sich an die Marktentwicklung anpasst und wie lange er vor allem gilt und auch die Versorgung zuverlässig funktioniert.
10: Kritiker würden ja die Milliarden, die jetzt investiert werden, lieber in Bus und Bahn oder direkte Hilfen für Menschen mit weniger Geld stecken. Inwiefern wäre es nicht sinnvoller gewesen, gezielt Branchen wie Ihre zu unterstützen, statt das Tanken für alle billiger zu machen?
11: Wir sind das Rückgrat der Nation. Wenn unsere LKWs nicht mehr fahren, gibt es keine Versorgung mehr, keine Entsorgung mehr. Und wenn unsere Unternehmen am Markt nicht mehr da sind und die Wirtschaft wieder ankurbelt, dann fehlen diese LKWs am Markt und dann kann es unter Umständen zu einem Versorgungsknappheit kommen. Also von daher benötigen wir natürlich da mehr Geld fürs Gewerbe.
10: Soweit Christian Richter vom Gesamtverband Verkehrsgewerbe Niedersachsen zum geplanten Tankrabatt. Wir kommen nach Mecklenburg-Vorpommern. Die neue AfD-Fraktion im Schweriner Landtag will den Landtagspräsidenten stellen. Mit dieser Forderung ist sie allerdings vorerst gescheitert. SPD, Linke und Grüne haben den Anspruch von AfD-Fraktionschef Schuld zurückgewiesen. Warum? Das weiß Stefan Luthmann.
12: Schuld hatte die 3 anderen Fraktionen gemahnt, demokratische Gepflogenheiten einzuhalten. Die AfD stelle die stärkste Fraktion und die habe nach parlamentarischem Brauch das Recht, den Landtagspräsidenten zu stellen. Demokratie sei keine Einbahnstraße. Die 3 Fraktionschefs von SPD, Linken und Grünen konterten, Demokratie sei tatsächlich keine Einbahnstraße, schrieben sie Schuld. Der allerdings müsse Maßstäbe, die er bei anderen anlege, selbst erfüllen. Die AfD-Fraktion aber toleriere Rechtsextremisten in ihren Reihen. Gleichzeitig drohe Schuld politischen Gegnern. Am Wahlabend hatte Schuld seine AfD als Truppe bezeichnet, die einmarschiere und vor der die anderen zu Recht zittern müssten. All das verstoße gegen demokratische Gepflogenheiten, so die 3 Fraktionschefs. Nur wenn sich die AfD ändere, könne sie ihren Anspruch auf den Landtagspräsidenten glaubhaft machen. Schuld habe es selbst in der Hand.
10: Die Polizeidirektion Lüneburg in Niedersachsen hat diese Woche gemeinsam mit der Bundeswehr geübt. Im Mittelpunkt stand die Zusammenarbeit von militärischen und zivilen Stellen in einer Krise. Die groß angelegte Übung war Teil des sogenannten Operationsplans Deutschland. Luca Simon berichtet.
13: Es gäbe die Möglichkeit, in einem Kooperationsgespräch mit Ihnen zusammen einen Ort zu finden.
14: Vor der Bundeswehrkaserne in Lohheide sitzen Demonstranten, drumherum Polizeibeamte. Dieses nachgestellte Szenario war nur ein Teil einer groß angelegten Übung von Bundeswehr und Polizei in Niedersachsen. Alle Polizeidirektionen waren beteiligt. Das Ziel? Der richtige Informationsaustausch von Bundeswehr und Polizei im Ernstfall.
15: Wir üben im sozusagen Echtbetrieb, ob die Konzepte, die man sich überlegt hat, funktionieren. Das heißt, wenn Kräfte verlegt werden müssen, wenn Informationen zwischen Bundeswehr und Polizei ausgetauscht werden müssen.
14: Sagt Jan Krüger von der Polizeidirektion Lüneburg. Es ist die erste Übung in diesem Umfang für die Polizeidirektion. Erstmals wird in realistischen Szenarien geprobt, wie die Meldewege funktionieren. In mehreren Landkreisen wurden Militärkonvois mit Absicht an der Weiterfahrt gehindert. Neben der Sitzblockade vor der Kaserne gab es Streckensperrungen oder eine besetzte Brücke. Die Kommunikation zu üben sei wichtig, so Sicherheitsexperte Dominik Kudlacek von der Hochschule Bremerhaven. Denn beide Institutionen hätten andere Arten zu kommunizieren und ganz andere Kanäle.
15: Für die Polizei als solches eben dann die Herausforderung, mit den Störungen heute eben in der Übung so umzugehen, dass sie möglichst kurzzeitig den gedachten Transport nur verzögern.
14: Im Ernstfall könnte Niedersachsen aus militärischer Sicht eine wichtige Rolle spielen.
15: Wir haben die Nähe zum Hafen in Hamburg beispielsweise. Wir haben große Schienennetze, aber eben auch die Hauptautobahnen, die durch unseren Bereich laufen, sodass erwartungsgemäß hier tatsächlich auch viel Bewegung passieren könnten. Und deswegen wollen wir da gut vorbereitet sein.
14: Die Ergebnisse der Übung werden nun ausgewertet.
10: Umziehen für den Job, das machen immer mehr Menschen. Die Frage ist nur, für was? Für eine Dampfeisenbahn ist das sicherlich sehr selten. Der rasende Roland auf Rügen, den hat aber Simon Schomecker für sich entdeckt. Der ist nämlich umgezogen von NRW auf Deutschlands größte Insel, um sich im historischen Schienenverkehr beruflich komplett neu aufzustellen.
16: Am Bahnhof in Göhren auf Rügen steht ein Dampfzug des rasenden Rolands. Die in schwarz und rot glänzende Dampflok schnauft, so als könne sie es kaum erwarten, endlich loszufahren. Damit das auf den Pfiff des Zugführers hin wirklich funktioniert, hat Sebastian Zündorf auf dem Führerstand schon dafür gesorgt, dass die Lok buchstäblich unter Dampf steht. Der gebürtige Niederrheiner arbeitet seit wenigen Wochen als Heizer bei der Schmalspurbahn und muss auf viele Dinge achten.
17: Dass halt ausreichend Wasser im Kessel ist, dass wir ausreichend Druck haben zum Fahren. Die Feuerführung ist dann natürlich wichtig, von Göhren hoch zum Jagdschloss. Da geht es halt dann auf, ich glaube, 58 Meter über Normal Null. Da muss man also schon richtig Feuer machen, damit der Lok unterwegs halt nicht der Dampf ausgeht.
16: Mit etwa 30 km/h fährt die Bahn über die Insel Rügen und verbindet die Seebäder am Südostzipfel, darunter Binz, Sellin und Göhren. Thomas Schneider, kaufmännischer Leiter der betreibenden Eisenbahngesellschaft Press, erklärt:
18: Wir sind ganz normaler öffentlicher Personennahverkehr, nur dass bei uns ein Dampflok davor hängt. Auch wenn wir ÖPNV sind, mehr als 90% unserer Fahrgäste sind Touristen.
16: Sebastian Zündorf war 25 Jahre Live-Tontechniker. Sein wichtigster Grund für den Wechsel zur Dampfeisenbahn ist der spürbare Kostendruck in der Veranstaltungsbranche. Zündorf nennt große Firmenfeste als Beispiel, durch die ihm wichtige Einnahmen weggebrochen sind.
17: Da wurden Budgets teilweise um 50% gekürzt und mit der Forderung aber, das gleiche Material und die gleiche Leistung für diesen Preis anzubieten, das funktioniert halt einfach nicht.
16: Gleichzeitig pflegt der 45-Jährige ein Faible für historische Eisenbahnen, das er schon früh im Feldbahnmuseum Ökofen bei Mönchengladbach auslebte.
17: Ich war da tatsächlich 1991 mit 10 Jahren das jüngste Mitglied. Da habe ich 2024 meine Kesselwärterprüfung gemacht.
16: Somit kann Zündorf bei Dampfmaschinen aller Art für den sicheren Betrieb sorgen. Als er im Frühjahr 2026 einen Rügenurlaub plante, schaute er auf die Webseite der Bäderbahn, sah dort Stellenangebote für Lokführer und Heizer und bewarb sich. Thomas Schneider erzählt:
18: Zwischen ungefähr 10 bis 15 Bewerber gibt es sicherlich für die reine Heizertätigkeit, wo Sebastian eine Besonderheit ist, dadurch, dass er schon Fachkenntnisse mitbringt.
16: Dank des Kesselwärterscheins fährt Sebastian Zündorf also auf der Überholspur und kann bereits das nächste Ziel ins Auge fassen, fährt Thomas Schneider fort.
18: Es bietet sich an, dass man da als Heizer mindestens 3-4 Jahre erfahren ist, um dann die Ausbildung zum Dampflokführer machen zu können.
16: Tatsächlich ist das auch der Wunsch von Sebastian Zündorf. Laut Thomas Schneider ist er der erste Heizer, der gebürtig aus dem Westen stammt. Zündorf freut sich nun über regelmäßiges Einkommen und feste Arbeitszeiten, was er als selbstständiger Tontechniker nicht kannte. Dennoch.
17: Nach 25 Jahren schmeißt man das nicht einfach weg und sagt, haha, schönen Tag noch, sondern da hängen viele Erinnerungen dran.
16: Darum ist Sebastian Zündorf der Bäderbahn dankbar dafür, dass sie ihn für den einen oder anderen Tontechnikjob freistellen kann.
9: 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Sie hören einen Beitrag der Evangelischen Kirche mit Pastorin Ann-Kathrin Brenke.
6: In ihrer Hafenpraxis in Hamburg ist Clara Schleich als Ärztin für Seeleute da. Im Ehrenamt ist sie Präsidentin der Deutschen Seemannsmission. Das Hilfswerk feiert in diesem Monat sein 140-jähriges Bestehen. Ich spreche mit Clara Schleich über das, was Seeleute leisten und belastet.
19: 90% aller Waren kommen mit dem Schiff zu uns und unsere gesamte Wirtschaft und unser Wohlstand und alles, worauf wir uns verlassen, wäre ohne die Arbeit der Seeleute gar nicht denkbar.
6: Die Deutsche Seemannsmission ist weltweit in 33 Häfen aktiv. Mhm. Und bei uns an der Nord- und Ostseeküste allein sind es 16 Standorte. Mhm. Mit welchen Anliegen und Sorgen kommen Seeleute in die Seemannsheime und in die Seemannsclubs?
19: Also die Seemannsclubs sind in erster Linie Orte der Erholung. Einmal runter vom Schiff, einmal festen Boden unter den Füßen haben. Und dann bietet die Seemannsmission unterschiedlichste Hilfestellungen an. Da kann es darum gehen, Geld nach Hause zu schicken. Es können seelsorgerliche Gespräche sein, wenn vielleicht auch Krankheitsfälle oder Krisen zu Hause sind bei der Familie und die Seemannsmission einfach reingeholt werden kann.
6: Die Seemannsmission setzt sich auch politisch für bessere Arbeits- und Lebensbedingungen der Seeleute ein. Wo sehen Sie da aktuell den größten Handlungsbedarf?
19: Also die Seemannsmission ist keine Gewerkschaft. Wir stehen an der Seite der Seeleute und vertreten die Belange der Seeleute, so wie wir es erfahren aus den Schiffsbesuchen, aus den Gesprächen in den Clubs, aus den seelsorgerlichen Gesprächen. Und aus dieser Erfahrung heraus weisen wir auf Probleme hin. Ein Problem, das uns seit langem verfolgt oder die Seeleute verfolgt, ist die Einschränkung beim Landgang. Das hat sich verschärft. Arbeitszeit und Ermüdung an Bord ist ein wichtiges Thema. Da gibt es gute gesetzliche Grundlagen, aber in der konkreten Umsetzung gibt es immer noch gesundheitlich und seelisch belastende Arbeitsbedingungen.
6: Gibt es Situationen in Ihrer Arbeit als Präsidentin oder auch als Arbeitsmedizinerin, die Sie emotional sehr fordern?
19: Also ein Thema, was mich nach wie vor sehr berührt und sehr bewegt, ist das Thema Suizid an Bord. Ich habe darüber auch geforscht und weiß, dass letztendlich ganz unbekannt ist, wie häufig das eigentlich auftritt, einfach weil wahrscheinlich ganz viele der Suizide gar nicht als solche gezählt werden. Es ist einfach dann ein über Bord gegangener Seemann, Seefrau. Das ist bedrückend und eine ganz wichtige Aufgabe, der wir uns ja auch stellen als Seemannsmission, dort einfach Zugang zu Hilfe zu ermöglichen. Online-Seesorge, Peer-Beratung, dass auch die anderen an Bord, die Crew insgesamt besser in der Lage ist, sowas zu erkennen. Das ist jetzt so ein ganz drastisches Thema, aber daran kristallisiert sich natürlich, wie besonders die Situation von Seeleuten ist.
6: Was wünschen Sie sich für die Zukunft der Deutschen Seemannsmission?
19: Dass unsere Arbeit weiterhin bekannt ist, dass der Bevölkerung von Flensburg bis zum Bodensee klar ist, dass wir alle, nicht nur an der Küste, sondern wir alle durch die Seeleute unseren Wohlstand sichern und wir deshalb auch etwas für die Seeleute tun müssen.
9: Das war ein Beitrag der Evangelischen Kirche.

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1: Um 8.30 Uhr mit Claudia Drews. Die SPD droht damit, die geplante Pflegereform im Bundeskabinett zu blockieren. Generalsekretär Klüssendorf erklärte, seine Partei werde keine Leistungskürzungen hinnehmen. Vor einer Zustimmung solle nachverhandelt werden. Aus der NDR-Nachrichtenredaktion Lukas Kram.
2: Bei der Pflege drohten vor allen Dingen Kürzungen für Pflegende, für Pflegebedürftige, aber auch ihren Angehörigen, so Klüssendorf. Das wolle die SPD nicht akzeptieren. Klüssendorf forderte mehr Entlastungen für Pflegeheimbewohner und eine weitergehende Neuordnung der Finanzierung. Damit Menschen und ihre Familien von den Kosten nicht finanziell überfordert werden, wolle die SPD die Eigenanteile von Pflegebedürftigen begrenzen. Eigentlich sollte die Pflegereform am kommenden Mittwoch im Bundeskabinett beschlossen werden. Laut den Plänen sollen durch die Reform die Finanzen der gesetzlichen Pflegeversicherung stabilisiert werden. Nach ARD-Informationen sind für Montag weitere Gespräche zwischen SPD und CDU geplant.
1: Bundesaußenminister Wadephul spricht heute bei der UN-Generaldebatte in New York. Er vertritt Bundeskanzler Merz. Aus der NDR-Nachrichtenredaktion Martin Seiler.
3: Merz hatte seine Teilnahme wegen der angespannten politischen Situation in Deutschland und den Diskussionen um seine Person abgesagt. Es wird erwartet, dass sich Wadephul vor allem zu den Kriegen zwischen Russland und der Ukraine sowie in Nahost äußern wird. Diese Themen hatten in den vergangenen Tagen die Versammlung schon dominiert. Ebenso die Diskussion über die Risiken der künstlichen Intelligenz. Für Aufsehen hatte am Donnerstag die Rede von Israels Regierungschef Netanyahu gesorgt, weil Dutzende Teilnehmer den Sitzungssaal aus Protest verlassen hatten.
1: Der Deutsche Olympische Sportbund entscheidet heute über den Kandidaten für eine Olympia-Bewerbung. Bundespräsident Steinmeier wird am Mittag bekannt geben, ob die Wahl auf München oder die Region Köln-Rhein-Ruhr gefallen ist. Der Austragungskandidat soll ins Rennen um die Olympischen Spiele 2036, 2040 oder 2044 gehen. Berlin hatte seine Bewerbung in dieser Woche zurückgezogen. In Hamburg stimmten die Bürger gegen Spiele in der Stadt. Stimmberechtigt sind die 42 Olympischen Spitzenverbände, 8 persönliche Mitglieder sowie die 10 Präsidiumsmitglieder des DOSB. Die Linke als Siegerin der Berlin-Wahl will mit Grünen und SPD Sondierungsgespräche zur Regierungsbildung in der Hauptstadt führen. Das beschlossen die Delegierten am Abend auf einem Parteitag mit breiter Mehrheit. Dabei wies die Spitzenkandidatin Erralb die Antisemitismusvorwürfe gegen ihre Partei noch einmal zurück.
4: Es ist ganz klar, wir haben hier Grenzüberschreitungen noch mal einhellig verurteilt. Uns geht es darum, dass alle Berlinerinnen und Berliner in Sicherheit leben können, egal woher sie kommen, egal an was sie glauben, egal wen sie lieben. Das betrifft jüdische Menschen, das betrifft auch muslimische Menschen, das betrifft queere Menschen. Dieses Signal ist ganz klar vom Parteitag ausgegangen und ich werde für den Schutz von allen Berlinerinnen und Berliner einstehen.
1: Die Linken Spitzenkandidatin in Berlin, Erralb. Zum Abschluss der dreitägigen Bundeswehrübung Red Storm Charlie in Hamburg geht es heute um die medizinische Versorgung. Im Mittelpunkt steht wieder die Zusammenarbeit mit zivilen Organisationen. Polizei und Bundeswehrhubschrauber trainieren den Transport von Verletzten. Auch der Aufbau einer mobilen Krankenstation wird geprobt. Unter anderem beteiligen sich Helfer des Deutschen Roten Kreuzes an der Übung. Gegen die Militärübung sind wieder Proteste angekündigt. Unter anderem wird erwartet, dass am Nachmittag mehrere tausend Demonstranten vom Jungfernstieg zu den Landungsbrücken ziehen. Das Wetter in Norddeutschland, heute wechselnd bewölkt, gebietsweise etwas Regen, in Südniedersachsen und Vorpommern zunächst heiter, später auch an den Küsten mehr Sonne. Höchstwerte 17 Grad auf Hiddensee bis 23 in Göttingen. Morgen zunächst neblig, gebietsweise zumindest, sonst sonnig und ein paar Wolken sind dabei, maximal 18 bis 25 Grad. Am Montag dann zum Wochenbeginn Sonne mit teils dichten Wolken, nur vereinzelt Schauer, 18 bis 27 Grad. Das waren die Nachrichten.
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1: Und da haben wir die beiden Dauersperrungen. Die A1 Osnabrück Richtung Bremen ist zwischen Bramsche und Neunkirchenförden wegen Bauarbeiten in beiden Richtungen bis Montag früh 5 Uhr gesperrt. Und gleiches gilt für die A7 Flensburg-Hannover. Die Autobahn ist zwischen Hamburg-Stellingen und Heimfeld wegen Bauarbeiten bis Montag früh 5 Uhr ebenfalls in beiden Richtungen gesperrt. Gute Fahrt!
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5: Mit Julian Ignatowitsch. Wer einmal bei Olympischen Spielen dabei war, der vergisst das nicht mehr, ob als Sportler, Sportlerin oder als Zuschauer. 1972 waren die letzten Sommerspiele in Deutschland, in München. Fußball-Bundestrainer Jürgen Klopp war als Kind dabei und er erinnert sich heute noch ganz genau daran.
6: Ganz, ganz einprägendes Erlebnis war 72 Olympia in München, weil mein Vater ist damals mit dem Opel Caravan mit mir nach München gefahren. Wir haben das Auto im Parkhaus abgestellt, haben da auch geschlafen, haben irgendwoher da Tickets besorgt, da war ich 5 und ich habe Olympia gesehen. Und es war prägend für mein ganzes Leben. Es wird Zeit, dass wir die Spiele wieder nach Deutschland holen.
5: Das findet auch der Deutsche Olympische Sportbund. Heute wird abgestimmt, wer ins Rennen für die deutsche Olympiabewerbung geht. München oder Köln-Rhein-Ruhr. Berlin hat seine Bewerbung ja vor wenigen Tagen zurückgezogen, was DOSB-Präsident Thomas Weikert bedauert.
7: Ich hätte mir gewünscht, dass es ein Dreier-Bewerbungsteam gibt. Und klar, wir haben 2 sehr gute Bewerber, aber es wäre schön gewesen, wenn wir 3 sehr gute Bewerber gehabt hätten. Aber es lässt sich nun nicht ändern.
5: Hamburg war ja bereits nach dem negativen Bürgerentscheid ausgestiegen. So verbleiben also München und die Köln-Rhein-Ruhr-Region. Die Delegierten des DOSB, die heute abstimmen, haben in Baden-Baden die Qual der Wahl. Und sie sind
7: aufgeregt, aber Stimmung ist gut, aber nicht geschäftsmäßig, sondern man freut sich auf den Tag. Und das findet jeder sehr gut. Und das Ambiente hier in Baden-Baden ist eben auch sehr schön.
5: Ja, dann schalten wir nach Baden-Baden zu unserem Reporter Markus Tepper, der diesen aufregenden Tag für uns verfolgt. Markus, jetzt gleich um 9 Uhr beginnt die Mitgliederversammlung im Kurhaus von Baden-Baden. Wie wird dieser Wahltag, diese Wahl genau ablaufen?
8: Also ab 9 Uhr wird es nochmal einen Blick in den Evaluationsbericht geben. Der sieht München ja leicht vorne mit 87-85 von 100 möglichen Zählern vor der Region Köln-Rhein-Ruhr. Dann gibt es keine aufwendigen Präsentationen, sowas gab es früher mal. Jetzt gibt es nur noch eine Talkrunde. Und dann wird auch schon gewählt. 141 Stimmen sind zu vergeben. Das Gros davon von den 42 olympischen Fachverbänden, also dem Deutschen Ruderverband, dem Deutschen Hockeybund, dem Deutschen Fußballbund und auch den olympischen Wintersportverbänden. Das Ergebnis wird so gegen 11:30 feststehen. Aber wissen werden wir es erst im Rahmen einer ARD-Sendung gegen 14.30 Uhr nach der Mittagspause.
5: Also wir müssen uns noch ein bisschen gedulden. Du hast den Evaluationsbogen angesprochen, also dieses Punkte-Ranking. Beide Bewerber hat der DOSB als sehr gut bewertet. München lag aber knapp vor Köln-Rhein-Ruhr. Ist das schon ein Fingerzeig in Richtung München? Ist München der Favorit?
8: Ich glaube schon, denn wenn man noch mal tiefer in diesen Bericht einsteigt und sieht, welche Punkte haben die Fachverbände, die letztlich dann das Gros der Stimmenstellen vergeben, dann wird der Abstand von München vor Köln-Rhein-Ruhr noch größer. Da sind zum Teil Abstände von 20 Punkten und mehr mit dabei. Und deswegen sehe ich München nicht nur von der Papierform schon in der Favoritenrolle.
5: Was spricht jeweils für bzw. gegen die Kandidaten? Was sind Stärken und Schwächen der beiden Bewerber?
8: Gegen würde ich gar nicht mal so sagen, weil sonst hätten sie beide keine sehr gute Bewertung bekommen. Also Köln-Rhein-Ruhr natürlich ein Regionalkonzept, sehr, sehr nachhaltig. Als Infrastrukturschub für die ganze Region Köln-Rhein-Ruhr. Verkehr, Mobilität, Wohnungsbau, Digitalisierung, große Sportstätten und Rekordzahl an verkauften Tickets. Man will 17,6 Millionen Tickets verkaufen für Olympia und Paralympics. Und München, kurze Wege, nachhaltig, viele Sportstätten, Olympiapark 1972 und dazu natürlich das internationale Renommee von München, die wirtschaftliche und politische Stabilität. Ich glaube, München hat an der Stelle einfach ein besseres Gesamtpaket.
5: Jetzt ist es ja so, wer heute die Abstimmung gewinnt, der ist nicht automatisch Olympia-Austragungsort. Also Nein. Der Gewinner heute muss sich dann noch international beim IOC durchsetzen. Kann man da schon sagen, wie gut die deutschen Chancen für eine Olympiabewerbung 2036, 40 oder 44 insgesamt sind?
8: Ja, das ist eine gute Frage, denn eigentlich geht es ja heute gar nicht mal darum, hier national einen Bewerber rauszufinden, sondern der Fokus ist, wer setzt sich international am stärksten durch. Und da reden wir über Konkurrenten wie Doha in Katar, Ahmedabad in Indien, Istanbul in der Türkei, Budapest in Ungarn, vielleicht sogar Madrid oder London. Und das IOC muss bis 2029 erstmal entscheiden, in welche Region der Welt es die Spiele 2036 vergeben wird. Europa, Asien, Ozeanien, vielleicht Afrika. Und erst wenn man das weiß, dann weiß man, ist man schon für 36 im Rennen. Oder wenn das IOC sagt, nee, wir gehen 2036 nach Asien, dann muss man sich ab Anfang der 30er Jahre neu anstellen, neu bewerben im internationalen Wettbewerb und darauf hoffen, dass die Spiele 2040 nach Europa und vielleicht auch nach Deutschland gehen.
5: Soweit die Einschätzungen unseres Reporters Markus Tepper. Ab 13.45 Uhr wird die Entscheidung erwartet. Bundespräsident Frank-Walter Steinmeier wird diese dann verkünden. Also im wahrsten Sinne des Wortes ein Staatsakt.
9: Und es geht weiter mit aktuellen Informationen von BR24 gemeinsam mit NDR Info. Am Mikrofon ist Dani Stahl. Guten Morgen. Wer eine Versicherung für sein Auto abschließt, muss einige Angaben machen, die dann die Höhe des Beitrags mitbestimmen. Zum Beispiel Wohnort, Automarke, jährlich gefahrene Kilometer, Parkplatz oder Garage. Allerdings gibt es da noch einen weiteren Faktor und über den wird deutlich seltener geredet. Das Lebensalter. Je älter der Kunde, desto teurer die Versicherung. Fragt sich nur, ob das eigentlich in Ordnung ist oder doch ein Fall von Altersdiskriminierung. Thorsten Fink berichtet.
10: Seit fast 30 Jahren fährt Wolfgang Allehoff unfallfrei. Er hat die höchste Schadenfreiheitsklasse, seit fast 20 Jahren dasselbe Auto. Eigentlich ein Musterkunde für jede Versicherung. Umso mehr hat den 76-Jährigen aus Stuttgart seine letzte Beitragsrechnung überrascht.
11: Dieses Jahr, vorher ist mir das gar nicht aufgefallen, ist es von 591 auf 728 gestiegen, bei gleicher Schadensfreiheitsklasse.
10: Kein Unfall, keine höhere Fahrleistung, kein neues Auto. Alles wie gehabt, bis auf das Alter. Doch genau das spielt bei der Kfz-Versicherung offenbar eine erhebliche Rolle. Fakt ist, statistisch verursachen ältere Autofahrer höhere Schäden als Menschen mittleren Alters. Versicherungen dürfen das Alter deshalb bei der Berechnung der Beiträge berücksichtigen. Aber wie stark wirkt sich das aus? Wir haben für einen Modellkunden die Tarife von 8 großen Versicherern verglichen. Auto, Wohnort, Fahrleistung und Schadenfreiheitsklasse blieben gleich. Nur das Alter veränderte sich. Ergebnis? Bis Anfang 60 passiert beim Beitrag relativ wenig. Danach wird es teuer. Zwischen 62 und 75 Jahren steigen die Beiträge in unserer Stichprobe im Durchschnitt um fast 60%. Mit 81 kostet derselbe Versicherungsschutz sogar mehr als doppelt so viel wie mit 52. Und noch etwas fällt auf. Die Versicherer bewerten das Alter höchst unterschiedlich. Zwischen 52 und 75 Jahren steigt der Beitrag bei der Signal Iduna um rund 46%. Bei der DEVK ist es fast doppelt so viel. Aber warum? Alexander Erpenbach verantwortet bei der DEVK die Tarifkalkulation.
12: Jede Altersgruppe zahlt den Beitrag, den sie auch wirklich an Schäden produziert. Und das ist uns sehr wichtig, denn die Prämie, die die alten Leute nicht zahlen würden, wenn wir also weniger Zuschlag nehmen in der alten Gruppe, müssen ja dann andere Fahrer bezahlen, das trifft dann die Jüngeren.
10: Eine wichtige Datengrundlage liefert der Gesamtverband der deutschen Versicherungswirtschaft. Der GDV wertet rund 100 Millionen Versicherungsverträge und die dazugehörigen Schäden aus. Doch seine Empfehlungen sind nicht verbindlich. Große Versicherer verfügen über eigene Kundendaten und entwickeln daraus eigene Risikomodelle. Bei der DEVK sind es mehr als 3 Millionen versicherte Fahrzeuge und rund 400.000 regulierte Schäden im Jahr, erklärt Alexander Erpenbach.
12: Wir kalkulieren unsere Prämien nicht nach den GDV-Daten, sondern nach eigenen Daten. Wenn eben alle 1:1 die GDV-Daten verwenden würden, gäbe es diese Unterschiede nicht.
10: Genau deshalb kann derselbe ältere Autofahrer bei zwei Versicherungen völlig unterschiedlich eingestuft werden. Wie stark dabei Alter, Schadenfreiheitsklasse und andere Faktoren ins Gewicht fallen, erfahren Kunden allerdings nicht. Die Versicherer betrachten ihre Kalkulation als Geschäftsgeheimnis. Das kritisiert Ferda Attermann, die Antidiskriminierungsbeauftragte des Bundes. Nicht die Risikokalkulation an sich sei das Problem, sagt sie, sondern dass ältere Kunden nicht nachvollziehen könnten, wie ihr Beitrag zustande komme.
13: Da ist es wichtig, dass Unternehmen, die das anbieten, eben ihre Kalkulationsgrundlagen offenlegen. Weil wenn es keine Diskriminierung gibt, und davon gehen wir jetzt erstmal aus, dann sollte es auch kein Problem sein, darzustellen, auf welcher Grundlage berechnet wurde.
10: Attermann fordert deshalb mehr Transparenz. Die Finanzaufsicht BaFin, die auch Versicherungsunternehmen beaufsichtigt, sieht bislang allerdings keine Anhaltspunkte für Verstöße gegen das allgemeine Gleichbehandlungsgesetz. Was also tun? Regelmäßig vergleichen. Gerade für ältere Autofahrer kann das viel ausmachen. Bei unserem 81-jährigen Modellkunden lagen zwischen dem günstigsten und dem teuersten Angebot mehr als 600 Euro im Jahr. Für Wolfgang Allehoff jedenfalls ist klar, seine nächste Beitragsrechnung wird er sich ansehen. Sehr genau.
9: das Lebensalter und die Kfz-Versicherung. Ein Beitrag von Thorsten Link war das. Wichtige Botschaft, Anbieter vergleichen. Jetzt ist es 8.45 Uhr.
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14: Bei der geplanten Pflegereform will die SPD nachbessern. Generalsekretär Klüssendorf sagte, die SPD werde Kürzungen nicht akzeptieren, wenn sie zu Lasten der Pflegebedürftigen und ihrer Angehörigen gingen. Nach ARD-Informationen sind für Montag weitere Gespräche zwischen SPD und CDU geplant. Die Pflegereform zielt darauf ab, die Finanzen der gesetzlichen Pflegeversicherung zu stabilisieren. Die Chefin des Deutschen Gewerkschaftsbundes, Fahimi, bekräftigt ihre Kritik an den geplanten Sozialkürzungen. Im Interview mit dem Deutschlandfunk sagte sie, um Kostensenkungen zu rechtfertigen, zeichneten die Arbeitgeber und die Politik seit längerem ein Bild, die Beschäftigten seien zu faul, zu krank, zu teuer. Mit einem Aktionstag ruft der DGB in 15 Städten zu Protesten auf. Erneut hat es einen Zwischenfall mit künstlicher Intelligenz gegeben. Erstmals waren dabei auch Daten von ChatGPT-Nutzern betroffen. Angesichts solcher Vorfälle fordert Bundesdigitalminister Wildberger eine internationale Regulierung von künstlicher Intelligenz. Denkbar sei eine Kontrolle nach dem Vorbild der Internationalen Atomenergiebehörde. Bangkok ruft wegen schwerem Starkregen und Überschwemmungen den Katastrophenfall aus. Die Behörden in der thailändischen Hauptstadt haben die Bevölkerung dazu aufgefordert, sich auf mögliche Evakuierungen vorzubereiten. Sie rechnen damit, dass weiterer Regen zu Sturzfluten und Schlammlawinen führen könnte. In Hamburg übt die Bundeswehr den dritten Tag in Folge für den Krisenfall. Im Mittelpunkt steht ein Szenario, in dem ein Krankenhaus nicht mehr einsatzbereit ist und eine Behelfsklinik in Betrieb genommen werden muss. Im Einsatz sind rund 500 Soldaten und 60 Mitarbeiter von Feuerwehr und Polizei. Soweit der Überblick.
9: Der Felssturz an der Zugspitze. Noch immer ist nicht ganz klar, wie groß der Abbruch tatsächlich war, aber wohl größer als zunächst vermutet. Die Gesteinslawine verursachte eine riesige Staubwolke, die kilometerweit zu sehen war. Forscher untersuchen gerade per Drohne, wie die Lage ist und ob noch Eis im Fels steckt. Im gesamten Alpenraum gab es heuer Steinschläge und Felsstürze. Der Berg bröckelt, der Fels wird instabil. Woran liegt das und wie lässt sich mit dieser Gefahr umgehen? Diesen Fragen ist Kirsten Kilon aus der ARD-Klimaredaktion nachgegangen.
15: Wow! Wow!
16: Mit einem wahnsinnigen Tempo fliegen Steine auf einen jungen Bergsteiger zu. Sie schlagen direkt neben ihm ein. Würden sie ihn treffen, wäre das tödlich. Diese Szene vom Mont Blanc, gefilmt von einer Helmkamera, ging vor wenigen Wochen viral in den sozialen Medien. Für Bergsportler sollten Aufnahmen wie dieser eine Warnung sein, mahnt der Geomorphologe Oliver Sass von der Universität Bayreuth. Die erste Regel im Hochgebirge?
17: Wenn also in irgendeinem Bereich man es dauernd klappern hört und erhöhten Steinschlag feststellt, dann sollte man da wegbleiben.
16: Steinschlag, Fels- und Bergstürze oder Murenabgänge sind im Gebirge grundsätzlich nicht ungewöhnlich. Aber mit dem Klimawandel werden sie immer wahrscheinlicher. Vor allem in den Höhen, in denen das ewige Eis im Inneren der Berge auftaut, erklärt Andrea Fischer von der Österreichischen Akademie der Wissenschaften.
18: Erhebliche Flächen oberhalb von etwa 2500 Metern bestehen aus sogenannten Permafrost, also dauerhaft gefrorenem Untergrund. Dort befindet sich Eis im Fels, im Schutt und sorgt dafür, dass der Fels und der Schutt zusammenkleben.
16: Wenn dieser Kleber verschwindet, können sich entlang von Klüften einzelne Felsbereiche lösen. Zusätzlich bringt auch Starkregen instabile Hänge in Bewegung, erläutert die Forscherin. Wie stark die Zahl der Felsstürze insgesamt zunimmt, lasse sich allerdings noch nicht genau beziffern. Christian Hugel von der Universität Zürich verweist auf eine aktuelle Studie zum gesamten Alpenbogen, die eine deutliche Zunahme großer Gesteinsabgänge belegt.
19: Und da haben wir effektiv gesehen, dass im 21. Jahrhundert im Vergleich zum 20. Jahrhundert haben wir eine sehr starke Zunahme. Wir haben früher alle 3 bis 5 Jahre solche Ereignisse gehabt. Jetzt haben wir 2 bis 3 pro Jahr.
16: Das bedeutet nicht, dass jeder Felssturz eine Folge des Klimawandels ist. Aber je wärmer es wird, desto wahrscheinlicher werden sie. Hugel verweist etwa auch auf die dunklen Hänge, die das abschmelzende Eis der Gletscher freilegt. Die speichern die Wärme und die lässt wiederum den Permafrost im Inneren der Berge schmelzen. Zwar werden die Berge künftig nicht einfach zusammenbrechen, erläutert der Bayreuther Forscher Sass, aber die Veränderungen müssen gut beobachtet werden.
17: Es gibt verschiedene Entfernungsmessmethoden, Laserscanning beispielsweise, wo man durch wiederholte Vermessung feststellen kann, ob sich das Gestein verformt. Und es ist so, dass also eigentlich jeder größere Felssturz oder Bergsturz sich andeutet bereits durch Vorläuferereignisse. Das heißt also, die Felswand beginnt sich zu verformen. Oft führt das dazu, dass wir schon Tage vorher kleinere Steinschläge haben.
16: In bekannten Problembereichen kommen auch Technologien wie Radar, GPS, Kameras oder andere Sensoren zum Einsatz, um möglichst früh zu warnen. Wenn sich eine Gefahr abzeichnet, müssen dann Wanderwege gesperrt, Straßen geschlossen oder eine Siedlung sogar evakuiert werden.
9: Über immer instabilere Felsen und die Konsequenzen daraus berichtete Christine Kilon. Und wir bleiben in dieser Viertelstunde beim Thema Klima. Somalia und Simbabwe, Indonesien, Mexiko und die USA. Das sind alles Länder, denen El Niño gerade schwer zu schaffen macht. Mit dem Fachbegriff El Niño ist ein Klimaphänomen gemeint, bei dem die Wassertemperatur im Pazifik stark ansteigt und deswegen starke Strömungen entstehen und schließlich kommt es dann auch zu Unwettern. Vor genau solchen Regenstürmen fürchtet man sich gerade auch in Brasilien, in Orten, die noch nicht mal die Folgen der letzten Katastrophe bewältigt haben. Anne Herberg.
20: Das war einmal mein Bad, erklärt Daisy Martins. Räumt Schutt und Trümmer ihres einstigen Hauses beiseite, in der Favela Morro da Policia in Porto Alegre. Geblieben sind ein paar Fliesen, eine eingefallene Mauer schon umwuchert von Gestrüpp. Triste Zeugnisse der Unwetterkatastrophe, die hier vor 2 Jahren alles verwüstet hat. Und jetzt droht das Klimaphänomen El Niño neues Unglück zu bringen. Wir haben Angst, was in den nächsten Monaten auf uns zukommt. Mit Stürmen von bis zu 100 Stundenkilometern. Und hier oben ist das noch heftiger. Vor 2 Jahren brachte El Niño eine Sturmflut. Die Stadt Porto Alegre und große Teile Südbrasiliens standen wochenlang unter Wasser. Mindestens 180 Menschen starben. 600.000 wurden obdachlos. Ernten wurden vernichtet. Schäden in Milliardenhöhe. Und die Region bleibt Risikogebiet. Der Zivilschutz ist jetzt schon in Alarmbereitschaft. Wir wissen, dass es zu starken Regenfällen kommt. Wir sind bereits in der Regenzeit. Es gibt schon Überschwemmungen und mit El Niño wird das noch stärker. Marcos Oliveira leitet den Zivilschutz in Porto Alegre. Die Behörde verfügt über ein neues Überwachungszentrum, 30 neue Mitarbeiter und in der Stadt wurde ein Warnsystem installiert und der Hochwasserschutz, der 2024 versagte, modernisiert. Noch nie zuvor in der Geschichte Brasiliens hat sich eine Regierung so intensiv auf die Bewältigung von El Niño vorbereitet, wie wir es für dieses Ereignis getan haben, erklärte Brasiliens Präsident Luiz Inácio Lula da Silva kürzlich. Meteorologen wie Gilvan Sampaio vom Weltrauminstitut INPE widersprechen. Die Maßnahmen zur Klimaanpassung bleiben in Brasilien, wie im übrigen Südamerika, sehr zaghaft. Meistens werden sie erst ergriffen, wenn es bereits zu Extremwetterereignissen gekommen ist. Aber wir wissen, das ist die neue Normalität, nicht nur aufgrund von El Niño. Zurück in Porto Alegre. Das brasilianische Büro des World Resource Institute veröffentlichte im Mai dieses Jahres eine Analyse der Ursachen der Katastrophe von 2024. Dabei stellten sie fest, dass die starken Regenfälle nur der Anfang des Problems waren. Es fehlte an Sickerflächen. Städte wurden zu nah an Flussufern gebaut, ungesichert an Steilhängen konstruiert. Auch deswegen versucht die Stadt nun, Bewohner aus Risikogebieten umzusiedeln. Denn das sind die Ärmsten, wie die Bewohner der Favela Morro da Policia, die am verwundbarsten sind. Daisy Martins wurde vom Zivilschutz ausgebildet, die Nachbarn aufzuklären. Auch ich selbst kannte das Risiko an meinem Wohnort nicht, bis man uns darauf hinwies. Die Leute müssen lernen, nicht am Rand eines Abhangs zu bauen, wo es Probleme gibt. Man muss Bäume beschneiden oder entfernen, die ein Risiko darstellen, und für Entwässerung sorgen. Außerdem müssen die Menschen ermutigt werden, sich an die zuständigen Stellen zu wenden. Aber die Leute bauen einfach weiter und erhöhen so das Risiko, dass Häuser einstürzen. Anwohner der Favela Morro da Polícia werden nun nach und nach umgesiedelt. Aber noch immer leben mehr als 150 Personen in dem armen Viertel ohne Alternative und mit dem ständigen Risiko, dass der Steilhang abrutscht. Denn die Niederschläge nehmen wieder zu und der Pegel des Guayaíba-Flusses in Porto Alegre steigt erneut.
9: Anne Herberg mit einem Bericht aus Porto Alegre. Und auch in Mittelamerika leiden die Menschen unter den Folgen von El Niño. Dort gibt es den sogenannten Trockenkorridor, auf Spanisch Corredor Seco. Das ist eine Region, in der es ohnehin schon wenig regnet. Seit Jahrhunderten leben hier Menschen vom kleinbäuerlichen Anbau, sind von ihren Bohnen- und Maisernten abhängig. Unter anderem in Guatemala, wo jetzt eigentlich Regenzeit ist. Aber Niederschläge gab es in einigen Gebieten seit Monaten nicht. Jenny Barke aus dem ARD-Studio Mittelamerika hat Menschen besucht, die um ihre Lebensgrundlage bangen und nicht wissen, wie sie die nächsten Monate überstehen sollen.
2: Immer wieder stolpert Esther Lidia Damaso Jacinto in ihren Flipflops, bewegt sich langsam den trockenen Steilhang ihres kleinen Felds herunter. Die toten Maisstängel rascheln im Wind, die wenigsten haben dieses Jahr Kolben ausgebildet. Sie zeigt auf eine kleine schwarze Bohne im Staub. Schau hier, die Bohne hier wurde bereits gesät, aber sie ist nicht aufgegangen, weil es kein Wasser gibt. Sie wissen ja, für den Menschen ist das Wasser das Wichtigste. Und genauso ist es für die Pflanzen, sonst tragen sie keine Früchte und vertrocknen. Normalerweise beginnt die Regenzeit in Guatemala im Mai. Doch bei Esther Lidia ist dieses Jahr kein Tropfen angekommen. So etwas habe ich noch nie erlebt. Es war noch nie so trocken. Noch kann die Kleinbäuerin mit ihrem Mann von ihren Vorräten des Vorjahres zehren. Doch wie es weitergeht, weiß sie nicht. Hinzu kommt, etwa 40% der familiären Maisernten landen eigentlich in Supermärkten und Märkten, schätzt der Agronom David Peis. Innerhalb von nur 2 Wochen habe sich der Preis für einen Sack Mais verdoppelt. Laut Prognosen könnte der Preis noch deutlich weiter steigen. Das ist besorgniserregend und bei diesem klimatischen Trend können wir nicht darauf hoffen, dass es die nächsten Jahre besser wird. Peis arbeitet bei der katholischen Nichtregierungsorganisation CRS. Er und seine Kollegen beraten Esther Lidia und andere Kleinbauern, wie sie die

0: Ein bisschen Mais-Tortillas, sonst nichts. Die 26-Jährige wirkt ausgemerkelt und desillusioniert. Hilfe bekommt sie von der Entwicklungshilfeorganisation Oxfam. Umgerechnet 108 Euro hat sie in 3 Monaten erhalten. Doch das reicht in diesem El Niño-Jahr nicht, sagt der guatemaltekische Entwicklungshelfer Edward Jeguen, der sie und andere Familien für das Oxfam-Projekt regelmäßig besucht. Eigentlich decken wir den Zeitraum von der Aussaat bis zur Ernte ab, also von April bis August. Dann ernten normalerweise die Menschen. Doch dieses Jahr ohne Regen haben sie ihren ganzen Ertrag verloren und ihre Felder sind völlig zerstört. Allein in Guatemala sind nach Schätzungen von Oxfam 36.000 Haushalte direkt von der Dürre betroffen. 75-100% der diesjährigen Ernten sind verloren.
1: Jenny Barke berichtete aus Guatemala.
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1: Um 9 Uhr mit Claudia Drews. Die SPD pocht bei der Pflegereform offenbar darauf, dass nachverhandelt wird. Nach Informationen des ARD-Hauptstadtstudios drohen die Sozialdemokraten sogar damit, die Pläne vorerst scheitern zu lassen. Aus der NDR-Nachrichtenredaktion Jonas Valentin Weber.
2: Eigentlich sollte das Kabinett die Pflegereform Mitte kommender Woche durchwinken. Ob das jetzt was wird, völlig unklar. Am Montag soll es erstmal nochmal Gespräche zwischen SPD und Union geben. Im Kern geht es den Sozialdemokraten offensichtlich um das Vorgehen. So sei es falsch, wie von Gesundheitsminister Linnemann von der CDU vorgesehen, erst Einsparungen zu beschließen und dann in einem zweiten Schritt über strukturelle Verbesserungen nachzudenken. Diesen Fehler habe die Regierung schon bei der Gesundheitsreform gemacht. Das dürfe nicht wiederholt werden, hieß es aus SPD-Kreisen.
1: Bundesaußenminister Wadephohl wird heute vor der UN-Vollversammlung in New York erwartet. Er vertritt Kanzler Merz, der seine Teilnahme abgesagt hatte wegen der politischen Lage in Deutschland nach den jüngsten Landtagswahlen. Martin Ganselmeier in New York zu der Frage, welchen Schwerpunkt Wadephohl in seiner Rede setzen wird.
3: Wir ahnen, es wird der Ukraine-Krieg sein. Iran-Krieg wird sicherlich ein Punkt sein, dass er da auch alles unterstützt, was dazu führt, dass die Straße von Hormuz nicht länger blockiert ist. Er wird sicherlich auch sagen, Deutschland wird ein wichtiger Unterstützer der Vereinten Nationen bleiben und dass der UN-Sicherheitsrat, der ja wirklich noch die Machtverhältnisse nach dem Zweiten Weltkrieg widerspiegelt, dass der auch reformiert wird. Und das ist natürlich ganz schwierig, weil ein einziges Nein einer Vetomacht zu den Reformvorschlägen macht das Ganze zunichte.
1: Der Deutsche Gewerkschaftsbund hat für heute in 15 Großstädten zu Protesten gegen Sozialkürzungen aufgerufen. Es solle ein deutliches Zeichen gesetzt werden für einen starken Sozialstaat und den Schutz von Arbeitnehmerrechten, so der Gewerkschaftsbund. Die deutschen Arbeitgeber kritisierten den Aktionstag. Der Hauptgeschäftsführer der Bundesvereinigung der deutschen Arbeitgeberverbände, Kampeter, warf dem DGB rituelle Reformverweigerung vor. Demografie, Fachkräftemangel und internationaler Wettbewerb ließen sich nicht wegdemonstrieren. Bundesinnenminister Dobrindt hat europäische Kollegen zu Gesprächen über die Migrationspolitik nach München eingeladen. Mit dabei sind am Nachmittag unter anderem die Innenminister aus Frankreich, Italien und Polen sowie EU-Migrationskommissar Brunner. Aus München Johannes Leininger.
4: Erst seit Juni dieses Jahres gelten in der EU die neuen Regeln des

0: gemeinsamen europäischen Asylsystems, kurz GEAS. Nun beraten die Innenminister über weitere gemeinsame Maßnahmen. Ziel des Treffens sei es, so das Bundesinnenministerium, wichtige Impulse zur Umsetzung der Migrationswende in Europa zu geben. Im Mittelpunkt der Gespräche stehen dabei die weitere Schärfung des europäischen Migrationspaktes und, so wörtlich, die konsequente Härtung der Außengrenzen der Europäischen Union. Außerdem gehe es um die Beschleunigung von Rückführungen aus Europa.
1: Bundesdigitalminister Wildberger setzt auf eine weltweite Zusammenarbeit, um künstliche Intelligenz stärker zu kontrollieren. Der CDU-Politiker sagte der Funke Mediengruppe, er sehe gute Chancen für eine internationale Vereinbarung. Eine Art Sicherheitskatalog müsse her, der KI-Programme nach dem neuesten Stand der Technik überprüfe. KI-Firmen sollten außerdem für Straftaten wie Hackerangriffe haftbar gemacht werden. Wildberger betonte, dass die Menschheit der KI nicht hilflos ausgeliefert sei, sondern absolut in der Lage, das Problem zu lösen. Das waren die Nachrichten. Das Wetter in Norddeutschland. Wechselnd bewölkt, heute gebietsweise etwas Regen in Südniedersachsen und Vorpommern. Zunächst heiter und später dann auch an den Küsten mehr Sonne. Höchstwerte 17 Grad auf Hiddensee bis 23 Grad in Göttingen. Es ist 9.04 Uhr.
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1: Die A1 Osnabrück Richtung Bremen ist zwischen Bramsche und Neunkirchenförden wegen Bauarbeiten in beiden Richtungen bis Montag früh 5 Uhr gesperrt. Und genauso auch die A7 Flensburg-Hannover. Die Autobahn ist zwischen Hamburg-Stellingen und Heimfeld ebenfalls wegen Bauarbeiten bis Montag früh 5 Uhr in beiden Richtungen gesperrt. Wir wünschen allen unterwegs eine gute Fahrt.

0: 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Am Mikro ist Dani Stahl. Guten Morgen. In dieser Viertelstunde schauen wir auf die künftigen Olympischen Spiele ab 2036. Heute fällt nämlich die Entscheidung, ob München oder die Region Köln-Rhein-Ruhr das Rennen als deutscher Bewerber machen. Der Deutsche Olympische Sportbund kommt zu einer außerordentlichen Mitgliederversammlung zusammen. Holger Kühner über die Ausgangslage.
1: Es wird eine knappe Entscheidung erwartet zwischen den beiden Kandidatenstädten und Regionen. München und Köln-Rhein-Ruhr gehen mit Bestnoten aus dem Prüfbericht des DOSB in die Wahl. Rund 140 Stimmen werden vergeben. Wer die Mehrheit bekommt, darf in den internationalen Wettbewerb um die Austragung der Olympischen Spiele und der Paralympics 2036, 2040 oder erst 2044. Köln-Rhein-Ruhr steht für ein modernes Konzept mit Wettbewerben in einer ganzen Region. München punktet mit dem internationalen Flair und dem Olympiapark von 1972. Das Ergebnis wird Bundespräsident Frank-Walter Steinmeier am frühen Nachmittag bekannt geben.
0: Und davor heißt es natürlich, ordentlich Werbung machen für den eigenen Standort bis zur letzten Minute. Dafür ist viel Prominenz aus Sport und Politik nach Baden-Baden gereist. Markus Tepper hat sich angeschaut, wie die letzten Stunden vor der großen Entscheidung abgelaufen sind.
2: Freitagabend vor dem Kongresszentrum in Baden-Baden. Empfang der Stadt für die Delegierten der DOSB-Mitgliederversammlung und das letzte Schaulaufen der Bewerber. München und Köln-Rhein-Ruhr liegen dicht auf. Berlin ist aus dem Rennen um Olympia ausgeschieden. Thomas Weikert, Präsident des Deutschen Olympischen Sportbundes, bedauert das.
3: Sehr traurig, weil ich hätte mir gewünscht, dass es ein Dreier-Bewerbungsteam gibt. Und klar, wir haben zwei sehr gute Bewerber, aber es wäre schön gewesen, wenn wir drei sehr gute Bewerber gehabt hätten. Aber es lässt sich nun nicht ändern.
2: Jetzt also der Showdown zwischen München und Köln-Rhein-Ruhr. München liegt im DOSB-Ranking leicht vorne. Bei den Sportfachverbänden, welche die Mehrheit der 141 Stimmen stellen, ist der Vorsprung vielleicht ein bisschen größer. Da schlägt auch beim DOSB-Präsidenten der Puls höher.
3: Aufgeregt, aber Stimmung ist gut, aber nicht geschäftsmäßig, sondern man freut sich auf den Tag morgen. Und das findet jeder sehr gut. Das Ambiente hier in Baden-Baden ist eben auch sehr schön.
2: An diesem sonnigen Herbstabend, wo das sportliche Wahlvolk auf die Olympia-Bewerber trifft. Es ist eine geschlossene Gesellschaft, ohne die neugierigen Blicke der Medien. Zeit also, um letzte Dinge zu be- oder versprechen? Thomas Weikert winkt ab.
3: Hier passiert, außer dass wir zusammen sind, nichts. Natürlich werden Gespräche geführt. Ich gehe mal davon aus, dass auch die Ministerpräsidenten der Bewerber noch versuchen, mit den Verbänden zu sprechen.
2: Und richtig, fast zeitgleich treffen Markus Söder aus Bayern und NRW-Ministerpräsident Hendrik Wüst ein. Beide mittlerweile ziemlich routiniert in ihrer Rolle als Olympia-Bewerber.
4: Alle Argumente sind eigentlich ausgetauscht worden. Wir haben das Beste gegeben und jetzt schauen wir mal, was rauskommt.
5: Alle haben gute Bewerbungen abgegeben. München, Hamburg, Berlin, wir eben auch. Und jetzt muss es der Sport entscheiden.
2: Markus Söder wirkt kurz ein wenig schmallippig, als er nach dem Last-Minute-Schachzug der Bewerbung von Köln-Rhein-Ruhr gefragt wird. Mit Warnemünde und Marc Kleeberg zwei ostdeutsche Standorte für Segeln und Kanuslalom ins NRW-Boot zu holen.
4: Wir haben schon ein paar Mal danach entschieden, was innerdeutsch das Beste wäre. Die Ergebnisse sind bekannt. Wir sollten entscheiden, was für Deutschland nach außen den meisten Vertrag bringt.
2: Und fast nimmt man Hendrik Wüst ab, wie entspannt er auf die anstehende Wahlentscheidung über den deutschen Olympiabewerber blickt.
5: Dieser Wettbewerb hat uns alle besser gemacht und jetzt soll am Ende der Bessere gewinnen.
0: Markus Tepper berichtete aus Baden-Baden. Dort fällt heute die Entscheidung, wer 2036, 2040 oder 2044 die Olympischen Sommerspiele und die Paralympischen Sommerspiele austrägt. München oder die Region Köln-Rhein-Ruhr in Nordrhein-Westfalen. Und während bis vor einigen Jahren die Themen Klimaschutz und Nachhaltigkeit bei so gut wie keine Rolle gespielt haben bei solchen Events, werden die Anforderungen angesichts der Klimaentwicklung auch bei den Olympischen Spielen immer größer. Aber wie nachhaltig können die überhaupt sein, wenn Stadien und Infrastruktur neu gebaut werden müssen und zigtausende Menschen dafür reisen? Magdalena Schmude hat sich das angeschaut.
6: Die Olympischen Spiele in Paris sollten die ersten sein, die eine positive Auswirkung auf das Klima haben. Dieses Ziel hatte der damalige Präsident des Internationalen Olympischen Komitees, Thomas Bach, 3 Jahre zuvor formuliert.
7: Und das war so der Punkt, wo wir uns gedacht haben, okay, das klingt alles super interessant und spannend, aber das würde ja im Prinzip bedeuten, dass mehr Olympische Spiele besser für den Klimawandel sind.
6: Sagt Benja Fex von der NGO Carbon Market Watch. Für sie und ihre Kollegen ein Anlass, sich das Nachhaltigkeitskonzept der Spiele in Paris ganz genau anzuschauen.
7: Es gibt in der Strategie 5 verschiedene Sektoren, die angegriffen werden. Der Bau, Lebensmittel, Non-Food Products, Transport und Energie. Und dann haben wir uns quasi angeschaut, was sind die Ziele, wie werden die realisiert. Und zum Beispiel im Bau und in der Lebensmittelsparte sind unglaublich gute und realisierbare Ziele gesetzt worden.
6: Von klimapositiven Spielen war da zwar schon längst keine Rede mehr, aber es gab gute Ansätze. Um Ressourcen zu sparen, wurde in Paris möglichst auf Neubauten von Sportstätten verzichtet, stattdessen vorhandene Anlagen übergangsweise erweitert. Beim Olympischen Dorf kam nachhaltiges Baumaterial wie Holz zum Einsatz. Sogar die Betten, in denen die Athletinnen und Athleten schliefen, waren aus Pappkarton und recycelbar. Nachhaltigkeit überall mitzudenken und Emissionen einzusparen, war wohl auch eine Folge davon,
7: dass sich die Pariser Spiele ein Budget gesetzt haben. Die haben gesagt, das ist unser Ziel. Das hat bis dato noch niemand gemacht. Zu sagen, so viel stoßen wir aus und alles, was darüber geht, ist quasi eine Failure.
6: Nach Angaben des Pariser Organisationskomitees wurde dieses Ziel eingehalten. Auch wenn sich die Angaben nicht unabhängig überprüfen lassen, sagt Benja Fex.
7: Aber im Prinzip wurden 1,6 Millionen Tonnen ausgestoßen. Das ist immer noch unglaublich viel, aber viel weniger als die früheren Editionen in London und Rio.
6: Eine wichtige Rolle für die Umweltfolgen spielt auch der Transport von Athleten und Zuschauern. Vor Ort lässt er sich durch kurze Wege zwischen den Wettkampfstätten verringern. Die Anreise der Teams und Fans aus aller Welt bleibt aber ein Problem, das für zukünftige Olympische Spiele wohl noch wichtiger werden wird.
7: Die Spiele werden immer größer und die Stadien werden größer und dementsprechend wird auch die Flugemission größer. Und das ist ein Trend, den kann man sehen. Und das ist schwierig. Ich glaube, da muss wirklich angepackt werden.
6: Diesen Trend beobachtet auch der Geograf Boris Braun von der Universität Köln, der Nachhaltigkeitsaspekte am Beispiel von 3 Olympia-Austragungsorten analysiert hat. Um Olympische Spiele grundsätzlich nachhaltiger zu machen, gäbe es noch eine andere Möglichkeit, sagt er. Dezentralität. Also die Olympischen Spiele auf mehrere Austragungsorte zu verteilen, ähnlich wie das im Konzept der Olympiabewerbung der Region Rhein-Ruhr angelegt ist. Denn das helfe, die vorhandene Infrastruktur möglichst optimal zu nutzen.
8: Auch Hotelkapazitäten spielen auch eine große Rolle, wenn die schon vorhanden sind. Temporäre Bauten vorsehen, Rückbaubarkeit von Anfang an einzuplanen. Das sind, glaube ich, schon so wichtige Punkte. Ob die das ganze Problem lösen, ist eine andere Frage. Wahrscheinlich nicht. Aber ich glaube, man kann so zumindest die negativen Folgen abschwächen. Und man muss sich eben nur sozusagen verabschieden von der Idee, dass man sozusagen ein zentraler Ort ist, wo die Jugend der Welt zusammenkommt. Das löst sich natürlich dann ein bisschen auf.
6: In Brisbane wird es für die Olympischen Spiele 2032 deshalb auch kein zentrales olympisches Dorf mehr geben, um für die Aktiven die Wege zwischen den dezentralen Wettkampfstätten und ihrer Unterkunft zu verkürzen. Noch weiter geht der Vorschlag, den auch Benja Fex und ihre Kollegen schon formuliert haben. Die Olympischen Spiele zukünftig nicht mehr rund um die Welt wandern zu lassen, sondern zwischen einer Handvoll Orten zu rotieren, an denen die nötige Infrastruktur jeweils schon vorhanden ist. Für Boris Braun keine wirkliche Alternative.
8: Es gibt ja nicht nur Nachteile davon. Natürlich temporär auf jeden Fall. Da wird gebaut, da wird Beton vergossen, da fahren viele Leute durch die Gegend. Das ist ja keine Frage. Aber es gibt halt auch immer die Chance, Infrastruktur neu aufzubauen, die zukunftsgerechter ist.
0: Sagt der Experte Boris Braun im Beitrag von Magdalena Schmude. Heute am frühen Nachmittag fällt die Entscheidung, ob München oder die Region Köln-Rhein-Ruhr ins Rennen gehen um die Olympischen Spiele ab 2036. Wer Kandidat wird, das erfahren Sie natürlich hier bei uns im Programm auf BR24 gemeinsam mit NDR Info.

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1: Es ist 8:45.
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3: Bei der geplanten Pflegereform fordert die SPD Nachbesserungen. Generalsekretär Klüssendorf sagte, man wolle noch Änderungen bei den angedachten Kürzungen für Pflegebedürftige und ihre Angehörigen erreichen. Übermorgen soll es nach ARD-Informationen noch einmal Gespräche zwischen CDU und SPD geben. Die Verabschiedung der Pflegereform ist für kommenden Mittwoch im Bundeskabinett geplant. Der DGB ruft zu einem bundesweiten Aktionstag auf. Unter dem Motto »Hart verdient, deine Arbeit, deine Gesundheit, deine Rente« soll in 15 Städten gegen die geplanten Kürzungen im Sozialstaat protestiert werden. Die zentrale Kundgebung mit DGB-Chefin Fahimi findet in Essen statt. Deutscher Olympischer Sportbund tagt in Baden-Baden. Dort wird über den nationalen Kandidaten für eine Olympiabewerbung entschieden. Für die Spiele 2036, 2040 oder 2044 stehen München oder die Köln-Rhein-Ruhr-Region zur Auswahl. Bundespräsident Steinmeier wird das Ergebnis am frühen Nachmittag bekannt geben. Papst Leo XIV. Feiert in Paris mit rund 80.000 Jugendlichen einen Vespergottesdienst. Das katholische Kirchenoberhaupt warb dabei für mehr Menschlichkeit und Gerechtigkeit. Heute wird Leo ein Zentrum für Geflüchtete im Norden von Paris besuchen. Am Abend ist eine Messe mit Hunderttausenden Gläubigen geplant. Deutschland hat eine neue Weinkönigin, die 29-jährige Paula Löber aus Sachsen-Anhalt. Sie stammt aus dem Anbaugebiet Saale-Unstrut und ist beruflich Projektmanagerin. Ein Jahr lang wird sie nun im In- und Ausland den deutschen Wein repräsentieren. Soweit der Überblick.
4: Vor knapp 2 Wochen ist in Bayern die Schule wieder losgegangen und ganz viele Erstklässler und Grundschüler sind mit Freude ins neue Schuljahr gestartet. Aber es gibt auch Mädchen und Jungen, die sich mit der Schule extrem schwer tun, Schulangst haben oder im Unterricht emotional so überfordert sind, dass sie in den Regelklassen nicht klarkommen. Deshalb gibt es im Landkreis Fürth jetzt eine neue, eine ganz besondere Klasse. Ina Schwandner hat sie besucht.
5: Wir wünschen einen guten Appetit.
6: Frühstück in der Sonnenscheinklasse in der Grundschule Oberasbach-Altenberg. Für Klassenlehrerin Alexandra Keckeis und ihre 6 Schülerinnen und Schüler genau der richtige Start in den Schultag.
7: Es ist eigentlich so von uns ganz, ganz groß geschrieben, dass die Kinder erstmal ankommen. Wir wollen ja in die soziale Interaktion kommen, wir wollen Gemeinschaft haben.
6: Denn die Schülerinnen und Schüler in der Sonnenscheinklasse brauchen besondere Zuwendung. Sie sind Grundschulkinder aus unterschiedlichen Klassenstufen, die in den Regelklassen trotz Schulbegleitung nicht klarkamen.
7: Wir nehmen ganz, ganz viele Kinder, die Probleme haben im sozialen, emotionalen Bereich. Also Kinder, die Probleme haben mit ihrer Impulskontrolle, die schnell wütend werden, die auch so ein bisschen Schulangst entwickelt haben aufgrund von Mobbing oder einfach nur, weil sie irgendwie anders sind als die anderen. Oft sind ja diese Kinder der Störfaktor von der Regelklasse. Nicht, weil sie an sich störend sind, sondern weil eine Lehrkraft mit 25 oder mehr Kindern sich nicht um die Kinder kümmern kann.
8: Ich bin neugierig auf diese Woche mit dir. Ich bin ganz doll gespannt, wie diese Woche so verlaufen wird.
6: In der Ed-Plus-Klasse, so heißt das Projekt offiziell, ist das anders. 2 Lehrerinnen, eine Sozialpädagogin und eine Erzieherin bauen hier feste Bindungen zu den Kindern auf, geben ihnen Struktur und Halt. Auf dem Stundenplan stehen nicht nur Mathe und Deutsch, sondern auch Sozialtraining. Erzieherin Jessica Kohlenberger verteilt gelbe Reifen an die Kinder, in die sie sich stellen.
9: Wie ist denn das, wenn ich jetzt in deinen Bereich kommen möchte? Was mache ich denn dann?
10: Fragen.
9: Fragen, genau. Ja, darf ich? Schau mal. Und dann kann ich dich auch mal so in den Arm nehmen. Gell? Aber das macht man nur, wenn das okay für jemanden ist.
6: Hier lernen sie auch, mit ihren Wutanfällen anders umzugehen. Alexandra Keckeis.
7: Was man im Schulalltag erlebt, ist oft, dass die Kinder, wenn sie wütend sind oder ausrasten oder irgendwas, dass sie die Klasse verlassen müssen. Sie werden ausgeschlossen. Das sind diese Kinder gewöhnt. Bei uns ist es so, wir bleiben bei den Kindern. Wir sind einfach für die Kinder da und sie lernen dadurch, dass nicht sie falsch sind, sondern dass sie vielleicht ein Verhalten haben, was nicht unbedingt optimiert ist.
6: Die 8-Plus-Klasse ist dank einer Kooperation des Schulamtes und des Jugendamtes im Landkreis Fürth entstanden. 6 bis 12 Monate können die Schülerinnen und Schüler hier bleiben.
7: Die Kinder kommen und sollen mit möglichst viel Werkzeug ausgestattet in ihre Regelklassen zurückgehen, um danach wieder Spaß am Lernen zu haben.
6: Für die Kinder ist die Sonnenscheinklasse im besten Fall also ein richtiger Neustart.
4: Ina Schwandner war das über eine Grundschulklasse im Landkreis Fürth, die sich um Kinder mit besonderen Herausforderungen kümmert. Dass es in Deutschland aber insgesamt im Schulsystem viele Herausforderungen gibt, das hat die jüngste PISA-Studie gezeigt. Deutschland hat dabei so schlecht abgeschnitten wie noch nie. An der Spitze stand dagegen wieder Singapur. Was machen die dort anders? Warum ist das Bildungssystem des Stadtstaates so erfolgreich? Singapur legt inzwischen großen Wert auf Problemlösung, auf Eigenständigkeit und praxisnahes Lernen. Außerdem setzt es auf Zukunftstechnologien wie künstliche Intelligenz. Jennifer Johnston hat eine Schule besucht, in der KI dabei hilft, Leistungen auszuwerten, Lernlücken zu erkennen und Schüler wie Lehrer gezielt zu unterstützen.
10: Der Chemieunterricht beginnt. First Zoe Grace trägt Schuluniform und Schutzbrille. Vorsichtig schüttet sie 2 Flüssigkeiten ineinander. Im Reagenzglas in ihrer Hand schäumt es. Die Flüssigkeit verfärbt sich. Die 16-Jährige tippt ihre Beobachtungen ins Tablet ein. Im Anschluss bekommt sie direkt ein persönliches Feedback von der künstlichen Intelligenz.
11: As you can see over here, AI has given.
12: Wie du hier sehen kannst, gibt mir die KI Verbesserungsvorschläge. Zum Beispiel könnte ich sagen, dass sich die Farbe von violett zu farblos verändert hat, anstatt einfach nur hat sich entfärbt zu schreiben. Zweitens hat die KI auch Punkte erkannt, die ich nicht erwähnt habe. Zum Beispiel habe ich die Temperaturveränderung nicht angesprochen.
10: Künstliche Intelligenz ist in Singapur Teil des Schulalltags. In der Grundschule lernen Schülerinnen und Schüler die Grundlagen kennen, also was KI überhaupt ist, welche Vorteile und Risiken es gibt. Mit circa 9 Jahren nutzen sie es im Unterricht. First Zoe Grace helfe die KI, ihre Antworten präziser zu formulieren.
12: Gleichzeitig muss ich KI mit Vorsicht nutzen und in der Lage sein, zu unterscheiden, was für mich hilfreich ist und was nicht.
10: Denn die Analyse sei nicht immer zu 100% korrekt, sagt sie. Chemielehrerin Wong zeigt, wie das Tool für die Lehrer aussieht. Sie kann auf dem Tablet live sehen, was die Schülerinnen und Schüler schreiben und sich gleichzeitig mit Hilfe von KI einen schnellen Überblick verschaffen, was viele Schüler falsch verstanden haben oder wo noch Lücken sind.
13: Früher, als wir noch keine KI hatten, musste ich die Arbeitsblätter wieder einsammeln, ich musste sie einzeln durchsehen und ich musste selbst versuchen, sie gedanklich zu analysieren. KI verkürzt die Zeit, die ich dafür benötige, sodass ich mehr Zeit habe, den Schülern individuelles Feedback zu geben.
10: Das Singapurer Bildungsministerium hat in den vergangenen Jahren eigene KI-Werkzeuge entwickelt. Da die Regierung große Sorgen habe, dass Schüler nicht mehr selbst denken, sondern alles an die KI auslagern, sagt Ong Kong Hong, der im Bildungsministerium landesweit die Lehrpläne mitentwickelt.
14: Bei unseren eigenen, vom Bildungsministerium entwickelten KI-Werkzeugen achten wir darauf, dass sie keine fertigen Antworten liefern. Sie sind nicht einfach nur Effizienzwerkzeuge oder Abkürzungen, um Hausaufgaben schneller zu erledigen.
10: Sondern die KI gebe Rückmeldung und unterstütze, ähnlich wie im Chemieunterricht. Das übergeordnete Ziel des Lehrplans sei, die Schüler fit fürs 21. Jahrhundert zu machen, Spaß am Lernen zu fördern und das Gelernte in realen Lebenssituationen anwenden zu können. Mit dem Lernen legen Schülerinnen und Schüler in Singapur zudem bereits in jungen Jahren los, weit vor der ersten Klasse im Kindergarten.
12: Soweit ich mich an meine Zeit im Kindergarten erinnere, haben wir schon früh Zahlen gelernt, also einfache Zahlen von 1 bis 10, später von 1 bis 20. Außerdem wurde uns das Alphabet beigebracht, A, B, C, D, E, F, G. Wir haben auch mit einfachen englischen Wörtern angefangen.
10: Erzählt die 16-jährige Grace, während sie mit einer Pipette eine lila Flüssigkeit in eine klare Flüssigkeit tropft. Im Reagenzglas schäumt es bräunlich auf. Dank des KI-Feedbacks ist ihre Antwort dieses Mal präziser.
4: Jennifer Johnston war das über den KI-Einsatz in Singapurs Schulen. Der Stadtstaat ist wieder mal an der PISA-Spitze gelandet.
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4: Heute vor 80 Jahren, am 26. September 1946, ist die erste Ausgabe von Le Journal de Tintin erschienen. Die Figuren des jungen Reporters Tim und seines Foxterriers Struppi hatte der belgische Zeichner Hergé bereits 1929 erfunden und damit einen internationalen Erfolg geschaffen. Nach dem Zweiten Weltkrieg erhielten sie ihr eigenes Comic-Magazin. Und seitdem gehören die beiden zu den bekanntesten Figuren der Comic-Geschichte. Andreas Meyer-Feist über den Zeichner und seinen Erfolg.
15: Nur einer kann so fluchen, Kapitän Haddock. Sein beliebtester Wutsatz, 100.000 heulende Höllenhunde. Georges Remy, der sich später Hergé nannte, belauschte die Brüsseler Markthändler. Hier hörte er sich die Schimpftiraden für den cholerischen Liebling der Tim und Struppi-Fans ab. In der allerersten Zeichentrick-Adaption von 1957 kommen sie vor. 11 Jahre zuvor gab's das erste gedruckte eigenständige Heft. Im Mittelpunkt ein junger Reporter mit einem schneeweißen Foxterrier. Energisch, intelligent, flink und mutig. Terrier waren damals übrigens die absoluten Modehunde. Daneben Kapitän Haddock und viele andere Typen, die sich Hergé aus der Wirklichkeit abschaute. Es gibt die Bösen, es gibt die Guten, es gibt die dazwischen, es gibt alle möglichen Charaktere, die man sich nur ausdenken kann. Im Fernsehen sprach Hergé 10 Jahre nach dem ersten Magazin ausführlich über sein Werk. Vielen galt er noch als Nazi-Helfer. Mit den deutschen Besatzern hatte er gut und profitabel zusammengearbeitet. Hergé malte an der sauberen Kulisse der Normalität. Draußen hungerten die Belgier, viele wurden deportiert. Dann war der Krieg vorbei, die Menschen wollten Ablenkung und Unterhaltung und dann kam das erste Heft, der Sonnentempel. Hergé war plötzlich nicht mehr der Kollaborateur, er wurde zum Vorbild einer unbelasteten Jugendkultur.
16: Et chaque enfant, j'ai l'impression qu'il voudrait ressembler à Tintin.
15: Jedes Kind möchte wie Tim sein. Kinder können sich mit Tim total identifizieren. Das ist, glaube ich, einer der wichtigsten Gründe für seinen Erfolg.
16: Voilà, je crois, une des raisons peut-être la plus importante du succès de Tintin.
15: Getragen von seinen Zeichnerinnen und Zeichnern, denn Hergé durfte die Arbeit nicht mehr alleine machen. Politisch makellos mussten sie sein, mit einer hohen künstlerischen Qualität, die Hergé anfangs vermissen ließ. Hergé starb 1983. In seinem Testament steht, niemand darf die Serie nach ihm weiterführen, auch nicht seine Zeichner.
16: Ich
15: habe hervorragende Mitarbeiter, die Großartiges leisten. Sie machen es besser, als ich es selbst könnte. Aber ich glaube, dass es im Grunde trotzdem etwas ganz Persönliches ist. Tim bin ich eigentlich selbst. Kapitän Haddock, das bin ich. Und deshalb denke ich, es ist besser so.
16: Le ferait de toute façon d'une façon très différente de moi. Donc je crois qu'il vaut mieux.
15: Das erklärte Hergé wenige Jahre vor seinem Tod in einer französischen Talkshow. Aus dem billig gedruckten Magazin mit wenigen Seiten von 1946 wurden viele Hochglanzbände, Weltauflage bis jetzt 230 Millionen Alben. Mindestens. Laut der offiziellen Tim und Struppi-Plattform könnten es schon bald fast 300 Millionen Exemplare weltweit werden. Übersetzt in 80 Sprachen und noch einmal in rund 30 regionale Dialekte. Tim und Struppi, sie sind beliebt wie eh und je.
4: Andreas Meyer-Feist war das über den 80. Jahrestag der Comicserie Tim und Struppi und ihren Zeichner Hergé.

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1: Um 9.30 Uhr mit Claudia Drews. Die SPD tritt bei der geplanten Pflegereform auf die Bremse. Nach Informationen der ARD droht sie der Union damit, die Reform doch noch zu stoppen. Aus der Nachrichtenredaktion Stefan Schiebelhut.
2: Eigentlich sollte das Bundeskabinett die Pläne von Gesundheitsminister Linnemann in der kommenden Woche bestätigen. Doch die SPD will der Reform so offenbar nicht zustimmen. Grund sind die vorgesehenen Kürzungen auch für Pflegebedürftige und deren Angehörige. Die Sozialdemokraten sprechen sich dagegen für eine Art Pflegedeckel aus, mit dem die Eigenanteile begrenzt werden. Am Montag soll es zwischen beiden Seiten nochmal Gespräche geben.
1: Bundesaußenminister Wadephul spricht heute bei der UN-Generaldebatte in New York. Er vertritt Bundeskanzler Merz, der seine Teilnahme wegen der angespannten politischen Situation in Deutschland abgesagt hatte. Es wird erwartet, dass sich Wadephul vor allem zu den Kriegen in Nahost und zwischen Russland und der Ukraine äußern wird. Im Vorfeld seines UN-Auftritts hat der Außenminister sich bereits zur Einladung von Russlands Präsident Putin zum G20-Gipfel in Miami geäußert. Er lobte den Schritt der US-Regierung. So könne man feststellen, ob Putin wirklich bereit sei, ernsthaft über ein Ende des Ukraine-Krieges zu verhandeln. Wer soll sich darum bewerben, für Deutschland die Olympischen Sommerspiele in ein paar Jahren auszutragen? München oder die Region Köln-Rhein-Ruhr? Am Nachmittag entscheidet darüber der Deutsche Olympische Sportbund. Das Land Berlin hatte seine Bewerbung erst vor wenigen Tagen zurückgezogen. Und welcher von beiden verbliebenen Kandidaten die besseren Chancen hat, dazu jetzt aus Baden-Baden Holger Kühner.
3: Der DOSB hat ja beide Konzepte mit sehr gut bewertet. Und es sieht so aus, als würde der Wettbewerb zwischen München und Köln-Rhein-Ruhr mit einem ganz knappen Ergebnis enden. Und es wird gewählt. Rund 140 Stimmen sind zu vergeben. Gestern sind schon die Ministerpräsidenten von Nordrhein-Westfalen und Bayern, Henrik Wüst und Markus Söder, angereist und haben beim Abendempfang noch Wahlkampf am Buffet gemacht.
1: Die US-Tech-Firma OpenAI hat weitere Vorfälle mit ihrer künstlichen Intelligenz eingeräumt. Den Angaben zufolge sollen sogenannte KI-Agenten in insgesamt 53 Fällen Bilder von ChatGPT-Nutzern auf andere Webseiten hochgeladen haben. Aus San Francisco, Gabi Biesinger.
4: Damit wird erstmals Fehlverhalten der KI von OpenAI bekannt, bei dem auch Daten von ChatGPT-Nutzern betroffen sind. Die Links dazu seien nicht öffentlich gewesen, die betroffenen Bilder inzwischen größtenteils entfernt worden. Die KI-Programme hatten Zugriff auf die Bilder, da OpenAI für das Training seiner Modelle auf anonymisierte Nutzerdaten zurückgreift. Die betroffenen Nutzer hätten der Verwendung ihrer Daten zur Verbesserung der KI-Modelle zugestimmt. Einige der betroffenen Webseiten würden von Regierungen, Universitäten, Behörden und anderen Institutionen betrieben, erklärte OpenAI. Zuletzt hatte die Regierung Australiens für Schlagzeilen gesorgt mit der Mitteilung, dass KI von OpenAI in eine Webseite des australischen Gesundheitssystems eingedrungen war.
1: Die Deutsche Krankenhausgesellschaft fordert eine schnellere Anerkennung von ausländischen Abschlüssen. Das sagte die Vorstandsvorsitzende Neumeier der Augsburger Allgemeinen Zeitung. Es brauche bundesweit einheitliche Verfahren und Zuständigkeiten. Kliniken seien auf Mitarbeiter aus dem Ausland angewiesen, so Neumeier. Ohne diese Fachkräfte wäre die Gesundheitsversorgung in Deutschland spürbar eingeschränkt. Das Wetter in Norddeutschland, wechselnd bewölkt heute, gebietsweise auch Regen. In Südniedersachsen und Vorpommern heiter, später dann auch an den Küsten mehr Sonne. Höchstwerte 17 Grad auf Hiddensee bis 23 Grad in Göttingen. Morgen anfangs gebietsweise neblig, sonst Sonne und Wolken im Wechsel bei 18 bis 25 Grad. Und zum Wochenbeginn am Montag Sonne, teils dichte Wolken, aber nur vereinzelt Schauer bei 18 bis 27 Grad. Und es waren die Nachrichten.
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1: Und da haben wir wieder die beiden Sperrungen. Die A1 Osnabrück Richtung Bremen ist zwischen Bramsche und Neunkirchenförden wegen Bauarbeiten in beiden Richtungen bis Montag 5 Uhr gesperrt. Und es gibt dadurch jetzt einen Stau ab Osnabrück Nord. Und die A7 Flensburg-Hannover ist zwischen Hamburg-Stellingen und Heimfeld wegen Bauarbeiten ebenfalls bis Montag früh 5 Uhr in beiden Richtungen gesperrt. Allen unterwegs gute Fahrt.
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5: Mit Julian Ignatovic. München oder Köln-Rhein-Ruhr? Das ist die Frage des Tages. Die Antwort: Wer deutscher Bewerber für die Olympischen Sommerspiele 2036, 40 bzw. 44 wird, die gibt's heute am frühen Nachmittag. Bundespräsident Frank-Walter Steinmeier wird das Ergebnis später verkünden. Die Fakten zur Abstimmung in Baden-Baden am Vormittag hat Holger Kühner.
3: Der DOSB hat ja beide Konzepte mit sehr gut bewertet. Es ist also ein echtes Finale auf Augenhöhe. Und es sieht so aus, als würde der Wettbewerb zwischen München und Köln-Rhein-Ruhr mit einem ganz knappen Ergebnis enden, wie im Elfmeterschießen. Das ist natürlich kein Spiel, sondern ein knallharter Wettbewerb. Und es wird gewählt. Rund 140 Stimmen sind zu vergeben. Gestern sind schon die Ministerpräsidenten von Nordrhein-Westfalen und Bayern, Henrik Wüst und Markus Söder, angereist und haben beim Abendempfang noch Wahlkampf am Buffet gemacht. Wenn die Delegierten aber nicht an die deutschen Meisterschaften denken, sondern an den internationalen Wettbewerb, dann müsste München an der Ziellinie knapp die Nase vorn haben.
5: München, dort haben ja die letzten deutschen Sommerspiele 1972 stattgefunden. Mit dabei als junger Zuschauer war Fußball-Bundestrainer Jürgen Klopp und er befürwortet eine deutsche Olympia-Bewerbung stark. Es gehe um mehr als um Sport, meint Klopp.
6: Man kann darüber reden, was das alles kostet und so weiter. Es geht in diesem Moment geht es nicht um Geld. Es geht um den emotionalen Ertrag, der da drin steckt. Die Stimmung, die wir erzeugen, dadurch, dass wir gemeinsam auf so ein Ziel hinarbeiten, wird dabei helfen, die anderen Probleme auch gemeinsam anzugehen.
5: Das hat der Bundestrainer im Rahmen der aktuellen Länderspielwoche gesagt. Sein Debüt mit der Nationalelf am Donnerstag beim 1:1 in den Niederlanden ist ja durchaus positiv verlaufen. Jetzt steht morgen Abend schon das zweite Spiel an. Michael Augustin blickt voraus.
7: Das DFB-Team bereitet sich in Herzogenaurach ohne die verletzten Havertz und Musiala auf das Länderspiel gegen Griechenland vor. Als Ersatz hat Bundestrainer Jürgen Klopp Wirtz und Burkhardt früher als geplant angefordert. Die Nationalmannschaft hat bisher 10-mal gegen die Griechen gespielt und noch nie verloren. Die Partie wird in Augsburg ausgetragen, wo zuletzt vor 10 Jahren ein Länderspiel stattgefunden hat. Die deutsche Elf wird sich in vielen Bereichen steigern müssen. Zum Beispiel im defensiven Mittelfeld, wo Kimmich und Metscher beim 1:1 in Amsterdam die Abwehr nur wenig entlasten konnten. Kapitän Kimmich hat auf seiner Lieblingsposition nicht mal jeden 5. seiner Zweikämpfe gewonnen.
5: Auch gestern Abend wurde in der Nations League gespielt. Unter anderem verliert Italien bei der Rückkehr von Trainer Roberto Mancini mit 0:2 gegen Belgien, wo Marc van Bommel seinen Einstand als Nationaltrainer gegeben hat. Frankreich mit Zinedine Zidane an der Seitenlinie auch neu, siegt 1:0 in der Türkei. Erst trifft Kylian Mbappé, dann verletzt sich der Superstar am Knie und fällt wohl länger aus. Schlechte Nachrichten also für Real Madrid. Ganz schlecht sind die neuesten Nachrichten für Manchester City. Den Citizens droht eine massive Strafe bis hin zu einem möglichen Abstieg, denn der amtierende englische Pokalsieger hat gegen die Finanzregularien der Premier League verstoßen und wurde, so berichten mehrere britische Medien, in 114 von 115 Fällen schuldig gesprochen. Franziska Hoppen über mögliche Konsequenzen.
8: Also das könnte schon ungemütlich werden. Ich glaube, bei City wäre man über eine Geldstrafe noch dankbar, denn es wird auch über heftigen Punktabzug spekuliert. Über 40 bis mögliche 60 Punkte. Im schlimmsten Fall könnte der Verein in der zweiten Liga landen. Und es steht auch eine Aberkennung von Meistertiteln im Raum. Und das würde eben nicht nur die zahlreichen Erfolge dieses Vereins der letzten Jahre trüben, sondern könnte auch Schadenersatzforderungen von rivalisierenden Vereinen nach sich ziehen, die sich da im Nachhinein benachteiligt fühlen. Aber noch ist das eben offen.
5: Eishockey wird jetzt im Herbst auch schon wieder gespielt in Deutschland. Gestern der 3. Spieltag in der DEL mit dem Nord-Süd-Duell zwischen Bremerhaven und München. Die Bayern setzen sich am Ende mit 4:1 durch. Till Gruppe.
9: Es war von Beginn an eine sehr hitzige Partie in der ausverkauften Eisarena Bremerhaven. Nach nur 2 Minuten lieferten sich die Spieler schon den ersten Faustkampf. Die Aggressivität zog sich dann übers ganze Spiel. Auf die ersten Tore mussten die Zuschauer länger warten. Dafür gab es in der 21. Minute gleich einen Münchner Doppelpack. Nur 20 Sekunden lagen zwischen dem ersten und zweiten Tor. Wenig später erhöhten die Gäste dann auf 0:3. Aber die Fishtown-Fans durften auch nochmal jubeln. Max Görz erzielte in der 48. Minute den Bremerhavener Anschlusstreffer, nur um dann ein paar Minuten später den 4. Gegentreffer zu kassieren.
5: Auch sonst lief's gut für die bayerischen Teams in der DEL. Nürnberg gewinnt mit 2:1 in Frankfurt, ist damit weiterhin Tabellenführer. Augsburg siegt 3:2 nach Penaltyschießen in Iserlohn. Und Straubing entscheidet das bayerische Duell gegen Ingolstadt mit 4:1 für sich.
10: Aktuelle Informationen von BR24 gemeinsam mit NDR Info. Heute im Studio ist Joachim Dangel. Gestern haben Bundestag und Bundesrat grünes Licht für einen Tankrabatt ab dem 1. Oktober gegeben. Die Wirtschaftsweise Monika Schnitzer hat diese Maßnahme erneut scharf kritisiert. Im ARD-Interview der Woche warnt die Ökonomin, der Staat könne die Menschen in Krisenzeiten nicht immer raushauen. Aus Berlin, Lissi Kaufmann.
11: Immer wieder hat die Wirtschaftsweise Schnitzer in den vergangenen Monaten vor einem Tankrabatt gewarnt. Dass er jetzt trotzdem wieder eingeführt wird, sieht die Ökonomin als, wie sie wörtlich sagt, Ausdruck der Verzweiflung der Politik. Die Parteien der Bundesregierung hätten vor den Landtagswahlen versucht, Wählerinnen und Wähler auf ihre Seite zu ziehen. Man müsse aber nicht alle unterstützen. Die Erwartung der Menschen, dass alle Härten in Krisenzeiten abgefedert werden, sieht Schnitzer als grundlegendes Problem. Der Staat könne die Menschen nicht immer raushauen. Außerdem warnt Schnitzer davor, das von der Rentenkommission vorgelegte Reformpaket aufzuschnüren. Die abschlagsfreie Frühverrentung nach 45 Beitragsjahren beizubehalten sei ungerecht, vor allem gegenüber der jungen Generation. Die müsse dafür später weit mehr Sozialabgaben zahlen. Schnitzer erinnert außerdem an die gestiegene Lebenserwartung. Man dürfe nicht nur berechnen, wie lange jemand eingezahlt habe, sondern auch, wie lange jemand später aus diesem Topf Geld bekomme. Und das sei mittlerweile im Durchschnitt 2 Jahre länger der Fall als früher, so Schnitzer.
10: Das ganze ARD-Interview der Woche mit der Wirtschaftsweisen Monika Schnitzer hören Sie in gut 5 Minuten hier im Programm. Und Angela Göpfert vom ARD-Börsenteam erzählt uns jetzt alles über den aktuellen Stand bei den Bauzinsen.
12: Der Traum von den eigenen 4 Wänden wird wieder teurer. Die Bauzinsen für 10-jährige Darlehen liegen inzwischen wieder über 4%, gut 1,5 Prozentpunkt höher als vor einem Jahr. Gleichzeitig geben die Immobilienpreise kaum nach. Wer kaufen will, muss also mehr für die Finanzierung zahlen, ohne beim Kaufpreis entsprechend entlastet zu werden. Thomas Kreil vom Baufinanzierungsvermittler Interhyp.
13: Und so wird ganz genau gerechnet. Kaufinteressierte prüfen intensiver, welche Immobilie ist es, welche monatliche Rate macht langfristig auch im Budget Sinn.
12: Wie stark der jüngste Zinsanstieg dabei ins Gewicht fällt, zeigt ein Beispiel des Geldratgebers Finanztipp. Immobilienexperte Dirk Eilinghoff.
14: Wir haben das mal ausgerechnet für eine Finanzierung von 300.000 Euro. Und da macht das halt 250 Euro im Monat mehr aus. Und diese 250 Euro, die muss man halt irgendwo aufbringen. Ist also deutlich mehr als noch vor wenigen Monaten.
12: Dass viele Interessenten bereits vorsichtiger geworden sind, zeigen auch die Zahlen der Bundesbank. Im 2. Quartal sank die Nachfrage nach Wohnungsbaukrediten so stark wie seit 3 Jahren nicht mehr. Zugleich haben die Banken ihre Kreditstandards verschärft, besonders bei Immobilien mit schlechter Energieeffizienz. Der Zinsschub trifft aber nicht nur Käufer. Auch für Eigentümer mit Auslaufen der Zinsbindung wird die Anschlussfinanzierung teurer. Allerdings ist ihre Restschuld nach Jahren der Tilgung meist deutlich niedriger als zu Beginn. Thomas Kreil von Interhyp.
13: Wenn man das mal gesamtheitlich betrachtet, dann sehen wir, die tatsächliche monatliche Mehrbelastung ist in vielen Fällen viel geringer ausgefallen, als der reine Vergleich der Zinssätze vermuten lässt.
12: Mit einem sogenannten Forward-Darlehen können sich Eigentümer die Konditionen für eine spätere Anschlussfinanzierung schon heute sichern. Allerdings gegen einen Aufschlag. Ob sich das lohnt, hängt vor allem davon ab, wie es mit den Zinsen weitergeht. Und da gibt es derzeit viele Unwägbarkeiten, vom Iran-Konflikt über die Energiepreise bis zu Inflation und Anleiherenditen. Finanztipp-Experte Eilinghoff sieht daher keinen Grund zur Eile.
14: Wenn ich jetzt noch ein Jahr Zeit hätte, würde ich noch ein paar Wochen oder Monate abwarten. Das ist allemal noch früh genug, als jetzt ein Forward-Darlehen abzuschließen.
12: Ganz ohne Vorbereitung sollte man die Anschlussfinanzierung trotzdem nicht angehen.
14: Der größte Fehler, den Kreditnehmer bei der Anschlussfinanzierung machen, ist, dass sie zu lange warten und dass sie dann auf das Angebot der bisher finanzierenden Bank sofort eingehen und einfach nur einmal unterschreiben.
12: Denn bei Bauzinsen von mehr als 4% können schon kleine Unterschiede über viele Jahre viel Geld ausmachen. Für Käufer wird deshalb nicht nur der Kaufpreis, sondern auch die Finanzierung wieder zum entscheidenden Faktor. Und wer nicht sofort eine Anschlussfinanzierung braucht, sollte sich die hohen Bauzinsen von heute nicht vorschnell für die Zukunft sichern.

0: Jetzt ist es 9.45 Uhr.
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2: Bei der geplanten Pflegereform will die SPD nachbessern. Generalsekretär Klüssendorf sagte, die SPD werde Kürzungen nicht akzeptieren, wenn sie zu Lasten der Pflegebedürftigen und ihrer Angehörigen gingen. Nach ARD-Informationen sind für Montag weitere Gespräche zwischen SPD und CDU geplant. Die Pflegereform zielt darauf ab, die Finanzen der gesetzlichen Pflegeversicherung zu stabilisieren. Die Chefin des Deutschen Gewerkschaftsbunds, Fahimi, bekräftigt ihre Kritik an den geplanten Sozialkürzungen. Im Interview mit dem Deutschlandfunk sagte sie, um Kostensenkungen zu rechtfertigen, zeichneten Arbeitgeber und Politik seit längerem ein Bild, die Beschäftigten seien zu faul, zu krank, zu teuer. Mit einem Aktionstag ruft der DGB heute zu Protesten auf. Früherer Fraktionsvorsitzender Spahn sorgt für Unmut. Grund ist, dass er zu den ersten Sitzungsterminen des Haushaltsausschusses im Bundestag nicht erschienen war. Laut Ausschussmitgliedern hatte Spahn erklärt, dass sein Kind krank sei. Gleichzeitig wurde aber ein Foto öffentlich, das ihn mit seiner Familie auf Sardinien zeigt. Jetzt gilt unionsintern eine Bewährung für Spahn. Die Deutsche Krankenhausgesellschaft fordert eine schnellere Anerkennung von ausländischen Abschlüssen. Die stellvertretende Vorstandsvorsitzende Neumeier sagte der Augsburger Allgemeinen Zeitung, es brauche bundesweit einheitliche Verfahren, denn Fachkräfte müssten oft Monate oder sogar Jahre warten. In Hamburg übt die Bundeswehr den dritten Tag in Folge für den Krisenfall. Im Mittelpunkt steht ein Szenario, in dem ein Krankenhaus nicht mehr einsatzbereit ist und eine Behelfsklinik in Betrieb genommen werden muss. Soweit der Überblick.
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3: Herzlich willkommen zum ARD-Interview der Woche. Ich bin Lissi Kaufmann, Korrespondentin im ARD-Hauptstadtstudio. Und mein Gast heute ist eine Frau, von der man eigentlich erwarten könnte, dass sie jetzt mal ziemlich wütend auf den Tisch haut und sagt, wieso hört mir hier eigentlich keiner zu? Aber auf den Tisch hauen ist eigentlich gar nicht so ihre Art, eher das beharrliche Mahnen. Und wir werden gleich mal hören, wie lange die Geduld noch reicht. Bei mir ist die Vorsitzende des Sachverständigenrats Wirtschaft, also eine der sogenannten Wirtschaftsweisen, Monika Schnitzer. Und bevor wir loslegen, noch ein kurzer Hinweis. 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Jetzt aber zu meinem Gast. Herzlich willkommen, Frau Schnitzer.
4: Ich freue mich.
3: Frau Schnitzer, die Wirtschaftsweisen, die sollen die Bundesregierung unabhängig beraten, Wirtschaftsexpertise liefern. Und Sie, wie viele andere Ökonomen, mahnen seit Monaten, dass ein Tankrabatt Unsinn ist. Und genau so ein Tankrabatt, der kommt jetzt. Was geht in einem Kopf einer Wirtschaftsweisen vor, die mahnt und mahnt und mahnt und warnt und warnt und warnt und dann macht das die Politik trotzdem?
4: Es ist nicht so, dass ich so ganz überrascht gewesen bin, als ich das dann gehört habe. Für mich war das vor allen Dingen Ausdruck der Verzweiflung der Politik, die offensichtlich denkt, sie muss jetzt ganz schnell vor den Landtagswahlen noch irgendetwas ankündigen, was die Wählerinnen und Wähler dann doch auf ihre Seite ziehen würde. Und an der Stelle dachte ich mir, vielleicht hätte man das Ganze doch ganz anders vorbereiten sollen und mehr darüber aufklären sollen, warum es diese hohen Preise gibt und dass wir damit umgehen müssen, aber eben nicht auf die Weise. Ich glaube, da gibt es noch ganz viel Aufklärungsarbeit zu tun.
3: Sie haben ja aber auch schon Aufklärungsarbeit schon im Sommer geleistet. Sie haben gesagt, dieser Tankrabatt entlastet die Falschen. Das ist Entlastung mit der Gießkanne. Es bekommen das Geld auch Leute, die es überhaupt nicht brauchen. Warum kommt man mit guten ökonomischen, aber nicht nur ökonomischen, sondern einfach nur guten Argumenten in der Politik nicht mehr durch?
4: Das ist eine wirklich gute Frage und die richtige Antwort weiß nur die Politik selbst. Natürlich sagen die Menschen wollen jetzt entlastet werden, sie sind verzweifelt, wenn sie die hohen Preise an der Tankstelle sehen. Und jetzt sind tatsächlich Tankstellenpreise etwas, was besonders sichtbar ist. Aber gleichzeitig, gerade als im Frühjahr das ja schon mal Thema war, habe ich sehr viel positive Zuschriften von Menschen bekommen, die gesagt haben, ja gut, dass sie sich dagegen aussprechen, denn wir brauchen es wirklich nicht. Und das ist doch die zentrale Frage. Klar sind jetzt alle, die Auto fahren, belastet. Aber nicht alle sind so stark belastet, dass sie wirklich in Existenznöte geraten. Und Man muss an der Stelle sich einfach klar machen, wir sind in einer Kriegssituation. Also nicht wir selbst, nicht wir haben Krieg geführt, aber es wird ein Krieg im Nahen Osten geführt, der führt zu dieser Ölknappheit und dementsprechend zu den hohen Tankstellenpreisen. Das ist nicht etwas, was man einfach nur wegsubventionieren kann. Das,
3: was der Kanzler auch selber gesagt hat, ja, eigentlich mal noch in einem Sommerinterview.
4: Was er selbst gesagt hat, genau. Wo man aber trotzdem denkt, irgendwie müssen wir die Leute unterstützen. Und an der Stelle genau macht man den Denkfehler, weil das muss man nicht.
3: Aber man hat, wenn man jetzt beobachtet, wie der Staat vorgeht, schon den Eindruck, dass sich die Bundesregierung und der deutsche Staat ein bisschen verhält wie so Helikoptereltern. Also sobald eine Belastung da ist, versucht man das abzumildern, ja, genau, dass man es ja nicht spürt. Ist das was typisch Deutsches, dass man der Bevölkerung nicht mehr zutraut, in Krisen zu leben und das zu spüren?
4: Ich weiß gar nicht, ob das typisch deutsch ist, aber es ist auf jeden Fall etwas, was sich entwickelt hat, weil sich die Erwartungshaltung entwickelt hat. Und ich glaube, das kann man zurückführen auf die Zeit, als wir Pandemie hatten. Da hat man gesagt, okay, das ist jetzt ein so ungewöhnliches Ereignis. Da wollen wir, dass die Menschen nicht in Panik geraten und einigermaßen gut durchkommen. Man hat die Unternehmen unterstützt, man hat auch die Menschen unterstützt. Man hat also die Erwartung geschaffen, wir helfen euch, wir lassen euch nicht allein. Da kam 2022, zwei Jahre später, die Energiekrise wegen des Ukraine-Kriegs. Und wieder hat man gesagt, naja, da wollen wir nicht, dass die Leute jetzt vielleicht sogar verweigern, der Ukraine zu helfen. Und wir wollen, dass wir irgendwie durchkommen mit der Gasknappheit. Also man hat wieder die Erwartung geschaffen, es wird nicht schlimm für euch, wir werden das schon alles schaffen. Und mit dieser Erwartungshaltung kommt natürlich jetzt immer mehr dieser Modus, der Staat wird uns schon immer raushauen. Und das geht einfach nicht. Also die Erkenntnis, dass wir als Land ärmer geworden sind durch diese Krisen, die hat sich nicht wirklich durchgesetzt, weil man immer davon ausgegangen ist, na gut, da wird uns der Staat schon helfen. Aber der Staat, wer ist das denn? Das sind ja wir Steuerzahlerinnen und Steuerzahler. Und weil das momentan gar nicht reicht mit den Steuern, wird das mit Verschuldung passieren und dann sind es die Kinder, die das zahlen.
3: Wie schafft man das den Wählern zu vermitteln?
4: Ich glaube, wir müssen einfach da ehrlicher sein und müssen auch bereit sein, in Kauf zu nehmen, dann eben auch mal für eine bestimmte Zeit Wähler zu verlieren. Ich fürchte, so wie man es momentan macht, verliert man ja auch Wähler. Wir sehen es ja an der Wahlurne. Es hat ja nicht geholfen, diesen Tankrabatt dann doch nochmal schnell zu versprechen. Also man muss hier auch mit einer gewissen Offenheit und Ehrlichkeit rangehen. Denn die Wählerinnen und Wähler, die kann man ja auch nicht für dumm verkaufen. Die sehen ja eigentlich, was Sache ist.
3: Bei der abschlagsfreien Rente nach 45 Beitragsjahren scheint das aber nicht so zu sein. Also da kommt auch aus der Politik immer wieder das Argument, die Leute haben hart gearbeitet, die haben mal locht auf der Baustelle. Das berühmte Beispiel, der Dachdecker, der dann einfach nicht mehr arbeiten kann. Und da gibt es doch aber auch eigentlich ganz vernünftige ökonomische Gründe, auch wo man sagen muss, eigentlich passt das gar nicht, dieses Beispiel mit dem Dachdecker. Es ist nämlich gar nicht der Dachdecker, der hier auch entlastet wird.
4: Ganz genau. Also hier mit dieser Rente erreicht man bisher, oder wenn man sich anschaut, wer nutzt die, erreicht man Menschen, die durchschnittlich verdienen, überdurchschnittlich gesund sind, die also mitnichten jetzt gar nicht mehr arbeiten könnten, die uns ganz wesentlich fehlen auf dem Arbeitsmarkt. Wir brauchen eigentlich die Fachkräfte. Die Unternehmen sagen ja immer noch, uns fehlen die Fachkräfte. Die sind gut ausgebildet, die können ihren Job. Und an der Stelle verlieren wir.
3: Jetzt ist man in der Politik aber so weit, dass man dieses Paket, das eigentlich eine Kommission als Gesamtpaket geschnürt hat, was man in Sachen Rentenreform tun muss und was auch erstmal in der Politik als Gesamtpaket gesehen wurde. Jetzt ist man aber so weit zu sagen, ja, da müssen wir noch mal ran. So, also es sieht ja alles danach aus, als würde man bei der abschlagsfreien Rente mit 45, als würde man da noch mal rangehen. Gibt es denn aus Ihrer Sicht eine Möglichkeit, noch einen kleinen Stellschrauben zu drehen, um praktisch das Signal zu setzen, wir machen da was, aber um trotzdem ökonomisch sinnvoll eine Rentenreform durchzuführen?
4: Ich glaube, das Einzige, was an der Stelle überzeugend wäre, wäre zu sagen, jetzt schauen wir uns ganz konkret an, sind darunter jetzt Menschen, die wirklich körperlich sehr belastet sind?
3: Härtefälle sozusagen.
4: Härtefälle, ja. Genau. Aber das wird ein unglaublicher bürokratischer Aufwand geben. Ne? Also da müssen die Leute zum Amtsarzt. Ich möchte mir das gar nicht vorstellen. Aber gut, also wenn überhaupt, dann auf die Weise, Denn ansonsten muss man auch ganz klar sagen, um das System zu stabilisieren, hat man ja ein Reformpaket zusammengestellt. Da sind alle in irgendeiner Form betroffen. Das alles ist ein Gesamtpaket, auf das sich diese Kommission verständigt hat, weil sie wusste, wenn wir uns verständigen, und da waren ja aus allen Richtungen die Vertreterinnen und Vertreter drin, dann macht die Politik das auch. Wenn die jetzt an der Stelle wieder zurückzuckt und sagt, nein, nein, machen wir nicht, dröseln wir auf, dann verliert man ja alle, die gesagt haben, ja Gott sei Dank, jetzt hat man sich endlich mal auf ein Gesamtpaket verständigt. Also da kann ich mir nicht vorstellen, dass es am Ende wirklich Wählerstimmen gewinnt. Ich glaube, man wird zusätzlich Wählerstimmen verlieren.
3: Diese ganzen Debatten, Rente, Tankrabatt, finden ja auch statt in so einem Gegrummel, also einer Unzufriedenheit. Und zum Teil auch zu Recht, also will das den Menschen gar nicht absprechen. Aber die Frage ist, gibt es denn auch aus Ihrer Expertensicht einen Bereich, wo wir sagen können, eigentlich könnten wir optimistisch in die Zukunft blicken? Wir haben jetzt in dieser Woche zum Beispiel die Gemeinschaftsdiagnose der Wirtschaftsforschungsinstitute gehabt, die gesagt haben, für dieses Jahr steigern sie ihre Prognose, was das Wirtschaftswachstum angeht, um 0,7 Prozentpunkte auf jetzt 1,3 Prozent Wachstum, also viel besser, als man noch am Jahresanfang gedacht hat. Das sind ja erstmal ganz optimistische Aussichten. Kann uns das jetzt endlich mal optimistisch stimmen, vielleicht in dieser Gesellschaft?
4: Was das zum Ausdruck bringt, ist, was ohne all diese Krisen doch grundsätzlich möglich wäre, ein konjunktureller Aufschwung getrieben. Einerseits durch die Exporte, die nicht so schlecht gelaufen sind, obwohl wir zu USA nicht mehr so viel exportieren, nach China nicht mehr so viel exportieren. Was läuft gerade gut? Der Export in die Europäische Union. Was auch jetzt konjunkturförderlich ist, das sind die Ausgaben des Staates. Wir verschulden uns ja momentan wirklich sehr stark. Und das kommt endlich an, also sprich Infrastrukturmaßnahmen. Jetzt wird tatsächlich gebaut, wir geben für Verteidigung aus.
3: Aber das muss ja wirklich auch nachhaltig sein. Also das muss ja umspringen, dass auch Privatinvestitionen irgendwann stattfinden.
4: Da sprechen Sie jetzt genau den kritischen Punkt an. Was wir noch nicht sehen, ist, dass die Investitionen der Unternehmen sich so stark entwickeln. Also wir sehen in manchen Bereichen, dass die Aufträge hochgegangen sind. Aber das ist jetzt nicht so, dass das jetzt alle Bereiche erfasst, sondern das sind die Bereiche, die jetzt momentan wirklich profitieren. Also Rüstungsindustrie, ja, die investieren jetzt auch mehr. Andere Unternehmen, die machen mal gerade so Bestandserhaltung, aber die bauen nicht aus.
3: Und sehen Sie da aber mittel- bis langfristig eine gute Chance, dass wir da auf dem richtigen Weg sind? Also können Sie uns ein bisschen Hoffnung machen?
4: Ich glaube, was jetzt wirklich entscheidend ist, ist, dass man nach vorne schaut und sich überlegt, in welchen Bereichen müssen wir uns jetzt weiterentwickeln. Was tatsächlich die große Chance ist, ist, dass wir mit den Themen künstliche Intelligenz unsere Wirtschaft wieder flott machen, im Sinne von hier zu diesen Produktivitätssteigerungen kommen, die uns dann auch wettbewerbsfähiger machen und die genau zu diesem nachhaltigen Wachstumseffekt führen könnte, auf den wir ja so setzen.
5: Sagt die Wirtschaftsweise Monika Schnitzer.

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1: Um 10 Uhr mit Claudia Drews. Kommende Woche will Gesundheitsminister Lindemann die geplante Reform in der Pflege im Bundeskabinett auf den Weg bringen. Doch die SPD spricht sich jetzt klar gegen Leistungskürzungen aus. Aus Berlin, Ruth Kirchner.
2: Nach Informationen des ARD-Hauptstadtstudios drohen die Sozialdemokraten damit, das Vorhaben kommende Woche im Kabinett vorerst scheitern zu lassen. Bei den aktuellen Plänen drohten massive Kürzungen, sagt SPD-Generalsekretär Tim Klüssendorf und fordert, die Eigenanteile für Pflegeheimbewohner zu begrenzen und eine weitergehende Neuordnung der Finanzierung. Nach ARD-Informationen soll es am Montag weitere Gespräche der Koalitionspartner geben. In der SPD gehe man aber nicht davon aus, dass es noch zu einer schnellen Einigung komme.
1: Bundesaußenminister Wadephohl spricht heute bei der UN-Generaldebatte in New York. Er vertritt Bundeskanzler Merz. Aus der NDR-Nachrichtenredaktion Martin Seiler.
3: Merz hatte seine Teilnahme wegen der angespannten politischen Situation in Deutschland und den Diskussionen um seine Person abgesagt. Es wird erwartet, dass sich Wadephohl vor allem zu den Kriegen zwischen Russland und der Ukraine sowie in Nahost äußern wird. Diese Themen hatten in den vergangenen Tagen die Versammlung schon dominiert. Ebenso die Diskussion über die Risiken der künstlichen Intelligenz. Für Aufsehen hatte am Donnerstag die Rede von Israels Regierungschef Netanyahu gesorgt, weil Dutzende Teilnehmer den Sitzungssaal aus Protest verlassen hatten.
1: Der Deutsche Gewerkschaftsbund hat für heute zu bundesweiten Protesten gegen Sozialkürzungen aufgerufen. Es solle ein deutliches Zeichen gesetzt werden für einen starken Sozialstaat und den Schutz von Arbeitnehmerrechten, so der Gewerkschaftsbund. Veranstaltungen sind in 15 Großstädten geplant. Die deutschen Arbeitgeber kritisierten den Aktionstag. Der Hauptgeschäftsführer der Bundesvereinigung der deutschen Arbeitgeberverbände, Kampeter, warf dem DGB rituelle Reformverweigerung vor. Demografie, Fachkräftemangel und internationaler Wettbewerb ließen sich nicht wegdemonstrieren. Der Deutsche Olympische Sportbund entscheidet heute über den Kandidaten für eine Olympia-Bewerbung. Bundespräsident Steinmeier wird am Mittag bekannt geben, ob die Wahl auf München oder die Region Köln-Rhein-Ruhr gefallen ist. Der Austragungskandidat soll ins Rennen um die Olympischen Spiele 2036, 2040 oder 2044 gehen. Berlin hatte seine Bewerbung in dieser Woche zurückgezogen. In Hamburg stimmten die Bürger gegen Spiele in der Stadt. Stimmberechtigt sind die 42 Olympischen Spitzenverbände, 8 persönliche Mitglieder sowie 10 Präsidiumsmitglieder des DOSB. Am zweiten Tag seines Besuchs in Frankreich will Papst Leo XIV. Heute in Paris eine riesige Messe auf der Place de la Concorde feiern. Etwa 600.000 Menschen werden erwartet. Gestern hatte er schon einen Gottesdienst in der Kathedrale Notre-Dame abgehalten. Aus Paris, Kairin Necker.
4: Zuvor war das katholische Kirchenoberhaupt mit dem Papamobil durch die Straßen von Paris gefahren. Am Straßenrand tausende Menschen.

0: die ihm zujubelten. Eine weitere Station seines Paris-Besuches war eine Stippvisite bei der UNESCO. In einer Rede warnte Papst Leo vor den Gefahren, die von der künstlichen Intelligenz ausgingen. Der Papst wurde auch im Élysée-Palast von Präsident Macron empfangen. Der erste Tag dieses Staatsbesuches in Frankreich klang mit einer Andacht der etwas anderen Art aus. Im Stade de France waren rund 80.000 junge Menschen eingeladen, mit dem Papst zu beten.
1: Und das waren die Nachrichten. Das Wetter in Norddeutschland. Heute wechselnd bewölkt, gebietsweise etwas Regen. In Südniedersachsen und Vorpommern zunächst heiter, später auch an den Küsten mehr Sonne. Höchstwerte 17 Grad auf Hiddensee bis 23 in Göttingen. Morgen zunächst neblig, ansonsten Sonne und Wolken im Wechsel bei 18 bis 25 Grad. Es ist 10.04 Uhr.
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1: Da haben wir jetzt drei Meldungen. Die A1 Osnabrück Richtung Bremen ist zwischen Bramsche und Neunkirchenförden wegen Bauarbeiten in beiden Richtungen bis Montag früh 5 Uhr gesperrt. Dadurch Stau ab Osnabrück Nord. Die A7 Flensburg-Hannover ist zwischen Hamburg-Stellingen und Heimfeld wegen Bauarbeiten bis Montag 5 Uhr in beiden Richtungen gesperrt. Und A21 Kiel Richtung Bargteheide zwischen Schwissel und Lezen 3 Kilometer Stau wegen einspuriger Straßenführung. Allen unterwegs gute Fahrt.

0: Aktuelle Informationen von BR24 gemeinsam mit NDR Info und heute Vormittag im Studio ist Joachim Dangel. Der Papst ist in Frankreich. Gestern Morgen ist Leo XIV. In Paris eingetroffen. Sein erster Besuch dort ist es seit seiner Wahl. Und gleich am Abend wurde es spektakulär. Im Stade de France, im Pariser Vorort Saint-Denis, feierte der Pontifex einen Gottesdienst mit 80.000 jungen Menschen und rief zu Gerechtigkeit und gelebter Nächstenliebe auf. Unsere Rom-Korrespondentin Anna Giordano ist ebenfalls in Paris. Am Morgen habe ich mit ihr gesprochen und sie gefragt, ob der Gottesdienst im Fußballstadion gut angekommen ist.
1: Ja, man muss sagen, es war tatsächlich eine grandiose Stimmung. Ein wirklich bis zum Rand gefülltes Fußballstadion mit jungen Leuten, die den Papst wie einen Popstar begrüßt haben, gejubelt haben, teils auch extra aus ganz Frankreich angereist waren, um den Papst zu sehen. Dazu Live-Musik, also es ist wirklich unter die Haut gegangen. Der Papst hat übers ganze Gesicht gestrahlt. Das hat er den Tag über sonst nicht gemacht. Das lag aber auch daran, dass er sonst tatsächlich eher seriöse politische Termine hatte. Er hat ja Präsident Macron getroffen. Er hat eine sehr ernste Rede gehalten, indem er auch das Sterbehilfegesetz, das im Juli verabschiedet wurde in Frankreich, indirekt kritisiert hat. Und er hat auch in der UNESCO gesprochen und dort nochmal an den Frieden appelliert und daran, dass internationale Organisationen eben sehr wichtig sind, um den Frieden zu erhalten.
0: Und heute wird die Menge, mit der der Papst feiert, gleich nochmal um einiges größer. 600.000 Menschen werden auf der Place de la Concorde mitten in Paris erwartet. Wie muss ich mir das vorstellen? Wie wird dieser Gottesdienst aussehen und wo versammeln sich die ganzen Menschen?
1: Ja, das ist ein Freiluftgottesdienst natürlich. Auf dem Platz selbst, auf der Place de la Concorde, die fasst tatsächlich nur um die 50.000 Menschen. Es werden aber die gesamten Champs-Élysées auch mit Menschen gefüllt sein. Auf der offiziellen Plattform haben sich tatsächlich 600.000 Menschen angemeldet. Und dann wird die Straße bis hoch zur Place d'Étoile eben voller Menschen sein. Es sind überall Bildschirme aufgebaut. Es wird alles über Großleinwände übertragen und über Lautsprecher. Und ich stelle mir vor, dass das ein riesiger logistischer Aufwand war, diese Messe zu organisieren. Allein auch die Anzahl der Priester, die dann irgendwie die Kommunion verteilen sollen. Also bin ich auch sehr gespannt, wie das wird.
0: Heute Abend geht es dann schon weiter in den berühmten Marienwallfahrtsort Lourdes im Südwesten Frankreichs. Was steht dann dort auf dem Programm?
1: Ja, da sagt man, es ist eher so der spirituelle Teil der Reise. Der Papst wird dort auch wieder beten, wird eine Messe halten. Er wird aber auch Pilgerseelsorger zum Beispiel treffen. Dort fahren ja immer sehr, sehr viele Pilger hin nach Lourdes. Und der Ort ist auch der Tagungsort der französischen Bischofskonferenz. Auch die wird mit dem Papst sprechen. Und es wird einen Termin geben unter Ausschluss der Öffentlichkeit, der aber vielleicht auch der interessanteste ist, denn der Papst wird Opfer sexuellen Missbrauchs treffen und mit ihnen persönlich reden.
0: Papst Leo XIV., er stammt aus den USA. Die Familie des 71-Jährigen hat aber auch französische Wurzeln. Wo liegen die?
1: Ja, seine Großmutter väterlicherseits kommt aus der französischen Normandie und tatsächlich geht auch sein Nachname, Prévost, Prévost oder so, war ein französischer Name, der geht auf diese Linie zurück. Es wurde aber gestern auch immer wieder mal vermerkt, naja, das Französisch des Papstes sei ja jetzt nicht so das Allerbeste und er würde sich da etwas schwer tun. Also so ganz durchgeschlagen haben diese französischen Wurzeln dann auch nicht.
0: Unsere Rom-Korrespondentin Anna Giordano war das. Sie ist in Paris und begleitet den Papstbesuch. Beim ChatGPT-Entwickler OpenAI sind neue Fälle von Datenlecks bekannt geworden. Dabei hat die KI erstmals auch ungefragt auf Bilder von ChatGPT-Nutzern zurückgegriffen. Die KI-Agenten konnten das, da OpenAI für das Training seiner Modelle anonymisierte Nutzerdaten verwendet. Gabriel Wirth berichtet.
2: OpenAI spricht von 53 Fällen, bei denen Bilder von ChatGPT-Nutzern hochgeladen und auf Online-Plattformen platziert wurden. Die Links dazu seien aber nicht öffentlich gewesen. Ein Großteil der Bilder sei auch bereits wieder entfernt worden und man arbeite mit den Plattformen daran, auch den Rest zu löschen, so OpenAI. Die Darstellungen sollen demnach von Nutzern stammen, die der Verwendung ihrer Daten zur Verbesserung der KI-Modelle zugestimmt haben. Offen ließ das US-Unternehmen, um welche Art von Bildern es sich handelte, ob um persönliche Aufnahmen oder durch KI generierte Bilder. Daneben wurde bekannt, dass KI-Agenten von OpenAI auch auf Internetseiten der US-Börsenaufsicht SEC und der US-Statistikbehörde aktiv waren. Auch einen erfolglosen Hacking-Angriff eines KI-Agenten auf das US-Bildungsministerium soll es gegeben haben, und mit weiteren Fällen muss gerechnet werden. Das Unternehmen selbst hat, wie es heißt, Dutzende Dritte über unzulässige Aktivitäten informiert. Ähnliche Vorfälle meldete auch Konkurrent Anthropic. Die Chefs beider Firmen, Sam Altman und Dario Amodei, haben sich mittlerweile dafür ausgesprochen, das Tempo bei der KI-Entwicklung zu drosseln. Allerdings brachten beide Firmen vor kurzem neue Modelle auf den Markt. US-Präsident Donald Trump ist gegen eine Drosselung, trotz Warnungen vor existenziellen Risiken durch die künstliche Intelligenz.
0: Der Deutsche Gewerkschaftsbund hat heute zu einem bundesweiten Aktionstag gegen die Rentenpläne der Bundesregierung aufgerufen. Das Motto: hart verdient, deine Arbeit, deine Gesundheit, deine Rente. Bayerns DGB-Chef Bernhard Stiedl bezeichnete die Reformvorhaben als den größten Angriff auf den Sozialstaat seit den Hartz-Reformen. Die zentrale Kundgebung für Bayern findet auf dem Nürnberger Kornmarkt statt. Demos gibt es auch noch in 14 weiteren deutschen Städten. Oliver Tubenauer berichtet.
3: Der mittelfränkische DGB-Vorsitzende Stefan Doll rechnet mit rund 200 Bussen mit Teilnehmenden aus dem gesamten Freistaat. Als Hauptrednerin auf dem Kornmarkt ist die IG Metall-Bundesvorsitzende Christiane Benner eingeladen. Der Gewerkschaftsbund lehnt die geplante Streichung der abschlagsfreien Rente nach 45 Beitragsjahren ab. Auch eine Koppelung des Renteneintrittsalters an die Lebenserwartung wird als verdecktes Rentenkürzungsprogramm bezeichnet. Stattdessen fordern die Gewerkschaften eine Anhebung des Rentenniveaus, finanziert durch höhere Steuern für Gutverdienende und Vermögende. Wegen der Demonstration ist in der Nürnberger Innenstadt am Veranstaltungstag mit erheblichen Verkehrsbehinderungen zu rechnen.
0: Kritik an den Demonstrationen gegen die Sozialreformen kommt unter anderem von der Bundesvereinigung der Arbeitgeberverbände, wie Andreas Gerlach berichtet.
4: BDA-Hauptgeschäftsführer Kampeter sagte, von den Gewerkschaften komme zu fast jeder Veränderung ein Nein. Das sei schon eine Art Ritual. Die Gewerkschaften träumten von der Welt von gestern. Jeder wolle sichere Renten, gute Pflege und Gesundheitsversorgung. Demografie, Fachkräftemangel und internationaler Wettbewerb ließen sich aber nicht wegdemonstrieren. Der DGB plant Veranstaltungen in 15 Großstädten, unter anderem in Frankfurt, Bremen, Hamburg und Leipzig. Er will ein Zeichen setzen für sichere Arbeitsplätze und den Schutz von Arbeitnehmerrechten.
0: München oder Köln-Rhein-Ruhr? Wer macht das Rennen um die deutsche Olympiabewerbung? Die Entscheidung fällt heute auf der außerordentlichen Mitgliederversammlung des Deutschen Olympischen Sportbunds. Holger Kühner hat sich beide Kandidaten angeschaut.
5: Es wird eine knappe Entscheidung erwartet zwischen den beiden Kandidatenstädten und Regionen. München und Köln-Rhein-Ruhr gehen mit Bestnoten aus dem Prüfbericht des DOSB in die Wahl. Rund 140 Stimmen werden vergeben. Wer die Mehrheit bekommt, darf in den internationalen Wettbewerb um die Austragung der Olympischen Spiele und der Paralympics 2036, 2040 oder erst 2044. Köln-Rhein-Ruhr steht für ein modernes Konzept mit Wettbewerben in einer ganzen Region. München punktet mit dem internationalen Flair und dem Olympiapark von 1972. Viel Prominenz aus Sport und Politik ist bereits seit gestern in Baden-Baden beim Empfang der Stadt. Am Abend zeigten sich auch die beiden Ministerpräsidenten Söder und Wüst. Das Ergebnis wird Bundespräsident Frank-Walter Steinmeier am frühen Nachmittag bekannt geben.
0: Und das Ergebnis erfahren Sie natürlich dann hier bei uns auf BR24.

0: Jetzt ist es 10.15 Uhr.
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2: Aus dem Studio von NDR Info in Hamburg mit Tim Behrendonk. Ihnen einen schönen guten Morgen. Muss man Kirchenmitglied sein, um in einer kirchlichen Kita zu arbeiten oder um Menschen zu pflegen? Bei der evangelischen Nordkirche gibt es schon heute Ausnahmen. Ganz klar geregelt war das aber bislang nicht. Jetzt will das Kirchenparlament feste Regeln beschließen. Und außerdem soll bald das Amt der Landesbischöfin wegfallen. Was das alles bedeutet, darüber habe ich mit Anja Fehrmann gesprochen. Sie ist die Vorsitzende des Kirchenparlaments der Nordkirche. Gerichte hatten ja unlängst klargestellt, nicht für jeden Job darf die Kirche eine Kirchenmitgliedschaft verlangen. Öffnet sich die Nordkirche jetzt aus Überzeugung oder eben, weil sie muss?
3: Wir öffnen uns, indem wir der aktuellen Rechtsprechung folgen und wir passen uns den Gegebenheiten an, die wir einfach überall in unserer großen Nordkirche sehen und passen die Frage nach der Kirchenmitgliedschaft der konkreten Tätigkeit an. Also wir orientieren uns, wie wichtig ist die Kirchenmitgliedschaft für die konkrete Tätigkeit? Sind es Küsterdienste, sind es profilgeregelte Tätigkeiten und einen pauschalen Ausschlussgrund entfällt. Der Einzelfall zählt für uns.
2: Wie stark treibt da eigentlich der Mangel an Fachkräften auch diese Öffnung voran?
3: Der Mangel an Fachkräften treibt uns, logischerweise. Und es ist ein Blick in die Wirklichkeit, dass wir uns dem anpassen. Allerdings müssen wir unser evangelisches Profil natürlich weiter betrachten. Wir geben es nicht auf. Es geht ja um Tätigkeiten im Bereich der Diakonie, die je näher an einer Verkündigungstätigkeit heran natürlich das evangelische Profil auch widerspiegeln.
2: Bei Erzieherinnen und Erziehern wollen Sie ja die Kirchenmitgliedschaft weiterhin in der Regel voraussetzen. Warum ist die für diese Arbeit nötig?
3: Je wichtiger es ist, dass die evangelischen Inhalte transportiert werden, gerade in der Zusammenarbeit mit Kindern, umso wichtiger ist es natürlich, dass die Erzieherinnen und Erzieher wissen, wovon sie reden und das auch authentisch vermitteln können. Und je weiter weg von zum Beispiel Unterricht und Ähnlichem die Tätigkeit ist, umso weniger einschlägig ist dort die Mitgliedschaft in der evangelischen Kirche oder in einer christlichen Kirche. Der Einzelfall zählt.
2: Schauen wir nochmal auf den Umbau an der Spitze, den Sie auch zumindest angeregt haben. Warum wollen Sie künftig auf das Amt der Landesbischöfin verzichten?
3: Wir verzichten nicht auf ein Amt, wir bauen es um. Also die Synode hat am Donnerstag ein sogenanntes Eckpunktepapier beschlossen, welches lange erarbeitet wurde, auch unter wissenschaftlicher Begleitung. Und wir haben uns die Strukturen in dieser noch sehr jungen Kirche angeguckt. Und dort wurde festgestellt, dass sich viele Strukturen der geistlichen Leitung in einem landesbischöflichen Amt und in einem bischöflichen Amt im Sprengel auch überlappen. Und dort sind wir jetzt einmal reingegangen und die Synode hat sich lange und intensiv mit diesem Thema befasst und hat dann beschlossen, auf ein Modell zuzugehen, was eine Neuausrichtung im bischöflichen Amt ist, wo dann drei bischöfliche Personen im Sprengel auch die landesbischöflichen Aufgaben voll mit übernehmen. Es gibt ein Sprengel, Hamburg und Lübeck hat eine bischöfliche Person, Mecklenburg und Vorpommern hat eine bischöfliche Person und Schleswig und Holstein. Und dort sitzen jeweils sogenannte bischöfliche Personen im Sprengel.
2: Drei gleichberechtigte Bischöfinnen und Bischöfe. Wer entscheidet denn, wenn die mal nicht einig sind?
3: Momentan ist es so, dass es ja einen Bischofsrat gibt und im Bischofsrat wird sich auch weiterhin als Leitung der Kirche verstehen und sie werden einander kollegial zueinander, also aneinander gewiesen und es wird Einvernehmen gefordert in wesentlichen Positionen. Und wie das alles konkret stattfindet in Fragen der, Sie sprechen jetzt Konflikte an, das wird ausgearbeitet in einem Konzept, womit jetzt das Landeskirchenamt beauftragt ist und der Synode dann Scheibchen für Scheibchen zur Entscheidung und Beratung zugeführt wird.
2: Was haben die Menschen in den Gemeinden eigentlich von diesen geplanten Reformen?
3: Einmal ist es das Signal, auch wir gucken uns die Wirklichkeit an. Wir schauen uns an, wie unsere Leitungsstrukturen sind, wie können wir sie verschlanken. Und für die Gemeinde vor Ort ist es natürlich wichtig, den Bischof oder die Bischöfin vor Ort zu haben. Also es ist sozusagen die Koppelung von regionaler Präsenz mit landeskirchlichen Aufgaben.
2: Soweit Anja Fehrmann, die Vorsitzende des Kirchenparlaments der Nordkirche. Welche deutsche Region geht eigentlich jetzt ins Rennen um die Olympischen und Paralympischen Spiele? Darüber berät seit heute Morgen der Deutsche Olympische Sportbund. Am frühen Nachmittag soll dann Bundespräsident Steinmeier die Entscheidung verkünden. Auch in Mecklenburg-Vorpommern wird das mit Spannung erwartet, denn Warnemünde könnte als Austragungsort für die Segelwettbewerbe Teil der Bewerbung werden. Jörn-Jakob Gericke berichtet aus dem Ostseestudio Rostock.
4: Im Finale der deutschen Olympia-Entscheidung stehen München und die Region Köln-Rhein-Ruhr, nachdem Berlin in dieser Woche kurzfristig aus dem Rennen ausgestiegen war. München plant mit olympischen und paralympischen Segelwettbewerben in Kiel. Die Rhein-Ruhr-Region mit ihrer Kernstadt Köln dagegen hatte sich für viele überraschend für den Standort Warnemünde ausgesprochen. Und Rostock zeigt sich bereit, dabei zu sein. Laut Stadtverwaltung passen die Bedingungen. Ein Großteil der nötigen Infrastruktur sei bereits vorhanden. Zudem habe man im Segelrevier bereits Erfahrungen mit Großereignissen, zum Beispiel durch die Warnemünder Woche.
2: Mehr Einblick in die Arbeit der Behörden. Darauf sollen Bürgerinnen und Bürger in Niedersachsen künftig einen rechtlichen Anspruch bekommen. Nach monatelangem zähem Ringen haben sich SPD und Grüne auf ein Transparenzgesetz geeinigt. Das hat der NDR aus Regierungskreisen nun erfahren. Der Gesetzentwurf liegt uns vor. Was er vorsieht, erklärt Angelika Henkel.
5: Interessierte sollen künftig einen Rechtsanspruch auf Informationen haben. Heißt, Bürgerinnen und Bürger können sich mit konkreten Fragestellungen an Landesbehörden wenden. Dasselbe soll für Organisationen gelten. Und die Behörden müssen antworten, es sei denn, es geht zum Beispiel um Sicherheitsfragen. Außerdem will das Land ein Transparenzregister einführen. In dieses Register soll die Landesverwaltung nach NDR-Informationen künftig digital Vorgänge einstellen, die von öffentlichem Interesse sein könnten. Gesetze, Berichte, Bundesratsbeschlüsse und weitere Schriftstücke. Vieles davon ist allerdings bereits jetzt im Netz zugänglich, jedenfalls für jene, die wissen, wo sie suchen müssen. Der Einigung ist ein zäher und monatelanger Streit vorausgegangen. Die Grünen hatten auf mehr Transparenz nach dem Vorbild anderer Bundesländer gedrängt. In den Reihen der SPD gibt es dagegen weiter Skepsis. Das Gesetz soll wohl noch in diesem Herbst in den Landtag eingebracht werden.
2: Diese Woche hat der Herbst begonnen, die Tage werden nun kürzer und manchen Menschen macht die dunkle Jahreszeit zu schaffen. Wer sich ohnehin einsam fühlt oder auch in einer seelischen Krise steckt, der braucht Unterstützung. Im folgenden Beitrag geht es um Suizid. Bitte entscheiden Sie selbst, ob Sie jetzt weiterhören möchten. Lisa Göllert hat in Lüneburg in Niedersachsen eine junge Frau getroffen, die selbst nicht mehr leben wollte. Und heute hilft sie aber anderen Menschen, wieder Hoffnung zu finden. Ihre Geschichte zeigt, dass es auch aus einer schweren Krise einen Weg hinausgeben kann.
6: Ein Wirbelsturm, der tobt in mir, verwüstet alles, ohne Zier. Was gerade erbaut, ist jetzt zerstört. Er sagt, dass alles ihm gehört.
7: Eine junge Frau sitzt auf einer Parkbank in Lüneburg und liest aus einem Gedicht vor. Lange haben diese Gedanken Pia Gebert begleitet, jetzt sind sie vor allem geschriebene Worte in 13 Notizbüchern. In ihrer Jugend wurde eine psychische Erkrankung bei ihr festgestellt. Mit 16 hatte sie den Wunsch, nicht mehr weiterleben zu wollen.
6: Je weniger ich drüber gesprochen habe, umso stiller wurde ich. Insgesamt, umso mehr habe ich mich zurückgezogen, umso schwerer wurde es, dem zu widerstehen. Bis hin zum Suizidversuch.
7: Lange dachte Pia, sie sei anders, schämte sich für ihre Gefühle. Das Schreiben ihr Ventil. Wegen ihrer Suizidgedanken wurde Pia jahrelang immer wieder stationär in der psychiatrischen Klinik in Lüneburg behandelt. Auch dort war der Tod ein Begleiter im Alltag.
6: Ich habe auch einige Freunde und Mitpatienten durch Suizid verloren. Und das hat mich nachhaltig geprägt. Dass das in mir die Entscheidung noch deutlicher gemacht hat, dass ich in der Suizidprävention laut werden möchte für das Thema.
7: Seit 3 Jahren organisiert sie deshalb mit der leitenden Ärztin Ricarda Brinkroll von der Psychiatrischen Klinik Lüneburg Infoveranstaltungen zum Thema. Denn Suizid sei immer noch ein Tabu in unserer Gesellschaft, sagt die Ärztin. Besonders hartnäckig halte sich der Mythos, man dürfe Menschen nicht auf Suizidgedanken ansprechen.
8: Wichtig ist, dass man damit nicht alleine bleibt. Das heißt, es nicht mit sich alleine versucht auszumachen, sondern an Menschen, Orte, Institutionen gerät, wo man das teilen kann. Und wo man erfahren kann, dass die eigene Perspektive, die man hat, vielleicht gar nicht die realistische oder die einzig mögliche ist, dass man mit anderen Menschen neue Perspektiven erarbeitet.
7: Die Zahl der Suizidfälle ist zwar mittlerweile leicht gesunken, stagniert aber seit einigen Jahren. Im Jahr 2000 haben sich in Niedersachsen knapp 1000 Menschen das Leben genommen, 2024 waren es etwa 880. Nicht nur psychische Erkrankungen wie Depressionen können ein Auslöser sein, auch akute Krisen wie der Verlust eines Arbeitsplatzes.
8: Was einen Hinweis geben kann, ist, dass die Menschen sich verändern von der Art, wie sie sonst sind, rückzügiger werden, verschlossener werden, nicht mehr so im Gespräch zum Beispiel sind, wie sie sonst gewesen sind. Dieses Verändern, wie der Mensch eigentlich gehört, das ist was, was uns nachdenklich stimmen sollte und wo man nachfragen sollte, was da los ist.
7: Pia will Betroffenen in Zukunft helfen. Darum macht sie eine einjährige Weiterbildung zur sogenannten Genesungsbegleiterin. Dabei unterstützen Menschen mit Psychiatrieerfahrung andere Betroffene während der Therapie. Die Weiterbildung zur Genesungsbegleitung gibt es deutschlandweit. Seit dem Start in Niedersachsen 2010 haben sich bereits rund 150 Menschen weiterbilden lassen. Gerade Pias eigene Erfahrung mit dem Thema Suizid könne anderen Betroffenen Mut machen.
9: Ich kann auf jeden Fall vermitteln, dass ich weiß, wovon sie sprechen, weil ich da selber durchgegangen bin und die Erfahrung machen durfte, dass es besser werden kann. Die Präventionsarbeit hilft mir dabei selber, das Thema abzuschließen für mich.
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10: In ihrer Hafenpraxis in Hamburg ist Clara Schleich als Ärztin für Seeleute da. Im Ehrenamt ist sie Präsidentin der Deutschen Seemannsmission. Das Hilfswerk feiert in diesem Monat sein 140-jähriges Bestehen. Ich spreche mit Clara Schleich über das, was Seeleute leisten und belastet.
11: 90% aller Waren kommen mit dem Schiff zu uns und unsere gesamte Wirtschaft und unser Wohlstand und alles, worauf wir uns verlassen, wäre ohne die Arbeit der Seeleute gar nicht denkbar.
10: Die Deutsche Seemannsmission ist weltweit in 33 Häfen aktiv. Mhm. Und bei uns an der Nord- und Ostseeküste allein sind es 16 Standorte. Mhm. Mit welchen Anliegen und Sorgen kommen Seeleute in die Seemannsheime und in die Seemannsclubs?
11: Also die Seemannsclubs sind in erster Linie Orte der Erholung. Einmal runter vom Schiff, einmal festen Boden unter den Füßen haben. Und dann bietet die Seemannsmission unterschiedlichste Hilfestellungen an. Da kann es darum gehen, Geld nach Hause zu schicken. Es können seelsorgerliche Gespräche sein, wenn vielleicht auch Krankheitsfälle oder Krisen zu Hause sind bei der Familie und die Seemannsmission einfach reingeholt werden kann.
10: Die Seemannsmission setzt sich auch politisch für bessere Arbeits- und Lebensbedingungen der Seeleute ein. Wo sehen Sie da aktuell den größten Handlungsbedarf?
11: Also die Seemannsmission ist keine Gewerkschaft. Wir stehen an der Seite der Seeleute und vertreten die Belange der Seeleute, so wie wir es erfahren aus den Schiffsbesuchen, aus den Gesprächen in den Clubs, aus den seelsorgerlichen Gesprächen. Und aus dieser Erfahrung heraus weisen wir auf Probleme hin. Ein Problem, das uns seit langem verfolgt oder die Seeleute verfolgt, ist die Einschränkung beim Landgang. Das hat sich verschärft. Arbeitszeit und Ermüdung an Bord ist ein wichtiges Thema. Da gibt es gute gesetzliche Grundlagen, aber in der konkreten Umsetzung gibt es immer noch gesundheitlich und seelisch belastende Arbeitsbedingungen.
10: Gibt es Situationen in Ihrer Arbeit als Präsidentin oder auch als Arbeitsmedizinerin, die Sie emotional sehr fordern?
11: Also ein Thema, was mich nach wie vor sehr berührt und sehr bewegt, ist das Thema Suizid an Bord. Ich habe darüber auch geforscht und weiß, dass letztendlich ganz unbekannt ist, wie häufig das eigentlich auftritt, einfach weil wahrscheinlich ganz viele der Suizide gar nicht als solche gezählt werden. Es ist einfach dann ein über Bord gegangener Seemann, Seefrau. Das ist bedrückend und eine ganz wichtige Aufgabe, der wir uns ja auch stellen als Seemannsmission, dort einfach Zugang zu Hilfe zu ermöglichen. Online-Seesorge, Peer-Beratung, dass auch die anderen an Bord, die Crew insgesamt, besser in der Lage ist, sowas zu erkennen. Das ist jetzt so ein ganz drastisches Thema, aber daran kristallisiert sich natürlich, wie besonders die Situation von Seeleuten ist.
10: Was wünschen Sie sich für die Zukunft der Deutschen Seemannsmission?
11: dass unsere Arbeit weiterhin bekannt ist, dass der Bevölkerung von Flensburg bis zum Bodensee klar ist, dass wir alle, nicht nur an der Küste, sondern wir alle durch die Seeleute unseren Wohlstand sichern und wir deshalb auch etwas für die Seeleute tun müssen.
1: Das war ein Beitrag der Evangelischen Kirche.

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1: 10.30 Uhr mit Claudia Drews. Die SPD droht damit, die geplante Pflegereform im Bundeskabinett zu blockieren. Generalsekretär Klüssendorf erklärte, seine Partei werde keine Leistungskürzungen hinnehmen. Vor einer Zustimmung solle nachverhandelt werden. Aus der NDR-Nachrichtenredaktion Lukas Kram.
2: Bei der Pflege drohten vor allen Dingen Kürzungen für Pflegende, für Pflegebedürftige, aber auch ihren Angehörigen, so Klüssendorf. Das wolle die SPD nicht akzeptieren. Damit Menschen und ihre Familien von den Kosten nicht finanziell überfordert werden, wolle die SPD die Eigenanteile von Pflegebedürftigen begrenzen. Eigentlich sollte die Pflegereform am kommenden Mittwoch im Bundeskabinett beschlossen werden. Nach ARD-Informationen sind für Montag weitere Gespräche zwischen SPD und CDU geplant.
1: Bundesaußenminister Wadephohl wird heute bei der Generaldebatte der Vereinten Nationen sprechen. Er vertritt Kanzler Merz, der seine Teilnahme abgesagt hatte. Aus New York, Martin Ganselmeier.
3: Im Mittelpunkt seiner Rede stehen die Unterstützung für die Ukraine sowie Deutschlands weiteres Engagement für die Vereinten Nationen. Schon vor Wadephohl spricht der russische Außenminister Sergej Lavrov. Mit Spannung wird erwartet, wie Lavrov auf die Einladung Putins zum G20-Gipfel in Miami reagiert. Wadephohl begrüßte die von US-Präsident Trump ausgesprochene Einladung. Es sei richtig, dass die US-Regierung erneut versuche, Putin dazu zu bringen, endlich über ein Ende des Krieges gegen die Ukraine zu verhandeln.
1: Am heutigen Aktionstag des Deutschen Gewerkschaftsbundes sind in Bremen und Erfurt die ersten Demonstrationen gestartet. Im Verlauf des Vormittags sind in 13 weiteren Städten Kundgebungen für den Sozialstaat geplant. Im Norden in Rostock, Kiel und in Hamburg. In Hannover will die VW-Betriebsratschefin Cavallo zu den Teilnehmern reden. In Essen wird DGB-Chefin Fahimi erwartet. Der Aktionstag richtet sich gegen geplante Kürzungen von Sozialleistungen. Die Bundesvereinigung der Deutschen Arbeitgeberverbände hat dem DGB rituelle Reformverweigerung vorgeworfen. Ab 1. Oktober sollen Benzin und Diesel billiger werden. Der neue Tankrabatt bringt nach Angaben der Bundesregierung eine Entlastung von 17 Cent pro Liter. Davon profitiert auch die Logistikbranche. Die Transporte würden dadurch aber nicht billiger werden, weil schon jetzt viele Unternehmen Verluste machten, sagte Christian Richter vom Gesamtverband Verkehrsgewerbe Niedersachsen auf NDR Info.
4: Die Entlastung geht ja nur bis zum Jahresende und löst die eigentlichen Probleme unseres Gewerbes nicht. Die Unternehmen brauchen Planungssicherheit und verlässliche Rahmenbedingungen, weil ein LKW ja auch nicht nur für 3 Monate gekauft wird, sondern Investitionen über viele Jahre geplant werden. Wenn es der Bundesregierung mit dem deutschen Transportgewerbe wirklich ernst ist, dann müssen sie jetzt handeln und darf sich nicht von einer kurzfristigen Lösung zur nächsten hangeln. Und ganz wichtig ist für uns auch, dass die 17 Cent tatsächlich vollständig an der Zapfsäule ankommen.
1: Christian Richter vom Gesamtverband Verkehrsgewerbe Niedersachsen. Im Kreis Stormarn in Schleswig-Holstein trainieren heute 250 Einsatzkräfte, was bei einem Extremwetterereignis zu tun ist. Feuerwehr, Katastrophenschutz, Rettungsdienst, THW und andere Organisationen beteiligen sich an der Übung. Angenommen wird ein schweres Unwetter, das über Stormarn fegt. In dem Szenario gibt es umgestürzte Bäume und vollgelaufene Keller. Außerdem fallen Strom- und Mobilfunknetze aus. Eine Besonderheit der Übung ist, dass ein Pflegeheim evakuiert werden muss. Zum ersten Mal werden auch sogenannte Notfallinformationspunkte mit einbezogen. Das Wetter in Norddeutschland: wechselnd bewölkt, gebietsweise Regen, in Südniedersachsen und Vorpommern zunächst heiter und später auch an den Küsten mehr Sonne. Höchstwerte 17 Grad auf Hiddensee bis 23 Grad in Göttingen. Das waren die Nachrichten.
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1: A1 Lübeck Richtung Bremen, zwischen Hamburg-Billstedt und Stillhorn 7 Kilometer stockender Verkehr. A1 Lübeck Richtung Hamburg, zwischen Hamburg-Moorfleet und Stillhorn 4 Kilometer stockend. Die A1 Osnabrück Richtung Bremen ist zwischen Bramsche und Neunkirchen-Förden wegen Bauarbeiten in beiden Richtungen bis Montag 5 Uhr gesperrt, dadurch Stau ab Osnabrück Nord. Die A7 Flensburg-Hannover ist zwischen Hamburg-Stellingen und Heimfeld bis Montag früh 5 Uhr ebenfalls in beiden Richtungen gesperrt. Dadurch jetzt Stau ab Dreieck Hamburg-Nordwest. Und A21 Kiel Richtung Bargteheide zwischen Schwissel und Lietzen 3 Kilometer Stau. Allen unterwegs gute Fahrt.
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5: Mit Julian Ignatowitsch. Aktuell stimmen die Delegierten des Deutschen Olympischen Sportbundes darüber ab, welche Region in Deutschland sich um die Olympischen Spiele bewerben wird. München oder Köln-Rhein-Ruhr? München geht als knapper Favorit ins Rennen. Das Ergebnis steht noch nicht fest. In der bayerischen Landeshauptstadt haben ja auch 1972 die letzten deutschen Sommerspiele stattgefunden. Und mit dabei damals war Fußball-Bundestrainer Jürgen Klopp als kleiner Junge.
6: Ganz, ganz einprägendes Erlebnis war 72 Olympia in München, weil mein Vater ist damals mit dem Opel Caravan mit mir nach München gefahren. Wir haben das Auto im Parkhaus abgestellt, haben da auch geschlafen, haben irgendwoher da Tickets besorgt, da war ich 5 und ich habe Olympia gesehen. Und es war prägend für mein ganzes Leben. Würde ich ehrlich gesagt jedem wünschen, so eine Atmosphäre auch mal erleben zu dürfen im eigenen Land. Es wird Zeit, dass wir die Spiele wieder nach Deutschland holen.
5: Sagt eine der großen sportlichen Stimmen. Klopp macht sich stark für die Olympischen Spiele in Deutschland. Das alles während seines Einstands als Bundestrainer. Die Nationalelf ist aktuell im Trainingslager in Herzogenaurach und bereitet sich auf das Spiel morgen gegen Griechenland vor. Aber auch dort werden heute alle gespannt hinhören, wenn ab 13.45 Uhr die Entscheidung verkündet wird. Wieso ist Olympia in Deutschland für Klopp so wichtig? Anne van Eickels klärt auf.
7: Weil Olympia in Deutschland die Chance für ein ganz großes gemeinsames Ziel ist, das ein ganzes Land als Gemeinschaft auch verbinden kann. Und für Jürgen Klopp sind die Olympischen Spiele die Möglichkeit und dann auch das Ziel, sich der ganzen Welt in bestem Licht zu präsentieren. Ein Ziel, das man gemeinsam angehen muss und kann. Und im Kleineren, da macht der Jürgen Klopp das selbst ja auch gerade beim Neuanfang in der Nationalmannschaft. Er legt unheimlich großen Wert auf Gemeinschaft neben und auf dem Platz. Und seine Philosophie, die sieht ja vor, dass alle 11 Spieler Situationen zeitgleich erkennen und für den Erfolg als geschlossene Einheit agieren. Und das soll die deutsche Mannschaft dann auch morgen zeigen beim Spiel gegen Griechenland. Übrigens, es gibt in der deutschen Mannschaft einen Spieler, der eine ganz besondere Beziehung zur Olympia hat. Der Vater von Younes Ebnutalib, der heißt Faisal und er hat bei den Olympischen Spielen 2000 in Sydney im Taekwondo die Silbermedaille für Deutschland gewonnen.
5: Heute ab 13.45 Uhr verkündet dann Bundespräsident Frank-Walter Steinmeier, ob München oder Köln-Rhein-Ruhr als deutscher Olympiabewerber ins Rennen geht. Das Spiel der deutschen Fußballnationalmannschaft gegen Griechenland findet morgen Abend um 20.45 Uhr in Augsburg statt. Formel-1-Fans, aufgepasst, das Rennen an diesem Wochenende beim Grand Prix von Aserbaidschan steigt nicht wie normalerweise am Sonntag, sondern schon heute, am Samstag. Denn morgen ist in Aserbaidschan nationaler Gedenktag. Sportlich geht George Russell im Mercedes von der Pole Position ins Rennen. Überhaupt dominiert Mercedes. Jens Gideon.
8: Die Motorenpower ist das Stichwort. In Baku gibt es die längste Gerade im gesamten Formel-1-Kalender. Rund 2,2 Kilometer Vollgas geradeaus. Dafür braucht es Pferdestärken und davon hat der Mercedes-Motor mehr als alle anderen. Wie deutlich der Unterschied ist, dürfte allerdings auch für Experten und Fahrer selbst eine Überraschung gewesen sein. Schauen wir mal im Einzelnen drauf. George Russell ist mit einem Vorsprung von gut 0,8 Sekunden auf die Verfolger Charles Leclerc im Ferrari und McLarens Oscar Piastri auf Startplatz 1 gefahren. Solche Abstände zwischen den Topfahrern eines Grand Prix-Wochenendes hat es in der gesamten bisherigen Saison noch nicht gegeben.
5: Und wie sich die Mercedes-Dominanz dann beim Rennen heute Nachmittag auswirken könnte, auch dazu hören wir nochmal Jens Gideon.
8: Also Mercedes ist nicht nur über eine Runde das Favoritenteam. Gemessen an den Abständen in der Qualifikation könnte George Russell im Mercedes von der Pole bei einem fehlerlosen Rennen am Ende der 51 Umläufe von Baku mit großem Abstand als Sieger ins Ziel fahren. Aber der Reiz des großen Preises von Aserbaidschan besteht auch in den engen Altstadtpassagen. Da ist die Begrenzungsmauer immer sehr nah und wie schnell man sich verschätzen kann, das hat in der Qualifikation WM-Spitzenreiter Kimi Antonelli erlebt. Da nützt der tollste Dienstwagen nichts, wenn du dich verschätzt und die Mauer rasierst. Apropos WM-Spitzenreiter, der Italiener Mercedes startet nur von Platz 16 aus und hat trotzdem Chancen auf einen Podiumsplatz. So stark ist Mercedes.
5: Um 13 Uhr beginnt das Rennen in Baku. Eishockey wird auch schon wieder gespielt in Deutschland. Dritter Spieltag in der DEL. Und da lief es gestern Abend richtig gut für die bayerischen Teams. Der EHC Red Bull München gewinnt klar mit 4:1 in Bremerhaven. Tabellenführer ist weiterhin Nürnberg nach einem 2:1-Sieg in Frankfurt. Augsburg gewinnt mit 3:2 nach Penaltyschießen in Iserlohn. Und das bayerische Duell zwischen Straubing und Ingolstadt entscheiden die Straubinger mit 4:1 für sich.
9: Aktuelle Informationen von BR24 gemeinsam mit NDR Info. Heute Vormittag ist Joachim Dangel für Sie im Studio. An den internationalen Finanzmärkten, da hatte man in dieser Woche vor allem zwei Ereignisse im Blick. Die UN-Generalversammlung in New York und den Staatsbesuch des chinesischen Präsidenten Xi bei US-Präsident Trump. Beide Treffen waren geprägt von dem Zukunftsthema schlechthin, der künstlichen Intelligenz. Heidi Radwilas aus dem ARD-Börsenteam.
10: Für manche überraschend. Unter anderem der OpenAI-Chef Sam Altman hat vor dem UN-Sicherheitsrat vor KI gewarnt.
11: We could lose control of the future to AI. The risk is that it moves so fast that people can no longer follow what's happening or intervene when needed.
10: Wir könnten die Kontrolle über KI und ihre Zukunft verlieren, sagt Altman. Es gebe das Risiko, dass KI sich so schnell entwickle, dass Menschen nicht mehr folgen oder eingreifen könnten. Trotz der Euphorie um KI-Aktien scheinen die Sorgen zuzunehmen, dass KI die Menschheit gefährden könnte. Barbara Engels vom IW Köln versteht die grundsätzlichen Sicherheitsbedenken.
12: Der gefährliche Wettlauf um immer leistungsfähigere KI-Systeme ist real. Unternehmen stehen unter hohem Wettbewerbsdruck und haben deshalb einen Anreiz, schneller mit einem bestimmten Modell auf den Markt zu gehen, als es vielleicht für gründliche Tests und Sicherheitsvorkehrungen sinnvoll wäre.
10: Deshalb brauche es verbindliche Sicherheitsanforderungen und unabhängige Prüfungen. Und zwar weltweit. Das sehen auch viele Wissenschaftler und Politiker so. Diese Woche haben zur UN-Generalversammlung rund 20 Regierungschefs die UN-Mitgliedstaaten aufgefordert, die Einrichtung einer internationalen Institution zu prüfen, die KI-Standards setzen und deren Einhaltung überprüfbar machen soll. Bereits ein paar Tage zuvor hatten einige Chefs der führenden KI-Unternehmen in den USA davon gesprochen, man solle das Entwicklungstempo weltweit abgestimmt drosseln. Chris Oliver Schickentanz von Capitell Vermögensmanagement hält eine abgestimmte Verlangsamung des KI-Entwicklungstempos für unrealistisch.
13: Wir stehen bei KI in einem weltweiten Wettbewerb, insbesondere mit China. Und China wird das Entwicklungstempo bei KI sicherlich nicht verlangsamen, nur weil einige US-amerikanische Konzerne danach rufen.
10: Auch US-Präsident Trump möchte Regulierung vermeiden, um den Vorsprung der USA vor allem vor China zu halten. Trump nennt künstliche Intelligenz jetzt übrigens Superintelligenz.
14: Whoever wins, superintelligent wins.
10: Woraus folgen könnte, wer bremst, verliert. Er werde keine Technologie bremsen, die gewaltiger sei als die industrielle Revolution, so Trump. Dabei dürfte der US-Präsident den größten Konkurrenten der USA, nämlich China, im Blick haben. Sowohl wirtschaftlich als auch weltpolitisch ringen sie um die Vorherrschaft. Aber beide seien abhängig voneinander. Die USA bei Rohstoffen und Pharma, sagt Anna Rosenberg von Amundi.
15: Aber China ist abhängig von den USA für den Export. Daher hat China auch wirklich kein Interesse an Handelskriegen.
10: Das würde auch den freundlichen Ton erklären, der diese Woche beim Staatsbesuch von Chinas Präsident Xi Jinping bei US-Präsident Trump angeschlagen wurde. Auch wenn das Treffen keine konkreten Ergebnisse brachte. Belastet wurden die Aktienmärkte dagegen von erneut gestiegenen Ölpreisen und davon, dass die Renditen von Staatsanleihen wegen zunehmender Staatsverschuldung weltweit anstiegen. In den USA lagen Anleihen mit einer Laufzeit ab 5 Jahre teils deutlich über 5%.
9: Heidi Radwilas war das mit einem Rückblick auf die Woche an den internationalen Finanzmärkten.

0: Es ist 10.45 Uhr.
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2: Mit einem bundesweiten Aktionstag ruft der DGB zu Protesten auf. Die Chefin des Deutschen Gewerkschaftsbundes, Fahimi, bekräftigte ihre Kritik an den geplanten Sozialkürzungen. Im Interview mit dem Deutschlandfunk sagte sie, um Kostensenkungen zu rechtfertigen, zeichneten Arbeitgeber und Politik seit längerem ein Bild, die Beschäftigten seien zu faul, zu krank, zu teuer. Stattdessen brauche es Investitionen. Bei der geplanten Pflegereform will die SPD nachbessern. Generalsekretär Klüssendorf sagte, die SPD werde Kürzungen nicht akzeptieren, wenn sie zulasten der Pflegebedürftigen und ihrer Angehörigen gingen. Nach ARD-Informationen sind für Montag weitere Gespräche zwischen SPD und CDU geplant. Die Pflegereform zielt darauf ab, die Finanzen der gesetzlichen Pflegeversicherung zu stabilisieren. Früherer Unionsfraktionschef Spahn sorgt für Unmut. Grund ist, dass er zu den ersten Sitzungsterminen des Haushaltsausschusses im Bundestag nicht erschienen war. Laut Ausschussmitgliedern hatte Spahn erklärt, dass sein Kind krank sei. Gleichzeitig wurde aber ein Foto öffentlich, das ihn mit seiner Familie auf Sardinien zeigt. Jetzt gilt unionsintern eine Bewährung für Spahn. TikTok begrenzt im US-Bundesstaat Alabama die Nutzungszeiten für Minderjährige. Erlaubt sind nur noch 2 Stunden pro Tag. Außerdem wird der Zugang zwischen Mitternacht und 6 Uhr früh eingeschränkt. Der chinesische Konzern ByteDance zahlt darüber hinaus bis zu 100 Millionen US-Dollar an Alabama, um einen Prozess zu verhindern. In Hamburg übt die Bundeswehr den 3. Tag in Folge für den Krisenfall. Im Mittelpunkt steht ein Szenario, in dem ein Krankenhaus nicht mehr einsatzbereit ist und eine Behelfsklinik in Betrieb genommen werden muss. Soweit der Überblick.
3: An der Zugspitze untersuchen Forscher gerade, welche Folgen der jüngste Felssturz hat. Mit einer Drohne schauen sie, wie groß der Abbruch tatsächlich war und ob noch Eis im Fels steckt. Diese Woche hatte es mehrere Felsstürze am höchsten deutschen Berg gegeben. Das Gestein verursachte eine riesige Staubwolke, die kilometerweit zu sehen war. Im gesamten Alpenraum gab es heuer Steinschläge und Felsstürze. Der Berg bröckelt, der Fels wird instabil. Und woran das liegt und wie sich diese Gefahr umgehen lässt, diesen Fragen ist Christine Kilon aus der ARD-Klimaredaktion nachgegangen.
4: Wow! Wow!
5: Mit einem wahnsinnigen Tempo fliegen Steine auf einen jungen Bergsteiger zu. Sie schlagen direkt neben ihm ein. Würden sie ihn treffen, wäre das tödlich. Diese Szene vom Mont Blanc, gefilmt von einer Helmkamera, ging vor wenigen Wochen viral in den sozialen Medien. Für Bergsportler sollten Aufnahmen wie dieser eine Warnung sein, mahnt der Geomorphologe Oliver Sass von der Universität Bayreuth. Die erste Regel im Hochgebirge?
6: Wenn also in irgendeinem Bereich man es dauernd klappern hört und erhöhten Steinschlag feststellt, dann sollte man da wegbleiben.
5: Steinschlag, Fels- und Bergstürze oder Murenabgänge sind im Gebirge grundsätzlich nicht ungewöhnlich. Aber mit dem Klimawandel werden sie immer wahrscheinlicher. Vor allem in den Höhen, in denen das ewige Eis im Inneren der Berge auftaut, erklärt Andrea Fischer von der Österreichischen Akademie der Wissenschaften.
7: Erhebliche Flächen oberhalb von etwa 2500 Metern bestehen aus sogenannten Permafrost, also dauerhaft gefrorenem Untergrund. Dort befindet sich Eis im Fels, im Schutt und sorgt dafür, dass der Fels und der Schutt zusammenkleben.
5: Wenn dieser Kleber verschwindet, können sich entlang von Klüften einzelne Felsbereiche lösen. Zusätzlich bringt auch Starkregen instabile Hänge in Bewegung, erläutert die Forscherin. Wie stark die Zahl der Felsstürze insgesamt zunimmt, lasse sich allerdings noch nicht genau beziffern. Christian Hugel von der Universität Zürich verweist auf eine aktuelle Studie zum gesamten Alpenbogen, die eine deutliche Zunahme großer Gesteinsabgänge belegt.
8: Und da haben wir effektiv gesehen, dass im 21. Jahrhundert im Vergleich zum 20. Jahrhundert haben wir eine sehr starke Zunahme. Wir haben früher alle 3 bis 5 Jahre solche Ereignisse gehabt. Jetzt haben wir 2 bis 3 pro Jahr.
5: Das bedeutet nicht, dass jeder Felssturz eine Folge des Klimawandels ist. Aber je wärmer es wird, desto wahrscheinlicher werden sie. Hugel verweist etwa auch auf die dunklen Hänge, die das abschmelzende Eis der Gletscher freilegt. Die speichern die Wärme und die lässt wiederum den Permafrost im Inneren der Berge schmelzen. Zwar werden die Berge künftig nicht einfach zusammenbrechen, erläutert der Bayreuther Forscher Sass, aber die Veränderungen müssen gut beobachtet werden.
6: Es gibt verschiedene Entfernungsmessmethoden, Laserscanning beispielsweise, wo man durch wiederholte Vermessung feststellen kann, ob sich das Gestein verformt. Und es ist so, dass also eigentlich jeder größere Felssturz oder Bergsturz sich andeutet bereits durch Vorläuferereignisse. Das heißt also, die Felswand beginnt sich zu verformen. Oft führt das dazu, dass wir schon Tage vorher kleinere Steinschläge haben.
5: In bekannten Problembereichen kommen auch Technologien wie Radar, GPS, Kameras oder andere Sensoren zum Einsatz, um möglichst früh zu warnen. Wenn sich eine Gefahr abzeichnet, müssen dann Wanderwege gesperrt, Straßen geschlossen oder eine Siedlung sogar evakuiert werden.
3: Über zunehmend instabile Felsen und die Konsequenzen daraus berichtete Christine Kilon. Somalia und Simbabwe, Indonesien, Mexiko, die USA. Alles Länder, denen das Klimaphänomen El Niño gerade schwer zu schaffen macht. Denn El Niño sorgt dafür, dass die Wassertemperaturen im Pazifik stark ansteigen und es deswegen zu starken Strömungen und schließlich auch zu Unwettern kommt. Vor genau solchen Regenstürmen fürchtet man sich gerade auch in Brasilien, in Orten, die noch nicht mal die Folgen der letzten Katastrophe bewältigt haben. Anne Herberg.
9: Das war einmal mein Bad, erklärt Daisy Martins. Räumt Schutt und Trümmer ihres einstigen Hauses beiseite, in der Favela Morro da Policia in Porto Alegre. Geblieben sind ein paar Fliesen, eine eingefallene Mauer schon umwuchert von Gestrüpp. Triste Zeugnisse der Unwetterkatastrophe, die hier vor 2 Jahren alles verwüstet hat. Und jetzt droht das Klimaphänomen El Niño neues Unglück zu bringen. Wir haben Angst, was in den nächsten Monaten auf uns zukommt. Mit Stürmen von bis zu 100 Stundenkilometern. Und hier oben ist das noch heftiger. Vor 2 Jahren brachte El Niño eine Sturmflut. Die Stadt Porto Alegre und große Teile Südbrasiliens standen wochenlang unter Wasser. Mindestens 180 Menschen starben, 600.000 wurden obdachlos, Ernten wurden vernichtet, Schäden in Milliardenhöhe. Und die Region bleibt Risikogebiet. Der Zivilschutz ist jetzt schon in Alarmbereitschaft. Wir wissen, dass es zu starken Regenfällen kommt. Wir sind bereits in der Regenzeit, es gibt schon Überschwemmungen und mit El Niño wird das noch stärker. Marcos Oliveira leitet den Zivilschutz in Porto Alegre. Die Behörde verfügt über ein neues Überwachungszentrum, 30 neue Mitarbeiter und in der Stadt wurde ein Warnsystem installiert und der Hochwasserschutz, der 2024 versagte, modernisiert. Noch nie zuvor in der Geschichte Brasiliens hat sich eine Regierung so intensiv auf die Bewältigung von El Niño vorbereitet, wie wir es für dieses Ereignis getan haben, erklärte Brasiliens Präsident Luiz Inácio Lula da Silva kürzlich. Meteorologen wie Gilvan Sampaio vom Weltrauminstitut INPE widersprechen. Die Maßnahmen zur Klimaanpassung bleiben in Brasilien, wie im übrigen Südamerika, sehr zaghaft. Meistens werden sie erst ergriffen, wenn es bereits zu Extremwetterereignissen gekommen ist. Aber wir wissen, das ist die neue Normalität, nicht nur aufgrund von El Niño. Zurück in Porto Alegre. Das brasilianische Büro des World Resource Institute veröffentlichte im Mai dieses Jahres eine Analyse der Ursachen der Katastrophe von 2024. Dabei stellten sie fest, dass die starken Regenfälle nur der Anfang des Problems waren. Es fehlte an Sickerflächen. Städte wurden zu nah an Flussufern gebaut, ungesichert an Steilhängen konstruiert. Auch deswegen versucht die Stadt nun, Bewohner aus Risikogebieten umzusiedeln. Denn es sind die Ärmsten, wie die Bewohner der Favela Morro da Policia, die am verwundbarsten sind. Daisy Martins wurde vom Zivilschutz ausgebildet, die Nachbarn aufzuklären. Auch ich selbst kannte das Risiko an meinem Wohnort nicht, bis man uns darauf hinwies. Die Leute müssen lernen, nicht am Rand eines Abhangs zu bauen, wo es Probleme gibt. Man muss Bäume beschneiden oder entfernen, die ein Risiko darstellen und für Entwässerung sorgen. Außerdem müssen die Menschen ermutigt werden, sich an die zuständigen Stellen zu wenden. Aber die Leute bauen einfach weiter und erhöhen so das Risiko, dass Häuser einstürzen. Anwohner der Favela Morro da Policia werden nun nach und nach umgesiedelt. Aber noch immer leben mehr als 150 Personen in dem Armenviertel ohne Alternative und mit dem ständigen Risiko, dass der Steilhang abrutscht. Denn die Niederschläge nehmen wieder zu. Und der Pegel des Guayaíba-Flusses in Porto Alegre steigt erneut.
3: Anna Herberg und ihr Bericht aus Porto Alegre. Der sogenannte Trockenkorridor in Mittelamerika, auf Spanisch Corredor Seco, ist eine Region, in der es ohnehin schon wenig regnet. Seit Jahrhunderten leben hier Menschen vom kleinbäuerlichen Anbau, sind von ihren Bohnen- und Maisernten abhängig. Und auch dort macht sich jetzt das Klimaphänomen El Niño gerade besonders bemerkbar. Unter anderem in Guatemala, wo jetzt eigentlich Regenzeit ist. Doch Niederschläge gab es in einigen Gebieten seit Monaten nicht. Jenny Barke war vor Ort und hat die Menschen besucht.
10: Immer wieder stolpert Esther Lidia Damaso Jacinto in ihren Flipflops, bewegt sich langsam den trockenen Steilhang ihres kleinen Felds herunter. Die toten Maisstängel rascheln im Wind. Die wenigsten haben dieses Jahr Kolben ausgebildet. Sie zeigt auf eine kleine schwarze Bohne im Staub. Schau hier, die Bohne hier wurde bereits gesät, aber sie ist nicht aufgegangen, weil es kein Wasser gibt. Sie wissen ja, für den Menschen ist das Wasser das Wichtigste. Und genauso ist es für die Pflanzen, sonst tragen sie keine Früchte und vertrocknen. Normalerweise beginnt die Regenzeit in Guatemala im Mai. Doch bei Esther Lidia ist dieses Jahr kein Tropfen angekommen. So etwas habe ich noch nie erlebt. Es war noch nie so trocken. Noch kann die Kleinbäuerin mit ihrem Mann von ihren Vorräten des Vorjahres zehren. Doch wie es weitergeht, weiß sie nicht. Hinzu kommt, etwa 40% der familiären Maisernten landen eigentlich in Supermärkten und Märkten, schätzt der Agronom David Peis. Innerhalb von nur 2 Wochen habe sich der Preis für einen Sack Mais verdoppelt. Laut Prognosen könnte der Preis noch deutlich weiter steigen. Das ist besorgniserregend und bei diesem klimatischen Trend können wir nicht darauf hoffen, dass es die nächsten Jahre besser wird. Peis arbeitet bei der katholischen Nichtregierungsorganisation CRS. Er und seine Kollegen beraten Esther Lidia und andere Kleinbauern, wie sie die Böden verbessern, klimaresistenter pflanzen und ernten, zum Beispiel durch Baumbepflanzungen. Doch nur ein Bruchteil der guatemaltekischen Kleinbauern können so Klimawandel und Hunger trotzen. Etwa 3 Millionen Guatemalteken sind von Ernährungsunsicherheit gefährdet, so wie Margarita González. Wer sie besuchen will, fährt viele Stunden über staubige Serpentinenstraßen ins Herz des Corredor Seco. Sie lebt als Alleinerziehende mit ihrer 5-jährigen Tochter sowie ihrer Mutter und Großmutter in einer kleinen Gemeinde, in der großer Hunger herrscht. Wir haben nichts, können nichts ernten, haben keine Vorräte. Wenn es nichts gibt, was soll man dann essen? Ein bisschen Mais-Tortillas, sonst nichts. Die 26-Jährige wirkt ausgemerkelt und desillusioniert. Hilfe bekommt sie von der Entwicklungshilfeorganisation Oxfam. Umgerechnet 108 Euro hat sie in 3 Monaten erhalten. Doch das reicht in diesem El Niño-Jahr nicht, sagt der guatemaltekische Entwicklungshelfer Edward Jeguen, der sie und andere Familien für das Oxfam-Projekt regelmäßig besucht. Eigentlich decken wir den Zeitraum von der Aussaat bis zur Ernte ab, also von April bis August. Dann ernten normalerweise die Menschen. Doch dieses Jahr ohne Regen haben sie ihren ganzen Ertrag verloren und ihre Felder sind völlig zerstört. Allein in Guatemala sind nach Schätzungen von Oxfam 36.000 Haushalte direkt von der

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1: Um 11 Uhr mit Claudia Drews. Die SPD droht offenbar damit, die Pflegereform zu blockieren. Eigentlich sollten die Pläne in der kommenden Woche durch das Bundeskabinett gebracht werden. Die Sozialdemokraten dringen aber darauf, dass nachverhandelt wird, wie unser Korrespondent im ARD-Hauptstadtstudio Moritz Rödle berichtet.
2: Man will damit wohl deutlich machen, dass es bei Reformen nicht nur ums Sparen gehen könne, sondern eben auch um strukturelle Verbesserungen. Und der Plan von Gesundheitsminister Lindemann war bisher, dass man zunächst die Einsparungen beschließt, um die akute Finanzlücke zu schließen und später dann die Strukturreform macht. So war das auch bei der Gesundheitsreform. Und diesen Ablauf sieht die SPD inzwischen als Fehler an, den man nicht wiederholen wolle. Am Montag soll es dann aber offenbar noch mal einen Einigungsversuch mit der Union geben. In der SPD geht man aber Stand jetzt nicht davon aus, dass das in so kurzer Zeit noch möglich ist.
1: Bundesaußenminister Wadephul spricht heute bei der UN-Generaldebatte in New York. Er vertritt Bundeskanzler Merz, der seine Teilnahme wegen der angespannten politischen Situation in Deutschland abgesagt hatte. Es wird erwartet, dass sich Wadephul vor allem zu den Kriegen in Nahost und zwischen Russland und der Ukraine äußern wird. Im Vorfeld seines UN-Auftritts hat der Außenminister sich bereits zur Einladung von Russlands Präsident Putin zum G20-Gipfel in Miami geäußert. Er lobte den Schritt der US-Regierung. So könne man feststellen, ob Putin wirklich bereit sei, ernsthaft über ein Ende des Ukraine-Krieges zu verhandeln. Mit Demonstrationen in Bremen und Erfurt hat am Vormittag der Aktionstag des Deutschen Gewerkschaftsbundes für den Sozialstaat begonnen. Auch in 13 weiteren Städten, darunter in Hamburg, Rostock und Kiel, gibt es Kundgebungen. Aus der NDR-Nachrichtenredaktion Fabian Schwarzbauer.
3: In Hannover will zum Abschluss der Demonstration die VW-Betriebsratschefin Cavallo sprechen. Die DGB-Vorsitzende Fahimi ist in Essen dabei. Mit dem Aktionstag protestiert der DGB gegen den Abbau von Sozialleistungen. Die Kundgebungen sollen ein deutliches Zeichen setzen für sichere Arbeitsplätze, gute Arbeitsbedingungen und für den Schutz von Arbeitnehmerrechten, hieß es. Anlass der Proteste sind die weitreichenden Reformpläne der Bundesregierung. Kritik am Aktionstag kommt von Arbeitgebern. Sie werfen den Gewerkschaften vor, zu fast jeder Veränderung Nein zu sagen. Aber Demografie, Fachkräftemangel und internationaler Wettbewerb ließen sich nicht wegdemonstrieren, so die Bundesvereinigung der deutschen Arbeitgeberverbände.
1: Die US-Tech-Firma OpenAI hat weitere Vorfälle mit ihrer künstlichen Intelligenz eingeräumt. Den Angaben zufolge sollen sogenannte KI-Agenten in insgesamt 53 Fällen Bilder von ChatGPT-Nutzern auf andere Webseiten hochgeladen haben. Aus San Francisco, Gabi Biesinger.
4: Damit wird erstmals Fehlverhalten der KI von OpenAI bekannt, bei dem auch Daten von ChatGPT-Nutzern betroffen sind. Die Links dazu seien nicht öffentlich gewesen, die betroffenen Bilder inzwischen größtenteils entfernt worden. Die KI-Programme hatten Zugriff auf die Bilder, da OpenAI für das Training seiner Modelle auf anonymisierte Nutzerdaten zurückgreift. Die betroffenen Nutzer hätten der Verwendung ihrer Daten zur Verbesserung der KI-Modelle zugestimmt. Einige der betroffenen Webseiten würden von Regierungen, Universitäten, Behörden und anderen Institutionen betrieben, erklärte OpenAI. Zuletzt hatte die Regierung Australiens für Schlagzeilen gesorgt mit der Mitteilung, dass KI von OpenAI in eine Webseite des australischen Gesundheitssystems eingedrungen war.
1: Und das waren die Nachrichten. Das Wetter in Norddeutschland: wechselnd bewölkt heute, örtlich etwas Regen, in Südniedersachsen und Vorpommern heiter und später auch an den Küsten mehr Sonne. Höchstwerte 17 Grad auf Hiddensee bis 23 Grad in Göttingen. Morgen zunächst teils neblig, ansonsten wechselnd bewölkt bei 18 bis 25 Grad.

0: 20 Grad. Es ist 11.04 Uhr.
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0: A1 Fehmarn Richtung Lübeck zwischen Scharbeutz und Rathekau, 3 Kilometer Stau. A1 Lübeck Richtung Bremen zwischen Hamburg-Billstedt und Stillhorn, 8 Kilometer stockender Verkehr. Nochmal A1 Lübeck Richtung Hamburg zwischen Hamburg-Morfleet und Stillhorn, 4 Kilometer stockend. Die A1 Osnabrück Richtung Bremen ist zwischen Bramsche und Neunkirchenförden wegen Bauarbeiten in beiden Richtungen bis Montag früh 5 Uhr gesperrt, dadurch Stau ab Osnabrück Nord. Die A7 Flensburg-Hannover ist zwischen Hamburg-Stellingen und Heimfeld ebenfalls bis Montag 5 Uhr in beiden Richtungen gesperrt, dadurch Stau ab Dreieck Hamburg Nordwest. Und zum Schluss A21 Kiel Richtung Bargteheide zwischen Schwissel und Lezen, 3 Kilometer Stau wegen einspuriger Straßenführung. Allen unterwegs gute Fahrt.

0: 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Am Mikrofon ist Dani Stahl. Schönen Vormittag. Die nächste Stadtregierung in Berlin könnte eine rot-grün-rote sein. Nach ihrem Wahlsieg am vergangenen Sonntag hat die Linke ihre Favoriten für eine Koalition auserkoren. Sie will Grüne und SPD zu Sondierungsgesprächen einladen. Das haben die Delegierten am Abend auf ihrem Parteitag beschlossen. Sebastian Schöbel über das Treffen, bei dem vor allem erst noch mal der Wahlerfolg gefeiert wurde.
1: Frenetisch wird Elif Eralp, die Siegerin der Berlin-Wahl, auf dem Sonderparteitag der Linken begrüßt, bei dem es auch erstmal um Erfolgsnachlese geht, dann aber auch um eine zentrale Frage. Sollen die Linken Sondierungsgespräche mit Grünen und SPD aufnehmen? Die beiden Wahlverlierer hatten sich zuletzt skeptisch gezeigt, nachdem die Linken fast eine Woche lang massiven Antisemitismusvorwürfen ausgesetzt waren, vor allem von Seiten der Unionsparteien, aber auch von Grünen und Sozialdemokraten selbst. Anlass waren die wiederholten israelfeindlichen Aussagen auf linken Veranstaltungen und Verbindungen einzelner Mitglieder zu Palästinenservertretern, die den Hamas-Terror verherrlichen.
2: Ja, auch in unserer Partei wurden Fehler gemacht, wurden Grenzen überschritten, wurden Sätze gesprochen, die Jüdinnen und Juden Angst machen.
1: So die Co-Landeschefin der Berliner Linken, Kerstin Wolter.
2: Und ich sage auch ganz klar, wo das passiert, passiert es nicht in unserem Namen. Und wir sind in der Pflicht, diese Fälle aufzuklären und aufzuarbeiten.
1: Vor dem Parteitag in Berlin demonstrieren derweil Jüdinnen und Juden. Nicht gegen, sondern für die Linken. Mit Solidaritätsgrüßen und einem Plakat, auf dem steht: Palästina-Solidarität ist kein Antisemitismus. Zuvor hatten sich schon 150 Jüdinnen und Juden aus Berlin hinter die Linken gestellt. Und die schließen auf ihrem Parteitag dann auch die Reihen. Was da gerade über sie hereinbreche, sei auch eine konzertierte Kampagne, sind sich viele Mitglieder sicher. Die Antisemitismusvorwürfe, sie seien auch der Versuch, die von den Linken angekündigte Vergesellschaftung von Konzernen mit mehr als 3000 Wohnungen noch zu verhindern. Vor allem die CDU beteilige sich daran, so Spitzenkandidatin Elif Eralp, die Berlins erste linke Regierungschefin im Roten Rathaus werden könnte.
3: Während eine faschistische Partei in Sachsen-Anhalt dabei ist, an die Macht zu kommen, meinen diese Leute ernsthaft, eine demokratische Partei, die für soziale Gerechtigkeit, Vielfalt und Demokratie steht, mit dieser Stimmungsmache verhindern zu können.
1: Eralp verspricht, jüdisches Leben in Berlin zu schützen, genauso wie palästinensisches, queeres oder jedes andere Leben. Am Ende stimmt eine große Mehrheit für die Aufnahme von Sondierungsgesprächen. Die Bundesvorsitzende der Linken, Ines Schwertner, hält dennoch eine Mahnung bereit.
4: Wir haben eine Verantwortung in dieser Stadt. Das dürfen wir nicht leichtfertig vergeben. Wir dürfen keine Fehler machen. Wir müssen jetzt zeigen, dass wir es können. Die Arbeit, die beginnt jetzt.
1: Noch am Freitagabend teilen die Grünen mit, sie stünden für Gespräche bereit. Die SPD reagiert zunächst nicht. Beginnen sollen die Sondierungen für eine neue Landesregierung in Berlin in der kommenden Woche.
0: Sebastian Schöbel war das über den Parteitag der Linken in Berlin und die Chancen auf eine gemeinsame Regierungsbildung mit Grünen und SPD. Bis dahin dürfte noch einiges zu bereden sein. Das müssen auch Union und SPD in der Bundesregierung. Denn eigentlich will Bundesgesundheitsminister Linnemann in der kommenden Woche seine Pläne für eine Pflegereform im Kabinett auf den Weg bringen. Die SPD sieht aber offenbar noch Klärungsbedarf. Dabei geht es um die geplanten Einsparungen bei den Leistungen. Aus Berlin, Ruth Kirchner.
5: Bei den aktuellen Plänen drohten massive Kürzungen, sagt SPD-Generalsekretär Tim Klüssendorf und betont, Zitat, das lassen wir nicht zu. Klüssendorf fordert, die Eigenanteile für Pflegeheimbewohner zu begrenzen und eine weitergehende Neuordnung der Finanzierung. Gesundheitsminister Carsten Linnemann, CDU, hat für kommenden Mittwoch einen Gesetzentwurf angekündigt, der die Finanzierung der gesetzlichen Pflegeversicherung langfristig sichern soll. Nach ARD-Informationen soll es am Montag weitere Gespräche der Koalitionspartner geben. In der SPD gehe man aber nicht davon aus, dass es noch zu einer schnellen Einigung komme. Die Pflegekassen stehen massiv unter Druck. Für das kommende Jahr wird ein Milliardendefizit erwartet. Gesundheitsminister Linnemann ist erst seit Juli im Amt. Seine Vorgängerin Nina Waken hatte einen Entwurf für eine Pflegereform vorgelegt, der unter anderem Kürzungen für pflegende Angehörige vorsah und auf massive Kritik gestoßen war.
0: Seit Monaten sorgen die großen KI-Entwickler mit Warnungen für Aufsehen und Sorge. Sie fordern, künstliche Intelligenz strenger zu regulieren. Andernfalls könnte die Entwicklung zu schnell gehen und die Menschheit gefährden. Dazu machten sie mehrere Vorfälle öffentlich, bei denen sich KI selbstständig gemacht hatte und aus dem Testfeld ausgebrochen war. Jetzt meldet der ChatGPT-Entwickler OpenAI einen neuen Vorfall. Es geht um Datenlecks, bei denen KI-Agenten ungefragt Nutzerbilder abgegriffen haben. Gabriel Wirth mit den Einzelheiten.
6: OpenAI spricht von 53 Fällen, bei denen Bilder von ChatGPT-Nutzern hochgeladen und auf Online-Plattformen platziert wurden. Die Links dazu seien aber nicht öffentlich gewesen. Ein Großteil der Bilder sei auch bereits wieder entfernt worden und man arbeite mit den Plattformen daran, auch den Rest zu löschen, so OpenAI. Die Darstellungen sollen demnach von Nutzern stammen, die der Verwendung ihrer Daten zur Verbesserung der KI-Modelle zugestimmt haben. Offen ließ das US-Unternehmen, um welche Art von Bildern es sich handelte, ob um persönliche Aufnahmen oder durch KI generierte Bilder. Daneben wurde bekannt, dass KI-Agenten von OpenAI auch auf Internetseiten der US-Börsenaufsicht, SEC und der US-Statistikbehörde aktiv waren. Auch einen erfolglosen Hacking-Angriff eines KI-Agenten auf das US-Bildungsministerium soll es gegeben haben und mit weiteren Fällen muss gerechnet werden. Das Unternehmen selbst hat, wie es heißt, Dutzende Dritte über unzulässige Aktivitäten informiert. Ähnliche Vorfälle meldete auch Konkurrent Anthropic. Die Chefs beider Firmen, Sam Altman und Dario Amodei, haben sich mittlerweile dafür ausgesprochen, das Tempo bei der KI-Entwicklung zu drosseln. Allerdings brachten beide Firmen vor kurzem neue Modelle auf den Markt. US-Präsident Donald Trump ist gegen eine Drosselung, trotz Warnungen vor existenziellen Risiken durch die künstliche Intelligenz.
0: Greenwashing, so nennt man es, wenn Unternehmen ihre Produkte und Leistungen umweltfreundlicher darstellen, als sie es tatsächlich sind. Die EU will das möglichst verhindern und deshalb gelten ab morgen neue Regeln, wonach Umweltaussagen in der Werbung oder auf Produktverpackungen klar und nachvollziehbar belegt werden müssen. Aus Brüssel, Sarah Lopez.
7: Unternehmen dürfen ihre Produkte auch nicht mehr als klimaneutral bewerben, wenn sie sich dabei auf eine CO2-Kompensation außerhalb der eigentlichen Wertschöpfungskette beziehen, also zum Beispiel für das Pflanzen von Bäumen bezahlt haben. Außerdem gibt es strengere Regeln für Nachhaltigkeitssiegel. Die neue Richtlinie erlaubt nur noch Siegel, die auf einem unabhängigen Zertifizierungssystem beruhen oder von staatlichen Stellen kommen. Die EU will mit den neuen Regeln Verbraucherinnen und Verbraucher vor irreführenden Umweltaussagen schützen. In Deutschland gibt es keine staatliche Behörde, die die Einhaltung der Regeln kontrolliert. Klagen werden unter anderem von Umweltverbänden erwartet. Der Bundestag hat am Donnerstag noch eine befristete Sonderregelung beschlossen. Dabei geht es um Ware, die vor Sonntag in den Verkehr gebracht wurde. Wenn es zu einer Klage kommt, soll die Verhältnismäßigkeit beachtet werden, also zum Beispiel, ob ein Unternehmen viele einwandfreie Produkte hätte wegwerfen müssen. Mehrere Handelsverbände hatten eine 12-monatige Abverkaufsfrist gefordert und die Sorge geäußert, dass Millionen Artikel zerstört werden müssen. Das Bundesumweltministerium verwies darauf, dass Unternehmen schon seit Jahren wissen, dass die Änderungen kommen.
0: Heute Mittag fällt die Entscheidung. Wer wird Kandidat für die Olympischen Spiele ab 2036? München oder die Region Köln-Rhein-Ruhr? Der Deutsche Olympische Sportbund kommt zu einer außerordentlichen Mitgliederversammlung zusammen, zu finalen Beratungen.
8: Es wird eine knappe Entscheidung erwartet zwischen den beiden Kandidatenstädten und Regionen. München und Köln-Rhein-Ruhr gehen mit Bestnoten aus dem Prüfbericht des DOSB in die Wahl. Rund 140 Stimmen werden vergeben. Wer die Mehrheit bekommt, darf in den internationalen Wettbewerb um die Austragung der Olympischen Spiele und der Paralympics 2036, 2040 oder erst 2044. Köln-Rhein-Ruhr steht für ein modernes Konzept mit Wettbewerben in einer ganzen Region. München punktet mit dem internationalen Flair und dem Olympiapark von 1972. Viel Prominenz aus Sport und Politik ist bereits seit gestern in Baden-Baden beim Empfang der Stadt. Am Abend zeigten sich auch die beiden Ministerpräsidenten Söder und Wüst. Das Ergebnis wird Bundespräsident Frank-Walter Steinmeier am frühen Nachmittag bekannt geben.
0: Holger Kühner über die Olympia-Entscheidung. Und wer das Rennen macht, das erfahren Sie natürlich hier bei uns im Programm von BR24 gemeinsam mit NDR Info.

0: gleich 11:15.
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2: Mit Inka Köbel. Niedersachsens Ministerpräsident Lies fordert Korrekturen am Reformpaket der Bundesregierung. Der SPD-Ministerpräsident sagte im Handelsblatt, er sei gegen die Abschaffung der Rente mit 63 und sprach sich weiterhin für Altersteilzeitmodelle aus, für den Übergang in den Ruhestand. Lies betonte jedoch auch, dass er den allergrößten Teil der geplanten Sozialreformen nicht antasten wolle. DGB veranstaltet bundesweiten Aktionstag unter dem Motto »Hart verdient, deine Arbeit, deine Gesundheit, deine Rente« soll gegen die geplanten Kürzungen im Sozialstaat protestiert werden. Die zentrale Kundgebung mit DGB-Chefin Fahimi läuft zur Stunde in Essen. Deutscher Olympischer Sportbund entscheidet über nationalen Kandidaten für Olympiabewerbung. Für die Spiele 2036, 2040 oder 2044 stehen München oder die Köln-Rhein-Ruhr-Region zur Auswahl. Bundespräsident Steinmeier wird das Ergebnis am frühen Nachmittag bekannt geben. Behörden rufen für Thailands Hauptstadt Bangkok Katastrophenfall aus. Nach Angaben der Behörden regnet es seit Donnerstagnachmittag fast ununterbrochen. Viele Häuser und Restaurants an den Ufern sind überschwemmt, wie thailändische Medien berichten. Der Katastrophenschutz fürchtet, dass weiterer Regen zu Sturzfluten und Schlammlawinen führen könnte. Erdbeben erschüttert den Raum Innsbruck. Laut Geosphere Austria hatte es eine Stärke von 4,0 und war um kurz vor 10 Uhr auch in Deutschland und Italien spürbar. Über Schäden ist bisher nichts bekannt. Deutschland hat eine neue Weinkönigin, die 29-jährige Paula Löber aus Sachsen-Anhalt. Ein Jahr lang wird sie nun im In- und Ausland den deutschen Wein repräsentieren. Soweit der Überblick.
3: Telemedizin spielt für Patienten inzwischen eine wichtige Rolle, auch in Schleswig-Holstein. Nach einer Studie der AOK Nordwest stieg zum Beispiel die Zahl der Videosprechstunden zwischen Arzt und Patient über die Jahre deutlich. 2023 waren es landesweit noch 13.360 Videosprechstunden, im ersten Halbjahr 2025 allein schon mehr als 10.000. Aber Telemedizin ist noch mehr. Genutzt wird sie auch im Universitätsklinikum Schleswig-Holstein, kurz UKSH in Lübeck. Hauke von Hallern berichtet.
4: Hallihallo.
5: Hallo, guten Tag.
6: Digitale Visite auf der Intensivstation im UKSH Lübeck. Mehrere Mediziner stehen um ein Krankenbett. Hier wird eine ältere Frau behandelt. Sie muss beatmet werden. Daneben ein Computer mit Kamera auf einem Rollwagen. Per Videoschalte ist das Ärzteteam mit den Intensivmedizinern aus dem 60 Kilometer entfernten Amäus-Klinikum Oldenburg verbunden. Die Klinik hat die Patientin übergangsweise an das UKSH abgegeben. Hier gibt es mehr Ausstattung. Die Mediziner können ihre Grunderkrankung besser behandeln. Telemedizin-Oberärztin Greta Bergmann zeigt den Kollegen in Oldenburg mit der Kamera einen Beutel Urin. Außerdem sind Röntgenaufnahmen auf dem Computer zu sehen.
7: Mittlerweile können wir halt vieles einfach miteinander teilen und in Echtzeit auf die Daten vom anderen auch zugreifen. Also das heißt, wir können Vitalwerte teilen, Beatmungswerte, aber eben zum Beispiel auch radiologische Bilder anschauen. Also wie wir gerade gesehen haben, das Röntgenbild gemeinsam einmal begutachten, einmal schauen, was sind die aktuellen Medikamente des Patienten. Und wir haben nicht mehr diese vielen Medienbrüche, die wir früher immer gehabt haben, wo doch immer ein Informationsverlust da gewesen ist, sondern wir haben das sozusagen einfach kompakt gebündelt.
6: Die Ärzte haben sich darüber ausgetauscht, was die Patientin als nächstes braucht und wann sie zurück nach Oldenburg verlegt werden kann.
8: Dann würde ich sagen, wir wechseln einmal gleich zu unserem anderen Patienten noch.
6: Ein Vorteil der Telemedizin: aus Sicht der Ärzte werden Patienten geschont.
9: Ah, Frau Kuper, guten Morgen.
7: Wir wollen vermeiden, dass so komplexe Intensivpatienten hin und her geschickt werden müssen, einfach nur damit eine Diagnostik gemacht wird. Das ist der entscheidende Vorteil. Schön ist auch, dass die Patienten ihren Weiterbehandler kennenlernen können. Also den schon mal sehen über die Videotelefonie, wenn die wach sind. Auch das ist, finde ich, ein entscheidender Vorteil und sehr schön für die Patienten und wird auch als angenehm empfunden. Für uns ist es, wie gesagt, einfach einfacher. Und wir alle sind in der heutigen Welt ja eigentlich mit Audio-Videotelefonie gut vertraut und können diese Medien eben auch sehr gut für uns in der Medizin nutzen.
6: Datenschützer kritisieren allerdings, dass solche Projekte intensiver datenschutzrechtlich begleitet werden müssten. Die Landesbeauftragten für Datenschutz in Niedersachsen, Denise Lüttke, teilt schriftlich mit:
0: Medizinische Daten werden zunehmend außerhalb des bestehenden Vertrauensverhältnisses zwischen Arzt und Patient verarbeitet. Telemedizin und Hightech-Medizin führen überall zu umfangreichen Datenspeicherungen.
6: Die Verbraucherzentrale bemängelt bei einigen Systemanbietern, insbesondere von Videosprechstunden in Praxen, fehlende Transparenz. Zum Beispiel, was mit den Daten passiert, wie lange sie gespeichert werden. Für das UKSH geht es auch darum, Kosten zu sparen. Ein Bett auf der Intensivstation kostet hier jeden Tag 1.000 Euro. Mit Telemedizin werden Patienten im Schnitt schneller wieder in die Ursprungsklinik zurückverlegt, erklärt die stellvertretende Klinikchefin Maria Dea.
1: Das bedeutet für uns, dass die Verweildauer bei uns auf der Intensivstation kürzer ist und wir in der Zeit andere Patienten, die dringend das Intensivbett brauchen, zum Beispiel dann viel besser versorgen oder leichter versorgen können. Das heißt, wir müssen keine Operationen mehr absagen, weil wir unsere Ressourcen schonend vergeben.
6: Aktuell arbeiten 10 Kliniken in Schleswig-Holstein mit dem UKSH in einem gemeinsamen Telemedizinnetzwerk. Zu wenig finden die Ärzte. Das Problem, so ein Videowagen kostet 10.000 Euro. Die Hoffnung ist hier, dass das Land finanziell unterstützt und dadurch ein größeres Netzwerk entstehen kann.
3: Telemedizin-Erfahrungen in Schleswig-Holstein, Hauke von Hallern berichtete. Paula Löber ist die neue deutsche Weinkönigin. Die 29-Jährige wurde gestern Abend in Neustadt an der Weinstraße zur, wie es offiziell heißt, 78. deutschen Weinmajestät gewählt. Löber kommt aus dem Anbaugebiet Saale-Unstrut, wo sie bereits Gebietsweinkönigin war. Bei der Wahl in der Pfalz setzte sie sich gegen 4 Konkurrentinnen durch und wird jetzt ein Jahr lang weltweit den deutschen Wein repräsentieren. Über 2 Stunden lang mussten die 5 Kandidatinnen Fragen zum Thema Wein beantworten und in Spielrunden spontan und schlagfertig reagieren. Martin Gärtner hat das Finale der Wahl begleitet.
4: Ich sage es ganz einfach. Unsere 78. deutsche Weinmajestät ist Paula Löber.
10: Paula Löber ist neue deutsche Weinkönigin.
11: Es ist erst die 2. Königin aus dem Gebiet Saale-Unstrut, die zur deutschen Weinmajestät gewählt wurde. Den ersten Titel hatte 1993 Sandra Hake geholt. Paula Löber strahlte, als ihr die Krone aufgesetzt wurde.
12: Ich habe nicht dran geglaubt. Ich habe gehofft, natürlich, die Hoffnung stirbt zuletzt. Aber hätte ich nicht gedacht, dass das klappt. Jetzt haben wir seit über 30 Jahren wieder die große Krone. Und das freut uns wirklich sehr in Mitteldeutschland.
11: Dabei hatte der Abend nicht optimal begonnen für die 29-Jährige. Bei der Verkostung sollte sie einen Wein an Geschmack, Geruch und Farbe erkennen.
12: Die Säure war so gut eingebunden, deshalb würde ich vom Riesling eher weggehen und würde sagen, dass wir einen Weißburgunder im Glas haben.
13: Wir werden das sehen. Weißburgunder vom Mittelrhein. Und wir haben...
11: Tja, war doch ein Riesling. Alle anderen Aufgaben löste Paula Löber souverän. Am Ende feierte sie ihren Titel mit über 100 Fans, die aus Sachsen-Anhalt nach Neustadt gekommen waren und sogar ein Lied für Paula komponiert hatten. Für die Löber-Fans hatte sich die weite Fahrt in die Pfalz gelohnt.
14: Ihre Ehrlichkeit, ihre Ausstrahlung. Sie ist überall präsent.
15: Paula ist super empathisch und bringt immer gute Stimmung in die Runde. Sie kommt in den Raum und man hat sofort gute Laune und alles zieht auf Paula. Das ist ganz wundervoll. Also sie ist wirklich ein super, super sympathischer Mensch.
16: Paula ist so natürlich, geht auf jeden zu. Die zickt nicht rum. Die ist einfach Paula und die kann auch mit jedem. Und wir sind total glücklich, wir haben es ihr zugetraut und sie hat das toll gemacht und wir finden das super, auch für die Region.
11: Unterstützt wird die neue deutsche Weinmajestät von ihren Prinzessinnen Katrin Knierim aus dem Anbaugebiet Rheinhessen und Nathalie Schäfter aus Württemberg, die im Finale knapp hinter der Siegerin gelandet waren.
3: Martin Gärtner über die Wahl von Paula Löber zur neuen deutschen Weinkönigin.
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3: Kennen Sie den Film The Sound of Music? Wenn nicht, dann geht es Ihnen wie vielen Menschen in Bayern oder Österreich. Kaum einer kennt ihn hier. Dabei ist der Film international ein Riesenverkaufsschlager. Ein Hollywood-Klassiker aus dem Jahr 1965. Ein Musikfilm über eine singende Salzburger Familie, die schließlich vor den Nazis nach Amerika fliehen muss. Der Film lässt die Kassen nicht nur bei Kinos und Online-Verleihportalen klingeln, sondern ist auch wichtig für den Tourismus in der Region. Geschätzte 300.000 Touristen kommen jedes Jahr nach Salzburg und ins Berchtesgadener Land, um die Originaldrehorte des Films zu besuchen. Ein neues Museum in Salzburg widmet sich jetzt dem Film und der wahren Geschichte dahinter. Julia Ley war dort.
17: Eine blonde Frau singend im Dirndl auf grüner Wiese am Fuße der Alpen. Seit 60 Jahren prägt diese Filmszene, wie große Teile der Welt sich Bayern und Österreich vorstellen. Es ist die Szene, mit der The Sound of Music beginnt und die hier auf großer Leinwand läuft. The Sound of Music hat 5 Oscars gewonnen, gilt als einer der meistgesehenen Hollywood-Musikfilme aller Zeiten und seit letztem Sonntag hat der Film ein eigenes Museum. Sehr zur Freude dieser Besucher, die extra aus den USA und Hongkong nach Salzburg gekommen sind.
18: What do you like about the film so much?
17: Everything. Einfach alles. Er ist romantisch, er hat eine Botschaft. Die Lieder und alles, ich liebe es einfach. Ich habe den Film bestimmt 5 oder 6 Mal gesehen. Bei Deutschen und Österreichern dagegen wenig bis gar kein Interesse an dem Film.
19: Kennen wir nicht.
20: Kennen Sie nicht?
19: Nee. Nein, wir kommen von der Küste, da kennen wir das nicht.
21: Ah, bitte, wer?
20: Den Film Sound of Music.
21: Grundsätzlich gehört davon.
17: Die Handlung ist schnell erzählt. Die junge Maria ist Novizin im Kloster, macht dort aber keine gute Figur. Sie wird deshalb von den Nonnen zum strengen Baron von Trapp geschickt. Der ist frisch verwitwet und braucht Hilfe, um seine 7 Kinder großzuziehen. Was folgt, ist eine klassische Liebesgeschichte, sagt Museumsdirektor Martin Hochleitner, bis die Nazis Österreich ans Deutsche Reich anschließen.
22: Und dann verliert die Familie ihre wirtschaftliche Existenz und beginnt zu singen. Und das ist sozusagen der große Erfolg, immer stärker dann auch unter den Depressionen des Nationalsozialismus. Und dann entscheidet sich die Familie, nach Amerika auszuwandern.
17: Das Museum will den Spagat schaffen und 2 Zielgruppen gleichzeitig ansprechen. Die ausländischen Vollblutfans und die einheimischen Ahnungslosen. Mit Informationen zum Film und zur wahren Geschichte dahinter. Dem Leben der echten Salzburger Familie von Trapp. Denn Film und Realität klaffen, wie so oft, ein bisschen auseinander.
22: Im Film flüchtet zum Beispiel die Familie über den Untersberg. Das ist ja dann die Grenze zu Bayern. Aber im Film ist man dann plötzlich in der Schweiz. Und Hollywood hat ganz klar gesagt, Hollywood interessiert Geografie nicht.
17: Bei den ausländischen Touristen scheint die Ausstellung gut anzukommen.
23: I'm almost starting to cry. You know, it's so.
17: Also ich muss fast anfangen zu weinen. Es ist einfach so nett gemacht. Sehr gut, sehr umfangreich, sehr detailliert. Viel über die Geschichte der von Trapp-Familie. Viele Dinge, die ich nicht wusste. Und die Salzburger, was denken die?
24: Aber wir sind Holländer.
25: Oh, you're American.
26: I'm American, yeah.
17: Okay, thank you. Okay, gar nicht so leicht, hier welche zu finden.
27: Ja, ich spreche Deutsch. Perfekt.
28: Ich wollte nämlich jemanden finden, der deutschsprachig ist und in diesem Museum war.
17: Ha, doch noch eine gefunden. Die ist allerdings Touristenführerin und deshalb quasi beruflich hier. Aber
29: ich finde es ganz entzückend. Es ist wirklich fantastisch gemacht.
17: Na dann, vielleicht sorgt das Museum ja dafür, dass doch noch mehr Menschen aus der Region den Film für sich entdecken. Als kuriose Geschichte darüber, wie Hollywood Österreich und Bayern erfand.
3: Julia Ley war das über Sound of Music Salzburg, das Museum, das sich dem Hollywood-Klassiker widmet.

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1: Um 11.30 Uhr mit Claudia Drews. Kommende Woche will Gesundheitsminister Lindemann die geplante Reform in der Pflege im Bundeskabinett auf den Weg bringen. Doch die SPD spricht sich jetzt klar gegen Leistungskürzungen aus. Aus Berlin, Ruth Kirchner.
2: Nach Informationen des ARD-Hauptstadtstudios drohen die Sozialdemokraten damit, das Vorhaben kommende Woche im Kabinett vorerst scheitern zu lassen. Bei den aktuellen Plänen drohten massive Kürzungen, sagt SPD-Generalsekretär Tim Klüssendorf und fordert, die Eigenanteile für Pflegeheimbewohner zu begrenzen und eine weitergehende Neuordnung der Finanzierung. Nach ARD-Informationen soll es am Montag weitere Gespräche der Koalitionspartner geben. In der SPD gehe man aber nicht davon aus, dass es noch zu einer schnellen Einigung komme.
1: Bundesaußenminister Wadephul hält heute eine Rede vor der UN-Vollversammlung in New York. Er vertritt Kanzler Merz, der seine Teilnahme abgesagt hatte, wegen der politischen Lage in Deutschland nach den jüngsten Landtagswahlen. Martin Ganselmeier in New York zu der Frage, welchen Schwerpunkt Wadephul in seiner Rede wohl setzen wird.
3: Wir ahnen, es wird der Ukraine-Krieg sein. Iran-Krieg wird sicherlich ein Punkt sein, dass er da auch alles unterstützt, was dazu führt, dass die Straße von Hormuz nicht länger blockiert ist. Er wird sicherlich auch sagen, Deutschland wird ein wichtiger Unterstützer der Vereinten Nationen bleiben und dass der UN-Sicherheitsrat, der ja wirklich noch die Machtverhältnisse nach dem Zweiten Weltkrieg widerspiegelt, dass der auch reformiert wird. Und das ist natürlich ganz schwierig, weil ein einziges Nein einer Vetomacht zu den Reformvorschlägen macht das Ganze zunichte.
1: Am heutigen Aktionstag des Deutschen Gewerkschaftsbundes sind in Bremen und Erfurt die ersten Demonstrationen gestartet. Im Verlauf des Vormittags sind in 13 weiteren Städten Kundgebungen für den Sozialstaat geplant. Im Norden in Rostock, Kiel und in Hamburg. In Hannover will VW-Betriebsratschefin Cavallo zu den Teilnehmern sprechen. In Essen wird DGB-Chefin Fahimi erwartet. Der Aktionstag richtet sich gegen geplante Kürzungen von Sozialleistungen. Die Bundesvereinigung der Deutschen Arbeitgeberverbände hat dem DGB rituelle Reformverweigerung vorgeworfen. Der Deutsche Olympische Sportbund entscheidet heute darüber, wer sich aus Deutschland für Olympische Spiele bewerben soll, München oder die Region Köln-Rhein-Ruhr. Dann ende der Wettbewerb untereinander, sagte Sportstaatsminister Raue bei der DOSB-Mitgliederversammlung in Baden-Baden. Dann gäbe es keine verschiedenen, sondern eine deutsche Bewerbung.
4: Und dann stehen wir gemeinsam dahinter. Der Sport, die Politik, die Wirtschaft und die Menschen in unserem Land. Denn vielleicht ist es genau das, was Deutschland gerade gut gebrauchen kann. Ein großes gemeinsames Ziel. Ein Ziel, das Freude macht, das Menschen zusammenbringt und die Erfahrung, wenn wir gemeinsam an etwas glauben, dann können wir gemeinsam etwas erreichen.
1: Sportstaatsminister Ronald Raue vor der DOSB-Mitgliederversammlung. Im Großraum Gelsenkirchen ist im Moment der Bahnverkehr wegen Kabelschäden unterbrochen. Betroffen sind auch Fernverbindungen, zum Beispiel zwischen Hamburg und Basel oder Norddeutschland und Köln. Die Polizei gab an, dass Kabel entlang eines Streckenabschnitts durchtrennt und herausgerissen wurden. Deshalb seien Signale und Steuerungsanlagen ausgefallen. Das Wetter in Norddeutschland wechselnd bewölkt heute, gebietsweise etwas Regen. In Südniedersachsen und Vorpommern zunächst heiter, später auch an den Küsten mehr Sonne. Höchstwerte 17 Grad auf Hiddensee bis 23 in Göttingen. Morgen zunächst örtlich neblig, ansonsten wechselnd bewölkt bei maximal 18 bis 25 Grad. Das waren die Nachrichten.
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1: A1 Fehmarn Richtung Lübeck zwischen Scharbeutz und Rathekau, 3 Kilometer Stau. A1 Lübeck Richtung Bremen zwischen Hamburg-Billstedt und Stillhorn, 8 Kilometer stockender Verkehr. A1 Lübeck Richtung Hamburg zwischen Hamburg-Billstedt und Stillhorn, 9 Kilometer stockend. Die A1 Osnabrück Richtung Bremen ist zwischen Bramsche und Neunkirchen-Vörden in beiden Richtungen bis Montag 5 Uhr gesperrt, dadurch Stau ab Osnabrück-Hafen. Die A7 Flensburg-Hannover ist zwischen Hamburg-Stellingen und Heimfeld bis Montag 5 Uhr in beiden Richtungen gesperrt. Und dort beginnt der Stau ab Dreieck Hamburg-Nordwest. Und zum Schluss A21 Kiel Richtung Bargteheide zwischen Schwissel und Lietzen 5 Kilometer Stau. Wir wünschen allen unterwegs eine gute Fahrt.

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1: Mit Julian Ignatowitsch. Man würde gerne Mäuschen spielen im Kurhaus von Baden-Baden bei der Mitgliederversammlung des Deutschen Olympischen Sportbundes. Warum? Weil dort gerade der deutsche Olympiabewerber gewählt wird. München oder Köln-Rhein-Ruhr? Wer wird das deutsche Olympiagesicht mit Chancen auf die Spiele 2036, 40 oder 44? Das entscheidet sich gerade bei der Wahl. Zumindest vorher konnten wir Mäuschen spielen vor der Wahl und hören, was der zweimalige Kanu-Olympiasieger und Sportstaatsminister Ronald Raue zur Bewerbung gesagt hat.
2: Wir wollen nicht nur eine gute Bewerbung schreiben, wir wollen Menschen begeistern. Wir wollen die Spiele nach Deutschland holen. Heute endet der Wettbewerb untereinander. Dann gibt es nicht mehr verschiedene Bewerbungen, dann gibt es unsere Bewerbung.
1: Und auf der Bewerbung steht dann München oder Köln-Rhein-Ruhr. Unser Reporter Markus Tepper sagt uns, welche Stärken er bei den beiden Bewerbern sieht.
3: Also Köln-Rhein-Ruhr natürlich ein Regionalkonzept, sehr, sehr nachhaltig. Als Infrastrukturschub für die ganze Region Köln-Rhein-Ruhr. Verkehr, Mobilität, Wohnungsbau, Digitalisierung, große Sportstätten und Rekordzahl an verkauften Tickets. Man will 17,6 Millionen Tickets verkaufen für Olympia und Paralympics. Und München, kurze Wege, nachhaltig, viele Sportstätten, Olympiapark 1972 und dazu natürlich das internationale Renommee von München, die wirtschaftliche und politische Stabilität. Ich glaube, München hat an der Stelle einfach ein besseres Gesamtpaket.
1: Ob das die Wahlberechtigten auch so sehen, erfahren wir gegen 14 Uhr. Dann wird Bundespräsident Frank-Walter Steinmeier das Votum verkünden. Sie können das Ganze dann auch im Ersten live verfolgen. Und natürlich halten wir Sie hier auf dem Laufenden. Der Gewinner der Abstimmung ist aber noch lange nicht der fixe Olympia-Austragungsort, sondern der nationale Vorentscheid ist nur die erste Hürde, bevor dann international beim IOC entschieden wird, wo die Spiele 2036 endgültig stattfinden. Und da kommen auf München oder Köln-Rhein-Ruhr harte Konkurrenten zu. Nochmal Markus Tepper.
3: Da reden wir über Konkurrenten wie Doha in Katar, Ahmedabad in Indien, Istanbul in der Türkei, Budapest in Ungarn, vielleicht sogar Madrid oder London. Und das IOC muss bis 2029 erstmal entscheiden, in welche Region der Welt es die Spiele 2036 vergeben wird. Europa, Asien, Ozeanien, vielleicht Afrika. Und erst wenn man das weiß, dann weiß man, ist man schon für 36 im Rennen. Oder wenn das IOC sagt, nee, wir gehen 2036 nach Asien, dann muss man sich ab Anfang der 30er Jahre neu anstellen, neu bewerben im internationalen Wettbewerb und darauf hoffen, dass die Spiele 2040 nach Europa und vielleicht auch nach Deutschland gehen.
1: Also der Weg ist lang und nur einer, München oder Köln-Rhein-Ruhr, darf ihn bis zum Ende gehen. Der Weg ist heute auch lang für die Elite der deutschen Rennradfahrerinnen bei der Weltmeisterschaft und dem Straßenrennen in Kanada. 180 Kilometer, gut 5 Stunden Fahrzeit. Holger Gersker über die deutschen Chancen.
4: Selten war ein deutsches Frauenteam individuell so stark aufgestellt. Da ist Franziska Koch, die Paris-Roubaix-Siegerin dieses Jahres, die hier in Montreal auch schon Zeitfahrbronze gewonnen hat. Liane Lippert war bei Weltmeisterschaften schon dreimal ganz nah dran am Podium. Und Antonia Niedermayer brillierte in diesem Jahr bei den großen Rundfahrten als Zweite des Giro d'Italia und als Vierte der Tour de France. Und als Helferin ist mit Ricarda Bauernfeind auch noch eine Tour de France-Etappensiegerin im Aufgebot. Es wird darauf ankommen, diese Qualitäten zu bündeln und im Finale dann die stärkste Karte zu spielen. Die Konkurrenz ist natürlich auch nicht zu unterschätzen. Als Top-Favoritin gilt die Tour de France-Siegerin Demi Vollering, doch die Niederländerin hat hier im Zeitfahren enttäuscht. Auch die Streckenlänge ist ein wichtiger Faktor. Es sind stattliche 180 Kilometer mit einer Schleife rund um Montreal und dann 8 Runden auf dem schweren Finalkurs. Gestartet wird um 9 Uhr Ortszeit, also 15 Uhr deutscher Zeit. Und nach rund 5 Stunden stehen dann die Medaillengewinnerinnen fest.
1: Und schon ab 13 Uhr sind die Formel-1-Boliden in Baku in Aserbaidschan auf der Strecke. Beim Hochgeschwindigkeitskurs geht George Russell im Mercedes von der Pole Position als Favorit ins Rennen. Jens Gideon.
5: Die Motorenpower ist das Stichwort. In Baku gibt es die längste Gerade im gesamten Formel-1-Kalender. Rund 2,2 Kilometer Vollgas geradeaus. Dafür braucht es Pferdestärken und davon hat der Mercedes-Motor mehr als alle anderen. Wie deutlich der Unterschied ist, dürfte allerdings auch für Experten und Fahrer selbst eine Überraschung gewesen sein. Schauen wir mal im Einzelnen drauf. George Russell ist mit einem Vorsprung von gut 0,8 Sekunden auf die Verfolger Charles Leclerc im Ferrari und McLarens Oscar Piastri auf Startplatz 1 gefahren. Solche Abstände zwischen den Top-Fahrern eines Grand Prix-Wochenendes hat es in der gesamten bisherigen Saison noch nicht gegeben.
6: 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Am Mikrofon ist Dani Stahl. Schönen Vormittag. Wer eine Versicherung für sein Auto abschließt, der muss einige Angaben machen, die dann die Höhe des Beitrags mitbestimmen. Zum Beispiel Wohnort, die Automarke, jährlich gefahrene Kilometer, Parkplatz oder Garage. Allerdings gibt es da noch einen weiteren Faktor und über den wird deutlich seltener geredet. Das ist das Lebensalter. Je älter der Kunde, desto teurer die Versicherung. Fragt sich, ob das eigentlich in Ordnung ist oder doch ein Fall von Altersdiskriminierung. Mehr dazu von Thorsten Link.
7: Seit fast 30 Jahren fährt Wolfgang Allehoff unfallfrei. Er hat die höchste Schadenfreiheitsklasse, seit fast 20 Jahren dasselbe Auto. Eigentlich ein Musterkunde für jede Versicherung. Umso mehr hat den 76-Jährigen aus Stuttgart seine letzte Beitragsrechnung überrascht.
8: Dieses Jahr, vorher ist mir das gar nicht aufgefallen, ist es von 591 auf 728 gestiegen, bei gleicher Schadensfreiheitsklasse.
7: Kein Unfall, keine höhere Fahrleistung, kein neues Auto. Alles wie gehabt, bis auf das Alter. Doch genau das spielt bei der Kfz-Versicherung offenbar eine erhebliche Rolle. Fakt ist, statistisch verursachen ältere Autofahrer höhere Schäden als Menschen mittleren Alters. Versicherungen dürfen das Alter deshalb bei der Berechnung der Beiträge berücksichtigen. Aber wie stark wirkt sich das aus? Wir haben für einen Modellkunden die Tarife von 8 großen Versicherern verglichen. Auto, Wohnort, Fahrleistung und Schadenfreiheitsklasse blieben gleich. Nur das Alter veränderte sich. Ergebnis? Bis Anfang 60 passiert beim Beitrag relativ wenig. Danach wird es teuer. Zwischen 62 und 75 Jahren steigen die Beiträge in unserer Stichprobe im Durchschnitt um fast 60%. Mit 81 kostet derselbe Versicherungsschutz sogar mehr als doppelt so viel wie mit 52. Und noch etwas fällt auf. Die Versicherer bewerten das Alter höchst unterschiedlich. Zwischen 52 und 75 Jahren steigt der Beitrag bei der Signal Iduna um rund 46%. Bei der DEVK ist es fast doppelt so viel. Aber warum? Alexander Erpenbach verantwortet bei der DEVK die Tarifkalkulation.
9: Jede Altersgruppe zahlt den Beitrag, den sie auch wirklich an Schäden produziert. Und das ist uns sehr wichtig, denn die Prämie, die die alten Leute nicht zahlen würden, wenn wir also weniger Zuschlag nehmen in der alten Gruppe, müssen ja dann andere Fahrer bezahlen. Das trifft dann die Jüngeren.
7: Eine wichtige Datengrundlage liefert der Gesamtverband der deutschen Versicherungswirtschaft. Der GDV wertet rund 100 Millionen Versicherungsverträge und die dazugehörigen Schäden aus. Doch seine Empfehlungen sind nicht verbindlich. Große Versicherer verfügen über eigene Kundendaten und entwickeln daraus eigene Risikomodelle. Bei der DEVK sind es mehr als 3 Millionen versicherte Fahrzeuge und rund 400.000 regulierte Schäden im Jahr, erklärt Alexander Erpenbach.
9: Wir kalkulieren unsere Prämien nicht nach den GDV-Daten, sondern nach eigenen Daten. Wenn eben alle 1:1 die GDV-Daten verwenden würden, gäbe es diese Unterschiede nicht.
7: Genau deshalb kann derselbe ältere Autofahrer bei zwei Versicherungen völlig unterschiedlich eingestuft werden. Wie stark dabei Alter, Schadenfreiheitsklasse und andere Faktoren ins Gewicht fallen, erfahren Kunden allerdings nicht. Die Versicherer betrachten ihre Kalkulation als Geschäftsgeheimnis. Das kritisiert Ferda Attermann, die Antidiskriminierungsbeauftragte des Bundes. Nicht die Risikokalkulation an sich sei das Problem, sagt sie, sondern dass ältere Kunden nicht nachvollziehen könnten, wie ihr Beitrag zustande komme.
10: Da ist es wichtig, dass Unternehmen, die das anbieten, eben ihre Kalkulationsgrundlagen offenlegen. Weil wenn es keine Diskriminierung gibt, und davon gehen wir jetzt erstmal aus, dann sollte es auch kein Problem sein, darzustellen, auf welcher Grundlage berechnet wurde.
7: Attermann fordert deshalb mehr Transparenz. Die Finanzaufsicht BaFin, die auch Versicherungsunternehmen beaufsichtigt, sieht bislang allerdings keine Anhaltspunkte für Verstöße gegen das allgemeine Gleichbehandlungsgesetz. Was also tun? Regelmäßig vergleichen. Gerade für ältere Autofahrer kann das viel ausmachen. Bei unserem 81-jährigen Modellkunden lagen zwischen dem günstigsten und dem teuersten Angebot mehr als 600 Euro im Jahr. Für Wolfgang Allerhoff jedenfalls ist klar, seine nächste Beitragsrechnung wird er sich ansehen. Sehr genau.
6: Das Lebensalter und die Kfz-Versicherung, das war ein Beitrag von Thorsten Link. Seine zentrale Botschaft: Anbieter vergleichen. Es ist 11:45.
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11: Mit Inka Kübel. DGB wendet sich mit Aktionstag gegen geplante soziale Reformen. Die Chefin des Deutschen Gewerkschaftsbundes Fahemi sagte, um ihre Kostensenkungen zu rechtfertigen, zeichneten Arbeitgeber und Politik seit längerem das Bild, die Beschäftigten seien zu faul, zu krank, zu teuer. Stattdessen brauche es Investitionen. Niedersachsens Ministerpräsident Lies fordert Korrekturen am Reformpaket der Bundesregierung. Der SPD-Landeschef sagte im Handelsblatt, er sei gegen die Abschaffung der Rente mit 63 und sprach sich für ein Altersteilzeitmodell aus. Lies betonte jedoch auch, dass er den allergrößten Teil der geplanten Sozialreformen nicht antasten wolle. TikTok begrenzt im US-Bundesstaat Alabama die Nutzungszeiten für Minderjährige. Erlaubt sind nur noch 2 Stunden pro Tag für Teenager. Außerdem wird der Zugang zwischen Mitternacht und 6 Uhr früh eingeschränkt. Der chinesische Konzern ByteDance zahlt darüber hinaus bis zu 100 Millionen US-Dollar an Alabama, um einen Prozess zu verhindern. Früherer Unionsfraktionschef Spahn sorgt für Unmut. Grund ist, dass er zu den ersten Sitzungsterminen des Haushaltsausschusses im Bundestag nicht erschienen war. Laut Ausschussmitgliedern hatte Spahn erklärt, dass sein Kind krank sei. Gleichzeitig wurde aber ein Foto öffentlich, das ihn mit seiner Familie auf Sardinien zeigt. Jetzt gilt nach ARD-Informationen unionsintern eine Bewährung für Spahns Mitgliedschaft im Ausschuss. In Hamburg übt die Bundeswehr den 3. Tag in Folge für den Krisenfall. Im Mittelpunkt steht ein Szenario, in dem ein Krankenhaus nicht mehr einsatzbereit ist und eine Behelfsklinik in Betrieb genommen werden muss. Soweit der Überblick.
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6: Die Preise für Strom und Gas kennen zurzeit nur eine Richtung: nach oben. Die neue Eskalation im Nahen Osten sorgt für Unsicherheit auf den Energiemärkten. Deutschlands Gasspeicher sind so leer wie lange nicht. Wirtschaft und Verbraucher ächzen unter den hohen Strom- und Heizkosten. Und wieder zeigt sich, Deutschland ist abhängig von Importen, von Weltmärkten und von Krisen. Das kleine Dorf Feldheim in Fläming, 80 Kilometer südwestlich von Berlin, ist gegen solche Schrecken immun. Es erzeugt seinen Strom und seine Wärme selbst aus erneuerbaren Quellen vor Ort. Von der Idee bis zur Umsetzung war das aber ein langer Weg. Mit anfänglichen Zweifeln, schwierigen Entscheidungen und massiven Veränderungen. Claudia Baradoy hat Feldheim besucht.
12: Auf den ersten Blick ist Feldheim ein Dorf wie viele andere. Links und rechts der mit Linden gesäumten Hauptstraße, die kleine Dorfkirche, niedrige Backsteinhäuser. Und doch kommen Besucher aus aller Welt in das Energiewunder im Fläming. Wind, Mais und Getreide. Mehr brauchen die Einwohner nicht, um ihren eigenen Strom und ihre eigene Wärme zu produzieren. Auf dem Gelände der Agrargenossenschaft schlägt das Herz des Dorfes. Die Biogasanlage versorgt den Ort im Winter mit Wärme. Statt den angebauten Mais und das Getreide billig zu verkaufen, nutzen die Feldheimer beides als Brennstoff, erklärt der Vorsitzende der Agrargenossenschaft Sebastian Herbst.
13: Der große Motor, ja, in seiner Lautstärke. Neben dem Motor ist der Abgas-Wärmetauscher. Dort wird die Hauptwärme aufgefangen. Und die Wärme geht dann hier rüber, über eine Wärmeleitung und dann ab ins Feldheim-Energienetz für die Haushalte.
12: Das spart massenhaft Heizöl und hält die Kosten niedrig. Der Maisbunker sichert die Versorgung das ganze Jahr über ab, unabhängig von der Erntezeit. Er muss immer voll sein.
13: Hier sehen wir jetzt mal den Maisbunker. Hier sehen wir unsere schöne Maissilage, die wir produziert haben. Wichtig ist, dass man einen schönen Körneranteil dabei hat. Das ist dann die Stärke, die Energie. Sie können auch mal riechen.
14: Riecht vergoren.
13: Riecht nach Landwirtschaft.
12: Rund um den Ort stehen 52 Windräder. Schon eines davon reicht, um die 130 Einwohner mit Strom zu versorgen. Der Überschuss wird ins Netz eingespeist und versorgt tausende Haushalte außerhalb des Dorfes. Dass die Windräder manchmal laut sind, stört hier keinen, sagt Einwohner Siegfried Kappert.
14: Wir stehen alle gänzlich für die erneuerbaren Energien. Das ist unsere Zukunft und da lassen wir uns auch nicht abbringen. Und das haben wir gemeinsam auf den Weg gebracht. Bei uns gab es keine Protestierer. Wir wussten zwar vom Anfang nicht, wie weit wir gehen oder was wir hier erreichen, denn wir hatten kein Vorbild, wo wir hingehen konnten. Wir mussten selbstständig handeln und das haben wir geschafft.
12: Die Geschichte Feldheims beginnt nach der Wiedervereinigung, als LPGen und Betriebe reihenweise den Bach runtergehen. Der Bauingenieurstudent Michael Raschemann kommt damals nach Feldheim mit der Idee, auf dem windigen Hochplateau des Dorfes Windräder aufzustellen.
15: Diese moderne Art von Stromerzeugung, die war noch so weit weg, dass die Feldheimer gesagt haben, naja, ach, wo soll denn sein? Ach, da hinten. Ach, den soll man machen. Und ich glaube, das ist wahrscheinlich auch so eine Mischung aus, das wird wahrscheinlich eh nichts und dem Traum wird es nicht zu gewesen ist. Aber für mich hat es ja ausgereicht, dass die Gemeindevertretung gesagt hat, dann mach doch mal und probier.
12: 1995 gingen die ersten 4 Windräder ans Netz. Später kam die Biogasanlage, die erst die Tierställe und dann die Dorfbewohner mit Wärme versorgte. Keiner wusste, ob das Experiment glückt. Siegfried Kappert.
14: Ach klar, war manch einer auch ein bisschen komisch. Wir wussten ja nicht, was auf uns zukommt. Ich sage es ganz ehrlich, wohne am Dorfende, hatte ich auch Angst, kommt in Wärme da oben noch zum Schluss an. Ach, alles kein Problem. Und diese Zusammenarbeit zwischen Energiequelle, Agrarwirtschaft und der Bevölkerung, die ist in gewissem Sinne einmalig.
12: In das Gemeinschaftsprojekt wurde auch die Stadt Treuenbrietzen, zu der Feldheim gehört, eingebunden. Der damalige Bürgermeister Michael Knape.
16: Als ehemaliger Bürgermeister ging es mir gar nicht so sehr um die Stadtkasse, sondern mehr um die Dinge, die ringsherum so passieren. Arbeitsplätze. Das ist für mich viel wichtiger als vielleicht ein paar tausend Euro in der Stadtkasse, die dann, wie auch immer, gegeben, ausgegeben werden müssen oder wollen. Wir haben also hier Vollbeschäftigung quasi in Feldheim. Hier sind Industriearbeitsplätze in der Metallverarbeitung entstanden seinerzeit. Wir haben die Arbeitsplätze in der Landwirtschaft halten können, die ja eben auch über die letzten 20 Jahre Höhen und Tiefen hatte. Und wir haben eine Stabilität reinbekommen.
12: Die niedrigen und stabilen Energiepreise bringen den Bewohnern wie auch der Agrargenossenschaft handfeste Vorteile. Niedrige Betriebskosten für Rinder- und Schweineställe. Während die Kunden deutschlandweit rund 37 Cent pro Kilowattstunde zahlen, ist es in Feldheim rund ein Drittel, sagt der Vorsitzende Sebastian Herbst.
17: 11,5 Cent so, das ist schon toll. Gerade wenn man so sieht in den letzten Jahren, ob das die eine oder andere Krise ist, durch die wir uns bewegt haben. Und wir haben diesen Strompreis stabil seit über 10 Jahren. Das ist schon fantastisch.
12: In Deutschland gibt es inzwischen rund 180 Bioenergiedörfer. Doch Feldheim ist das einzige mit komplett eigenem Strom- und Wärmenetz. Und das kam so. In den ersten Jahren mussten die Feldheimer ihre selbst erzeugte Energie noch vom überregionalen Energieversorger zurückkaufen, zu hohen Gebühren. Die von Michael Raschemann gegründete Firma Energiequelle versuchte deshalb, das Stromnetz zu kaufen. Doch die EDIS weigerte sich. Und in Feldheim entstand die Idee, sich ein eigenes Ortsnetz zu bauen. Gesagt, getan. Michael Raschemann erinnert sich.
15: Feldheim sah, das war im Herbst, alles aufgerissen. Im Dorf war es echt ganz schön dreckig, so von den Sand, also sehr viel geregnet. Und wir hatten keinen Stress mit Anwohnern, weil ja alle irgendwie Bauherr waren. Daher war das total easy, wenn es auch mal ein bisschen umständlicher war, auf den Hof wieder raufzufahren.
12: Vor 16 Jahren war das. Alle Haushalte zahlten rund 3.000 Euro ein, um Mitbesitzer des eigenen Netzes zu werden. Dem Strommonopol hat man so ein Schnippchen geschlagen.
15: Letztes Jahr, da hat mir der Chef von Edis Therm gesagt, und wir haben Leute im Konzern, denen stört es heute immer noch, dass damals Feldheim von uns so toleriert wurde, dass wir als Konzern dann nicht mehr gegengehalten haben. Also der Stachel sitzt partiell noch tief. Da ist in Ihrem Königreich, wo Sie Netzbetreiber sind, jemand unterwegs und macht da so sein eigenes Süppchen warm. Bisschen wie die Gallier, ja. Aber es gab nie was Offizielles.
12: Um abzuschauen und zu lernen, kommen inzwischen internationale Delegationen, Schülergruppen oder interessierte Bürger nach Feldheim. Zur Führung mit Michael Raschemann gehört auch ein Abstecher in eine Windmühle.
18: So, kannst du auch mit rein.
19: Na los, komm.
12: Massive Starkstromkabel sind im Dämmerlicht zu sehen. Nach oben führen eine fest installierte Steigleiter und ein spezieller Servicelift. Und natürlich gehen alle Köpfe nach oben.
13: Wenn sich mal an die Leiter stellen, sieht man noch mal schön, wie hoch es eigentlich rausgeht und wie krumm der Turm scheinbar aussieht, weil er ja so eine Talierung hat. Der wird dann nach oben schmaler.
12: Die Besucher staunen, was die Dorfgemeinschaft gemeinsam auf die Beine gestellt hat.
18: Wir kommen beide aus Kleinmachnow. Und die Idee eines energieautarken Dorfes finde ich einfach toll.
19: Auch diese Autonomie. Mir gefällt dieses genossenschaftliche Denken sehr gut. Wir müssen ja langsam auch mal anders denken, lernen und wirtschaften. Und in Kleinmachnow gibt es im Moment so eine Gruppe, die kümmern sich darum, genossenschaftliche Solaranlagen auf die Gemeindedächer zu bringen.
14: Also wir kommen aus Bad Belzig und es hat mich einfach interessiert, wie man über eine Dorfgemeinschaft, die ja scheinbar unheimlich gut zusammenspielt und zusammenhält, sowas hochziehen kann, ohne großartige Subventionen, dass man nicht viel rumlabert, sondern macht.
12: Doch neuerdings schaut man in Veltheim kritisch nach Berlin. Bundeswirtschaftsministerin Katharina Reiche will das Erneuerbare Energiengesetz ändern. Die Bundesregierung hat ihren Entwurf schon gebilligt. Der sieht Einschnitte bei Förderung für kleinere Solaranlagen und neue Regeln für die erneuerbaren Energien vor. Michael Raschemann, der das alles in Veltheim angestoßen hat, sieht das kritisch.
15: Als Unternehmer würde ich sagen, das Unternehmen, was Frau Reiche gerade führt, ist nicht für Wachstum und Entwicklung prädestiniert, sondern eher für Stillstand und vielleicht eher für einen Konkurs. Weil man nicht nach vorne, nicht mit der Zeit geht, nicht die richtigen Entscheidungen fällt. Das ist alles eher unternehmerisch, rückschrittlich und gefährlich.
12: Trotz politisch unsicherer Zukunft plant man in Veltheim weiter voraus. Ein neuer Hybridpark soll Photovoltaik- und Windkraftanlagen verknüpfen. So sollen Flächen gespart und noch effizienter Energie erzeugt werden. Dann könnte die nahegelegene Stadt Treuenbrietzen mit seinen rund 4000 Einwohnern an das Veltheimer Netz angeschlossen werden, sagt der Visionär Michael Raschemann.
15: Die Stadt ist ja Konzessionsgeber für die Energieversorger. Die Energieversorger dürfen ihre Stromleitung im städtischen verlegen und bezahlen dafür jährlich Geld. Wenn dieser Konzessionsvertrag ausläuft, das müsste so in den nächsten 5-6 Jahren der Fall sein, wird der für gewöhnlich immer neu verhandelt. Wenn die Stadt sagt, ich gebe dir den jetzt nicht mehr, ich will das Netz selbst in Besitz nehmen, und die Stadt oder die Landwerke Fleming wären dann der Stromnetzbesitzer. Da bräuchten wir nur noch ein Windpark-Veltheim-Kabel da anknüpfen und schon hätten wir Veltheim überall.
6: Claudia Baradoy war unterwegs in Brandenburg und hat das energieautarke Dorf Veltheim besucht. Das war die Deutschland-Reportage. 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Aber nicht nur Strom und Gas sind teuer, auch die Preise an den Tankstellen klettern auf immer neue Rekordwerte. Die Bundesregierung will die Bürger jetzt entlasten. Ab Oktober wird es erneut einen Tankrabatt geben. Dadurch soll der Preis für Benzin und Diesel um bis zu 17 Cent pro Liter fallen. Reporter Felix Leitmeier hat die Menschen in Berlin gefragt, wie sie den Tankrabatt finden.
20: Finde ich gut, nur viel zu wenig. Ich sag mal, bei dem, was jetzt der Liter kostet, ein Preis wie im letzten Jahr, der noch unter 2 Euro liegt pro Liter. Das fände ich gut.
21: Ich bin zwiespältig. Ich finde den Benzinpreis zu hoch, aber ich finde, man müsste anders rangehen. Also beispielsweise einen Deckel und darüber hinaus auch Übergewinne der Unternehmen dann besteuern.
22: Ich halte von diesem Tankrabatt ganz wenig, weil ich denke, die Leute, die den großen Auto fahren und 10, 15 Liter, 20 pro Kilometer brauchen, die haben bestimmt nicht das Geld nötig für einen Tankrabatt.
6: Meinungen von Menschen in Berlin. Was sagen Sie? Ist der Tankrabatt der richtige Weg oder müssten die Menschen anders entlastet werden? Oder sollte der Staat sich gar nicht in die Preise an den Tankstellen einmischen? 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
1: Um 12 Uhr mit Felix Sprung. Die SPD droht damit, die geplante Pflegereform im Bundeskabinett zu blockieren. Generalsekretär Klüssendorf erklärte, seine Partei werde keine Leistungskürzungen hinnehmen. Vor einer Zustimmung solle nachverhandelt werden. Aus der NDR-Nachrichtenredaktion Lukas Kram.
2: Bei der Pflege drohten vor allen Dingen Kürzungen für Pflegende, für Pflegebedürftige, aber auch ihren Angehörigen, so Klüssendorf. Das wolle die SPD nicht akzeptieren. Klüssendorf forderte mehr Entlastungen für Pflegeheimbewohner und eine weitergehende Neuordnung der Finanzierung. Damit Menschen und ihre Familien von den Kosten nicht finanziell überfordert werden, wolle die SPD die Eigenanteile von Pflegebedürftigen begrenzen. Eigentlich sollte die Pflegereform am kommenden Mittwoch im Bundeskabinett beschlossen werden. Laut den Plänen sollen durch die Reform die Finanzen der gesetzlichen Pflegeversicherung stabilisiert werden. Nach ARD-Informationen sind für Montag weitere Gespräche zwischen SPD und CDU geplant.
1: Bundesaußenminister Wadephul spricht heute bei der UN-Generaldebatte in New York. Er vertritt Bundeskanzler Merz, der seine Teilnahme wegen der angespannten politischen Situation in Deutschland abgesagt hatte. Es wird erwartet, dass sich Wadephul vor allem zu den Kriegen in Nahost und zwischen Russland und der Ukraine äußern wird. Im Vorfeld seines UN-Auftritts hat der Außenminister sich bereits zur Einladung von Russlands Präsident Putin zum G20-Gipfel in Miami geäußert. Er lobte den Schritt der US-Regierung, so könne man feststellen, ob Putin wirklich bereit sei, ernsthaft über ein Ende des Ukraine-Kriegs zu verhandeln. Der Deutsche Gewerkschaftsbund hat heute in mehreren deutschen Großstädten zu Kundgebungen aufgerufen. Der Protest richtet sich gegen die Reformpläne der Bundesregierung und gegen einen Sozialabbau. Unter anderem in Frankfurt am Main werden Zehntausende Teilnehmer erwartet. Von dort Heiko Neumann.
3: Das Thema Rente spielt eine ganz entscheidende Rolle hier auch bei diesen Kundgebungen. Also ein abschlagsfreier Eintritt nach 45 Jahren Beitragszahlungen, das wird gefordert. Oder auch eine Erhöhung des Renteneintrittsalters, das lehnt der Deutsche Gewerkschaftsbund strikt ab. Aber auch bei Kürzungen zum Beispiel im Bereich des Wohngeldes oder im Bereich der Inklusion, das wird auch ganz stark abgelehnt, dass beispielsweise Assistenz- oder Pflegestunden von behinderten Menschen gekürzt werden. Also dagegen gehen diese Menschen heute hier massiv auf die Straße.
1: Der Deutsche Olympische Sportbund hat auf einer Mitgliederversammlung in Baden-Baden entschieden, welcher Ort in Deutschland sich für die Austragung der Spiele bewerben soll. Neben München war auch die Region Rhein-Ruhr ins Rennen gegangen. Die Ministerpräsidenten Söder und Wüst warben bis zuletzt für ihren jeweiligen Standort. Markus Tepper berichtet aus Baden-Baden.
4: Bis gegen 20 nach 11 wurde hier gewählt. 141 Stimmen waren zu vergeben. Es war nur ein Wahlgang nötig. Gewählt wurde digital. Und das Ergebnis gibt es tatsächlich erst gegen 14.30 Uhr. Verkünden wird es der Bundespräsident Frank-Walter Steinmeier. Und zwar im Rahmen einer offiziellen Zeremonie, die auch in der ARD live übertragen wird. Bis dahin gibt es hier im Kurhaus nur zwei Personen. Mutmaßlich ein Jurist und ein Techniker für die digitale Abstimmungstechnik, die das Ergebnis kennen und die bis zur Verkündung auch eher für sich bleiben werden.
1: Das waren die Nachrichten. Das Wetter in Norddeutschland. Wechselnd bewölkt, örtlich etwas Regen, später von Nord- und Ostsee her Aufheiterungen. Höchstwerte 17 Grad auf Rügen bis 23 Grad in Göttingen. Morgen mal Sonne, mal Wolken, gebietsweise neblig trüb, höchstens 18 bis 25 Grad. Am Montag teils Sonne, teils dichtere Wolken, im Nordwesten vereinzelt etwas Regen, 18 bis 27 Grad. Und am Dienstag wechselhaft, zeitweise Schauer, 19 bis 28 Grad. Es ist 12.04 Uhr.
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1: Stau oder stockender Verkehr ab 5 Kilometer Länge. Wir haben 5 Meldungen. A1 Lübeck Richtung Hamburg zwischen Hamburg-Billstedt und Stillhorn 9 Kilometer. Die A1 Osnabrück Richtung Bremen ist zwischen Bramsche und Neuenkirchen-Förden in beiden Richtungen gesperrt wegen Bauarbeiten bis Montag früh 5 Uhr. Dadurch Stau ab Osnabrück-Hafen. Die A7 Flensburg-Hannover ist zwischen Hamburg-Stellingen und Heimfeld in beiden Richtungen gesperrt, wegen Bauarbeiten bis Montag früh 5 Uhr. Stau ab Dreieck Hamburg-Nordwest, Umleitung in beiden Richtungen über B2.

0: A205, A21 und A1. A7 Hannover Richtung Hamburg zwischen Mellendorf und Westenholz 14 Kilometer wegen Bergungsarbeiten. A21 Kiel Richtung Bargteheide zwischen Schwissel und Lietzen 5 Kilometer. Allen unterwegs gute Fahrt.
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2: Mit Johannes Krause. Heute ist Tag der deutschen Olympiakandidatenkür. München oder Köln-Rhein-Ruhr. Der Deutsche Olympische Sportbund entscheidet, wen er ins internationale Rennen um die Olympischen Sommerspiele 2036, 2040 oder 2044 schickt. Schon früh sind die beiden Ministerpräsidenten von Bayern, Markus Söder, von NRW, Hendrik Wüst, zur Mitgliederversammlung des DOSB in Baden-Baden gekommen.
3: Zum Bauchgefühl?
4: Kann man nicht sagen, warten wir es ab. Alles Gute, Bewerber.
3: Dankeschön. Wie ist denn das Bauchgefühl in NRW?
4: Bauchgefühl ist ganz prima, aber jetzt warten wir es mal ab. Heute wird entschieden. Alle sind gut vorbereitet.
2: Jetzt ist Mittagspause, jetzt geht nichts mehr. Es wurde gewählt, Markus Tepper.
5: Bis gegen 20 nach 11 wurde hier gewählt. 141 Stimmen waren zu vergeben. Es war nur ein Wahlgang nötig. Gewählt wurde digital. Und das Ergebnis gibt es tatsächlich erst gegen 14.30 Uhr. Verkünden wird es der Bundespräsident Frank-Walter Steinmeier. Und zwar im Rahmen einer offiziellen Zeremonie, die auch in der ARD live übertragen wird. Bis dahin gibt es hier im Kurhaus nur zwei Personen. Mutmaßlich ein Jurist und ein Techniker für die digitale Abstimmungstechnik, die das Ergebnis kennen und die bis zur Verkündung auch eher für sich bleiben werden.
2: München oder die Region Köln-Rhein-Ruhr, die Entscheidung des Deutschen Olympischen Sportbunds live zu sehen in der ARD ab 13.45 Uhr. In München haben ja 1972 die letzten Olympischen Spiele in Deutschland stattgefunden und mit dabei damals war Fußball-Bundestrainer Jürgen Klopp als kleiner Junge.
6: Ganz, ganz einprägendes Erlebnis war 72 Olympia in München, weil mein Vater ist damals mit dem Opel Caravan mit mir nach München gefahren. Wir haben das Auto im Parkhaus abgestellt, haben da auch geschlafen, haben irgendwoher da Tickets besorgt, da war ich 5 und ich habe Olympia gesehen. Und es war prägend für mein ganzes Leben. Würde ich ehrlich gesagt jedem wünschen, so eine Atmosphäre auch mal erleben zu dürfen im eigenen Land. Es wird Zeit, dass wir die Spiele wieder nach Deutschland holen.
2: Eine der großen sportlichen Stimmen macht sich also stark für Olympische Spiele in Deutschland. Das alles während Klopp einstand als Bundestrainer und die deutsche Nationalmannschaft, die bereitet sich gerade in Herzogenaurach vor auf das Spiel morgen in Augsburg gegen Griechenland. Aber auch dort werden heute alle gespannt hinhören, wenn ab 13.45 Uhr also die Entscheidung dann verkündet wird. Wieso ist Olympia in Deutschland für Klopp so wichtig? Anne von Eickels klärt auf.
7: Weil Olympia in Deutschland die Chance für ein ganz großes gemeinsames Ziel ist, das ein ganzes Land als Gemeinschaft auch verbinden kann. Und für Jürgen Klopp sind die Olympischen Spiele die Möglichkeit und dann auch das Ziel, sich der ganzen Welt in bestem Licht zu präsentieren. Ein Ziel, das man gemeinsam angehen muss und kann. Und im Kleineren, da macht der Jürgen Klopp das selbst ja auch gerade beim Neuanfang in der Nationalmannschaft. Er legt unheimlich großen Wert auf Gemeinschaft neben und auf dem Platz. Und seine Philosophie, die sieht ja vor, dass alle 11 Spieler Situationen zeitgleich erkennen und für den Erfolg als geschlossene Einheit agieren. Und das soll die deutsche Mannschaft dann auch morgen zeigen beim Spiel gegen Griechenland. Übrigens, es gibt in der deutschen Mannschaft einen Spieler, der eine ganz besondere Beziehung zur Olympia hat. Der Vater von Younes Ebnutalib, der heißt Faisal und er hat bei den Olympischen Spielen 2000 in Sydney im Taekwondo die Silbermedaille für Deutschland gewonnen.
2: Das Spiel der deutschen Fußballnationalmannschaft gegen Griechenland morgen Abend um 20.45 Uhr. In der Formel 1 startet das Rennen in Aserbaidschan nicht wie normalerweise am Sonntag, also morgen, sondern schon heute, denn morgen ist in Aserbaidschan nationaler Gedenktag. Sportlich geht George Russell im Mercedes von der Pole Position ins Rennen. Überhaupt dominiert wieder Mercedes Jens Gideon.
8: Die Motorenpower ist das Stichwort. In Baku gibt es die längste Gerade im gesamten Formel-1-Kalender, rund 2,2 Kilometer Vollgas geradeaus. Dafür braucht es Pferdestärken und davon hat der Mercedes-Motor mehr als alle anderen. Wie deutlich der Unterschied ist, dürfte allerdings auch für Experten und Fahrer selbst eine Überraschung gewesen sein. Schauen wir mal im Einzelnen drauf. George Russell ist mit einem Vorsprung von gut 0,8 Sekunden auf die Verfolger Charles Leclerc im Ferrari und McLarens Oscar Piastri auf Startplatz 1 gefahren. Solche Abstände zwischen den Topfahrern eines Grand Prix-Wochenendes hat es in der gesamten bisherigen Saison noch nicht gegeben.
2: Und das Rennen in der Formel 1 in Aserbaidschan startet heute in knapp einer Stunde um 13 Uhr.
9: 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Am Mikrofon ist Dani Stahl. Schönen Samstagmittag. In New York läuft weiter die Generalversammlung der UN. Und weil Bundeskanzler Merz nicht hingereist ist, übernimmt Außenminister Wadephul die Vertretung. Seine Rede wurde allerdings nach hinten verlegt. Zuerst durften die Staats- und Regierungschefs sprechen. Heute nun ist es soweit. Wadephul wird in seiner Ansprache voraussichtlich betonen, dass die Bundesregierung hinter den Vereinten Nationen steht und sich trotz der gescheiterten Bewerbung um einen Sitz im Sicherheitsrat weiter engagieren wird. Wie? Das ist die eigentliche Frage. Denn es geht um mehr als nur ums Geld. Es geht auch darum, wie viel Führungskraft Deutschland ausstrahlt und wie man sich bei zentralen Themen wie dem Völkerrecht positioniert. Christina Nagel.
10: Bei der Generalversammlung geht es immer auch um Signale. Die Bundesregierung hatte sich deshalb nach der gescheiterten Bewerbung für einen Sitz im UN-Sicherheitsrat vorgenommen, dieses Mal Flagge zu zeigen, auch durch entsprechende Präsenz vor Ort. Der Kanzler wollte anreisen, eine Rede halten, im Reigen der großen und wichtigen Staats- und Regierungschefs. Doch statt Einfluss geltend machen zu können, musste er absagen, wegen der angespannten innenpolitischen Lage nach den Landtagswahlen. Dafür gebe es Verständnis, betont Außenminister Johann Wadephul. Doch auch er weiß um das Signal.
11: Gerade hier in New York spürt man, dass viele darauf blicken, dass Deutschland stabil ist.
10: Hinter der Frage nach der Stabilität der deutschen Regierung steckt auch die Frage, wie viel außenpolitisches Gewicht der Kanzler noch hat, der für sich und seine Regierung einen Führungsanspruch in Europa reklamiert. Außenminister Wadephul versichert:
11: Wir sind ein starkes Team und wir können Deutschland hier angemessen vertreten.
10: Neben Wadephul, der erst jetzt gegen Ende der Generalversammlung mit seiner Rede dran ist, sind Entwicklungsministerin Ala Bali Radovan und Umweltminister Schneider mit vor Ort. Kurz zuvor war auch Verteidigungsminister Pistorius bei den Vereinten Nationen, um zu unterstreichen, dass Deutschland die UN samt ihrer Friedenseinsätze weiter unterstützen wird.
12: Wir sehen, dass die UN unter Druck steht, politisch, finanziell, dass sie sich nicht mehr so um die Dinge kümmern kann, für die sie geschaffen worden ist, in einer Welt, die eine komplett andere geworden ist.
10: Eine Welt, in der sich auch die deutsche Rolle bei den Vereinten Nationen massiv verändert hat. Die Zeiten, als Deutschland als weitgehend neutraler Vermittler galt, sind vorbei. Auch weil sich die Bundesregierung im Krieg Russlands gegen die Ukraine klar positioniert hat. Wahrgenommen wird auch, wie unterschiedlich die Bundesregierung mit dem Völkerrecht umgeht. Anders als im Fall von Russland fehlen bis heute klare offizielle Bewertungen mit Blick auf die US-Intervention in Venezuela, bei der Staatschef Maduro gefangen genommen wurde, und den Angriff Israels und der USA auf den Iran. Wer den Anspruch erhebe, Hüter einer regelbasierten internationalen Ordnung zu sein, dürfe beim Völkerrecht nicht mit zweierlei Maß messen, heißt es immer häufiger aus den Reihen der SPD.
13: Völkerrecht à la carte kann es nicht geben,
10: mahnte Ralf Stegner gerade erst wieder im Bundestag bei einer Debatte über die israelische Siedlungspolitik im Westjordanland. Ein Thema, das auch bei den Vereinten Nationen eine große Rolle gespielt hat. Dass Deutschland die israelische Regierung für ihr Vorgehen im Gazastreifen und im Westjordanland zwar kritisiert, sie aber dennoch weiter unterstützt, auch das wird zunehmend kritisch gesehen. Bei allen Widersprüchen, in einem Punkt ist die Bundesregierung aber sehr klar. Sie steht weiter zu den Vereinten Nationen, zu ihrem Auftrag. Deshalb werde Deutschland die UN auch weiterhin mitfinanzieren, betont Verteidigungsminister Boris Pistorius.
12: Weil Frieden in der Welt, Sicherheit in der Welt, humanitäre Hilfe in der Welt ist keine Frage des nice to have, sondern sie trägt zur Stabilität auf der Welt bei. Und deswegen ist es aus unserer Sicht die Verpflichtung der wohlhabenden Staaten dieser Welt, mindestens dieser, viel dafür zu tun.
10: Die Stimme der Bundesregierung habe trotz der gescheiterten Bewerbung um einen Sitz im Sicherheitsrat weiter viel Gewicht, heißt es in deutschen Diplomatenkreisen. Wie viel dürfte auch davon abhängen, wie Deutschland künftig grundlegende Werte und eigene Interessen gewichtet.
9: Christina Nagel darüber, wie das Standing der Bundesregierung bei den Vereinten Nationen ist und darüber, wie sich die Rolle der Deutschen in der UN und den UN entwickelt hat.

0: Es ist gleich 12 Uhr.
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2: Aus dem Studio von NDR Info in Hamburg mit Tim Behrendonk. Einen schönen guten Tag. Welche deutsche Region geht ins Rennen um die Olympischen und Paralympischen Spiele? Darüber berät seit heute Morgen der Deutsche Olympische Sportbund. Am frühen Nachmittag soll dann Bundespräsident Steinmeier die Entscheidung verkünden. Auch in Mecklenburg-Vorpommern wird das mit Spannung erwartet. Warnemünde könnte als Austragungsort für die Segelwettbewerbe Teil der Bewerbung werden. Jürgen Jakob Gericke berichtet aus dem Ostseestudio Rostock.
3: Im Finale der deutschen Olympia-Entscheidung stehen München und die Region Köln-Rhein-Ruhr, nachdem Berlin in dieser Woche kurzfristig aus dem Rennen ausgestiegen war. München plant mit olympischen und paralympischen Segelwettbewerben in Kiel. Die Rhein-Ruhr-Region mit ihrer Kernstadt Köln dagegen hatte sich für viele überraschend für den Standort Warnemünde ausgesprochen. Und Rostock zeigt sich bereit, dabei zu sein. Laut Stadtverwaltung passen die Bedingungen. Ein Großteil der nötigen Infrastruktur sei bereits vorhanden. Zudem habe man im Segelrevier bereits Erfahrungen mit Großereignissen, zum Beispiel durch die Warnemünder Woche.
2: Der Deutsche Gewerkschaftsbund hat heute bundesweit zum Aktionstag gegen Sozialabbau aufgerufen. Eine große Kundgebung findet zur Stunde auch in Hannover statt. Dort haben sich 10.000 Menschen versammelt. Die Teilnehmenden kommen aus ganz Niedersachsen. Mehr dazu von Julia Willkomm.
4: Der DGB hat etwa 70 Busse organisiert, die die Teilnehmerinnen und Teilnehmer aus allen Teilen des Landes kostenlos nach Hannover gebracht haben. Viele kommen aus Wolfsburg, viele IG Metall-Fahren sieht man, aber auch MHH oder Diakonie sind dabei. Treffpunkt war am Waterloo-Platz. Von dort aus hat sich der Demonstrationszug in Bewegung gesetzt. Jetzt geht es einmal quer durch die Innenstadt bis zum Georgsplatz in der Nähe der Oper. Dementsprechend gibt es auch kurzfristige Straßensperrungen, heißt es von der Polizei. Im Mittelpunkt stehen die Themen Arbeit, Pflege und Rente. Ein geschwächter Sozialstaat schwächt auch die Demokratie, heißt es vom DGB. Sprechen werden diverse Gewerkschaftsgrößen und auch die VW-Betriebsratsvorsitzende Daniela Cavallo.
2: Auch in Hamburg sind schon einige Gewerkschafter auf die Straße gegangen. Mehr dazu von Martina Kipnis.
5: 12:05. Zu dieser symbolischen Uhrzeit hat heute Mittag am Rathausmarkt die Kundgebung des DGB Hamburg begonnen. Unter dem Leitmotiv »Hart verdient, deine Arbeit, deine Gesundheit, deine Rente« hatte der Deutsche Gewerkschaftsbund zu einem bundesweiten Aktionstag aufgerufen. Bereits seit 10 Uhr hatten sich Mitglieder der Gewerkschaft Verdi und dem Bündnis Unkürzbar Hamburg am Besenbinder Hof versammelt. Gemeinsam zogen sie über die Kurt-Schumacher-Allee und Mönckebergstraße zum Rathaus. Laut Polizei nahmen insgesamt 2000 Menschen teil. Anlass für die Proteste sind die geplanten Sozialreformen der Bundesregierung. Die DGB-Vorsitzende in Hamburg, Tanja Schaffler, kritisiert, dem Sozialstaat werde systematisch das Wasser abgegraben. Kürzungen bei Sozialstaat und Arbeitnehmerrechten seien absolut inakzeptabel, so Schaffler.
2: Muss man eigentlich Kirchenmitglied sein, um in einer kirchlichen Kita zu arbeiten oder Menschen zu pflegen? Mit dieser Frage hat sich das Kirchenparlament der Nordkirche bei seiner dreitägigen Tagung in Lübeck-Travemünde in Schleswig-Holstein beschäftigt. Außerdem hat die Synode einen Umbau an der Spitze auf den Weg gebracht. Das Amt der Landesbischöfin soll wegfallen. Darüber habe ich mit Anja Fehrmann gesprochen, der Vorsitzenden des Kirchenparlamentes. Meine erste Frage: Gerichte haben ja klargestellt, dass die Kirche nicht für jeden Job eine Kirchenmitgliedschaft verlangen darf. Öffnet sich die Nordkirche nun aus Überzeugung oder weil sie eben muss?
6: Wir öffnen uns, indem wir der aktuellen Rechtsprechung folgen und wir passen uns den Gegebenheiten an, die wir einfach überall in unserer großen Nordkirche sehen, und passen die Frage nach der Kirchenmitgliedschaft der konkreten Tätigkeit an. Also wir orientieren uns, wie wichtig ist die Kirchenmitgliedschaft für die konkrete Tätigkeit? Sind es Küsterdienste, sind es profilgeregelte Tätigkeiten, und eine pauschalen Ausschlussgrund entfällt. Der Einzelfall zählt für uns.
2: Wie stark treibt da eigentlich der Mangel an Fachkräften auch diese Öffnung voran?
6: Der Mangel an Fachkräften treibt uns, logischerweise. Und es ist ein Blick in die Wirklichkeit, dass wir uns dem anpassen. Allerdings müssen wir unser evangelisches Profil natürlich weiter betrachten. Wir geben es nicht auf. Es geht ja um Tätigkeiten im Bereich der Diakonie, die je näher an einer Verkündigungstätigkeit heran natürlich das evangelische Profil auch widerspiegeln.
2: Bei Erzieherinnen und Erziehern wollen Sie ja die Kirchenmitgliedschaft weiterhin in der Regel voraussetzen. Warum ist die für diese Arbeit nötig?
6: je wichtiger es ist, dass die evangelischen Inhalte transportiert werden, gerade in der Zusammenarbeit mit Kindern, umso wichtiger ist es natürlich, dass die Erzieherinnen und Erzieher wissen, wovon sie reden und das auch authentisch vermitteln können. Und je weiter weg von zum Beispiel Unterricht und Ähnlichem die Tätigkeit ist, umso weniger einschlägig ist dort die Mitgliedschaft in der evangelischen Kirche oder in einer christlichen Kirche. Der Einzelfall zählt.
2: Schauen wir nochmal auf den Umbau an der Spitze, den Sie auch zumindest angeregt haben. Warum wollen Sie künftig auf das Amt der Landesbischöfin verzichten?
6: Wir verzichten nicht auf ein Amt, wir bauen es um. Also die Synode hat am Donnerstag ein sogenanntes Eckpunktepapier beschlossen, welches lange erarbeitet wurde, auch unter wissenschaftlicher Begleitung. Und wir haben uns die Strukturen in dieser noch sehr jungen Kirche angeguckt. Und dort wurde festgestellt, dass sich viele Strukturen der geistlichen Leitung in einem landesbischöflichen Amt und in einem bischöflichen Amt im Sprengel auch überlappen. Und dort sind wir jetzt einmal reingegangen und die Synode hat sich lange und intensiv mit diesem Thema befasst und hat dann beschlossen, auf ein Modell zuzugehen, was eine Neuausrichtung im bischöflichen Amt ist, wo dann drei bischöfliche Personen im Sprengel auch die landesbischöflichen Aufgaben voll mit übernehmen. Es gibt einen Sprengel, Hamburg und Lübeck hat eine bischöfliche Person, Mecklenburg und Vorpommern hat eine bischöfliche Person und Schleswig und Holstein. Und dort sitzen jeweils sogenannte bischöfliche Personen im Sprengel.
2: Drei gleichberechtigte Bischöfinnen und Bischöfe. Wer entscheidet denn, wenn die mal nicht einig sind?
6: Momentan ist es so, dass es ja einen Bischofsrat gibt und im Bischofsrat wird sich auch weiterhin als Leitung der Kirche verstehen. Und sie werden einander kollegial zueinander, also aneinander gewiesen. Und es wird Einvernehmen gefordert in wesentlichen Positionen. Und wie das alles konkret stattfindet in Fragen der, Sie sprechen jetzt Konflikte an, das wird ausgearbeitet in einem Konzept, womit jetzt das Landeskirchenamt beauftragt ist und der Synode dann Scheibchen für Scheibchen zur Entscheidung und Beratung zugeführt wird.
2: Was haben die Menschen in den Gemeinden eigentlich von diesen geplanten Reformen?
6: Einmal ist es das Signal, auch wir gucken uns die Wirklichkeit an. Wir schauen uns an, wie unsere Leitungsstrukturen sind, wie können wir sie verschlanken. Und für die Gemeinde vor Ort ist es natürlich wichtig, den Bischof oder die Bischöfin vor Ort zu haben. Also es ist sozusagen die Koppelung von regionaler Präsenz mit landeskirchlichen Aufgaben.
2: Soweit Anja Fehrmann, die Vorsitzende des Kirchenparlamentes der Nordkirche. Nach der Landtagswahl in Mecklenburg-Vorpommern will die AfD mehr Macht im Parlament. Zum Beispiel will sie den Landtagspräsidenten stellen. Mit dieser Forderung ist sie aber vorerst gescheitert. SPD, Linke und Grüne haben den Anspruch von AfD-Fraktionschef Schuld zurückgewiesen. Warum, weiß Stefan Luthmann.
0: Schuld hatte die drei anderen Fraktionen gemahnt, demokratische Gepflogenheiten einzuhalten. Die AfD stelle die stärkste Fraktion und die habe nach parlamentarischem Brauch das Recht, den Landtagspräsidenten zu stellen. Demokratie sei keine Einbahnstraße. Die drei Fraktionschefs von SPD, Linken und Grünen konterten, Demokratie sei tatsächlich keine Einbahnstraße, schrieben sie Schuld. Der allerdings müsse Maßstäbe, die er bei anderen anlege, selbst erfüllen. Die AfD-Fraktion aber toleriere Rechtsextremisten in ihren Reihen. Gleichzeitig drohe Schuld politischen Gegnern. Am Wahlabend hatte Schuld seine AfD als Truppe bezeichnet, die einmarschiere und vor der die anderen zu Recht zittern müssten. All das verstoße gegen demokratische Gepflogenheiten, so die drei Fraktionschefs. Nur wenn sich die AfD ändere, könne sie ihren Anspruch auf den Landtagspräsidenten glaubhaft machen. Schuld habe es selbst in der Hand.
2: Und wir bleiben nochmal in Mecklenburg-Vorpommern, sind aber nicht mehr politisch unterwegs. Essbar, ungenießbar oder vielleicht sogar giftig. Wer gerade erst mit dem Pilzesammeln anfängt, ist da ja noch manchmal so unsicher. Antworten gibt es an diesem Wochenende im Botanischen Garten in Rostock. Dort findet die traditionelle Landespilzausstellung statt. Jürgen Dreves weiß mehr.
7: In Mecklenburg-Vorpommern sind rund 3000 Pilzarten bekannt. Über 40 ehrenamtliche Sachverständige im Land helfen beim Bestimmen. Nach einer langen Trockenphase wurden Sammler bis Ende August kaum fündig. Aktuell würden Pilze jedoch sprichwörtlich aus dem Boden schießen, vor allem auch Steinpilze, heißt es. Insgesamt sind rund 300 verschiedene Arten im Botanischen Garten ausgestellt. Darunter auch sogenannte Heilpilze, die aufgrund ihrer bioaktiven Inhaltsstoffe in der Naturheilkunde eingesetzt werden. Sammler können eigene Funde vor Ort bestimmen lassen. Mecklenburg-Vorpommern ist das einzige Bundesland, in dem Pilzberatung als offizielle Landesaufgabe verankert ist. Nach dem Auftakt heute ist die Ausstellung morgen noch einmal bis zum Nachmittag geöffnet.
2: Kann eine Lüge irgendwann wie die Wahrheit wirken, wenn man sie einfach nur oft genug wiederholt? Mit dieser Frage beschäftigt sich das junge Schauspiel Hannover in Niedersachsen. Propaganda heißt das Stück über Propaganda und die Macht von Falschnachrichten. Für alle ab 13 Jahren. Gestern Abend war Premiere im Ballhof 2. Agnes Bührig war für uns mit dabei.
8: Es beginnt mit Schweigen. Drei Schauspieler in schwarz-weißen Kostümen, die Gesichter wie bei Clowns weiß geschminkt, mit schwarzen Lippen, schwarz umrahmten Augen, sitzen auf einer breiten weißen Treppe und blicken eine bedrückende Langeweile wortlos ins Publikum. Eine gewisse Unsicherheit macht sich breit, manche beginnen zu kichern. Etwas später kommt die physische Erlösung mit der Anweisung, sich zu bewegen und seinen Platz zu wechseln.
9: Wir hätten gerne, dass die jüngste Person hier vorne sitzt und die älteste Person dort oben hinten in der Ecke.
8: Das Thema ist gesetzt. Es geht ums Lebensalter und seine Folgen. Mit 81 ist man tot, das lässt sich statistisch berechnen. Aber warum ist man, wenn man die Zahlen umdreht, mit 18 erst volljährig? Und kann das tatsächlich stimmen, was da auf die Stufen projiziert wird? Junge Menschen sind in Deutschland schon vor Gerichte gezogen, um das Wahlrecht für Kinder einzufordern. Und wenn es so gewesen wäre, hätte das schon ein Teil von Propaganda sein können? Für Regisseur Nils Zapfe ging es am Anfang um eine Definition des Begriffes.
10: Die Frage war für mich erstmal, was ist es überhaupt? Und dann, was ist schlecht daran? Was ist vielleicht einfach normale Kommunikation im Jahr 2026? Was sind die Sachen, auf die man wirklich gucken muss bei der Sache? Also ich fand, es war erstmal sozusagen im politischen Bereich, aber auch im kommunikativen Diskurs war es irgendwie ein sehr präsentes Thema. Ich glaube auch, dass es eine jugendliche Zielgruppe akut betrifft, die sich zum ersten Mal eine politische Meinung bilden.
9: Also alle 13-Jährigen können schon mal hin.
8: Das Publikum jedenfalls lässt sich bereitwillig manipulieren, wuselt auf Ansage munter durch den Zuschauerraum, um sich nach Alter sortiert neue Plätze zu suchen. Dann werben die drei Schauspieler dafür, Menschen bei Wahlen je nach Alter unterschiedlich viele Stimmen zu geben. Je jünger, desto mehr. Wie viele mit dieser Stimmverteilung die Abstimmung über die Frage aus, ob jetzt alle über 40 den Raum verlassen sollen? Nicht alle finden dieses Experiment nur lustig.
11: Unterhaltsames Stück, was aber, wenn man jetzt älter ist, einen doch etwas mit einem unangenehmen Gefühl zurücklässt.
12: Das ist doch ein Spiel. Das soll man gar nicht so verbissen ernst sehen. Einfach Kinder haben mit Erwachsenen gespielt.
13: Wir beide sind 70 und ich denke gar nicht, dass ich noch so viel bestimmen sollte über die Zukunft. Insofern finde ich diese Anregung ganz gut, die Stimmen einfach mal ein bisschen anders zu verteilen. Ich finde das aufregend.
9: Ich verstehe nicht, warum wir immer wollen.
8: Mit viel Tempo geht es durch den Abend. Quicklebendig springen Shirin Aysa, Nils Rovira Munoz und Anne Stein die Stufen auf und ab, bringen das Publikum dazu, mitzuschnipsen, mitzusprechen, Gewissensfragen zu beantworten. Das ist sehr unterhaltsam und kurzweilig. Spielerisch ziehen sie das Publikum in ihren Bann, das sich unbemerkt lenken lässt. Auch wenn es am Ende nicht ganz der Propaganda verfällt, Menschen über 40 per Abstimmung aus dem Raum zu befördern.
2: Propaganda im jungen Schauspiel Hannover. Agnes Bührig war für uns mit dabei. Und das war unser Blick in den Norden für jetzt. Ich wünsche Ihnen einen schönen Sonnabend.

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1: Um 12.30 Uhr mit Felix Sprung. Kommende Woche will Gesundheitsminister Linnemann die geplante Reform in der Pflege im Bundeskabinett auf den Weg bringen. Doch die SPD spricht sich jetzt klar gegen Leistungskürzungen aus. Aus Berlin Ruth Kirchner.
2: Nach Informationen des ARD-Hauptstadtstudios drohen die Sozialdemokraten damit, das Vorhaben kommende Woche im Kabinett vorerst scheitern zu lassen. Bei den aktuellen Plänen drohten massive Kürzungen, sagt SPD-Generalsekretär Tim Klüssendorf und fordert, die Eigenanteile für Pflegeheimbewohner zu begrenzen und eine weitergehende Neuordnung der Finanzierung. Nach ARD-Informationen soll es am Montag weitere Gespräche der Koalitionspartner geben. In der SPD gehe man aber nicht davon aus, dass es noch zu einer schnellen Einigung komme.
1: Bundesdigitalminister Wildberger fordert mehr weltweite Zusammenarbeit, um künstliche Intelligenz zu regulieren. Im Interview mit den Funke-Medien schlägt der CDU-Minister eine internationale Vereinbarung vor. Aus Berlin Oliver Neuroth.
3: Es geht um das Szenario, vor dem KI-Fachleute seit Monaten warnen, dass leistungsfähige KI-Systeme außer Kontrolle geraten und Ziele verfolgen könnten, die nicht im Interesse der Menschheit liegen. Etwa durch eigenständige Hackerangriffe oder Datenklau. Digitalminister Wildberger versucht zu beruhigen, wir seien der künstlichen Intelligenz nicht hilflos ausgeliefert. Sein Vorschlag, ein Sicherheitskatalog, international abgestimmt, der KI-Programme nach dem neuesten Stand der Technik überprüft, um sie nicht zu einer Gefahr werden zu lassen. Wildberger regt an, ein neues Kontrollorgan zu schaffen. Als Beispiel nennt er die Internationale Atomenergiebehörde. Sie kontrolliert die friedliche Nutzung der Kernenergie. Der CDU-Minister stellt sich ein Pendant für die KI-Nutzung vor, eine Art Sicherheitsaufsicht der Staaten.
1: Der Deutsche Gewerkschaftsbund hat heute in 15 deutschen Großstädten zu Kundgebungen aufgerufen. Grund: die Reformpläne der Bundesregierung zu den Themen Rente, Gesundheit und Arbeit und die Sorge vor Sozialabbau. Die Arbeitgeber kritisieren den Aktionstag. Die deutschen Gewerkschaften sagten zu fast jeder Veränderung Nein, erklärte der Hauptgeschäftsführer der Bundesvereinigung der deutschen Arbeitgeberverbände. Sie träumten von einer Welt von gestern. Im Großraum Gelsenkirchen ist im Moment der Bahnverkehr wegen Kabelschäden unterbrochen. Betroffen sind auch Fernverbindungen, zum Beispiel zwischen Hamburg und Basel oder Norddeutschland und Köln. Die Polizei gab an, dass Kabel entlang eines Streckenabschnitts durchtrennt und herausgerissen wurden. Deshalb seien Signale und Steuerungsanlagen ausgefallen. Der Deutsche Olympische Sportbund hat entschieden, wer sich für die Austragung der Olympischen Spiele bewerben soll. Neben München war auch die Region Rhein-Ruhr ins Rennen gegangen. Dafür hatte sich unter anderem Mecklenburg-Vorpommerns Ministerpräsidentin Schwesig ausgesprochen.
4: Wir sind als Mecklenburg-Vorpommern mit Rostock-Warnemünde, dem Siegestandort, Teil der Rhein-Ruhr-Bewerbung. Und ich stehe total hinter dieser Bewerbung, weil es ist das Konzept, was die meisten Zuschauerinnen und Zuschauer zulässt. Und es soll ja eine Bewerbung von ganz Deutschland sein. Es soll ein Ruck durch Deutschland gehen. Und dafür ist wichtig, dass viele Menschen dann auch an den Olympischen Spielen teilnehmen können. Und es ist die einzige Bewerbung, die auch Ost- und Weststandorte hat. Und im Koalitionsvertrag wird ja ganz klar gesagt, es soll eine Bewerbung für ganz Deutschland sein. Und deswegen stehen wir hier ganz eng an der Seite von Rhein-Ruhr und werden natürlich den Abend auch nutzen, um nochmal für unsere Vorteile zu werben.
1: Mecklenburg-Vorpommerns Ministerpräsidentin Schwesig. Das Wetter in Norddeutschland: wechselnd bewölkt, örtlich etwas Regen, später von Nord- und Ostsee her Aufheiterungen. Höchstwerte 17 Grad auf Rügen bis 23 Grad in Göttingen. Morgen mal Sonne, mal Wolken, gebietsweise neblig trüb, höchstens 18 bis 25 Grad. Das waren die Nachrichten.
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1: Stau oder stockender Verkehr ab 6 Kilometer Länge, 4 Meldungen. A1 Lübeck Richtung Hamburg zwischen Hamburg-Billstedt und Stillhorn 9 Kilometer. Die A1 Osnabrück-Bremen ist zwischen Bramsche und Neuenkirchenförden in beiden Richtungen gesperrt, wegen Bauarbeiten bis Montag früh 5 Uhr. Dadurch Richtung Norden Stau ab Osnabrück-Hafen. Die A7 Flensburg-Hannover ist zwischen Hamburg-Stellingen und Heimfeld in beiden Richtungen gesperrt, wegen Bauarbeiten bis Montag früh 5 Uhr. Richtung Süden Stau ab Dreieck Hamburg-Nordwest. Die Umleitung führt in beiden Richtungen über B205, A21 und A1. Und A7 Hannover Richtung Hamburg zwischen Mellendorf und Schwarmstedt 14 Kilometer wegen Bergungsarbeiten. Allen unterwegs wünschen wir eine gute Fahrt.
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5: Und den gibt es mit Nils Winkler. Die Fußballerinnen des Hamburger Sportvereins wollen den zweiten Sieg in Folge. Diesmal im DFB-Pokal in der ersten Runde. Der HSV spielt auswärts bei den Fußballerinnen des SV Meppen aus der zweiten Liga. Die Hamburgerinnen sind allein aufgrund des Klassenunterschiedes favorisiert. Dazu kommt der erste Ligasieg vom vergangenen Wochenende. Dem HSV gelang ein Kantersieg gegen Nürnberg. Das dürfte auch für heute Nachmittag Auftrieb geben. Janine Legrand berichtet.
6: Wenn HSV-Trainer Rodolfo Cardoso an seine aktive Karriere als Fußballer zurückblickt, weiß er, leicht wird es gegen Meppen nicht. Denn gerade wenn der Gegner eine Liga tiefer spielt, ist es für den Underdog vielleicht das Spiel des Jahres. Die geben alles, was möglich ist, gehen mit voller Kraft in die Partie, so Cardoso. Umso mehr freut er sich, dass seine Spielerinnen alle fit sind und sein Kader komplett ist. Gegen Meppen sollen beim HSV vor allem auch Spielerinnen aus der zweiten Reihe eine Chance bekommen, diejenigen, die in der Bundesliga keinen Stammplatz haben. Noch will Rodolfo Cardoso zwar nicht an das DFB-Pokalfinale in Köln denken, ist aber von der Qualität seiner Mannschaft überzeugt. Wenn die Mädels zum Finale fahren könnten, warum denn nicht? Aber wir fahren erstmal voller Respekt nach Meppen. So der HSV-Trainer.
5: Anstoß ist um 15 Uhr. Wir sind nachher auch live in Meppen. Schlechte Nachrichten gibt es für die Bundesliga-Männer des Hamburger Sportvereins. Der dänische Mittelfeldmann Albert Grönbeck wird wochenlang ausfallen. In einem Länderspiel mit Dänemark zog sich Grönbeck einen Faserriss im Oberschenkel zu. Das hat der Verein heute Vormittag nach dem Abschluss der Untersuchungen mitgeteilt. In der Handball-Bundesliga ist das Schleswig-Holstein-Derby wieder ein echtes Spitzenspiel. Der THW Kiel trifft heute Abend vor mehr als 10.000 Zuschauern auf die SG Flensburg-Handewitt. In diesem 117. Landesderby geht es nicht nur um den Derby-Sieg, sondern auch um die Tabellenführung. Kiel und Flensburg sind stark, mit 5 Siegen in Folge gestartet. Beide Mannschaften haben nach 5 Partien noch keine Punkte abgegeben. Zuletzt gab es das vor 17 Jahren. Vor dem Derby hat sich mein Kollege Samir Schauki bei den Teams umgehört.
7: Die Voraussetzungen sind klar. Das weiß auch Kiels Hendrik Pekeler.
8: Zweiter gegen Erster, eine volle Halle, ein Derby. Ich glaube, dass es da nicht viel schönere Spiele geben kann.
7: Und Flensburgs Marco Grigic weiß in seinem zweiten Jahr bereits, welche Bedeutung dieses Spiel für alle hat.
9: Wir wollen, dass alle gewinnen. Es ist für den Verein wichtig, es ist für unsere Fans wichtig. Deswegen am besten gewinnen, dann kann man mit 12:0 und einem Derby-Sieg weitermachen.
7: Als Neuling mit dabei auf Kieler Seite ist Julian Köster.
10: Derby generell ist geil und Nordderby ist, glaube ich, so das brisanteste Derby im Handball, was es gibt. Jetzt darf ich selber dabei sein, also ich habe richtig Bock und freue mich drauf.
7: Das machen beide Seiten. Aber wie gewinnt man so ein hitziges Spiel? Marco Grigic hat das in seiner SG-Zeit noch nicht geschafft, weiß aber, worauf es ankommt.
9: Der Kampf wird das Spiel bestimmen, die Abwehr wird das Spiel bestimmen. Torhüterleistungen brauchen beide Mannschaften. Genau deswegen, weil die Qualität eben so hoch ist. Und ich denke, darauf wird es ankommen.
7: Die letzten 3 Duelle konnte alle der THW gewinnen. Wer heute gewinnt, ist dann auch Spitzenreiter in der Handball-Bundesliga. Und so ist ein Derby-Sieg noch schöner.
5: Das 117. Landesderby beginnt um 18 Uhr. Die Partie wird im ersten live übertragen. Wer bewirbt sich für die Ausrichtung der Olympischen Spiele in Deutschland? Das gibt der Bundespräsident Frank-Walter Steinmeier heute Mittag bekannt. Im Rennen sind München und Köln-Rhein-Ruhr. Der deutsche Bewerber wurde auf einer außerordentlichen Mitgliederversammlung des Deutschen Olympischen Sportbundes gewählt. Es geht dabei um die Bewerbung für 2036, 2040 oder 2044. Bedeutsam ist das auch im Norden. Olympiabewerber München setzt auf Kiel als Segelstandort, Köln-Rhein-Ruhr dagegen auf Rostock-Warnemünde. Also auch Norddeutschland guckt gespannt auf Baden-Baden. Dort hat der DOSB heute gewählt. Die Entscheidung wird später verkündet.

0: war schon.
1: Da ist uns die Technik dazwischen gekommen. Das waren aktuelle Informationen vom Sport. Und jetzt geht es hier weiter mit unserem Programm von BR24 gemeinsam mit NDR Info. Am Mikrofon ist Dani Stahl. Schönen Samstagmittag. Zum 1. Oktober soll er kommen, der Tankrabatt. Eine Neuauflage, denn im Frühsommer gab es ihn ja schon mal. Gestern haben Bundestag und Bundesrat der Maßnahme zugestimmt, mit der die Spritpreise an den Tankstellen um bis zu 17 Cent pro Liter sinken sollen. Die Wirtschaftsweise Monika Schnitzer erhält davon allerdings gar nichts. Im ARD-Interview der Woche warnt die Ökonomin, der Staat könne die Menschen in Krisenzeiten nicht immer raushauen. Aus Berlin, Lissi Kaufmann.
2: Immer wieder hat die Wirtschaftsweise Schnitzer in den vergangenen Monaten vor einem Tankrabatt gewarnt. Dass er jetzt trotzdem wieder eingeführt wird, sieht die Ökonomin als, wie sie wörtlich sagt, Ausdruck der Verzweiflung der Politik. Die Parteien der Bundesregierung hätten vor den Landtagswahlen versucht, Wählerinnen und Wähler auf ihre Seite zu ziehen. Man müsse aber nicht alle unterstützen. Die Erwartung der Menschen, dass alle Härten in Krisenzeiten abgefedert werden, sieht Schnitzer als grundlegendes Problem. Der Staat könne die Menschen nicht immer raushauen. Außerdem warnt Schnitzer davor, das von der Rentenkommission vorgelegte Reformpaket aufzuschnüren. Die abschlagsfreie Frühverrentung nach 45 Beitragsjahren beizubehalten sei ungerecht, vor allem gegenüber der jungen Generation. Die müsse dafür später weit mehr Sozialabgaben zahlen. Schnitzer erinnert außerdem an die gestiegene Lebenserwartung. Man dürfe nicht nur berechnen, wie lange jemand eingezahlt habe, sondern auch, wie lange jemand später aus diesem Topf Geld bekomme. Und das sei mittlerweile im Durchschnitt 2 Jahre länger der Fall als früher, so Schnitzer.
1: Und das ganze Interview der Woche mit der Wirtschaftsweisen Monika Schnitzer hören Sie nach den Nachrichten in gut 5 Minuten. Auch an der deutschen Börse bleibt die Lage angespannt. Ölpreise und Anleiherenditen geben weiter den Takt vor. Bei der deutschen Konjunktur herrschte dagegen zuletzt deutlich mehr Zuversicht, wie Angela Göpfert in ihrem Rückblick auf die Woche am deutschen Aktienmarkt berichtet.
3: Der IFO-Geschäftsklimaindex stieg im September stärker als erwartet. Auch die Wachstumsprognosen fallen inzwischen günstiger aus. Die OECD rechnet für dieses Jahr nun mit 1,1% Wachstum, die führenden deutschen Wirtschaftsforschungsinstitute sogar mit 1,3%. Woran das liegt, erklärt Carsten Preski, Chefvolkswirt der ING.
4: Die Milliarden aus dem Sondervermögen kommen mittlerweile in der Infrastruktur an. Wir haben auch gesehen, dass vor allem in der chemischen Industrie Unternehmen davon profitiert haben, dass asiatische Konkurrenten stärker betroffen waren von der Schließung der Straße von Hormuz als europäische.
3: Dazu kommen höhere Ausgaben für Verteidigung und überraschend robuste Exporte. Vor allem die Nachfrage nach Elektronik und Ausrüstung für den weltweiten KI-Boom hat den deutschen Ausfuhren geholfen. Doch die Erholung steht noch auf einem schmalen Fundament. Ein erheblicher Teil des Wachstums kommt derzeit vom Staat. Entscheidend wird deshalb sein, ob daraus irgendwann ein selbsttragender Aufschwung entstehen kann. Marc Schattberg, Ökonom bei Deutsche Bank Research.
5: Ja, das ist natürlich ein Thema, das wir jetzt in diesem und im nächsten Jahr erstmal den sogenannten fiskalischen Impuls durch die Zunahme der Staatsausgaben sehen. Aber dann müsste natürlich aus den Investitionen, die in der Realwirtschaft ankommen, umgesetzt werden, auch ein selbsttragender Aufschwung entstehen.
3: Und ausgerechnet vom privaten Konsum kommt derzeit neuer Gegenwind. Das GfK-Konsumklima für Oktober ist überraschend deutlich gefallen. Die hohen Energiepreise drücken auf die Kaufkraft. Gleichzeitig ist die Sparneigung so hoch wie seit der Finanzkrise 2008 nicht mehr.
6: Wenn das Ganze dann über einen langfristigen Durchschnitt hinausgeht, dann geht man halt davon aus, dass Menschen mehr sparen, weil sie Angst haben. Und dieses Angstsparen ist halt kein gutes Zeichen. Das ist eher ein Zeichen dann von übermäßiger Konsumzurückhaltung.
3: Sagt Ökonom Martin Lück von Makro Monkey. Auch deshalb bleibt die Frage, was vom Aufschwung übrig bleibt, wenn der staatliche Schub nachlässt. Ökonomen fordern seit langem mehr private Investitionen und Strukturreformen, etwa weniger Bürokratie und bessere Bedingungen für Unternehmen. Noch einmal Carsten Preski von der ING.
4: Was halt noch ein bisschen fehlt, ist wirklich eine Verbesserung des Standortes Deutschland, des Investitionsstandortes Deutschland. Da hatten wir Anfang des Sommers natürlich ein paar gute Versprechen, aber das ist jetzt alles wieder in der Schwebe, weil wir nicht wissen, ob diese Reformen auch wirklich durchgeführt werden.
3: Den DAX muss das allerdings nicht automatisch nach unten ziehen. Seine großen Konzerne verdienen einen erheblichen Teil ihres Geldes außerhalb Deutschlands. Für sie sind daher Weltkonjunktur, Ölpreise, Zinsen und internationale Nachfrage oft wichtiger als das deutsche Wachstum allein. Der DAX ging am Freitagabend bei gut 25.400 Punkten aus dem Handel. Auf Wochensicht steht damit ein Plus von 0,4%.
1: Angela Göpfert war das über die Woche am deutschen Aktienmarkt. Es ist 12.45 Uhr.
0: 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Kompakt mit Inka Kübel. SPD fordert Änderungen am Reformkurs. Vizeparteichef Schweizer sagte, für Bundeskanzler Merz könne Wachstum nur durch Kürzungen beim Sozialstaat entstehen. Reformen müssten aber fair verteilt werden. Auch Niedersachsens SPD-Ministerpräsident Lies forderte Korrekturen am Reformpaket. Aktuell tritt die SPD bei der Pflegereform auf die Bremse. Das Bundeskabinett will den Gesetzentwurf eigentlich kommende Woche verabschieden. Gewerkschaften demonstrieren für starken Sozialstaat. In insgesamt 15 Großstädten wandten sich Tausende gegen geplante Sozialkürzungen. DGB-Chefin Fahimi hatte zuvor gesagt, um Kostensenkungen zu rechtfertigen, zeichneten Arbeitgeber und Politik seit längerem ein Bild, die Beschäftigten seien zu faul, zu krank und zu teuer. Digitalminister Wildberger will strengere KI-Regulierung. Er sehe gute Chancen für eine internationale Vereinbarung, sagte Wildberger der Funke Mediengruppe. Vorbild könne etwa die internationale Atomenergiebehörde sein, die weltweit die friedliche Nutzung der Kernenergie überwacht. Zugleich müssten die KI-Unternehmen aber auch selbst in die Pflicht genommen werden. Sie trügen die Verantwortung, dass ihre Produkte nicht gefährlich werden. DFB 11 bereitet sich auf Griechenland vor. Beim Abschlusstraining in Herzogenaurach waren auch Florian Wirtz und Jonathan Burkhardt dabei. Nach den Ausfällen von Jamal Musiala und Kai Havertz waren sie schon früher zum Team beordert worden als eigentlich geplant. Die Nations League-Partie gegen Griechenland ist das erste Heimspiel unter dem neuen Bundestrainer Klopp. Anpfiff ist morgen Abend in Augsburg. Soweit der Überblick. 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
2: Herzlich willkommen zum ARD-Interview der Woche. Ich bin Lissi Kaufmann, Korrespondentin im ARD-Hauptstadtstudio. Und mein Gast heute ist eine Frau, von der man eigentlich erwarten könnte, dass sie jetzt mal ziemlich wütend auf den Tisch haut und sagt, wieso hört mir hier eigentlich keiner zu? Aber auf den Tisch hauen ist eigentlich gar nicht so ihre Art, eher das beharrliche Mahnen. Und wir werden gleich mal hören, wie lange die Geduld noch reicht. Bei mir ist die Vorsitzende des Sachverständigenrats Wirtschaft, also eine der sogenannten Wirtschaftsweisen, Monika Schnitzer. Und bevor wir loslegen, noch ein kurzer Hinweis. 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Jetzt aber zu meinem Gast. Herzlich willkommen, Frau Schnitzer.
7: Ich freue mich.
2: Frau Schnitzer, die Wirtschaftsweisen, die sollen die Bundesregierung unabhängig beraten, Wirtschaftsexpertise liefern. Und Sie, wie viele andere Ökonomen, mahnen seit Monaten, dass ein Tankrabatt Unsinn ist. Und genau so ein Tankrabatt, der kommt jetzt. Was geht in einem Kopf einer Wirtschaftsweisen vor, die mahnt und mahnt und mahnt und warnt und warnt und warnt und dann macht das die Politik trotzdem?
7: Es ist nicht so, dass ich so ganz überrascht gewesen bin, als ich das dann gehört habe. Für mich war das vor allen Dingen Ausdruck der Verzweiflung der Politik, die offensichtlich denkt, sie muss jetzt ganz schnell vor den Landtagswahlen noch irgendetwas ankündigen, was die Wählerinnen und Wähler dann doch auf ihre Seite ziehen würde. Und an der Stelle dachte ich mir, vielleicht hätte man das Ganze doch ganz anders vorbereiten sollen und mehr darüber aufklären sollen, warum es diese hohen Preise gibt und dass wir damit umgehen müssen, aber eben nicht auf die Weise. Ich glaube, da gibt es noch ganz viel Aufklärungsarbeit zu tun.
2: Sie haben ja aber auch schon Aufklärungsarbeit schon im Sommer geleistet. Sie haben gesagt, dieser Tankrabatt entlastet die Falschen. Das ist Entlastung mit der Gießkanne. Es bekommen das Geld auch Leute, die es überhaupt nicht brauchen. Warum kommt man mit guten ökonomischen, aber nicht nur ökonomischen, sondern einfach nur guten Argumenten in der Politik nicht mehr durch?
7: Das ist eine wirklich gute Frage und die richtige Antwort weiß nur die Politik selbst. Natürlich sagen die Menschen wollen jetzt entlastet werden, sie sind verzweifelt, wenn sie die hohen Preise an der Tankstelle sehen. Und jetzt sind tatsächlich Tankstellenpreise etwas, was besonders sichtbar ist. Aber gleichzeitig, gerade als im Frühjahr das ja schon mal Thema war, habe ich sehr viel positive Zuschriften von Menschen bekommen, die gesagt haben, ja gut, dass sie sich dagegen aussprechen, denn wir brauchen es wirklich nicht. Und das ist doch die zentrale Frage. Klar sind jetzt alle, die Autofahren, belastet. aber nicht alle sind so stark belastet, dass sie wirklich in Existenznöte geraten. Und man muss an der Stelle sich einfach klar machen, wir sind in einer Kriegssituation. Also nicht wir selbst, nicht wir haben Krieg geführt, aber es wird ein Krieg im Nahen Osten geführt, der führt zu dieser Ölknappheit und dementsprechend zu den hohen Tankstellenpreisen. Das ist nicht etwas, was man einfach nur wegsubventionieren kann. Das,
2: was der Kanzler auch selber gesagt hat, ja, eigentlich mal noch in einem Sommerinterview.
7: Was er selbst gesagt hat, genau. Wo man aber trotzdem denkt, irgendwie müssen wir die Leute unterstützen. Und an der Stelle genau macht man den Denkfehler, weil das muss man nicht.
2: Aber man hat, wenn man jetzt beobachtet, wie der Staat vorgeht, schon den Eindruck, dass sich die Bundesregierung und der deutsche Staat ein bisschen verhält wie so Helikoptereltern. Also sobald eine Belastung da ist, versucht man das abzumildern, ja, genau, dass man es ja nicht spürt. Ist das was typisch Deutsches, dass man der Bevölkerung nicht mehr zutraut, in Krisen zu leben und das zu spüren?
7: Ich weiß gar nicht, ob das typisch deutsch ist, aber es ist auf jeden Fall etwas, was sich entwickelt hat, weil sich die Erwartungshaltung entwickelt hat. Und ich glaube, das kann man zurückführen auf die Zeit, als wir Pandemie hatten. Da hat man gesagt, okay, das ist jetzt ein so ungewöhnliches Ereignis. Da wollen wir, dass die Menschen nicht in Panik geraten und einigermaßen gut durchkommen. Man hat die Unternehmen unterstützt, man hat auch die Menschen unterstützt. Man hat also die Erwartung geschaffen, wir helfen euch, wir lassen euch nicht allein. Da kam 2022, zwei Jahre später, die Energiekrise wegen des Ukraine-Kriegs. Und wieder hat man gesagt, naja, da wollen wir nicht, dass die Leute jetzt vielleicht sogar verweigern, der Ukraine zu helfen. Und wir wollen, dass wir irgendwie durchkommen mit der Gasknappheit. Also man hat wieder die Erwartung geschaffen, es wird nicht schlimm für euch, wir werden das schon alles schaffen. Und mit dieser Erwartungshaltung kommt natürlich jetzt immer mehr dieser Modus, der Staat wird uns schon immer raushauen. Und das geht einfach nicht. Also die Erkenntnis, dass wir als Land ärmer geworden sind durch diese Krisen, die hat sich nicht wirklich durchgesetzt, weil man immer davon ausgegangen ist, na gut, da wird uns der Staat schon helfen. Aber der Staat, wer ist das denn? Das sind ja wir Steuerzahlerinnen und Steuerzahler. Und weil es momentan gar nicht reicht mit den Steuern, wird das mit Verschuldung passieren und dann sind es die Kinder, die das zahlen.
2: Wie schafft man das den Wählern zu vermitteln?
7: Ich glaube, wir müssen einfach da ehrlicher sein und müssen auch bereit sein, in Kauf zu nehmen, dann eben auch mal für eine bestimmte Zeit Wähler zu verlieren. Ich fürchte, so wie man es momentan macht, verliert man ja auch Wähler. Wir sehen es ja an der Wahlurne. Es hat ja nicht geholfen, diesen Tankrabatt dann doch nochmal schnell zu versprechen. Also man muss hier auch mit einer gewissen Offenheit und Ehrlichkeit rangehen. Denn die Wählerinnen und Wähler, die kann man ja auch nicht für dumm verkaufen. Die sehen ja eigentlich, was Sache ist.
2: Bei der abschlagsfreien Rente nach 45 Beitragsjahren scheint das aber nicht so zu sein. Also da kommt auch aus der Politik immer wieder das Argument, die Leute haben hart gearbeitet, die haben mal Lucht auf der Baustelle. Das berühmte Beispiel, der Dachdecker, der dann einfach nicht mehr arbeiten kann. Und da gibt es doch aber auch eigentlich ganz vernünftige ökonomische Gründe, auch wo man sagen muss, eigentlich passt das gar nicht, dieses Beispiel mit dem Dachdecker. Es ist nämlich gar nicht der Dachdecker, der hier auch entlastet wird.
7: Ganz genau. Also hier mit dieser Rente erreicht man bisher, oder wenn man sich anschaut, wer nutzt die, erreicht man Menschen, die durchschnittlich verdienen, überdurchschnittlich gesund sind, die also mitnichten jetzt gar nicht mehr arbeiten könnten, die uns ganz wesentlich fehlen auf dem Arbeitsmarkt. Wir brauchen eigentlich die Fachkräfte. Die Unternehmen sagen ja immer noch, uns fehlen die Fachkräfte. Die sind gut ausgebildet, die können ihren Job. Und an der Stelle verlieren wir.
2: Jetzt ist man in der Politik aber so weit, dass man dieses Paket, das eigentlich eine Kommission als Gesamtpaket geschnürt hat, was man in Sachen Rentenreform tun muss und was auch erstmal in der Politik als Gesamtpaket gesehen wurde. Jetzt ist man aber so weit zu sagen, ja, da müssen wir noch mal ran. So, also es sieht ja alles danach aus, als würde man bei der abschlagsfreien Rente mit 45, als würde man da noch mal rangehen. Gibt es denn aus Ihrer Sicht eine Möglichkeit, noch einen kleinen Stellschrauben zu drehen, um praktisch das Signal zu setzen, wir machen da was, aber um trotzdem ökonomisch sinnvoll eine Rentenreform durchzuführen?
7: Ich glaube, das Einzige, was an der Stelle überzeugend wäre, wäre zu sagen, jetzt schauen wir uns ganz konkret an, sind darunter jetzt Menschen, die wirklich körperlich sehr belastet sind?
2: Härtefälle sozusagen.
7: Härtefälle, ja. Genau. Aber das wird ein unglaublicher bürokratischer Aufwand geben. Ne? Also da müssen die Leute zum Amtsarzt. Ich möchte mir das gar nicht vorstellen. Aber gut, also wenn überhaupt, dann auf die Weise. Denn ansonsten muss man auch ganz klar sagen, um das System zu stabilisieren, hat man ja ein Reformpaket zusammengestellt. Da sind alle in irgendeiner Form betroffen. Das alles ist ein Gesamtpaket, auf das sich diese Kommission verständigt hat, weil sie wusste, wenn wir uns verständigen, und da waren ja aus allen Richtungen die Vertreterinnen und Vertreter drin, dann macht die Politik das auch. Wenn die jetzt an der Stelle wieder zurückzuckt und sagt, nein, machen wir nicht, dröseln wir auf, dann verliert man ja alle, die gesagt haben, ja Gott sei Dank, jetzt hat man sich endlich mal auf ein Gesamtpaket verständigt. Also da kann ich mir nicht vorstellen, dass es am Ende wirklich Wählerstimmen gewinnt. Ich glaube, man wird zusätzlich Wählerstimmen verlieren.
2: Diese ganzen Debatten, Rente, Tankrabatt, finden ja auch statt in so einem Gegrummel, also einer Unzufriedenheit. Und zum Teil auch zu Recht, also will das den Menschen gar nicht absprechen. Aber die Frage ist, gibt es denn auch aus Ihrer Expertensicht einen Bereich, wo wir sagen können, eigentlich könnten wir optimistisch in die Zukunft blicken? Wir haben jetzt in dieser Woche zum Beispiel die Gemeinschaftsdiagnose der Wirtschaftsforschungsinstitute gehabt, die gesagt haben, für dieses Jahr steigern sie ihre Prognose, was das Wirtschaftswachstum angeht, um 0,7 Prozentpunkte auf jetzt 1,3% Wachstum, also viel besser, als man noch am Jahresanfang gedacht hat. Das sind ja erstmal ganz optimistische Aussichten. Kann uns das jetzt endlich mal optimistisch stimmen, vielleicht in dieser Gesellschaft?
7: Was das zum Ausdruck bringt, ist, was ohne all diese Krisen doch grundsätzlich möglich wäre, ein konjunktureller Aufschwung getrieben. Einerseits durch die Exporte, die nicht so schlecht gelaufen sind, obwohl wir zu USA nicht mehr so viel exportieren, nach China nicht mehr so viel exportieren. Was läuft gerade gut? Der Export in die Europäische Union. Was auch jetzt konjunkturförderlich ist, das sind die Ausgaben des Staates. Wir verschulden uns ja momentan wirklich sehr stark. Und das kommt endlich an. Also sprich Infrastrukturmaßnahmen, jetzt wird tatsächlich gebaut, wir geben für Verteidigung aus.
2: Aber das muss ja wirklich auch nachhaltig sein. Also das muss ja umspringen, dass auch Privatinvestitionen irgendwann stattfinden.
7: Da sprechen Sie jetzt genau den kritischen Punkt an. Was wir noch nicht sehen, ist, dass die Investitionen der Unternehmen sich so stark entwickeln. Also wir sehen in manchen Bereichen, dass die Aufträge hochgegangen sind. Aber das ist jetzt nicht so, dass das jetzt alle Bereiche erfasst, sondern das sind die Bereiche, die jetzt momentan wirklich profitieren. Also Rüstungsindustrie, ja, die investieren jetzt auch mehr. Andere Unternehmen, die machen mal gerade so Bestandserhaltung, aber die bauen nicht aus.
2: Und sehen Sie da aber mittel- bis langfristig eine gute Chance, dass wir da auf dem richtigen Weg sind? Also können Sie uns ein bisschen Hoffnung machen?
7: Ich glaube, was jetzt wirklich entscheidend ist, ist, dass man nach vorne schaut und sich überlegt, in welchen Bereichen müssen wir uns jetzt weiterentwickeln. Was tatsächlich die große Chance ist, ist, dass wir mit den Themen künstliche Intelligenz unsere Wirtschaft wieder flott machen, im Sinne von hier zu diesen Produktivitätssteigerungen kommen, die uns dann auch wettbewerbsfähiger machen und die genau zu diesem nachhaltigen Wachstumseffekt führen könnte, auf den wir ja so setzen.
1: Sagt die Wirtschaftsweise Monika Schnitzer im Gespräch mit Lissy Kaufmann. Die ausführliche Langfassung des Interviews der Woche gibt's heute Abend ab kurz nach 9:30.

0: Bundeskabinett die Pläne von Gesundheitsminister Linnemann in der kommenden Woche bestätigen. Doch die SPD will der Reform so offenbar nicht zustimmen. Grund sind die vorgesehenen Kürzungen auch für Pflegebedürftige und deren Angehörige. Die Sozialdemokraten sprechen sich dagegen für eine Art Pflegedeckel aus, mit dem die Eigenanteile begrenzt werden. Am Montag soll es zwischen beiden Seiten nochmal Gespräche geben.
1: Am heutigen Aktionstag des Deutschen Gewerkschaftsbundes gibt es in mehreren deutschen Städten Kundgebungen. Hintergrund sind die von der Regierung geplanten Kürzungen von Sozialleistungen. Im Norden gibt es unter anderem in Rostock, Kiel und in Hamburg Aktionen. In Hannover will VW-Betriebsratschefin Cavallo auf einer Kundgebung sprechen. In Essen wird DGB-Chefin Fahimi erwartet. Die Bundesvereinigung der Deutschen Arbeitgeberverbände kritisiert die Gewerkschaftsaktion und hat dem DGB rituelle Reformverweigerung vorgeworfen. Die US-Tech-Firma OpenAI hat weitere Vorfälle mit ihrer künstlichen Intelligenz eingeräumt. Den Angaben zufolge sollen sogenannte KI-Agenten in insgesamt 53 Fällen Bilder von ChatGPT-Nutzern auf andere Webseiten hochgeladen haben. Aus San Francisco, Gabi Biesinger.
2: Damit wird erstmals Fehlverhalten der KI von OpenAI bekannt, bei dem auch Daten von ChatGPT-Nutzern betroffen sind. Die Links dazu seien nicht öffentlich gewesen, die betroffenen Bilder inzwischen größtenteils entfernt worden. Die KI-Programme hatten Zugriff auf die Bilder, da OpenAI für das Training seiner Modelle auf anonymisierte Nutzerdaten zurückgreift. Die betroffenen Nutzer hätten der Verwendung ihrer Daten zur Verbesserung der KI-Modelle zugestimmt.
1: Der Deutsche Olympische Sportbund hat entschieden, wer sich um die Austragung der Olympischen Spiele bewerben darf. Das Ergebnis wird um 14.30 Uhr bekannt gegeben. Aus Baden-Baden, Holger Kühner.
3: München oder Köln-Rhein-Ruhr, wer darf sich um Olympische und Paralympische Spiele im Jahr 2036, 40 oder sogar erst 2044 bewerben? 141 Stimmen wurden in geheimer Wahl abgegeben. Das Ergebnis kennen aktuell nur zwei juristische Personen, die sich abgeschottet und ohne Handy in einem Raum aufhalten müssen. Bis zuletzt hatten die beiden Ministerpräsidenten von Nordrhein-Westfalen und Bayern, Hendrik Wüst und Markus Söder, in Baden-Baden um Stimmen geworben. Die deutsche Olympiastadt wird sich nun im internationalen Wettbewerb behaupten müssen.
1: In der thailändischen Hauptstadt Bangkok haben die Behörden den Katastrophenfall ausgerufen. Wegen massiver Regenfälle sind dort viele Straßen und Häuser überflutet. Aus Tokio, Thorsten Iffland.
4: In einigen Teilen der thailändischen Hauptstadt steht das Wasser so hoch, dass die Menschen nur noch zu Fuß weiterkommen. Vor allem in der Nähe von Kanälen haben die Wassermassen viele Geschäfte und Restaurants überflutet. Hilfskräfte versuchen, die Regenmengen abzupumpen, aber die meisten Kanäle in der Millionenstadt sind längst voll. Überschwemmungen sind in Bangkok nicht selten. Diesmal scheint die Lage aber besonders schlimm, berichten Anwohner. Viele Supermärkte sind überfüllt, da sich die Menschen vorsorglich mit Lebensmitteln eindecken. Entspannung ist erstmal nicht in Sicht. Mindestens bis Sonntag soll der Starkregen anhalten, sagen lokale Wetterdienste.
1: Das waren die Nachrichten. Das Wetter in Norddeutschland. Wechselnd bewölkt, örtlich etwas Regen, später von Nord- und Ostsee her Aufheiterungen. Höchstwerte 17 Grad auf Rügen bis 23 Grad in Göttingen. Morgen mal Sonne, mal Wolken, gebietsweise neblig trüb, höchstens 18 bis 25 Grad. Es ist 13.04 Uhr.
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1: Stau oder stockender Verkehr ab 6 Kilometer Länge. Wir haben 4 Meldungen. A1 Lübeck Richtung Hamburg zwischen Hamburg-Billstedt und Stillhorn 9 Kilometer. Die A1 Osnabrück-Bremen ist zwischen Bramsche und Neunkirchen-Förden in beiden Richtungen gesperrt wegen Bauarbeiten bis Montag früh 5 Uhr. Stau in Richtung Norden ab Osnabrück-Hafen. Die A7 Flensburg-Hannover ist zwischen Hamburg-Stellingen und Heimfeld in beiden Richtungen gesperrt wegen Bauarbeiten bis Montag früh 5 Uhr. Stau Richtung Süden ab Dreieck Hamburg-Nordwest. Die Umleitung in beiden Richtungen über B205, A21 und A1. Und A7 Hannover Richtung Hamburg zwischen Mellendorf und Schwarmstedt 14 Kilometer wegen Bergungsarbeiten. Allen unterwegs wünschen wir eine gute Fahrt.
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6: 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München oder Köln-Rhein-Ruhr. Das Rennen um die Rolle des deutschen Olympiabewerbers für 2036, 2040

0: oder 2044 ist entschieden. Auf der außerordentlichen Mitgliederversammlung des Deutschen Olympischen Sportbunds in Baden-Baden wurde gewählt. Das Ergebnis bleibt aber vorerst noch geheim. Holger Kühner.
1: Der Deutsche Olympische Sportbund hat eine Olympiastadt gewählt. Das Ergebnis wird aber erst um 14.30 Uhr in der Live-Sendung der ARD-Sportschau von Bundespräsident Frank-Walter Steinmeier bekannt gegeben. München oder Köln-Rhein-Ruhr, wer darf sich um Olympische und Paralympische Spiele im Jahr 2036, 40 oder sogar erst 2044 bewerben? 141 Stimmen wurden in geheimer Wahl abgegeben. Das Ergebnis kennen aktuell nur zwei juristische Personen, die sich abgeschottet und ohne Handy in einem Raum aufhalten müssen. Bis zuletzt hatten die beiden Ministerpräsidenten von Nordrhein-Westfalen und Bayern, Hendrik Wüst und Markus Söder, in Baden-Baden um Stimmen geworben. Die deutsche Olympiastadt wird sich nun im internationalen Wettbewerb behaupten müssen. Bereits in 3 Jahren wird das IOC die Stadt wählen, in der die Olympischen Spiele 2036 stattfinden werden.
0: München oder die Region Köln-Rhein-Ruhr. Die Entscheidung des Deutschen Olympischen Sportbunds live zu sehen in der ARD und im Bayerischen Fernsehen ab 13.45 Uhr. Die deutsche Fußballnationalmannschaft hatte in Herzogenaurach ihr Abschlusstraining heute vor dem Spiel in der Nations League gegen Griechenland morgen. Beim Training waren auch die beiden Offensivspieler Florian Wirtz und Jonathan Burkhardt mit dabei, die gestern Abend erst für die verletzt abgereisten Jamal Musiala und Kai Havertz ins DFB-Quartier nach Franken angereist waren. Ursprünglich sollten Wirtz und Burkhardt erst für die Spiele 3 und 4 in der Nations League im Aufgebot stehen. Jetzt werden sie allerdings schon morgen gebraucht in Augsburg und Anstoß gegen Griechenland ist dann um 20.45 Uhr. In Montreal, da biegt die Radweltmeisterschaft auf ihre Zielgerade ein. An diesem Wochenende mit den Straßenrennen. Heute kämpfen die Frauen um Medaillen, morgen die Männer. Da heißt es noch einmal kräftig in die Pedale treten bis zum Zielstrich. Da sind müde Beine vorprogrammiert, Holger Gerska.
2: Es werden intensive WM-Rennen. Über 180 Kilometer für die Frauen und über 270 Kilometer für die Männer. Garniert mit einem permanenten Auf und Ab auf dem finalen Rundkurs am Mont Royal, den die Frauen 8 und die Männer sogar 12-mal absolvieren müssen. Maximilian Schachmann kennt sich aus. Er ist vor 2 Wochen die Generalprobe auf dieser Strecke gefahren.
3: Ich glaube eigentlich, dass uns der Kurs mit der Mannschaft, die wir an den Start stellen, eigentlich entgegenkommt. Trotzdem, wie man es schon immer beim Grand Prix Montreal gesehen hat, ist das Rennen und diese Runde sehr selektiv, wird ein schweres Rennen, ehrliches Rennen wahrscheinlich.
2: Das gilt für Frauen und Männer. Realistische Medaillenchancen aber haben nur die deutschen Frauen. Wobei Liane Lippert nach so vielen 4., 5. und 6. Plätzen eher defensiv bleibt.
4: Ich hoffe, dass wir ein ganz gutes Rennen haben und das jetzt endlich mal wieder nach vielen Jahren reicht für eine Medaille. Und ja, wir werden unser Bestes geben.
2: Die Teamstärke soll das große Plus der deutschen Mannschaft sein. Miteinander fahren, so das Motto. Die Medaillengewinnerin im Zeitfahren, Franziska Koch, sieht darin einen großen Vorteil.
5: Man fährt nicht mit seinen normalen Teamkollegen, deswegen weiß man nicht, ob vielleicht, keine Ahnung, in irgendeiner Nation mehrere Karten gespielt werden, wo sie sich nicht einig sind. Das macht dieses Rennen halt auch irgendwie so ein bisschen besonders, weil es ein bisschen weniger kontrolliert ist.
2: Und die Männer? Angeführt vom Tour de France Dritten des vergangenen Jahres Florian Lipowitz und dem Etappensieger bei der Spanien-Rundfahrt Marco Brenner hat Bundestrainer Jens Zemke ein ausgeglichenes Team nominiert.
6: Das war mir ganz wichtig, dass wir eine Mannschaft haben, die technisch sehr gut ausgebildet ist, die gut Anstiege hochkommt, auch diese punchy Anstiege, die direkt nach einer Kurve kommen.
2: Denn es wird viel attackiert werden. Florian Lipowitz erwartet auch ein unruhiges Rennen, weil der Weltmeister der beiden vergangenen Jahre verletzt fehlt.
7: Ich denke, durch das, dass Pogacar nicht am Start ist, wird es sicher anders sein wie die letzten Weltmeisterschaften. Und ich denke, es wird ein ziemlich offenes Rennen.
2: Mit ganz vielen Favoriten, zu denen die Deutschen nicht in erster Linie zählen. Florian Lipowitz, belgischer Red Bull-Teamkollege Remco Evenepoel, könnte es zum Beispiel schaffen, als erster Radprofi im selben Jahr Zeitfahr- und Straßenweltmeister zu werden.
7: Die Chancen sind natürlich ziemlich gut. Ich denke, der Kurs liegt ihm.
2: Aber auch so vielen anderen. Sexas, Del Toro, Van der Poel, Van Aert und so weiter. Oder wie es der deutsche Meister Felix Engelhardt auf den Punkt bringt.
8: Ich glaube, jeder, der so sonst immer so auf die Podestplätze schielt, wird natürlich jetzt hoffen, dass er das irgendwie abschießen kann, das Ding.
2: Die große Jagd beginnt an beiden Tagen um 15 Uhr deutscher Zeit.
9: 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Mein Name ist Michaela Borowi und wir schauen als erstes nach Berlin. Die Pflegereform ist neben der Gesundheits- und Rentenreform das dritte große Reformvorhaben der Bundesregierung. Im Prinzip halten Union und SPD dabei Einsparungen für nötig, um zu verhindern, dass die Beitragssätze für Arbeitnehmer in den Sozialversicherungssystemen deutlich erhöht werden müssen. Beim Weg dahin scheinen die Vorstellungen aber unterschiedlich zu sein, weshalb die Pflegereform jetzt erst einmal auf Eis liegt und auch am Mittwoch noch nicht Thema im Kabinett sein wird. Frage an Ruth Kirchner in unserem Hauptstadtstudio. Droht denn damit der nächste Grundsatzstreit innerhalb der schwarz-roten Koalition?
10: Also ich würde sagen, das Thema hat auf jeden Fall Potenzial für sehr viel Streit. Es geht ja wie so oft in der Bundesregierung darum, was kann man Bürgerinnen und Bürgern an Einschnitten, an Einsparungen zumuten, wo muss man sie entlasten. Nun soll es ja am Montag nach unseren Informationen nochmal Gespräche der Koalitionspartner geben in Sachen Pflegereform. Die Frage ist aber, ob man sich bis zur Kabinettssitzung am Mittwoch einigen kann. Die SPD sieht das eher skeptisch, wie wir hören, aber das kann natürlich auch Taktik sein, um jetzt noch mal so richtig Druck aufzubauen.
9: Schauen wir mal auf die genauen Inhalte. Woran liegt's denn? Welche Positionen prallen da im Moment aufeinander?
10: Zunächst ist da ja das Grundproblem. Der Pflegeversicherung droht eine gewaltige Finanzierungslücke, mehrere Milliarden Euro allein im nächsten Jahr. Und dazu gab es ja schon mal Einsparvorschläge noch unter Gesundheitsministerin Nina Wagen. Jetzt hat den Job ja Carsten Linnemann übernommen. Und diese Vorschläge, die sehen unter anderem vor, die Voraussetzungen für den Einstieg in die Pflegegrade zu verschärfen. Also, dass es schwerer wird, überhaupt einen Pflegegrad und damit Leistungen zu bekommen. Außerdem sollen die Zuschüsse für die Eigenanteile, die Pflegeheimbewohner zahlen müssen, die sollen begrenzt werden. Und auf der anderen Seite sagt jetzt die SPD, sie will Leistungskürzungen verhindern. SPD-Generalsekretär Tim Klüssendorf hat das sehr klar gemacht. Er sagt, Leistungskürzungen, das lassen wir nicht zu.
9: Tatsächlich fordert die SPD jetzt aber auch noch einen Pflegedeckel. Wie stellt sich dann Generalsekretär Klüssendorf das genau vor?
10: Ja, diesen Pflegedeckel, das hatte ja Anke Rehlinger, die SPD-Ministerpräsidentin des Saarlandes, auch schon mal vorgeschlagen. Ihr Vorschlag sieht vor, diesen Pflegedeckel bei 1.500 Euro pro Monat einzuziehen. Das heißt aber jetzt nicht, dass jeder, der ins Pflegeheim muss, nur noch 1.500 Euro pro Monat zahlen muss. Es geht lediglich um die Begrenzungen eines Teils der Kosten, nämlich um die Kosten für den sogenannten einrichtungseinheitlichen Eigenanteil. Kompliziertes Wort. Der ist unabhängig vom Pflegegrad und die Kosten für, ich sag mal, Unterhalt und Verpflegung und andere Dinge sind da noch gar nicht eingerechnet. Aber die SPD argumentiert, wenigstens einen Teil dieser hohen Kosten könnte man mit dem Pflegedeckel begrenzen und Pflegebedürftige und ihre Familien damit entlasten.
9: Das hört sich alles ziemlich kompliziert an. Ein heikler Punkt bei diesem Thema ist ja auch, dass sich nach Wunsch der SPD auch die private Pflegeversicherung finanziell beteiligen soll an der Stabilisierung der gesetzlichen Pflegeversicherung. Bisher ein absolutes No-Go. Wie weit ist man denn da voneinander entfernt? Dieses Gedankenspiel geht ja im Prinzip ein bisschen in Richtung Bürgerversicherung.
10: Ja, ich denke, da liegen die Positionen tatsächlich ziemlich weit auseinander. Auch das macht ja eine Einigung jetzt bis Mittwoch zum Kabinett total schwierig, weil die SPD eben sagt, um ihre Vorschläge zu finanzieren, müsste es da eben ein Zusammenspiel von privater und gesetzlicher Pflegeversicherung geben. SPD-Gesundheitspolitiker fordern so eine Art Finanzausgleich zwischen den beiden Systemen. Das läuft letztendlich auf ein solidarisch finanziertes Versicherungssystem hin. Und da gibt es eben auf der Unionsseite Bedenken, vor allen Dingen auch rechtliche Bedenken. Und da heißt es immer wieder, da will man hundertprozentig sicher sein, dass das rechtlich, auch verfassungsrechtlich geht in der Pflegeversicherung.
9: Die Pflegereform liegt bis auf Weiteres auf Eis. Einschätzungen und Analysen waren das aus unserem Hauptstadtstudio von Ruth Kirchner in Berlin. Vielen Dank nach Berlin.
10: Gerne.

0: Es ist 1:15.
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2: Mit Karin Schumacher. Gewerkschaften demonstrieren für sozial gerechte Reformen. DGB-Chefin Fahimi sagte in Essen, die Gewerkschaften seien bereit für Veränderung, aber nicht, so Fahimi wörtlich, indem unsere Rechte geschliffen, unsere soziale Sicherheit gekürzt und unsere Lebensleistung entwertet werden. Laut DGB gingen heute in 15 deutschen Städten insgesamt tausende Menschen auf die Straße. Die Arbeitgeber werfen den Gewerkschaften Reformverweigerung vor. Digitalminister Wildberger will strengere KI-Regulierung. Er sehe gute Chancen für eine internationale Vereinbarung, sagte Wildberger der Funke Mediengruppe. Vorbild könnte die internationale Atomenergiebehörde sein. Zugleich müssten die KI-Unternehmen aber auch selbst in die Pflicht genommen werden. Sie trügen die Verantwortung, dass ihre Produkte nicht gefährlich werden. Zuletzt war bekannt geworden, dass die KI hinter ChatGPT Nutzerbilder auf Online-Plattformen gestellt hatte. Vandalismus führt zu Problemen im Fernverkehr der Bahn. Betroffen sind etwa Verbindungen von Dortmund nach München oder Norddeutschland nach Köln. Unbekannte hatten in Gelsenkirchen Kabel durchtrennt und herausgerissen. Deutschlands Olympiabewerber wird am Nachmittag verkündet. Die Mitglieder des Deutschen Olympischen Sportbundes haben die Bewerberstadt bereits ausgewählt. Noch ist aber geheim, wer gewonnen hat. München oder Köln mit der Region Rhein-Ruhr. Berlin hatte seine Bewerbung zurückgezogen. TikTok begrenzt Nutzungszeit für Teenager in Alabama. Erlaubt sind in dem US-Bundesstaat nur noch 2 Stunden pro Tag. Außerdem wird der Zugang zwischen 0 und 6 Uhr eingeschränkt. Der chinesische TikTok-Eigner ByteDance zahlt zudem bis zu 100 Millionen US-Dollar an Alabama, um einen Prozess zu verhindern.
3: Immer mehr Veranstaltungen, immer mehr Läuferinnen und Läufer, die bis an ihre Grenzen und darüber hinausgehen. Der schnelle Berglauf, das Trailrunning, hat enormen Zulauf, gleichgültig, ob es um kurze Distanzen geht oder auch sehr lange. Denn in den Ultra-Wettbewerben können die Strecken schon mal 100 Kilometer oder länger sein. Angeschoben wird dieser Boom durch die ständige Vergleichbarkeit der Leistung via Fitness-Apps und sozialen Medien. Dem können sich auch Spitzensportler nicht wirklich entziehen. Doris Bimmer hat 2 beim Training begleitet.
4: If it's not on Strava, it never happened.
5: Also, was nicht auf der Fitnessplattform Strava steht, hat nicht stattgefunden, sagt Eva-Maria Sperger, eine deutsche Topläuferin im Ultrasegment und hauptberuflich Psychotherapeutin. Vor 11 Jahren hat sie das Trailrunning für sich entdeckt und läuft seitdem fast nur noch die ganz langen Strecken. Demnächst einen Ultra-Wettbewerb über 180 Kilometer mit etwa 10.000 Höhenmetern. Das bedeutet für Eva rund 32 Stunden am Stück laufen. Daheim ist sie in Garmisch-Partenkirchen, hat die Berge also vor der Haustür. An diesem Nachmittag trainiert sie mit Philipp Reiter, der selbst etliche Jahre Topathlet war und heute als Fotograf arbeitet.
6: Man weiß ungefähr, wo man hinläuft, man weiß aber nicht, wie schaut das aus. Dann ist es aber dieses Erlebnis draußen. Man hat irgendwie eine Challenge von der Strecke, von den Höhenmetern, die man irgendwie meistern will. Und dieses Berggefühl und Bergerlebnis ist jetzt auch gerade super im Trend, auch gerade bei jungen Leuten. Und da ist sicher auch Social Media daran, das heißt Schuld, aber daran irgendwo beteiligt, dass das jetzt einfach einen Hype hat.
5: Zweifelsohne boomt die Sportart. Allein beim diesjährigen Zugspitztrail haben mehr als 5.000 Sportlerinnen und Sportler mitgemacht. Vom Frühjahr bis in den späten Herbst finden inzwischen jede Woche oft mehrere Wettbewerbe statt. Vor allem junge Leute zieht das Trailrunning an. Joggen auf der Straße ist vielen zu monoton. Das zeigt auch eine Umfrage bei einem Sportlauf in Garmisch-Partenkirchen.
7: Trailrun ist Zeit in der Natur draußen, auch eine Auseinandersetzung mit sich selber.
8: Weil es so viel Spaß macht, mit so einer schönen, motivierten Gruppe zu laufen. Und das sehr gut hilft, den inneren Schweinehund jede Woche zu überwinden.
9: Ich bin ganz frisch hergezogen und das ist eigentlich die beste Möglichkeit, um Leute kennenzulernen. Ich finde, es ist keine Alternative zum Wandern, sondern eine Alternative zum Joggen. Und ich finde das Joggen auf der Geraden und auch jetzt nur auf Asphalt immer ein bisschen langweilig und einschläfernd. Und da gefällt mir das schon ganz gut, dann in den Bergen unterwegs zu sein.
5: Aus den gleichen Gründen schlüpfen Eva und Philipp in die Trailschuhe. Auch sie zeichnen, wie die meisten Sportlerinnen und Sportler, ihre Laufstrecken und Zeiten exakt auf. Und durch Apps wie Strava, Runtastic oder Training Peaks kann dann jeder sofort sehen, wie leistungsfähig die anderen sind. Dazu kommen noch die meist nur schönen Bilder in den sozialen Medien.
6: Ich sage jetzt mal, in der Welt, wo Negativität und negative Schlagzeilen immer größer werden, will man ja auch bewusst nur schöne Sachen sehen. Und natürlich die Summe der Highlights gibt dann insgesamt ein falsches Bild. Das ist, glaube ich, grundsätzlich den Menschen schon klar, aber es wird jedes Mal wieder, es ist wie eine Falle, dass man drauf reinfällt. Und es geht mir ganz genauso.
5: Sagt Philipp und erinnert nochmal an die Erkenntnis, was nicht in den Fitness-Apps oder sozialen Medien auftaucht, ist für viele junge Leute nicht passiert. Es ist wie ein Wettlauf, der gefährlich, aber auch inspirierend werden kann, betont Eva.
0: Grundsätzlich ist das ja was sehr Heilsames und was uns gut tut, mal draußen zu sein, ja auch mal an eine körperliche Grenze zu gehen, tatsächlich auch mal zu scheitern, weil ich finde auch, dass es auf eine Art demütig machen kann und dass das halt auch ein Umgehen mit Scheitern einen ermöglicht, dass man da viel Frustrationstoleranz auch lernt.
5: Eva rät, auf sich zu schauen und beim Training Stufe für Stufe zu nehmen, auch wenn es viel Fleißarbeit bedeutet. Das Training der beiden an diesem Nachmittag war übrigens für ihre Verhältnisse sehr moderat. Sie waren am Bank oberhalb von Garmisch-Partenkirchen unterwegs und haben für die Strecke 7 Kilometer und gut 500 Höhenmeter keine Stunde gebraucht.
3: Schauen wir nach Kalifornien und auf ein Problem, das wir hier in den Städten auch kennen: E-Scooter und E-Bikes. Der Bezirksstaatsanwalt von Orange County findet, es reicht. Und er hat als erstes ein sogenanntes Buyback veranstaltet. Und zwar, wer bereit war, sein Gefährt abzugeben, der durfte sich über eine Prämie freuen. Um elektrifizierte Zweiräder gibt es dort seit Monaten eine Kontroverse. Und die drehen sich um waghalsige Manöver von Jugendgangs auf E-Bikes, die eigentlich Motorräder sind, uneinsichtige Eltern und Todesopfer. Weitere Buybacks sind geplant. Aus Los Angeles berichtet Reinhard Spiegelhauer.
1: It was fun in the beginning, but then at the first injury, the second injury, yeah, no riding e-bikes, it's done, we're here.
10: Am Anfang war es fun, dann kamen die Verletzungen. Wir sind durch damit, sagt er. 3 E-Bikes hat er zum Buyback auf dem Parkplatz vor dem Baseballstadion mitgebracht. Die Fernsehsender ABC, CBS und KTLA sind dabei, als Staatsanwalt Todd Spitzer zugibt, mit so viel Andrang hatten wir nicht gerechnet.
11: We have more people here today than unfortunately we're going to be able to accommodate. And I'm glad they're here.
10: Knapp 2 Wochen ist das her, mehr als 1000 E-Bikes sind von der Straße gekommen. 2 davon stehen im Büro von Kimberly Adds bei der Staatsanwaltschaft von Orange County.
12: This is a Tollaria that can go up to 80 miles an hour.
10: Das eine schafft 80 Meilen pro Stunde, mehr als 120 Stundenkilometer. Es ist ein E-Motorrad, aber oft wird es als E-Bike angeboten. 30 Stundenkilometer schaffen sogar schon die kleinsten offiziell zugelassenen E-Bikes. Und Verkäufer geben auch schon mal Tipps zum Tuning. Sie wollen einfach schnelles Geld machen.
12: It's not enough for them to think, oh, well, we're just going to try to make a quick buck and the Orange County District Attorney's Office is going to hold them accountable.
10: Es wäre ihre Pflicht, Eltern und Kinder aufzuklären, sagt Kimberly, und die Staatsanwaltschaft von Orange County setzt das durch. Soweit sie dazu in der Lage ist. An Versender aus China kommt sie nicht ran und sogar manche große Warenhauskette in den USA geht das Risiko von Strafen ein, wenn die Marge gut genug ist. Und so häufen sich Berichte über tödliche Unfälle von Teenagern auf starken E-Bikes oder eben sogar E-Motorrädern, die sie eigentlich gar nicht fahren dürften.
13: A 13-year-old boy has died after crashing his e-bike in Garden Grove.
12: So we just had a child 13 years old who was killed in Garden Grove.
14: Wir hatten gerade einen tödlichen Unfall in Garden Grove, 2 tote Kinder in Riverside und einen 14-Jährigen, der mit seinem Bike über eine rote Ampel gefahren und gestorben ist.
10: Schon reguläre E-Bikes ganz besonders, aber die manchmal sogar als E-Bike getarnten E-Motorräder sind extrem schnell, schwer und tödlich. Eltern sei das manchmal nicht bewusst oder sogar egal.
12: They either think it's an e-bike and there's no danger, or they quite frankly just don't care and they think that their children are allowed to do whatever they want.
10: Manche Eltern lassen ihre Kinder sogar trotz Ermahnung durch die Polizei weiter mit illegalen Rädern fahren.
12: We are currently prosecuting 4 parents.
14: Wir betreiben im Moment 4 Anklagen, unter anderem gegen eine Mutter, deren 14-jähriger Sohn einen 81-jährigen überfahren und tödlich verletzt hat.
12: An 81-year-old man who was just on his way home from work.
10: Lasst uns versuchen, irgendwie möglichst viele von den Dingern von der Straße zu kriegen. Das war die Idee der Staatsanwaltschaft. $100,000 wurden für eine Rückkaufaktion eingeplant. Bisher gab es so etwas nur, um Schusswaffen von der Straße zu bekommen. Es sind keine Steuermittel, sondern beschlagnahmte Drogengelder. Und es wird auch nicht als Cash ausgegeben, sondern als Einkaufgutscheine und Baseballtickets. Bei der ersten Aktion waren die Gutscheine nach 2 Stunden weg. Jetzt muss die Behörde die Akkus fachgerecht entsorgen und den Rest verschrotten. Weitere Buybacks sind geplant. Kimberly Ertz sagt,
12: I'd rather have a graveyard of e-bikes and e-motorcycles than a graveyard of children, right?
10: Lieber einen Friedhof voller E-Bikes als einen voller Kinder.
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3: Der nepalesische Regisseur Abhinash Bikram Shah ist in der Filmszene kein Unbekannter. 2022 wurde sein Kurzfilm Lori in Cannes ausgezeichnet. 4 Jahre später kehrte Shah nun mit seinem ersten Langfilm zurück und schreibt damit Filmgeschichte. Elefanten im Nebel ist der erste nepalesische Langfilm in der offiziellen Auswahl von Cannes gewesen und wurde gleich mit dem Jurypreis der Reihe Un certain regard ausgezeichnet. Und nun machen sich die Filmemacher Hoffnungen auf einen Oscar. Inessa Bauer berichtet.
16: Die Geschichte beginnt in einem nepalesischen Dorf. Von dort führt sie über Hamburg und Cannes, vielleicht bis nach Los Angeles. La, la, la.

0: Elefanten im Nebel heißt der erste Spielfilm des nepalesischen Regisseurs Abhinash Bikram Shah. Es ist ein Thriller über den Alltag einer Transgender-Community in Nepal, die sich gegen die zunehmende Feindseligkeit ihrer Nachbarn behaupten muss. Tief im Walddorf ist Pirati Matriarchin einer Gemeinschaft von China-Frauen, einer uralten Gruppe von Menschen eines dritten Geschlechts, die gleichermaßen verehrt und gefürchtet werden. Als eine Tochter von Pirati verschwindet und die Polizei nichts unternimmt, bleibt ihr keine andere Wahl, als selbst Nachforschungen anzustellen.
1: Du willst ernsthaft gehen? Amma, nein, mach das nicht. Amma, Amma, hör mir zu, bitte. Ich mach alles, was du willst. Versprochen, Amma. Aber bitte geh nicht. Lass mich nicht allein, Amma.
0: Martin Rehbock von der norddeutschen Produktionsfirma Zischlermann hat den Film mitproduziert.
2: Das ist ein Film, der sich ja um eine Trans-Community dreht. Und das ist in Nepal eine ganz andere Thematik, das hat eine ganz andere Tradition. Da sieht man also, dass wir nicht die Ersten sind, die sich mit diesen Fragen auseinandersetzen und beschäftigen. Und es geht in dem Film so sehr um Familie und Zugehörigkeit und diese ganz grundsätzlichen menschlichen Emotionen. Und das mit einer solchen Kraft und einer solchen Hingabe, das, finde ich, sieht man selten.
0: Elefanten im Nebel ist eine internationale Koproduktion. Beteiligt waren Partner aus Nepal, Frankreich, Brasilien, Norwegen und Deutschland. Als Rehbock das Material aus Nepal zum ersten Mal sah, spürte er, welches Potenzial darin steckt.
2: Was ich gemerkt habe, das ist nochmal jetzt eine ganz andere Hausnummer. Diese emotionale Energie, die das Ganze hat. Und wie das aber auch mit den ganzen Settings, den Landschaften, Figuren, wie das alles so zusammenspielt. Und da war einfach nur so ein Moment der Ergriffenheit, dass ich gedacht habe, ah, da entsteht jetzt gerade was, das könnte wirklich was Besonderes sein.
0: Und dann kam die Auszeichnung in Cannes. Mehrere Minuten Standing Ovations. Alle Mitwirkenden, darunter Shah und die DarstellerInnen, eng zusammen, ungläubig mit Tränen in den Augen. Nun hat Nepal den Film als Beitrag für den Oscar in die Kategorie Bester internationaler Film eingereicht. Unterstützt wurde die Produktion von der Moin Filmförderung Hamburg-Schleswig-Holstein. Moin-Geschäftsführer Helge Albers freut sich besonders über diesen Erfolg.
3: Also vor allen Dingen erfüllt es mich mit großer Freude, wenn ein so kleiner Film wie Elefanten im Nebel dann so einen Erfolg hat und hoffentlich noch weiterkommt bei den Oscars. Und zwar Freude für die Macher, die hinter den Filmen stehen, die Produzentin, Regie und alle, die beteiligt sind, weil es wirklich ein sehr, sehr langer und steiniger und schwieriger Weg ist.
0: Insgesamt 5 Moin-geförderte Filme sind für verschiedene Länder ins Oscar-Rennen geschickt worden. Darunter neben Elefanten im Nebel auch Rose für Österreich und Ilka Chataks Gelbe Briefe.
3: Die 5 geförderten Filme stehen zum einen für die Geschmackssicherheit unseres Gremiums und zum anderen steht dahinter auch eine gewisse Weltoffenheit, die ich uns als Haus zuschreibe und die uns, glaube ich, in der Region in Hamburg und Schleswig-Holstein gut zu Gesicht steht. Über den Tellerrand zu schauen, ist eine sehr schöne Eigenschaft und ich freue mich, dass wir immer wieder Filme unterstützen können, die das Fenster in die Welt öffnen.
0: Ob Elefanten im Nebel die nächste Runde erreicht, entscheidet sich am 15. Dezember. Dann veröffentlicht die Academy die Shortlist mit 15 Filmen.

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1: Um 13.30 Uhr mit Felix Sprung. Die SPD droht damit, die geplante Pflegereform im Bundeskabinett zu blockieren. Generalsekretär Klüssendorf erklärte, seine Partei werde keine Leistungskürzungen hinnehmen. Vor einer Zustimmung solle nachverhandelt werden. Aus der NDR-Nachrichtenredaktion Lukas Kram.
2: Bei der Pflege drohten vor allen Dingen Kürzungen für Pflegende, für Pflegebedürftige, aber auch ihren Angehörigen, so Klüssendorf. Das wolle die SPD nicht akzeptieren. Klüssendorf forderte mehr Entlastungen für Pflegeheimbewohner und eine weitergehende Neuordnung der Finanzierung. Damit Menschen und ihre Familien von den Kosten nicht finanziell überfordert werden, wolle die SPD die Eigenanteile von Pflegebedürftigen begrenzen. Eigentlich sollte die Pflegereform am kommenden Mittwoch im Bundeskabinett beschlossen werden. Laut den Plänen sollen durch die Reform die Finanzen der gesetzlichen Pflegeversicherung stabilisiert werden. Nach ARD-Informationen sind für Montag weitere Gespräche zwischen SPD und CDU geplant.
1: Nach massiven Störungen im Bahnverkehr bei Gelsenkirchen fahren dort die ersten Züge wieder. Die Bahn rechnet aber auch weiterhin mit Verspätungen. Bis zum Mittag waren etwa 300 Züge betroffen. Sie fielen aus, wurden umgeleitet oder endeten früher. In der Nacht hatten Unbekannte Kabel durchtrennt. Daraufhin kam der gesamte Zugverkehr im Großraum Gelsenkirchen zum Erliegen. Die Polizei hat nach jetzigem Stand keine Hinweise auf Sabotage, sondern geht eher von einem Kabeldiebstahl aus. Der Deutsche Olympische Sportbund hat heute darüber entschieden, wer sich aus Deutschland um Olympische Spiele bewerben soll: München oder die Region Köln-Rhein-Ruhr. Das Ergebnis wird in etwa einer Stunde bekannt gegeben. Sportstaatsminister Raue hatte bei der DOSB-Mitgliederversammlung in Baden-Baden gesagt, damit gebe es eine gemeinsame deutsche Bewerbung.
3: Und dann stehen wir gemeinsam dahinter. Der Sport, die Politik, die Wirtschaft und die Menschen in unserem Land. Denn vielleicht ist es genau das, was Deutschland gerade gut gebrauchen kann. Ein großes gemeinsames Ziel. Ein Ziel, das Freude macht, das Menschen zusammenbringt und die Erfahrung: Wenn wir gemeinsam etwas glauben, dann können wir gemeinsam etwas erreichen.
1: Sportstaatsminister Ronald Raue vor der DOSB-Mitgliederversammlung. Am Flughafen Catania in Sizilien sind erneut alle Starts und Landungen abgesagt worden. Grund ist der erneute Ausbruch des Ätnas. Eine riesige Aschewolke hat den Flugbetrieb lahmgelegt. Sie reicht bis zu 4 Kilometer in den Himmel. Der Flughafen Catania wird auch von zahlreichen Ausländern genutzt, die auf Sizilien Urlaub machen. In der Pariser Innenstadt versammeln sich gerade Hunderttausende Menschen, um an einer Messe mit Papst Leo teilzunehmen. Um 15 Uhr will er auf der Place de la Concorde einen Gottesdienst halten. Aus Paris Kai Rienecker.
4: 14.000 Sicherheitskräfte sollen für einen geordneten Ablauf sorgen. Viele Metrostationen sind geschlossen. Den katholischen Organisatoren war es wichtig, dass alle Interessierten an dem Gottesdienst im Zentrum von Paris teilnehmen können. Die meisten Besucher werden den Papst bestenfalls über einen der 40 Großbildschirme sehen können. Über mehrere Kilometer verteilt sich die gigantische Menschenmenge auf den gesamten Champs-Élysées bis hinauf zum Triumphbogen und darüber hinaus. 600.000 Gläubige und sonstige Besucher sind angemeldet.
1: Das Wetter in Norddeutschland: wechselnd bewölkt, örtlich etwas Regen, später von Nord- und Ostsee her Aufheiterungen. Höchstwerte 17 Grad auf Rügen bis 23 Grad in Göttingen. Morgen mal Sonne, mal Wolken, gebietsweise neblig trüb, höchstens 18 bis 25 Grad. Und am Montag teils Sonne, teils dichtere Wolken, im Nordwesten vereinzelt etwas Regen, 18 bis 27 Grad. Das waren die Nachrichten.
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1: Stau oder stockender Verkehr ab 5 Kilometer Länge, 4 Meldungen. A1 Lübeck Richtung Hamburg zwischen Hamburg-Billstedt und Stillhorn 9 Kilometer. Die A1 Osnabrück-Bremen ist zwischen Bramsche und Neunkirchen-Förden in beiden Richtungen gesperrt wegen Bauarbeiten bis Montag früh 5 Uhr. Richtung Norden Stau ab Osnabrück-Hafen. Die A7 Flensburg-Hannover ist zwischen Hamburg-Stellingen und Heimfeld in beiden Richtungen gesperrt wegen Bauarbeiten bis Montag früh 5 Uhr. Richtung Süden Stau ab Dreieck Hamburg-Nordwest, Umleitung in beiden Richtungen über B205, A21 und A1. Und A31 Meppen Richtung Gronau zwischen Wiedmarschen und Emsbüren 5 Kilometer Stau. Allen unterwegs wünschen wir gute Fahrt.
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5: Und den gibt es mit Nils Winkler. Der deutsche Olympiabewerber ist gewählt und steht fest, ist aber noch völlig unbekannt. Das Geheimnis wird nachher gelüftet. Es geht um die Ausrichtung der Olympischen Spiele in den Jahren 2036, 2040 oder 2044. Zwei Kandidaten standen noch zur Wahl. München mit dem Segelstandort Kiel oder Köln-Rhein-Ruhr mit Rostock-Warnemünde für das Segeln. Einzelheiten von Holger Kühner.
6: Sportdeutschland hat gewählt. Ob sich München oder Köln mit der Region Rhein-Ruhr in den kommenden Jahren um Olympische und Paralympische Spiele bewerben darf, wissen bisher nur zwei juristische Personen. Die Delegierten des Deutschen Olympischen Sportbundes haben abgestimmt. Das Ergebnis wird aber erst um 14.30 Uhr in der Live-Sendung der ARD Sportschau von Bundespräsident Frank-Walter Steinmeier bekannt gegeben. Vor der Wahl hatte der ehemalige Tennisprofi Boris Becker über die Bedeutung der Olympischen Spiele gesprochen und über seinen Olympiasieg 1992 im Doppel mit Michael Stich.
7: Und Sport ist ja auch, da geht es um wir, da geht es nicht um ich. Und jetzt über die Jahre, wo ich natürlich auch oft über meine Einzelerfolge in Wimbledon und so weiter angesprochen, aber über was mich jeder anspricht, ist die olympische Goldmedaille. Also im Alter bedeutet die Goldmedaille mehr wie der Wimbledon-Sieg.
6: Die deutsche Olympiastadt wird sich nun im internationalen Wettbewerb behaupten müssen. Bereits in 3 Jahren wird das IOC die Stadt wählen, in der die Olympischen Spiele 2036 stattfinden werden. München oder Köln-Rhein-Ruhr sind im Rennen.
5: Also Spannung liegt in der Luft vor der Bekanntgabe des Wahlergebnisses. Dieses Duell steht für sich in Schleswig-Holstein, in Deutschland und in der Welt. Es ist das Handball-Derby. Der THW Kiel empfängt nachher die SG Flensburg-Handewitt. Beide Teams sind in Höchstform und führen die Bundesliga-Tabelle an. 5 Ligaspiele, 5 Siege. Die Voraussetzungen sind hervorragend. Es geht um Prestige und die Tabellenführung. Auch mein Kollege Marcel Stober weiß um die Bedeutung dieses Derbys.
8: So ein Derby, Kiel gegen Flensburg, ist einfach
9: das Spiel der Spiele, für mich das größte Derby, was es gibt in der Handballwelt.
8: Das größte Derby, aber auch
10: das brisanteste Derby im Handball, was es gibt,
8: sagen die beiden Kieler Rune Dahmke und Julian Köster, die gut lachen haben. Beim 18-Tore-Pokalsieg bei Zweitligist Hüttenberg am Mittwoch konnten am Ende sogar noch Kräfte geschont werden für dieses Nordderby, das auch bei der 117. Auflage nichts an seiner Strahlkraft eingebüßt hat. Kiel hat Heimspiel und für Flensburgs Marco Grilgic braucht es zum Erfolg
11: mehr als 100.000% Mentalität und Einstellung und Wille und Bock. Es wird ein besonderes Spiel, es ist ein besonderes Spiel, deswegen können wir da nicht schlafen, sonst werden wir da auseinandergenommen.
8: In einer ausverkauften Halle in Kiel, in der der Tabellenerste Flensburg beim Zweiten zu Gast ist. Flensburg und Kiel nach 5 Siegen aus 5 Spieltagen an der Tabellenspitze, das gab es zuletzt vor 17 Jahren. Eine außergewöhnliche Konstellation, nun geht es um Platz 1. Aber natürlich auch um viel Prestige. Das werden auch die Derby-Neulinge merken, sagt Kiels Rune Dahmke.
9: Ich glaube, spätestens wenn man zum Warmmachen reinläuft, dann merkt man, heute ist irgendwie eine andere Stimmung. Dieses Spiel ist irgendwie ein bisschen abgekapselt von allem anderen, was es sonst so gibt.
8: Für Teamkollege Julian Köster ist es das erste Derby.
10: Ich habe es ja immer gerne verfolgt vom Fernseher und jetzt darf ich selber dabei sein. Also ich habe richtig Bock und freue mich drauf.
8: Und auch bei Gegner Flensburg reichen Erinnerungen an dieses besondere Spiel lange zurück. Bei Rückraumspieler Lasse Möller zum Beispiel.
12: Als Kind ist das solche Spiele, wo ich mich immer hingeträumt habe, welche Spiele will man richtig gern spielen. Das war immer Nordderby, habe ich immer im Fernsehen als Kind geschaut. So, solche Spiele ist einfach ein Traum.
8: 3-mal gab es das Nordderby in diesem Jahr schon. 3-mal siegten die Kieler im Frühjahr. In der Liga machte Flensburg-Handewitt bislang den etwas sichereren Eindruck. Aber was heißt das schon vom Derby? Schließlich ist Kiel gegen Flensburg, Rune Dahmke,
9: das Nonplusultra des Vereinshandballs. Und da wird die Halle absolut brennen und beide Mannschaften auch.
5: Und Anwurf in Kiel ist um 18 Uhr. Die Partie wird im Ersten live übertragen. Die Fußballerinnen des Hamburger Sportvereins wollen in die 2. Runde des DFB-Pokals. Die Hamburgerinnen sind nachher im Emsland gefordert, beim SV Meppen aus der 2. Liga. Vergangenes Wochenende gelang dem HSV der 1. Sieg in der Bundesliga gegen Nürnberg. Heute soll es den 2. Pflichtspielsieg geben. Um 15 Uhr ist Anstoß. Auf Spiele für die Bundesliga-Männer des HSV muss Albert Grönbeck länger verzichten. Der dänische Nationalspieler fällt verletzt wochenlang aus. Das haben die Hamburger heute mitgeteilt. Im Länderspiel mit Dänemark hat sich Grönbeck einen Faserriss im Oberschenkel zugezogen. Das haben umfangreiche Untersuchungen jetzt ergeben.
13: Aktuelle Informationen von BR24 gemeinsam mit NDR Info. Mein Name ist Michaela Borowi und wir starten mit einem Gesundheitsthema. Immer weniger Menschen lassen sich gegen die Grippe impfen, auch diejenigen in bestimmten Risikogruppen, für die eine schwere Erkrankung lebensgefährlich sein könnte. Das zeigen Zahlen des Robert-Koch-Instituts. Ein Trend, den Experten mit Sorge beobachten. Sie vermuten, dass viele Menschen die Risiken der Influenza unterschätzen. Dabei sterben in Deutschland jährlich viele Menschen an einer Infektion. Betroffen sind vor allem Menschen über 60 und Personen mit chronischen Erkrankungen. Mehr dazu von Jenny Witt.
14: Die echte Influenza. Wer sie einmal in voller Wucht erlebt hat, vergisst sie nicht so schnell. Meist schlägt sie ein mit hohem Fieber, heftigen Kopfschmerzen und trockenem Husten. Das Virus kann den Körper komplett lahmlegen, bis zu 2 Wochen lang, auch wenn man ansonsten gesund ist. Aber für Menschen mit gesundheitlichen Problemen oder Personen über 60 kann die Grippe lebensgefährlich werden.
15: Davon sterben auch in manchen Jahren über 25.000 Menschen und viele müssen auch ärztlich behandelt werden oder auch ins Krankenhaus.
14: Sagt Cornelius Rau vom Robert-Koch-Institut. Dort beobachtet der Kinderarzt mit seinem Team die Impfquoten in Deutschland. Und die sind aus Sicht der Ständigen Impfkommission und mehrerer Krankenkassen viel zu niedrig. Gerade bei den über 60-Jährigen, denen die Grippeimpfung pauschal empfohlen wird. 90% der Grippetoten kamen aus dieser Altersgruppe. Aber nur rund ein Drittel lässt sich impfen. Und es werden jedes Jahr weniger.
15: Wir hatten zwischendurch mal einen Anstieg während der Covid-19-Pandemie und sind aber jetzt leider wieder runtergegangen mit der Impfquote und haben im Moment schon die niedrigste Impfquote seit 17 Jahren. Und unser Eindruck ist, und das wissen wir auch, dass vielen Menschen, für die die Grippeimpfung empfohlen wird, das eigene Risiko, an der Grippe zu erkranken, unterschätzen.
14: Ähnlich niedrig sind die Zahlen bei Menschen mit chronischen Erkrankungen wie Asthma, Diabetes oder Herz-Kreislauf-Erkrankungen. Obwohl ihnen dringend geraten wird, sich impfen zu lassen, tun dies nur 3 von 10. Die Ungeimpften gehen damit echte Risiken ein, sagt Rau. Auch schwangeren Frauen wird die Impfung empfohlen, denn auch bei ihnen kann die Grippe schwer verlaufen.
15: Das machen im Moment nur ungefähr 23% der Schwangeren. Dabei hat das wirklich große Vorteile, weil eine Grippe erhöht das Risiko für Schwangerschaftskomplikationen und umgekehrt schützen Antikörper, die in der Mutter gebildet werden, als Reaktion auf die Impfung auch das Kind.
14: Seit 2025 empfiehlt die Ständige Impfkommission den Grippeschutz auch für Menschen, die engen Kontakt zu Schweinen, Geflügel, Wildvögeln oder auch Robben haben. Das hat einen besonderen Grund. So soll nämlich verhindert werden, dass sich tierische und menschliche Grippeviren vermischen und so eine neue, gefährliche Variante bilden.
15: Weil es dann dazu kommen kann, dass diese Viren untereinander besonders krankmachende Eigenschaften austauschen können und dadurch neue Viren entstehen, die wiederum dann Epidemien oder auch eine Pandemie auslösen können.
14: Um die Impfbereitschaft insgesamt zu steigern, setzt das RKI auf noch bessere Aufklärung. Botschaft 1, die Impfstoffe seien gut verträglich. Botschaft 2, sie seien wirksam. Laut aktuellen Erhebungen senken sie das Infektionsrisiko um mehr als die Hälfte. Wer sich trotzdem ansteckt, habe meist einen milderen Verlauf oder vielleicht gar keine Symptome. Außerdem stellen die Wissenschaftler vom RKI auch klar, die Impfung könne keine Grippe auslösen. Das sei ein hartnäckiger Mythos. Cornelius Rau sieht unkomplizierte Angebote als einen wichtigen Baustein an, damit sich mehr Menschen impfen lassen.
15: Terminfreie Sprechstunden zum Beispiel oder Erinnerungssysteme, dass man aus der Praxis eine SMS bekommt, das Impfen in Apotheken oder in Betrieben, das steigert letztendlich auch die Impfquote.
14: Eine Quote, die sich je nach Bundesland stark unterscheidet. Schlusslicht ist Baden-Württemberg. Dort ließ sich zuletzt nur 1/5 der über 60-Jährigen impfen. Ganz vorne lag dagegen Sachsen-Anhalt mit 52%.
13: Jenny Witt war das über die sogenannte echte Grippe, die Influenza, gegen die sich immer weniger Menschen impfen lassen. Der aktuelle Impfstoff wird gerade in Apotheken und Arztpraxen bereitgestellt. Experten empfehlen, sich bis Anfang Dezember impfen zu lassen.

0: 13.45 Uhr.
1: 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Mit Karin Schumacher. Gewerkschaften demonstrieren für sozial gerechte Reformen. DGB-Chef Finn Fahimi sagte in Essen, die Gewerkschaften seien bereit für Veränderung, aber nicht, so Fahimi wörtlich, indem unsere Rechte geschliffen, unsere soziale Sicherheit gekürzt und unsere Lebensleistung entwertet werden. Laut DGB gingen heute in 15 deutschen Städten tausende Menschen auf die Straße. Die Arbeitgeber werfen den Gewerkschaften Reformverweigerung vor. Auch SPD fordert Änderungen am Reformkurs. Vizeparteichef Schweizer sagte, für Bundeskanzler Merz könne Wachstum nur durch Kürzungen beim Sozialstaat entstehen. Reformen müssten aber fair verteilt werden. Aktuell tritt die SPD bei der Pflegereform auf die Bremse. Das Bundeskabinett wollte den Gesetzentwurf eigentlich kommende Woche verabschieden. Die SPD will wohl aber grundlegende Änderungen. Digitalminister Wildberger will strengere KI-Regulierung. Er sehe gute Chancen für eine internationale Vereinbarung, sagte Wildberger der Funke Mediengruppe. Vorbild könnte die internationale Atomenergiebehörde sein. Zugleich trügen die KI-Unternehmen aber auch Selbstverantwortung, dass ihre Produkte nicht gefährlich werden. Zuletzt war bekannt geworden, dass ein sogenannter KI-Agent von ChatGPT Nutzerbilder auf Online-Plattformen gestellt hatte. Ätna Eschewolke legt Flughafen Catania auf Sizilien lahm. Bis 16 Uhr sind alle Starts und Landungen abgesagt, heißt es vom Airport-Betreiber. Der Ätna ist der aktivste Vulkan Europas und stößt immer wieder Asche aus. DFB-Elf bereitet sich auf Griechenland vor. Beim Abschlusstraining waren auch die neu zum Team gestoßenen Florian Wirtz und Jonathan Burkhardt dabei. Die Nations League-Partie gegen die Griechen ist das erste Heimspiel unter dem neuen Bundestrainer Klopp. Anpfiff ist morgen Abend in Augsburg.
2: Land auf, Land ab ist es gerade Zeit für die Maisernte. Seit dem vergangenen Wochenende fahren die Häcksler und Anhänger wieder über die Straßen. Für die Landwirte ist es ein Wettlauf gegen die Zeit. Denn sie bezahlen für die gemieteten Erntemaschinen viel Geld und auch der Dieselpreis macht ihnen zu schaffen. Damit diese Kosten wieder hereinkommen und am Ende Gewinn hängen bleibt, muss alles aufeinander abgestimmt sein und wie ein Uhrwerk laufen. Thorsten Philips war bei der Maisernte in der Nähe von Ratzeburg in Schleswig-Holstein mit dabei.
3: Sönke Dorendorf fährt mit seiner riesigen Maiserntemaschine durch ein Feld mit 3 Meter hohen Maispflanzen, die aussehen wie Mini-Palmen. Er muss beim Ernteritt durch das Feld genau aufpassen, denn vor lauter Maispflanzen, die dicht nebeneinander stehen, sieht er durch die Windschutzscheibe erst spät, wenn sich ein Wildschwein in dem Mais-Eldorado eingenistet hat.
4: Manchmal sieht man sie in den Reihen laufen und da muss man halt auch mal ein bisschen das Gas zurücknehmen, dass sie die Chance haben, weglaufen zu können. Und dann laufen sie am Ende des Schlages eigentlich raus und verschwinden.
3: Dabei muss er so schnell wie möglich fahren. Wenn unter seiner Fahrzeugfront die Messer den Stiel am unteren Ende der Pflanze abschneiden und zermalmen. Diesen trockenen Pflanzenbrei leitet ein Rohr von der fahrenden Häckselmaschine in den riesigen Anhänger, der die ganze Zeit synchron, also genau neben seinem 650 PS starken Häckselwagen fahren muss. Sönke Dorendorf freut sich, die Hälfte der Ernte ist geschafft.
4: Wir können ja nur einmal im Jahr ernten und sehen dann den Erfolg, wo wir das ganze Jahr für gearbeitet haben, was der Ertrag und was die Qualität sagt.
3: Das ist für ihn immer wieder eine schöne Überraschung, auf die er sich freut. Ein toller Moment, wenn alles glatt läuft. So wie auf dem Feld bei Sirksdorf zwischen Lübeck und Hamburg im Kreisherzogtum Lauenburg. Mehr als 40 Tonnen pro Hektar haben sie bisher schon im Durchschnitt eingefahren. Auch sein Chef, Landwirt Knut Grell, ist zufrieden.
5: Mit dem Abfahrteam und auch mit dem Häcksler-Team läuft das alles super. Ich würde sagen durchschnittlich, vielleicht sogar ein bisschen überdurchschnittlich. Hängt stark vom Boden ab, wo der Mais wächst. Auf den sandigeren, leichteren Böden, da fällt der Mais schon ab. Das ist so, ist dort deutlich trockener und auch ertragsmäßig nicht so stark. Aber auf den schwereren Böden ist der Mais gut.
3: sowie dem Viehbauern aus Duvensee, der den Mais an seine Tiere verfüttert, geht es vielen mit der gelben Frucht. Der Regen in den vergangenen Wochen kam gerade noch rechtzeitig. Besonders im Kreis Herzogtum Lauenburg, wo es noch trockener war als im Rest des Landes, ist man noch mal mit einem blauen Auge davon gekommen. In der Mitte Schleswig-Holsteins und im Westen sind die Erträge noch etwas höher, erzählt der Präsident des Landesbauernverbandes Schleswig-Holstein, Klaus-Peter Lucht.
6: Ja, wir sind voll in Gang in der Maisernte und es sieht ganz gut aus. Die Bestände, die wir sehen zurzeit, die sind ordentlich, die bringen gute, normale, durchschnittliche Erträge. Ich glaube, im Lauenburgischen ist das ein bisschen schlechter, weil wir dort auch wirklich Trockenheit hatten und die Bestände haben auch wirklich sehr gelitten. Aber im Vergleich zu anderen Teilen in Deutschland sind wir richtig gut davor.
3: In seinem Silo schaut sich Knut Grell die Beschaffenheit des Maisgemisches ganz genau an. Es sieht aus wie geschnittenes Suppengrün und der Landwirt will wissen, wie hoch der Anteil der Körner im Kolben, der Hüllblätter, Fäden, des harten inneren Kolbens und wie hoch der Anteil vom gröberen Rest wie den Stängelringen ist.
5: So, das wiege ich jetzt, kann ich gleich alles wiegen, setze das im Verhältnis und dann weiß ich, wie viel Prozent von welcher Fraktion jetzt in dem Gehäckselten drinne sind und ob das so meinen Zielen entspricht, die ich habe.
3: Die Maisernte fällt also besser aus als beim Getreide. Die Hälfte müssen die Mitarbeiter von Knut Grell aber noch einfahren. Alle hoffen, dass es jetzt zur Erntezeit erstmal trocken bleibt.
2: Aus Schleswig-Holstein nach Bangkok. Dort haben die deutschen Zwillingsbrüder Thomas und Matthias Syring eine kulinarische Revolution gestartet. Ihr Restaurant wurde mit 2 Michelin-Sternen ausgezeichnet und zählt weltweit zu den besten Adressen der internationalen Gastronomie. Hier präsentieren die Brüder moderne deutsche Küche, inspiriert von Kindheitserinnerungen ihrer alten Heimat. Jennifer Johnston hat die Brüder in ihrem Restaurant besucht.
7: Das Restaurant der Syring-Zwillinge liegt in einem ruhigen Stadtteil Bangkoks. Ein normales Wohnhaus im Grünen. Die vielen Glaswände erinnern an einen Wintergarten. Mitarbeiter Mathieu führt durchs Restaurant.
8: Both chefs used to live in the property.
7: Beide Köche haben am Anfang hier im Haus gelebt. Thomas wohnt immer noch hier, nebenan in dem Bungalow da drüben. Matthias hat hier oben gewohnt. Er zeigt auf eine Tür im Obergeschoss. Aber dann hat er geheiratet, eine Tochter bekommen. Da brauchten sie mehr Platz. Deutsches Fine Dining. In einem Ambiente wie zu Hause im eigenen Wohnzimmer. 50 Gäste haben im Restaurant Platz. Die meisten Gäste kämen aus Thailand und Asien, nur etwa 10% aus den USA oder Europa.
8: Let me show you the kitchen.
7: Mathieu geht einige Treppenstufen hinunter in die Küche. 60 Mitarbeitende sorgen im Restaurant für einen reibungslosen Ablauf. Dazwischen Thomas und Matthias. Die Syring-Zwillinge sind kaum auseinanderzuhalten. In die Immobilie für ihr Restaurant hatten sie sich vor gut 10 Jahren sofort verguckt.
9: Das hat uns so ein bisschen auch an unsere Zeit oder Kindheit bei unserer Oma erinnert, weil sie hatte auch ein Haus mit einem Wintergarten und einem Garten natürlich auch. Und es hat dann ein Jahr gedauert, um das Ganze so ein bisschen auf die Beine zu kriegen. Auch unser ganzes Geld reingesteckt, was wir gespart haben über die ganzen letzten Jahre. Und glücklicherweise hat es funktioniert.
7: 3 Michelin-Sterne schmücken inzwischen den Eingang. Im letzten Ranking der 50 besten Restaurants der Welt landeten sie auf Platz 18. Auch wenn solche Rankings immer wieder für Diskussionen sorgen, sie sind Werbung, ziehen neue Gäste an.
10: Our first snack bite, it's one that she prepared, which is the Obasta.
7: Der erste Gang wird serviert. Obasta, eine Mischung verschiedener Weichkäsesorten wie Camembert, Brie, gewürzt mit Zwiebeln, Knoblauch und Paprikapulver. Doch hier ist der Obasta fast nicht wiederzuerkennen, in der Form einer kleinen knusprigen Brezel. Auch wenn der erste Gang gleich bayerisch ist, die Zwillinge Thomas und Matthias Syring wollen dem Klischee entgegenwirken, dass deutsche Küche nur Schweinshaxe, Würstchen und Sauerkraut ist.
9: Und uns freut es auch, dass die Leute sich mehr interessieren für die deutsche Küche und wir ein bisschen als Botschafter aus Auszeit von Deutschland so ein bisschen die deutsche Esskultur präsentieren dürfen.
7: Auf den Obersta folgt Brathering, Hähnchensalat, Lapskaus.
11: I will present you the Lapskaus. This one is coming from the northern part of Germany.
7: Das Gericht kommt aus dem Norden Deutschlands und wurde vor langer Zeit in Hamburg erfunden, im 15. Jahrhundert. Zu der Zeit war Deutschland nicht sehr reich und die Seefahrer mussten leicht zu transportierende Zutaten mitnehmen. Damals waren das Kartoffeln, rote Beete, Rindfleisch, dazu ein Rollmops. Doch so wie Lapskaus hier auf dem Teller landet, ist das Gericht fast nicht wiederzuerkennen. Es ist eher ein präzises Kunstwerk in Sushi-Form mit einem Häufchen Hamburger Kaviar.
11: I would recommend you to enjoy it in one bite.
7: Besteck gibt es für die ersten Gänge nicht. Alles soll mit einem Happen im Mund verschwinden. Ebenso ungewöhnlich die Entenleberwaffel in der Aufreißpackung.
10: It's one of the inspiration from the Hanuta.
7: Von außen erinnert die Packung an einen Hanuta, die Haselnussschokolade zwischen zwei Waffeln.
10: Hanuta, it's
7: das war der Lieblingssnack unserer beiden Chefköche, als sie Kinder waren.
9: Wir sind ja im Ostteil Berlins aufgewachsen und mit 12 Jahren waren, ist die Mauer gefallen und das Erste, wo wir uns daran erinnert haben, halt nach dem Mauerfall, war halt die Hanuta. Und damit spielen wir halt so ein bisschen halt im Restaurant.
7: Sein Bruder ergänzt.
9: Also das Essen hat sich auch ein bisschen Spaß bereiten. Nicht nur essen und dann nach Hause gehen, sondern auch ein bisschen Fun dabei sein. Ja.
7: Zur Entenleberwaffel gibt es einen trinkbaren Essig von einem Hof aus Deutschland. Es folgen Spätzle, Minimaultaschen, aber natürlich auch Laugenbrötchen und Sauerteigbrot.
11: So right here we have the duck. The duck is dry aging since 10 days.
7: Die Inspiration für viele ihrer Gerichte wie die Ente kommt aus der Zeit bei ihren Großeltern auf dem Land. Geboren in Friedrichshain, aufgewachsen in Marzahn, verbrachten die Brüder die Sommermonate meist im Haus der Großmutter auf dem Land in Brandenburg.
9: Oma hat viel halt Hühnchen und Enten gehabt, Schweine gehabt auf dem Hof. Und wenn wir da waren, da gab es halt immer viel Geflügel in der Hinsicht. Und die Ente hat sie so ähnlich zubereitet und das haben wir uns übernommen.
7: Sie ernteten Obst und Gemüse, lernten kochen, backen, aber auch einlegen, pökeln und räuchern. Was auch geblieben ist, der Eierlikör.
9: Ja, der Eierlikör, der hat immer irgendwie zu Oma gehört für uns. Ist auch im Rezeptbuch von ihr drin. Wo wir da waren, da waren wir noch relativ klein, aber das, ich denke mal so, das war das erste alkoholische Getränk, was wir dann so heimlich ab und zu mal probieren durften.
7: Zum Nachtisch dürfen die Gäste durch ihr altes Rezeptbuch blättern.
11: Right here we have the recipe of the grandmother of the chef.
7: Oma Christa selbst war nie in Bangkok, um die Weiterentwicklung ihrer Küchenklassiker zu erleben. Ob die Zwillinge in Zukunft auch ein Restaurant zu Hause in Deutschland aufmachen würden?
9: Wir kommen aus Berlin und wir wären auch schon interessiert, vielleicht nicht morgen, aber in gegebener Zeit eben auch in Berlin mal was zu probieren und zu sehen, ob das auch dort tatsächlich ankommt.
7: In Bangkok zumindest scheinen sie mit ihrer ausgefallenen deutschen Küche den Geschmack getroffen zu haben.
2: Und es bleibt kulinarisch im Programm. Sie heißt Paula Löber und seit gestern Abend trägt sie den Titel Deutsche Weinmajestät. Die 29-Jährige kommt aus dem Anbaugebiet Saale-Unstrut, wo sie bereits Gebietsweinkönigin war. Bei der Wahl in der Pfalz setzte sie sich nun gegen 4 Konkurrentinnen durch und wird ein Jahr lang weltweit den deutschen Wein repräsentieren. Über 2 Stunden lang mussten 5 Kandidatinnen Fragen zum Thema Wein beantworten und in Spielrunden spontan und schlagfertig reagieren. Martin Gärtner hat das Finale begleitet.
12: Ich sage es ganz einfach, unsere 78. deutsche Weinmajestät ist Paula Löber.
13: Paula Löber ist neue deutsche Weinkönigin.
14: Es ist erst die 2. Königin aus dem Gebiet Saale-Unstrut, die zur deutschen Weinmajestät gewählt wurde. Den ersten Titel hatte 1993 Sandra Hake geholt. Paula Löber strahlte, als ihr die Krone aufgesetzt wurde.
15: Ich habe nicht dran geglaubt. Ich habe gehofft, natürlich, die Hoffnung stirbt zuletzt. Aber hätte ich nicht gedacht, dass das klappt. Jetzt haben wir seit über 30 Jahren wieder die große Krone und das freut uns wirklich sehr in Mitteldeutschland.
14: Dabei hatte der Abend nicht optimal begonnen für die 29-Jährige. Bei der Verkostung sollte sie einen Wein an Geschmack, Geruch und Farbe erkennen.
15: Die Säure war so gut eingebunden, deshalb würde ich vom Riesling eher weggehen und würde sagen, dass wir einen Weißburgunder im Glas haben.
16: Wir werden das sehen. Weißburgunder vom Mittelrhein. Und wir haben...
14: Tja, war doch ein Riesling. Alle anderen Aufgaben löste Paula Löber souverän. Am Ende feierte sie ihren Titel mit über 100 Fans, die aus Sachsen-Anhalt nach Neustadt gekommen waren und sogar ein Lied für Paula komponiert hatten. Für die Löber-Fans hatte sich die weite Fahrt in die Pfalz gelohnt.
17: Ihre Ehrlichkeit, ihre Ausstrahlung. Sie ist überall präsent.
18: Paula ist super empathisch und bringt immer gute Stimmung in die Runde. Sie kommt in den Raum und man hat sofort gute Laune und alles zieht auf Paula. Das ist ganz wundervoll. Also sie ist wirklich ein super, super sympathischer Mensch.
19: Paula ist so natürlich, geht auf jeden zu. Die zickt nicht rum. Die ist einfach Paula und die kann auch mit jedem und Wir sind total glücklich, wir haben es ihr zugetraut und sie hat das toll gemacht und wir finden das super, auch für die Region.
14: Unterstützt wird die neue deutsche Weinmajestät von ihren Prinzessinnen Katrin Knierim aus dem Anbaugebiet Rheinhessen und Nathalie Schäfter aus Württemberg, die im Finale knapp hinter der Siegerin gelandet waren.
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21: Um 14 Uhr mit Felix Sprung. Der Deutsche Olympische Sportbund hat entschieden, wer sich um die Austragung der Olympischen Spiele bewerben darf. Das Ergebnis wird in etwa einer halben Stunde bekannt gegeben. Aus Baden-Baden, Holger Kühner.
22: München oder Köln-Rhein-Ruhr?

0: demonstriert. Aufgerufen dazu hatte der Deutsche Gewerkschaftsbund. Aus der NDR-Nachrichtenredaktion Johannes Zuber.
1: Die GB-Chefin Fahimi forderte bei der Kundgebung in Essen gemeinsam und sozial gerecht gestaltete Reformen. Die Gewerkschaften seien bereit für Veränderungen, aber nicht zu Kürzungen bei Rente, sozialer Sicherheit und der Entwertung von Lebensleistungen. In Hannover warf die Gesamtbetriebsratsvorsitzende von VW Cavallo den Arbeitgebern vor, im Strudel der Krise hart erkämpfte Standards und tarifliche Absicherungen gezielt auszuhebeln. Die Arbeitgeberseite dagegen kritisierte den DGB-Aktionstag. Der Hauptgeschäftsführer der Bundesvereinigung der Deutschen Arbeitgeberverbände, Kampeter, erklärte, die Gewerkschaften sagten zu fast jeder Veränderung Nein und träumten von einer Welt von gestern.
0: Kommende Woche will Gesundheitsminister Linnemann die geplante Reform in der Pflege im Bundeskabinett auf den Weg bringen. Doch die SPD spricht sich jetzt klar gegen Leistungskürzungen aus. Aus Berlin Ruth Kirchner.
2: Nach Informationen des ARD-Hauptstadtstudios drohen die Sozialdemokraten damit, das Vorhaben kommende Woche im Kabinett vorerst scheitern zu lassen. Bei den aktuellen Plänen drohten massive Kürzungen, sagt SPD-Generalsekretär Tim Klüssendorf und fordert, die Eigenanteile für Pflegeheimbewohner zu begrenzen und eine weitergehende Neuordnung der Finanzierung. Nach ARD-Informationen soll es am Montag weitere Gespräche der Koalitionspartner geben. In der SPD gehe man aber nicht davon aus, dass es noch zu einer schnellen Einigung komme.
0: China und die USA haben vereinbart, beim Thema künstliche Intelligenz enger in Kontakt zu bleiben. Laut dem chinesischen Außenministerium und dem Weißen Haus soll ein Gesprächskanal eingerichtet werden, damit sich beide Seiten schnell austauschen können, etwa bei Sicherheitsvorfällen mit KI, aber auch um Chancen der Technologie zu besprechen. Die Chefs der führenden amerikanischen KI-Unternehmen hatten zuletzt mehrfach vor den Gefahren künstlicher Intelligenz gewarnt. Sie fordern staatliche Sicherheitsregeln bis hin zu einer Verlangsamung der Entwicklung besonders leistungsfähiger Systeme. US-Präsident Trump lehnt das ab. Die Videoplattform TikTok hat einen Gerichtsprozess in den USA mit einem Millionenvergleich abgewendet. Der chinesische Mutterkonzern ByteDance muss laut dem Generalstaatsanwalt 100 Millionen Dollar zahlen. In dem Fall ging es um unzureichenden Schutz Minderjähriger vor Social-Media-Sucht. Der US-Bundesstaat Alabama hatte TikTok vorgeworfen, junge Nutzer ähnlich wie Spielautomaten zu verführen. Das waren die Nachrichten. Das Wetter in Norddeutschland, wechselnd bewölkt, örtlich etwas Regen, später von Nord- und Ostsee her Aufheiterungen. Höchstwerte 17 Grad auf Rügen bis 23 Grad in Göttingen. Morgen mal Sonne, mal Wolken, gebietsweise neblig trüb, höchstens 18 bis 25 Grad. Montag teils Sonne, teils dichtere Wolken, im Nordwesten vereinzelt etwas Regen, 18 bis 27 Grad. Es ist 14.04 Uhr.
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0: Stau oder stockender Verkehr ab 5 Kilometern, 5 Meldungen. A1 Lübeck Richtung Hamburg zwischen Hamburg-Billstedt und Stillhorn 9 Kilometer. Die A1 Osnabrück-Bremen ist zwischen Bramsche und Neunkirchenförden in beiden Richtungen gesperrt wegen Bauarbeiten bis Montag früh 5 Uhr. Dadurch in Richtung Norden Stau ab Osnabrück-Hafen. Die A7 Flensburg-Hannover ist zwischen Hamburg-Stellingen und Heimfeld in beiden Richtungen gesperrt wegen Bauarbeiten bis Montag 5 Uhr. Richtung Süden Stau ab Dreieck Hamburg-Nordwest, Umleitung in beiden Richtungen über B205, A21 und A1. A7 Hamburg Richtung Flensburg zwischen Schleswig-Jagel und Tarp 7 Kilometer und A31 Meppen Richtung Gronau zwischen Wiedmarschen und Emsbüren 5 Kilometer. Allen unterwegs gute Fahrt.
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4: Mit Johannes Krause. Die Spannung steigt. In knapp einer halben Stunde wird Bundespräsident Frank-Walter Steinmeier bekannt geben, ob München oder Köln-Rhein-Ruhr Deutschlands Olympiakandidat für die Sommerspiele 2036, 2040 oder 2044 sein wird. Noch ist das Ergebnis der geheimen Wahl des Deutschen Olympischen Sportbunds in Baden-Baden nicht bekannt, aber das Rennen ist entschieden. Holger Kühner.
5: Sport Deutschland hat gewählt, ob sich München oder Köln mit der Region Rhein-Ruhr in den kommenden Jahren um Olympische und Paralympische Spiele bewerben darf, wissen bisher nur zwei juristische Personen. Die Delegierten des Deutschen Olympischen Sportbundes haben abgestimmt. Das Ergebnis wird aber erst um 14.30 Uhr in der Live-Sendung der ARD Sportschau von Bundespräsident Frank-Walter Steinmeier bekannt gegeben. Vor der Wahl hatte der ehemalige Tennis-

0: Profi Boris Becker über die Bedeutung der Olympischen Spiele gesprochen und über seinen Olympiasieg 1992 im Doppel mit Michael Stich.
1: Und Sport ist ja auch, da geht es um wir, da geht es nicht um ich. Und jetzt über die Jahre, wo ich natürlich auch oft über meine Einzelerfolge, Wimbledon und so weiter angesprochen, aber über was mich jeder anspricht, ist die olympische Goldmedaille. Also im Alter bedeutet die Goldmedaille mehr wie der Wimbledon-Sieg.
0: Die deutsche Olympiastadt wird sich nun im internationalen Wettbewerb behaupten müssen. Bereits in 3 Jahren wird das IOC die Stadt wählen, in der die Olympischen Spiele 2036 stattfinden werden. München oder Köln-Rhein-Ruhr sind im Rennen.
2: München oder die Region Köln-Rhein-Ruhr, die Entscheidung des Deutschen Olympischen Sportbunds können Sie jetzt auch live verfolgen, im Fernsehen, im Ersten. Der Hamburger SV muss in den nächsten Wochen auf seinen Mittelfeldspieler Albert Grönbeck verzichten. Wie der Club mitteilt, hat sich der Däne bei der 2:3 Länderspielniederlage gegen Norwegen einen Faserriss im rechten Oberschenkel zugezogen. Das haben eingehende MRT-Untersuchungen im Kreise der Nationalmannschaft ergeben, die in Absprache auch mit dem medizinischen Team des HSV durchgeführt wurden. In Montreal geht es um Medaillen bei der Radweltmeisterschaft an diesem Wochenende zum Abschluss mit den Straßenrennen. Heute kämpfen die Frauen um Medaillen, morgen sind dann die Männer dran. Auf dem Weg zum Zielstrich, da warten Kilometer, Höhenmeter und irgendwann vor allem eins, ziemlich schwere Beine. Holger Gerska.
3: Es werden intensive WM-Rennen. Über 180 Kilometer für die Frauen und über 270 Kilometer für die Männer. Garniert mit einem permanenten Auf und Ab auf dem finalen Rundkurs am Mont Royal, den die Frauen 8 und die Männer sogar 12-mal absolvieren müssen. Maximilian Schachmann kennt sich aus. Er ist vor 2 Wochen die Generalprobe auf dieser Strecke gefahren.
4: Ich glaube eigentlich, dass uns der Kurs mit der Mannschaft, die wir an den Start stellen, eigentlich entgegenkommt. Trotzdem, wie man es schon immer beim Grand Prix Montreal gesehen hat, ist das Rennen und diese Runde sehr selektiv, wird ein schweres Rennen, ehrliches Rennen wahrscheinlich.
3: Das gilt für Frauen und Männer. Realistische Medaillenchancen aber haben nur die deutschen Frauen. Wobei Liane Lippert nach so vielen 4., 5. und 6. Plätzen eher defensiv bleibt.
5: Ich hoffe, dass wir ein ganz gutes Rennen haben und dass es jetzt endlich mal wieder nach vielen Jahren reicht für eine Medaille. Und ja, wir werden unser Bestes geben.
3: Die Teamstärke soll das große Plus der deutschen Mannschaft sein. Miteinander fahren, so das Motto. Die Medaillengewinnerin im Zeitfahren, Franziska Koch, sieht darin einen großen Vorteil.
6: Man fährt nicht mit seinen normalen Teamkollegen, deswegen weiß man nicht, ob vielleicht, keine Ahnung, in irgendeiner Nation mehrere Karten gespielt werden, wo sie sich nicht einig sind. Das macht dieses Rennen halt auch irgendwie so ein bisschen besonders, weil es ein bisschen weniger kontrolliert ist.
3: Und die Männer? Angeführt vom Tour de France-Dritten des vergangenen Jahres Florian Lipowitz und dem Etappensieger bei der Spanien-Rundfahrt Marco Brenner hat Bundestrainer Jens Zemke ein ausgeglichenes Team nominiert.
7: Das war mir ganz wichtig, dass wir eine Mannschaft haben, die technisch sehr gut ausgebildet ist, die gut Anstiege hochkommt, auch diese punchy Anstiege, die direkt nach einer Kurve kommen.
3: Denn es wird viel attackiert werden. Florian Lipowitz erwartet auch ein unruhiges Rennen, weil der Weltmeister der beiden vergangenen Jahre verletzt fehlt.
8: Ich denke, dass das Pogacar nicht am Start ist, wird sicher anders sein wie die letzten Weltmeisterschaften und ich denke, es wird ein ziemlich offenes Rennen.
3: Mit ganz vielen Favoriten, zu denen die Deutschen nicht in erster Linie zählen. Florian Lipowitz, belgischer Red Bull-Teamkollege Remco Evenepoel könnte es zum Beispiel schaffen, als erster Radprofi im selben Jahr Zeitfahr- und Straßenweltmeister zu werden.
8: Die Chancen sind natürlich ziemlich gut. Ich denke, der Kurs liegt ihm.
3: Aber auch so vielen anderen. Sexas, Del Toro, Van der Poel, Van Aert und so weiter. Oder wie es der deutsche Meister Felix Engelhardt auf den Punkt bringt.
9: Ich glaube, jeder, der so sonst immer so auf die Podestplätze schielt, wird natürlich jetzt hoffen, dass er das irgendwie abschießen kann, das Ding.
3: Die große Jagd beginnt an beiden Tagen um 15 Uhr deutscher Zeit.
10: Aktuelle Informationen von BR24 gemeinsam mit NDR Info. Mein Name ist Michaela Borowi. Zwischenrufe, Pöbeleien und dafür dann immer wieder Verwarnungen. In den vergangenen Bundestagssitzungen ist all das keine Seltenheit, sondern eher an der Tagesordnung. Im Fokus steht vor allem die AfD, aber auch die Linkspartei hat schon Ermahnungen und in einem Fall ein hohes Ordnungsgeld kassiert. Wie geht nun das Bundestagspräsidium mit dieser Lage um? Wie schwer ist es inzwischen, die Sitzungen zu leiten? Und warum sorgt das höhere Ordnungsgeld nicht mehr unbedingt für Disziplin? Frank Eichmann berichtet aus Berlin.
11: Die gelbe Karte in Bundestagsdebatten heißt Ordnungsruf.
12: Ich erteile einen Ordnungsruf an den Abgeordneten Herrn Pantisano.
13: Herr Brandner, ich erteile Ihnen einen Ordnungsruf.
14: Frau von Storch, für den Zwischenruf Kindermörderin bekommen Sie einen Ordnungsruf.
12: Deshalb erteile ich Ihnen hierfür einen Ordnungsruf.
11: Über jede Bundestagsdebatte, jeden Zwischenruf wird genaue Statistik geführt. Der klare Trend: Es hagelte nach 1990 in 3 Jahrzehnten genauso viele Ordnungsrufe wie danach in den nur 4 Jahren zwischen 2021 und 2025. War das schon ein drastischer Anstieg, sagt Bundestagsvizepräsidentin Andrea Lindholz von der CSU für die Zeit nach der letzten Bundestagswahl.
15: Wir haben jetzt schon mehr Ordnungsrufe erteilt als Präsidium als in den ganzen 4 Jahren davor.
11: Aber warum müssen Bundestagspräsidentin Julia Klöckner und ihre 4 Stellvertreter heute häufiger für Ordnung sorgen als alle ihre Vorgänger im Amt? Vizepräsidentin Lindholz.
15: Es gibt einen neuen Stil der Debatte, die bewusste Provokation, um vor allen Dingen Social-Media-Clips zu generieren. Und das ist eigentlich so das Problem, weil wenn Sie an frühere Zeiten denken, naja, nehmen wir jetzt mal Strauß und Wehner und viele andere, die haben sich jetzt auch nichts geschenkt, gell? Aber das war dann schon eine andere Hausnummer. Es war vor allen Dingen auch inhaltliche Auseinandersetzung.
11: Mit Abstand ganz vorn bei erteilten Ordnungsrufen in Debatten die AfD. Dahinter Die Linke. Bestes Beispiel: die heftige vergangene Sitzungswoche im Bundestag.
16: Und Frau Kocktürk.
17: So, Frau Kollegin, halt, stopp.
11: Hier redete der AfD-Abgeordnete René Springer. Die linken Abgeordnete Chansin Kocktürk rief dazwischen. Im Präsidium versuchte Andrea Lindholz über 2 Minuten die Ordnung im Plenum wiederherzustellen. Auszüge finden sich auf Social-Media-Kanälen der Linken wie der AfD.
17: Nein, jetzt ist Schluss, ansonsten gibt es einen Ordnungsruf. So, naja gut, dann kriegen Sie ihn jetzt.
11: Am Ende griff die im vergangenen Oktober verschärfte Geschäftsordnung. Weil die linken Abgeordnete weiter dazwischen rief, kassierte sie einen weiteren Ordnungsruf. Einen dritten hatte sie in einer Sitzung kurz zuvor erhalten. Das macht zusätzlich zu den Ordnungsrufen 2.000 Euro Ordnungsgeld. Im Wiederholungsfall drohen 4.000 Euro. Die Strafe wird von der Abgeordnetenentschädigung abgezogen. Aber Dauerstress ist die Arbeit im Präsidium auch heute nicht, sagt Vizepräsidentin Lindholz.
15: Also es wird Debatten geben, da kann ich Ihnen sagen, da weiß ich, da sitze ich da vorne und kann sagen, es ist ganz gechillt und entspannt, das ist jetzt kein Aufregerthema. Dann gibt es Debatten, wo ich weiß, oh, das wird ein Aufregerthema für die Linken. Oder ich sehe, ja, das wird ein Aufregerthema für die AfD. Insofern ist meine Konzentration dann auch schon in die entsprechende Richtung gleich ganz anders vorhanden.
11: Bleibt die Frage, ob die schwer zu kontrollierenden Wortgefechte im Plenum nicht doch zu härteren Strafen führen sollten, um eine einigermaßen stabile Debattenkultur zu ermöglichen oder zu erzwingen.
15: Solche Ausreißer werden wir nicht verhindern können. Es macht aber auch keinen Sinn. Ich kann ja hier nicht alles irgendwie dann noch sanktionieren und sagen, jetzt verbieten wir das noch und das noch und das noch. Das führt ja zu nichts, sondern ich bin weiterhin der Meinung, es ist wichtig, dass es über das Thema Einsicht geht. Und was wir an Ordnungsrufen und Ordnungsmitteln auch mit der Geldsanktion haben, das reicht aus meiner Sicht. Da müssen wir jetzt nichts mehr obendrauf legen.
11: Denn in Bundestagsdebatten sei es eben doch genauso wie im richtigen Leben, sagt Bundestagsvizepräsidentin Andrea Lindholz.
15: Wie soll ich das jetzt nennen? Ich nenne es schlechtes Benehmen. Gegen schlechtes Benehmen wird es keine Handhabe geben.
10: Die Debattenkultur im Bundestag, da hat sich viel verändert in den vergangenen Monaten. Für das Bundestagspräsidium nicht immer eine leichte Sache. Frank Eichmann berichtete aus Berlin.

0: Es ist 14:45 Uhr.
1: 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Mit Karin Schumacher. VW-Betriebsratschefin Cavallo wirft Arbeitgebern Verrat vor. Beim Aktionstag der Gewerkschaften gegen Sozialabbau sagte Cavallo, die Arbeitgeberseite habe den Anstand verloren. Unternehmen versuchten, die tarifliche Absicherung der Beschäftigten auszuhebeln. DGB-Chefin Fahimi sagte auf einer Kundgebung in Essen, die Gewerkschaften seien bereit für Veränderung, aber nicht, wenn Rechte geschliffen, soziale Sicherheiten gekürzt und Lebensleistungen entwertet würden. Steinmeier verkündet deutschen Olympiabewerber. Der Bundespräsident hat gerade eine Rede über die Bedeutung des Sports gehalten. In Kürze wird er verkünden, wen Deutschland ins Rennen schickt, um die Olympischen Spiele ab 2036, München oder aber Köln mit der Region Rhein-Ruhr. Bundesdigitalminister Wildberger dringt auf stärkere KI-Regulierung. Den Funke-Zeitungen sagte er, die Menschheit sei absolut in der Lage, das Problem zu lösen. Er sehe gute Chancen für eine internationale Vereinbarung. Zugleich müssten die KI-Firmen selbst haftbar gemacht werden für Schäden, die ihre Produkte anrichteten. Der ChatGPT-Entwickler OpenAI hatte am Morgen mitgeteilt, die KI habe unerlaubt mehr als 50 Bilder von Usern auf anderen Webseiten hochgeladen. Europas Innenminister sprechen in München über Migrationspolitik. Laut Bundesinnenminister Dobrindt wird auch diskutiert, ob die Grenzschutzagentur Frontex zur, so wörtlich, echten Rückführungsagentur umgebaut werden soll. TikTok begrenzt Nutzungszeit für Teenager in Alabama. Erlaubt sind in dem US-Bundesstaat nur noch 2 Stunden pro Tag. Nachts wird der Zugang eingeschränkt. Der chinesische TikTok-Eigner ByteDance zahlt zudem bis zu 100 Millionen US-Dollar an Alabama, um einen Prozess zu verhindern.
2: Wie sagt man Guten Morgen auf Arabisch? Wie zählt man auf Russisch? Was können Kinder voneinander lernen, wenn in ihrer Kita mehr als 20 verschiedene Familiensprachen gesprochen werden? In der Future Kids Kita in Schwerin in Mecklenburg-Vorpommern bringen Kinder zwischen 1 und 6 Jahren mehr als 20 Herkunftssprachen mit, besonders häufig Russisch und Arabisch. Jetzt will die Kita diese Sprachen noch stärker in den Alltag holen und sich zur Mehrsprachigkeits-Kita qualifizieren lassen. Wie das genau funktioniert, erzählt Sophie Jung, die war nämlich vor Ort.
3: Tschüss. Tschüss. 8 Uhr morgens in der Kita Future Kids in Schwerin. Nach und nach geben Mütter und Väter ihre Kinder ab. Mehr als 20 Sprachen sprechen die Kinder bei Future Kids. Die Kita will ihnen künftig noch mehr Raum dafür geben, auch wenn die Fachkräfte die Sprachen selbst nicht sprechen. Wie das gelingen kann, lernen die Erzieherinnen und Erzieher gerade in einer vom Bildungsministerium geförderten Fortbildung. Gemeinsam mit 20 anderen Kitas aus Mecklenburg-Vorpommern, erzählt Einrichtungsleiterin Lisa Marie Brahm.
4: Dort gab es auch schon ein erstes Netzwerktreffen und es war super spannend und interessant zu sehen, wie unterschiedlich das Thema bereits in den einzelnen Häusern gelebt wird, aber es trotzdem so viele Gemeinsamkeiten doch gleichzeitig auch gibt.
3: Ein Thema dabei: Nicht jede Sprache erfährt die gleiche Wertschätzung. Englisch zum Beispiel werde oft als Vorteil gesehen, sagt Claudia Seele von der Fachstelle Mehrsprachigkeit, die die Fortbildungsreihe ausrichtet. Bei anderen Sprachen sehe das teilweise anders aus.
5: Wenn es so die klassischen Migrationssprachen sind, wie vielleicht Arabisch, Türkisch, Russisch, da berichten Eltern ganz oft, dass die Sprachen auch eher abgewertet werden.
3: Dabei sei es gerade für Kinder wichtig, dass auch ihre eigene Sprache willkommen ist. Das stärke ihre Identität, ihr Selbstbewusstsein und könne ihnen sogar beim Deutschlernen helfen. Wenn die Fachkräfte die Sprachen nicht selbst beherrschen, können sie zum Beispiel die Eltern einbeziehen.
5: Wenn jetzt zum Beispiel ein Vater in die Kita kommt und auf Italienisch vorliest, das Kind, was Italienisch versteht, ist erstmal total stolz und findet es total schön. Und die anderen Kinder sind aber jetzt nicht gelangweilt und laufen weg oder so, sondern die waren total neugierig und fanden das total spannend und haben so mit offenen Augen und offenen Mündern dagesessen und zugehört.
3: Auch durch mehrsprachige Bücher, Lieder oder Spiele lernen die Kinder neue Sprachen kennen. Bis Herbst kommenden Jahres läuft die Fortbildung. Danach kann Future Kids das Qualitätssiegel Kita für Vielfalt und Mehrsprachigkeit bekommen. Für Kita-Leiterin Lisa-Marie Brahm wäre das ein toller Schritt.
4: Ich würde mir natürlich wünschen, wenn wir durch die Qualifizierungsreihe noch ein bisschen bunter werden, noch vielfältiger, wenn wir da das Ganze noch intensiver erleben können.
3: Die Deutschförderung soll bei all dem nicht zu kurz kommen. Deshalb lernen die Fachkräfte in der Fortbildung auch, wie sie den Kindern die deutsche Sprache am besten vermitteln können.
2: Sophie Jung war das über die Future Kids Kita in Schwerin, wo Kinder mit 20 verschiedenen Herkunftssprachen voneinander lernen. Seit Jahrzehnten schwelt im Mittelmeer ein Konflikt zwischen Griechenland und der Türkei. Zurzeit flammt er wieder auf. Der Streit um hoheitliche Fragen in der Ägäis spitzt sich zu, seit Griechenland und Israel das milliardenschwere Rüstungsabkommen Achillesschild abgeschlossen haben. In Griechenland wächst nun die Sorge, die Türkei könne ein neues Russland sein. Die Türkei wiederum spricht von einer Militarisierung und hat bereits Truppen in die Küstenregionen verlagert. Aus Athen berichtet Jasper Riemann.
0: Es ist ein sich aufschaukelndes Hin und Her. Da beschwert sich Griechenland über türkische Luftraumverletzungen, über aus seiner Sicht illegale Ausrufungen türkischer Meeresnationalparks, über türkische Truppenverlegungen an die Küste. Auf der anderen Seite ist ein türkischer Präsident Recep Tayyip Erdogan, der Griechenland aufruft, die Militarisierung seiner Inseln zu beenden, und sein Außenminister Hakan Fidan, der deswegen von einer Sicherheitsbedrohung für die Türkei spricht.
6: Wir treten also wirklich in eine neue Ära ein.
0: Meri Bossi ist emeritierte Professorin für internationale Sicherheit an der Universität Piräus.
6: Wir sehen eine zunehmende Eskalation und eine bedrohliche Rhetorik seitens der Türkei und seitens Griechenlands. All das und natürlich das unsichere regionale und internationale Umfeld trägt dazu bei, dass diese Spannungen vielleicht einen extremeren Punkt erreichen könnten.
0: Die griechische Regierung setzt jetzt auf Abschreckung. Das Prinzip, wer Frieden will, bereite sich besser auf Krieg vor. Ende August hat Griechenland mit Israel einen milliardenschweren Rüstungsvertrag abgeschlossen. Name Schild des Achilles. Griechenland erhält ein umfassendes Luftverteidigungssystem und investiert zugleich in seine eigene Rüstungsindustrie. Aus Sicht des griechischen Analysten und Journalisten John Psaropoulos geht es dabei nur um Selbstverteidigung.
7: Griechenland betrachtet die Türkei als ein potenzielles Russland. Die Bedrohungswahrnehmung, die Europa jetzt von Russland hat, die hat Griechenland schon seit längerem gegenüber der Türkei.
0: In den vergangenen Jahrzehnten, insbesondere seit der türkischen Invasion Zyperns 1974, gerieten Griechenland und die Türkei immer wieder wegen unterschiedlicher Fragen in der Ägäis aneinander. Ronald Mainardos hat über dieses Thema promoviert. Seit langem lebt er in Griechenland. Jetzt arbeitet er als wissenschaftlicher Mitarbeiter für den Athener Think Tank Elia Map.
8: Man ist sich nicht einig, was eigentlich umstritten ist. Und man ist sich nicht einig, wie man diese Streitpunkte denn lösen soll. Und gewissermaßen, wenn man das jetzt mal ganz hart ausdrücken will, tritt man auf der Stelle.
0: So ist für die griechische Regierung zum Beispiel die Frage geklärt, ob man das Recht habe, die Hoheitsgewässer um die Ägäisinseln auf 12 Seemeilen auszuweiten. Das erlaube ja schließlich das UN-Seerechtsübereinkommen. Doch das türkische Parlament hat schon 1995 beschlossen, setzt Griechenland das wirklich um, würde das als Kriegsgrund gesehen werden. Die türkische Befürchtung? Wegen der vielen griechischen Inseln könnten die internationalen Gewässer in der Ägäis erheblich schrumpfen, der türkische Schiffsverkehr wäre drastisch eingeschränkt. Griechische Beobachter wiederum sehen türkische Expansionspläne. Sie verweisen auf die türkische Doktrin der sogenannten Blauen Heimat, Mavi Vatan, die demnächst im türkischen Parlament diskutiert werden soll. Sie sieht vor, die türkischen Einflusszonen im Mittelmeer deutlich zu erweitern. Der Politikwissenschaftler Hüseyin Bağcı aus Ankara beschwichtigt allerdings.
9: Zwischen der Türkei und Griechenland könnte es nicht zu einer militärischen Auseinandersetzung kommen, weil beide Seiten Mitglieder der NATO sind und das können sie nicht tun. Das ist ein Familienkonflikt und das sollte man innerhalb der NATO, aber auch innerhalb der Europäischen Union lösen.
0: Dass die Türkei nun gut 2000 Soldaten in die Küstenregion südlich von Izmir geschickt hat, sei zwar ein Zeichen dafür, dass die Türkei bereit sei zu kämpfen, aber Präsident Erdogan, sagt der Politikwissenschaftler Bağcı, sei ohnehin nicht an einem Krieg interessiert.
9: Ich bin sehr viel in Griechenland gewesen und es ist ein wunderschönes Gefühl, in Griechenland zu sein. Warum? Weil jeden Morgen, wenn man aufwacht, die ganze Nachrichten einfach über die Türkei. Da sieht man sich wirklich, mein Gott, wir Türken, wir sind ja so stark, so bedrohlich, was auch immer ist. Aber in der Türkei, es wird nicht so gesehen.
0: Vieles ist, da sind sich die Experten einig, innenpolitisch motiviert. So sind im Frühjahr Wahlen in Griechenland und Ministerpräsident Mitsotakis will nicht schwach wirken. Sicher ist, die Zeit der ruhigen Gewässer, wie die Entspannungsphase seit einem Besuch Erdogans 2023 in Athen genannt wird, diese Zeit ist vorbei.
2: Jasper Riemann war das über die zunehmenden Spannungen zwischen Griechenland und der Türkei.
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2: Die Muse eines Künstlers, das klingt erstmal nach, zumindest aus Sicht des Künstlers, überwiegend angenehmen Dingen. Quell der Ruhe und Inspiration, vermutlich Geliebte, vielleicht aber auch Hemden bügeln. Die Kulturjournalistin Elisa von Hof will dieses nicht nur aus ihrer Sicht veraltete Bild verändern. Die Muse ist kein NPC, kein Non-Player-Charakter, wie es Gamer ausdrücken würden, sagt von Hof. Vielmehr waren die sogenannten Inspirationen oft knallharte Schufterei und die Hingabe. Hingebungsvolle Liebe zum Künstler waren bisweilen nah am Wahnsinn. Unsichtbare Musen, Frauen, die unsere Welt veränderten, heißt ihr Buch. Judith Heidkamp stellt es vor.
11: Die Muse küsst und der so inspirierte Künstler schafft unsterbliche Werke. So etwa das Bild, das der Begriff Muse seit Jahrhunderten entstehen lässt und mit dem die Kulturjournalistin und Spiegelredakteurin Elisa von Hof jetzt gründlich aufräumen will. Zitat.
12: Inspirierend zu sein ist keine Eigenschaft, es ist in den allermeisten Fällen ein Job.
13: Es gibt natürlich die Rolle der Managerin und PR-Beraterin, Therapeutin zum Beispiel, Co-Produzentinnen. Es gibt die Rolle der Nachlassverwalterin. Also diese Musen haben alle möglichen Jobs übernommen, um die Karriere des Genies und sein Werk zu gestalten.
11: Kunst, Geschichte und Nachwelt aber schauen nicht hin. Vielleicht hängen wir auch alle einfach sehr an der Vorstellung vom großen, einsamen Genie, das höchstens vom Bildrand aus angehimmelt wird. Elisa von Hof allerdings hat nach knapp 400 Seiten mit ungesunden Beziehungen im Kunstbereich eher die Nase voll.
13: Ich würde lügen, wenn ich sagen würde, ich wäre nicht genervt auch von dieser Art der Inszenierung. Ich bin auch davon genervt, dass wir halt immer noch irgendwie annehmen, dass Kunst tatsächlich so aus einer einzelnen Person heraus entsteht. Das verschleiert das ganze Support-System, das um einen einzelnen Künstler herum wahnsinnig aktiv ist und dazu beiträgt, dass überhaupt diese Kunst gesehen, gehört, rezipiert werden kann.
11: Christiane Vulpius hielt Goethe alle Alltagssorgen vom Leib. Sofia Tolstaja schmiss das tolstoische Landgut. Die Malerin Lee Krasner förderte Jackson Pollock. Dora Maar weinte und Picasso fand das ein tolles Bild. Clara Schumann betreute ihren kranken Ehemann. Camille Claudel landete am Ende in der psychiatrischen Klinik. Und sogar Kim Kardashian, die ihre Beziehung zu Skandalrapper Kanye West selbst gewinnbringend vermarktete, geht in Elisa von Hofs Buch als Muse durch.
13: Weil man, ich glaube, diese Arbeit, die sie in die Karriere von Kanye West gesteckt hat, eben nicht als Arbeit wahrgenommen hat, sondern als Hingabe und Leidenschaft und Liebe gedeutet hat. Die Muse gibt und das Genie nimmt.
11: Am Ende ist es vielleicht gar nicht so überraschend, dass auch in Kunstbeziehungen weibliche Rechtlosigkeit und Ausbeutung der Frauen jahrhundertelang bestimmend waren. Vielleicht ein bisschen extremer und ein bisschen glanzvoller. Oder einsamer. Man erfährt jedenfalls viele gegen den Strich gebürstete Geschichten um berühmte Kunst in diesem durchaus unterhaltsamen Buch und nimmt ein paar sinnvolle Fragen mit.
12: Wo beginnt die Koproduktion von Kunst? Bei ihrer ideellen und schließlich handwerklichen Gestaltung? Oder nicht schon viel früher, beim Schaffen der Produktionsbedingungen?
11: Vielleicht sollten tatsächlich unter manchen Kunstwerken mehrere Namen stehen und nicht nur einer. Warum nicht?
13: Und dann fände ich es natürlich super, wenn wir diese Frauen anders und besser nicht nur sichtbar machen, sondern absichern, bezahlen, ihnen den Ruhm und die Wirkmacht zugestehen, die sie ja wirklich haben.
2: Das sagt die Kulturjournalistin Elisa von Hof. Ihr Buch heißt Unsichtbare Musen, Frauen, die unsere Welt veränderten. Es ist erschienen bei Klett-Cotta und kostet 25 Euro.

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1: Um 14.30 Uhr mit Felix Sprung. Der Deutsche Olympische Sportbund hat über den Kandidaten für eine Olympia-Bewerbung entschieden. München oder die Region Köln-Rhein-Ruhr. In wenigen Minuten wird Bundespräsident Steinmeier bekannt geben, welcher von beiden Standorten in den internationalen Wettbewerb einsteigt. Der Austragungskandidat geht dann ins Rennen um die Olympischen Spiele 2036, 40 oder 44. Berlin hatte seine Bewerbung in dieser Woche zurückgezogen. In Hamburg stimmten die Bürger gegen Spiele in der Stadt. Die SPD droht damit, die geplante Pflegereform im Bundeskabinett zu blockieren. Generalsekretär Klüssendorf erklärte, seine Partei werde keine Leistungskürzungen hinnehmen. Vor einer Zustimmung solle nachverhandelt werden. Aus der NDR-Nachrichtenredaktion Lukas Kram.
2: Bei der Pflege drohten vor allen Dingen Kürzungen für Pflegende, für Pflegebedürftige, aber auch ihren Angehörigen, so Klüssendorf. Das wolle die SPD nicht akzeptieren. Klüssendorf forderte mehr Entlastungen für Pflegeheimbewohner und eine weitergehende Neuordnung der Finanzierung. Damit Menschen und ihre Familien von den Kosten nicht finanziell überfordert werden, wolle die SPD die Eigenanteile von Pflegebedürftigen begrenzen. Eigentlich sollte die Pflegereform am kommenden Mittwoch im Bundeskabinett beschlossen werden. Laut den Plänen sollen durch die Reform die Finanzen der gesetzlichen Pflegeversicherung stabilisiert werden. Nach ARD-Informationen sind für Montag weitere Gespräche zwischen SPD und CDU geplant.
1: Nach massiven Störungen im Bahnverkehr bei Gelsenkirchen fahren dort wieder die ersten Züge. Die Bahn rechnet aber auch weiterhin mit Verspätungen. Bis zum Mittag waren etwa 300 Züge betroffen. Sie fielen aus, wurden umgeleitet oder endeten früher. In der Nacht hatten unbekannte Kabel durchtrennt. Daraufhin kam der gesamte Zugverkehr im Großraum Gelsenkirchen zum Erliegen. Die Polizei hat nach jetzigem Stand keine Hinweise auf Sabotage, sondern geht eher von einem Kabeldiebstahl aus. Bundesdigitalminister Wildberger fordert mehr weltweite Zusammenarbeit, um künstliche Intelligenz zu regulieren. Im Interview mit den Funke-Medien schlägt der CDU-Minister eine internationale Vereinbarung vor. Aus Berlin Oliver Neuroth.
3: Es geht um das Szenario, vor dem KI-Fachleute seit Monaten warnen, dass leistungsfähige KI-Systeme außer Kontrolle geraten und Ziele verfolgen könnten, die nicht im Interesse der Menschheit liegen. Etwa durch eigenständige Hackerangriffe oder Datenklau. Digitalminister Wildberger versucht zu beruhigen, wir seien der künstlichen Intelligenz nicht hilflos ausgeliefert. Sein Vorschlag, ein Sicherheitskatalog, international abgestimmt, der KI-Programme nach dem neuesten Stand der Technik überprüft, um sie nicht zu einer Gefahr werden zu lassen. Wildberger regt an, ein neues Kontrollorgan zu schaffen. Als Beispiel nennt er die Internationale Atomenergiebehörde. Sie kontrolliert die friedliche Nutzung der Kernenergie. Der CDU-Minister stellt sich ein Pendant für die KI-Nutzung vor, eine Art Sicherheitsaufsicht der Staaten.
1: Am Flughafen Catania auf Sizilien sind erneut alle Starts und Landungen abgesagt worden. Grund ist der erneute Ausbruch des Ätnas. Eine riesige Aschewolke hat den Flugbetrieb lahmgelegt. Sie reicht bis zu 4 Kilometer in den Himmel. Der Flughafen Catania wird auch von zahlreichen Ausländern genutzt, die auf Sizilien Urlaub machen. Das Wetter in Norddeutschland, wechselnd bewölkt, örtlich etwas Regen, später von Nord- und Ostsee her Aufheiterungen, Höchstwerte 17 Grad auf Rügen bis 23 Grad in Göttingen. Morgen mal Sonne, mal Wolken, gebietsweise neblig trüb, höchstens 18 bis 25 Grad. Und am Montag teils Sonne, teils dichtere Wolken, im Nordwesten vereinzelt etwas Regen, 18 bis 27 Grad. Das waren die Nachrichten.
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1: Stau oder stockender Verkehr ab 5 Kilometern. Wir haben 5 Meldungen. A1 Lübeck Richtung Hamburg zwischen Hamburg-Billstedt und Stillhorn 9 Kilometer. Die A1 Osnabrück-Bremen ist zwischen Bramsche und Neuenkirchen-Vörden in beiden Richtungen gesperrt wegen Bauarbeiten bis Montag früh. Richtung Norden Stau ab Osnabrück-Hafen. Die A7 Flensburg-Hannover ist zwischen Hamburg-Stellingen und Heimfeld in beiden Richtungen gesperrt wegen Bauarbeiten bis Montag früh. Richtung Süden Stau ab Dreieck Hamburg-Nordwest. Eine Umleitung ist eingerichtet. A7 Hamburg Richtung Flensburg zwischen Schleswig-Jagel und Tarp 7 Kilometer. Und die A215 Neumünster Richtung Kiel ist zwischen Kreuz Kiel-West und Kiel-Mitte gesperrt wegen Bauarbeiten bis Montag früh 5 Uhr. Allen unterwegs wünschen wir gute Fahrt.

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1: Und den gibt es mit Nils Winkler. Die Fußballerinnen des Hamburger Sportvereins wollen den zweiten Sieg in Folge. Diesmal im DFB-Pokal in der ersten Runde. Der HSV spielt auswärts bei den Fußballerinnen des SV Meppen aus der zweiten Liga. Die Hamburgerinnen sind allein aufgrund des Klassenunterschiedes favorisiert. Dazu kommt der erste Ligasieg vom vergangenen Wochenende. Dem HSV gelang ein Kantererfolg gegen Nürnberg. Das dürfte auch für heute Nachmittag Auftrieb geben. Janine Legrand berichtet.
2: Wenn HSV-Trainer Rodolfo Cardoso an seine aktive Karriere als Fußballer zurückblickt, weiß er, leicht wird es gegen Meppen nicht. Denn gerade wenn der Gegner eine Liga tiefer spielt, ist es für den Underdog vielleicht das Spiel des Jahres. Die geben alles, was möglich ist, gehen mit voller Kraft in die Partie, so Cardoso. Umso mehr freut er sich, dass seine Spielerinnen alle fit sind und sein Kader komplett ist. Gegen Meppen sollen beim HSV vor allem auch Spielerinnen aus der zweiten Reihe eine Chance bekommen, diejenigen, die in der Bundesliga keinen Stammplatz haben. Noch will Rodolfo Cardoso zwar nicht an das DFB-Pokalfinale in Köln denken, ist aber von der Qualität seiner Mannschaft überzeugt. Wenn die Mädels zum Finale fahren könnten, warum denn nicht? Aber wir fahren erstmal voller Respekt nach Meppen, so der HSV-Trainer.
1: Anstoß ist gleich um 15 Uhr. Wir sind später auch live in Meppen. Schlechte Nachrichten gibt es für die Bundesliga-Männer des Hamburger Sportvereins. Der dänische Mittelfeldmann Albert Grönbeck wird wochenlang ausfallen. In einem Länderspiel mit Dänemark zog sich Grönbeck einen Faserriss im Oberschenkel zu. Das hat der Verein heute Vormittag nach dem Abschluss der Untersuchungen mitgeteilt. In der Handball-Bundesliga ist das Schleswig-Holstein-Derby wieder ein echtes Spitzenspiel. Der THW Kiel trifft heute Abend vor mehr als 10.000 Zuschauern auf die SG Flensburg-Handewitt. In diesem 117. Landesderby geht es nicht nur um den Derby-Sieg, sondern auch um die Tabellenführung. Kiel und Flensburg sind stark mit 5 Siegen in Folge gestartet. Beide Mannschaften haben nach 5 Partien noch keine Punkte abgegeben. Zuletzt gab es das vor 17 Jahren. Vor dem Derby hat sich mein Kollege Samir Schauki bei den Teams umgehört.
3: Die Voraussetzungen sind klar. Das weiß auch Kiels Hendrik Pekeler.
4: Zweiter gegen Erster, eine volle Halle, ein Derby. Ich glaube, dass es da nicht viel schönere Spiele geben kann.
3: Und Flensburgs Marco Grigic weiß in seinem zweiten Jahr bereits, welche Bedeutung dieses Spiel für alle hat.
5: Wir wollen, dass alle gewinnen. Es ist für den Verein wichtig, es ist für unsere Fans wichtig. Deswegen am besten gewinnen, dann kann man mit 12:0 und einem Derby-Sieg weitermachen.
3: Als Neuling mit dabei auf Kieler Seite ist Julian Köster.
6: Derby generell ist geil und Nordderby ist, glaube ich, so das brisanteste Derby im Handball, was es gibt. Jetzt darf ich selber dabei sein, also ich habe richtig Bock und freue mich drauf.
3: Das machen beide Seiten. Aber wie gewinnt man so ein hitziges Spiel? Marco Grigic hat das in seiner SG-Zeit noch nicht geschafft, weiß aber, worauf es ankommt.
5: Der Kampf wird das Spiel bestimmen, die Abwehr wird das Spiel bestimmen. Torhüterleistungen brauchen beide Mannschaften. Genau deswegen, weil die Qualität eben so hoch ist. Und ich denke, darauf wird es ankommen.
3: Die letzten 3 Duelle konnte alle der THW gewinnen. Wer heute gewinnt, ist dann auch Spitzenreiter in der Handball-Bundesliga. Und so ist ein Derby-Sieg noch schöner.
1: Das 117. Landesderby beginnt um 18 Uhr und die Partie wird im Ersten live übertragen. Und gerade wird im Ersten auch live übertragen, wie sich der Deutsche Olympische Sportbund entschieden hat. Mit welcher Region, mit welcher Stadt geht es in die Olympia-Bewerbung? Im Rennen sind München und die Region Köln-Rhein-Ruhr. Beide wollen sich für Deutschland als Ausrichter der Olympischen Spiele bewerben. Gewählt hat der DOSB schon im Rahmen einer außerordentlichen Mitgliederversammlung. Nur die Entscheidung ist noch nicht bekannt. Das soll jetzt in diesen Augenblicken erfolgen. Es geht dabei um eine Bewerbung für die Olympischen Spiele 2036, 2040 oder 2044. Der Bundespräsident Frank-Walter Steinmeier, der nimmt auch teil an der Veranstaltung in Baden-Baden und hat sich schon vor Bekanntgabe des Ergebnisses für einen geschlossenen Auftritt Deutschlands im weiteren Bewerbungsverfahren ausgesprochen.
7: Bringen wir unser Land jetzt in Bewegung, um alles zu stärken, was uns verbindet. Stellen wir uns geschlossen hinter unseren Olympiakandidaten. Machen wir die Bewerbung zu unserer gemeinsamen Sache. Ich bin überzeugt, wenn wir als Team Deutschland an den Start gehen, dann haben wir beste Chancen, Gastgeber der Spiele zu werden.
1: Das war Bundespräsident Frank-Walter Steinmeier vor wenigen Minuten. Also die Regionen München und Köln, Rhein-Ruhr hoffen auf die Olympiabewerbung für Deutschland und damit auch die Segelstandorte Kiel mit München oder Rostock-Warnemünde mit Köln-Rhein-Ruhr. Das ist noch offen. Jetzt gleich wird die Entscheidung verkündet.
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8: Mit Andreas Sperling. Wir haben wieder einige Beiträge und Recherchen unserer Reporterinnen und Reporter aus ganz Norddeutschland zusammengestellt. Zum Beispiel hat sich Hannes Opel mit den Problemen der Windenergieindustrie beschäftigt. Die Branche steht bekanntermaßen unter Druck. Und das war auch Thema in der zurückliegenden Woche auf der Messe Wind Energy in Hamburg. Wir wollten als Beispiel von Branchenvertretern und Unternehmen in Rostock wissen, wo die Probleme liegen.
9: Energiewende made in Rostock. Rund um die Uhr wurde die letzten Jahre bei EEW Special Pipe Solutions im Rostocker Hafen in drei Schichten gearbeitet. Das Unternehmen stellt Gründungsfundamente für Offshore-Windkraftanlagen her, sogenannte Monopiles. Bereits mehr als die Hälfte der in Europas Meeren installierten Offshore-Windparks steht auf diesen großen Stahlrohren aus Rostock. Knapp 1.000 Mitarbeiter beschäftigt EEW, volle Auslastung auf 30.000 Quadratmetern. Doch nun geraten der Markt und damit auch der Fundamentehersteller unter Druck. Und das an mehreren Fronten gleichzeitig, sagt Geschäftsführer Robert Treves.
10: Es geht nicht nur um Kostensteigerung aus der Supply Chain, sondern es geht auch darum, dass Projekte verschoben werden, weil zum Beispiel die Netzanbindung fehlt. Kein Projekt wird entwickelt, wenn die Netzanbindung nicht pünktlich zugesichert werden kann. Das ist ein Problem auch vieler Prozesse, Genehmigungsverfahren und so weiter. Darunter leiden wir gerade sehr, weil zwei große deutsche Projekte, die Zielprojekte für uns waren, um mehr als ein Jahr verschoben wurden jeweils in einen Zeitraum 29 plus.
9: Ein Offshore-Windpark ist für Investoren eine große Wette auf die Zukunft. Bis die Windparks in Betrieb gehen können, vergehen 6, manchmal sogar bis zu 10 Jahre. Investiert werden dabei mehrere Milliarden Euro pro Windpark. Die Corona-Pandemie und der Angriffskrieg Russlands auf die Ukraine haben die Kosten extrem in die Höhe getrieben.
10: Und das führt dazu, dass die Entwickler eben schlechtere Business Cases haben und die Realisierungswahrscheinlichkeit der Projekte sinkt. Und deswegen haben wir auch leider gerade in Deutschland eine Vielzahl von Projekten, ich glaube, es sind bis zu 16 Gigawatt, die zwar schon awarded sind, aber eben noch nicht umgesetzt sind.
9: Erschwerend kommt hinzu, der amerikanische Markt ist unter der Trump-Regierung komplett zusammengebrochen. Viele europäische Unternehmen wie EEW dürfen dort nicht mehr verkaufen. Genau wie chinesische Hersteller, die deshalb nun auf den europäischen Markt drängen. Und die EU erhebt zwar Strafzölle von bis zu 70% auf Rohstahl, aber nicht auf fertige Monopiles aus China. Andreas Murmert von der Stiftung Offshore Windenergie.
11: Und das bedeutet eben, dass die chinesischen Wettbewerber im Monopile-Sektor aktuell einen massiven Wettbewerbs- und Kostenvorteil haben, dadurch, dass sie eben in China produzieren, dort den Stahl beziehen und dann eben die fertigen Monopiles ohne Zölle dann hier nach Europa einführen können.
9: Und der hohe wirtschaftliche Druck sorge bereits jetzt für Konsequenzen bei den deutschen Betrieben. Daniel Friedrich, Leiter der IG Metall in Hamburg, berichtet, was ihre Umfrage unter den Betriebsräten deutscher Windenergieunternehmen ergeben hat.
12: Und da müssen wir sagen, so schlecht wie wir jetzt nach vorne schauen, sind wir schon seit 2018 nicht mehr unterwegs. Betriebsräte haben Angst um ihre Zukunft und Hintergrund ist einfach die unverlässliche und falsche Politik der Bundesregierung.
9: Insbesondere der langsame Netzausbau und das schlechte Ausschreibungsdesign für Offshore-Windparkfelder sorge dafür, dass Investoren das Risiko gestiegener Kosten scheuen würden, so der Vorwurf. 600 Arbeitsplätze wird das in den kommenden 2 Jahren bereits absehbar kosten, sagt die Gewerkschaft. Und auch bei EEW in Rostock wird es Konsequenzen geben, bestätigt Geschäftsführer Robert Reves.
10: Es wird Maßnahmen geben. Die kann ich nicht ausschließen. Das ist einfach ja, für unser Unternehmen, das wirtschaftlich agieren muss, eine Notwendigkeit.
9: Was das für die Belegschaft konkret bedeutet, will EEW bald bekannt geben.
8: Soweit der Beitrag von Hannes Opel aus Rostock. Annalou Beckmann, Jamila Benkeluf und Philipp Hennig haben in ihrer Recherche noch einmal auf den Sommer dieses Jahres zurückgeblickt. Auf die Hitze und die Folgen und mögliche Konsequenzen. Vor allem ging es um die sozialen Folgen. Unsere Reporter haben mit Menschen gesprochen, die sich noch gut an die heißen Tage des Jahres erinnern. Und die sagen, die Hitze trifft alle, aber nicht alle gleich.
13: So mein persönliches Gefühl.
14: Wir treffen Sandro Kappe. Den CDU-Bürgerschaftsabgeordneten kennt man hier in in Hamburg-Steilshoop. In dem Stadtteil gibt es viel Beton, wenig Schatten. Die Hitze war für viele das Thema in den vergangenen Wochen und Monaten.
13: Du hast ja eine richtige Schwüle hier ja auch in dem Sinne. Die Leute sitzen dann da.
15: Aber die haben ja hier gar keinen Schutz.
13: Genau, die haben keinen Schutz. Du versuchst dann hier irgendwie zu vegetieren, versuchst sie dann ein bisschen wegzubewegen. Aber im Endeffekt bist du ja gezwungen, hier zu bleiben. Du hast ja keinen anderen Hotspot. Und Steilshoop ist halt jetzt auch nicht die Möglichkeit, dass wie in einer Einfamilienhaussiedlung, dass du dich da hinten hinsetzt und am Pool sitzt. Du hast halt einfach keine Möglichkeit. Du bist gezwungen, hier zu sein.
14: In Steilshoop im Nordosten Hamburgs leben 20.000 Menschen zusammen, auf engem Raum. Viele sind auf Sozialleistungen angewiesen. Hier stehen unzählige Plattenbauten und die heizen sich im Sommer richtig auf, erklärt Kappe.
13: Umso höher man kommt, umso wärmer wird es. Und in den oberen Etagen kannst du dann halt auch kaum noch mal richtig dich bewegen, weil du nur schwitzt. Die verdunkeln nur noch alles und keiner geht mehr raus. Und das ist natürlich Isolation für die Leute dann in dem Sinne. Du kommst in eine gewisse Depression in dem Sinne, weil du auch gar keine sozialen Kontakte mehr hast.
14: Das schildert uns auch dieser Mann, der sein Fahrrad an uns vorbeischiebt.
15: Die heißen Tage, wie haben Sie die verbracht?
16: Vor zwei Ventilatoren.
15: Zu Hause?
16: Ja, alles dunkel gemacht.
15: Und eigentlich ist ja Sommer eine Zeit, wo man sagt, man geht eher raus, man ist sozial unterwegs, man trifft mehr. Das ging nicht.
16: Das ist finanziell schon gar nicht mehr möglich. Ich sage immer, ich lebe nur noch, um zu sterben. Es ist nicht machbar. Schwimmen kann ich mir gar nicht leisten. Ich müsste das aus gesundheitlichen Gründen. 7 Euro kann ich mir gar nicht leisten.
14: Die Hitze, die Auswirkungen des Klimawandels werden zunehmend zu einer sozialen Frage. Das sagt Sally Peters, Vorsitzende vom Hamburger Sozialverband.
17: Menschen mit wenig Geld leben häufig auch in Wohnquartieren, die sehr eng bebaut sind, wo vielleicht nicht so viel Freiluft, Freiflächen und andere Möglichkeiten bestehen. Und sie haben auch weniger Möglichkeiten zu sagen, okay, es ist in meiner Dachbodenwohnung zu heiß oder das ist hier schlecht gedämmt, ich gehe ins Freibad oder fahre in die See, so vielleicht wie es andere Menschen tun, weil einfach die finanziellen Möglichkeiten da begrenzt sind.
14: Ihre Forderung lautet deshalb, es muss endlich mehr in Hitzeschutzmaßnahmen investiert werden.
17: Wir wünschen uns Hitzeschutz als staatliche Pflichtaufgabe und dabei vor allem die Gruppen in den Blick zu nehmen, die Probleme haben, auch selber solche Themen umzusetzen, weil sie einfach nicht die Möglichkeit haben, weil sie gesundheitlich eingeschränkt sind, weil sie weniger Geld haben. Das Thema muss konsequent mitgedacht werden und zwar in allen Themen, damit es nicht zur sozialen Frage wird.
14: Mehr Maßnahmen gegen die Hitze, das wünscht sich auch Sandro Kappe in Steilshoop. Ein Anfang wären für ihn bereits Trinkwasserbrunnen für seinen Stadtteil. Die gibt es dort bisher noch nicht. Der CDU-Politiker ist aber wenig optimistisch, dass das klappen wird.
13: Ich habe es nicht mal geschafft, die Regierung zu überzeugen, dass man auf dem Marktplatz noch weitere Bäume hinstellt. Deswegen glaube ich nicht, dass man hier Trinkwasserbrunnen hinstellt.
14: Auf unsere Anfrage erklärt die Umweltbehörde, sie wolle mehr Trinkwasserbrunnen in Hamburg aufstellen. Es wäre ein kleiner Anfang.
8: Die Hitze des Sommers, die sozialen Folgen und die Debatte über nötige Konsequenzen. Im Kunstmuseum in Wolfsburg läuft derzeit eine Ausstellung, die sich mit dem Thema Heimat beschäftigt. Tell me where home is, das ist der Titel. Die Ausstellung untersucht, welche Bedeutung Heimat in einer Welt hat, die von Globalisierung, von Migration und von stetigem Wandel geprägt ist. Jannik Wiechers hat sich die Ausstellung in Wolfsburg angesehen.
18: Der Verlust der Heimat und der Neuanfang in einem fremden Land. Der syrische Künstler Halil Altindere rappt über seine Erfahrungen der Flucht aus Syrien vor dem Assad-Regime und über seine Ankunft in Deutschland. Seine trotz des schweren Themas humorvolle Videoarbeit mit dafür komponierter Tonspur heißt schlicht Homeland. Kuratiert hat die Wolfsburger Schau Uta Ruhkamp.
19: Die große Frage ist, wie Menschen im 21. Jahrhundert in unseren digitalisierten, mobilisierten, globalisierten Gesellschaften eigentlich Heimaten bilden und wie kann man mit diesem Heimatbegriff eigentlich umgehen? Und meine Antwort ist im Grunde eine Frage und die geht eigentlich an alle, die diese Ausstellung besuchen. Tell me where home is.
18: Eine metallene Drehtür führt in einen klaustrophobischen Raum. Die Wände ringsum sind mit Wellblech verkleidet, in das an einigen Stellen Dellen eingeschlagen sind, als ob jemand dort seine Wut und Frustration abgearbeitet hätte. Sammelstelle heißt die Rauminstallation von Olaf Metzel. Er hat ein eindringliches, begehbares Kunstwerk geschaffen, das vermitteln soll, wie es sich anfühlen könnte, als geflüchteter Mensch in einem imaginären Auffanglager anzukommen.
19: Das ist nicht nur eine psychisch sehr belastende Erfahrung, sondern es ist auch eine körperlich sehr belastende Erfahrung. Er visualisiert mit absoluter Nüchternheit und dieser Wellblechästhetik im Grunde, was es bedeutet, im absoluten Nichts sich zu befinden, ohne zu wissen, wie die Zukunft aussehen wird.
18: Sagt die Kuratorin Uta Ruhkamp. Sie und ihr Team haben eine Ausstellung entwickelt, die das Thema Heimat aus einer Vielzahl an künstlerischen Blickwinkeln betrachtet. Der Verlust der Heimat ist dabei nur ein Aspekt. Insgesamt ist die Wolfsburger Schau in 6 Kapitel unterteilt, so Ruhkamp.
19: Dann haben wir ein Kapitel, wo bin ich aufgehoben, worin finde ich eigentlich Heimat, materiell, immateriell, örtlich, nicht örtlich. Ein Kapitel Heimat helfen im Sinne von, was kann denn Heimat alles sein? Wenn es kein Ort ist, was ist es dann vielleicht dann? Ein Kapitel, wie bilden Menschen Heimaten in der Fremde? Und dann geht es mehr in Richtung Zukunft. Wie sehen Verheimatungsversuche eigentlich aus?
18: Der letzte Teil der Ausstellung beschäftigt sich wiederum mit der Frage, wie Menschen mit diversesten Hintergründen in großen Ballungsräumen zusammenleben können. Der französische Installationskünstler Kader Atia hat einen grellorangen Betonmischer mit abertausenden getrockneten Nelken befüllt. Ein Bewegungsmelder am Eingang des Ausstellungsraums setzt die Trommel in Bewegung, deren Inhalt einen betörenden Nelkengeruch verströmt. Eine Anspielung an die Gerüche und Aromen der algerischen Heimat der Eltern des Künstlers.
19: Ganz großer Teil von Heimatsehnsucht sind natürlich Erinnerungen. Erinnerungen an die Kindheit, Gerüche, Orte, vielleicht ein bestimmtes Essen, Familie, Freunde, wo man sich vielleicht hin zurücksehnt. Aber es ist auch eine verklärte Form von Heimatvorstellung, weil es die so eigentlich gar nicht mehr gibt.
18: Schafsherden im Nebel, romantische Sonnenuntergänge, idyllische Landschaften und Dörfer. Der poetische Film von Atiye Noreen Lax ist in einer gewissen Werbefilmästhetik gehalten und verknüpft die türkisch-pakistanische Migrationsgeschichte ihres Vaters mit ihrer ganz persönlichen Heimatzerrissenheit. Eine Arbeit voller Sehnsucht und Melancholie, aber auch mit einer gewissen Ironie. Den Titel, den Lax ihrer Arbeit gegeben hat, ist angelehnt an die türkische Schreibweise Heimat mit Y statt mit I.
8: Die Ausstellung im Kunstmuseum in Wolfsburg ist noch bis zum 17. Januar zu sehen. Das waren Themen aus den norddeutschen Bundesländern.
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21: Heute mit Gisela Former. Und mitgemacht haben diesmal Kinder aus Mecklenburg-Vorpommern.
22: Hi, ich bin Mira, ich bin 10 Jahre alt.
23: Hallo, ich bin Eva und bin 10 Jahre alt.
24: Hallo, ich bin Benjamin. Und ich bin auch 10 Jahre alt.
25: Moin, ich bin Jan und bin auch 10 Jahre alt.
26: Und wir gehen in die Freischule Rügen-Rechwitz.
27: Und wir gehen in die 5. Klasse.
25: Und das sind die Themen.
21: In dieser Woche ist viel über 2 Wahlen gesprochen worden. In Deutschlands Hauptstadt Berlin und in Mecklenburg-Vorpommern hier bei uns im Norden haben die Menschen darüber abgestimmt, wer in den nächsten Jahren regieren soll. Was dabei herausgekommen ist, wie es jetzt weitergeht und warum das gerade auch für Bundeskanzler Friedrich Merz ganz wichtige Tage sind, darüber sprechen wir gleich. Und dann gucken wir mal ganz genau in Zimmerecken, hinter Möbel und unter das Bett. Dort verstecken sich nämlich Spinnen besonders gerne. Und jetzt zum Herbstbeginn sind es besonders viele. Warum und woran es liegt, dass sich so viele Menschen auch vor harmlosen kleinen Krabblern gruseln, das klären wir am Ende dieser Ausgabe eurer Kindernachrichten. Vor knapp einer Woche haben die Menschen in Mecklenburg-Vorpommern und in Berlin gewählt. Und die Ergebnisse sorgen weiter für große Diskussionen. Denn die Wähler haben deutlich anders abgestimmt als bei den Wahlen davor. Jetzt ist die Frage, wie es weitergeht und was die Ergebnisse auch für die Bundesregierung bedeuten. Aber der Reihe nach, was war am auffälligsten bei den beiden Wahlen?
28: Die AfD hat in Mecklenburg-Vorpommern gewonnen.
21: Und das zum ersten Mal dort. Auf Platz 2 kam die SPD. Das ist die Partei von Manuela Schwesig.
28: Das ist die Vorsitzende der SPD.
21: Genau, sie ist die Parteichefin in ihrem Bundesland und sie ist auch die bisherige Regierungschefin in Mecklenburg-Vorpommern. Bei der letzten Wahl hatte ihre SPD noch die meisten Sitze im Parlament und das befindet sich in
28: Schwerin. Landeshauptstadt von Mecklenburg-Vorpommern ist Schwerin.
21: Ganz schlecht ist es für die CDU gelaufen. Sie hat bei der Wahl so wenige Stimmen bekommen, dass von dieser Partei in Zukunft gar keine Politiker mehr im Landesparlament in Schwerin sein werden. Im Parlament drin sind aber noch die Parteien Linke und Grüne. Etwas anders ist es in Berlin.
28: Die Linken haben in Berlin gewonnen.
21: Und das ist auch eine Premiere, also zum ersten Mal dort passiert. Die CDU, die in Berlin bisher in der Regierung war, hat deutlich weniger Stimmen erhalten. Sie ist nur noch die Nummer zwei in der Stadt. Danach kommen die anderen Parteien AfD, Grüne und SPD. Wie nun in den beiden Bundesländern in Zukunft die Regierungen aussehen werden, das steht noch nicht fest. Denn die Siegerparteien haben nicht genug Stimmen, um alleine zu regieren.
28: Die müssen immer so Gruppen bilden mit anderen Parteien und niemand möchte mit der AfD Gruppen bilden, deswegen können sie nicht regieren.
21: In Mecklenburg-Vorpommern hat Manuela Schwesig schon gesagt, dass sie wieder Regierungschefin werden will und mit Linken und Grünen zusammenarbeiten möchte. Darüber sprechen die Parteien jetzt miteinander. Nach den Wahlen wird noch über eine andere wichtige Person viel diskutiert.
0: Friedrich Merz ist der Bundeskanzler. Der Bundeskanzler Friedrich Merz ist in der CDU.
21: Er ist sogar der Vorsitzende der CDU in Deutschland und der Chef der Bundesregierung. Und viele stellen sich die Frage, ob er noch der Richtige dafür ist. Denn die CDU hatte bei Wahlen zuletzt schlechte Ergebnisse und ist jetzt das erste Mal überhaupt bei einer Wahl aus einem Landesparlament rausgeflogen, in Mecklenburg-Vorpommern.
0: Die CDU hat wenig Stimmen bekommen, weil sie in den letzten Monaten haben sie sehr, sehr schlechte Entscheidungen gemacht.
21: Das werfen zumindest die Kritiker der Partei und der Regierung aus CDU, CSU und SPD vor. Die Wahlen in den einzelnen Bundesländern sind zwar keine Abstimmung über die Regierung von Deutschland, die Bundesregierung, aber sie zeigen, wie beliebt oder unbeliebt die Parteien sind. Friedrich Merz und die anderen Politiker in der Bundesregierung überlegen nun, was sie anders machen können.
28: Es ist bestimmt anstrengend und man hat ja auch viel Verantwortung, denn und das ist nicht so meins.
21: Jetzt zu einem ganz anderen Thema. Der Herbst hat inzwischen begonnen und da denken viele an
28: bunte Blätter, es wird kälter, es gibt mehr Spinnen.
21: Ja, wenn man sich mal umguckt, sieht man sie und ihre Netze draußen an Sträuchern, an Schuppen, am Balkon oder vor dem Fenster. Und auch drinnen im Haus, in der Wohnung, zum Beispiel in Zimmerecken.
28: Spinnen suchen auch ein Zuhause, dass sie nicht erfrieren und gleich sterben. Sie wollen das halt nicht, sie wollen ja noch eine Familie gründen vielleicht.
0: Also jetzt ja auch die Paarungszeit von den Spinnen.
21: Die männlichen Spinnen suchen dann eine Partnerin, durchstreifen die Gegend und finden nicht heraus. Viele Menschen haben Angst vor Spinnen, obwohl die meisten völlig harmlos sind.
0: Ich habe mal gehört, dass irgendwie was am weitesten von einem Menschen entfernt ist, dass man das irgendwie so gruselig findet halt.
21: Tatsächlich sagen Fachleute, dass Angst auch dadurch entstehen kann, dass man im wahrsten Sinne des Wortes gar keine Berührung mit Spinnen hat, sie nicht mal genauer anguckt oder auch anfasst. Eigentlich sind Spinnen nützliche Tiere, die zum Beispiel Insekten fressen. Und ihre gewebten Netze sehen doch aus wie Kunstwerke. An Halloween mögen das viele, aber im Alltag eben nicht. Die Kinder, die hier mitgemacht haben, haben da einige Tipps gegen Spinnen.
0: Immer die Türen schließen, wenn ihr keine Spinnen haben möchtet. Kastanienöl, das mögen sie gar nicht. Keine Fliegen im Haus, ich glaube, das hilft auch, weil dann haben sie nichts zu fressen, dann finden die ja nichts im Haus und gehen einfach wieder.
28: Dass man die einfach mit dem Glas rausschickt, so ins Glas, so ein kleines Blatt und dann das über das Glas und dann schickt Mama die immer so raus.
21: Wir haben die Kinder von der Insel Rügen noch gefragt, wie ist es bei euch mit Spinnen und was mögt ihr am Herbst?
0: Halloween. Sofort Halloween.
28: Es wird einfach kühler und man kann mehr drin machen. Die Eltern schicken alle nicht immer raus. Ich bin halt die Drinmaus. Ich bin am meisten gerne drin und mache was drinnen mit meinem Hund.
1: Man kann auch was basteln aus den Kastanien.
0: Ich mag das auch total, Kürbis einfach zu schnitzen. Ja, ich habe auch so eine leichte Spinnenphobie. Also ich habe meine Mama Himbeeren gepflückt und dann ist mir so eine Spinne irgendwie auf meine Hand gefallen. Ich habe mich so unfassbar erschrocken. Boah, das war ganz schlimm.
1: Eklig. Denn wenn die so ganz große Körper haben, das ist so...
0: Generell, die Spinnen, die jetzt einziehen, die hasse ich. Aber Kleinspinnen, die mag ich. Die sind okay.
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1: Um 15 Uhr mit Felix Sprung.
2: Sieger ist München.
1: Deutschland wird sich mit München um die Olympischen Spiele und die Paralympics bewerben. Das hat vor wenigen Minuten Bundespräsident Steinmeier bekannt gegeben. Zuvor hatten sich die Mitglieder des Deutschen Olympischen Sportbunds mehrheitlich für München als Kandidaten ausgesprochen. Die bayerische Landeshauptstadt setzte sich damit gegen die Köln-Rhein-Ruhr-Region durch. Aus Baden-Baden Holger Kühner.
3: In München fanden die Olympischen Spiele bereits 1972 statt. Im Olympiapark von damals sollen Sportarten wie Klettern, Skateboard und BMX stattfinden. Die Segelwettbewerbe werden in Kiel ausgetragen. München soll sich nun vorbereiten für die Kandidatur um die Olympischen Spiele 2036, 40 oder 44. Bereits

0: Deckel für die Pflegekosten. Ein Konzept dafür hat der saarländische Gesundheitsminister Jung seinen Länderkolleginnen und Kollegen jetzt vorgelegt. Nach Informationen des ARD-Hauptstadtstudios will sich die SPD die Vorschläge zu eigen machen. Ob die Vorschläge Aussicht auf Umsetzung haben, ist unklar. Am Montag sollen die Gespräche über die Reform der Pflegeversicherung fortgesetzt werden.
1: In 15 deutschen Großstädten haben Menschen gegen die geplanten Reformen bei Rente, Gesundheit und Arbeit demonstriert. Aufgerufen dazu hatte der Deutsche Gewerkschaftsbund aus der NDR-Nachrichtenredaktion Johannes Zuber.
2: DGB-Chefin Fahimi forderte bei der Kundgebung in Essen gemeinsam und sozial gerecht gestaltete Reformen. Die Gewerkschaften seien bereit für Veränderungen, aber nicht zu Kürzungen bei Rente, sozialer Sicherheit und der Entwertung von Lebensleistungen. In Hannover warf die Gesamtbetriebsratsvorsitzende von VW Cavallo den Arbeitgebern vor, im Strudel der Krise hart erkämpfte Standards und tarifliche Absicherungen gezielt auszuhebeln. Die Arbeitgeberseite dagegen kritisierte den DGB-Aktionstag. Der Hauptgeschäftsführer der Bundesvereinigung der Deutschen Arbeitgeberverbände, Kampeter, erklärte, die Gewerkschaften sagten zu fast jeder Veränderung Nein und träumten von einer Welt von gestern.
1: In der spanischen Hauptstadt Madrid haben tausende Menschen gegen die Migrationspolitik der Regierung protestiert. Dabei ging es vor allem um die Situation in Ceuta. Die Demonstranten warfen der Regierung von Ministerpräsident Sanchez vor, die Grenzen nicht zu schützen. Sie forderten unter anderem Neuwahlen. Die Kundgebung wurde von der rechtsgerichteten Organisation Sociedad Civil Española organisiert. Unterstützung kam von der konservativen Volkspartei. Ende Juli waren mehr als 70.000 Menschen von Marokko aus nach Ceuta gelangt. Der Großteil kehrte zurück. Tausende Migranten halten sich aber weiter in der Stadt auf. Das waren die Nachrichten. Das Wetter in Norddeutschland. Wechselnd bewölkt, örtlich etwas Regen, später von Nord- und Ostsee her Aufheiterungen. Höchstens 17 Grad auf Rügen bis 23 Grad in Göttingen. In der Nacht meist trocken, Tiefstwerte 13 bis 5 Grad. Morgen Sonne und Wolken, gebietsweise neblig trüb, 18 bis 25 Grad. Und am Montag teils sonnig, teils bewölkt, im Nordwesten vereinzelt etwas Regen, 18 bis 27 Grad. Es ist 15.04 Uhr.
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1: Stau oder stockender Verkehr ab 5 Kilometer Länge. Wir haben 4 Meldungen. A1 Lübeck Richtung Hamburg zwischen Hamburg-Billstedt und Stillhorn 9 Kilometer. Die A1 Osnabrück-Bremen ist zwischen Bramsche und Neunkirchenförden gesperrt in beiden Richtungen wegen Bauarbeiten bis Montag früh 5 Uhr. Richtung Norden Stau ab Osnabrück-Hafen. Die A7 Flensburg-Hannover ist zwischen Hamburg-Stellingen und Heimfeld in beiden Richtungen gesperrt, wegen Bauarbeiten bis Montag früh 5 Uhr. Richtung Süden Stau ab Dreieck Hamburg-Nordwest, eine Umleitung ist eingerichtet. Und die A215 Neumünster Richtung Kiel ist zwischen Kreuz Kiel-West und Kiel-Mitte gesperrt, wegen Bauarbeiten bis Montag früh 5 Uhr. Allen unterwegs gute Fahrt.

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1: Mit Johannes Krause. Die Entscheidung ist gefallen. Vor gut 20 Minuten hat Bundespräsident Frank-Walter Steinmeier Deutschlands Olympiakandidaten für die Sommerspiele 2036, 2040 oder 2044 bekannt gegeben.
2: Wer es jetzt eben nicht gesehen hat, dem sage ich, Sieger ist München.
1: München wird also ins internationale Rennen geschickt. Das hat die geheime Wahl auf der Mitgliederversammlung des Deutschen Olympischen Sportbunds in Baden-Baden am Vormittag ergeben. Dazu Bayerns Ministerpräsident Markus Söder.
3: Wir freuen uns jetzt heute, ich sage das ganz ausdrücklich, ich will auch ausdrücklich sagen, die Kölner haben es uns ganz schön spannend und schwer gemacht. Das muss ich wirklich sagen, die haben in diesem ganzen Wettbewerb eine tolle Leistung gebracht. Mal einfach mein Kompliment, ihr habt uns ganz schön zum Zittern gebracht, das will ich ausdrücklich sagen. Ja. Jetzt heißt es aber hart arbeiten. Der Moment der Freude ist ganz kurz. Jetzt heißt es hart arbeiten. Alles dafür tun, dass wir am Ende uns anstrengen, dass wir Deutschland nicht blamieren, sondern dass wir da wirklich gemeinschaftlich arbeiten, um Deutschland voranzubringen. Ich sehe das als eine der größten Chancen an. Es ist was Historisches und wir wollen alles geben, damit wir am Ende gemeinschaftlich als Deutschland, als Partner für Nord, für Süd, für Ost und West am Ende uns als ein Land präsentieren. Das ist unser Ziel und dafür wollen wir arbeiten und danke für das Vertrauen.
1: Und ich spreche jetzt mit unserem Reporter in Baden-Baden, Holger Kühner. Holger, wir haben gerade Bayerns Ministerpräsident

0: Präsidenten Markus Söder gehört. Welche weiteren Reaktionen gibt es denn bislang?
1: Also es gibt momentan, die Entscheidung ist 15 Minuten her, im Mittelpunkt steht natürlich Markus Söder. Ich habe hier einen Bildschirm, wo wir die Interviews sehen, die geführt werden, und da sieht man natürlich Markus Söder, man sieht bayerische Athletinnen und Athleten. Was wir wissen ist, dass natürlich die Kandidatinnen und Kandidaten aus Köln und der Rhein-Ruhr-Region maximal enttäuscht sind. Das liegt daran, dass diese beiden Bewerbungen wirklich auf einem absoluten Top-Niveau waren. Natürlich nicht morgen direkt Olympische Spiele organisieren, aber die Grundlage, die in beiden Städten und Regionen geschaffen wurde, alle haben daran geglaubt, und Köln-Rhein-Ruhr hat das Finale im Elfmeterschießen wirklich vielleicht 11-12 verloren. Das war ganz knapp. Wir wissen immer noch nicht das Stimmenergebnis, aber natürlich sind die Leute in Köln-Rhein-Ruhr enttäuscht, auch deshalb, weil es ja auch wie in München ein Bürgerreferendum gab und sich die Menschen in den 15 Kommunen für Olympische Spiele ausgesprochen haben. So, die haben auch sehr viel Hoffnung da reingesetzt. Also Henrik Wüst habe ich jetzt noch nicht gehört. Die Stunde gehört den Siegern momentan, und die kommen aus München.
0: Ja, und nun ist der deutsche Bewerber gekürt. Wie geht's denn jetzt weiter?
1: Das geht direkt mit einem sehr strammen Zeitplan weiter. Beim Internationalen Olympischen Komitee wartet man schon auf die Bewerbung, denn im März 27 wird das Internationale Olympische Komitee schon mal so eine Art Vorauswahl treffen, denn das Bewerbungsverfahren hat sich geändert. Da wird es dann, momentan ist man in einem kontinuierlichen Austausch mit dem IOC. Jetzt geht es in die nächste Stufe. Das ist der strategische Dialog. Und da könnte es passieren, dass das IOC sagt, wir wollen mit den Spielen 36 nach Asien gehen, und dann wäre Europa direkt raus. Und die Wahl fällt dann 2029. Also die erste große Hürde, die gilt es im März 2027 zu überspringen.
0: Soweit Holger Kühner zur Kür des deutschen Bewerbers für die Olympischen und Paralympischen Sommerspiele 2036, 2040 oder 2044. Und das ist München. Jetzt geht's live zur Rad-WM nach Montreal. Da kämpfen die Frauen heute im Straßenrennen um Medaillen. Holger Gersker.
2: Ja, das ist die Olympiastadt von vor 50 Jahren. Deswegen sind wir auch hier. Das ist das größte Sportereignis hier am St. Lorenzstrom seitdem. Das Erbe dieser Olympischen Spiele wird hier gepflegt. Hier in Montreal sagt man, das war ein großer Erfolg, obwohl die Spiele ja damals auch finanziell erst einmal ein Desaster waren. Aber gucken wir auf das Rennen der Frauen, das vor etwa 9 Minuten gestartet wurde am Stadtrand von Montreal. Sie fahren in einer Schleife rund um diese Metropole, 73 Kilometer erst einmal. Und dann geht es hier auf den von den Juniorenrennen in den letzten Tagen schon bekannten Rundkurs auf den 13 Kilometern hier rund um den Mont Royal. Diese schwere Strecke mit den 2 Anstiegen pro Runde. 8-mal müssen das die Frauen absolvieren. Jetzt gibt es auch die ersten vorsichtigen Ausreißversuche, aber da ist noch keine der Favoritinnen dabei.
0: Soweit Holger Gersker von der Straßenrad-WM in Montreal.
3: 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Heute mit Stefan Einöder. Guten Tag. Außenminister Johann Wadephul spricht heute auf der Generalversammlung der UN. Dabei wird er voraussichtlich betonen, dass die Bundesregierung hinter den Vereinten Nationen steht und sich trotz der gescheiterten Bewerbung um einen Sitz im Sicherheitsrat weiter engagieren wird. Wie? Das ist nämlich die eigentliche Frage, denn es geht um mehr als nur ums Geld. Es geht auch darum, wie viel Führungskraft Deutschland ausstrahlt und wie man sich bei zentralen Themen wie dem Völkerrecht positioniert. Christina Nagel.
4: Bei der Generalversammlung geht es immer auch um Signale. Die Bundesregierung hatte sich deshalb nach der gescheiterten Bewerbung für einen Sitz im UN-Sicherheitsrat vorgenommen, dieses Mal Flagge zu zeigen, auch durch entsprechende Präsenz vor Ort. Der Kanzler wollte anreisen, eine Rede halten, im Reigen der großen und wichtigen Staats- und Regierungschefs. Doch statt Einfluss geltend machen zu können, musste er absagen, wegen der angespannten innenpolitischen Lage nach den Landtagswahlen. Dafür gebe es Verständnis, betont Außenminister Johann Wadephul. Doch auch er weiß um das Signal.
5: Gerade hier in New York spürt man, dass viele darauf blicken, dass Deutschland stabil ist.
4: Hinter der Frage nach der Stabilität der deutschen Regierung steckt auch die Frage, wie viel außenpolitisches Gewicht der Kanzler noch hat, der für sich und seine Regierung einen Führungsanspruch in Europa reklamiert. Außenminister Wadefuhl versichert:
5: Wir sind ein starkes Team und wir können Deutschland hier angemessen vertreten.
4: Neben Wadefuhl, der erst jetzt gegen Ende der Generalversammlung mit seiner Rede dran ist, sind Entwicklungsministerin Alabali Radovan und Umweltminister Schneider mit vor Ort. Kurz zuvor war auch Verteidigungsminister Pistorius bei den Vereinten Nationen, um zu unterstreichen, dass Deutschland die UN samt ihrer Friedenseinsätze weiter unterstützen wird.
6: Wir sehen, dass die UN unter Druck steht, politisch, finanziell, dass sie sich nicht mehr so um die Dinge kümmern kann, für die sie geschaffen worden ist, in einer Welt, die eine komplett andere geworden ist.
4: Eine Welt, in der sich auch die deutsche Rolle bei den Vereinten Nationen massiv verändert hat. Die Zeiten, als Deutschland als weitgehend neutraler Vermittler galt, sind vorbei. Auch weil sich die Bundesregierung im Krieg Russlands gegen die Ukraine klar positioniert hat. Wahrgenommen wird auch, wie unterschiedlich die Bundesregierung mit dem Völkerrecht umgeht. Anders als im Fall von Russland fehlen bis heute klare offizielle Bewertungen mit Blick auf die US-Intervention in Venezuela, bei der Staatschef Maduro gefangen genommen wurde, und den Angriff Israels und der USA auf den Iran. Wer den Anspruch erhebe, Hüter einer regelbasierten internationalen Ordnung zu sein, dürfe beim Völkerrecht nicht mit zweierlei Maß messen, heißt es immer häufiger aus den Reihen der SPD.
7: Völkerrecht à la carte kann es nicht geben,
4: mahnte Ralf Stegner gerade erst wieder im Bundestag bei einer Debatte über die israelische Siedlungspolitik im Westjordanland. Ein Thema, das auch bei den Vereinten Nationen eine große Rolle gespielt hat. Dass Deutschland die israelische Regierung für ihr Vorgehen im Gazastreifen und im Westjordanland zwar kritisiert, sie aber dennoch weiter unterstützt, auch das wird zunehmend kritisch gesehen. Bei allen Widersprüchen, in einem Punkt ist die Bundesregierung aber sehr klar. Sie steht weiter zu den Vereinten Nationen, zu ihrem Auftrag. Deshalb werde Deutschland die UN auch weiterhin mitfinanzieren, betont Verteidigungsminister Boris Pistorius.
6: Weil Frieden in der Welt, Sicherheit in der Welt, humanitäre Hilfe in der Welt ist keine Frage des nice to have, sondern sie trägt zur Stabilität auf der Welt bei. Und deswegen ist es aus unserer Sicht die Verpflichtung der wohlhabenden Staaten dieser Welt, mindestens dieser, viel dafür zu tun.
4: Die Stimme der Bundesregierung habe trotz der gescheiterten Bewerbung um einen Sitz im Sicherheitsrat weiter viel Gewicht, heißt es in deutschen Diplomatenkreisen. Wie viel dürfte auch davon abhängen, wie Deutschland künftig grundlegende Werte und eigene Interessen gewichtet.
3: Christina Nagel hat berichtet, wie das Standing der Bundesregierung bei den Vereinten Nationen ist und wie sich die Rolle der Deutschen entwickelt hat. 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
9: Mit Karin Schumacher. Die Stadt München geht ins Rennen um die Olympischen Spiele ab 2036. Das hat Bundespräsident Steinmeier bekannt gegeben. Bei der Entscheidung des Deutschen Olympischen Sportbundes setzte sich die bayerische Landeshauptstadt damit gegen den Mitbewerber Köln-Rhein-Ruhr durch. Bayerns Ministerpräsident Söder sagte auf der Kandidatenkür in Baden-Baden, Deutschland brauche jetzt so ein Signal wie eine Olympiabewerbung. SPD will Pflegekosten begrenzen. Nach ARD-Informationen hat die Partei ihr Konzept für den sogenannten Pflegedeckel erarbeitet. Demnach will die SPD zunächst den sogenannten einrichtungseinheitlichen Eigenanteil auf 1.500 Euro pro Monat begrenzen. Das könnte die Kosten für Pflegeheimbewohner im ersten Jahr um monatlich rund 275 Euro verringern. Darüber hinaus sind weitere Entlastungen angedacht. Um den dafür nötigen Milliardenbetrag aufzubringen, will die SPD etwa die Beitragsbemessungsgrenze anheben sowie die private Pflegeversicherung in die Pflicht nehmen. VW-Betriebsratschefin Cavallo wirft Arbeitgebern Verrat vor. Beim Aktionstag der Gewerkschaften gegen Sozialabbau sagte Cavallo, die Arbeitgeberseite habe den Anstand verloren. Unternehmen versuchten, die tarifliche Absicherung der Beschäftigten auszuhebeln. Starkregen und Überschwemmungen machen thailändischer Hauptstadt Bangkok zu schaffen. Berichten zufolge sind alle 50 Bezirke des Großraums zum Katastrophengebiet erklärt worden. Tempel und Schulen dienen als Notunterkünfte. Seit Donnerstag sind demnach rund 30 Zentimeter Regen gefallen und bis morgen soll es weiter regnen. Mercedes-Pilot Russell gewinnt Formel-1-Rennen von Aserbaidschan. Der Engländer verkürzte damit seinen Rückstand auf WM-Spitzenreiter Antonelli, der in Baku lediglich Fünfter wurde.
3: Immer mehr Veranstaltungen, immer mehr Läuferinnen und Läufer, die bis an ihre Grenzen und darüber hinausgehen. Der schnelle Berglauf, das Trailrunning, hat enormen Zulauf. Gleichgültig, ob es um kurze Distanzen geht oder auch sehr lange. Denn in den Ultrawettbewerben können die Strecken auch schon mal 100 Kilometer oder länger sein. Angeschoben wird der Boom durch die ständige Vergleichbarkeit der Leistung via Fitness-Apps und sozialen Medien. Dem können sich auch Spitzensportler nicht entziehen. Doris Bimmer hat zwei beim Training begleitet.
8: If it's not on Strava, it never happened.
10: Also, was nicht auf der Fitnessplattform Strava steht, hat nicht stattgefunden, sagt Eva-Maria Sperger, eine deutsche Topläuferin im Ultrasegment und hauptberuflich Psychotherapeutin. Vor 11 Jahren hat sie das Trailrunning für sich entdeckt und läuft seitdem fast nur noch die ganz langen Strecken. Demnächst einen Ultrawettbewerb über 180 Kilometer mit etwa 10.000 Höhenmetern. Das bedeutet für Eva rund 32 Stunden am Stück laufen. Daheim ist sie in Garmisch-Partenkirchen, hat die Berge also vor der Haustür. An diesem Nachmittag trainiert sie mit Philipp Reiter, der selbst etliche Jahre Topathlet war und heute als Fotograf arbeitet.
11: Man weiß ungefähr, wo man hinläuft, man weiß aber nicht, wie schaut das aus. Dann ist es aber dieses Erlebnis draußen. Man hat irgendwie eine Challenge von der Strecke, von den Höhenmetern, die man irgendwie meistern will. Und dieses Berggefühl und Bergerlebnis ist jetzt auch gerade super im Trend, auch gerade bei jungen Leuten. Und da ist sicher auch Social Media daran, was heißt Schuld, aber daran irgendwo beteiligt, dass das jetzt einfach einen Hype hat.
10: Zweifelsohne boomt die Sportart. Allein beim diesjährigen Zugspitztrail haben mehr als 5000 Sportlerinnen und Sportler mitgemacht. Vom Frühjahr bis in den späten Herbst finden inzwischen jede Woche oft mehrere Wettbewerbe statt. Vor allem junge Leute zieht das Trailrunning an. Joggen auf der Straße ist vielen zu monoton. Das zeigt auch eine Umfrage bei einem Sportlauf in Garmisch-Partenkirchen.
12: Trailrun ist Zeit in der Natur draußen, auch eine Auseinandersetzung mit sich selber.
13: Weil es so viel Spaß macht, mit so einer schönen, motivierten Gruppe zu laufen. Und das sehr gut hilft, den inneren Schweinehund jede Woche zu überwinden.
14: Ich bin ganz frisch hergezogen und das ist eigentlich die beste Möglichkeit, um Leute kennenzulernen. Ich finde, es ist keine Alternative zum Wandern, sondern eine Alternative zum Joggen. Und ich finde das Joggen auf der Geraden und auch jetzt nur auf Asphalt immer ein bisschen langweilig und einschläfernd. Und da gefällt mir das schon ganz gut, dann in den Bergen unterwegs zu sein.
10: Aus den gleichen Gründen schlüpfen Eva und Philipp in die Trailschuhe. Auch sie zeichnen, wie die meisten Sportlerinnen und Sportler, ihre Laufstrecken und Zeiten exakt auf. Und durch Apps wie Strava, Runtastic oder Training Peaks kann dann jeder sofort sehen, wie leistungsfähig die anderen sind. Dazu kommen noch die meist nur schönen Bilder in den sozialen Medien.
11: Ich sage jetzt mal, in der Welt, wo Negativität und negative Schlagzeilen immer größer werden, will man ja auch bewusst nur schöne Sachen sehen. Und natürlich die Summe der Highlights gibt dann insgesamt ein falsches Bild. Das ist, glaube ich, grundsätzlich den Menschen schon klar, aber es wird jedes Mal wieder, es ist wie eine Falle, dass man drauf reinfällt. Und es geht mir ganz genauso.
10: Sagt Philipp und erinnert nochmal an die Erkenntnis, was nicht in den Fitness-Apps oder sozialen Medien auftaucht, ist für viele junge Leute nicht passiert. Es ist wie ein Wettlauf, der gefährlich, aber auch inspirierend werden kann, betont Eva.
15: Grundsätzlich ist das ja was sehr Heilsames und was uns gut tut, mal draußen zu sein, ja auch mal an eine körperliche Grenze zu gehen, tatsächlich auch mal zu scheitern, weil ich finde auch, dass es auf eine Art demütig machen kann und dass das halt auch ein Umgehen mit Scheitern einen ermöglicht, dass man da viel Frustrationstoleranz auch lernt.
10: Eva rät, auf sich zu schauen und beim Training Stufe für Stufe zu nehmen, auch wenn es viel Fleißarbeit bedeutet. Das Training der beiden an diesem Nachmittag war übrigens für ihre Verhältnisse sehr moderat. Sie waren am Bank oberhalb von Garmisch-Partenkirchen unterwegs und haben für die Strecke 7 Kilometer und gut 500 Höhenmeter keine Stunde gebraucht.
3: Doris Bimmer war das über den Trend zum Trailrunning. Der Bezirksstaatsanwalt von Orange County in Kalifornien findet, es reicht und hat ein erstes sogenanntes Buyback veranstaltet. Und zwar für Scooter und E-Bikes. Wer bereit war, sein Gefährt abzugeben, durfte sich über eine Prämie freuen. Um elektrifizierte Zweiräder gibt es seit Monaten eine Kontroverse und die drehen sich um waghalsige Manöver von Jugendgangs, uneinsichtige Eltern und Tote. Weitere Buybacks sind jetzt geplant. Aus Los Angeles berichtet Reinhard Spiegelhauer.
16: It was fun in the beginning, but then at the first injury, the second injury, yeah, no riding the e-bikes, it's done, we're here.
17: Am Anfang war es fun, dann kamen die Verletzungen, wir sind durch damit, sagt er. 3 E-Bikes hat er zum Buyback auf dem Parkplatz vor dem Baseballstadion mitgebracht. Die Fernsehsender ABC, CBS und KTLA sind dabei, als Staatsanwalt Todd Spitzer zugibt, mit so viel Andrang hatten wir nicht gerechnet.
18: We have more people here today than unfortunately we're going to be able to accommodate. And I'm glad they're here.
17: Knapp 2 Wochen ist das her, mehr als 1000 E-Bikes sind von der Straße gekommen. 2 davon stehen im Büro von Kimberly Adds bei der Staatsanwaltschaft von Orange County.
19: This is a Tolaria that can go up to 80 miles an hour.
17: Das eine schafft 80 Meilen pro Stunde, mehr als 120 Stundenkilometer. Es ist ein E-Motorrad, aber oft wird es als E-Bike angeboten. 30 Stundenkilometer schaffen sogar schon die kleinsten offiziell zugelassenen E-Bikes. Und Verkäufer geben auch schon mal Tipps zum Tuning. Sie wollen einfach schnelles Geld machen.
19: It's not enough for them to think, oh, well, we're just going to try to make a quick buck and the Orange County District Attorney's Office is going to hold them accountable.
17: Es wäre ihre Pflicht, Eltern und Kinder aufzuklären, sagt Kimberly, und die Staatsanwaltschaft von Orange County setzt das durch. Soweit sie dazu in der Lage ist. An Versender aus China kommt sie nicht ran und sogar manche große Warenhauskette in den USA geht das Risiko von Strafen ein, wenn die Marge gut genug ist. Und so häufen sich Berichte über tödliche Unfälle von Teenagern auf starken E-Bikes oder eben sogar E-Motorrädern, die sie eigentlich gar nicht fahren dürften.
20: A 13-year-old boy has died after crashing his e-bike in Garden Grove.
19: So we just had a child 13 years old who was killed in Garden Grove.
21: Wir hatten gerade einen tödlichen Unfall in Garden Grove, 2 tote Kinder in Riverside und einen 14-Jährigen, der mit seinem Bike über eine rote Ampel gefahren und gestorben ist.
17: Schon reguläre E-Bikes ganz besonders, aber die manchmal sogar als E-Bike getarnten E-Motorräder sind extrem schnell, schwer und tödlich. Eltern sei das manchmal nicht bewusst oder sogar egal.
19: They either think it's an e-bike and there's no danger, or they quite frankly just don't care and they think that their children are allowed to do whatever they want.
17: Manche Eltern lassen ihre Kinder sogar trotz Ermahnung durch die Polizei weiter mit illegalen Rädern fahren.
19: We are currently prosecuting 4 parents.
21: Wir betreiben im Moment 4 Anklagen, unter anderem gegen eine Mutter, deren 14-jähriger Sohn einen 81-Jährigen überfahren und tödlich verletzt hat.
19: An 81-year-old man who was just on his way home from work.
17: Lasst uns versuchen, irgendwie möglichst viele von den Dingern von der Straße zu kriegen. Das war die Idee der Staatsanwaltschaft. $100,000 wurden für eine Rückkaufaktion eingeplant. Bisher gab es so etwas nur, um Schusswaffen von der Straße zu bekommen. Es sind keine Steuermittel, sondern beschlagnahmte Drogengelder. Und es wird auch nicht als Cash ausgegeben, sondern als Einkaufgutscheine und Baseballtickets. Bei der ersten Aktion waren die Gutscheine nach 2 Stunden weg. Jetzt muss die Behörde die Akkus fachgerecht entsorgen und den Rest verschrotten. Weitere Buybacks sind geplant. Kimberly Adds sagt,
19: I'd rather have a graveyard of e-bikes and e-motorcycles than a graveyard of children, right?
17: Lieber einen Friedhof voller E-Bikes als einen voller Kinder.
3: Reinhard Spiegelhauer über den Rückkauf von E-Bikes in Kalifornien, nachdem es dort zu vielen Unfällen gekommen ist.
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3: Der nepalesische Regisseur Abhinash Bikram Shah ist in der Filmszene kein Unbekannter. 2022 wurde sein Kurzfilm Lori in Cannes ausgezeichnet. 4 Jahre später kehrte Shah nun mit seinem ersten Langfilm zurück und schreibt damit Filmgeschichte. Elefanten im Nebel ist der erste nepalesische Langfilm in der offiziellen Auswahl von Cannes und würde gleich mit dem Jurypreis ausgezeichnet in der Reihe Un certain regard. Nun hoffen die Filmemacher auf einen Oscar. Und an diesem Erfolg, da ist auch Norddeutschland beteiligt, wie Inessa Bauer berichtet.
23: Die Geschichte beginnt in einem nepalesischen Dorf. Von dort führt sie über Hamburg und Cannes, vielleicht bis nach Los Angeles. 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

0: Elefanten im Nebel heißt der erste Spielfilm des nepalesischen Regisseurs Abhinash Bikram Shah. Es ist ein Thriller über den Alltag einer Transgender-Community in Nepal, die sich gegen die zunehmende Feindseligkeit ihrer Nachbarn behaupten muss. Tief im Walddorf ist Pirati Matriarchin einer Gemeinschaft von China-Frauen, einer uralten Gruppe von Menschen eines dritten Geschlechts, die gleichermaßen verehrt und gefürchtet werden. Als eine Tochter von Pirati verschwindet und die Polizei nichts unternimmt, bleibt ihr keine andere Wahl, als selbst Nachforschungen anzustellen.
1: Du willst ernsthaft gehen? Amma, nein, mach das nicht. Amma, Amma, hör mir zu, bitte. Ich mach alles, was du willst. Versprochen, Amma. Aber bitte geh nicht. Lass mich nicht allein, Amma.
0: Martin Rehbock von der norddeutschen Produktionsfirma Zischlermann hat den Film mitproduziert.
2: Das ist ein Film, der sich ja um eine Trans-Community dreht. Und das ist in Nepal eine ganz andere Thematik, das hat eine ganz andere Tradition. Da sieht man also, dass wir nicht die Ersten sind, die sich mit diesen Fragen auseinandersetzen und beschäftigen. Und es geht in dem Film so sehr um Familie und Zugehörigkeit und diese ganz grundsätzlichen menschlichen Emotionen. Und das mit einer solchen Kraft und einer solchen Hingabe, das, finde ich, sieht man selten.
0: Elefanten im Nebel ist eine internationale Koproduktion. Beteiligt waren Partner aus Nepal, Frankreich, Brasilien, Norwegen und Deutschland. Als Rehbock das Material aus Nepal zum ersten Mal sah, spürte er, welches Potenzial darin steckt.
2: Was ich gemerkt habe, das ist nochmal jetzt eine ganz andere Hausnummer. Diese emotionale Energie, die das Ganze hat. Und wie das aber auch mit den ganzen Settings, den Landschaften, Figuren, wie das alles so zusammenspielt. Und da war einfach nur so ein Moment der Ergriffenheit, dass ich gedacht habe, ah, da entsteht jetzt gerade was, das könnte wirklich was Besonderes sein.
0: Und dann kam die Auszeichnung in Cannes. Mehrere Minuten Standing Ovations. Alle Mitwirkenden, darunter Shah und die DarstellerInnen, eng zusammen, ungläubig mit Tränen in den Augen. Nun hat Nepal den Film als Beitrag für den Oscar in die Kategorie Bester internationaler Film eingereicht. Unterstützt wurde die Produktion von der Moin Filmförderung Hamburg-Schleswig-Holstein. Moin-Geschäftsführer Helge Albers freut sich besonders über diesen Erfolg.
3: Also vor allen Dingen erfüllt es mich mit großer Freude, wenn ein so kleiner Film wie Elefanten im Nebel dann so einen Erfolg hat und hoffentlich noch weiterkommt bei den Oscars. Und zwar Freude für die Macher, die hinter den Filmen stehen, die Produzentin, Regie und alle, die beteiligt sind, weil es wirklich ein sehr, sehr langer und steiniger und schwieriger Weg ist.
0: Insgesamt 5 Moin-geförderte Filme sind für verschiedene Länder ins Oscar-Rennen geschickt worden. Darunter neben Elefanten im Nebel auch Rose für Österreich und Ilka Chataks Gelbe Briefe.
3: Die 5 geförderten Filme stehen zum einen für die Geschmackssicherheit unseres Gremiums und zum anderen steht dahinter auch eine gewisse Weltoffenheit, die ich uns als Haus zuschreibe und die uns, glaube ich, in der Region in Hamburg und Schleswig-Holstein gut zu Gesicht steht. Über den Tellerrand zu schauen, ist eine sehr schöne Eigenschaft und ich freue mich, dass wir immer wieder Filme unterstützen können, die das Fenster in die Welt öffnen.
0: Ob Elefanten im Nebel die nächste Runde erreicht, entscheidet sich am 15. Dezember. Dann veröffentlicht die Academy die Shortlist mit 15 Filmen.
4: Inessa Bauer war das über den Film Elefanten im Nebel, der gestern beim Filmfest Hamburg seine Deutschlandpremiere gefeiert hat.

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1: Um 15.30 Uhr mit Felix Sprung. München hat die Chance, Olympia 2036, 40 oder 44 nach Deutschland zu holen. Das hat der Deutsche Olympische Sportbund entschieden. Damit hat sich München gegen die Region Köln-Rhein-Ruhr durchgesetzt. Der bayerische Ministerpräsident Söder zeigte sich sehr erfreut.
2: Der Moment der Freude ist ganz kurz. Jetzt heißt es arbeiten, alles dafür tun, dass wir am Ende uns anstrengen, dass wir Deutschland nicht blamieren, sondern dass wir da wirklich gemeinschaftlich arbeiten, um Deutschland voranzubringen. Ich sehe das als eine der größten Chancen an. Es ist was Historisches und wir wollen alles geben, damit wir am Ende gemeinschaftlich als Deutschland, als Partner für Nord, für Süd, für Ost und West am Ende uns als ein Land präsentieren. Das ist unser Ziel und dafür wollen wir arbeiten und danke für das Vertrauen.
1: Bayerns Ministerpräsident Söder. Und dass München deutscher Olympiakandidat ist, freut auch Kiel. Schleswig-Holsteins Landeshauptstadt wird Segelstandort sein, falls Deutschland im internationalen Wettbewerb den Zuschlag für die Spiele bekommen sollte. Am heutigen Aktionstag des Deutschen Gewerkschaftsbundes gibt es in mehreren deutschen Städten Kundgebungen. Hintergrund sind die von der Regierung geplanten Kürzungen von Sozialleistungen. DGB-Chefin Fahimi forderte bei der Demonstration in Essen gemeinsam und sozial gerecht gestaltete Reformen. In Hannover warf die VW-Betriebsratsvorsitzende Cavallo den Arbeitgebern vor, Standards und tarifliche Absicherungen gezielt auszuhebeln. Die Bundesvereinigung der Deutschen Arbeitgeberverbände kritisiert die Gewerkschaftsaktion und hat dem DGB rituelle Reformverweigerung vorgeworfen. Die SPD droht damit, die geplante Pflegereform im Bundeskabinett zu blockieren. Generalsekretär Klüssendorf erklärte, seine Partei werde keine Leistungskürzungen hinnehmen. Vor einer Zustimmung solle nachverhandelt werden. Aus der NDR-Nachrichtenredaktion Lukas Kram.
3: Bei der Pflege drohten vor allen Dingen Kürzungen für Pflegende, für Pflegebedürftige, aber auch ihren Angehörigen, so Klüssendorf. Das wolle die SPD nicht akzeptieren. Damit Menschen und ihre Familien von den Kosten nicht finanziell überfordert werden, wolle die SPD die Eigenanteile von Pflegebedürftigen begrenzen. Eigentlich sollte die Pflegereform am kommenden Mittwoch im Bundeskabinett beschlossen werden. Nach ARD-Informationen sind für Montag weitere Gespräche zwischen SPD und CDU geplant.
1: Die A7 ist südlich des Elbtunnels auf 8 Spuren erweitert worden. Heute hat Bundesverkehrsminister Bilger die Strecke symbolisch für den Verkehr freigegeben. Aus Hamburg Peter Kleffmann.
4: Mit der Fertigstellung der A7 südlich des Elbtunnels nach 6 Jahren Bauzeit wird auch eine weitere Spur im Elbtunnel freigegeben. Und das könnte für den Verkehrsfluss, zumindest Richtung Süden, ein echter Gamechanger werden. Bislang war im Elbtunnel eine Spur je Richtung gesperrt, um Rückstaus in den Tunnel zu vermeiden. Das bedeutete fast jeden Nachmittag Stau, oft schon ab Schnelsen. Am Wochenende herrscht auf der A7 vor dem Elbtunnel oft fast durchgängig Stop and Go. Die Ursache ist ein ganz menschliches Phänomen. Sobald es in einen Tunnel geht, fahren Autofahrer langsamer. Das verursacht einen Rückstau, obwohl die Zahl der Fahrspuren nicht weniger wird. Ob das Ganze funktioniert, wissen wir Montag früh ab 5 Uhr. Dann wird die A7 nach der Vollsperrung des Wochenendes wieder geöffnet.
1: Am Flughafen Catania auf Sizilien sind erneut alle Starts und Landungen abgesagt worden. Grund ist der erneute Ausbruch des Ätnas. Eine riesige Aschewolke hat den Flugbetrieb lahmgelegt. Sie reicht bis zu 4 Kilometer in den Himmel. Das Wetter in Norddeutschland. Wechselnd bewölkt, örtlich etwas Regen, später von Nord- und Ostsee her Aufheiterungen, höchstens 17 Grad auf Rügen bis 23 Grad in Göttingen. In der Nacht meist trocken, Tiefstwerte 13 bis 5 Grad. Und morgen Sonne und Wolken, gebietsweise neblig trüb, 18 bis 25 Grad. Das waren die Nachrichten.
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1: Stau oder stockender Verkehr ab 3 Kilometer Länge. 4 Meldungen, A1 Lübeck Richtung Hamburg zwischen Hamburg-Billstedt und Stillhorn 9 Kilometer. Die A1 Osnabrück-Bremen ist zwischen Bramsche und Neuenkirchen-Förden in beiden Richtungen gesperrt wegen Bauarbeiten bis Montag früh 5 Uhr, dadurch Richtung Norden Stau ab Osnabrück-Hafen. Die A7 Flensburg-Hannover ist zwischen Hamburg-Stellingen und Heimfeld in beiden Richtungen gesperrt wegen Bauarbeiten bis Montag früh 5 Uhr. Richtung Süden Stau ab Dreieck Hamburg-Nordwest. Eine Umleitung ist eingerichtet. Und die A215 Neumünster Richtung Kiel ist zwischen Kreuz Kiel-West und Kiel-Mitte gesperrt wegen Bauarbeiten bis Montag früh 5 Uhr. Allen unterwegs gute Fahrt.
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5: Und den gibt es mit Nils Winkler. Das Geheimnis ist gelüftet. In Baden-Baden hat der Deutsche Olympische Sportbund den Olympia-Bewerber gewählt. Bundespräsident Frank-Walter Steinmeier hat das Wahlergebnis vor einer Dreiviertelstunde verkündet.
6: Wer es jetzt eben nicht gesehen hat, dem sage ich, Sieger ist München.
5: Also Deutschland wird sich mit München für die Ausrichtung der Olympischen Spiele bewerben. Das ist das Ergebnis der Wahl des DOSB. München setzt sich damit gegen den Mitbewerber Köln Rhein-Ruhr durch. Zugleich jubelt Kiel, denn im Falle einer erfolgreichen Bewerbung Münchens würden die Segelwettbewerbe in Kiel stattfinden. Dieses Duell steht für sich in Schleswig-Holstein, in Deutschland und in der Welt. Es ist das Handball-Derby. Der THW Kiel empfängt nachher die SG Flensburg-Handewitt. Beide Teams sind in Höchstform und führen die Bundesliga-Tabelle an. 5 Ligaspiele, 5 Siege. Die Voraussetzungen sind hervorragend. Es geht um Prestige und die Tabellenführung. Auch mein Kollege Marcel Stober weiß um die Bedeutung dieses Derbys.
7: So ein Derby, Kiel gegen Flensburg, ist einfach
8: das Spiel der Spiele, für mich das größte Derby, was es gibt in der Handballwelt.
7: Das größte Derby, aber auch
9: das brisanteste Derby im Handball, was es gibt,
7: sagen die beiden Kieler Rune Dahmke und Julian Köster, die gut lachen haben. Beim 18-Tore-Pokalsieg bei Zweitligist Hüttenberg am Mittwoch konnten am Ende sogar noch Kräfte geschont werden für dieses Nordderby, das auch bei der 117. Auflage nichts an seiner Strahlkraft eingebüßt hat. Kiel hat Heimspiel und für Flensburgs Marco Grigge braucht es zum Erfolg
10: mehr als 100.000% Mentalität und Einstellung und Wille und Bock. Es wird ein besonderes Spiel, es ist ein besonderes Spiel, deswegen können wir da nicht schlafen, sonst werden wir da auseinandergenommen.
7: In einer ausverkauften Halle in Kiel, in der der Tabellenerste Flensburg beim zweiten zu Gast ist. Flensburg und Kiel nach 5 Siegen aus 5 Spieltagen an der Tabellenspitze, das gab es zuletzt vor 17 Jahren. Eine außergewöhnliche Konstellation, nun geht es um Platz 1. Aber natürlich auch um viel Prestige. Das werden auch die Derby-Neulinge merken, sagt Kiels Rune Dahmke.
8: Ich glaube, spätestens wenn man zum Warmmachen reinläuft, dann merkt man, heute ist irgendwie eine andere Stimmung. Dieses Spiel ist irgendwie ein bisschen abgekapselt von allem anderen, was es sonst so gibt.
7: Für Teamkollege Julian Köster ist es das erste Derby.
9: Ich habe es ja immer gerne verfolgt vom Fernseher und jetzt darf ich selber dabei sein. Also ich habe richtig Bock und freue mich drauf.
7: Und auch bei Gegner Flensburg reichen Erinnerungen an dieses besondere Spiel lange zurück. Bei Rückraumspieler Lasse Möller zum Beispiel.
11: Als Kind ist das solche Spiele, wo ich mich immer hingeträumt habe, welche Spiele will man richtig gern spielen. Das war immer Nordderby, habe ich immer im Fernsehen als Kind geschaut. So, solche Spiele ist einfach ein Traum.
7: Dreimal gab es das Nordderby in diesem Jahr schon. Dreimal siegten die Kieler im Frühjahr. In der Liga machte Flensburg-Handewitt bislang den etwas sichereren Eindruck. Aber was heißt das schon vom Derby? Schließlich ist Kiel gegen Flensburg, Rune Dahmke,
8: das Nonplusultra des Vereinshandballs. Und da wird die Halle absolut brennen und beide Mannschaften auch.
5: Und Anwurf in Kiel ist um 18 Uhr. Die Partie wird im Ersten live übertragen. Die Fußballerinnen des Hamburger Sportvereins wollen heute den 2. Pflichtspielsieg in Folge feiern. Vergangene Woche gab es den 1. Ligasieg im 5. Spiel. Gerade ist der HSV auswärts zu Gast im Emsland zum DFB-Pokalspiel beim SV Meppen. Das ist ein Zweitligist. Dementsprechend ist der HSV favorisiert. Aber in Meppen sind 37 Minuten gespielt, noch keine Tore gefallen, 0:0. Hendrik Lückhoff ist unser Reporter live in Meppen. Hendrik, warum tun sich die Hamburgerinnen noch so schwer?
12: Es fehlt an der Präzision und an der Durchschlagskraft. Das ist ja auch etwas, was die HSV-Spielerinnen aus dem Liga-Alltag kennen. Sie sind hier drückend überlegen, die Hamburgerinnen. Aber sie haben es bisher eben nicht geschafft, den Ball mal ins Tor zu bringen. In der 15. Minute hatte Barth eine gute Chance, war aber so ein bisschen überrascht und konnte deswegen nicht allzu präzise abschließen. Dann hatte Wrede noch mal eine Möglichkeit in der 18. und die größte aber in der 26. Da war es dann noch mal Wrede, die an der dem Pfosten gescheitert ist auf der linken Seite. Und jetzt kommen die HSV-Spielerinnen auch schon wieder über links mit einer Flanke in die Mitte rein. Kopfball abgewehrt. Da war die nächste große Gelegenheit für die Hamburgerinnen auf das 1:0. Aber die Torhüterin der Meppnerin, Lisa Wenrath, die heute das erste Mal im Tor der Emsländerinnen steht, hat gut aufgepasst, hat diesen Ball abgewehrt und hat deswegen ihr Team hier die Null gehalten und deswegen also weiter keine Tore.
5: Live aus Meppen war das Hendrik Lückhoff mit Eindrücken.
13: Aktuelle Informationen von BR24 gemeinsam mit NDR Info. Am Mikrofon Stefan Einöder. Wer an der Supermarktkasse lange warten muss, kommt schon mal in die Versuchung, eines der vielen kleinen Produkte auch noch mitzunehmen, die in den Regalen aufgebaut sind. Quengelware ist das, wenn Kinder eine Süßigkeit entdecken und sie dann unbedingt haben wollen. Bei Erwachsenen spricht man dann etwas vornehmer von Impulskäufen. Jedenfalls ist diese Art des Verkaufens kein Zufall, sondern von Marketing-Expertinnen und Produktmanagern ausgedacht. Aber wie gehen die Händler damit um? Und warum landen ausgerechnet gesundheitlich bedenkliche Produkte in dieser Zone? Wiebke Nielsen hat den Praxistest gemacht.
14: Fast überall. Also an mehr als 80% der bei einer Stichprobe untersuchten Kassen in Supermärkten, Discountern, Drogerien und Biomärkten liegen Süßigkeiten aus. Das hat die Verbraucherzentrale Hamburg jüngst ermittelt. Und bei mehr als der Hälfte der untersuchten Handelsketten sind sie sogar an jeder Kasse zu finden. Warum, weiß Jana Fischer von der Verbraucherzentrale.
15: Weil das alle Altersgruppen anspricht. Also sowohl Erwachsene gönnen sich gerne mal was, als auch Kinder werden natürlich hungrig, wenn sie Süßigkeiten sehen. Und wenn ein Kind im Einkaufswagen sitzt und Langeweile hat, dann ja, geht genau die Quengelei los, nach der die Quengelware benannt wird.
14: Und auch bei Erwachsenen lösen diese Produkte möglicherweise einen inneren Quengler aus, in Form von einem plötzlichen Verlangen, sagt Stefan Meierding, Professor für Marktforschung und Konsumentenverhalten an der Uni Hamburg. Deswegen ist der Kassenbereich für den Einzelhandel so wichtig.
16: Und weil wir es mit relativ kleinen Packungseinheiten und relativ günstigen Preisen zu tun haben, ist dann die Hürde eben gering, dort das Geld zu lassen und zu den Produkten zu greifen.
14: Stichwort günstige Preise. Die sind ein Trugschluss, denn als Einzelstück oder in kleineren Packungen im Kassenbereich sind die Waren meist teurer als anderswo im Markt. So kostet ein einzelner Kinderriegel 140% mehr als in der 10er-Packung. Auch bei einer kleinen Haribo-Packung und dem einzelnen Snickers-Riegel sind es 79% mehr als in einer größeren Verpackungsversion. Außerdem auffällig: Bei Rewe, Edeka und auch beim Discounter Lidl stehen neben dem Kassenband große Regale, die meist bis zum Boden gehen und sich somit direkt auf Augenhöhe von Kindern befinden. Auf genau diese sei das Marketing ausgerichtet, sagt Meierding.
16: Wir haben schöne bunte Farben, wir haben Geschichten, wir haben vielleicht Figuren, die die Kinder aus Filmen und aus Serien sehen. Das heißt, das Produkt ist für sie sehr, sehr attraktiv.
14: So ist das auch bei Rossmann. Viele Süßigkeiten in Kinderhöhe. Bei Aldi und Penny hingegen liegen die Süßigkeiten oberhalb des Kassenbandes und damit für Kinder schwerer einsehbar. Dafür befindet sich in diesen beiden Handelsketten an beinahe jeder Kasse Alkohol. Und bei Aldi liegen auch Zigaretten offen neben dem Kassenband, also nicht in einem Automaten oder nur teilweise einsehbar in Vitrinen wie bei Penny oder hinter einer Jalousie wie bei Rossmann. Die Drogerie schreibt auf Anfrage: Man möchte den Kundinnen und Kunden ein umfassendes und vor allem selbstbestimmtes Einkaufserlebnis ermöglichen. Jana Fischer von der Verbraucherzentrale sieht den Verkauf von Alkohol und Zigaretten im Kassenbereich kritisch, da sie suchterzeugende Produkte sind.
15: Das heißt, wenn man eine Sucht hat, ist es umso schwerer, da zu widerstehen. Und insofern ist es ein Problem, dass man eben die Wartezeit an der Kasse dann teilweise mit Blick auf genau dieses Produkt verbringen muss.
14: Herausgestochen ist in der Untersuchung der Verbraucherzentrale die Drogeriekette DM. Nur an einer Kasse gab es Proteinriegel im Kassenbereich. Der Einzelhändler bestätigte auf Nachfrage die Rechercheergebnisse und den Verzicht auf klassische Quengelware. So wünscht es sich auch Verbraucherschützerin Fischer.
15: Der Handel könnte hier selber eben gesündere Produkte oder zumindest weniger von den ungesunden Produkten im Kassenbereich anbieten.
14: Lidl schreibt auf Anfrage, man plane das Angebot an der Kasse künftig, um zusätzliche gesunde Snackoptionen zu ergänzen.
13: Wiebke Nielsen über sogenannte Quengelware an Supermarktkassen und die Frage, wie die Händler damit umgehen.

0: 17.45 Uhr.
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2: Mit Karin Schumacher. Söder sieht Münchens Olympia-Bewerbung als Chance für ganz Deutschland. Nach der Kandidatenkür sagte Bayerns Ministerpräsident, dafür wolle man jetzt hart arbeiten und alles geben. München ist seit heute Deutschlands offizieller Olympiakandidat für die Olympischen und Paralympischen Spiele 2036, 2040 und 2044. In der Abstimmung unter Sportfunktionären hatten Köln und der Großraum Rhein-Ruhr den Kürzeren gezogen. SPD will Pflegekosten begrenzen. Nach ARD-Informationen hat die Partei ihr Konzept für den sogenannten Pflegedeckel erarbeitet. Demnach will die SPD den einrichtungseinheitlichen Eigenanteil auf 1.500 Euro pro Monat begrenzen. Das könnte die Kosten für Pflegeheimbewohner im ersten Jahr um monatlich rund 275 Euro verringern. Dazu sind weitere Entlastungen angedacht. Den CDU-Gesetzentwurf zur Pflegereform will die SPD dagegen noch einmal überarbeitet sehen. Digitalminister Wildberger will strengere KI-Regulierung. Er sehe gute Chancen für eine internationale Vereinbarung, sagte Wildberger. Vorbild könnte die internationale Atomenergiebehörde sein. Zugleich müssten die KI-Unternehmen auch selbst in die Pflicht genommen werden. Zuletzt war bekannt geworden, dass die KI hinter ChatGPT Nutzerbilder auf Online-Plattformen gestellt hatte. 700.000 Menschen besuchen Papstmesse in Paris. Der Gottesdienst begann am Nachmittag unter großem Andrang auf der zentralen Place de la Concorde. Zuvor war Papst Leo mit dem Papamobil über die Prachtstraße Champs-Élysées gefahren. Ätna Aschewolke legt Flughafen Catania auf Sizilien lahm. Inzwischen sind bis morgen Mittag alle Starts und Landungen abgesagt. Der Ätna ist der aktivste Vulkan Europas und stößt immer wieder Asche aus.
0: Es ist Zeit für die Maisernte. Seit dem vergangenen Wochenende fahren die Häcksler und Anhänger wieder über die Straßen. Und für die Landwirte ist es ein Wettlauf gegen die Zeit. Denn sie bezahlen für die gemieteten Erntemaschinen viel Geld und auch der Dieselpreis macht ihnen zu schaffen. Damit diese Kosten wieder hereinkommen und Gewinn hängen bleibt, muss alles aufeinander abgestimmt sein und wie ein Uhrwerk laufen. Thorsten Philips war bei der Maisernte in der Nähe von Ratzeburg in Schleswig-Holstein dabei.
3: Sönke Dorendorf fährt mit seiner riesigen Maiserntemaschine durch ein Feld mit 3 Meter hohen Maispflanzen, die aussehen wie Mini-Palmen. Er muss beim Ernteritt durch das Feld genau aufpassen, denn vor lauter Maispflanzen, die dicht nebeneinander stehen, sieht er durch die Windschutzscheibe erst spät, wenn sich ein Wildschwein in dem Mais-Eldorado eingenistet hat.
4: Manchmal sieht man sie in den Reihen laufen und da muss man halt auch mal ein bisschen das Gas zurücknehmen, dass sie die Chance haben, weglaufen zu können. Und dann laufen sie am Ende des Schlages eigentlich raus und verschwinden.
3: Dabei muss er so schnell wie möglich fahren. Wenn unter seiner Fahrzeugfront die Messer den Stiel am unteren Ende der Pflanze abschneiden und zermalmen. Diesen trockenen Pflanzenbrei leitet ein Rohr von der fahrenden Häckselmaschine in den riesigen Anhänger, der die ganze Zeit synchron, also genau neben seinem 650 PS starken Häckselwagen fahren muss. Sönke Dorendorf freut sich, die Hälfte der Ernte ist geschafft.
4: Wir können ja nur einmal im Jahr ernten und sehen dann den Erfolg, wo wir das ganze Jahr für gearbeitet haben, was der Ertrag und was die Qualität sagt.
3: Das ist für ihn immer wieder eine schöne Überraschung, auf die er sich freut. Ein toller Moment, wenn alles glatt läuft. So wie auf dem Feld bei Sirksdorf zwischen Lübeck und Hamburg im Kreisherzogtum Lauenburg. Mehr als 40 Tonnen pro Hektar haben sie bisher schon im Durchschnitt eingefahren. Auch sein Chef, Landwirt Knut Grell, ist zufrieden.
5: Mit dem Abfahrteam und auch mit dem Häcksler-Team läuft das alles super. Ich würde sagen durchschnittlich, vielleicht sogar ein bisschen überdurchschnittlich. Hängt stark vom Boden ab, wo der Mais wächst. Auf den sandigeren, leichteren Böden, da fällt der Mais schon ab. Das ist so, ist dort deutlich trockener und auch ertragsmäßig nicht so stark. Aber auf den schwereren Böden ist der Mais gut.
3: sowie dem Viehbauern aus Duvensee, der den Mais an seine Tiere verfüttert, geht es vielen mit der gelben Frucht. Der Regen in den vergangenen Wochen kam gerade noch rechtzeitig. Besonders im Kreis Herzogtum Lauenburg, wo es noch trockener war als im Rest des Landes, ist man noch mal mit einem blauen Auge davon gekommen. In der Mitte Schleswig-Holsteins und im Westen sind die Erträge noch etwas höher, erzählt der Präsident des Landesbauernverbandes Schleswig-Holstein, Klaus-Peter Lucht.
6: Ja, wir sind voll in Gang in der Maisernte und es sieht ganz gut aus. Die Bestände, die wir sehen zurzeit, die sind ordentlich, die bringen gute, normale, durchschnittliche Erträge. Ich glaube, im Lauenburgischen ist das ein bisschen schlechter, weil wir dort auch wirklich Trockenheit hatten und die Bestände haben auch wirklich sehr gelitten. Aber im Vergleich zu anderen Teilen in Deutschland sind wir richtig gut davor.
3: In seinem Silo schaut sich Knut Grell die Beschaffenheit des Maisgemisches ganz genau an. Es sieht aus wie geschnittenes Suppengrün und der Landwirt will wissen, wie hoch der Anteil der Körner im Kolben, der Hüllblätter, Fäden, des harten inneren Kolbens und wie hoch der Anteil vom gröberen Rest wie den Stängelringen ist.
5: So, das wiege ich jetzt, kann ich gleich alles wiegen. Setz das im Verhältnis und dann weiß ich, wie viel Prozent von welcher Fraktion jetzt in dem Gehäckselten drinne sind und ob das so meinen Zielen entspricht, die ich habe.
3: Die Maisernte fällt also besser aus als beim Getreide. Die Hälfte müssen die Mitarbeiter von Knut Grell aber noch einfahren. Alle hoffen, dass es jetzt zur Erntezeit erstmal trocken bleibt.
0: Maisernte in Schleswig-Holstein. Das war ein Beitrag von Thorsten Philips. Ein Restaurant, in dem man nicht einfach einen Tisch reservieren kann. Köchinnen und Köche, die Menüs aus Zutaten kreieren, die eigentlich niemand mehr haben wollte. Und Stammgäste, die für dieses Menü nichts bezahlen können. Das Refettorio Ambrosiano in Mailand sieht auf den ersten Blick aus wie ein stilvoll gestaltetes Restaurant. Doch es ist eine Kantine für Bedürftige, die hier mehr bekommen sollen als nur eine warme Mahlzeit. Es berichtet Judith Rubatscher.
7: Köchin Arefe steht mit einer großen schwarzen Kochhaube vor der Kantine Refettorio Ambrosiano in Mailand, winkt die Männer herbei, die gerade riesige Pappkartons aus einem Lastwagen holen. Arefe weiß noch nicht, was genau da drin ist. Sie weiß nur, aus diesen Zutaten soll sie bis heute Abend ein mehrgängiges Menü kochen. Es kommen Sachen vom Markt und aus dem Supermarkt. Dann müssen wir schauen, was da ist. Vielleicht Gemüse, ich weiß es noch nicht. In den Kartons entdeckt die Köchin heute frische Tomaten, Melonen und schwarzen Reis. Alles Lebensmittel, die im Laden nicht mehr verkauft werden. Hier in der Caritas-Kantine werden daraus Menüs gekocht. Fast jeden Tag für rund 120 bedürftige Menschen aus der Nachbarschaft. Der Ort gefällt unseren Gästen, weil es wie in einem Restaurant ist. Es gibt immer Vorspeise, Hauptspeise und Nachspeise. Die Idee? Die Gäste sollen hier mehr bekommen als nur das Allernötigste. Denn, so sagt die Direktorin der örtlichen Caritas, Erika Tossani, Menschen würdevoll zu begegnen, bedeutet, sie nicht nur als Person mit einem Magen zu sehen, der gefüllt werden muss. Jeder Mensch hat das Recht, an einem schönen Ort zu sein, mit jemandem am Tisch zu sitzen und nicht allein zu essen. Einer der Stammgäste ist Adriano. Vor einem Jahr hat sich sein Leben wegen einer schweren Krankheit komplett verändert. Ich habe meinen Job verloren. Zum Glück habe ich diesen Ort gefunden, wo ich ein bisschen Zeit verbringen kann. Sie haben mich wirklich mit offenen Armen empfangen. Er muss von 350 Euro im Monat leben, sagt er. Deswegen sei er froh um die Mahlzeit, die er hier fast täglich bekommt. Aber viel wichtiger ist für ihn eigentlich etwas anderes. Allein sein ist schrecklich. Hier habe ich wenigstens ein bisschen Gesellschaft und das ist sehr schön. Der Essenssaal, ein altes Theater, renoviert und stilvoll eingerichtet, mit langen Holztischen, bunten Designerstühlen aus Plastik. Auf den ersten Blick könnte es irgendein Restaurant in Mailand sein. Freiwillige schwirren um die Tische, servieren die Teller, plaudern mit den Gästen. Denn diese sollen spüren, hier sorgt sich jemand um sie. Aber auch für die gut 90 Freiwilligen, die hier oft mehrmals pro Woche mit anpacken, sei dieses Projekt wichtig, sagt Caritas-Direktorin Tossani. Das Ziel ist, dass wir alle immer besser lernen wahrzunehmen, wo Menschen Hilfe brauchen und Verantwortung übernehmen für Menschen, die gerade eine schwierige Phase durchmachen. Vor Adriano dampft jetzt ein Teller mit Gemüsereis, die Vorspeise. Die Tischnachbarn, sagt er, sind für ihn inzwischen echte Freunde geworden. Und abends hierher kommen, fühle sich an wie
8: in Familie.
7: In einer Familie. Das ist eigentlich die wichtigste Sache.
8: La cosa più importante.
7: Das Refettorio Ambrosiano ist innerhalb von gut 10 Jahren zu einem internationalen Vorbild geworden. Mittlerweile gibt es ähnliche Kantinen, unter anderem in Paris, Sydney und New York.
0: Essen für die Seele. Ein Bericht von Judith Rubatscher war das. Ob Mücken auf der Scheibe, Vogelkot auf dem Lack oder Krümel von den Reisesnacks auf den Sitzen und im Fußraum. Nach dem Sommer und dem Urlaub ist so manches Auto eine unansehnliche Dreckschleuder. Aber wer jetzt einfach mit dem Hochdruckreiniger draufhält, kann Lack und Dichtungen schädigen. Nasir Mahmoud ist der Frage nachgegangen, wie man Innenraum, Scheiben und Felgen richtig sauber bekommt vor dem Herbst. Und was für Probleme es gibt, wenn man es zum Beispiel beim erwähnten Vogelkot nicht richtig angeht.
9: Autoaufbereiter José Vázquez erklärt, was schiefgehen kann.
10: Da wäre es ganz falsch, wenn man jetzt einfach an das Fahrzeug dran geht und würde es trocken versuchen runterzureiben, weil da wie so Sandkörner drin sind und man würde es dann verkratzen. Deswegen sollte man es so auf gar keinen Fall machen.
9: Stattdessen rät er, warmes Wasser mit einem Schuss Essig und Spülmittel zu mischen, auf den Fleck zu geben, mit einem Polierlappen abzudecken und 10 Minuten einwirken zu lassen. Danach löst sich der Dreck ganz ohne festes Schrubben. Den Autolack freut es. Auch um die Insekten, die ihr Ende auf dem Auto gefunden haben, sollte man sich schnell kümmern.
10: Wenn man es jetzt nicht waschen tut, dann wird es immer schwieriger, die zu entfernen.
9: Damit es nicht so weit kommt, rät Vázquez dazu, Zeitung oder Küchenpapier auf dem Auto auszulegen und das dann mit einer Mischung aus warmem Wasser und etwas Spülmittel einzusprühen. Auch hier wieder 10 Minuten einweichen lassen und mit einem weichen Schwamm und klarem Wasser abwaschen. Jetzt zum Innenraum. Als allererstes kommt am besten alles raus, was nur für die Ferien gebraucht wurde. Das schafft nicht nur Ordnung. Je geringer das Gewicht des Autos, desto geringer auch der Spritverbrauch. Und natürlich dabei gleich den groben Schmutz wie Süßigkeiten und Lebensmittelreste entfernen, die sonst verderben und für üble Gerüche und bleibende Flecken sorgen können. Am besten auch die Ecken kontrollieren, die schlechter einsehbar sind, wie Tür- und Sitzfächer, Zwischenräume und Kindersitze. Um den Staub aus den Ecken rauszukriegen, empfiehlt Vázquez einen weichen Pinsel ohne scharfe Kanten, damit es keine Kratzer gibt. Weiter zum Lenkrad.
10: Wenn das Lenkrad klebrig ist und man muss eine schnelle Aktion machen, ist es nicht so schön. Deswegen sollte man das Lenkrad auch ab und zu mal reinigen. Schon alleine, weil man schwitzen tut im Sommer, Creme hat, Sonnenöl.
9: Das Gleiche gilt auch für Schalthebel, Türgriffe und Armlehnen. Auch bei der Reinigung von Bildschirmen gibt es ein paar Dinge zu beachten. Zum Beispiel auf keinen Fall Glasreiniger verwenden.
10: Und man muss darauf achten, eben, dass man auch einen weichen Lappen dazu nimmt und destilliertes Wasser, das geht am besten. Und auf gar keinen Fall mit scharfem Mittel oder alkoholische Sprays, das ist nicht so gut. Sonst beschädigt man den Bildschirm leider und hat keine Freude daran.
9: Dann geht es dem Sand im Fußraum an den Kragen. Sitzt dieser fest im Stoff, empfiehlt Autoaufbereiter Vázquez eine Kunststoffbürste für Hundehaare. Damit den Sand lösen und gleichzeitig mit einem Staubsauger aufsaugen. Was nicht fehlen darf, ist natürlich ein gründliches Polieren der Scheiben von außen und innen. Gerade bei tiefstehender Sonne fehlt sonst der Durchblick. Am Ende lohnt sich gerade nach langen Fahrten ein Rundumcheck. Flüssigkeiten wie Kühlflüssigkeit, Motoröl und Scheibenwischwasser gegebenenfalls nachfüllen, Reifendruck kontrollieren und schauen, ob alles am Auto funktioniert und den Autolack zum Beispiel in einer Autowaschanlage versiegeln oder wachsen lassen. Dann kann der Herbst und der nächste Ausflug mit dem Auto kommen.
0: Wie man das Auto herbstfit bekommt. Ein Bericht von Nasir Mahmoud war das.

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2: Um 16 Uhr mit Felix Sprung. München bewirbt sich um die Austragung der Olympischen Spiele 2036, 40 oder 44. Das hat der Deutsche Olympische Sportbund entschieden. München setzte sich gegen die Region Rhein-Ruhr durch. Marc Kramhöft erklärt, wie es jetzt weitergeht.
3: Jetzt geht es in den internationalen Vergleich und die Konkurrenz ist groß. Indien, Katar, vielleicht Spanien, Italien. Die endgültige Entscheidung für die Spiele 2036 will das IOC Mitte 2029 verkünden. Und bis dahin gibt es aber mehrere Zwischenstufen. Die erste davon im März kommenden Jahres. Da sind wir dann schon wieder ein Stück schlauer, ob München und Kiel weiter im Rennen bleiben oder schon aussortiert werden. Also der Wettbewerb innerhalb Deutschlands geht an Kiel und München. Der auf der ganz großen Bühne geht jetzt aber eigentlich erst los.
2: Die SPD droht damit, die geplante Pflegereform im Bundeskabinett zu blockieren. Generalsekretär Klüssendorf erklärte, seine Partei nehme keine Leistungskürzungen hin. Der saarländische Gesundheitsminister Jung hat nun ein Konzept für einen Deckel der Pflegekosten vorgelegt, das die gesamte SPD nach Informationen des ARD-Hauptstadtstudios unterstützt. Demnach soll ein Teil des Eigenanteils für Pflegebedürftige, der sogenannte einrichtungseinheitliche Eigenanteil, auf 1.500 Euro gedeckelt werden. Aus Berlin Ruth Kirchner.
4: In den ersten 12 Monaten im Pflegeheim würde das eine Entlastung von 275 Euro monatlich bedeuten. In späteren Jahren wären die Entlastungen

0: Aus Sicht des Verkehrsministers gelingen die sogenannten Korridorsanierungen bei der Bahn nicht gut genug. Das sind gebündelte Bauarbeiten an einem ganzen Streckenabschnitt, für die er mehrere Monate gesperrt wird, statt Arbeiten an einzelnen Bereichen der Strecke, die sich oft über Jahre ziehen. Bilger wählt im Spiegel-Interview deutliche Worte. Man könne niemandem erklären, warum Pendlerstrecken so lange gesperrt seien und die Situation danach immer noch nicht besser werde. Ich bin überhaupt nicht zufrieden, sagt Bilger wörtlich, mit Blick auf die Modernisierung von Gleisen, Weichen oder von Sicherheitstechnik. Bund und Bahn hatten sich zu Zeiten der Ampelregierung auf Korridorsanierungen verständigt. Sie sollen langfristig dafür sorgen, dass der Betrieb zuverlässiger läuft, kurzfristig verschlechtern sie aber die Pünktlichkeit, weil Züge Umleitungen fahren müssen.
1: In Paris sind etwa 700.000 Menschen zu einer Messe mit Papst Leo dem 14. gekommen. Wie der Vatikan mitteilte, sind das etwa 100.000 mehr als ursprünglich geplant. Leo hält zur Stunde einen Gottesdienst im Zentrum der französischen Hauptstadt auf der Place de la Concorde. Zuvor war er eine 2 Kilometer lange Strecke über die Prachtstraße Champs-Élysées gefahren und hatte den Menschenmassen am Straßenrand zugewinkt. Es ist der erste Besuch eines Papstes in Frankreich seit 18 Jahren. Das waren die Nachrichten. Das Wetter in Norddeutschland. Wechselnd bewölkt, örtlich etwas Regen, später von Nord- und Ostsee her Aufheiterungen, höchstens 17 Grad auf Rügen bis 23 Grad in Göttingen. In der Nacht meist trocken, Tiefstwerte 13 bis 5 Grad. Morgen Sonne und Wolken, gebietsweise neblig trüb, 18 bis 25 Grad. Am Montag teils sonnig, teils bewölkt, im Nordwesten vereinzelt etwas Regen, 18 bis 27 Grad. Und am Dienstag wechselhaft, zeitweise Schauer, 19 bis 28 Grad. Es ist 16.04 Uhr.
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1: Stau oder stockender Verkehr ab 3 Kilometern, 5 Meldungen. A1 Lübeck Richtung Hamburg zwischen Hamburg-Billstedt und Stillhorn 9 Kilometer. Die A1 Osnabrück-Bremen ist zwischen Bramsche und Neunkirchen-Vörden in beiden Richtungen gesperrt, wegen Bauarbeiten bis Montag früh, Richtung Norden Stau ab Osnabrück-Hafen. A1 Bremen Richtung Hamburg zwischen Maschnerkreuz und Stillhorn 6 Kilometer. Die A7 Flensburg-Hannover ist zwischen Hamburg-Stellingen und Heimfeld in beiden Richtungen gesperrt, wegen Bauarbeiten bis Montag früh, Richtung Süden Stau ab Dreieck Hamburg-Nordwest, eine Umleitung ist eingerichtet. Und die A215 Neumünster Richtung Kiel ist zwischen Kreuz Kiel-West und Kiel-Mitte gesperrt, wegen Bauarbeiten bis Montag früh. Allen unterwegs wünschen wir gute Fahrt.
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3: Mit Johannes Krause. Der Deutsche Olympische Sportbund bewirbt sich mit München um die Ausrichtung der Olympischen und Paralympischen Sommerspiele 2036, 2040 oder 2044. Das hat im Kurhaus von Baden-Baden Bundespräsident Frank-Walter Steinmeier verkündet. Holger Kühner.
4: Zuvor hatten die Delegierten des Deutschen Olympischen Sportbundes in einer geheimen Wahl München den Vorzug vor Köln und der Region Rhein-Ruhr gegeben. In München fanden die Olympischen Spiele bereits 1972 statt. Im Olympiapark von damals sollen Sportarten wie Klettern, Skateboard und BMX stattfinden. Die Segelwettbewerbe werden in Kiel ausgetragen. München soll sich nun vorbereiten für die Kandidatur um die Olympischen Spiele 2036, 40 oder 44. Bereits im kommenden März wird das Internationale Olympische Komitee entscheiden, ob München in die nächste Bewerbungsphase für die Olympischen Spiele 2036 aufgenommen wird.
3: Morgen hat die deutsche Fußballnationalmannschaft das zweite Spiel unter Bundestrainer Jürgen Klopp in Augsburg in der Nations League gegen Griechenland. Die abschließende Pressekonferenz mit Bundestrainer Jürgen Klopp und Verteidiger Jonathan Tah hat in Herzogenaurach der Kollege Thomas Kattenbeck verfolgt. Thomas, hat es eigentlich auf der DFB-Pressekonferenz auch Reaktionen auf München als Olympiabewerber gegeben?
5: Die gab es ja von Jürgen Klopp auch schon im Vorfeld. Der hat sich als totaler Olympia-Fan geoutet. Und auch wenn er schon ein paar Lenze mehr zählt, hat er als kleiner Junge tatsächlich mit seinem Vater bei den Olympischen Spielen, da war er, ich glaube, 6 oder 7, die Wettkämpfe erlebt. Und er sagte, das war ein Erlebnis, prägend für das ganze Leben, dass Klopp ein großer Sportfan auch jenseits des Fußballs ist. Das hat er ja auch immer wieder in den letzten Tagen und Monaten deutlich gemacht. Und deswegen ist natürlich die Freude bei Jürgen Klopp und auch bei Jonathan Tah, dem Bayern-Spieler, riesig gewesen. Aber ich glaube, das gilt ja für alle Sportler in Deutschland, die sich auf die Olympischen Spiele freuen würden, wenn sie denn bekämen.
3: Dann sprechen wir über das Länderspiel morgen. Heute beim Training waren schon Florian Wirtz und Jonathan Burkhardt mit dabei. Beide sind ja für die verletzten

0: Mal Musiala und Kai Havertz früher als geplant zum Team gekommen. Werden die morgen in der Startelf stehen?
1: Das kann ich mir nicht vorstellen, weil die Jungs ja auch erstmal ein bisschen herangeführt werden sollen und dann ja auch in den zweiten Länderspielen, also in den nächsten, dann sind ja so Zweierserien, dann gegen Serbien in München am nächsten Donnerstag und Sonntag dann in Griechenland sicher richtig angreifen und eingreifen werden. Deswegen glaube ich, dass zum Beispiel der junge Younes Ebnu-Talib, der ja wirklich viel Freude gemacht hat, in den Niederlanden für Deutschland von Beginn an spielen wird, der Frankfurter, und auch Kevin Schade und Adeyemi wieder mit an Bord sind. Und insgesamt war Jürgen Klopp sowieso recht zufrieden mit dem Debüt auswärts. Und jetzt kommt es natürlich in Augsburg zu seinem ersten Heimspiel. Und auch darauf freut sich Jürgen Klopp.
0: Eine Änderung wird es in der Startelf aber geben, Thomas. Alexander Nübel wird im Tor für Marc-André Ter Stegen stehen. Warum?
1: Weil das von Anfang an so ausgemacht war. Und das hat Klopp heute auch gleich schnell und deutlich gesagt. Brauchen wir gar nicht groß drüber diskutieren. Marc-André Ter Stegen bleibt die Nummer 1. Er war sehr zufrieden mit ihm, mit dem Spiel in den Niederlanden. Klar, dass er den einen oder anderen Fehlpass gespielt hat beim Spielaufbau. Sicherlich auch dem Umstand geschuldet, dass er lange nicht überhaupt im Tor stand und bei der Nationalmannschaft schon gleich gar nicht. Aber der bleibt erstmal mit Sicherheit seine Nummer 1. Finn Dahmen hat es also nicht geschafft, in Augsburg im Tor zu stehen. Alexander Nübel, aber vielleicht kommt der Augsburger ja dann in den anderen beiden Länderspielen zum Zug.
0: Deutschland gegen Griechenland, morgen ab 20.45 Uhr. Topspiel in der Basketball-Bundesliga heute. Bayern München gegen Alba Berlin. Beide standen sich in der vergangenen Saison in der Finalserie gegenüber. Im fünften Spiel dann die Entscheidung mit Berlin als deutscher Meister. Florian Hecht, da will München sicherlich heute einiges zeigen in eigener Halle.
2: Na klar, das war so bitter, diese Niederlage, obwohl man mit 20 Punkten geführt hatte, dann am Ende doch noch gegen diese Berliner verloren. Aber momentan nach gespielten 3,5 Minuten im zweiten Viertel 29 zu 14 für die Roten. Und das ist der FC Bayern Basketball, der sich ja noch mal verstärkt hat, weil sie angreifen wollen, weil sie in der Euroleague weit kommen wollen. Den Pokal natürlich, die Niederlage im Finale gegen Bamberg noch in den Knochen haben und dann eben diese Niederlage gegen Berlin. Aber momentan Hollatz, der Aufbauspieler, mit dem Versuch, da unten erstmal Oscar da Silva anzuspielen. Gefällt mir gut, was die Bayern zeigen. Unter Anton Gavel, da läuft der Ball. Es wird hart verteidigt, es werden die Bretter verteidigt, da wird ausgeboxt, wird versucht, dass der Gegner keinen Offensiv-Rebound, also keine Abpraller nach Fehlwürfen bekommt. Und dann geht's ab die Post. Also bisher ein richtig gutes Spiel der Münchner. Sie führen mit 29 zu 14.
0: Soweit Florian Hecht zum Topspiel in der Basketball-Bundesliga Bayern München gegen Alba Berlin.
3: 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Heute mit Stefan Einöder. Guten Tag. Zwischenrufe, Pöbeleien und dafür dann immer wieder Verwarnungen. In den vergangenen Bundestagssitzungen sind sie keine Seltenheit gewesen. Im Fokus steht vor allem die AfD, aber auch die Linkspartei hat schon Ermahnungen und in einem Fall ein hohes Ordnungsgeld kassiert. Wie geht nun das Bundestagspräsidium mit der Lage um? Wie schwer ist es inzwischen, die Sitzungen zu leiten? Und warum sorgt das höhere Ordnungsgeld nicht unbedingt für mehr Disziplin? Frank Eichmann berichtet aus Berlin.
4: Die gelbe Karte in Bundestagsdebatten heißt Ordnungsruf.
5: Ich erteile einen Ordnungsruf an den Abgeordneten Herrn Pantisano.
6: Herr Brandner, ich erteile Ihnen einen Ordnungsruf.
7: Frau von Storch, für den Zwischenruf Kindermörderin bekommen Sie einen Ordnungsruf.
5: Deshalb erteile ich Ihnen hierfür einen Ordnungsruf.
4: Über jede Bundestagsdebatte, jeden Zwischenruf wird genaue Statistik geführt. Der klare Trend, es hagelte nach 1990 in 3 Jahrzehnten genauso viele Ordnungsrufe wie danach in den nur 4 Jahren zwischen 2021 und 2025. War das schon ein drastischer Anstieg, sagt Bundestagsvizepräsidentin Andrea Lindholz von der CSU für die Zeit nach der letzten Bundestagswahl.
8: Wir haben jetzt schon mehr Ordnungsrufe erteilt als Präsidium als in den ganzen 4 Jahren davor.
4: Aber warum müssen Bundestagspräsidentin Julia Klöckner und ihre 4 Stellvertreter heute häufiger für Ordnung sorgen als alle ihre Vorgänger im Amt? Vizepräsidentin Lindholz.
8: Es gibt einen neuen Stil der Debatte, die bewusste Provokation, um vor allen Dingen Social-Media-Clips zu generieren. Und das ist eigentlich so das Problem, weil wenn Sie an frühere Zeiten denken, naja, nehmen wir jetzt mal Strauß und Wehner und viele andere, die haben sich jetzt auch nichts geschenkt, gell? Aber das war dann schon eine andere Hausnummer. Es war vor allen Dingen auch inhaltliche Auseinandersetzung.
4: Mit Abstand ganz vorn bei erteilten Ordnungsrufen in Debatten die AfD, dahinter die Linke. Bestes Beispiel die heftige vergangene Sitzungswoche im Bundestag.
9: Und Frau Kocktürk.
10: So, Frau Kollegin, halt, stopp.
4: Hier redete der AfD-Abgeordnete René Springer. Die linken Abgeordnete Chansin Kocktürk rief dazwischen. Im Präsidium versuchte Andrea Lindholz über 2 Minuten die Ordnung im Plenum wiederherzustellen. Auszüge finden sich auf Social-Media-Kanälen der Linken wie der AfD.
10: Nein, jetzt ist Schluss, ansonsten gibt es einen Ordnungsruf. So. Na ja, gut, dann kriegen Sie ihn jetzt.
4: Am Ende griff die im vergangenen Oktober verschärfte Geschäftsordnung. Weil die linken Abgeordnete weiter dazwischen rief, kassierte sie einen weiteren Ordnungsruf. Einen dritten hatte sie in einer Sitzung kurz zuvor erhalten. Das macht zusätzlich zu den Ordnungsrufen 2.000 € Ordnungsgeld. Im Wiederholungsfall drohen 4.000 €. Die Strafe wird von der Abgeordnetenentschädigung abgezogen. Aber Dauerstress ist die Arbeit im Präsidium auch heute nicht, sagt Vizepräsidentin Lindholz.
8: Also es wird Debatten geben, da kann ich Ihnen sagen, da weiß ich, da sitze ich da vorne und kann sagen, es ist ganz gechillt und entspannt, das ist jetzt kein Aufregerthema. Dann gibt es Debatten, wo ich weiß, oh, das wird ein Aufregerthema für die Linken. Oder ich sehe, ja, das wird ein Aufregerthema für die AfD. Insofern ist meine Konzentration dann auch schon in die entsprechende Richtung gleich ganz anders vorhanden.
4: Bleibt die Frage, ob die schwer zu kontrollierenden Wortgefechte im Plenum nicht doch zu härteren Strafen führen sollen, um eine einigermaßen stabile Debattenkultur zu ermöglichen oder zu erzwingen.
8: Solche Ausreißer werden wir nicht verhindern können. Es macht aber auch keinen Sinn. Ich kann ja hier nicht alles irgendwie dann noch sanktionieren und sagen, jetzt verbieten wir das noch und das noch und das noch. Das führt ja zu nichts, sondern ich bin weiterhin der Meinung, es ist wichtig, dass es über das Thema Einsicht geht. Und was wir an Ordnungsrufen und Ordnungsmitteln auch mit der Geldsanktion haben, das reicht aus meiner Sicht. Da müssen wir jetzt nichts mehr obendrauf legen.
4: Denn in Bundestagsdebatten sei es eben doch genauso wie im richtigen Leben, sagt Bundestagsvizepräsidentin Andrea Lindholz.
8: Wie soll ich das jetzt nennen? Ich nenne es schlechtes Benehmen. Gegen schlechtes Benehmen wird es keine Handhabe geben.
11: Zur Debattenkultur im Bundestag. Frank Eichmann aus Berlin.

0: 16.15 Uhr.
1: 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Mit Karin Schumacher. Deutschlands Olympiakandidat heißt München. Das haben die Sportfunktionäre im DOSB entschieden und damit der Kölner Bewerbung eine Absage erteilt. Münchens Oberbürgermeister Krause zeigte sich zufrieden und sagte wörtlich: Wir freuen uns, dass wir jetzt richtig loslegen können, um Olympia nach Deutschland zu holen. Es geht dabei um die Olympischen und Paralympischen Spiele 2036, 2040 oder 2044. SPD geht sozialpolitisch in die Offensive. Nach ARD-Informationen hat die Partei ihr Konzept zum sogenannten Pflegedeckel fertig. Es sieht Erleichterungen für Pflegeheimbewohner vor, im ersten Jahr von teilweise mehreren 100 € pro Monat. Zudem will die SPD wohl dem Gesetzentwurf zur Pflegereform ihre Zustimmung verweigern. Eigentlich sollte das Papier am Mittwoch vom Bundeskabinett verabschiedet werden. Die SPD will aber Kürzungen nicht mittragen, solange nicht auch über Strukturreformen gesprochen wird, wie Fraktionschef Mirsch der Bild am Sonntag sagte. Papst feiert Megamesse im Stadtzentrum von Paris. Zum Höhepunkt seines Frankreichsbesuchs konnte Leo XIV. Heute etwa 700.000 Teilnehmer begrüßen. Schon auf seiner Fahrt über die Prachtstraße Champs-Élysées war er von einer riesigen Menschenmenge bejubelt worden. Starkregen und Überschwemmungen machen thailändischer Hauptstadt Bangkok zu schaffen. Berichten zufolge ist der gesamte Großraum zum Katastrophengebiet erklärt worden. Tempel und Schulen dienen als Notunterkünfte. Seit Donnerstag sind demnach rund 30 cm Regen gefallen und bis morgen soll es weiter regnen. Mercedes-Pilot Russell gewinnt Formel-1-Rennen von Aserbaidschan. Der Engländer verkürzte damit seinen Rückstand auf WM-Spitzenreiter Antonelli, der in Baku lediglich Fünfter wurde.
2: Was heißt Guten Morgen auf Arabisch? Wie zählt man auf Russisch? Was können Kinder voneinander lernen, wenn in ihrer Kita mehr als 20 verschiedene Familiensprachen gesprochen werden? In der Future Kids Kita in Schwerin in Mecklenburg-Vorpommern bringen Kinder zwischen einem und 6 Jahren mehr als 20 Herkunftssprachen mit. Besonders häufig sind es Russisch und Arabisch. Jetzt will die Kita diese Sprachen noch stärker in den Alltag holen und sich zur Mehrsprachigkeits-Kita qualifizieren lassen. Sophie Jung war für uns vor Ort.
3: Tschüss. 8 Uhr morgens in der Kita Future Kids in Schwerin. Nach und nach geben Mütter und Väter ihre Kinder ab. Mehr als 20 Sprachen sprechen die Kinder bei Future Kids. Die Kita will ihnen künftig noch mehr Raum dafür geben, auch wenn die Fachkräfte die Sprachen selbst nicht sprechen. Wie das gelingen kann, lernen die Erzieherinnen und Erzieher gerade in einer vom Bildungsministerium geförderten Fortbildung. Gemeinsam mit 20 anderen Kitas aus Mecklenburg-Vorpommern, erzählt Einrichtungsleiterin Lisa Marie Brahm.
4: Dort gab es auch schon ein erstes Netzwerktreffen und es war super spannend und interessant zu sehen, wie unterschiedlich das Thema bereits in den einzelnen Häusern gelebt wird, aber es trotzdem so viele Gemeinsamkeiten doch gleichzeitig auch gibt.
3: Ein Thema dabei: Nicht jede Sprache erfährt die gleiche Wertschätzung. Englisch zum Beispiel werde oft als Vorteil gesehen, sagt Claudia Seele von der Fachstelle Mehrsprachigkeit, die die Fortbildungsreihe ausrichtet. Bei anderen Sprachen sehe das teilweise anders aus.
5: Wenn es so die klassischen Migrationssprachen sind, wie vielleicht Arabisch, Türkisch, Russisch, da berichten Eltern ganz oft, dass die Sprachen auch eher abgewertet werden.
3: Dabei sei es gerade für Kinder wichtig, dass auch ihre eigene Sprache willkommen ist. Das stärke ihre Identität, ihr Selbstbewusstsein und könne ihnen sogar beim Deutschlernen helfen. Wenn die Fachkräfte die Sprache nicht selbst beherrschen, können sie zum Beispiel die Eltern einbeziehen.
5: Wenn jetzt zum Beispiel ein Vater in die Kita kommt und auf Italienisch vorliest, das Kind, was Italienisch versteht, ist erstmal total stolz und findet es total schön. Und die anderen Kinder sind aber jetzt nicht gelangweilt und laufen weg oder so, sondern die waren total neugierig und fanden das total spannend und haben so mit offenen Augen und offenen Mündern dagesessen und zugehört.
3: Auch durch mehrsprachige Bücher, Lieder oder Spiele lernen die Kinder neue Sprachen kennen. Bis Herbst kommenden Jahres läuft die Fortbildung. Danach kann Future Kids das Qualitätssiegel Kita für Vielfalt und Mehrsprachigkeit bekommen. Für Kita-Leiterin Lisa-Marie Brahm wäre das ein toller Schritt.
4: Ich würde mir natürlich wünschen, wenn wir durch die Qualifizierungsreihe noch ein bisschen bunter wären, noch vielfältiger, wenn wir da das Ganze noch intensiver erleben können.
3: Die Deutschförderung soll bei all dem nicht zu kurz kommen. Deshalb lernen die Fachkräfte in der Fortbildung auch, wie sie den Kindern die deutsche Sprache am besten vermitteln können.
2: Sophie Jung war das über die Future Kids Kita in Schwerin, wo Kinder mit 20 verschiedenen Herkunftssprachen voneinander lernen. Seit Jahrzehnten schwelt im Mittelmeer ein Konflikt zwischen Griechenland und der Türkei. Zurzeit flammt er wieder auf. Der Streit um hoheitliche Fragen in der Ägäis spitzt sich zu, seit Griechenland und Israel das milliardenschwere Rüstungsabkommen Achillesschild abgeschlossen haben. In Griechenland wächst die Sorge, die Türkei könne ein neues Russland sein. Die Türkei wiederum spricht von einer Militarisierung und hat bereits Truppen in Küstenregionen verlagert. Aus Athen berichtet Jasper Riemann.
0: Es ist ein sich aufschaukelndes Hin und Her. Da beschwert sich Griechenland über türkische Luftraumverletzungen, über aus seiner Sicht illegale Ausrufungen türkischer Meeresnationalparks, über türkische Truppenverlegungen an die Küste. Auf der anderen Seite ist ein türkischer Präsident Recep Tayyip Erdogan, der Griechenland aufruft, die Militarisierung seiner Inseln zu beenden, und sein Außenminister Hakan Fidan, der deswegen von einer Sicherheitsbedrohung für die Türkei spricht.
6: Wir treten also wirklich in eine neue Ära ein.
0: Meri Bossi ist emeritierte Professorin für internationale Sicherheit an der Universität Piräus.
6: Wir sehen eine zunehmende Eskalation und eine bedrohliche Rhetorik seitens der Türkei und seitens Griechenlands. All das und natürlich das unsichere regionale und internationale Umfeld trägt dazu bei, dass diese Spannungen vielleicht einen extremeren Punkt erreichen könnten.
0: Die griechische Regierung setzt jetzt auf Abschreckung. Das Prinzip, wer Frieden will, bereite sich besser auf Krieg vor. Ende August hat Griechenland mit Israel einen milliardenschweren Rüstungsvertrag abgeschlossen. Name: Schild des Achilles. Griechenland erhält ein umfassendes Luftverteidigungssystem und investiert zugleich in seine eigene Rüstungsindustrie. Aus Sicht des griechischen Analysten und Journalisten John Psaropoulos geht es dabei nur um Selbstverteidigung.
7: Griechenland betrachtet die Türkei als ein potenzielles Russland. Die Bedrohungswahrnehmung, die Europa jetzt von Russland hat, die hat Griechenland schon seit längerem gegenüber der Türkei.
0: In den vergangenen Jahrzehnten, insbesondere seit der türkischen Invasion Zyperns 1974, gerieten Griechenland und die Türkei immer wieder wegen unterschiedlicher Fragen in der Ägäis aneinander. Ronald Mainardos hat über dieses Thema promoviert. Seit langem lebt er in Griechenland. Jetzt arbeitet er als wissenschaftlicher Mitarbeiter für den Athener Think Tank Elia Map.
8: Man ist sich nicht einig, was eigentlich umstritten ist. Und man ist sich nicht einig, wie man diese Streitpunkte denn lösen soll. Und gewissermaßen, wenn man das jetzt mal ganz hart ausdrücken will, tritt man auf der Stelle.
0: So ist für die griechische Regierung zum Beispiel die Frage geklärt, ob man das Recht habe, die Hoheitsgewässer um die Ägäisinseln auf 12 Seemeilen auszuweiten. Das erlaube ja schließlich das UN-Seerechtsübereinkommen. Doch das türkische Parlament hat schon 1995 beschlossen, setzt Griechenland das wirklich um, würde das als Kriegsgrund gesehen werden. Die türkische Befürchtung? Wegen der vielen griechischen Inseln könnten die internationalen Gewässer in der Ägäis erheblich schrumpfen, der türkische Schiffsverkehr wäre drastisch eingeschränkt. Griechische Beobachter wiederum sehen türkische Expansionspläne. Sie verweisen auf die türkische Doktrin der sogenannten blauen Heimat, Mavi Vatan, die demnächst im türkischen Parlament diskutiert werden soll. Sie sieht vor, die türkischen Einflusszonen im Mittelmeer deutlich zu erweitern. Der Politikwissenschaftler Hüseyin Bağcı aus Ankara beschwichtigt allerdings.
9: Zwischen der Türkei und Griechenland könnte es nicht zu einer militärischen Auseinandersetzung kommen, weil beide Seiten Mitglieder der NATO sind und das können sie nicht tun. Das ist ein Familienkonflikt und das sollte man innerhalb der NATO, aber auch innerhalb der Europäischen Union lösen.
0: Dass die Türkei nun gut 2000 Soldaten in die Küstenregion südlich von Izmir geschickt hat, sei zwar ein Zeichen dafür, dass die Türkei bereit sei zu kämpfen, aber Präsident Erdogan, sagt der Politikwissenschaftler Bağcı, sei ohnehin nicht an einem Krieg interessiert.
9: Ich bin sehr viel in Griechenland gewesen Und es ist ein wunderschönes Gefühl, in Griechenland zu sein. Warum? Weil jeden Morgen, wenn man aufwacht, die ganze Nachrichten einfach über die Türkei ist. Da sieht man sich wirklich, mein Gott, wir Türken, wir sind ja so stark, so bedrohlich, was auch immer ist. Aber in der Türkei, es wird nicht so gesehen.
0: Vieles ist, da sind sich die Experten einig, innenpolitisch motiviert. So sind im Frühjahr Wahlen in Griechenland und Ministerpräsident Mitsotakis will nicht schwach wirken. Sicher ist, die Zeit der ruhigen Gewässer, wie die Entspannungsphase seit einem Besuch Erdogans 2023 in Athen genannt wird, diese Zeit ist vorbei.
2: Jasper Riemann über die zunehmenden Spannungen zwischen Griechenland und der Türkei.
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2: Die Muse eines Künstlers. Das klingt erstmal nach, zumindest aus Sicht des Künstlers, überwiegend angenehmen Dingen. Quell der Ruhe und Inspiration, vermutlich Geliebte. Die Kulturjournalistin Elisa von Hof will dieses nicht nur aus ihrer Sicht veraltete Bild gehörig verändern. Die Muse ist kein NPC, kein Non-Player-Character, wie es Gamer ausdrücken würden, sagt von Hof. Vielmehr sei die sogenannte Inspiration oft knallharte Schufterei. Und die hingebungsvolle Liebe zum Künstler bisweilen Wahnsinn. Unsichtbare Musen, Frauen, die unsere Welt veränderten, heißt das Buch. Und Judith Heidkamp stellt es vor.
11: Die Muse küsst und der so inspirierte Künstler schafft unsterbliche Werke. So etwa das Bild, das der Begriff Muse seit Jahrhunderten entstehen lässt und mit dem die Kulturjournalistin und Spiegelredakteurin Elisa von Hof jetzt gründlich aufräumen will. Zitat.
12: Inspirierend zu sein ist keine Eigenschaft. Es ist in den allermeisten Fällen ein Job.
13: Es gibt natürlich die Rolle der Managerin und PR-Beraterin, Therapeutin zum Beispiel, Co-Produzentinnen. Es gibt die Rolle der Nachlassverwalterin. Also diese Musen haben alle möglichen Jobs übernommen, um die Karriere des Genies und sein Werk zu gestalten.
11: Kunstgeschichte und Nachwelt aber schauen nicht hin. Vielleicht hängen wir auch alle einfach sehr an der Vorstellung vom großen, einsamen Genie, das höchstens vom Bildrand aus angehimmelt wird. Elisa von Hof allerdings hat nach knapp 400 Seiten mit ungesunden Beziehungen im Kunstbereich eher die Nase voll.
13: Ich würde lügen, wenn ich sagen würde, ich wäre nicht genervt auch von dieser Art der Inszenierung. Ich bin auch davon genervt, dass wir halt immer noch irgendwie annehmen, dass Kunst tatsächlich so aus einer einzelnen Person heraus entsteht. Das verschleiert das ganze Support-System, das um einen einzelnen Künstler herum wahnsinnig aktiv ist und dazu beiträgt, dass überhaupt diese Kunst gesehen, gehört, rezipiert werden kann.
11: Christiane Vulpius hielt Goethe alle Alltagssorgen vom Leib. Sophia Tolstaja schmiss das tolstoische Landgut. Die Malerin Lee Krasner förderte Jackson Pollock. Dora Maar weinte und Picasso fand das ein tolles Bild. Clara Schumann betreute ihren kranken Ehemann. Camille Claudel landete am Ende in der psychiatrischen Klinik. Und sogar Kim Kardashian, die ihre Beziehung zu Skandalrapper Kanye West selbst gewinnbringend vermarktete, geht in Elisa von Hofs Buch als Muse durch.
13: Weil man, ich glaube, diese Arbeit, die sie in die Karriere von Kanye West gesteckt hat, eben nicht als Arbeit wahrgenommen hat, sondern als Hingabe und Leidenschaft und Liebe gedeutet hat. Die Muse gibt und das Genie nimmt.
11: Am Ende ist es vielleicht gar nicht so überraschend, dass auch in Kunstbeziehungen weibliche Rechtlosigkeit und Ausbeutung der Frauen jahrhundertelang bestimmend waren. Vielleicht ein bisschen extremer und ein bisschen glanzvoller. Oder einsamer. Man erfährt jedenfalls viele gegen den Strich gebürstete Geschichten um berühmte Kunst in diesem durchaus unterhaltsamen Buch und nimmt ein paar sinnvolle Fragen mit.
12: Wo beginnt die Koproduktion von Kunst? Bei ihrer ideellen und schließlich handwerklichen Gestaltung? Oder nicht schon viel früher, beim Schaffen der Produktionsbedingungen?
11: Vielleicht sollten tatsächlich unter manchen Kunstwerken mehrere Namen stehen und nicht nur einer. Warum nicht?
13: Und dann fände ich es natürlich super, wenn wir diese Frauen anders und besser nicht nur sichtbar machen, sondern absichern, bezahlen, ihnen den Ruhm und die Wirkmacht zugestehen, die sie ja wirklich haben.
2: Sagt die Kulturjournalistin Elisa von Hof. Ihr Buch heißt Unsichtbare Musen, Frauen, die unsere Welt veränderten, ist erschienen bei Klett-Cotta und kostet 25 Euro.

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1: Um 16.30 Uhr mit Felix Sprung. München geht für Deutschland als Olympiastandort ins Rennen. Die bayerische Landeshauptstadt hat sich in der Abstimmung des Deutschen Olympischen Sportbunds gegen die Region Köln-Rhein-Ruhr durchgesetzt. München hat nun die Chance, Olympia 2036, 40 oder 44 nach Deutschland zu holen. Wenn das klappt, sollen in Kiel die Segelwettbewerbe ausgetragen werden. Oberbürgermeister Yilmaz sprach von einem Traum, der Wirklichkeit geworden sei. Kiel habe mit viel Leidenschaft dafür gekämpft, so der grünen Politiker.
2: Ich denke, dass München und Kiel wirklich starke Voraussetzungen bringt und viel Unterstützung auch vorliegt. Und unsere Chance liegt jetzt wirklich darin, überzeugend zu zeigen, was wir mit dieser Zusammenarbeit machen können, dass wir die Menschen bewegen können und jetzt wir auch gemeinsam daran arbeiten. Stadt, Land und natürlich für Deutschland. München hat gezeigt, sie bringen Olympia in die Stadt. Kiel bringt Olympia ans Wasser. Und gemeinsam mit dem Land Schleswig-Holstein, mit Deutschland, denke ich, sind wir auf einem guten Weg, um Olympia hier zu realisieren.
1: Der Kieler Oberbürgermeister Yilmaz. Die SPD tritt bei der geplanten Pflegereform auf die Bremse. Nach Informationen der ARD droht sie der Union damit, die Reform doch noch zu stoppen. Aus der Nachrichtenredaktion Stefan Schiebelhut.
3: Eigentlich sollte das Bundeskabinett die Pläne von Gesundheitsminister Linnemann in der kommenden Woche bestätigen. Doch die SPD will der Reform so offenbar nicht zustimmen. Grund sind die vorgesehenen Kürzungen auch für Pflegebedürftige und deren Angehörige. Die Sozialdemokraten sprechen sich dagegen für eine Art Pflegedeckel aus, mit dem die Eigenanteile begrenzt werden. Am Montag soll es zwischen beiden Seiten nochmal Gespräche geben.
1: Bundesinnenminister Dobrindt spricht sich dafür aus, die europäische Grenzschutzagentur Frontex stärker bei sogenannten Rückführungen einzusetzen. Der CSU-Politiker sagte bei einem Treffen mit 17 europäischen Innenministern, Frontex solle dabei unterstützen, Rückkehrverfahren schon in Transitstaaten zu organisieren, also außerhalb der Europäischen Union. Derzeit ist Frontex vor allem für den Schutz der EU-Außengrenzen zuständig. Für Rückführungen sind die Behörden der einzelnen Staaten verantwortlich. EU-Innenkommissar Brunner kündigte an, dass Brüssel in Kürze ein stärkeres Mandat für Frontex vorlegen werde. Die EU-Minister beraten auf dem Treffen in München über die Umsetzung der sogenannten Migrationswende. In Paris haben etwa 700.000 Menschen an einem Gottesdienst mit Papst Leo XIV. Teilgenommen. Der Papst hielt die Messe auf der Place de la Concorde im Zentrum der französischen Hauptstadt ab. Aus Paris, Anna Giordano.
4: Der französische Präsident Macron war nicht unter den Gästen. Mit Blick auf die strikte französische Trennung von Staat und Kirche hat sich aber von seiner Frau Brigitte vertreten lassen. Der Papst erinnerte in seiner Predigt an die christlichen Wurzeln Frankreichs und rief die Menschen auf, selbstbewusst ihren Glauben zu leben und nicht dem Konsumrausch oder der inneren Verödung zu erliegen. Der Gottesdienst bildet den Abschluss des Paris-Besuches von Leo XIV. Am Abend reist der Papst weiter in den französischen Marienwallfahrtsort Lourdes.
1: Am Flughafen Catania auf Sizilien sind wieder alle Starts und Landungen abgesagt worden. Grund ist ein neuer Ausbruch des Ätnas. Eine riesige Aschewolke hat den Flugbetrieb lahmgelegt. Sie reicht bis zu 4 Kilometer in den Himmel. Das Wetter in Norddeutschland wechselnd bewölkt, örtlich etwas Regen, später von Nord- und Ostsee her Aufheiterungen. Höchstens 17 Grad auf Rügen bis 23 Grad in Göttingen. In der Nacht meist trocken, Tiefstwerte 13 bis 5 Grad. Morgen Sonne und Wolken, gebietsweise neblig trüb, 18 bis 25 Grad. Das waren die Nachrichten.
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1: Stau oder stockender Verkehr ab 3 Kilometern. 5 Meldungen. A1 Lübeck Richtung Hamburg zwischen Hamburg-Billstedt und Stillhorn 4 Kilometer. Die A1 Osnabrück-Bremen ist zwischen Bramsche und Neuenkirchen-Förden in beiden Richtungen gesperrt wegen Bauarbeiten bis Montag früh 5 Uhr. Stau in Richtung Norden ab Osnabrück-Hafen. A1 Bremen Richtung Hamburg zwischen Maschnerkreuz und Stillhorn 6 Kilometer. Die A7 Flensburg-Hannover ist zwischen Hamburg-Stellingen und Heimfeld in beiden Richtungen gesperrt wegen Bauarbeiten bis Montag früh 5 Uhr. Stau in Richtung Süden ab Dreieck Hamburg-Nordwest. Eine Umleitung ist eingerichtet. Und die A215 Neumünster Richtung Kiel ist zwischen Kreuz Kiel-West und Kiel-Mitte gesperrt wegen Bauarbeiten bis Montag früh 5 Uhr. Allen unterwegs gute Fahrt.
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5: Und den gibt es mit Nils Winkler. Deutschland schickt München in das Rennen um die Olympia-Bewerbung. Konkret geht es um die Spiele 2036, 2040 oder 2044. Der Deutsche Olympische Sportbund stimmte heute für die bayerische Landeshauptstadt und damit gegen die Region Köln-Rhein-Ruhr. Mit München freut sich vor allem auch Kiel. Dort sollen nämlich die Segelwettbewerbe stattfinden. Freya Falke, Seglerin vom Kieler Yachtclub, ist glücklich über das Wahlergebnis. Sie erwartet einen Auftrieb.
6: Ich denke, also die ganze Stadt steht jetzt hinter den Spielen hier in Kiel. Alle freuen sich und ich hoffe, dass das viele junge Segler zum Sport bringen wird und auch einfach ja, alle Leute zusammenbringen wird. Ich glaube, das wäre ein Riesenerfolg für uns.
5: Also München ist der deutsche Olympia-Bewerber. Das heißt aber noch nicht, dass die Olympischen Spiele auch in Deutschland stattfinden werden. Vielmehr muss sich der deutsche Bewerber jetzt international durchsetzen. Das erklärt mein Kollege Marc Kramhöft.
7: Jetzt geht es in den internationalen Vergleich und die Konkurrenz ist groß. Indien, Katar, vielleicht Spanien, Italien. Die endgültige Entscheidung für die Spiele 2036 will das IOC Mitte 2029 verkünden. Und bis dahin gibt es aber mehrere Zwischenstufen, bei denen quasi der Dialog zwischen den Bewerbern und dem IOC immer ein Stück konkreter wird. Die erste davon im März kommenden Jahres. Da sind wir dann schon wieder ein Stück schlauer, ob München und Kiel weiter im Rennen bleiben oder schon aussortiert werden, weil sich das IOC vielleicht einen ganz anderen Kontinent vorstellt als Europa für die Austragung. Das ist auch möglich. Also der Wettbewerb innerhalb Deutschlands geht an Kiel und München. Der auf der ganz großen Bühne geht jetzt aber eigentlich erst los.
5: Einschätzungen von Marc Kramhöft zur deutschen Olympia-Bewerbung. Topspiel und Landesderby zugleich. In der Handball-Bundesliga empfängt der THW Kiel, nachher die SG Flensburg-Handewitt. Beide Teams haben ihre ersten 5 Ligaspiele gewonnen und sind in richtig guter Form. Und diese Form wollen beide Clubs aus Schleswig-Holstein nachher natürlich bestätigen. Es ist ein besonderes Spiel. Auch für den Kieler Neuzugang Vincent Büchner. Für den Rechtsaußen geht mit diesem Derby ein Kindheitstraum in Erfüllung.
8: Ja, riesig. Ich habe schon vieles drüber gehört und freue mich einfach. Die Halle soll brennen, wird ein hitziges Spiel. Und wir wissen, dass Flensburg, ja, egal auf welcher Position, extrem stark besetzt ist. Aber ich glaube, das ist wichtig, dass wir einfach zusammenstehen und unser Spiel den Flensburgern aufdrücken. Dann wird uns das, glaube ich, auch sehr gut gelingen. Freue mich natürlich riesig.
5: Anwurf in Kiel ist um 18 Uhr. Live übertragen wird die Partie im Ersten. Im DFB-Pokal wollen die Fußballerinnen des SV Meppen die Überraschung schaffen. Die Emsländerinnen spielen gerade gegen den Hamburger Sportverein. Und das ist ein ungleiches Duell. Meppen ist Zweitligist, Hamburg spielt Bundesliga-Fußball. In der ersten Halbzeit war das sichtbar. Hamburg war die bessere Mannschaft, blieb aber ohne Torerfolg. Mittlerweile sind 77 Minuten gespielt. Es steht unentschieden 1:1. Henrik Lückhoff ist unser Reporter live in Meppen. Henrik, wer ist näher dran am zweiten Treffer?
9: Die Hamburgerinnen auf jeden Fall, jetzt vielleicht mit einer Gelegenheit da von der linken Seite. Die eingewechselte Carla Morich da im Strafraum. Aber ist wie so oft die Hamburgerinnen hängen geblieben in dieser Situation. Also das Bild ist nach wie vor das gleiche. Es spielt eigentlich nur der Bundesligist, es spielt eigentlich nur der HSV. Aber sie tun sich ebenso schwer, mal wirklich gefährliche Situationen herauszuspielen. Und deswegen steht es eben noch 1:1 in dieser 79. Minute. Jetzt vielleicht die Hamburgerinnen mit der eben angesprochenen Morich dort auf der linken Seite, sind aber 2 Meppnerinnen dazwischen und deswegen dann der Ball im Seitenaus. Gleich zu Beginn dieser zweiten Hälfte stand es plötzlich 1:0 für die Meppnerinnen. Mit der ersten Chance haben sie nach 25 Sekunden in der zweiten Hälfte gleich das erste Tor gemacht. Bente Bode aus dem Nichts. Danach hatten die Gastgeberinnen auch tatsächlich keine Chancen mehr. Aber auch nur 3 Minuten danach waren es dann eben die Hamburgerinnen, die dann mit dem Ausgleich dort zur Stelle waren. Da war es Paulina Barz mit einem Kopfball nach einer Ecke von der linken Seite, stieg sie am zweiten Pfosten hoch und köpfte das Ding rein. Aber danach fehlte es eben wieder so an den ganz klaren Gelegenheiten. Jetzt vielleicht mit der Flanke Dönges von links rein, aber dann kommt da keine Hamburgerin so richtig dran. Da war es dann die eingewechselte Schwibkova, die dort versucht hat, den Ball aufs Tor zu bringen, gelingt aber nicht. Das Ganze vor so rund 900 Zuschauern hier in Meppen. 10 Minuten gut haben wir noch zu gehen. 1:1. Also die Meppnerinnen, der Zweitligist, schnuppern hier an der Überraschung.
5: Live-Eindrücke aus Meppen von Henrik Lückhoff. Außerdem spielt Werder Bremen in Bochum. Auch das ist ein Zweitligist. Nach 36 Minuten steht es 0:0.
10: Aktuelle Informationen von BR24 gemeinsam mit NDR Info. Mein Name ist Michaela Borowi und wir starten mit einem Gesundheitsthema. Immer weniger Menschen lassen sich gegen die Grippe impfen, auch diejenigen in bestimmten Risikogruppen, für die eine schwere Erkrankung lebensgefährlich sein könnte. Das zeigen Zahlen des Robert-Koch-Instituts. Ein Trend, den Experten mit Sorge betrachten. Sie vermuten, dass viele Menschen die Risiken einer Influenza unterschätzen. Dabei sterben in Deutschland jährlich viele an einer Infektion. Betroffen sind vor allem Menschen über 60 und Personen mit chronischen Erkrankungen. Mehr dazu von Jenny Witt.
11: Die echte Influenza. Wer sie einmal in voller Wucht erlebt hat, vergisst sie nicht so schnell. Meist schlägt sie ein mit hohem Fieber, heftigen Kopfschmerzen und trockenem Husten. Das Virus kann den Körper komplett lahmlegen, bis zu 2 Wochen lang, auch wenn man ansonsten gesund ist. Aber für Menschen mit gesundheitlichen Problemen oder Personen über 60 kann die Grippe lebensgefährlich werden.
12: Davon sterben auch in manchen Jahren über 25.000 Menschen und viele müssen auch ärztlich behandelt werden oder auch ins Krankenhaus.
11: Sagt Cornelius Rau vom Robert-Koch-Institut. Dort beobachtet der Kinderarzt mit seinem Team die Impfquoten in Deutschland. Und die sind aus Sicht der Ständigen Impfkommission und mehrerer Krankenkassen viel zu niedrig. Gerade bei den über 60-Jährigen, denen die Grippeimpfung pauschal empfohlen wird. 90% der Grippetoten kamen aus dieser Altersgruppe. Aber nur rund ein Drittel lässt sich impfen. Und es werden jedes Jahr weniger.
12: Wir hatten zwischendurch mal einen Anstieg während der Covid-19-Pandemie und sind aber jetzt leider wieder runtergegangen mit der Impfquote und haben im Moment schon die niedrigste Impfquote seit 17 Jahren. Und unser Eindruck ist, und das wissen wir auch, dass vielen Menschen, für die die Grippeimpfung empfohlen wird, das eigene Risiko, an der Grippe zu erkranken, unterschätzen.
11: Ähnlich niedrig sind die Zahlen bei Menschen mit chronischen Erkrankungen wie Asthma, Diabetes oder Herz-Kreislauf-Erkrankungen. Obwohl ihnen dringend geraten wird, sich impfen zu lassen, tun dies nur 3 von 10. Die Ungeimpften gehen damit echte Risiken ein, sagt Rau. Auch schwangeren Frauen wird die Impfung empfohlen, denn auch bei ihnen kann die Grippe schwer verlaufen.
12: Das machen im Moment nur ungefähr 23% der Schwangeren. Dabei hat das wirklich große Vorteile, weil eine Grippe erhöht das Risiko für Schwangerschaftskomplikationen und umgekehrt schützen Antikörper, die in der Mutter gebildet werden, als Reaktion auf die Impfung auch das Kind.
11: Seit 2025 empfiehlt die Ständige Impfkommission den Grippeschutz auch für Menschen, die engen Kontakt zu Schweinen, Geflügel, Wildvögeln oder auch Robben haben. Das hat einen besonderen Grund. So soll nämlich verhindert werden, dass sich tierische und menschliche Grippeviren vermischen und so eine neue, gefährliche Variante bilden.
12: Weil es dann dazu kommen kann, dass diese Viren untereinander besonders krankmachende Eigenschaften austauschen können und dadurch neue Viren entstehen, die wiederum dann Epidemien oder auch eine Pandemie auslösen können.
11: Um die Impfbereitschaft insgesamt zu steigern, setzt das RKI auf noch bessere Aufklärung. Botschaft 1, die Impfstoffe seien gut verträglich. Botschaft 2, sie seien wirksam. Laut aktuellen Erhebungen senken sie das Infektionsrisiko um mehr als die Hälfte. Wer sich trotzdem ansteckt, habe meist einen milderen Verlauf oder vielleicht gar keine Symptome. Außerdem stellen die Wissenschaftler vom RKI auch klar, die Impfung könne keine Grippe auslösen. Das sei ein hartnäckiger Mythos. Cornelius Rau sieht unkomplizierte Angebote als einen wichtigen Baustein an, damit sich mehr Menschen impfen lassen.
12: Terminfreie Sprechstunden zum Beispiel. Oder Erinnerungssysteme, dass man aus der Praxis eine SMS bekommt, das Impfen in Apotheken oder in Betrieben, das steigert letztendlich auch die Impfquote.
11: Eine Quote, die sich je nach Bundesland stark unterscheidet. Schlusslicht ist Baden-Württemberg. Dort ließ sich zuletzt nur 1/5 der über 60-Jährigen impfen. Ganz vorne lag dagegen Sachsen-Anhalt mit 52%.
10: Jenny Witt war das über die sogenannte echte Grippe, die Influenza, gegen die sich immer weniger Menschen impfen lassen. Der aktuelle Impfstoff wird gerade in Apotheken und Arztpraxen bereitgestellt. Experten empfehlen, sich bis Anfang Dezember impfen zu lassen.

0: 16.45 Uhr.
1: 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München soll Olympische Sommerspiele erneut nach Deutschland holen. Der Deutsche Olympische Sportbund hat die bayerische Landeshauptstadt zum offiziellen Bewerber um die Spiele 2036, 2040 oder 2044 ernannt. In der Abstimmung unter Sportfunktionären setzte sich München klar gegen die Region Köln-Rhein-Ruhr durch. Die Sommerspiele 1972 hatten München einen Entwicklungsschub beschert, etwa mit dem Olympiagelände und neuen U-Bahn-Linien. Auf einen solchen Impuls hofft die Stadt jetzt wieder. DGB meldet viele Teilnehmer bei Protestkundgebungen. Den Angaben nach demonstrierten heute deutschlandweit 175.000 Menschen gegen die geplanten Sozialreformen und Sozialabbau. Die DGB-Vorsitzende Fahimi warnte davor, die Lebensleistungen der Menschen zu entwerten. Die VW-Betriebsratschefin Cavallo warf den Arbeitgebern gezielte Angriffe auf soziale und tarifliche Errungenschaften vor. TikTok begrenzt Nutzungszeit für Teenager in Alabama. Erlaubt sind in dem US-Bundesstaat nur noch 2 Stunden pro Tag. Nachts wird der Zugang eingeschränkt. Der chinesische TikTok-Eigner ByteDance zahlt zudem bis zu 100 Millionen US-Dollar an Alabama, um einen Prozess zu verhindern. Ätna, Aschewolke, legt Flughafen Catania auf Sizilien lahm. Inzwischen sind bis morgen Mittag alle Starts und Landungen abgesagt. Der Ätna ist der aktivste Vulkan Europas und stößt immer wieder Asche aus. DFB 11 bereitet sich auf Gegner Griechenland vor. Beim Abschlusstraining waren auch die neu zum Team gestoßenen Florian Wirtz und Jonathan Burkhardt dabei. Für die Startelf sind die beiden aber wohl nicht vorgesehen. Die Nations League-Partie gegen die Griechen ist das erste Heimspiel unter dem neuen Bundestrainer Klopp. Anpfiff ist morgen Abend in Augsburg.
2: In vielen Städten stellen Bewohner und Bewohnerinnen Kisten mit nicht mehr benötigten Gegenständen auf die Straße. Ein zu verschenken Schild drauf und bald freut sich ein Passant, nimmt was mit und hilft beim Entrümpeln. Eine nette Geste zum beiderseitigen Vorteil und ein Trend zum Beispiel in München an immer mehr Hauseingängen. Aber streng genommen ist das illegale Müllentsorgung. Anton Rauch hat mit Schenkern und Beschenkten gesprochen und nachgefragt, bis zu welchem Punkt die Behörden da ein Auge zudrücken.
3: Manchmal schon in aller Früh stehen sie an schönen Tagen draußen. Kartons, Kisten, Wannen, Körbe, ein Zettel dran und die verschiedenen Sachen drin zu verschenken. Viele haben damit schon gute Erfahrungen gemacht.
4: Ich finde, das ist eine gute Chance, damit Sachen nicht weggeworfen werden und ein zweites Zuhause finden. Ich mag es sehr gerne, Bücher.
5: Ist eine gute Idee, wenn man das macht. Es ist nur, ob man das dann nachher aufräumt, ist eine andere Sache.
6: Ich bin ein Riesenfan von den zu verschenken Kisten. Schon Klamotten gefunden, habe auch schon Musikinstrumente entdeckt, ganz oft das Kinderspielzeug dabei. Da kann ich jetzt selber zwar nicht so viel mit anfangen, aber die Kids freuen sich da auch, wenn sie da was durchwühlen.
3: Doch nicht jedem gefallen die Kartons mit den Sachen, die zu verschenken sind.
7: Also ich finde das eigentlich nicht gut, weil da fliegt man drüber und schaut immer sehr unordentlich aus. Und manchmal kommt es mir vor, als würde das nur rausgestellt werden, damit man sich einen Sperrmüll spart.
3: Bei der städtischen Straßenreinigung in München ist das Thema bekannt. Während früher vereinzelt mal Sachen abgestellt waren, habe das seit der Corona-Zeit stark zugenommen in den letzten Jahren, sagt Mario Krüger vom Baureferat.
8: Natürlich, sag mal, das Motiv ist sehr ehrenhaft, deswegen wird es auch ein Stück weit toleriert. Natürlich müssen wir für den, ich sag mal, Verkehrsraum sorgen, dass er frei bleibt, dass er verkehrssicher bleibt. Und am Ende müssen die Dinge dann eigentlich auch wieder verschwinden. Spätestens, wenn es Beschwerden gibt, müssen eigentlich die Leute im Unterhaltsbetrieb oder von der Straßenreinigung dann die auch wieder aus dem Straßenraum entfernen und entsorgen.
3: Die Bandbreite der Sachen ist sehr groß.
8: Da haben wir schon die verrücktesten Sachen gesehen. Gartenstühle, Möbel. Wenn es keiner abholt für sich, wer nimmt es dann mit? Am Ende sind es dann wir.
3: Für die Sauberkeit rund um die Container an den Wertstoffinseln sind in erster Linie die Entsorgungsfirmen zuständig. Wenn abgestellte Geräte länger rumstehen oder liegen oder illegal Sperrmüll entsorgt wird, dann kann auch eine Anzeige und ein Bußgeldverfahren drohen. Einen Bußgeldbescheid erlässt dann das Kreisverwaltungsreferat, Sprecherin Sabine Winter.
9: Die Stadt München hat in diesem Jahr bisher 25 Bußgelder verhängt wegen Müllentsorgung im öffentlichen Raum. Bei wie vielen Fällen es sich hier um Geschenke handelt, lässt sich leider nicht herausfiltern.
3: Wer zu verschenken Sachen auf dem eigenen Grundstück abstellt, ist vollends auf der sicheren Seite. Wer gute Sachen so verschenkt, kann viel Freude machen.
10: Wir haben eine Carrera-Bahn gefunden bei uns auf der Straße und die funktioniert noch heute. Das ist aber schon bestimmt 10, 15 Jahre her.
2: Anton Rauch war das über Kartons und Kisten vor den Türen, die Freude machen, aber manchmal auch gehörigen Ärger. Beim Chat-GPT-Entwickler OpenAI sind neue Fälle von Datenlecks bekannt geworden. Dabei hat die KI erstmals auch ungefragt Bilder von Chat-GPT-Nutzern zurückgegriffen. Die KI-Agenten konnten das, weil OpenAI für das Training seiner Modelle anonymisierte Nutzerdaten verwendet. Gabriel Wirth mit Einzelheiten.
11: OpenAI spricht von 53 Fällen, bei denen Bilder von ChatGPT-Nutzern hochgeladen und auf Online-Plattformen platziert wurden. Die Links dazu seien aber nicht öffentlich gewesen. Ein Großteil der Bilder sei auch bereits wieder entfernt worden und man arbeite mit den Plattformen daran, auch den Rest zu löschen, so OpenAI. Die Darstellungen sollen demnach von Nutzern stammen, die der Verwendung ihrer Daten zur Verbesserung der KI-Modelle zugestimmt haben. Offen ließ das US-Unternehmen, um welche Art von Bildern es sich handelte, ob um persönliche Aufnahmen oder durch KI generierte Bilder. Daneben wurde bekannt, dass KI-Agenten von OpenAI auch auf Internetseiten der US-Börsenaufsicht SEC und der US-Statistikbehörde aktiv waren. Auch einen erfolglosen Hacking-Angriff eines KI-Agenten auf das US-Bildungsministerium soll es gegeben haben und mit weiteren Fällen muss gerechnet werden. Das Unternehmen selbst hat, wie es heißt, Dutzende Dritte über unzulässige Aktivitäten informiert. Ähnliche Vorfälle meldete auch Konkurrent Anthropic. Die Chefs beider Firmen, Sam Altman und Dario Amodei, haben sich mittlerweile dafür ausgesprochen, das Tempo bei der KI-Entwicklung zu drosseln. Allerdings brachten beide Firmen vor kurzem neue Modelle auf den Markt. US-Präsident Donald Trump ist gegen eine Drosselung, trotz Warnungen vor existenziellen Risiken durch die künstliche Intelligenz.
2: Künstliche Intelligenz müsse mit äußerster Vorsicht entwickelt werden. Diese warnenden Worte sprach diese Woche einer aus, der KI mit weiterentwickelt, der OpenAI-Chef Sam Altman. Ausgesprochen hat er seine kritischen Worte bei einer Sitzung des UN-Sicherheitsrats. Die Gefahren für Frieden und Sicherheit seien inzwischen ähnlich groß wie die von Atomtechnologie. Damit setzte dann Frankreichs Außenminister Barrot noch einen drauf. Dass sich die Technologie in absehbarer Zeit eigenständig gegen den Menschen wendet, das ist laut Wissenschaftlerinnen und Forschern gerade nicht möglich. Dass sie sich gegen den Menschen einsetzen lässt, ist wahrscheinlicher. Und da stellt sich die Frage, was würde bei einem solchen Angriff in Deutschland passieren? Sind wir hierzulande eigentlich auf die KI-Katastrophe vorbereitet? Über dieses Szenario berichtet Frank Eichmann.
12: Jedes Jahr im September testet das Bundesamt für Bevölkerungsschutz und Katastrophenhilfe die Warnsysteme im Land. Wie genau feindliche KI-Agenten eine Katastrophe bei uns auslösen könnten, das weiß heute niemand genau. Die Sabotage von Bahnstellwerken oder Luftverkehrssystemen wären denkbar, die großflächige Störung elektronischer Zahlungssysteme, auch das Stromnetz oder Chemieanlagen könnten angegriffen werden. All das würde ein Land treffen, das sich bisher nicht auf größere Katastrophen vorbereiten musste, sagt Martin Voss. Er leitet die Katastrophenforschungsstelle an der Freien Universität Berlin.
13: Wir haben eben Starkstürme, Starkniederschläge, Überschwemmungen, Hagel, Schnee, aber das immer in so einem Bereich, der noch nicht vergleichbar ist, möglich ein Hurrikan oder ein Zyklon. Wir haben keine Erdbeben in Deutschland. Wir haben Waldbrände, Flächenbrände. Darauf ist unser Apparat einigermaßen ausgerichtet. Wir können eben mit so einem Hochwasser wie im Ahrtal zwar irgendwie fertig werden, aber bestimmt nicht auf dem Niveau, das man durchaus erwarten darf.
14: Zehntausende Menschen im Berliner Südwesten.
12: Anfang Januar, der RBB berichtet über einen gezielten Brandanschlag auf eine Stromtrasse, durch den 4 Tage lang 45.000 Haushalte vom Netz getrennt werden. Helfen solche Anschläge zumindest den Behörden, sich besser gegen künftige KI-Großangriffe zu wappnen? Katastrophenforscher Martin Voss.
13: Man lernt natürlich etwas daraus. Allerdings fürchte ich, dass das Hochskalieren bei weltweit in der Geschwindigkeit geschieht, wie sich die Gefahrenlandschaft entwickelt. Die macht eben gerade mit künstlicher Intelligenz ganz andere Sprünge.
12: Angenommen, KI-Agenten schaffen es wirklich, beispielsweise bundesweit das Stromnetz für längere Zeit lahmzulegen. Wie würden wir reagieren?
13: Im ersten Moment ist man erstmal nur irritiert. Oh, was ist jetzt? Sicherung raus. Und man stellt fest, nein, das ist es wohl nicht. Ja, dann sucht man Informationen. Das heißt, man spricht miteinander, die sozialen Medien, das Telefon funktioniert eben alles nicht mehr. Dann geht man vielleicht zur Feuerwehr hin und versucht da jemanden anzutreffen.
12: Wie geht es der Familie? Wie komme ich an Geld? Die Supermärkte sind geschlossen, das Tiefkühlfach zu Hause taut ab. Ganz plötzlich bricht im Alltag weg, was wir als gegeben voraussetzen.
13: Dann bleibt eben letztlich nur das soziale Miteinander. Das Vertrauen in einen selber, spricht dann ja psychologisch von der Selbstwirksamkeit, das Vertrauen, dass man hat, oh, das ist nicht gut, aber ich komme da schon durch. Aber dann natürlich auch, ist man stark genug, auf andere Acht zu geben oder eben findet man jemanden, der oder die sich um einen selbst kümmert.
12: 3 bis 4 Tage würden wir die KI-Katastrophe irgendwie meistern. Aber was genau danach passieren würde, ob die gesellschaftliche Ordnung zusammenbricht, das kann auch der Experte nicht vorhersagen.
13: Wenn das Abwasser nicht mehr funktioniert, entwickelt sich das Potenzial von Krankheiten. Wenn Desinformation die Runde macht, auch wenn sie nur analog übermittelt wird, dann entwickelt sich darüber eine soziale Dynamik, die ist nicht vorhersehbar. Wenn dann noch irgendwie Brände dazu kommen oder was auch immer man sich ausmalen kann, alles ist denkbar.
12: Wichtig, neben einem deutlich gestärkten Katastrophenschutz und natürlich dem besseren Schutz kritischer Infrastruktur vor KI-Angriffen, ist aus Sicht von Martin Voss von der Berliner Katastrophenforschungsstelle, dass trotz knapper Kassen in das Soziale investiert wird. In Schulen, in Sportvereine, in soziale Kontakte, die im Katastrophenfall helfen. Und egal, was konkret dahinter steckt, der Katastrophenforscher lobt die Initiative der großen KI-Unternehmen in den USA, sich stärker regulieren zu lassen. Der hoffentlich nächste Schritt, um eine KI-Katastrophe abzuwenden.
13: Dass man da wirklich in globale Moratorien geht und schaut, wie man das wieder unter Kontrolle bekommt, worüber man mindestens dabei ist, die Kontrolle zu verlieren, wenn sie nicht erstmal schon verloren ist und man sie ganz neu wiedergewinnen müsste.
2: Frank Eichmann war das über die Frage, wie gut Deutschland auf eine durch KI ausgelöste Katastrophe vorbereitet ist. Die Preise an den Tankstellen sind so hoch wie lange nicht. Pendler, Spediteure und viele andere sagen, Benzin und Diesel sind deutlich zu teuer. Die Bundesregierung will die Bürger jetzt entlasten. Ab Oktober wird es erneut einen Tankrabatt geben. Dadurch soll der Preis für Benzin oder Diesel um bis zu 17 Cent pro Liter fallen. Reporter Felix Leitmeier hat die Menschen in Berlin gefragt, was sie von dem Tankrabatt halten.
15: Finde ich gut, nur viel zu wenig. Ich sag mal, bei dem, was jetzt der Liter kostet, ein Preis wie im letzten Jahr, der noch unter 2 Euro liegt pro Liter. Das fände ich gut.
16: Ich bin zwiespältig. Ich finde den Benzinpreis zu hoch, aber ich finde, man müsste anders rangehen. Also beispielsweise einen Deckel und darüber hinaus auch Übergewinne der Unternehmen dann besteuern.
17: Ich halte von diesem Tankrabatt ganz wenig, weil ich denke, die Leute, die den großen Auto fahren und 10, 15 Liter, 20 pro Kilometer brauchen, die haben bestimmt nicht das Geld nötig für einen Tankrabatt.
18: Davon halte ich überhaupt nichts, weil dann werden die Tankstellen oder so von sich aus die Preise wieder auf den alten Stand bringen. Meiner Meinung nach kassieren den Tankrabatt andere, aber nicht die eigentlichen Bürger auf der Straße.
19: Ich glaube, generell sollte der Markt sich regulieren, sollte man nicht zu viel eingreifen. Da generell einen Rabatt zu machen, sehe ich nicht für notwendig.
20: Ich halte es für die falsche Lösung, weil es halt der Anreiz ist, doch wieder fossile Brennstoffe mehr in den Fokus zu rücken. Wir sollten eher eine E-Automobilförderung schaffen oder generell den Strompreis runter. Da hätten alle Einwohner was davon.
2: Meinungen von Menschen in Berlin. 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
5: Um 17 Uhr mit Felix Sprung. München bewirbt sich um die Austragung der Olympischen Spiele 2036, 40 oder 44. Das hat der Deutsche Olympische Sportbund entschieden. München setzte sich gegen die Region Köln-Rhein-Ruhr durch. Marc Kramhöft erklärt, wie es jetzt weitergeht.
6: Jetzt geht es in den internationalen Vergleich und die Konkurrenz ist groß. Indien, Katar, vielleicht Spanien, Italien. Die endgültige Entscheidung für die Spiele 2036 will das IOC Mitte 2029 verkünden. Und bis dahin gibt es aber mehrere Zwischenstufen. Die erste davon im März kommenden Jahres. Da sind wir dann schon wieder ein Stück schlauer, ob München und Kiel weiter im Rennen bleiben oder schon aussortiert werden. Also der Wettbewerb innerhalb Deutschlands geht an Kiel und München. Der auf der ganz großen Bühne geht jetzt aber eigentlich erst los.
5: Die SPD droht damit, die geplante Pflegereform im Bundeskabinett zu blockieren. Generalsekretär Klüssendorf erklärte, seine Partei nehme keine Leistungskürzungen hin. Der saarländische Gesundheitsminister Jung hat nun ein Konzept für einen Deckel der Pflegekosten vorgelegt, das die gesamte SPD nach Informationen des ARD-Hauptstadtstudios unterstützt. Demnach soll ein Teil des Eigenanteils für Pflegebedürftige, der sogenannte einrichtungseinheitliche Eigenanteil, auf 1.500 Euro gedeckelt werden. Aus Berlin Ruth Kirchner.
7: In den ersten 12 Monaten im Pflegeheim würde das eine Entlastung von 275 Euro monatlich bedeuten. In späteren Jahren wären die Entlastungen deutlich geringer, weil die Zuschüsse der Pflegeversicherung steigen. In einem zweiten Schritt soll der Eigenanteil sogar auf unter 1.500 Euro sinken können. Die anderen Kosten für Unterbringung und Verpflegung, Pflege und Betreuung kommen wie bisher dazu. Die Kosten für den ersten Schritt des Pflegedeckels beziffert das Konzept mit rund 1 Milliarde Euro. Der zweite Schritt würde rund 3 Milliarden Euro kosten.
5: Russlands Außenminister Lavrov und Bundesaußenminister Wadefuhl haben am Rande der UN-Generaldebatte in New York miteinander gesprochen. Es war das erste deutsch-russische Ministertreffen seit Jahren.

0: Verkehrsministers gelingen die sogenannten Korridorsanierungen bei der Bahn nicht gut genug. Das sind gebündelte Bauarbeiten an einem ganzen Streckenabschnitt, für die er mehrere Monate gesperrt wird, statt Arbeiten an einzelnen Bereichen der Strecke, die sich oft über Jahre ziehen. Bilger wählt im Spiegel-Interview deutliche Worte. Man könne niemandem erklären, warum Pendlerstrecken so lange gesperrt seien und die Situation danach immer noch nicht besser werde. Ich bin überhaupt nicht zufrieden, sagt Bilger wörtlich, mit Blick auf die Modernisierung von Gleisen, Weichen oder von Sicherheitstechnik. Bund und Bahn hatten sich zu Zeiten der Ampelregierung auf Korridorsanierungen verständigt. Sie sollen langfristig dafür sorgen, dass der Betrieb zuverlässiger läuft, kurzfristig verschlechtern sie aber die Pünktlichkeit, weil Züge Umleitungen fahren müssen.
1: Das waren die Nachrichten. Das Wetter in Norddeutschland bewölkt mit freundlichen Phasen, Höchstwerte 16 Grad in Flensburg bis 21 Grad in Göttingen. In der Nacht meist trocken, örtlich Nebel, Tiefstemperaturen 13 bis 5 Grad. Morgen anfangs gebietsweise neblig trüb, später teils sonnig, teils bewölkt, 18 bis 25 Grad. Es ist 17.04 Uhr.
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1: Stau oder stockender Verkehr ab 3 Kilometer Länge. Wir haben 4 Meldungen. A1 Lübeck Richtung Hamburg zwischen Hamburg-Moorfleet und Stillhorn 3 Kilometer. Die A1 Osnabrück-Bremen ist zwischen Bramsche und Neunkirchenförden in beiden Richtungen gesperrt wegen Bauarbeiten bis Montag früh 5 Uhr. Dadurch in Richtung Norden Stau ab Osnabrück-Hafen. Die A7 Flensburg-Hannover ist zwischen Hamburg-Stellingen und Heimfeld in beiden Richtungen gesperrt wegen Bauarbeiten bis Montag früh 5 Uhr. Stau in Richtung Süden ab Dreieck Hamburg-Nordwest. Die Umleitung in beiden Richtungen über B205, A21 und A1. Und die A215 Neumünster Richtung Kiel ist zwischen Kreuz Kiel-West und Kiel-Mitte gesperrt wegen Bauarbeiten bis Montag früh 5 Uhr. Allen unterwegs gute Fahrt.
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3: Mit Johannes Krause. München hat das Olympiaticket für die nächste Runde gelöst. Der Deutsche Olympische Sportbund schickt die bayerische Landeshauptstadt ins Rennen um die Spiele 2036, 2040 oder 2044. In der Bewerbung hat sich München gegen Köln-Rhein-Ruhr durchgesetzt.
4: Sieger ist München. Ja!
5: Im Saal hatten es wohl schon viele geahnt, was Bundespräsident Frank-Walter Steinmeier verkündete. Der deutsche Sport bewirbt sich nach 1972 erneut mit München um olympische und diesmal auch paralympische Sommerspiele. Denn anders als vor 4 Jahrzehnten gehört beides heute fest zusammen, sagt Nico Kappel, Paralympicsieger in Rio vor 10 Jahren.
6: Olympics, Paralympics, die Spiele. Olympische und paralympische Spiele, wo man dann fast 10 Minuten braucht, um das einmal durchzusagen. Es ist völlig egal. Ich glaube, wir sind uns alle einig hier. Egal, ob wir von Olympics sprechen, ob wir von den Paralympics sprechen. Wir reden von dem größten Sportevent der Welt.
5: Und das soll wieder nach München kommen. Dazu Kanuslalom in Augsburg, Segeln in Kiel und Fußball in weiteren Städten von Stuttgart bis Nürnberg. Herz aber bleibt der Olympiapark von 72 mit seinem ikonischen Zeltdach. Bayerns Ministerpräsident Markus Söder.
7: Eine der großen Stärken ist dieses One-Village-Konzept. Das war ja auch die Idee, die wir in Paris gesehen haben. Die Pariser Spiele haben eigentlich die Stimmung in Deutschland verändert zu Olympia. Es waren so begeisternde Spiele, alles an einem Ort, innerhalb weniger Sekunden von einem Sportevent zum anderen zu gehen. Du schaust beim Schwimmen in der See, drehst dich um und die Radfahrer fahren vorbei und um die Ecke dann ist das nächste Event. Und deswegen glaube ich, hat das Paris auch uns, auch mich persönlich übrigens, noch total geflasht.
5: Genau dieses Konzept verfolgt auch München. Was es nicht gibt, soll temporär entstehen. Wie bei den European Championships 2022 mit Wettkampfstätten in Messehallen und mitten in der Stadt. Wettkampfstätten, die nach den Spielen wieder verschwinden. So wie in Paris. 2029 fällt die Entscheidung, wer die Spiele 2036 bekommt. Es könnte München sein, nicht viel Zeit. Der Bundespräsident aber betont die Chancen einer deutschen Bewerbung.
4: Bringen wir unser Land jetzt in Bewegung, um alles zu stärken, was uns verbindet. Stellen wir uns geschlossen hinter unseren Olympiakandidaten. Ich bin überzeugt, wenn wir als Team Deutschland an den Start gehen, dann haben wir beste Chancen, Gastgeber der Spiele zu werden.
3: Ein Beitrag von Frank Hollmann war das. Morgen spielt die deutsche Fußballnationalmannschaft in Augsburg in der Nations League gegen Griechenland. Das zweite Spiel unter Bundestrainer Jürgen Klopp, der eine Veränderung im Tor vornehmen wird. Alexander Nübel spielt anstelle von Marc-André Ter Stegen. Der Tausch sei bereits vorab abgesprochen gewesen. Schwere Beine werden heute sicherlich schon die

0: Frauen bei der Radweltmeisterschaft in Montreal haben. Es ist ein intensives Straßenrennen um Medaillen, Holger Gersker.
1: Ja, dabei geht es jetzt erst so richtig los, denn die Startphase, die ersten 73 Kilometer Anlauf rund um die Olympiastadt von 1976, die waren noch weitgehend flach, aber inzwischen haben sie hier diesen Rundkurs erreicht, der jetzt noch 8-mal bewältigt wird. Rundkurs rund um den Mont Royal, also um diesen Hausberg dieser kanadischen Metropole am St. Lorenz-Strom. Es gibt zwei Anstiege, einer ist sehr lang am Beginn dieser Runde und dann nochmal ein kurzer 4 Kilometer dann vor dem Zielstrich. Wir haben zwei Ausreißerinnen noch vorne, eine Amerikanerin, eine Norwegerin, die werden sicherlich, da ihr 4,5-minütiger Vorsprung schon fast halbiert ist, am Ende keine Rolle spielen. Aber es ist interessant zu sehen, wer sich an der Spitze des Hauptfeldes zeigt. Es sind vor allem die Niederländerinnen, die sich in der Favoritenrolle wähnen, weil sie in ihren Reihen die Tour de France-Siegerin dieses Jahres haben, Demi Vollering. Aber auch die Deutschen waren hier vorhin schon ganz vorn dabei, auch Franziska Koch hat man schon gesehen. Auch die Paris-Roubaix-Siegerin dieses Jahres, die hier Zeit vor Bronze gewann, gehört sicherlich zum Favoritenkreis.
0: Medaillen werden heute in der Basketball-Bundesliga nicht vergeben, aber Punkte und es geht um Prestige im Topspiel Bayern München gegen Alba Berlin. Florian Hecht.
2: Ja, denn es gilt vor allem für die Bayern, für eine Revanche zu sorgen, nachdem sie Spiel 5 hier auf heimischem Parkett ja in München im Finale in der letzten Saison verloren haben. Und das geht voll auf, denn sie führen nach 30 Minuten 66-42. Sie waren sogar schon 25 Punkte weg. Und die Bayern setzen immer wieder nach, wenn Berlin herankommen möchte. Denn viel mehr ist vom Meister nicht zu sehen. Auch bei den Berlinern natürlich viele neue Gesichter, aber auch viele, die den Bayern letztes Jahr sehr, sehr wehgetan haben. Auf Seiten der Münchner dagegen ein sehr konzentriertes Spiel, dass Anton Gavel, der neue Trainer, da initiiert hat. Da läuft der Ball gut, die Trefferquote ist hoch. Nur bei den Freiwürfen, da haben sie etwas das Flattern, die Münchner. Gleich geht's weiter. Der FC Bayern führt mit 66-42 gegen Berlin.
0: Soweit also Florian Hecht von der Basketball-Bundesliga.
3: Aktuelle Informationen von BR24 gemeinsam mit NDR Info. Mein Name ist Michaela Borowi und wir gehen zunächst nach Berlin. Die Pflegereform der Bundesregierung steht überraschend auf der Kippe. Eigentlich sollte das Kabinett die Pläne von Gesundheitsminister Linnemann kommenden Mittwoch im Bundeskabinett beraten. Doch die SPD kündigt Widerstand an. Die Sozialdemokraten lehnen Leistungskürzungen ab und fordern einen Deckel für die Pflegekosten. Das Konzept dafür liegt dem ARD-Hauptstadtstudio exklusiv vor. Ruth Kirchner mit den Einzelheiten.
4: SPD-Generalsekretär Klüssendorf betont, Leistungskürzungen mache seine Partei nicht mit. Pflege dürfe nicht zum finanziellen Risiko für Pflegebedürftige und ihre Familien werden. Die SPD fordert daher einen Deckel für die Pflegekosten. Ein Konzept dafür hat der saarländische Gesundheitsminister Jung seinen Länderkolleginnen und Kollegen jetzt vorgelegt. Nach Informationen des ARD-Hauptstadtstudios will sich die SPD die Vorschläge zu eigen machen. Hintergrund sind die ständig steigenden Kosten der Pflege. Im Bundesdurchschnitt müssen Pflegebedürftige im ersten Jahr im Pflegeheim rund 3.400 Euro pro Monat aus eigener Tasche zahlen. Der größte Teil davon entfällt auf den sogenannten einrichtungseinheitlichen Eigenanteil, der derzeit im Schnitt bei 1.775 Euro liegt. Das Konzept aus dem Saarland sieht vor, diesen Anteil in einem ersten Schritt bei 1.500 Euro zu deckeln. In den ersten 12 Monaten im Pflegeheim würde das eine Entlastung von 275 Euro monatlich bedeuten. In späteren Jahren wären die Entlastungen deutlich geringer, weil die Zuschüsse der Pflegeversicherung steigen. In einem zweiten Schritt soll der Eigenanteil sogar auf unter 1.500 Euro sinken können. Die anderen Kosten für Unterbringung und Verpflegung, Pflege und Betreuung kommen wie bisher dazu. Die Kosten für den ersten Schritt des Pflegedeckels beziffert das Konzept mit rund 1 Milliarde Euro. Der zweite Schritt würde rund 3 Milliarden Euro kosten. Ob die Vorschläge Aussicht auf Umsetzung haben, ist unklar. Am Montag sollen die Gespräche über die Reform der Pflegeversicherung fortgesetzt werden.
3: Auf Initiative von Bundesinnenminister Alexander Dobrindt sind heute im Bayerischen Hof in München die Innenminister diverser europäischer Länder zusammengekommen. Es ging dabei um die Frage, wie der sogenannte Europäische Migrationspakt besser umgesetzt und vielleicht auch verschärft werden könnte. Dabei könnte die Grenzagentur Frontex eine neue Rolle spielen und ein neuer europäischer Krisenmechanismus. Daniel Knopp hat gehört, wie der Bundesinnenminister die Konferenz eingeleitet hat.
5: Getrieben durch Schleuser und kriminelle Banden komme es immer wieder zu Ausnahmesituationen an den europäischen Außengrenzen, sagt Bundesinnenminister Alexander Dobrindt. Es brauche deswegen im Umgang mit diesen Ausnahmesituationen neue Regeln, einen neuen Krisenmechanismus, der in einem Schnellverfahren Rückführungen organisieren könne, so Dobrindt im Bayerischen Hof in München.
6: Also bewusst dann nicht den Prozess der normalen Asylverfahren in Gang setzt, sondern eben ein Schnellverfahren zu Rückführungen, weil eine Ausnahmesituation identifiziert ist, die nichts mit einer humanitären Notlage zu tun hat.
5: Auch geht es in München um mehr Kompetenzen der europäischen Grenzagentur Frontex. Sie soll, so Dobrindt, künftig auch Rückführungen aus Transitstaaten wie Serbien oder Albanien durchführen können. In Zukunft denkt Dobrindt auch an Frontex-Rückführungen in Drittstaaten. Auf der Suche nach einem Drittstaat sind die EU-Innenminister jedoch noch nicht fündig geworden.
3: Nach schweren Regenfällen und Überschwemmungen haben die Behörden in Bangkok den Katastrophenfall ausgerufen. Seit Donnerstagnachmittag regnet es beinahe ununterbrochen. Thorsten Iffland über die Situation vor Ort.
7: In einigen Teilen der thailändischen Hauptstadt steht das Wasser so hoch, dass die Menschen nur noch zu Fuß weiterkommen. Vor allem in der Nähe von Kanälen haben die Wassermassen viele Geschäfte und Restaurants überflutet. Hilfskräfte versuchen, die Regenmengen abzupumpen, aber die meisten Kanäle in der Millionenstadt sind längst voll. Überschwemmungen sind in Bangkok nicht selten. Diesmal scheint die Lage aber besonders schlimm, berichten Anwohner. Viele Supermärkte sind überfüllt, da sich die Menschen vorsorglich mit Lebensmitteln eindecken. Entspannung ist erstmal nicht in Sicht. Mindestens bis Sonntag soll der Starkregen anhalten, sagen lokale Wetterdienste. In ländlicheren Gebieten besteht die Gefahr von Sturzfluten und Schlammlawinen.
3: Es ist 16:45.
8: 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Bundeskanzler Merz stützt Münchens Olympia-Bewerbung. Im Nachrichtendienst X schrieb der CDU-Politiker, Olympia gehöre nach Deutschland, das ganze Land stehe hinter München. Bayerns Landeshauptstadt ist heute offiziell zum deutschen Kandidaten ernannt worden. Nach einer Abstimmung unter Sportfunktionären, bei denen die Region Köln-Rhein-Ruhr das Nachsehen hatte. Bundesaußenminister Wadefuhl trifft russischen Amtskollegen Lavrov in New York. Nach Angaben aus Moskau kam die Begegnung am Rande der UN-Vollversammlung auf deutschen Wunsch zustande. Worüber gesprochen wurde, ist nicht bekannt. Deutsche und russische Außenminister hatten sich davor seit mehreren Jahren nicht mehr direkt getroffen. SPD geht sozialpolitisch in die Offensive. Nach ARD-Informationen hat die Partei ihr Konzept zum sogenannten Pflegedeckel fertig. Es sieht Erleichterungen für Pflegeheimbewohner vor, im ersten Jahr von teilweise mehreren hundert Euro pro Monat. Zudem will die SPD wohl dem Gesetzentwurf zur Pflegereform ihre Zustimmung verweigern. Die SPD will Kürzungen nicht mittragen, solange nicht auch über Strukturreformen gesprochen wird, wie Fraktionschef Miersch der Bild am Sonntag sagte. Papst feiert Megamesse im Stadtzentrum von Paris. Zum Höhepunkt seines Frankreich-Besuchs konnte Leo XIV. Heute etwa 700.000 Teilnehmer begrüßen. Schon auf seiner Fahrt über die Prachtstraße Champs-Élysées war er von einer riesigen Menschenmenge bejubelt worden. Starkregen und Überschwemmungen machen thailändischer Hauptstadt Bangkok zu schaffen. Berichten zufolge ist der gesamte Großraum zum Katastrophengebiet erklärt worden. Tempel und Schulen dienen als Notunterkünfte. Seit Donnerstag sind demnach rund 30 Zentimeter Regen gefallen und bis morgen soll es weiter regnen.
3: Und jetzt steigen wir hinauf zum Seeleinsee im oberbayerischen Nationalpark Berchtesgaden. Der liegt auf rund 2000 Metern Höhe und um ihn herum gibt es viele Höhlen. Ein besonderer Ort, um Fledermäuse zu beobachten. Im vergangenen Jahr machte ein Team aus Biologen und Höhlenkundlern hier eine sensationelle Entdeckung. Sie konnten die Rufe der Bulldog-Fledermaus orten. Die lebt eigentlich nur in den südlichen Alpen und jetzt, ein Jahr später, stiegen die Wissenschaftler wieder hinauf zur sogenannten Fledermauskartierung. Rebecca Preuß war bei der Erkundung der Höhlen im Nationalpark Berchtesgaden mit dabei.
9: Heute beginnen drei ganz besondere Nächte. Drei Nächte, die es nur einmal im Jahr gibt. Es ist die Zeit der Fledermauskartierung im Nationalpark Berchtesgaden. Der Ort, an dem das passiert, ist spektakulär. Auf über 2000 Metern Höhe sitzen Biologe Simon Rippberger vom Landesamt für Umwelt und Biologin Hanna Kastein vom Nationalpark Berchtesgaden auf einem Felsvorsprung.
10: Wir wollen gezielt an Höhlen gehen, weil wir glauben, dass Höhlen viel Potenzial haben, gerade vielleicht auch im Nationalpark, für Fledermäuse als Tagesquartier, sicherlich auch als Winterquartier zum Teil, da ist noch ganz wenig bekannt.
9: Jetzt sitzen sie am Eingang eines rund 1000 Meter langen Höhlensystems. Bereits zum vierten Mal findet die Kartierung der streng geschützten Tiere im Nationalpark statt. Jetzt ist die beste Zeit dafür, sagt Simon Rippberger vom Landesamt für Umwelt, die Paarungszeit.
11: Zu dieser Zeit im Spätsommer treffen sich Fledermäuse an solchen Höhlen zum Schwärmen. Also die balzen da, man sieht da wirklich Verfolgungsflüge, wenn man Glück hat. Das sind Verhaltensweisen, die sieht man nur an wenigen Tagen im Jahr.
9: 15 Fledermausarten gibt es im Nationalpark Berchtesgaden. Doch um sie untersuchen zu können, müssen die Biologen sie erstmal fangen. Dafür spannen sie ein Netz vor den Höhleneingang. Es ist Nacht geworden. Vor der Höhle ist es stockfinster. Alle Stirnlampen sind aus und das Warten beginnt. Plötzlich knattert der Detektor. Ein kleines Kästchen am Höhleneingang, das die hohen Rufe der Fledermäuse in für uns Menschen hörbare Töne umwandelt.
11: Wir hören den Fledermausdetektor knattern. Das heißt, es ist jetzt gerade eine Fledermaus hier an der Höhle vorbeigeflogen. Wir gucken jetzt mal, ob was im Netz hängt.
9: Und tatsächlich, Simon Rippberger befreit eine kaum handgroße Fledermaus aus dem Netz.
11: Wir gucken mit der Fledermaus jetzt erstmal ins Ohr. Und da ist so ein Ohrdeckel und der ist sehr spitz. Und dann sind wir in der Gattung der Mausohren.
9: Simon Rippberger und Hanna Kastein bestimmen Gattung, Art, Größe und Geschlecht. Die Informationen fließen ein in das europäische FFH-Schutzprogramm. FFH steht für Fauna, Flora, Habitat. Bis Mitternacht konnten Hanna Kastein und Simon Rippberger drei Fledermäuse untersuchen. Das erhoffte Schwärmereignis ist bislang ausgeblieben. Aber zwei Nächte liegen noch vor ihnen. Und letztlich zählt jedes Detail, auch wenn es noch so klein ist, um das große Puzzle an Wissen über die Fledermäuse hier oben im Nationalpark Berchtesgaden zusammenzusetzen.
3: Fledermauskartierung im Nationalpark Berchtesgaden. Rebecca Preuß war mit dabei. Josef Mengele war einer der meistgesuchten NS-Verbrecher. Der KZ-Arzt von Auschwitz konnte trotzdem bis zu seinem Tod unbehelligt leben. Historikerinnen und Historiker aus der Schweiz haben den Verdacht, dass Mengele sich in den 1960er Jahren sogar in der Schweiz aufgehalten haben könnte und dass der Geheimdienst davon gewusst haben soll. Jetzt haben die Behörden die Mengele-Akte veröffentlicht, aber sie ist voller Schwärzungen. Mehr dazu von Lydia Huckebrink.
12: Schwarze Balken statt Klartext. So sieht die Geheimdienstakte zu Josef Mengele aus. Der Schweizer Nachrichtendienst hat sie nach langem Druck freigegeben. Für den Historiker Jakob Tanner ein Skandal.
13: Ja, klar ist das Zensur. Also es wird in absurder Weise versucht, den Einblick in die ganze Akte zu verhindern.
12: Absurd, weil die Akte keine neuen Fakten liefert zu der Frage, ob Josef Mengele 1961 in der Schweiz war. Sie zeigt etwas anderes. Wie gleichgültig die Behörden mit dem NS-Verbrecher umgingen, sagt Historikerin Regula Boxler.
14: Der Fall Mengele indirekt spiegelt eine Duldsamkeit, die heute sehr schwierig verständlich ist.
12: Josef Mengele, der Todesengel von Auschwitz. Er missbrauchte Häftlinge für grausame pseudomedizinische Experimente, schickte an der Rampe Hunderttausende in den Tod. 1949 floh er nach Südamerika, wurde nie verurteilt, starb 30 Jahre später in Freiheit. Umso brisanter die Frage, konnte er sich trotz internationalem Haftbefehl in Europa bewegen und war er 1961 tatsächlich in Zürich? Der Schweizer Geheimdienst bekam damals einen Hinweis. Die Akte sollte Klarheit bringen, was die Behörden daraus machten. Was steht also drin?
14: Die Frage ist schnell beantwortet, rein gar nichts. Also in der freigegebenen Akte gibt es kein einziges Dokument dazu.
12: Dabei lebte Mengeles Ehefrau Martha damals mit dem Sohn in Kloten. Für Regula Boxler wirft das Fragen auf.
14: Martha wurde von der Familie Mengele großzügig unterstützt. Die Familie, die war sehr reich. Warum mietete sie ausgerechnet in einem Vorort eine Wohnung in einem hässlichen Apartmentblock, die aber 8 Kilometer vom Flughafen entfernt lag?
12: Wollte Josef Mengele dort seine Familie besuchen? Die Zürcher Polizei überwachte die Wohnung. Kurz vor dem Zugriff fuhr ein Mann davon. Ob es Mengele war? Unklar, denn
14: alle diese Vorgänge spiegeln sich im jetzt freigegebenen Dossier Überhaupt nicht.
12: Die Polizei ermittelte, der Geheimdienst offenbar nicht. Dilettantisch, findet Jakob Tanner.
13: Der Nachrichtendienst war nicht sehr professionell. Er war auf dem rechten Auge blind. Er hat in dieser Zeit des Kalten Krieges versucht herauszufinden, ob es eine kommunistische Bedrohung in der Schweiz geben könnte, was jetzt mit diesen Nazis passiert. Dafür hatte man eigentlich kein großes Sensorium.
12: Kein Einzelfall. Der Umgang mit NS-Verbrechern hatte System. Nach dem Krieg war die Schweiz eine Drehscheibe der sogenannten Rattenlinien. Fluchtwege, über die NS-Täter wie Mengele nach Lateinamerika entkamen. Aus der Schweiz wurden Visa und falsche Papiere beschafft. Die Bundespolizei schaute weg.
13: Neutralität heißt eben nicht gleichgültig. Aber wenn man schaut, was sie gemacht haben, so war es eben doch ziemlich gleichgültig. Man hat einfach geschaut, dass man keine Schwierigkeiten bekommt mit niemandem.
12: Lange tat sich die Schweiz schwer damit, die eigene NS-Vergangenheit aufzuarbeiten. Bewegung kam vor allem durch Druck von außen.
13: Jetzt ist das erste Mal, dass Initiativen eben auch aus der Schweiz heraus selber kommen. Dass man wirklich sich damit neu auseinandersetzen will.
12: Das Beispiel Mengele-Dossier zeigt, der Wandel ist zäh. Hartnäckig hielt der Geheimdienst die Akte unter Verschluss. Erst Crowdfunding und juristischer Druck brachten sie ans Licht. Für Jakob Tanner ein Reputationsschaden für die Schweiz.
13: Meines Erachtens gibt es jetzt überhaupt keine Gründe, solche Akten aus dem Zweiten Weltkrieg, die die schlimmsten Verbrecher der Nazizeit betreffen, in irgendeiner Weise noch zu schützen.
12: Gegen die Schwärzungen wollen die Historiker nun vorgehen. Die Aufarbeitung der Vergangenheit ist in der Schweiz noch längst nicht abgeschlossen.
3: Lydia Huckebrink war das über den NS-Verbrecher Josef Mengele. Seine Geheimdienstakte haben die Behörden jetzt veröffentlicht. Allerdings sind die voller Schwärzungen.
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3: Der Hollywood-Schauspieler Robert Pattinson hat schon länger ein Faible für komplexe und mitunter schwierige Filmfiguren. In seinem neuen Film Primetime, der seit dieser Woche bundesweit im Kino läuft, spielt er einen Journalisten, der auf dem schmalen Grat zwischen Obsession und Wahnsinn wandelt. Die Performance hat es in sich und bringt Pattinson ins Oscar-Rennen, findet Bettina Dunkel.
16: Auch wenn das Prinzip versteckte Kamera oft gleichgesetzt wird mit harmlosen TV-Späßen und lustigen Lockvögeln, in Investigativformaten kommt es weit häufiger zum Einsatz, dient nicht der Unterhaltung, sondern dem Aufdecken von Missständen und kriminellen Machenschaften. Wobei es natürlich auch Zwischenformen gibt, deren Seriosität entsprechend fragwürdig ist. Ein solches Format erfreute sich zwischen 2004 und 2007 im US-Fernsehen enormer Popularität. In der Sendung To Catch a Predator machte Investigativjournalist Chris Hansen Jagd auf Menschen mit pädophiler Neigung. Die potenziellen Straftäter stellte er in einem mit versteckten Kameras präparierten Raum zur Rede.
17: Ich bin Chris Hansen. Von Dateline NBC. Und wir machen eine Story über Erwachsene, die Online-Kontakt zu Teenagern suchen.
16: Fragwürdig war das Trash-TV-Format zum einen, weil sich Hansen so demonstrativ in den Mittelpunkt seiner Show stellte. Zum anderen standen Methode und Aufbau der Reality-Serie in der Kritik. Erwachsene Mitarbeiter gaben sich in Online-Foren als Minderjährige aus, lockten die Männer mit anzüglichen Formulierungen in extra angemietete Häuser, in denen sie von einem höchstrichterlich auftretenden Hansen mit den Chats konfrontiert und am Ende der Sendung verhaftet wurden. Als einer dieser Männer Suizid beging, wurde das Format eingestellt. Hansen aber lancierte weitere Formate mit True Crime-Anstrich und hält bis heute daran fest, dass es nie um Selbstinszenierung ging, sondern um das Allgemeinwohl.
17: Was wäre passiert, wenn ich nicht hier wäre?
16: Es ist also ein zwielichtiger Charakter und definitiv kein Sympathieträger, den Robert Pattinson in seinem neuen Film Primetime spielt, einer fiktionalisierten Version von Hansens Predator-Jahren. Den Leinwand-Hansen treiben Selbstjustizambitionen und der nächste Über-Ego-Push. Daran lässt der zwischen Halbdunkel- und Fieberwarnfarben wechselnde Film keinen Zweifel. Pattinson interpretiert ihn von Anbeginn als Karrieristen, der auf der Jagd nach permanenter Quotensteigerung und dem Next Big Predator zunehmend die Bodenhaftung verliert und selbst zum Monster mutiert.
17: Vielleicht ist das, was ich tue, Sogar schlimmer.
16: Wie im Rausch verfolgt Hansen seine Mission. Die Kamera zoomt ihm unangenehm nah ins Gesicht, fokussiert die irrlichternden Augen. Fast schon klaustrophobische Enge erzeugt, wird durch die Anwendung des 4:3-Formats, das dem Betrachtenden das Gefühl vermittelt, selbst in einer Falle zu stecken. Ob man will oder nicht, man muss hinschauen. Ein irritierender Effekt, den auch die Show selbst hatte, wie Pattinson findet.
15: I just think there was something that about the show that was very groundbreaking, was kind of breaking the rules of.
16: Die Sendung hatte etwas Bahnbrechendes. Es wurden TV-Regeln gebrochen, Hansen stand im Zentrum. Aber selbst wenn man sich tausende von Stunden damit beschäftigt hat, wirklich greifen lässt sich die Show nicht. Nicht wirklich greifen lässt sich auch der Film. Regisseur Lance Oppenheim konzentriert sich so sehr auf die Dekonstruktion der Hauptfigur, dass Medien- und Gesellschaftskritik diffus bleiben. Und so bleibt Primetime vor allem als überästhetisierte und Oscar-reife Show von Robert Pattinson im Gedächtnis, in der er gegen Ende so furios schwitzt und schreit wie einst der junge Al Pacino.
3: Bettina Dunkel war das mit einer Filmkritik für Primetime seit dieser Woche im Kino.

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1: Um 17.30 Uhr mit Felix Sprung. München bewirbt sich für die Austragung der Olympischen Spiele 2036, 40 oder 44. Das hat der Deutsche Olympische Sportbund in einer außerordentlichen Mitgliederversammlung entschieden. Aus Baden-Baden Julius Richter.
2: Das Ergebnis war am Ende deutlich. 91 Stimmen fielen auf München, 50 auf die Bewerbung Köln-Rhein-Ruhr. Bayerns Ministerpräsident Markus Söder sprach von einer historischen Chance und betonte, man wolle nun alles geben, damit Deutschland sich gemeinsam als ein Land präsentieren könne. Das Münchner Konzept setzt auf kurze Wege und Wettkampfstätten rund um den Olympiapark. Dazu gesellt sich Kiel für die Segelwettbewerbe. Das IOC will die ersten Kandidaten für die Spiele 2036 im kommenden Jahr auswählen. Die Entscheidung fällt dann nach weiteren Bewerbungsphasen in gut 3 Jahren.
1: Schleswig-Holsteins Ministerpräsident Günther hat die Olympiabewerbung von München und Kiel als fantastische Entscheidung bezeichnet. Der CDU-Politiker sprach nach der Bekanntgabe des Deutschen Olympischen Sportbundes in Baden-Baden von einem Vertrauensbeweis. Günther sagte, am Standort Kiel sei der Segelsport in Deutschland zu Hause. Für den Kieler Oberbürgermeister Yilmaz ist nach eigenen Worten ein Traum Wirklichkeit geworden. Seine Stadt habe mit viel Leidenschaft dafür gekämpft. Durch das Ausscheiden des Standorts Köln-Rhein-Ruhr hat nun auch Rostock-Warnemünde als Austragungsort für Segelwettbewerbe das Nachsehen. Mecklenburg-Vorpommern zeigte sich aber als sportlicher Verlierer. Sportministerin Drese gratulierte München und Kiel. Beide Städte hätten ein überzeugendes Konzept vorgelegt, so die SPD-Politikerin. Die SPD droht mit einer Blockade der Pflegereform im Bundeskabinett. Generalsekretär Klüssendorf erklärte, Leistungskürzungen mache seine Partei nicht mit. Pflege dürfe nicht zum finanziellen Risiko werden. Die SPD fordert daher einen Deckel für die Pflegekosten. Ein Konzept dafür hat der saarländische Gesundheitsminister Jung jetzt vorgelegt. Nach Informationen des ARD-Hauptstadtstudios will sich die SPD die Vorschläge zu eigen machen. Sie sehen vor, den Eigenanteil an den Pflegekosten in einem ersten Schritt bei 1.500 Euro zu deckeln. Dies würde dem Konzept zufolge pro Jahr etwa 1 Milliarde Euro kosten. Am heutigen Aktionstag des Deutschen Gewerkschaftsbundes hat es in mehreren Städten Kundgebungen gegeben. Der DGB sprach von bundesweit 175.000 Teilnehmern. Hintergrund sind die von der Regierung geplanten Kürzungen von Sozialleistungen. DGB-Chefin Fahimi forderte bei der Demonstration in Essen gemeinsam und sozial gerecht gestaltete Reformen. In Hannover warf die VW-Betriebsratsvorsitzende Cavallo den Arbeitgebern vor, tarifliche Absicherungen gezielt auszuhebeln. Die Bundesvereinigung der Deutschen Arbeitgeberverbände kritisiert die Gewerkschaftsaktion und hat dem DGB rituelle Reformverweigerung vorgeworfen. In Paris haben etwa 700.000 Menschen an einem Gottesdienst mit Papst Leo XIV. Teilgenommen. Der Papst hielt die Messe auf der Place de la Concorde im Zentrum der französischen Hauptstadt ab. Aus Paris, Anna Giordano.
3: Der französische Präsident Macron war nicht unter den Gästen. Mit Blick auf die strikte französische Trennung von Staat und Kirche hat sich aber von seiner Frau Brigitte vertreten lassen. Der Papst erinnerte in seiner Predigt an die christlichen Wurzeln Frankreichs und rief die Menschen auf, selbstbewusst ihren Glauben zu leben und nicht dem Konsumrausch oder der inneren Verödung zu erliegen. Der Gottesdienst bildet den Abschluss des Paris-Besuches von Leo XIV. Am Abend reist der Papst weiter in den französischen Marienwallfahrtsort Lourdes.
1: Und das Wetter in Norddeutschland bewölkt mit freundlichen Phasen, Höchstwerte 16 Grad in Flensburg bis 21 Grad in Göttingen. In der Nacht meist trocken, örtlich Nebel, Tiefstemperaturen 13 bis 5 Grad. Und morgen anfangs gebietsweise neblig trüb, später teils sonnig, teils bewölkt, 18 bis 25 Grad. Das waren die Nachrichten. Mit 3 Meldungen. Die A1 Osnabrück-Bremen ist zwischen Bramsche und Neuenkirchen-Vörden gesperrt in beiden Richtungen wegen Bauarbeiten bis Montag früh 5 Uhr. Stau in Richtung Norden ab Osnabrück-Nord. Die A7 Flensburg-Hannover ist zwischen Hamburg-Stellingen und Heimfeld in beiden Richtungen gesperrt wegen Bauarbeiten bis Montag früh 5 Uhr. Richtung Süden Stau ab Dreieck Hamburg-Nordwest. Umleitung über B205, A21 und A1. Und A215 Neumünster Richtung Kiel ist zwischen Kreuz Kiel-West und Kiel-Mitte gesperrt wegen Bauarbeiten bis Montag früh 5 Uhr. Allen unterwegs gute Fahrt.
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4: Mit Marcel Stober. Ja, gerade gehört, das ist halt aber auch die Sportnachricht des Tages. München geht für Deutschland ins Rennen um Olympische und Paralympische Spiele 2036, 40 oder 44. Und München hat sich eben gegen den einzigen verbliebenen Bewerber Köln-Rhein-Ruhr durchgesetzt. Aber nicht München alleine. Neben anderen Orten in der Nähe, zum Beispiel dem Starnberger See oder dem Eiskanal Augsburg, betrifft diese Bewerbung auch Kiel. Denn Kiel wäre Standort für Segelwettbewerbe, wenn Olympia nach Deutschland käme. Und Kiels Oberbürgermeister Samet Yilmaz ist da guter Dinge.
5: München hat gezeigt, sie bringen Olympia in die Stadt. Kiel bringt Olympia ans Wasser. Und gemeinsam mit dem Land Schleswig-Holstein, mit Deutschland, denke ich, sind wir auf einem guten Weg, um Olympia hier zu realisieren.
4: Ob das wirklich hinhaut, erfahren wir aber frühestens in 3 Jahren. Wenn München und Kiel mit ihrer Bewerbung bis dahin im Verfahren bleiben, dann nämlich beschließt das Internationale Olympische Komitee den Austragungsort für 2036. Die Fristen für die beiden Spiele danach, die stehen noch nicht fest. Köln-Rhein-Ruhr ist leer ausgegangen, aber auch hier hätte es ja einen Segelstandort im Norden gegeben. Mit Rostock-Warnemünde hätte Mecklenburg-Vorpommern Olympia-Fähre bekommen. Das ist nun aber nicht so. Eva-Maria Kröger, Oberbürgermeisterin von Rostock, bedauert das.
6: War eine spannende Zeit, nur hat es nicht geklappt. Ich gratuliere München und Kiel. Was ich allerdings ein bisschen schade finde, ist, dass doch in den letzten Monaten viel darüber gesprochen wurde, dass Olympia ein gesamtdeutsches Projekt ist. Und dann hätte ich mir natürlich 36 Jahre nach der Wende gewünscht, dass auch die Austragungsorte ein gesamtdeutsches Projekt sind.
4: Ja, denn auch ein Kanuslalompark in Sachsen wäre Teil der Rhein-Ruhr-Bewerbung gewesen. Während der Vereinsfußball der Männer im Top-Bereich aktuell weitestgehend ruht wegen der Länderspielpause, spielen die Frauen die erste Runde im DFB-Pokal und da hat sich Bundesligist Hamburger SV heute im Nordduell bei Zweitligist Meppen mit 2:1 durchgesetzt. Aber knapp war's. Aus Meppen, Hendrik Lückhoff.
7: Bis zum Schluss lag eine Überraschung in der Luft, aber in der 90. Minute erzielte der Favorit der HSV aus der ersten Liga das 2:1. Celeni Obispo mit einem Kopfball nach einer Flanke von Dönges. Und dieses 2:1 bedeutete dann am Ende den Sieg. Aber die Hamburgerinnen taten sich lange schwer, weil Meppen kämpfte und alles reinwarf. Der HSV zwar drückend überlegen, auch mit vielen Chancen, aber so richtig zwingend wurde es nur selten. Die Meppnerinnen gingen sogar in Führung mit ihrer ersten Chance, Bente Bode. Und nur 3 Minuten später, dann in der 49. konnte Paulina Barz ausgleichen. Es sah nach Verlängerung aus, aber in der 90. köpfte Celeni Obispo das 2:1, womit der HSV gerade noch so mit dem 2:1 die zweite Pokalrunde erreicht.
4: Zum 117. Mal gibt es heute das wohl größte Handballderby, ja, mindestens mal in Deutschland, vielleicht auch auf der Welt, Kiel gegen Flensburg. Dieses Duell hat unzählige Geschichten geschrieben. Heute ist allerdings noch eine kleine Besonderheit dabei, denn zum ersten Mal seit 17 Jahren stehen die beiden Teams nach 5 Spieltagen an den ersten beiden Tabellenplätzen der Liga. Und das ohne Punktverlust. Kiel gegen Flensburg. Thomas Kos ist live in Kiel. Ist es denn aktuell das Beste, was der deutsche Vereinshandball zu bieten hat?
8: Also wenn wir auf die Bundesliga-Tabelle gucken, ganz klar, beide 5 Spiele, 5 Siege, das sagt alles, Erster und Zweiter. Aber da muss man natürlich fairerweise dazu sagen, sie hatten jetzt auch ein Auftaktprogramm, wo man halt auch dann die Punkte einfahren muss. Ich zähle natürlich noch dazu den SC Magdeburg, den deutschen Meister, die Füchse aus Berlin, den VfL Gummersbach oder die MT Melsungen. Also ich würde es jetzt nicht auf die beiden beschränken, aber es ist für beide Mannschaften hier heute in der ausverkauften Kieler Ostseehalle vor 10.285 Zuschauern der echte, wirklich erste Gradmesser der neuen Saison. Das muss man deutlich sagen, auch wenn es bisher sehr, sehr gut gelaufen ist für beide Mannschaften.
4: Ja, Flensburg hat vielleicht ein bisschen souveräneren Eindruck in der Liga gemacht. Kiel hat jetzt aber Heimspiel. Was wiegt denn da mehr? Wer ist Favorit?
8: Also für mich ist der Favorit der Gastgeber, der THW Kiel, der übrigens auch die letzten 3 Duelle gegen Flensburg gewonnen hat. Davor aber die Flensburger mit 5 Siegen in Folge. Also dieses 117. Derby, ich glaube, der Heimvorteil spricht für den THW Kiel. Und vor allen Dingen sind sie insgesamt variabler, haben auch jetzt gerade die Generalprobe im Pokal ganz souverän beim Zweitligisten Hüttenberg bestanden. Und da hatte die SG Flensburg-Handewitt beim starken Zweitligisten Lübeck-Schwartau schon richtig Mühe, musste da All-In gehen, um dann weiterzukommen. Und der THW Kiel stellt die beste Abwehr, das für mich beste Torhütergespann der Liga. Und gerade bei der SG Flensburg-Handewitt muss man sagen, da ist die Abwehr noch nicht eingespielt, nachdem der Innenblock ganz neu eingestellt werden musste. Und auch die Torhüter sehe ich nicht ganz so stark wie die der Kieler. Also ich sehe den THW Kiel heute in der Favoritenrolle im 117. Derby.
4: Thomas Kos war das, unser Reporter live in Kiel. Und das ganze Spiel, das sehen Sie übrigens gleich ab 18 Uhr auch im Ersten.
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9: Mit Andreas Sperling. Wir haben wieder einige Beiträge und Recherchen unserer Reporterinnen und Reporter aus ganz Norddeutschland zusammengestellt. Zum Beispiel hat sich Hannes Opel mit den Problemen der Windenergieindustrie beschäftigt. Die Branche steht bekanntermaßen unter Druck. Und das war auch Thema in der zurückliegenden Woche auf der Messe Wind Energy in Hamburg. Wir wollten als Beispiel von Branchenvertretern und Unternehmen in Rostock wissen, wo die Probleme liegen.
10: Energiewende made in Rostock. Rund um die Uhr wurde die letzten Jahre bei EEW Special Pipe Solutions im Rostocker Hafen in drei Schichten gearbeitet. Das Unternehmen stellt Gründungsfundamente für Offshore-Windkraftanlagen her, sogenannte Monopiles. Bereits mehr als die Hälfte der in Europas Meeren installierten Offshore-Windparks steht auf diesen großen Stahlrohren aus Rostock. Knapp 1.000 Mitarbeiter beschäftigt EEW, volle Auslastung auf 30.000 Quadratmetern. Doch nun geraten der Markt und damit auch der Fundamentehersteller unter Druck. Und das an mehreren Fronten gleichzeitig, sagt Geschäftsführer Robert Treves.
11: Es geht nicht nur um Kostensteigerung aus der Supply Chain, sondern es geht auch darum, dass Projekte verschoben werden, weil zum Beispiel die Netzanbindung fehlt. Kein Projekt wird entwickelt, wenn die Netzanbindung nicht pünktlich zugesichert werden kann. Das ist ein Problem auch vieler Prozesse, Genehmigungsverfahren und so weiter. Darunter leiden wir gerade sehr, weil zwei große deutsche Projekte, die Zielprojekte für uns waren, um mehr als ein Jahr verschoben wurden jeweils in einen Zeitraum 29 plus.
10: Ein Offshore-Windpark ist für Investoren eine große Wette auf die Zukunft. Bis die Windparks in Betrieb gehen können, vergehen 6, manchmal sogar bis zu 10 Jahre. Investiert werden dabei mehrere Milliarden Euro pro Windpark. Die Corona-Pandemie und der Angriffskrieg Russlands auf die Ukraine haben die Kosten extrem in die Höhe getrieben.
11: Und das führt dazu, dass die Entwickler eben schlechtere Business Case haben und die Realisierungswahrscheinlichkeit der Projekte sinkt. Und deswegen haben wir auch leider gerade in Deutschland eine Vielzahl von Projekten, ich glaube, es sind bis zu 16 Gigawatt, die zwar schon awarded sind, aber eben noch nicht umgesetzt sind.
10: Erschwerend kommt hinzu, der amerikanische Markt ist unter der Trump-Regierung komplett zusammengebrochen. Viele europäische Unternehmen wie EEW dürfen dort nicht mehr verkaufen. Genau wie chinesische Hersteller, die deshalb nun auf den europäischen Markt drängen. Und die EU erhebt zwar Strafzölle von bis zu 70% auf Rohstahl, aber nicht auf fertige Monopiles aus China. Andreas Murmert von der Stiftung Offshore Windenergie.
12: Und das bedeutet eben, dass die chinesischen Wettbewerber im Monopile-Sektor aktuell einen massiven Wettbewerbs- und Kostenvorteil haben, dadurch, dass sie eben in China produzieren, dort den Stahl beziehen und dann eben die fertigen Monopiles ohne Zölle dann hier nach Europa einführen können.
10: Und der hohe wirtschaftliche Druck sorge bereits jetzt für Konsequenzen bei den deutschen Betrieben. Daniel Friedrich, Leiter der IG Metall in Hamburg, berichtet, was ihre Umfrage unter den Betriebsräten deutscher Windenergieunternehmen ergeben hat.
13: Und da müssen wir sagen, so schlecht wie wir jetzt nach vorne schauen, sind wir schon seit 2018 nicht mehr unterwegs. Betriebsräte haben Angst um ihre Zukunft und Hintergrund ist einfach die unverlässliche und falsche Politik der Bundesregierung.
10: Insbesondere der langsame Netzausbau und das schlechte Ausschreibungsdesign für Offshore-Windparkfelder sorge dafür, dass Investoren das Risiko gestiegener Kosten scheuen würden, so der Vorwurf. 600 Arbeitsplätze wird das in den kommenden 2 Jahren bereits absehbar kosten, sagt die Gewerkschaft. Und auch bei EEW in Rostock wird es Konsequenzen geben, bestätigt Geschäftsführer Robert Reves.
11: Es wird Maßnahmen geben. Die kann ich nicht ausschließen. Das ist einfach ja, für unser Unternehmen, das wirtschaftlich agieren muss, eine Notwendigkeit.
10: Was das für die Belegschaft konkret bedeutet, will EEW bald bekannt geben.
9: Soweit der Beitrag von Hannes Opel aus Rostock. Annalu Beckmann, Jamila Benkeluf und Philipp Hennig haben in ihrer Recherche noch einmal auf den Sommer dieses Jahres zurückgeblickt. Auf die Hitze und die Folgen und mögliche Konsequenzen. Vor allem ging es um die sozialen Folgen. Unsere Reporter haben mit Menschen gesprochen, die sich noch gut an die heißen Tage des Jahres erinnern. Und die sagen, die Hitze trifft alle, aber nicht alle gleich.
14: So mein persönliches Gefühl.
15: Wir treffen Sandro Kappe, den CDU-Bürgerschaftsabgeordneten kennt man hier in Hamburg-Steilshoop. In dem Stadtteil gibt es viel Beton, wenig Schatten. Die Hitze war für viele das Thema in den vergangenen Wochen und Monaten.
14: Du hast ja eine richtige Schwüle hier ja auch in dem Sinne. Die Leute sitzen dann da.
16: Aber die haben ja hier gar keinen Schutz.
14: Genau, die haben keinen Schutz. Du versuchst dann hier irgendwie zu vegetieren, versuchst sie dann ein bisschen wegzubewegen. Aber im Endeffekt bist du ja gezwungen, hier zu bleiben. Du hast ja keinen anderen Hotspot. Und Steilshoop ist halt jetzt auch nicht die Möglichkeit, dass wie in einer Einfamilienhaussiedlung, dass du dich da hinten hinsetzt und am Pool sitzt. Du hast halt einfach keine Möglichkeit. Du bist gezwungen, hier zu sein.
15: In Stalshoop im Nordosten Hamburgs leben 20.000 Menschen zusammen, auf engem Raum. Viele sind auf Sozialleistungen angewiesen. Hier stehen unzählige Plattenbauten und die heizen sich im Sommer richtig auf, erklärt Kappe.
14: Umso höher man kommt, umso wärmer wird es. Und in den oberen Etagen kannst du dann halt auch kaum noch mal richtig dich bewegen, weil du nur schwitzt. Die verdunkeln nur noch alles und keiner geht mehr raus. Und das ist natürlich Isolation für die Leute dann in dem Sinne. Du kommst in eine gewisse Depression in dem Sinne, weil du auch gar keine sozialen Kontakte mehr hast.
15: Das schildert uns auch dieser Mann, der sein Fahrrad an uns vorbeischiebt.
16: Die heißen Tage, wie haben Sie die verbracht?
17: Vor zwei Ventilatoren.
16: Zu Hause?
17: Ja, alles dunkel gemacht.
16: Und eigentlich ist ja Sommer eine Zeit, wo man sagt, man geht eher raus, man ist sozial unterwegs, man trifft mehr. Das ging nicht.
17: Das ist finanziell schon gar nicht mehr möglich. Ich sage immer, ich lebe nur noch, um zu sterben. Es ist nicht machbar. Schwimmen kann ich mir gar nicht leisten. Ich müsste das aus gesundheitlichen Gründen. 7 Euro kann ich mir gar nicht leisten.
15: Die Hitze, die Auswirkungen des Klimawandels werden zunehmend zu einer sozialen Frage. Das sagt Sally Peters, Vorsitzende vom Hamburger Sozialverband.
18: Menschen mit wenig Geld leben häufig auch in Wohnquartieren, die sehr eng bebaut sind, wo vielleicht nicht so viel Freiluft, Freiflächen und andere Möglichkeiten bestehen. Und sie haben auch weniger Möglichkeiten zu sagen, okay, es ist in meiner Dachbodenwohnung zu heiß oder das ist hier schlecht gedämmt, ich gehe ins Freibad oder fahre in die See, so vielleicht wie es andere Menschen tun, weil einfach die finanziellen Möglichkeiten da begrenzt sind.
15: Ihre Forderung lautet deshalb, es muss endlich mehr in Hitzeschutzmaßnahmen investiert werden.
18: Wir wünschen uns Hitzeschutz als staatliche Pflichtaufgabe und dabei vor allem die Gruppen in den Blick zu nehmen, die Probleme haben, auch selber solche Themen umzusetzen, weil sie einfach nicht die Möglichkeit haben, weil sie gesundheitlich eingeschränkt sind, weil sie weniger Geld haben. Das Thema muss konsequent mitgedacht werden und zwar in allen Themen, damit es nicht zur sozialen Frage wird.
15: Mehr Maßnahmen gegen die Hitze, das wünscht sich auch Sandro Kappe in Stalshoop. Ein Anfang wären für ihn bereits Trinkwasserbrunnen für seinen Stadtteil. Die gibt es dort bisher noch nicht. Der CDU-Politiker ist aber wenig optimistisch, dass das klappen wird.
14: Ich habe es nicht mal geschafft, die Regierung zu überzeugen, dass man auf dem Marktplatz noch weitere Bäume hinstellt. Deswegen glaube ich nicht, dass man hier Trinkwasserbrunnen hinstellt.
15: Auf unsere Anfrage erklärt die Umweltbehörde, sie wolle mehr Trinkwasserbrunnen in Hamburg aufstellen. Es wäre ein kleiner Anfang.
9: Die Hitze des Sommers, die sozialen Folgen und die Debatte über nötige Konsequenzen. Im Kunstmuseum in Wolfsburg läuft derzeit eine Ausstellung, die sich mit dem Thema Heimat beschäftigt. Tell me where home is, das ist der Titel. Die Ausstellung untersucht, welche Bedeutung Heimat in einer Welt hat, die von Globalisierung, von Migration und von stetigem Wandel geprägt ist. Jannik Wiechers hat sich die Ausstellung in Wolfsburg angesehen.
19: Der Verlust der Heimat und der Neuanfang in einem fremden Land. Der syrische Künstler Halil Altindere rappt über seine Erfahrungen der Flucht aus Syrien vor dem Assad-Regime und über seine Ankunft in Deutschland. Seine trotz des schweren Themas humorvolle Videoarbeit mit dafür komponierter Tonspur heißt schlicht Homeland. Kuratiert hat die Wolfsburger Schau Uta Ruhkamp.
20: Die große Frage ist, wie Menschen im 21. Jahrhundert in unseren digitalisierten, mobilisierten, globalisierten Gesellschaften eigentlich Heimaten bilden und wie kann man mit diesem Heimatbegriff eigentlich umgehen? Und meine Antwort ist im Grunde eine Frage und die geht eigentlich an alle, die diese Ausstellung besuchen. Tell me where home is.
19: Eine metallene Drehtür führt in einen klaustrophobischen Raum. Die Wände ringsum sind mit Wellblech verkleidet, in das an einigen Stellen Dellen eingeschlagen sind, als ob jemand dort seine Wut und Frustration abgearbeitet hätte. Sammelstelle heißt die Rauminstallation von Olaf Metzel. Er hat ein eindringliches, begehbares Kunstwerk geschaffen, das vermitteln soll, wie es sich anfühlen könnte, als geflüchteter Mensch in einem imaginären Auffanglager anzukommen.
20: Das ist nicht nur eine psychisch sehr belastende Erfahrung, sondern es ist auch eine körperlich sehr belastende Erfahrung. Er visualisiert mit absoluter Nüchternheit und dieser Wellblechästhetik im Grunde, was es bedeutet, im absoluten Nichts sich zu befinden, ohne zu wissen, wie die Zukunft aussehen wird,
19: sagt die Kuratorin Uta Ruhkamp. Sie und ihr Team haben eine Ausstellung entwickelt, die das Thema Heimat aus einer Vielzahl an künstlerischen Blickwinkeln betrachtet. Der Verlust der Heimat ist dabei nur ein Aspekt. Insgesamt ist die Wolfsburger Schau in 6 Kapitel unterteilt, so Ruhkamp.
20: Dann haben wir ein Kapitel, wo bin ich aufgehoben, worin finde ich eigentlich Heimat, materiell, immateriell, örtlich, nicht örtlich. Ein Kapitel Heimat helfen im Sinne von, was kann denn Heimat alles sein? Wenn es kein Ort ist, was ist es dann vielleicht dann? Ein Kapitel, wie bilden Menschen Heimaten in der Fremde? Und dann geht es mehr in Richtung Zukunft. Wie sehen Verheimatungsversuche eigentlich aus?
19: Der letzte Teil der Ausstellung beschäftigt sich wiederum mit der Frage, wie Menschen mit diversesten Hintergründen in großen Ballungsräumen zusammenleben können. Der französische Installationskünstler Kader Atia hat einen grell-orangen Betonmischer mit abertausenden getrockneten Nelken befüllt. Ein Bewegungsmelder am Eingang des Ausstellungsraums setzt die Trommel in Bewegung, deren Inhalt einen betörenden Nelkengeruch verströmt. Eine Anspielung an die Gerüche und Aromen der algerischen Heimat der Eltern des Künstlers.
20: Ganz großer Teil von Heimatsehnsucht sind natürlich Erinnerungen. Erinnerungen an die Kindheit, Gerüche, Orte, vielleicht ein bestimmtes Essen, Familie, Freunde, wo man sich vielleicht hin zurücksehnt. Aber es ist auch eine verklärte Form von Heimatvorstellung, weil es die so eigentlich gar nicht mehr gibt.
19: Schafsherden im Nebel, romantische Sonnenuntergänge, idyllische Landschaften und Dörfer. Der poetische Film von Atiye Noreen Laks ist in einer gewissen Werbefilmästhetik gehalten und verknüpft die türkisch-pakistanische Migrationsgeschichte ihres Vaters mit ihrer ganz persönlichen Heimatzerrissenheit. Eine Arbeit voller Sehnsucht und Melancholie, aber auch mit einer gewissen Ironie. Den Titel, den Laks ihrer Arbeit gegeben hat, ist angelehnt an die türkische Schreibweise Heimat mit Y statt mit I.
9: Die Ausstellung im Kunstmuseum in Wolfsburg ist noch bis zum 17. Januar zu sehen. Das waren Themen aus den norddeutschen Bundesländern.
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21: Heute mit Gisela Former. Und mitgemacht haben diesmal Kinder aus Mecklenburg-Vorpommern.
22: Hi, ich bin Mira, ich bin 10 Jahre alt.
23: Hallo, ich bin Eva und bin 10 Jahre alt.
24: Hallo, ich bin Benjamin. Und ich bin auch 10 Jahre alt.
25: Moin, ich bin Jan und bin auch 10 Jahre alt.
26: Und wir gehen in die Freischule Rügen-Reichwitz.
27: Und wir gehen in die 5. Klasse.
28: Und das sind die Themen.
21: In dieser Woche ist viel über zwei Wahlen gesprochen worden. In Deutschlands Hauptstadt Berlin und in Mecklenburg-Vorpommern hier bei uns im Norden haben die Menschen darüber abgestimmt, wer in den nächsten Jahren regieren soll. Was dabei herausgekommen ist, wie es jetzt weitergeht und warum das gerade auch für Bundeskanzler Friedrich Merz ganz wichtige Tage sind, darüber sprechen wir gleich. Und dann gucken wir mal ganz genau in Zimmerecken, hinter Möbel und unter das Bett. Dort verstecken sich nämlich Spinnen besonders gerne. Und jetzt zum Herbstbeginn sind es besonders viele. Warum und woran es liegt, dass sich so viele Menschen auch vor harmlosen kleinen Krabblern gruseln, das klären wir am Ende dieser Ausgabe eurer Kindernachrichten. Vor knapp einer Woche haben die Menschen in Mecklenburg-Vorpommern und in Berlin gewählt. Und die Ergebnisse sorgen weiter für große Diskussionen. Denn die Wähler haben deutlich anders abgestimmt als bei den Wahlen davor. Jetzt ist die Frage, wie es weitergeht und was die Ergebnisse auch für die Bundesregierung bedeuten. Aber der Reihe nach, was war am auffälligsten bei den beiden Wahlen?
29: Die AfD hat in Mecklenburg-Vorpommern gewonnen.
21: Und das zum ersten Mal dort. Auf Platz 2 kam die SPD. Das ist die Partei von Manuela Schwesig.
29: Das ist die Vorsitzende der SPD.
21: Genau, sie ist die Parteichefin in ihrem Bundesland und sie ist auch die bisherige Regierungschefin in Mecklenburg-Vorpommern. Bei der letzten Wahl hatte ihre SPD noch die meisten Sitze im Parlament und das befindet sich in
29: Schwerin. Landeshauptstadt von Mecklenburg-Vorpommern ist Schwerin.
21: Ganz schlecht ist es für die CDU gelaufen. Sie hat bei der Wahl so wenige Stimmen bekommen, dass von dieser Partei in Zukunft gar keine Politiker mehr im Landesparlament in Schwerin sein werden. Im Parlament drin sind aber noch die Parteien Linke und Grüne. Etwas anders ist es in Berlin.
29: Die Linken haben in Berlin gewonnen.
21: Und das ist auch eine Premiere, also zum ersten Mal dort passiert. Die CDU, die in Berlin bisher in der Regierung war, hat deutlich weniger Stimmen erhalten. Sie ist nur noch die Nummer 2 in der Stadt. Danach kommen die anderen Parteien AfD, Grüne und SPD. Wie nun in den beiden Bundesländern in Zukunft die Regierungen aussehen werden, das steht noch nicht fest. Denn die Siegerparteien haben nicht genug Stimmen, um alleine zu regieren.
29: Die müssen immer so Gruppen bilden mit anderen Parteien und niemand möchte mit der AfD Gruppen bilden, deswegen können sie nicht regieren.
21: In Mecklenburg-Vorpommern hat Manuela Schwesig schon gesagt, dass sie wieder Regierungschefin werden will und mit Linken und Grünen zusammenarbeiten möchte. Darüber sprechen die Parteien jetzt miteinander. Nach den Wahlen wird noch über eine andere wichtige Person viel diskutiert.
24: Friedrich Merz ist der Bundeskanzler. Der Bundeskanzler Friedrich Merz ist in der CDU.
21: Er ist sogar der Vorsitzende der CDU in Deutschland und der Chef der Bundesregierung. Und viele stellen sich die Frage, ob er noch der Richtige dafür ist. Denn die CDU hatte bei Wahlen zuletzt schlechte Ergebnisse und ist jetzt das erste Mal überhaupt bei einer Wahl aus einem Landesparlament rausgeflogen. In Mecklenburg-Vorpommern.
0: Die CDU hat wenig Stimmen bekommen, weil sie in den letzten Monaten haben sie sehr, sehr schlechte Entscheidungen gemacht.
21: Das werfen zumindest die Kritiker der Partei und der Regierung aus CDU, CSU und SPD vor. Die Wahlen in den einzelnen Bundesländern sind zwar keine Abstimmung über die Regierung von Deutschland, die Bundesregierung, aber sie zeigen, wie beliebt oder unbeliebt die Parteien sind. Friedrich Merz und die anderen Politiker in der Bundesregierung überlegen nun, was sie anders machen können.
29: Das ist bestimmt anstrengend und man hat ja auch viel Verantwortung, denn und das ist nicht so meins.
21: Jetzt zu einem ganz anderen Thema. Der Herbst hat inzwischen begonnen und da denken viele an
29: bunte Blätter, es wird kälter, es gibt mehr Spinnen.
21: Ja, wenn man sich mal umguckt, sieht man sie und ihre Netze draußen an Sträuchern, an Schuppen, am Balkon oder vor dem Fenster. Und auch drinnen im Haus, in der Wohnung, zum Beispiel in Zimmerecken.
29: Spinnen suchen auch ein Zuhause, dass sie nicht erfrieren und gleich sterben. Sie wollen das halt nicht, sie wollen ja noch eine Familie gründen vielleicht.
0: Also jetzt ist ja auch die Paarungszeit von den Spinnen.
21: Die männlichen Spinnen suchen dann eine Partnerin, durchstreifen die Gegend und finden nicht heraus. Viele Menschen haben Angst vor Spinnen, obwohl die meisten völlig harmlos sind.
0: Ich habe mal gehört, dass irgendwie was am weitesten von den Menschen entfernt ist, dass man das irgendwie so gruselig findet halt.
21: Tatsächlich sagen Fachleute, dass Angst auch dadurch entstehen kann, dass man im wahrsten Sinne des Wortes gar keine Berührung mit Spinnen hat, sie nicht mal genauer anguckt oder auch anfasst. Eigentlich sind Spinnen nützliche Tiere, die zum Beispiel Insekten fressen. Und ihre gewebten Netze sehen doch aus wie Kunstwerke. An Halloween mögen das viele, aber im Alltag eben nicht. Die Kinder, die hier mitgemacht haben, haben da einige Tipps gegen Spinnen.
0: Immer die Türen schließen, wenn ihr keine Spinnen haben möchtet. Kastanienöl, das mögen sie gar nicht. Keine Fliegen im Haus, ich glaube, das hilft auch, weil dann haben sie nichts zu fressen, dann finden die ja nichts im Haus und gehen einfach wieder.
29: Dass man die einfach mit dem Glas rausschickt, so ins Glas, so ein kleines Blatt und dann das über das Glas und dann schickt Mama die immer so raus.
21: Wir haben die Kinder von der Insel Rügen noch gefragt, wie ist es bei euch mit Spinnen und was mögt ihr am Herbst?
0: Halloween. Sofort Halloween.
29: Es wird einfach kühler und man kann mehr drin machen. Die Eltern schicken alle nicht immer raus. Ich bin halt die Drinmaus. Ich bin am meisten gerne drin und mache was drinnen mit meinem Hund.
1: Man kann auch was basteln aus den Kastanien.
0: Ich mag das auch total, Kürbis einfach zu schnitzen. Ja, ich habe auch so eine leichte Spinnenphobie. Also ich habe meine Mama Himbeeren gepflückt und dann ist mir so eine Spinne irgendwie auf meine Hand gefallen. Ich habe mich so unfassbar erschrocken. Boah, das war ganz schlimm.
1: Eklig. Denn wenn die so ganz große Körper haben, das ist so...
0: Generell die Spinnen, die jetzt einziehen, die hasse ich. Aber die kleinen Spinnen, die mag ich. Die sind okay.
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1: Um 18 Uhr mit Petra Mittermeier. München bewirbt sich um die Austragung der Olympischen Spiele 2036, 40 oder 44. Das hat der Deutsche Olympische Sportbund entschieden. München setzte sich gegen die Region Köln-Rhein-Ruhr durch. Marc Kramhöft berichtet, wie es jetzt für München weitergeht.
2: Jetzt geht es in den internationalen Vergleich und die Konkurrenz ist groß. Indien, Katar, vielleicht Spanien, Italien. Die endgültige Entscheidung für die Spiele 2036 will das IOC Mitte 2029 verkünden und bis dahin gibt es aber mehrere Zwischenstufen. Die erste davon im März kommenden Jahres, da sind wir dann schon wieder ein Stück schlauer, ob München und Kiel weiter im Rennen bleiben oder schon aussortiert werden. Also der Wettbewerb innerhalb Deutschlands geht an Kiel und München, der auf der ganz großen Bühne geht jetzt aber eigentlich erst los.
1: München will bei der Olympiabewerbung mit dem Segelstandort Kiel ins Rennen gehen. Schleswig-Holsteins Ministerpräsident Günther hat deshalb erfreut darauf reagiert, dass München nun der deutsche Kandidat ist. Der CDU-Politiker sprach von einem Vertrauensbeweis. Günther sagte, am Standort Kiel sei der Segelsport in Deutschland zu Hause. Für den Kieler Oberbürgermeister Yilmaz ist nach eigenen Worten ein Traum Wirklichkeit geworden. Seine Stadt habe mit viel Leidenschaft dafür gekämpft. Durch das Ausscheiden des Standorts Köln-Rhein-Ruhr hat Rostock-Warnemünde als Austragungsort für Segelwettbewerbe das Nachsehen. Die SPD droht damit, die geplante Pflegereform zu blockieren. Generalsekretär Klüssendorf sagte, seine Partei nehme keine Leistungskürzungen hin. Der saarländische Gesundheitsminister Jung hat nun ein Konzept für einen Deckel der Pflegekosten vorgelegt. Nach ARD-Informationen unterstützt die gesamte SPD den Vorschlag. Ein Teil des Eigenanteils für Pflegebedürftige soll auf 1.500 Euro gedeckelt werden. Aus Berlin, Ruth Kirchner.
3: In den ersten 12 Monaten im Pflegeheim würde das eine Entlastung von 275 Euro monatlich bedeuten. In späteren Jahren wären die Entlastungen deutlich geringer, weil die Zuschüsse der Pflegeversicherung steigen. In einem zweiten Schritt soll der Eigenanteil sogar auf unter 1.500 Euro sinken können. Die anderen Kosten für Unterbringung und Verpflegung, Pflege und Betreuung kommen wie bisher dazu. Die Kosten für den ersten Schritt des Pflegedeckels beziffert das Konzept mit rund 1 Milliarde Euro. Der zweite Schritt würde rund 3 Milliarden Euro kosten.
1: Zum ersten Mal seit Beginn des Ukraine-Kriegs haben sich ein deutscher und ein russischer Regierungsvertreter zu einem Zweiergespräch getroffen. In New York haben Außenminister Wadefuhl und sein russischer Kollege Lavrov etwa 20 Minuten miteinander gesprochen. Das Treffen fand am Rande der UN-Generaldebatte statt. Hauptthema dürfte der Krieg in der Ukraine gewesen sein. Aber auch die gefundenen Sprengstoffdrohnen auf dem Flughafen Leipzig-Halle dürfte Wadefuhl

0: In der Nacht meist trocken, örtlich Nebel, Tiefstemperaturen 13 bis 5 Grad. Morgen anfangs gebietsweise neblig trüb, später teils sonnig, teils bewölkt bei 18 bis 25 Grad. Am Montag wechselhaft, im Nordwesten Schauer 18 bis 27 Grad. Und am Dienstag Sonne und Wolken, zur Nordsee hin etwas Regen bei 19 bis 28 Grad. Es ist gleich 18.04 Uhr.
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0: Mit drei Sperrungen. Die A1 Osnabrück-Bremen ist zwischen Bramsche und Neunkirchen-Förden wegen Bauarbeiten in beiden Richtungen bis Montag früh um 5 Uhr gesperrt. Dadurch im Moment Richtung Norden Stau ab Osnabrück-Nord. Die A7 Flensburg-Hannover ist zwischen Hamburg-Stellingen und Heimfeld wegen Bauarbeiten ebenfalls bis Montag früh um 5 in beiden Richtungen gesperrt. Dadurch gerade in Richtung Süden Stau ab Hamburg-Eidelstedt. Die Umleitung führt in beiden Richtungen über die B205, die A21 und die A1. Und die A215 Neumünster Richtung Kiel ist zwischen Kreuz Kiel West und Kiel Mitte wegen Bauarbeiten auch bis Montag früh um 5 Uhr gesperrt. Allen unterwegs eine gute und sichere Fahrt.

0: Mit Stefan Einöder, guten Abend. Die Pflegereform der Bundesregierung steht überraschend auf der Kippe. Eigentlich sollte das Kabinett über die Pläne von Gesundheitsminister Linnemann von der CDU am kommenden Mittwoch beraten. Doch die SPD, die hat nun Widerstand angekündigt. Die Sozialdemokraten lehnen Leistungskürzungen ab und fordern einen Deckel für die Pflegekosten. Das Konzept dafür liegt dem ARD-Hauptstadtstudio exklusiv vor. Ruth Kirchner mit den Einzelheiten.
1: SPD-Generalsekretär Klüssendorf betont, Leistungskürzungen mache seine Partei nicht mit. Pflege dürfe nicht zum finanziellen Risiko für Pflegebedürftige und ihre Familien werden. Die SPD fordert daher einen Deckel für die Pflegekosten. Ein Konzept dafür hat der saarländische Gesundheitsminister Jung seinen Länderkolleginnen und Kollegen jetzt vorgelegt. Nach Informationen des ARD-Hauptstadtstudios will sich die SPD die Vorschläge zu eigen machen. Hintergrund sind die ständig steigenden Kosten der Pflege. Im Bundesdurchschnitt müssen Pflegebedürftige im ersten Jahr im Pflegeheim rund 3.400 Euro pro Monat aus eigener Tasche zahlen. Der größte Teil davon entfällt auf den sogenannten einrichtungseinheitlichen Eigenanteil, der derzeit im Schnitt bei 1.775 Euro liegt. Das Konzept aus dem Saarland sieht vor, diesen Anteil in einem ersten Schritt bei 1.500 Euro zu deckeln. In den ersten 12 Monaten im Pflegeheim würde das eine Entlastung von 275 Euro monatlich bedeuten. In späteren Jahren wären die Entlastungen deutlich geringer, weil die Zuschüsse der Pflegeversicherung steigen. In einem zweiten Schritt soll der Eigenanteil sogar auf unter 1.500 Euro sinken können. Die anderen Kosten für Unterbringung und Verpflegung, Pflege und Betreuung kommen wie bisher dazu. Die Kosten für den ersten Schritt des Pflegedeckels beziffert das Konzept mit rund 1 Milliarde Euro. Der zweite Schritt würde rund 3 Milliarden Euro kosten. Ob die Vorschläge Aussicht auf Umsetzung haben, ist unklar. Am Montag sollen die Gespräche über die Reform der Pflegeversicherung fortgesetzt werden.
0: Bundesinnenminister Dobrindt hat mehrere EU-Innenminister nach München eingeladen, zum sogenannten Munich Migration Meeting. Dabei ging es vor allem darum, wie irreguläre Migration in die Europäische Union weiter eingedämmt werden kann. Aber auch für die Grenzagentur Frontex hatten die Minister Vorschläge. Die könnte künftig mehr Befugnisse bekommen. Daniel Knopp über das heutige Treffen.
2: Die EU-Innenminister wollen einen neuen Krisenmechanismus etablieren. Getrieben durch Schleuser und kriminelle Banden komme es immer wieder zu Ausnahmesituationen an den europäischen Außengrenzen, sagt Bundesinnenminister Alexander Dobrindt. Es brauche deswegen in Situationen wie jüngst in Ceuta neue Regeln. Keine regulären Asylverfahren, sondern Schnellverfahren für Rückführungen, so Dobrindt im Bayerischen Hof.
3: Also bewusst dann nicht den Prozess der normalen Asylverfahren in Gang setzt, sondern eben ein Schnellverfahren zu Rückführungen, weil eine Ausnahmesituation identifiziert ist, die nichts mit einer humanitären Notlage zu tun hat.
2: Auch geht es in München um mehr Kompetenzen der europäischen Grenzschutzagentur Frontex. Sie soll, so Dobrindt, künftig auch Rückführungen aus

0: Transitstaaten wie Serbien oder Albanien durchführen können. In Zukunft denkt Dobrindt auch an Frontex-Rückführungen in Drittstaaten außerhalb der EU, in sogenannte Return-Hubs, die eröffnet werden sollen. In jedem Fall brauche Frontex mehr Personal, sagt EU-Migrationskommissar Magnus Brunner. Zentraler Punkt für Brunner ist der Schutz der Außengrenzen.
1: Wir haben gesehen, dass Menschen ausgenutzt, ausgebeutet werden. Und wir haben gesehen, wie Migration teilweise von Akteuren auch gesteuert wird, die Europa schaden wollen. Also der Schutz der Außengrenzen ist keine Frage der Härte, sondern es ist eine Frage und eine souveräne Kernaufgabe, würde ich sagen, jedes einzelnen Staaten.
0: Die illegale Migration, sagt EU-Migrationskommissar Magnus Brunner, sei erheblich gesunken. Die europäische Migrationswende wirke, dabei sei die illegale Migration in diesem Jahr nochmals um ein Drittel zurückgegangen, so Brunner.
1: Und ich freue mich wirklich, dass Deutschland hier eine führende Rolle und du persönlich auch eine führende Rolle in Europa übernommen hast. Europa braucht ein starkes Deutschland, selbstverständlich, gerade wenn es um die Frage im Kampf gegen die illegale Migration und die Migration insgesamt geht.
0: Auf dem zweiten Münchner Migrationstreffen kündigte Dobrindt weitere Gespräche über die Errichtung von Abschiebezentren in Drittstaaten, also Return Hubs, an. Deutschland treibt dieses Vorhaben seit längerem gemeinsam mit Österreich, den Niederlanden, Dänemark und Griechenland voran.
2: Daniel Knopf war das aus München über das dortige Migrationstreffen einiger EU-Innenminister. Red Storm Charlie, so heißt die Bundeswehrübung, die heute nach 3 Tagen in Hamburg zu Ende gegangen ist. Geprobt wurde zum Beispiel, was bei einem Chemieunfall im Hafen zu tun ist oder bei einem Anschlag auf einen Zug. Aus Hamburg berichtet Sebastian Vesper.
3: Kommandeur Kurt Leonards hat eine positive Bilanz gezogen. Man sei bei der Zusammenarbeit von Militär und zivilen Kräften einen Riesenschritt nach vorne gekommen. Die Zahl der zivilen Partner war im Vergleich zum Vorjahr von 12 auf 60 gestiegen. Hamburgs zweite Bürgermeisterin Katharina Fegebank sagte, es sollte keine Angst verbreitet werden. Es gehe darum, sich gemeinsam auf eine veränderte Lage vorzubereiten. Am letzten Tag stand die Versorgung von Verletzten im Mittelpunkt. In einer Tiefgarage entstand eine Behelfsnotaufnahme. Am Flughafen flogen Hubschrauber Verletzte ein. Die Schwerverletzten kamen danach ins Universitätsklinikum Eppendorf. An den Tagen zuvor ging es unter anderem um Drohnenabwehr und einen Chemieunfall im Hafen. Kritiker werfen der Bundeswehr vor, mit der Übung die Stadt zu militarisieren. Auch am dritten Tag der Übung gab es wieder mehrere Demonstrationen gegen Red Storm Charlie.
2: Hunderttausende Menschen haben sich heute in Paris versammelt, um gemeinsam mit Papst Leo dem 14. eine Messe zu feiern. Der Pontifex ist gerade auf einer mehrtägigen Reise in Frankreich unterwegs. Heute stand unter anderem der große Freiluftgottesdienst auf der Place de la Concorde an. Und was es dort ging, dazu Kai Rienicker.
4: Eine riesige Menschenmenge zog sich über die Champs-Élysées von der Place de la Concorde bis zum Triumphbogen. Unter dem Jubel der Gläubigen fuhr Papst Leo XIV. Die gesamte Strecke zunächst im Papamobil ab. Dann zelebrierte er die außergewöhnliche Messe im Zentrum von Paris. Nach Angaben des Vatikans und unter Berufung auf die französischen Behörden sollen etwa 800.000 Menschen dabei gewesen sein. Damit war es vermutlich einer der größten Gottesdienste, der jemals in der Pariser Innenstadt abgehalten wurde. Die meisten Besucher konnten die Messe nur auf den zahlreichen Großbildschirmen verfolgen. Tausende von Sicherheitskräften sorgten für einen reibungslosen Ablauf. Der französische Präsident Macron war aus Gründen der in Frankreich geltenden Trennung von Staat und Kirche nicht anwesend, hatte aber seinen Premierminister geschickt. In einer Botschaft erklärte Macron nach dem Gottesdienst, dass Frankreich stolz sei, Papst Leo XIV. Zu empfangen und diese monumentale Messe im Herzen von Paris ausgerichtet zu haben. Der Papst ist inzwischen weitergeflogen nach Lourdes. Der Wallfahrtsort für die Marienverehrung ist die nächste Station der 4-tägigen Frankreichreise des katholischen Kirchenoberhaupts.
2: Beim Oktoberfest in München ist am Morgen, eine Stunde vor Öffnung des Festgeländes, an den rechtsextremistischen Bombenanschlag vor 46 Jahren erinnert worden. Ein Neonazi hatte am Haupteingang eine Bombe deponiert. Bei der Explosion kamen 12 Menschen und der Attentäter ums Leben. Mehr als 200 weitere wurden zum Teil schwer verletzt. Birgit Grundner hat die Gedenkveranstaltung besucht.
5: Ramin Azizi wollte das Festgelände gerade verlassen, als wenige Meter neben ihm die Bombe hochging. Sofort leistete er erste Hilfe.
6: Und dann geschah etwas, das ich lange für eine Gnade hielt und das ich in Wahrheit rächen sollte. verdrängte das Ganze. Ich funktionierte, ich arbeitete, ich glaubte, davon gekommen zu sein.
5: Doch 30 Jahre später kamen die Bilder zurück. Bis heute leidet er unter dem Erlebten. Schlafen kann er nur mit Medikamenten. Überlebende und Angehörige seien von Behörden und Institutionen lange nicht ausreichend gesehen worden und hätten um Unterstützung kämpfen müssen, sagte zweite Bürgermeisterin Mona Fuchs. Betroffene müssten sich darauf verlassen können, dass Politik, Verwaltung und Behörden verlässlich an ihrer Seite stehen. Fuchs appellierte auch an die bayerische Staatsregierung, das Thema Oktoberfestattentat in den Lehrplan aufzunehmen.
7: Denn wir müssen jungen Menschen erklären, dass dieser Anschlag nicht die unpolitische Tat eines Einzelnen war. Wir müssen erklären, was Rechtsextremismus und gruppenbezogene Menschenfeindlichkeit anrichten können, wenn aus Worten Ideologie, aus Ideologie Entmenschlichung und aus Entmenschlichung Gewalt wird.
5: In einer Durchsage auf dem Festgelände wurden die Namen aller Todesopfer verlesen. Wenig später wurden die Eingänge geöffnet.

0: gleich 18.15 Uhr.
1: 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Mit Karin Schumacher. München ist deutsche Bewerberstadt für Olympische Spiele und Paralympics. Die bayerische Landeshauptstadt soll nach dem Willen des Deutschen Olympischen Sportbundes die Spiele 2036, 2040 oder 2044 nach Deutschland holen. Auf der DOSB-Mitgliederversammlung verkündete Bundespräsident Steinmeier den Sieg Münchens gegen die Mitbewerberregion Köln-Rhein-Ruhr. Steinmeier sagte, er sehe für Deutschland in Olympischen Spielen eine große Chance für das Selbstbewusstsein im Land. Außenminister Wadefuhl trifft überraschend russischen Amtskollegen Lavrov in New York. Am Rande der UN-Vollversammlung sprachen die beiden rund 20 Minuten miteinander. Aus Kreisen der deutschen Delegation heißt es, Wadefuhl habe Russland aufgefordert, den so wörtlich gefährlichen Weg der Eskalation gegenüber Deutschland, Europa und der NATO zu verlassen. Der deutsche und der russische Außenminister hatten sich davor seit mehreren Jahren nicht mehr direkt getroffen. Digitalminister Wildberger will strengere KI-Regulierung. Er sehe gute Chancen für eine internationale Vereinbarung, sagte Wildberger. Vorbild könnte die internationale Atomenergiebehörde sein. Zugleich müssten die KI-Unternehmen auch selbst in die Pflicht genommen werden. Papst feiert Messe im Stadtzentrum von Paris. Zum Höhepunkt seines Frankreich-Besuchs konnte Leo XIV. Heute etwa 700.000 Teilnehmer begrüßen. In seiner Predigt rief das Oberhaupt der katholischen Kirche dazu auf, über den Sinn des Lebens nachzudenken. Ätna, Aschewolke legt Flughafen Catania auf Sizilien lahm. Inzwischen sind bis morgen Mittag alle Starts und Landungen abgesagt. Der Ätna ist der aktivste Vulkan Europas und stößt immer wieder Asche aus.
0: In der nördlichen Oberpfalz und im angrenzenden Oberfranken gibt es Wölfe, etwa im Hessen-Reuterwald. Und da Wölfe gern mal im Umkreis von 80 bis 100 Kilometern unterwegs sind, ist das für einen Schäfer im Steinwald im Landkreis Tirschenreuth eine Bedrohung. Um die 75 Wölfe gibt es schätzungsweise rund um seine Schafweiden. Anne Axmann hat den Schäfer besucht.
2: 12 braune Haarschafe und 5 Ziegen grasen auf einer Weide in Ruhe vor sich hin. Dazwischen 2 weiße Herdenschutzhunde. Aufmerksam gucken sie in jede Richtung, in der sich etwas bewegt oder ob ein Geräusch aus dem Wald zu hören ist. Das wirkt alles sehr idyllisch. Doch ohne Hunde und ohne Elektrozaun könnte Thomas Engelhardt hier auf seinem Biohof im Steinwald wohl keine Schafe mehr halten.
3: Ich habe auch immer Wildkameras hängen an den Zäunen. Ich hatte auch schon auf den Wildkameras den Wolf drauf, wie er um die Weiden geschlichen ist oder sich angenähert hat. Am nächsten Morgen, wie ich rauskam, waren Schafe da, Hunde waren da. Also es hat funktioniert mit dem Herdenschutz und von dem her habe ich da wenig Angst.
2: Die Zahl der Wölfe in der nördlichen Oberpfalz und im angrenzenden Oberfranken wächst. 5 junge Wolfswelpen sind erst im August im Landkreis Tirschenreuth an der Grenze zu Tschechien gefilmt worden. Damit gehört die Region zu den Gebieten mit den meisten Wölfen in ganz Bayern. Für einen Schäfer eine Herausforderung.
3: Die ist schon sehr groß, sage ich mal. Wir haben verschiedenste Rudel hier außenrum. Und bis jetzt ist toi toi toi bei mir selbst noch nie was passiert. Es gibt aber im Umkreis Schäfer, da hat der Wolf schon zugeschlagen. Hier im Steinwald selbst haben wir kein festes Rudel, aber wir haben immer wieder durchziehende Wölfe.
2: Ohne Herdenschutz geht hier nichts mehr. Und das ist bei Thomas Engelhardt ein ausgeklügeltes System. Die Schafe werden von einem Elektrozaun geschützt. Daran hängen blau blinkende Lichter, weil Wölfe blaues Licht nicht kennen und es als Gefahr wahrnehmen. Auch Parfüm spielt am Zaun eine Rolle.
3: Blinklichter dran, T-Shirts mit Parfüm dran, an hohen Zaun, der wirklich Strom drauf hat und die Erdung passt, dass eben auch die Schlagkraft vorhanden ist, weil Strom allein bringt nichts ohne Erdung. Wer sich's leisten kann oder wer gerne mit Hunden arbeitet, gerne auch Herdenschutzhunde mit dazu, erhöht den ganzen Schutz natürlich nochmal drastisch. Da der Wolf natürlich den geringsten Weg des Widerstands geht, würde er erstmal sich ein Reh holen, bevor er hier drin einen Kampf anfängt.
2: Bisher ist Thomas Engelhardt mit all den Schutzmaßnahmen für seine Schafe gut gefahren. Insgesamt hält er 60 Tiere, möchte seine Herde aber noch vergrößern. Die Schafe haben einen wichtigen Job, sie betreiben Landschaftspflege rund um Friedenfels und im Steinwald. Durch sie sollen Offenlandflächen erhalten bleiben und die Artenvielfalt in der Umgebung gefördert werden. Auch Naturpark-Ranger Jonas Stender, der im Steinwald Luchs und Wolf besonders im Auge hat, beschäftigt die Wolfspopulation in der Region.
4: Aber natürlich haben wir auch viel mit Schafhaltern zu tun, mit Leuten aus der Bevölkerung, die uns anfragen, Mensch, wie soll man sich verhalten, wenn Wölfe vor Ort sind? Und da versuchen auch Bildungsarbeit zu leisten, gehen also wirklich auch aktiv in die Kindergärten, in die Schulen rein. Ist eine Gefahr? Nein. Aber durchaus auch Problematiken mit sich bringen kann in Sachen Nutztierhaltung, ja.
2: Wie viele Wölfe genau in der Gegend leben, ist unklar. Denn zu den Standortrollenrudeln gibt es auch immer wieder durchziehende Einzeltiere auf der Suche nach neuen Revieren.
0: Wie ein Schäfer seine Herde gegen Wölfe schützt. Aus Nordostbayern war das Anne Axmann. Zerstörte Städte, schwer verletzte Bekannte, große Unsicherheit und immer wieder Luftalarm. Viele Ukrainerinnen und Ukrainer stehen unter enormem Stress. Weit mehr, als wir uns das vorstellen können. Ein Stress, mit dem sie umgehen müssen, wenn er sie nicht zerstören soll. Mentale Stärke entwickeln im Angesicht eines Krieges, das ist natürlich schwer. Manchen Ukrainerinnen gelingt es allerdings, wie uns Peter Sawicki erzählt.
5: Mit einem breiten Lächeln steht Svitlana vor einem Standmikrofon und wirkt wie eine Künstlerin vor einem Konzert. Tatsächlich ist Svitlana zum Musikunterricht gekommen. Mit kurzen Plosivlauten wärmt sie ihre Stimme auf. Lehrerin Marina leitet sie an. Mit so einer Übung beginnen wir jedes Mal. Das aktiviert den Stimmapparat. So wie man sich vor dem Tanzen warm macht, macht man das auch mit der Stimme. Marina arbeitet bei Avinota, einer Musikschule im Zentrum Kiews. Die Lehrerin sagt, man müsse ein Lied leben, um beim Singen Fortschritte zu erzielen. Das möchte auch Svitlana. Ihr Musikunterricht besteht aus zwei Teilen. Zunächst Gesang, dann Klavier. Ich habe als Kind Klavierspielen gelernt, aber vieles vergessen. Dazu wollte ich auch unbedingt Gesangunterricht nehmen. Ich spürte, dass mir das psychologisch guttun würde. In der Ukraine brauchen momentan wohl alle eine psychoemotionale Therapie. Seit einigen Wochen hat sich die Sicherheitslage in der ukrainischen Hauptstadtregion verschlechtert. Es gibt noch mehr Luftangriffe zu jeder Tages- und Nachtzeit. Viele Menschen sind mental erschöpfter. Gesangsschülerin Svitlana setzt auf Musik und Gesang, um resilienter zu werden. Dass Musik eine geradezu therapeutische Wirkung erzielen kann, bestätigt Lehrerin Marina. Musik wirkt unfassbar gut gegen Stress. Das Gehirn schaltet in einen völlig anderen Modus, egal ob man singt oder Instrumente spielt. Svitlana ist die Freude am Musikunterricht anzumerken. Doch sie schlägt auch nachdenkliche Töne an. Sie stammt aus der Region Donetsk, die derzeit zu großen Teilen von Russland besetzt ist. Sie hat ihre Heimat also schon einmal verlassen. Ein weiteres Mal will sie es nicht tun. Gegen Luftalarm lässt sich nichts ausrichten. Ich habe jedoch meine Entscheidung getroffen. Ich liebe die Ukraine. Das ist mein Land. Auch wenn ich weiß, dass es meine Gesundheit belastet, wenn ich hier bleibe. Gemächlich, aber stetig läuft Zhenya über einen asphaltierten Waldweg. Ihr Tempo ist gezielt moderat. Heute gibt es einen langsamen Dauerlauf, Herz-Kreislauf-Training, um einen niedrigeren Puls zu erreichen. Ich laufe meist zwischen 5 und 10 Kilometer. Zhenya trainiert in einem Park im Süden Kiews. Viele weitere Läufer sowie Fahrradfahrer sind unterwegs. Das scheint kein Zufall zu sein. Zhenya beobachtet, dass immer mehr Menschen in Kiew Sport treiben, um mental Kraft zu tanken. Auch die 42-Jährige selbst hat ihr Programm seit Beginn des russischen Einmarschs ausgeweitet. Bis 2022 bin ich ein- bis zweimal pro Woche laufen gegangen, dazu ins Fitnessstudio. Seitdem fahre ich auch Fahrrad. Meine Hauptdisziplin ist aber Schwimmen. Es gäbe kaum einen Tag, an dem sie nicht trainiere, sagt Zhenya. Dadurch fühle sie sich im Alltag wesentlich ausgeglichener. Ohnehin achtet die Frau auf Luftalarm nur bedingt. Während des Schwimmens nehme ich keine Sirenen wahr. Ich bin voll auf den Sport fokussiert. Beim Laufen mag ich es, das Atmen wahrzunehmen und den Rhythmus zu spüren. Sie wisse, dass sie ein Risiko eingehe, wenn sie trotz Luftalarm ihr Training nicht unterbreche, so Zhenya. Gleichzeitig ist ihr bewusst, dass sie ihre mentale Stärke noch eine Weile wird brauchen müssen. Ich bin eine optimistische Person. Der Krieg wird irgendwann enden, wobei wahrscheinlich nicht sehr bald. Doch auch danach wird es schwierig bleiben, denn wir werden alles wieder aufbauen müssen.
0: Resilienz und mentale Stärke. Zwei Beispiele waren das aus Kiew. Unser Reporter war Peter Sawicki.
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0: Kunst, das sind nicht nur alte Gemälde oder Skulpturen. Und vor allem gibt es Kunstwerke nicht nur im Museum. Bei den 19. Kieler Ateliertagen öffnen am Wochenende fast 100 Künstlerinnen und Künstler ihre Türen, um zu zeigen, was die Stadt an zeitgenössischer Kunst zu bieten hat. Und vielleicht finden Besucher und Besucherinnen auch das ein oder andere Stück Kunst für zu Hause. Andrea Ring hat das neue Atelier Blaustelle von vier jungen Absolventinnen der Kieler Kunsthochschule Muthesius besucht.
7: Ein eigenes Atelier zu eröffnen, doch, das ist mutig, sagt Dorothee Brübach.
8: Das ist jetzt schon auch mehr Verantwortung, aber irgendwie auch schön, dass man jetzt so seine eigene Schaufensterfläche hat, die man bespielen kann und so ein bisschen sichtbarer wird.
7: Im Schaufenster sind bunte Objekte in sogenannter Punchneedle-Stickerei mit kleinen Schlaufen aus Wolle gefertigt. Zu erkennen ein Zollstock, eine gelbe Wasserwaage und ein rotes Brecheisen. Was sie daran fasziniert.
8: Die Transferleistung von, ich habe so ein hartes Material wie ein Hammer zum Beispiel. Die sehen einfach nur aus wie große Kuscheltiere von Werkzeugen.
7: Eine ganze Serie soll das noch werden.
8: Mein Lieblingswerkzeug ist ein Akkuschrauber, weil der mir so viel Freiheit in meinem Leben gegeben hat, weil ich so viel mehr Sachen machen konnte, seitdem ich Sachen festbohren, wegschrauben irgendwie konnte.
9: Und in der Kunst hat man wahnsinnig viele wunderschöne Freiheiten, mit allem Möglichen umzugehen.
7: Erklärt Lena Krüger, warum sie nach Geografie und diversen Jobs Medienkunst studiert hat. Was jetzt noch ein bisschen unbestimmt klingt, ihre Themen, sie lacht.
9: Das ist jetzt auch wieder sehr abstrakt. Ich habe mich immer gerne und viel mit Archivtheorie und Erinnerungskultur beschäftigt. Da habe ich zum Beispiel Glasobjekte gemacht, die erinnern an so Souvenirschneekugeln. Und das Prinzip ist, dass die Objekte, die da drin sind, nicht an bestimmte Orte oder Wahrzeichen erinnern, sondern ganz amorph sind.
7: Dorothee hat gerade ganz konkrete Souvenirs in Arbeit. Aus Spaß hat sie eigentlich für ihre Freunde Schlüsselanhänger mit dem 3D-Drucker hergestellt. Und die aber in ihrem Online-Shop angeboten.
8: Die aussehen wie kleine Gürkchen mit einem Popo und Augen dran. Und dann haben über Nacht so 600 Leute Gurken bestellt.
7: Nun ist sie im Atelier Blaustelle dabei, viele Essiggurken aus Plastikfilament zu drucken und von Künstlerinnenhand liebevoll zu bemalen, damit auch für die Kieler Ateliertage genug Gurken vorrätig sind.
8: Was total viel Spaß macht, aber auch ein bisschen absurd ist dafür, dass ich eigentlich Bildhauerei und Grafik studiert habe.
7: Und wenn Atelierbesucher oder Besucherinnen am Wochenende fragen, wieso ist das Kunst?
8: Gute Frage. Ich glaube einfach, weil man in der Kunst sich so ein bisschen austoben kann und die Dinger waren halt nicht als Produkte gedacht, sondern halt als kleines Kunstsouvenir, weil Kunst kaufen ja für viele auch einfach verdammt teuer ist. Und so ein kleiner Schlüsselanhänger, die kann man sich gut leisten.
10: Ich würde sagen, es ist so ein Randbereich, so eine Verknüpfung von Kunsthandwerk und Kunst.
7: Sagt Katharina Jastinski vom Verein zur Förderung der Kunst und Kultur KUKU. Sie hat die Ateliertage 2003 mit ins Leben gerufen.
10: Aus dem Gedanken heraus, dass es in Kiel ganz viele Kunstschaffende gibt, die aber so wenig sichtbar sind.
7: 91 Ateliers machen mit aus den verschiedensten Kunstrichtungen.
10: Bildende Kunst, aber auch Grenzbereiche, wo manche vielleicht sagen, na, ist das wirklich Kunst? Zum Beispiel Keramik oder auch Comiczeichnung.
7: Dorothee hat im Studium viel mit Keramik und Pappmaché gearbeitet.
8: Das sind Sachen, wenn die im Trockenprozess sind, soll man die nicht anfassen. Ich habe aber sehr lange in Ateliers gearbeitet, wo sehr viele Leute drin waren. Also haben Leute immer versucht, das anzufassen. Da habe ich irgendwann angefangen, Schilder davor zu stellen, dass sie es bitte nicht anfassen sollen, weil es halt kaputt geht.
7: You touch, you die steht jetzt auf ihren Shirts, Hoodies und Kappen im Siebdruck. Kunstvolle Keramik zeigt Johanna Brüggemann im Atelier gleich nebenan.
11: Ich habe das so oft, dass die Leute vor der Tür stehen und gerne reingucken wollen oder auch vom Fenster und reinschauen. Ich denke mir so, da kann man ja mal gut gerade so ein Wochenende nutzen, um einfach mal die Türen aufzumachen und zu sagen, kommt rein, schaut es euch mal an.
7: Gerade macht sie ein paar Butterdosen fertig. Mit einer Klobürste rührt Johanna die Glasur um.
11: Klobürsten sind tatsächlich am besten dafür. Das sind alle immer sehr verwirrt davon, wie viele Klobürsten ich hier habe. Es liegt einfach daran, dass man damit am besten so die Glasur aufrühren kann. Das ist halt einfach, ja, das Mittel der Wahl.
7: Verrät sie ihr Geheimnis. Am Wochenende wird sie für ihre Gäste auch die Drehscheibe drehen.
11: Und ich habe tatsächlich auch noch eine ganz tolle Goldschmiedin hier mit dabei. Und dann machen wir uns das hier, glaube ich, einfach nett. Es gibt ein bisschen Kaffee, ein bisschen Kekse zum Knabbern und dann kann man hier ein bisschen verweilen, kann ein bisschen schnacken, sich das einfach alles mal angucken, Fragen stellen und ja.
0: Sagt Johanna Brüggemann im Beitrag von Andrea Berg über die Kieler Ateliertage heute und morgen.

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1: Um 18.30 Uhr mit Petra Mittermeier. München bewirbt sich für die Austragung der Olympischen Spiele 2036, 40 oder 44. Das hat der Deutsche Olympische Sportbund auf einer außerordentlichen Mitgliederversammlung entschieden. Aus Baden-Baden Julius Richter.
2: Das Ergebnis war am Ende deutlich. 91 Stimmen fielen auf München, 50 auf die Bewerbung Köln-Rhein-Ruhr. Bayerns Ministerpräsident Markus Söder sprach von einer historischen Chance und betonte, man wolle nun alles geben, damit Deutschland sich gemeinsam als ein Land präsentieren könne. Das Münchner Konzept setzt auf kurze Wege und Wettkampfstätten rund um den Olympiapark. Dazu gesellt sich Kiel für die Segelwettbewerbe. Das IOC will die ersten Kandidaten für die Spiele 2036 im kommenden Jahr auswählen. Die Entscheidung fällt dann nach weiteren Bewerbungsphasen in gut 3 Jahren.
1: Die SPD droht damit, die geplante Pflegereform zu blockieren. Generalsekretär Klüssendorf erklärte, Leistungskürzungen mache seine Partei nicht mit. Pflege dürfe nicht zum finanziellen Risiko für Pflegebedürftige und ihre Familien werden. Die SPD fordert daher einen Deckel für die Pflegekosten. Ein Konzept dazu hat der saarländische Gesundheitsminister Jung seinen Länderkollegen jetzt vorgelegt. Nach Informationen des ARD-Hauptstadtstudios unterstützt die gesamte SPD die Vorschläge. Sie sehen vor, den Eigenanteil an den Pflegekosten in einem ersten Schritt bei 1.500 Euro zu deckeln. Das würde dem Konzept zufolge pro Jahr etwa 1 Milliarde Euro kosten. Bundesinnenminister Dobrindt spricht sich dafür aus, die europäische Grenzschutzagentur Frontex stärker bei sogenannten Rückführungen einzusetzen. Der CSU-Politiker sagte bei einem Treffen mit 17 europäischen Innenministern, Frontex solle dabei unterstützen, Rückkehrverfahren schon in Transitstaaten zu organisieren, also außerhalb der Europäischen Union. Derzeit ist Frontex vor allem für den Schutz der EU-Außengrenzen zuständig. Für Rückführungen sind die Behörden der einzelnen Staaten verantwortlich. EU-Innenkommissar Brunner kündigte an, dass Brüssel in Kürze ein stärkeres Mandat für Frontex vorlegen wird. Die EU-Minister beraten auf dem Treffen in München über die Migrationspolitik. In Hamburg ist die 3-tägige Militärübung Red Storm Charlie zu Ende gegangen. 3 Tage lang haben Bundeswehr, zivile Behörden, Organisationen und Unternehmen gemeinsam den Ernstfall trainiert. Insgesamt 1.700 Menschen waren daran beteiligt, darunter etwa 500 Soldatinnen und Soldaten. Sie mussten verschiedene Aufgaben bewältigen, zum Beispiel einen Chemieunfall, einen Sabotageakt auf einen Zug mit militärischen Gütern und die Versorgung vieler Verletzter auf einmal. Das Bundeswehr-Landeskommando Hamburg zog eine positive Bilanz. Man sei bei der Zusammenarbeit von Militär und zivilen Kräften einen großen Schritt vorangekommen. Kritiker hingegen werfen der Bundeswehr vor, mit der Übung die Stadt zu militarisieren. Hunderte Demonstranten zogen heute durch die Hamburger Innenstadt. Papst Leo hat eine historisch große Messe auf den Champs-Élysées in Paris gefeiert. Laut Vatikan waren schätzungsweise 800.000 Menschen auf den Straßen. Aus Paris, Kai Rinecker.
3: Damit war es vermutlich einer der größten Gottesdienste, der jemals in der Pariser Innenstadt abgehalten wurde. Die meisten Besucher konnten die Messe nur auf den zahlreichen Großbildschirmen verfolgen. Tausende von Sicherheitskräften sorgten für einen reibungslosen Ablauf. Der französische Präsident Macron war aus Gründen der in Frankreich geltenden Trennung von Staat und Kirche nicht anwesend, hatte aber seinen Premierminister geschickt. Der Papst ist inzwischen weitergeflogen nach Lourdes. Der Wallfahrtsort für die Marienverehrung ist die nächste Station der 4-tägigen Frankreichreise des katholischen Kirchenoberhaupts.
1: Das Wetter in Norddeutschland. In der Nacht meist trocken, örtlich Nebel, Tiefsttemperaturen 13 bis 5 Grad. Morgen ist es erst gebietsweise neblig trüb, später teils sonnig, teils bewölkt bei 18 bis 25 Grad. Am Montag wechselhaft, im Nordwesten Schauer 18 bis 27 Grad und am Dienstag Sonne und Wolken. Zur Nordsee hin kann es regnen bei 19 bis 28 Grad. Das waren die Nachrichten.
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1: Mit 3 Sperrungen die A1 Osnabrück-Bremen ist zwischen Bramsche und Neunkirchen-Förden wegen Bauarbeiten in beiden Richtungen bis Montag früh um 5 Uhr gesperrt, dadurch im Moment Richtung Norden Stau ab Osnabrück-Nord. Die A7 Flensburg-Hannover ist zwischen Hamburg-Stellingen und Heimfeld wegen Bauarbeiten ebenfalls bis Montag früh um 5 in beiden Richtungen gesperrt. Die Umleitung führt in beiden Richtungen über die B205, die A21 und die A1. Und die A215 Neumünster Richtung Kiel ist zwischen Kreuz Kiel-West und Kiel-Mitte auch wegen Bauarbeiten bis Montag früh um 5 gesperrt. Allen eine gute Fahrt.
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4: Mit Michael Küster. Erstrahlen die Olympischen Ringe in ein paar Jahren wieder in München? Das steht noch lange nicht fest. Was aber seit heute feststeht, die bayerische Landeshauptstadt geht definitiv als deutscher Kandidat ins Rennen um die Olympiavergaben 2036, 40 oder 44. Der Mitkonkurrent Köln-Rhein-Ruhr ist damit ausgestochen. Mein Kollege Holger Kühner sagt uns, was am Ende den Ausschlag für diese Entscheidung gegeben hat.
5: Das Oktoberfest der FC Bayern München und der Olympiapark von den Spielen 1972. Drei Schlagwörter, aber auch drei internationale Markenzeichen, die man in der Welt kennt. Und eine deutsche Bewerbung muss sich nun gegen internationale Konkurrenz durchsetzen. Beide Konzepte, Köln-Rhein-Ruhr und München, wurden ja im Vorfeld vom DOSB mit sehr gut bewertet. Also beiden Städten hat man zugetraut, dass sie moderne Olympische Spiele organisieren können. Das Ergebnis von 91-50 Stimmen für München zeigt auch, dass die Delegierten schon einen Schritt weiter gedacht haben. An die Kandidatur beim Internationalen Olympischen Komitee und für die aktuell knapp 100 Mitglieder spielt der Bekanntheitsgrad einer Stadt eben auch eine Rolle. Und da hat München sicherlich bessere Chancen.
4: Eine Entscheidung fällt in 3 Jahren. Das Straßenradrennen der Frauen ist auch eine olympische Disziplin. Und schon heute geht's auch da um Gold, nämlich um das bei der Weltmeisterschaft in Kanada. 180 Kilometer sind angesagt, darunter mehrere Runden quer durch Montreal. Und allzu weit ist es gar nicht mehr bis zum Ziel. Holger Gerska, hat denn schon eine Fahrerin Ansprüche auf Edelmetall angemeldet?
6: Ja, wir haben jetzt zum ersten Mal aus der Favoritinnengruppe, die ja durch einen Sturz vor 1,5 Stunden sehr, sehr klein geworden ist und nur noch etwa 35 Fahrerinnen umfasst, eine Attacke. Meva Squibon aus Frankreich, im vergangenen Jahr 2 Tour de France-Etappensiege. Und damit ist sie so richtig in die Öffentlichkeit gefahren. Eine sehr ausgeglichene französische Mannschaft. Sie haben sie einfach mal nach vorn geschickt. Sie baut ihren Vorsprung so peu à peu aus, über 15 auf 20 Sekunden. Aber ich bin ziemlich sicher, dass knapp 50 Kilometer vor dem Ziel, also es ist noch mehr als eine Stunde zu fahren, das noch nicht ausreichen wird. Denn dafür gibt es viel zu viele Rivalinnen, Gegnerinnen in diesem Feld, in dem sich auch die drei deutschen Top-Favoritinnen oder Mitfavoritinnen befinden. Antonia Niedermayer, Franziska Koch und Liane Lippert. Das sind die drei. Eine von den dreien, da wollen sie sich dann festlegen am Ende, soll hier mit um die Medaillen fahren, hier bei diesem WM-Rennen in der übrigens ja Olympiastadt von 1976.
4: Holger Gerska war das live vom Straßenradrennen der Frauen in Kanada. Vom Asphalt jetzt rauf auf die Platte im Handball. Und da sind schon jetzt zu Saisonbeginn alle Augen in den Norden gerichtet. Kiel gegen Flensburg, das ist ja schon sowas wie der deutsche Handball-Klassiko, kann man sagen. Beide nach jetzt 5 Spieltagen punktgleich ganz vorne. Heißt im Klartext, Thomas Groß, es geht um die Tabellenführung heute. Wer ist denn bislang besser unterwegs?
7: Aktuell ist das die Mannschaft aus Kiel, die 13-12 führt hier 4 Minuten vor der Pause. Also das Spiel ist aber gedreht, denn die ersten 20 Minuten, die gehörte den Flensburgern, die ja teilweise mit 3 Toren vorne lagen. Aber in den letzten 6-7 Minuten nur ein Tor der Flensburger, weil die Kieler jetzt endlich richtig gut in der Deckung stehen, das muss man sagen. Das ist auch die beste Abwehr gegen den besten Angriff, den die SG Flensburg-Handewitt hat. Aber die haben jetzt so ein bisschen Schwierigkeiten. Aber Kiel jetzt mit einem Tor vorne, baut auch hier vor den über 10.000 Zuschauern in der ausverkauften Arena wieder auf mit Markus, dem Spielmacher, dem Slowenen. Den Ball führt auf Emil Matzen, der gekommen ist, der jetzt wieder den Ball hat, sich durchtankt, schon 4 Tore geworfen hat. Und dann ist es hier Markus, der da aus dem Rückraum das nächste Tor wirft. Der Mann, der Spielmacher, und bringt die Kieler das erste Mal in dieser Partie kurz vor der Pause mit 14-12 in Führung. Also das Spiel gedreht, 3 Tore zurück, jetzt 2 Tore vorne und Riesenjubel hier unter den 10.000. 3,5 Minuten noch bis zum Halbzeitpfiff.
4: Thomas Groß war das live vom Handball in Kiel. Eine Art Klassiko gab es heute Nachmittag auch in der Basketball-Bundesliga. Vizemeister FC Bayern hat den Titelverteidiger Alba Berlin empfangen und das Ganze dann am Ende tatsächlich mit einem überraschend deutlichen Endergebnis. Florian Hecht.
8: Der Vizemeister der FC Bayern Basketball gewinnt mit 95-61 und hat dem Meister nicht den Hauch einer Chance gelassen. Zur Halbzeit die Hausherren schon mit 16 Punkten in Führung, spielten aber danach weiter eine harte, aggressive Verteidigung. Genau das, was ihr neuer Trainer Anton Gavel sehen wollte. Die Berliner dagegen zum Teil mit einer schlechten Wurfauswahl, fanden überhaupt nicht ins Spiel hinein. Im letzten Viertel machten sie am Anfang in 5 Minuten nur 2 Pünktchen. Und das war heute einfach zu wenig gegen einen FC Bayern Basketball, der von der ersten bis zur letzten Minute stringent spielte, den Ball gut laufen ließ und am Ende mit 95-61 gewonnen hat.
4: Die Partie Frankfurt gegen Rasterfechter ging gerade eben los. Später um 8 dann noch Bamberg gegen Ludwigsburg.
9: Mit Stefan Einöder. Wer an der Supermarktkasse lange warten muss, kommt schon mal in die Versuchung, eines der vielen kleinen Produkte auch noch mitzunehmen, die in den Regalen aufgebaut sind. Quengelware ist das, wenn Kinder eine Süßigkeit entdecken und sie dann unbedingt haben wollen. Bei Erwachsenen spricht man, etwas vornehmer, von Impulskäufen. Jedenfalls ist diese Art des Verkaufens kein Zufall, sondern von Marketing-Experten und Produktmanagern ausgedacht. Aber wie gehen die Händler damit um? Und warum landen ausgerechnet gesundheitlich bedenkliche Produkte in dieser Zone? Wiebke Nielsen hat den Praxistest gemacht.
10: Fast überall. Also an mehr als 80% der bei einer Stichprobe untersuchten Kassen in Supermärkten, Discountern, Drogerien und Biomärkten liegen Süßigkeiten aus. Das hat die Verbraucherzentrale Hamburg jüngst ermittelt. Und bei mehr als der Hälfte der untersuchten Handelsketten sind sie sogar an jeder Kasse zu finden. Warum, weiß Jana Fischer von der Verbraucherzentrale.
11: Weil das alle Altersgruppen anspricht. Also sowohl Erwachsene gönnen sich gerne mal was, als auch Kinder werden natürlich hungrig, wenn sie Süßigkeiten sehen. Und wenn ein Kind im Einkaufswagen sitzt und Langeweile hat, dann ja, geht genau die Quengelei los, nach der die Quengelware benannt wird.
10: Und auch bei Erwachsenen lösen diese Produkte möglicherweise einen inneren Quengler aus, in Form von einem plötzlichen Verlangen, sagt Stefan Meierding, Professor für Marktforschung und Konsumentenverhalten an der Uni Hamburg. Deswegen ist der Kassenbereich für den Einzelhandel so wichtig.
12: Und weil wir es mit relativ kleinen Packungseinheiten und relativ günstigen Preisen zu tun haben, ist dann die Hürde eben gering, dort das Geld zu lassen und zu den Produkten zu greifen.
10: Stichwort günstige Preise. Die sind ein Trugschluss, denn als Einzelstück oder in kleineren Packungen im Kassenbereich sind die Waren meist teurer als anderswo im Markt. So kostet ein einzelner Kinderriegel 140% mehr als in der 10er-Packung. Auch bei einer kleinen Haribo-Packung und dem einzelnen Snickers-Riegel sind es 79% mehr als in einer größeren Verpackungsversion. Außerdem auffällig: Bei Rewe, Edeka und auch beim Discounter Lidl stehen neben dem Kassenband große Regale, die meist bis zum Boden gehen und sich somit direkt auf Augenhöhe von Kindern befinden. Auf genau diese sei das Marketing ausgerichtet, sagt Meierding.
12: Wir haben schöne bunte Farben, wir haben Geschichten, wir haben vielleicht Figuren, die die Kinder aus Filmen und aus Serien sehen. Das heißt, das Produkt ist für sie sehr, sehr attraktiv.
10: So ist das auch bei Rossmann. Viele Süßigkeiten in Kinderhöhe. Bei Aldi und Penny hingegen liegen die Süßigkeiten oberhalb des Kassenbandes und damit für Kinder schwerer einsehbar. Dafür befindet sich in diesen beiden Handelsketten an beinahe jeder Kasse Alkohol. Und bei Aldi liegen auch Zigaretten offen neben dem Kassenband, also nicht in einem Automaten oder nur teilweise einsehbar in Vitrinen wie bei Penny oder hinter einer Jalousie wie bei Rossmann. Die Drogerie schreibt auf Anfrage: Man möchte den Kundinnen und Kunden ein umfassendes und vor allem selbstbestimmtes Einkaufserlebnis ermöglichen. Jana Fischer von der Verbraucherzentrale sieht den Verkauf von Alkohol und Zigaretten im Kassenbereich kritisch, da sie suchterzeugende Produkte sind.
11: Das heißt, wenn man eine Sucht hat, ist es umso schwerer, da zu widerstehen. Und insofern ist es ein Problem, dass man eben die Wartezeit an der Kasse dann teilweise mit Blick auf genau dieses Produkt verbringen muss.
10: Herausgestochen ist in der Untersuchung der Verbraucherzentrale die Drogeriekette DM. Nur an einer Kasse gab es Proteinriegel im Kassenbereich. Der Einzelhändler bestätigte auf Nachfrage die Rechercheergebnisse und den Verzicht auf klassische Quengelware. So wünscht es sich auch Verbraucherschützerin Fischer.
11: Der Handel könnte hier selber eben gesündere Produkte oder zumindest weniger von den ungesunden Produkten im Kassenbereich anbieten.
10: Lidl schreibt auf Anfrage, man plane das Angebot an der Kasse künftig, um zusätzliche gesunde Snackoptionen zu ergänzen.
9: Wiebke Nielsen über sogenannte Quengelware an Supermarktkassen und wie die Händler damit umgehen.

0: 18.45 Uhr.
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2: Mit Karin Schumacher. Bundeskanzler Merz stützt Münchens Olympia-Bewerbung. Im Nachrichtendienst X schrieb der Regierungschef, Olympia gehöre nach Deutschland. Das ganze Land stehe hinter München. Bayerns Landeshauptstadt ist heute offiziell zum deutschen Kandidaten ernannt worden. Nach einer Abstimmung unter Sportfunktionären, bei der die Region Köln-Rhein-Ruhr das Nachsehen hatte. Trump lehnt Vorschlag Irans zur Öffnung der Straße von Hormus ab. Der US-Präsident erklärte, das Angebot sei nicht annehmbar. Trump verwies darauf, dass die US-Seeblockade den Iran unter wirtschaftlichen Druck setze. Teheran hatte angeboten, die Meerenge in 7 Tagen wieder zu öffnen, sofern die USA ihre Blockade gegen iranische Häfen und die Sanktionen gegen den Verkauf von iranischem Öl aufheben. DGB meldet viele Teilnehmer bei Protestkundgebungen. Den Angaben nach demonstrierten heute deutschlandweit 175.000 Menschen gegen die geplanten Sozialreformen und Sozialabbau. Die DGB-Vorsitzende Fahimi warnte davor, die Lebensleistungen der Menschen zu entwerten. Papst feiert Messe im Stadtzentrum von Paris. Zum Höhepunkt seines Frankreich-Besuchs konnte Leo XIV. Heute etwa 700.000 Teilnehmer begrüßen. In seiner Predigt rief das Oberhaupt der katholischen Kirche dazu auf, über den Sinn des Lebens nachzudenken. Bundesverkehrsminister Bilger ist unzufrieden mit dem Sanierungstempo der Bahn. Der CDU-Politiker kritisierte im Gespräch mit dem Nachrichtenmagazin Spiegel die Art, wie bislang bei den Korridorsanierungen Gleise, Weichen und die Sicherheitstechnik modernisiert werden. Man könne niemandem erklären, warum Pendlerstrecken so lange gesperrt werden und die Situation danach noch immer nicht besser sei, so Bilger.
0: Immer mehr Veranstaltungen, immer mehr Läuferinnen und Läufer, die bis an ihre Grenzen und darüber hinausgehen. Der schnelle Berglauf, das Trailrunning, hat enormen Zulauf. Gleichgültig, ob es um kurze Distanzen geht oder auch sehr lange. Denn in den Ultrawettbewerben können die Strecken schon mal 100 Kilometer oder länger sein. Angeschoben wird der Boom durch die ständige Vergleichbarkeit der Leistung via Fitness-Apps und sozialen Medien. Dem können sich auch Spitzensportler nicht mehr entziehen. Doris Bimmer hat 2 beim Training begleitet.
3: If it's not on Strava, it never happened.
4: Also, was nicht auf der Fitnessplattform Strava steht, hat nicht stattgefunden, sagt Eva-Maria Sperger, eine deutsche Topläuferin im Ultrasegment und hauptberuflich Psychotherapeutin. Vor 11 Jahren hat sie das Trailrunning für sich entdeckt und läuft seitdem fast nur noch die ganz langen Strecken. Demnächst einen Ultrawettbewerb über 180 Kilometer mit etwa 10.000 Höhenmetern. Das bedeutet für Eva rund 32 Stunden am Stück laufen. Daheim ist sie in Garmisch-Partenkirchen, hat die Berge also vor der Haustür. An diesem Nachmittag trainiert sie mit Philipp Reiter, der selbst etliche Jahre Topathlet war und heute als Fotograf arbeitet.
5: Man weiß ungefähr, wo man hinläuft, man weiß aber nicht, wie schaut es aus. Dann ist es aber dieses Erlebnis draußen. Man hat irgendwie eine Challenge von der Strecke, von den Höhenmetern, die man irgendwie meistern will. Und dieses Berggefühl und Bergerlebnis ist jetzt auch gerade super im Trend, auch gerade bei jungen Leuten. Und da ist sicher auch Social Media daran, das heißt Schuld, aber daran irgendwo beteiligt, dass das jetzt einfach einen Hype hat.
4: Zweifelsohne boomt die Sportart. Allein beim diesjährigen Zugspitztrail haben mehr als 5.000 Sportlerinnen und Sportler mitgemacht. Vom Frühjahr bis in den späten Herbst finden inzwischen jede Woche oft mehrere Wettbewerbe statt. Vor allem junge Leute zieht das Trailrunning an. Joggen auf der Straße ist vielen zu monoton. Das zeigt auch eine Umfrage bei einem Sportlauf in Garmisch-Partenkirchen.
6: Trailrunnen ist Zeit in der Natur draußen, auch eine Auseinandersetzung mit sich selber.
7: Weil es so viel Spaß macht, mit so einer schönen, motivierten Gruppe zu laufen. Und das sehr gut hilft, den inneren Schweinehund jede Woche zu überwinden.
8: Ich bin ganz frisch hergezogen und das ist eigentlich die beste Möglichkeit, um Leute kennenzulernen. Ich finde, das ist keine Alternative zum Wandern, sondern eine Alternative zum Joggen. Und ich finde das Joggen auf der Geraden und auch jetzt nur auf Asphalt immer ein bisschen langweilig und einschläfernd. Und da gefällt mir das schon ganz gut, dann in den Bergen unterwegs zu sein.
4: Aus den gleichen Gründen schlüpfen Eva und Philipp in die Trailschuhe. Auch sie zeichnen, wie die meisten Sportlerinnen und Sportler, ihre Laufstrecken und Zeiten exakt auf. Und durch Apps wie Strava, Runtastic oder Training Peaks kann dann jeder sofort sehen, wie leistungsfähig die anderen sind. Dazu kommen noch die meist nur schönen Bilder in den sozialen Medien.
5: Ich sage jetzt mal, in der Welt, wo Negativität und negative Schlagzeilen immer größer werden, will man ja auch bewusst nur schöne Sachen sehen. Und natürlich die Summe der Highlights gibt dann insgesamt ein falsches Bild. Das ist, glaube ich, grundsätzlich den Menschen schon klar, aber es wird jedes Mal wieder, es ist wie eine Falle, dass man drauf reinfällt. Und es geht mir ganz genauso.
4: Sagt Philipp und erinnert nochmal an die Erkenntnis, was nicht in den Fitness-Apps oder sozialen Medien auftaucht, ist für viele junge Leute nicht passiert. Es ist wie ein Wettlauf, der gefährlich, aber auch inspirierend werden kann, betont Eva.
9: Grundsätzlich ist das ja was sehr Heilsames und was uns gut tut, mal draußen zu sein, ja auch mal an eine körperliche Grenze zu gehen, tatsächlich auch mal zu scheitern, weil ich finde auch, dass es auf eine Art demütig machen kann und dass das halt auch ein Umgehen mit Scheitern einen ermöglicht, dass man da viel Frustrationstoleranz auch lernt.
4: Eva rät, auf sich zu schauen und beim Training Stufe für Stufe zu nehmen, auch wenn es viel Fleißarbeit bedeutet. Das Training der beiden an diesem Nachmittag war übrigens für ihre Verhältnisse sehr moderat. Sie waren am Bank oberhalb von Garmisch-Partenkirchen unterwegs und haben für die Strecke 7 Kilometer und gut 500 Höhenmeter keine Stunde gebraucht.
0: Doris Bimmer war das über den Trend zum Trailrunning. Mitten in der thailändischen Hauptstadt Bangkok haben die deutschen Zwillingsbrüder Thomas und Matthias Syring eine kulinarische Revolution gestartet. Ihr Restaurant Syring wurde mit 3 Michelin-Sternen ausgezeichnet und zählt weltweit zu den besten Adressen der Gastronomie. Hier präsentieren die Brüder moderne deutsche Küche, inspiriert von Kindheitserinnerungen und Familienrezepten. Mehr als 10.000 Kilometer von ihrer alten Heimat Berlin entfernt servieren die beiden genau die Gerichte, die sie in der Ferne vermissen. Jennifer Johnston hat die Brüder in ihrem Restaurant in Bangkok besucht.
10: Das Restaurant der Syring-Zwillinge liegt in einem ruhigen Stadtteil Bangkoks. Ein normales Wohnhaus im Grünen. Die vielen Glaswände erinnern an einen Wintergarten. Mitarbeiter Mathieu führt durchs Restaurant.
11: Both chefs used to live in the property.
10: Beide Köche haben am Anfang hier im Haus gelebt. Thomas wohnt immer noch hier, nebenan in dem Bungalow da drüben. Matthias hat hier oben gewohnt. Er zeigt auf eine Tür im Obergeschoss. Aber dann hat er geheiratet, eine Tochter bekommen. Da brauchten sie mehr Platz. Deutsches Fine Dining. In einem Ambiente wie zu Hause im eigenen Wohnzimmer. 50 Gäste haben im Restaurant Platz. Die meisten Gäste kämen aus Thailand und Asien, nur etwa 10% aus den USA oder Europa.
11: Let me show you the kitchen.
10: Mathieu geht einige Treppenstufen hinunter in die Küche. 60 Mitarbeitende sorgen im Restaurant für einen reibungslosen Ablauf. Dazwischen Thomas und Matthias. Die Syring-Zwillinge sind kaum auseinanderzuhalten. In die Immobilie für ihr Restaurant hatten sie sich vor gut 10 Jahren sofort verguckt.
12: Das hat uns ein bisschen auch an unsere Zeit oder Kindheit bei unserer Oma erinnert, weil sie hatte auch ein Haus mit einem Wintergarten und einem Garten natürlich auch. Und es hat dann ein Jahr gedauert, um das Ganze so ein bisschen auf die Beine zu kriegen. Auch unser ganzes Geld reingesteckt, was wir gespart haben über die ganzen letzten Jahre. Und glücklicherweise hat es funktioniert.
10: 3 Michelin-Sterne schmücken inzwischen den Eingang. Im letzten Ranking der 50 besten Restaurants der Welt landeten sie auf Platz 18. Auch wenn solche Rankings immer wieder für Diskussionen sorgen, sie sind Werbung, ziehen neue Gäste an.
13: Our first snack bite, it's one the chef prepare, which is the Obasta.
10: Der erste Gang wird serviert. Obasta, eine Mischung verschiedener Weichkäsesorten wie Camembert, Brie, gewürzt mit Zwiebeln, Knoblauch und Paprikapulver. Doch hier ist der Obasta fast nicht wiederzuerkennen, in der Form einer kleinen knusprigen Brezel. Auch wenn der erste Gang gleich bayerisch ist, die Zwillinge Thomas und Matthias Syring wollen dem Klischee entgegenwirken, dass deutsche Küche nur Schweinshaxe, Würstchen und Sauerkraut ist.
12: Und uns freut es auch, dass die Leute sich mehr interessieren für die deutsche Küche und wir ein bisschen als Botschafter aus Auszeit von Deutschland so ein bisschen die deutsche Esskultur präsentieren dürfen.
10: Auf den Obatstar folgt Brathering, Hähnchensalat, Lapskaus.
14: I will present you the Lapskaus. This one is coming from the northern part of Germany.
10: Das Gericht kommt aus dem Norden Deutschlands und wurde vor langer Zeit in Hamburg erfunden, im 15. Jahrhundert. Zu der Zeit war Deutschland nicht sehr reich und die Seefahrer mussten leicht zu transportierende Zutaten mitnehmen. Damals waren das Kartoffeln, rote Beete, Rindfleisch, dazu ein Rollmops. Doch so wie Lapskaus hier auf dem Teller landet, ist das Gericht fast nicht wiederzuerkennen. Es ist eher ein präzises Kunstwerk in Sushi-Form mit einem Häufchen Hamburger Kaviar.
14: I would recommend you to enjoy it in one bite.
10: Besteck gibt es für die ersten Gänge nicht. Alles soll mit einem Happen im Mund verschwinden. Ebenso ungewöhnlich die Entenleberwaffel in der Aufreißpackung.
13: It's one of the inspiration from the Hanuta.
10: Von außen erinnert die Packung an einen Hanuta, die Haselnussschokolade zwischen zwei Waffeln.
13: Hanuta, it's
10: das war der Lieblingssnack unserer beiden Chefköche, als sie Kinder waren.
12: Wir sind ja im Ostteil Berlins aufgewachsen und mit 12 Jahren, wo wir 12 Jahre waren, ist die Mauer gefallen. Und das Erste, wo wir uns daran erinnert haben, halt nach dem Mauerfall, war halt die Hanuta. Und damit spielen wir halt so ein bisschen halt im Restaurant.
10: Sein Bruder ergänzt.
12: Also das Essen hat sich auch ein bisschen Spaß bereiten. Nicht nur essen und dann nach Hause gehen, sondern auch ein bisschen Fun dabei sein. Ja.
10: Zur Entenleberwaffel gibt es einen trinkbaren Essig von einem Hof aus Deutschland. Es folgen Spätzle, Mini-Maultaschen, aber natürlich auch Laugenbrötchen und Sauerteigbrot.
14: So right here we have the duck. The duck is dry aging since 10 days.
10: Die Inspiration für viele ihrer Gerichte wie die Ente kommt aus der Zeit bei ihren Großeltern auf dem Land. Geboren in Friedrichshain, aufgewachsen in Marzahn, verbrachten die Brüder die Sommermonate meist im Haus der Großmutter auf dem Land in Brandenburg.
12: Oma hat viel halt Hühnchen und Enten gehabt, Schweine gehabt auf dem Hof. Und wenn wir da waren, da gab es halt immer viel Geflügel in der Hinsicht. Und die Ente hat sie so ähnlich zubereitet und das haben wir uns übernommen.
10: Sie ernteten Obst und Gemüse, lernten kochen, backen, aber auch einlegen, pökeln und räuchern. Was auch geblieben ist, der Eierlikör. Ja, der Eierlikör, der.
15: Und dann müssen wir einmal kurz dazwischen gehen. Ende der Info, der Verkehrsservice. Achtung, ein Falschfahrer auf der A1 Bremen-Osnabrück. Zwischen Neunkirchen-Vörden und Bramsche kommt Ihnen ein Falschfahrer entgegen. Fahren Sie äußerst rechts und überholen Sie nicht. Auf der A1 Bremen-Osnabrück zwischen Neunkirchen-Vörden und Bramsche ist ein Falschfahrer unterwegs. Vorsicht in beiden Richtungen. Außerdem Vorsicht bitte in beiden Richtungen auf der A30 Bad Oeynhausen-Osnabrück. Zwischen Kreuz Bad Oeynhausen und Bad Oeynhausen-Ost werden Gegenstände auf die Fahrbahn geworfen.
12: Wir werden auch schon interessiert, vielleicht morgen, aber in dieser Zeit eben auch in Berlin mal was zu probieren und zu sehen, ob das auch dort tatsächlich ankommt.
10: In Bangkok zumindest scheinen sie mit ihrer ausgefallenen deutschen Küche den Geschmack getroffen zu haben.
0: Jennifer Johnston über Thomas und Matthias Syring, Zwillingsbrüder, die in ihrem mit 3 Michelin-Sternen ausgezeichneten Restaurant in Bangkok deutsche Klassiker servieren. Die Preise an den Tankstellen sind hoch. Pendler, Spediteure und viele andere sagen zu hoch. Die Bundesregierung will die Bürger jetzt entlasten. Ab Oktober wird es erneut einen Tankrabatt geben. Dadurch soll der Preis für Benzin oder Diesel um bis zu 17 Cent pro Liter fallen. Reporter Felix Leitmeier hat die Menschen in Berlin gefragt, wie sie den Tankrabatt finden.
16: Finde ich gut, nur viel zu wenig. Ich sag mal, bei dem, was jetzt der Liter kostet, ein Preis wie im letzten Jahr, der noch unter 2 Euro liegt pro Liter. Das fände ich gut.
17: Ich bin zwiespältig. Ich finde den Benzinpreis zu hoch, aber ich finde, man müsste anders rangehen. Also beispielsweise einen Deckel und darüber hinaus auch Übergewinne der Unternehmen dann besteuern.
18: Ich halte von diesem Tankrabatt ganz wenig, weil ich denke, die Leute, die den großen Auto fahren und 10, 15 Liter, 20 pro Kilometer brauchen, die haben bestimmt nicht das Geld nötig für einen Tankrabatt.
19: Davon halte ich überhaupt nichts, weil dann werden die Tankstellen oder so von sich aus die Preise wieder auf den alten Stand bringen. Meiner Meinung nach kassieren den Tankrabatt andere, aber nicht die eigentlichen Bürger auf der Straße.
20: Ich glaube, generell sollte der Markt sich regulieren, sollte man nicht zu viel eingreifen. Da generell einen Rabatt zu machen, sehe ich nicht für notwendig.
21: Ich halte es für die falsche Lösung, weil es halt der Anreiz ist, doch wieder fossile Brennstoffe mehr in den Fokus zu rücken. Wir sollten eher eine E-Automobilförderung schaffen oder generell den Strompreis runter. Da hätten alle Einwohner was davon.
0: Meinungen von Menschen in Berlin. Und was sagen Sie? Ist der Tankrabatt der richtige Weg oder müssen die Menschen anders entlastet werden? Oder sollte sich der Staat gar nicht in die Preise an den Tankstellen einmischen? 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
1: Es ist 19 Uhr. Die Nachrichten mit Andreas Derschall. Die Übersicht. München geht ins Rennen um Olympische Sommerspiele. Wadefuhl spricht mit russischem Außenminister Lavrov. SPD droht mit Blockade der Pflegereform. Das Wetter in Deutschland. In der Nacht teils klar, teils neblig bei 15 bis 2 Grad. Baden-Baden. Der Deutsche Olympische Sportbund schickt München ins Rennen um die Austragung Olympischer Sommerspiele. Bei der Abstimmung bekam München 91 Stimmen, die Konkurrenzregion Köln-Rhein-Ruhr 50. Die Bewerbung soll für die Jahre 2036, 2040 und 2044 gelten. Der Ministerpräsident von Nordrhein-Westfalen, Wüst, lobte die Bewerbung aus seinem Bundesland als exzellent. Am Ende hätten Nuancen entschieden. Bayerns Ministerpräsident Söder sagte, eine Olympiabewerbung sei etwas Historisches. Man wolle alles geben, um sich gemeinschaftlich als ein Deutschland zu präsentieren. Nach dem Zweiten Weltkrieg fanden erst einmal Olympische Spiele in Deutschland statt, 1972, ebenfalls in München. New York. Außenminister Wadefuhl hat sich am Rande des UN-Gipfels überraschend mit seinem russischen Amtskollegen Lavrov getroffen. Nach Angaben der deutschen Delegation sprach der CDU-Politiker dabei vor allem über den Ukraine-Krieg. Wadefuhl verurteilte demnach vor allem die, so wörtlich, immer zielgerichtetere Aggression gegen die ukrainische Zivilbevölkerung. Er forderte einen Rückzug russischer Truppen und einen dauerhaften Waffenstillstand. Auch den Drohnenvorfall auf dem Leipziger Flughafen soll Wadefuhl angesprochen haben. Gleichzeitig machte Wadefuhl Lavrov deutlich, dass jederzeit eine Rückkehr zu einem konstruktiven Verhältnis der beiden Länder möglich sei, wenn Russland bereit sei, an einem dauerhaften Frieden mitzuwirken. Das Gespräch dauerte rund 20 Minuten. Es war das erste Aufeinandertreffen zwischen Mitgliedern der beiden Regierungen in Berlin und Moskau seit Beginn des russischen Angriffs auf die Ukraine im Februar 2022. München. Bundesinnenminister Dobrindt will die europäische Grenzschutzagentur Frontex stärker bei Rückführungen von Migranten einsetzen. Frontex solle künftig schon in Transitländern außerhalb der EU dabei helfen, Rückkehrverfahren zu unterstützen, so Dobrindt. Die Agentur solle auch stärker eingebunden werden, wenn es darum gehe, zu prüfen, welches EU-Land nach den Dublin-Regeln für einzelne Geflüchtete zuständig sei. Bislang ist Frontex vor allem für die Sicherung der EU-Außengrenzen zuständig. Dabei steht die Agentur auch in der Kritik. Unter anderem wird ihr vorgeworfen, an völkerrechtswidrigen Pushbacks an den EU-Außengrenzen beteiligt zu sein. Dadurch werden legale Asylverfahren verhindert. In München findet heute unter dem Titel Munich Migration Summit ein Treffen von 17 europäischen Innenministern statt. Berlin. In der schwarz-roten Koalition droht neuer Ärger um ein Reformprojekt. Die SPD-Fraktion hat angekündigt, der geplanten Pflegereform von Gesundheitsminister Linnemann nicht zuzustimmen. Fraktionschef Miersch sagte der Bild am Sonntag, notwendige Strukturreformen fehlten in dem aktuellen Konzept. Ein reines Kürzungsprogramm werde die SPD nicht mitmachen. Die Sozialdemokraten schlagen stattdessen unter anderem einen Pflegedeckel vor. Dabei soll der Eigenanteil bei der Pflege auf 1.500 Euro im Monat

0: Mit Stefan Einöder, guten Abend. Die Pflegereform der Bundesregierung steht überraschend auf der Kippe. Eigentlich sollte das Kabinett über die Pläne von Gesundheitsminister Linnemann von der CDU am kommenden Mittwoch beraten. Doch die SPD, die hat nun Widerstand angekündigt. Die Sozialdemokraten lehnen Leistungskürzungen ab und fordern einen Deckel für die Pflegekosten. Das Konzept dafür liegt dem ARD-Hauptstadtstudio vor. Ruth Kirchner berichtet.
1: SPD-Generalsekretär Klüssendorf betont, Leistungskürzungen mache seine Partei nicht mit. Pflege dürfe nicht zum finanziellen Risiko für Pflegebedürftige und ihre Familien werden. Die SPD fordert daher einen Deckel für die Pflegekosten. Ein Konzept dafür hat der saarländische Gesundheitsminister Jung seinen Länderkolleginnen und Kollegen jetzt vorgelegt. Nach Informationen des ARD-Hauptstadtstudios will sich die SPD die Vorschläge zu eigen machen. Hintergrund sind die ständig steigenden Kosten der Pflege. Im Bundesdurchschnitt müssen Pflegebedürftige im ersten Jahr im Pflegeheim rund 3.400 Euro pro Monat aus eigener Tasche zahlen. Der größte Teil davon entfällt auf den sogenannten einrichtungseinheitlichen Eigenanteil, der derzeit im Schnitt bei 1.775 Euro liegt. Das Konzept aus dem Saarland sieht vor, diesen Anteil in einem ersten Schritt bei 1.500 Euro zu deckeln. In den ersten 12 Monaten im Pflegeheim würde das eine Entlastung von 275 Euro monatlich bedeuten. In späteren Jahren wären die Entlastungen deutlich geringer, weil die Zuschüsse der Pflegeversicherung steigen. In einem zweiten Schritt soll der Eigenanteil sogar auf unter 1.500 Euro sinken können. Die anderen Kosten für Unterbringung und Verpflegung, Pflege und Betreuung kommen wie bisher dazu. Die Kosten für den ersten Schritt des Pflegedeckels beziffert das Konzept mit rund 1 Milliarde Euro. Der zweite Schritt würde rund 3 Milliarden Euro kosten. Ob die Vorschläge Aussicht auf Umsetzung haben, ist unklar. Am Montag sollen die Gespräche über die Reform der Pflegeversicherung fortgesetzt werden.
0: Auf Initiative von Bundesinnenminister Alexander Dobrindt sind in München im Hotel Bayerischer Hof die Innenminister mehrerer europäischer Länder zusammengekommen. Es geht dabei um die Frage, wie der sogenannte Europäische Migrationspakt besser umgesetzt und vielleicht auch verschärft werden könnte. Und dabei könnte die Grenzagentur Frontex eine neue Rolle spielen und ein neuer europäischer Krisenmechanismus. Daniel Knopp hat gehört, wie der Bundesinnenminister die Konferenz eingeleitet hat.
2: Getrieben durch Schleuser und kriminelle Banden komme es immer wieder zu Ausnahmesituationen an den europäischen Außengrenzen, sagt Bundesinnenminister Alexander Dobrindt. Es brauche deswegen im Umgang mit diesen Ausnahmesituationen neue Regeln, einen neuen Krisenmechanismus, der in einem Schnellverfahren Rückführungen organisieren könne, so Dobrindt im Bayerischen Hof in München.
3: Also bewusst dann nicht den Prozess der normalen Asylverfahren in Gang setzt, sondern eben ein Schnellverfahren zu Rückführungen, weil eine Ausnahmesituation identifiziert ist, die nichts mit einer humanitären Notlage zu tun hat.
2: Auch geht es in München um mehr Kompetenzen der europäischen Grenzagentur Frontex. Sie soll, so Dobrindt, künftig auch Rückführungen aus Transitstaaten wie Serbien oder Albanien durchführen können. In Zukunft denkt Dobrindt auch an Frontex-Rückführungen in Drittstaaten. Auf der Suche nach einem Drittstaat sind die EU-Innenminister jedoch noch nicht fündig geworden.
0: Papst Leo XIV. Ist gerade auf einer mehrtägigen Reise in Frankreich unterwegs. Die größte Veranstaltung, die fand heute in Paris statt. 800.000 Menschen sind auf die Place de la Concorde gepilgert, um mit dem Oberhaupt der katholischen Kirche eine Messe zu feiern. Der französische Präsident Macron, der war nicht dabei.

0: Zur Begründung verwies der Élysée-Palast auf die strikte Trennung von Kirche und Staat in Frankreich. Henrik Lesser-Villon mit Eindrücken von der Messe.
1: Begleitet von euphorisierten Rufen der Gläubigen und der Zuschauer kam Papst Leo XIV. Im Papamobil die knapp 3 Kilometer lange Strecke der Champs-Élysées heruntergefahren. Ungefähr 800.000 Menschen hatten sich laut Pariser Behörden zwischen Arc de Triomphe und Place de la Concorde versammelt, um bei diesem Spektakel dabei zu sein. Die anderthalbstündige Messe hielt der Papst zu Ehren von Maria. Für französische Katholiken ist sie die wichtigste Schutzpatronin des Landes. Auf der Place de la Concorde wurde sie als Quelle des Heils gefeiert. Die gesamte Messe war durchzogen von Wassermotiven. Auch das Motto des Papstbesuches, damit die Welt Leben hat, bezieht sich darauf. Die Predigt hat Papst Leo XIV. Auf Französisch gehalten. Von dieser schönen Stadt Paris aus bete ich inständig dafür, dass sich das lebendige Wasser des Heiligen Geistes über ganz Frankreich ausbreitet. Ich denke an euch, liebe junge Menschen. Ihr seid die Kirche von heute. Wie schön ist es, eure Begeisterung, eure Tatkraft, euer Engagement und eure Freude in den christlichen Gemeinschaften zu sehen. Ich denke auch an euch, liebe Katechumenen und Neugetaufte, die ihr den Weg des Glaubens, der Bekehrung und der christlichen Initiation beschreitet. In Frankreich entdecken gerade junge Erwachsene den katholischen Glauben neu. In diesem Jahr wurden so viele von ihnen getauft wie seit Jahrzehnten nicht mehr. Vor der Messe hat der Papst auch Neugetaufte und Menschen, die sich bald taufen lassen, sogenannte Katechumenen, getroffen. Auch diese jungen Menschen waren vor Ort.
2: Für mich aujourd'hui c'est un moment assez extraordinaire de voir le pape Léon.
1: Es ist einfach ein außergewöhnlicher Moment, den Papst auf den Champs-Élysées mit so vielen Personen zusammenzusehen. Diese Messe ist grandios und etwas wirklich Herausragendes. Für mich ist das Besondere, dass wir hier alle zusammen sind und es sich wirklich nach Gemeinschaft anfühlt. Ich spüre hier ganz viel positive Energie und Spiritualität. Das ist ein großartiges Event und wir hoffen, so etwas nochmal erleben zu dürfen.
3: On espère d'avoir d'autres dans notre vie comme ça.
1: Auf den Champs-Élysées waren Dutzende Großbildschirme aufgebaut worden. Während der Messe wurden über 500.000 Hostien ausgegeben. Dafür waren 3.000 sogenannte Kommunionspunkte auf dem Gelände vorgesehen. Die Auswirkungen des Besuchs waren in großen Teilen der Pariser Innenstadt zu spüren. Zahlreiche Metrostationen waren geschlossen, tausende Sicherheitskräfte im Einsatz, ganze Straßenzüge abgesperrt. Vor den Zugängen zu den Champs-Élysées hatten sich lange Schlangen gebildet mit teils sehr langen Wartezeiten. Besucher hatten zeitweise Angst, nicht rechtzeitig zur Messe zu kommen. Nach der Messe hat sich Papst Leo XIV. Auf den Weg nach Lourdes gemacht, ein religiöser Pilgerort rund um die Verehrung von Maria. Dort wird er Sonntag Opfer sexuellen Missbrauchs innerhalb katholischer Einrichtungen treffen. Am Montag ist er dann zum Abschluss seines Besuches in Metz.
0: Henrik Lesser-Villon war das aus Paris. Dort hat Papst Leo XIV. Heute eine riesige Freiluftmesse mit 800.000 Menschen gefeiert. Die Zustände bei der Bahn sind Dauerthema bei allen, die auf öffentliche Verkehrsmittel angewiesen sind. Zugausfälle, Streckensperrungen, Verspätungen scheinen fast schon eher die Regel zu sein als die Ausnahme. Nun hat Bundesverkehrsminister Bilger Kritik am Sanierungstempo der Bahn geübt. Im Interview mit dem Magazin Der Spiegel forderte Bilger mehr Tempo. Oliver Neuroth mit den Einzelheiten.
4: Aus Sicht des Verkehrsministers gelingen die sogenannten Korridorsanierungen bei der Bahn nicht gut genug. Das sind gebündelte Bauarbeiten an einem ganzen Streckenabschnitt, für die er mehrere Monate gesperrt wird, statt Arbeiten an einzelnen Bereichen der Strecke, die sich oft über Jahre ziehen. Bilger wählt im Spiegel-Interview deutliche Worte. Man könne niemandem erklären, warum Pendlerstrecken so lange gesperrt seien und die Situation danach immer noch nicht besser werde. Ich bin überhaupt nicht zufrieden, sagt Bilger wörtlich, mit Blick auf die Modernisierung von Gleisen, Weichen oder von Sicherheitstechnik. Der CDU-Politiker nennt das Ziel der Bahn ziemlich ambitioniert, dass bis 2029 70% der Fernzüge pünktlich fahren sollen. Im vergangenen Monat lag die Pünktlichkeitsquote nur bei 54%. Bilger fordert im Gespräch mit der Mediengruppe Bayern, dass die Industrie verlässlicher arbeitet, gerade bei Korridorsanierungen. Er spricht von sehr hohen Belastungen für die Betroffenen. Bund und Bahn hatten sich zu Zeiten der Ampelregierung auf Korridorsanierungen verständigt. Sie sollen langfristig dafür sorgen, dass der Betrieb zuverlässiger läuft. Kurzfristig verschlechtern sie aber die Pünktlichkeit, weil Züge Umleitungen fahren müssen.
0: Bundesverkehrsminister Bilger von der CDU ist unzufrieden mit dem Sanierungstempo bei der Bahn. Oliver Neuroth berichtete aus Berlin.

0: Gleich 19.15 Uhr.
1: 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Kompakt mit Karin Schumacher. München ist deutsche Bewerberstadt für Olympische Spiele und Paralympics. Die bayerische Landeshauptstadt soll nach dem Willen des Deutschen Olympischen Sportbundes die Spiele 2036, 2040 oder 2044 nach Deutschland holen. Auf der DOSB-Mitgliederversammlung verkündete Bundespräsident Steinmeier den Sieg Münchens gegen die Mitbewerberregion Köln-Rhein-Ruhr. Außenminister Wadephul trifft überraschend russischen Amtskollegen Lavrov in New York. Am Rande der UN-Vollversammlung sprachen die beiden rund 20 Minuten miteinander. Aus Kreisen der deutschen Delegation heißt es, Wadephul habe Russland aufgefordert, den, so wörtlich, gefährlichen Weg der Eskalation gegenüber Deutschland, Europa und der NATO zu verlassen. Lavrov selbst warf im Anschluss in seiner Rede vor der UN-Vollversammlung dem Westen Kriegstreiberei vor. Bundesinnenminister Dobrindt fordert mehr Befugnisse für Grenzschutzagentur Frontex. Bei einem Treffen mit mehr als einem Dutzend europäischer Innenminister in München sprach der CSU-Politiker von einer Weiterentwicklung von Frontex. Die Organisation soll demnach stärker bei Rückführungen von Migranten eingesetzt werden, auch bereits in Transitstaaten außerhalb der EU. SPD will Eigenanteil bei Pflegeheimkosten deckeln. Nach Informationen des ARD-Hauptstadtstudios geht die SPD mit einem konkreten Konzept in die weiteren Verhandlungen mit der Union über eine Reform der Pflegeversicherung. Demnach soll der sogenannte einrichtungseinheitliche Eigenanteil begrenzt werden, um Pflegebedürftige finanziell nicht zu überfordern. Flughafen Catania auf Sizilien bleibt geschlossen. Alle Starts und Landungen wurden bis morgen Mittag abgesagt. Grund ist eine Aschewolke des nahegelegenen Vulkans Ätna. Zusätzlich hatte ein heftiges Gewitter in der Nacht für Behinderungen gesorgt.
0: In vielen Städten stellen Bewohner Kisten mit nicht mehr benötigten Gegenständen auf die Straßen. Ein zu verschenken Schild drauf und bald freut sich ein Passant, nimmt was mit und hilft so beim Entrümpeln. Eine nette Geste zum beiderseitigen Vorteil und ein Trend, zum Beispiel in München an immer mehr Hauseingängen. Aber streng genommen ist das illegale Müllentsorgung. Anton Rauch hat mit Schenkern und Beschenkten gesprochen und nachgefragt, bis zu welchem Punkt die Behörden ein Auge zudrücken.
2: Manchmal schon in aller Früh stehen sie an schönen Tagen draußen. Kartons, Kisten, Wannen, Körbe, ein Zettel dran und die verschiedenen Sachen drin zu verschenken. Viele haben damit schon gute Erfahrungen gemacht.
3: Ich finde, das ist eine gute Chance, damit Sachen nicht weggeworfen werden und ein zweites Zuhause finden. Ich mag es sehr gerne, Bücher.
4: Ist eine gute Idee, wenn man das macht. Es ist nur, ob man das dann nachher aufräumt, ist eine andere Sache.
5: Ich bin ein Riesenfan von den zu verschenken Kisten. Schon Klamotten gefunden, habe auch schon Musikinstrumente entdeckt. Ganz oft ist Kinderspielzeug dabei. Da kann ich jetzt selber zwar nicht so viel mit anfangen, aber die Kids freuen sich da auch, wenn sie da was durchwühlen.
2: Doch nicht jedem gefallen die Kartons mit den Sachen, die zu verschenken sind.
6: Also ich finde das eigentlich nicht gut, weil da fliegt man drüber und schaut immer sehr unordentlich aus. Und manchmal kommt es mir vor, als würde das nur rausgestellt werden, damit man sich einen Sperrmüll spart.
2: Bei der städtischen Straßenreinigung in München ist das Thema bekannt. Während früher vereinzelt mal Sachen abgestellt waren, habe das seit der Corona-Zeit stark zugenommen in den letzten Jahren, sagt Mario Krüger vom Baureferat.
7: Natürlich, sag mal, das Motiv ist sehr ehrenhaft, deswegen wird es auch ein Stück weit toleriert. Natürlich müssen wir für den, ich sag mal, Verkehrsraum sorgen, dass er frei bleibt, dass er verkehrssicher bleibt. Und am Ende müssen die Dinge dann eigentlich auch wieder verschwinden. Spätestens, wenn es Beschwerden gibt, müssen eigentlich die Leute im Unterhaltsbetrieb oder von der Straßenreinigung dann die auch wieder aus dem Straßenraum entfernen und entsorgen.
2: Die Bandbreite der Sachen ist sehr groß.
7: Da haben wir schon die verrücktesten Sachen gesehen. Gartenstühle, Möbel. Wenn es keiner abholt für sich, wer nimmt es dann mit? Am Ende sind es dann wir.
2: Für die Sauberkeit rund um die Container an den Wertstoffinseln sind in erster Linie die Entsorgungsfirmen zuständig. Wenn abgestellte Geräte länger rumstehen oder liegen oder illegal Sperrmüll entsorgt wird, dann kann auch eine Anzeige und ein Bußgeldverfahren drohen. Einen Bußgeldbescheid erlässt dann das Kreisverwaltungsreferat, Sprecherin Sabine Winter.
8: Die Stadt München hat in diesem Jahr bisher 25 Bußgelder verhängt wegen Müllentsorgung im öffentlichen Raum. Bei wie vielen Fällen es sich hier um Geschenke handelt, lässt sich leider nicht herausfiltern.
2: Wer zu verschenken Sachen auf dem eigenen Grundstück abstellt, ist vollends auf der sicheren Seite. Wer gute Sachen so verschenkt, kann viel Freude machen.
9: Wir haben eine Carrera-Bahn gefunden bei uns auf der Straße und die funktioniert noch heute. Das ist aber schon bestimmt 10, 15 Jahre her.
0: Der Bericht von Anton Rauch über Kartons und Kisten vor den Türen, die Freude machen, aber manchmal auch gehörig Ärger. Wer sich mit harten Drogen noch nie groß beschäftigt hat, für den mag es zweitrangig sein, ob im Bahnhofsviertel nun Heroin genommen wird oder Fentanyl, Crystal Meth oder Crack. Die Folgen des Konsums sind ja vergleichbar, der rasche Absturz ins Elend, der körperliche und seelische Verfall. Für die Suchthilfe allerdings ist es überhaupt nicht egal, welche Drogen gerade konsumiert werden. Seit Jahren schon ist Crack auf dem Vormarsch, eine mit dem Kokain verwandte Droge. Und dieser Umstand macht ganz neue Konzepte erforderlich im Umgang mit den Suchtkranken. Birgit Amrehen berichtet.
10: Die Kristalle werden fast ausschließlich geraucht, wobei sie laut knacken. Daher der Name Crack. Die Wirkung ist stärker als bei Kokain und tritt schneller ein, innerhalb weniger Minuten.
11: Es entsteht ein sehr starkes Glücksgefühl bei den Menschen und mit dem Konsum geht ein sehr starkes Verlangen einher, sofort wieder konsumieren zu wollen. Also die psychische Abhängigkeit ist sehr, sehr ausgeprägt.
10: Professor Daniel Deimel von der Technischen Hochschule Nürnberg ist Suchtforscher. Der Konsum von Crack kann zu psychischen Problemen führen. Hinzu kommt, so schnell wie die Wirkung einsetzt, so schnell lässt sie auch wieder nach, bereits nach 10 bis 15 Minuten. Das führt dazu, dass Crack sehr viel häufiger in kürzeren Zeitabständen konsumiert wird als zum Beispiel Heroin.
11: Und weil eben über den Tag hinweg und teilweise auch über mehrere Tage hinweg so stark und häufig konsumiert wird, werden andere Dinge vernachlässigt. Das Bedürfnis zu schlafen, zu essen und zu trinken wird deutlich reduziert. Das kann sein, dass Menschen eben auch mehrere Tage am Stück wach sind und der körperliche Allgemeinzustand sehr reduziert ist. Und die Verelendung nimmt dadurch eben auch sehr deutlich zu.
10: Es gibt keine bundesweite Studie, wie viele Menschen aus der Drogenszene Crack konsumieren. Bei einer repräsentativen Befragung in der Frankfurter Drogenszene gaben 9 von 10 Befragten an, innerhalb der letzten 24 Stunden Crack konsumiert zu haben. In Daniel Deimels Befragung in 4 Städten Nordrhein-Westfalens war es die Hälfte. Die Tendenz ist seit Jahren steigend. Das Problem? Viele der bei anderen Drogen hilfreichen Angebote der Suchthilfe greifen bei Crack-Konsumenten nicht. So gibt es bislang keinen Ersatzstoff, wie zum Beispiel bei Heroin das Methadon. Zudem verhindert die Art des Konsums, dass Betroffene niederschwellige Suchthilfen wie Konsumräume aufsuchen.
11: Stellen Sie sich vor, Sie sind nikotinabhängig und rauchen Zigaretten, dann ist das ja nicht unbedingt attraktiv, dass Sie dann 2 Kilometer lang laufen, sich in einer Einrichtung anmelden, um dann dort in einem Raucherzimmer diese Zigarette zu rauchen, sondern der Konsum ist eben sehr, sehr niedrigschwellig. Sie kaufen sich Zigaretten, stecken die an, inhalieren die und nach 3, 4 Minuten ist der Zauber vorbei. Ähnlich ist das beim Crack-Konsum.
10: Um die Crack-Konsumenten in die Einrichtungen der Suchthilfe einzubinden und damit auch den öffentlichen Raum zu entlasten, fordert Daimel, wie in Zürich, in den Drogenkonsumräumen den Handel mit kleinen Drogenmengen von Konsument zu erlauben.
12: In Zürich sehen wir nicht diese Verwahrlosung wie in anderen Städten in Europa. Also man sieht schon rein objektiv, dass die Menschen relativ gut betreut sind in der Stadt Zürich.
10: Florian Mayer, Leiter Schadensminderung und illegale Substanzen bei der Stadt Zürich, leitet seit 9 Jahren das Modell im Umgang mit der Drogenszene. Auch in Zürich hat die Problematik mit Crack deutlich zugenommen. Der Unterschied zu Deutschland? Die niederschwellige Suchthilfe ist deutlich stärker auf die Bedürfnisse der Konsumierenden ausgerichtet.
12: Die Konsumräume sind nämlich wie Restaurants. Sie haben da die Möglichkeit, wirklich auch zu bleiben während des Tages, Sozialkontakte zu pflegen, zu schlafen, zu essen, zu trinken, also all die Grundbedürfnisse abzudecken. Wir haben medizinische Unterstützung in den Einrichtungen durch Pflegefachleute, aber auch durch einen Arzt, Sozialarbeitende, die beraten. Und eben auch diesen Kleinhandel in den Einrichtungen. Das führt dazu, dass die Szene eigentlich sehr, sehr viel Zeit eigentlich in diesen Einrichtungen verbringt.
10: Suchtforscher Deimel wünscht sich solch ein Modell auch für Deutschland. Zudem fordert er, dass mehr in die Erforschung eines Ersatzstoffes für Crack investiert wird.
0: Birgit Amrehn über den unterschiedlichen Umgang mit Crack-Konsumenten bei uns in Deutschland und in der Schweiz.
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0: Der Pianist Andras Schiff hat Klavierstücke von Johannes Brahms aufgenommen. Intermezzi, Fantasien, Capricci, lauter kleine, kurze Stücke und alle herbstlich in der Anmutung. Das liegt vor allem daran, dass Brahms kein junger Hüpfer mehr war, als er sie geschrieben hat. Mit einer Ausnahme. Silvia Schreiber stellt das neue Album Klavierstücke von Andras Schiff vor.
14: Wie sehnsüchtig, keusch und zärtlich. Mit dem Stück Albumblatt eröffnet Andras Schiff sein Brahms-Album. Eine Miniatur, die erst im Jahr 2012 wiederentdeckt wurde. Die behutsam aufsteigenden Töne illustrieren, wie zuversichtlich der gerade mal 21 Jahre alte Johannes Brahms hier ins Leben blickt. Und doch hört man auch seinen Hang zur Schwermut und Nachdenklichkeit. Andras Schiff spielt auf einem Blüthnerflügel aus dem Jahr 1859. Ein historisches Instrument also, das dieses Zweifelnde und Grüblerische bei Brahms besonders gut transportiert. In seinem Klang schwingt eine eigentümliche Zerbrechlichkeit mit. Ein solcher alter Flügel verfügt schon allein aufgrund seiner Bauweise nicht über das uns sonst bekannte Funkeln eines modernen Konzertflügels. Und genau das entpuppt sich als Bereicherung für alle Klavierstücke. Hier in diesem Intermezzo aus dem Opus 118. Hell, fast durchsichtig tupft Schiff die Töne, als würde er mit Aquarellfarben und Pinsel arbeiten. So erschafft er mit federnden Händen eine ungewöhnlich lichte und vor allem riesige Palette an Klängen. Auch in den deftigeren Nummern, die in anderen Aufnahmen oft zum hektischen Akkordhopping mutieren, erzählt Andras Schiff mit herrlicher Klarheit lauter kleine Geschichten vom rauschebärtigen Brahms im Wirtshaus, wo rundherum verliebte Paare tanzen. Von wilden Leidenschaften. Der knöcherne Klang des Flügels lässt einen die ungestillten Passionen des alternden Brahms physisch spüren. Schiff erzählt uns davon, wie Brahms mit ungestümer Energie früh morgens durch den Wald marschiert, dass er sich an den ersten Sonnenstrahlen erfreut, die auf magische Weise gebündelt durch die Baumwipfel scheinen. Die Direktheit, mit der Andras Schiff die Wellenlinien, die Sentimentalitäten, die Süße und auch das Kauzige an diesen Klavierstücken herausarbeitet, überträgt sich genauso direkt auf die Zuhörenden. Dabei spielt das alte Instrument mit seiner eher spröden Anmutung eine wichtige Rolle. Aus ihm holt Andras Schiff dennoch ein Universum an Klangfarben. Es wird zur Brücke in die Vergangenheit, die uns an Brahms Leben, an seinem Empfinden und seiner inneren Welt teilhaben lässt. Zumindest mit den Ohren und dem Herzen.
0: Silvia Schreiber über das neue Brahms-Album von Andras Schiff.

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1: Um 19.30 Uhr mit Petra Mittermeier. München bewirbt sich um die Austragung der Olympischen Spiele 2036, 40 oder 44. Das hat der Deutsche Olympische Sportbund entschieden. München setzte sich gegen die Region Köln-Rhein-Ruhr durch. Marc Ramhöft berichtet, wie es jetzt für München weitergeht.
2: Jetzt geht es in den internationalen Vergleich und die Konkurrenz ist groß. Indien, Katar, vielleicht Spanien, Italien. Die endgültige Entscheidung für die Spiele 2036 will das IOC Mitte 2029 verkünden und bis dahin gibt es aber mehrere Zwischenstufen. Die erste davon im März kommenden Jahres. Da sind wir dann schon wieder ein Stück schlauer, ob München und Kiel weiter im Rennen bleiben oder schon aussortiert werden. Also der Wettbewerb innerhalb Deutschlands geht an Kiel und München. Der auf der ganz großen Bühne geht jetzt aber eigentlich erst los.
1: München will bei der Olympiabewerbung mit dem Segelstandort Kiel ins Rennen gehen. Schleswig-Holsteins Ministerpräsident Günther hat deshalb erfreut darauf reagiert, dass München nun der deutsche Kandidat ist. Der CDU-Politiker sprach von einem Vertrauensbeweis. Durch das Ausscheiden von Köln-Rhein-Ruhr ist Rostock-Warnemünde als Segelstandort nicht mehr im Rennen. Zum ersten Mal seit Beginn des Ukraine-Kriegs haben sich ein deutscher und ein russischer Regierungsvertreter zu einem Zweiergespräch getroffen. In New York haben Außenminister Wadephul und sein russischer Kollege Lavrov etwa 20 Minuten miteinander gesprochen. Das Treffen fand am Rande der UN-Generaldebatte statt. Nach Agenturberichten hat Wadephul die russische Regierung in dem Gespräch aufgefordert, die Kämpfe in der Ukraine zu beenden. Er soll auch den Sprengstofffund auf dem Flughafen Leipzig-Halle thematisiert haben. Die Bundesregierung macht Russland dafür verantwortlich. Die SPD droht damit, die geplante Pflegereform zu blockieren. Generalsekretär Klüssendorf erklärte, seine Partei nehme keine Leistungskürzungen hin. Nach ARD-Informationen fordert die SPD, dass ein Teil des Eigenanteils auf 1.500 Euro pro Monat gedeckelt wird. Aus Berlin Ruth Kirchner.
3: In den ersten 12 Monaten im Pflegeheim würde das eine Entlastung von 275 Euro monatlich bedeuten. In späteren Jahren wären die Entlastungen deutlich geringer, weil die Zuschüsse der Pflegeversicherung steigen. In einem zweiten Schritt soll der Eigenanteil sogar auf unter 1.500 Euro sinken können. Die anderen Kosten für Unterbringung und Verpflegung, Pflege und Betreuung kommen wie bisher dazu. Die Kosten für den ersten Schritt des Pflegedeckels beziffert das Konzept mit rund 1 Milliarde Euro. Der zweite Schritt würde rund 3 Milliarden Euro kosten.
1: In ganz Deutschland haben zehntausende Menschen dagegen protestiert, dass Sozialleistungen gekürzt werden sollen. Anlass war ein Aktionstag des Deutschen Gewerkschaftsbundes. Die größten Demonstrationen gab es in Hannover, Nürnberg, Frankfurt am Main und Stuttgart, wo jeweils mehr als 10.000 Menschen auf die Straße gegangen sind. Die Proteste richteten sich unter anderem gegen die geplante Rentenreform der Regierung. In Hamburg ist die dreitägige Militärübung Red Storm Charlie zu Ende gegangen. 3 Tage lang trainierten Bundeswehr, zivile Behörden, Organisationen und Unternehmen gemeinsam den Ernstfall. Insgesamt 1.700 Menschen waren daran beteiligt, darunter etwa 500 Soldatinnen und Soldaten. Sie mussten verschiedene Aufgaben bewältigen, zum Beispiel einen Chemieunfall, einen Sabotageakt auf einen Zug mit militärischen Gütern und die Versorgung vieler Verletzter auf einmal. Das Bundeswehr-Landeskommando Hamburg zog eine positive Bilanz. Man sei bei der Zusammenarbeit von Militär und zivilen Kräften einen großen Schritt vorangekommen. Das Wetter in Norddeutschland. In der Nacht meistens trocken, 13 bis 5 Grad. Morgen erst gebietsweise neblig trüb, später teils sonnig, teils bewölkt, 18 bis 25 Grad. Am Montag wechselhaft, im Nordwesten Schauer, 18 bis 27 Grad. Und am Dienstag Sonne und Wolken, zur Nordsee hin etwas Regen, 19 bis 28 Grad. Das waren die Nachrichten.
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1: Mit 3 Sperrungen. Die A1 Osnabrück-Bremen ist zwischen Bramsche und Neunkirchenförden wegen Bauarbeiten in beiden Richtungen noch bis Montag früh um 5 gesperrt. Dadurch im Moment in Richtung Norden Stau ab Osnabrück-Nord. Die A7 Flensburg-Hannover ist zwischen Hamburg-Stellingen und Heimfeld wegen Bauarbeiten ebenfalls bis Montag früh um 5 Uhr in beiden Richtungen gesperrt. Die Umleitung führt über die B205, die A21 und die A1. Und die A215 Neumünster Richtung Kiel ist zwischen Kreuz, Kiel West und Kiel Mitte wegen Bauarbeiten auch bis Montag um 5 gesperrt. Allen unterwegs eine gute und sichere Fahrt.

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1: Mit Michael Küster. Aus 4 mach 1. München wird der neue Bewerber für die Olympischen Spiele 2036, 40 oder 44. Die bayerische Landeshauptstadt hat sich am Nachmittag gegen die Region Köln-Rhein-Ruhr durchgesetzt. Schon im Vorfeld waren die weiteren Kandidaten Hamburg und Berlin ausgestiegen. Julius Richter.
2: Das Ergebnis war am Ende deutlich. 91 Stimmen fielen auf München, 50 auf die Bewerbung Köln-Rhein-Ruhr. Bayerns Ministerpräsident Markus Söder sprach von einer historischen Chance und betonte, man wolle nun alles geben, damit Deutschland sich gemeinsam als ein Land präsentieren könne. Münchens Oberbürgermeister Dominik Krause verwies auf den Rückhalt in der Bevölkerung, die Erfahrung mit Großveranstaltungen und das nachhaltige olympische Erbe. München bewirbt sich beim Internationalen Olympischen Komitee IOC um die Sommerspiele und Paralympics 2036, 2040 oder 2044. Das Münchner Konzept setzt auf kurze Wege und Wettkampfstätten rund um den Olympiapark. Dazu gesellt sich Kiel für die Segelwettbewerbe. Das IOC will die ersten Kandidaten für die Spiele 2036 im kommenden Jahr auswählen. Die Entscheidung fällt dann nach weiteren Bewerbungsphasen in gut 3 Jahren.
1: Und damit rein ins Live-Geschehen. Straßenradrennen der Frauen bei der Weltmeisterschaft in Kanada. Holger Gersker, wie lange ist noch zu fahren?
3: Es sind etwa noch 15 Minuten, dann wissen wir, wer die Weltmeisterin ist. Und nach Lage der Dinge wird eine, die es noch nie war. 3 Frauen sind da vorn. Die Deutschen allerdings, die haben vor knapp einer Stunde erkennen müssen, dass sie bergauf doch nicht ganz konkurrenzfähig sind. Binnen weniger Kilometer war ihnen der Stecker gezogen. In der drittletzten Runde Franziska Koch mit fast 2 Minuten Rückstand und die anderen beiden, nämlich Antonia Niedermayer und Liane Lippert, sogar mit 3 Minuten allein in einer Runde. Und nichtsdestotrotz fahren die immer noch um Top-10-Plätze, aber eben nicht mehr um die Medaillen. Ganz vorn die Tour de France-Siegerin dieses Jahres, nämlich Demi Wollering aus den Niederlanden mit ihrer Vorvorgängerin, der Tour de France-Siegerin von 2024, Katarzyna Nevia-Doma aus Polen. Und die dritte im Bunde ist die Italienerin Elisa Longo-Borghini, schon so lange dabei. Sie hat schon vor 14 Jahren WM-Bronze gewonnen. Diese drei haben ein bisschen Vorsprung auf die Zeitfahrweltmeisterin Marleen Reusser aus der Schweiz. Gehe davon aus, dass sie die Schweizerin nicht mehr rankommen lassen und dass eine dieser drei am Ende die Nase vorn hat, wobei Wollering jetzt schon wieder attackiert und jetzt fällt auch Longo-Borghini zurück. Jetzt sieht es so aus, als sollten sich die beiden Tour de France-Siegerinnen am Ende ein Duell liefern.
1: Holger Gersker war das live vom Straßenradrennen der Frauen in Kanada. Wer erobert die Tabellenführung in der Handball-Bundesliga? Diese Frage wird im Moment in Kiel geklärt, denn der THW trifft auf die punktgleiche SG Flensburg-Handewitt. Thomas Kruß, wer hat die besseren Würfe am Start momentan?
4: Aktuell ist das der THW Kiel, der jetzt aber einen Fehlwurf hat, aber mit 30 zu 27 führt. Das Ganze jetzt gut 7 Minuten vor dem Ende. Sie haben es gedreht im Ende der ersten Halbzeit in den letzten 10 Minuten. Das haben sie richtig gut gemacht. 9-3 Lauf hinten in der Abwehr standen sie richtig gut und überragend natürlich auch in diesem zweiten Durchgang der Torwart Andreas Wolf mit 14 Paraden. Er natürlich ein Garant und vor allen Dingen der Neuzugang. Der Slowene, der vom FC Barcelona gekommen ist, Domen Markuc, schon insgesamt 8-mal getroffen. Er richtig wichtig für den THW Kiel hier im Angriff vor den über 10.000 Zuschauern. Und sollte hier nicht mehr viel anbrennen, dann sollte der THW Kiel dieses 117. Nordderby gewinnen und dann den Sprung an die Tabellenspitze schaffen mit dem 6. Sieg im 6. Spiel. Jetzt sind sie wieder im Angriff über Markuc, der spielt auf Julian Köster, das unter den Augen von Bundestrainer Alfred Gislason, der direkt hier vor mir sitzt. Jetzt wieder ein Wurf und dann geht der Ball aber nicht ins Tor. Harald Reinkind scheitert am Simon Möller an der Nummer 2 im Flensburger Gehäuse, kann abwehren. Also noch 6,5 Minuten. 3 Tore Tor für Kiel gegen Flensburg.
1: Thomas Groß war das live vom Handball in Kiel. Auch in der Basketball-Bundesliga gab es heute ein echtes Topspiel. Meister Alba Berlin war zu Gast beim Vizemeister FC Bayern. Und am Ende haben die Münchner sich klar durchgesetzt zu Hause in eigener Halle mit 95 zu 61. Bei den Fußballerinnen stand heute die erste Runde im DFB-Pokal an. Überraschungen gab es keine, auch nicht im Nordduell zwischen Zweitligist SV Meppen und dem Hamburger SV. Aber es war dann am Ende doch knapper als erwartet. Hendrik Lückhoff.
5: Als sich die knapp 900 Zuschauer in Meppen schon auf die Verlängerung eingestellt hatten, traf der Hamburger SV doch noch zum 2:1-Sieg. Seleni Obispo sorgte mit ihrem Kopfballtreffer in der 90. Minute fürs Weiterkommen des Favoriten. Der HSV war komplett spielbestimmend und hatte etliche gute Chancen, nutzte sie aber nicht. Und so ging sogar der Zweitligist überraschend in Führung. Keine 30 Sekunden nach Wiederanpfiff traf Bente Bode mit dem ersten und einzigen Meppener Torschuss zum 1:0. Der HSV reagierte aber prompt. Paulina Bartz erzielte 3 Minuten später den Ausgleich. Danach rannten die Hamburgerinnen an, ohne aber richtig gefährlich zu werden. Erst in der letzten Minute gelang so der verdiente Sieg. Zweitligist Meppen kann stolz auf eine kämpferische Leistung sein und der HSV steht verdient in Runde 2.
1: Titelverteidiger FC Bayern dann morgen Nachmittag bei Borussia Mönchengladbach.
6: Mit Stefan Einöder. Guten Abend. Erdöl. Da denken bei uns wahrscheinlich die meisten sofort an arabische Staaten oder an Russland. Erdöl wird aber auch in Afrika gefördert, in Libyen etwa oder vor allem in Nigeria. Dort war der Rohstoff jahrzehntelang eher Fluch als Segen. Die Milliardengewinne flossen auf die Konten der großen Ölkonzerne, zurückblieben verseuchte Flüsse und eine bitterarme Bevölkerung. Jetzt aber tut sich was. Nigerias größte Raffinerie geht an die Börse und kleine Anleger träumen vom großen Geld, wenn sie dennoch Aktien bekommen. Georg Restle berichtet.
7: Es ist ein Ereignis der Superlativen. Afrikas reichster Mann, Aliko Dangote, startet Mitte September den größten Börsengang in der afrikanischen Geschichte und will damit zum größten afrikanischen Player im Ölgeschäft werden. Seine Ölraffinerie in Nigeria ist heute schon die größte auf dem afrikanischen Kontinent und eine der größten weltweit. Jetzt will Dangote die Produktionskapazitäten sogar verdoppeln und öffnet sein Unternehmen für Kleinanleger aus ganz Afrika. Für ihn ist das ein Ereignis von historischer Tragweite.
8: There is a historic day.
7: Heute ist ein historischer Tag, nicht nur für die Dangote-Ölraffinerie und Nigerias Kapitalmarkt, sondern für jeden Nigerianer und Afrikaner, der an das Versprechen unserer Nation glaubt. Es geht nicht nur darum, ein Unternehmen an die Börse zu bringen. Es geht um ganz neue Chancen für Nigeria, für Afrika und für alle schwarzen Menschen. Schon kurz nach dem Börsengang setzte ein regelrechter Run auf die Aktien an. Viele Kleinanleger, die das Mindestangebot von 10 Aktien annehmen wollten, schauten aber buchstäblich ins Leere, weil viel zu viele viel zu schnell zugreifen wollten. So wie der Besitzer eines kleinen Druckerladens in Nigerias Hauptstadt Abuja. Ich habe versucht, die Aktien auf einer speziellen App zu kaufen, aber beim ersten Versuch wurde der Bildschirm leer und auch beim zweiten Versuch verschwand alles. Viele Menschen in Nigeria hoffen jetzt auf große Gewinne und dass der Aktienkurs möglichst schnell, möglichst hoch steigt. In einem Land, in dem fast 2/3 der Bevölkerung in extremer Armut leben und die Mehrzahl der Menschen gerade unter extrem hohen Sprit- und Lebensmittelpreisen leidet. Daran dürfte auch der historische Börsengang kaum etwas ändern. Viele der Straßenhändlerinnen in Nigerias größter Stadt Lagos können sich die Aktien schlicht nicht leisten. Auch wenn sie für die Mindestmenge nur knapp 4 Euro hinlegen müssen. Das sind immerhin rund 10% des monatlichen Mindestlohns. Wir versuchen hier zu überleben. Es mag eine gute Sache sein, aber nicht für die Armen. Wenn du das Geld hast, kannst du investieren. Aber wir versuchen nur zu überleben. Für viele Nigerianer und Nigerianerinnen ist das Angebot dagegen lukrativ. Schon bisher galt das Mega-Unternehmen aus Nigeria als großer Profiteur der weltweiten Energiekrise infolge des Kriegs gegen den Iran. Im ersten Halbjahr 2026 machte das Unternehmen einen Gewinn von $1,82 Milliarden, nachdem es im Vorjahr noch rote Zahlen geschrieben hatte. Ein junger nigerianischer Finanzbuchhalter beschreibt das so. Wir holen uns jetzt unser nigerianisches Öl zurück. Deshalb glaube ich, dass das eine einmalige Chance ist, Teileigentümer von etwas zu sein, das nigerianisch ist und das wachsen und global werden wird. Die Erwartungen vieler Nigerianerinnen sind hoch, endlich vom Ölreichtum des Landes profitieren zu können. Vor allem profitiert hat bisher allerdings Aliko Dangote selbst. Sein Vermögen hat sich durch den Börsengang laut dem US-Magazin Forbes quasi über Nacht um $20 Milliarden auf über 50 Milliarden erhöht.
6: Nigerias große Ölraffinerie geht an die Börse. Ein Bericht von Georg Restle war das.

0: 19.45 Uhr.
1: 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Kompakt mit Karin Schumacher. Söder sieht Münchens Olympia-Bewerbung als Chance für ganz Deutschland. Nach der Kandidatenkür sagte Bayerns Ministerpräsident, dafür wolle man jetzt hart arbeiten. München ist seit heute Deutschlands offizieller Olympiakandidat für die Olympischen und Paralympischen Spiele 2036, 2040 und 2044. In der Abstimmung unter Sportfunktionären hatten Köln und der Großraum Rhein-Ruhr den Kürzeren gezogen. Außenminister Wadefuhl trifft überraschend russischen Amtskollegen Lavrov in New York. Am Rande der UN-Vollversammlung sprachen die beiden rund 20 Minuten miteinander. Aus Kreisen der deutschen Delegation heißt es, Wadefuhl habe Russland aufgefordert, den so wörtlich gefährlichen Weg der Eskalation gegenüber Deutschland, Europa und der NATO zu verlassen. Lavrov selbst warf im Anschluss in seiner Rede vor der UN-Vollversammlung dem Westen Kriegstreiberei vor. Trump lehnt Vorschlag Irans zur Öffnung der Straße von Hormus ab. Der US-Präsident erklärte, das Angebot sei nicht annehmbar. Trump verwies darauf, dass die US-Seeblockade den Iran unter wirtschaftlichen Druck setze. Teheran hatte angeboten, die Meerenge in 7 Tagen wieder zu öffnen, sofern die USA ihre Blockade gegen iranische Häfen und die Sanktionen gegen den Verkauf von iranischem Öl aufheben. DGB meldet viele Teilnehmer bei Protestkundgebungen. Den Angaben nach demonstrierten heute deutschlandweit 175.000 Menschen gegen die geplanten Sozialreformen und Sozialabbau. Die DGB-Vorsitzende Fahimi warnte davor, die Lebensleistungen der Menschen zu entwerten. Papst feiert Messe im Stadtzentrum von Paris. Zum Höhepunkt seines Frankreich-Besuchs konnte Leo XIV. Heute etwa 800.000 Teilnehmer begrüßen. In seiner Predigt rief das Oberhaupt der katholischen Kirche dazu auf, über den Sinn des Lebens nachzudenken.
0: Telemedizin wird immer mehr zum medizinischen Alltag, auch in Schleswig-Holstein. Nach einer Studie der AOK Nordwest stieg zum Beispiel die Zahl der Videosprechstunden zwischen Arzt und Patient über die Jahre deutlich. 2023 waren es landesweit noch 13.360 Videosprechstunden. Im ersten Halbjahr 2025 allein schon mehr als 10.000. Aber Telemedizin ist noch mehr. Genutzt wird sie auch im Universitätsklinikum Schleswig-Holstein, kurz UKSH in Lübeck. Hauke von Hallern berichtet.
2: Hallihallo.
3: Hallo. Hallo, guten Tag.
4: Digitale Visite auf der Intensivstation im UKSH Lübeck. Mehrere Mediziner stehen um ein Krankenbett. Hier wird eine ältere Frau behandelt. Sie muss beatmet werden. Daneben ein Computer mit Kamera auf einem Rollwagen. Per Videoschalte ist das Ärzteteam mit den Intensivmedizinern aus dem 60 Kilometer entfernten Amäus-Klinikum Oldenburg verbunden. Die Klinik hat die Patientin übergangsweise an das UKSH abgegeben. Hier gibt es mehr Ausstattung. Die Mediziner können ihre Grunderkrankung besser behandeln. Telemedizin-Oberärztin Greta Bergmann zeigt den Kollegen in Oldenburg mit der Kamera einen Beutel Urin. Außerdem sind Röntgenaufnahmen auf dem Computer zu sehen.
5: Mittlerweile können wir halt vieles einfach miteinander teilen und in Echtzeit auf die Daten vom anderen auch zugreifen. Also das heißt, wir können Vitalwerte teilen, Beatmungswerte, aber eben zum Beispiel auch radiologische Bilder anschauen. Also wie wir gerade gesehen haben, das Röntgenbild gemeinsam einmal begutachten, einmal schauen, was sind die aktuellen Medikamente des Patienten. Und wir haben nicht mehr diese vielen Medienbrüche, die wir früher immer gehabt haben, wo doch immer ein Informationsverlust da gewesen ist, sondern wir haben das sozusagen einfach kompakt gebündelt.
4: Die Ärzte haben sich darüber ausgetauscht, was die Patientin als nächstes braucht und wann sie zurück nach Oldenburg verlegt werden kann.
6: Dann würde ich sagen, wir wechseln einmal gleich zu unserem anderen Patienten noch.
4: Ein Vorteil der Telemedizin: aus Sicht der Ärzte werden Patienten geschont.
7: Ah, Frau Cooper, guten Morgen.
5: Wir wollen vermeiden, dass so komplexe Intensivpatienten hin und her geschickt werden müssen, einfach nur damit eine Diagnostik gemacht wird. Das ist der entscheidende Vorteil. Schön ist auch, dass die Patienten ihren Weiterbehandler kennenlernen können. Also den schon mal sehen über die Videotelefonie, wenn die wach sind. Auch das ist, finde ich, ein entscheidender Vorteil und sehr schön für die Patienten und wird auch als angenehm empfunden. Für uns ist es, wie gesagt, einfach einfacher. Und wir alle sind in der heutigen Welt ja eigentlich mit Audio-Videotelefonie gut vertraut und können diese Medien eben auch sehr gut für uns in der Medizin nutzen.
4: Datenschützer kritisieren allerdings, dass solche Projekte intensiver datenschutzrechtlich begleitet werden müssten. Die Landesbeauftragten für Datenschutz in Niedersachsen, Denise Lüttke, teilt schriftlich mit:
2: Medizinische Daten werden zunehmend außerhalb des bestehenden Vertrauensverhältnisses zwischen Arzt und Patient verarbeitet. Telemedizin und Hightech-Medizin führen überall zu umfangreichen Datenspeicherungen.
4: Die Verbraucherzentrale bemängelt bei einigen Systemanbietern, insbesondere von Videosprechstunden in Praxen, fehlende Transparenz. Zum Beispiel, was mit den Daten passiert, wie lange sie gespeichert werden. Für das UKSH geht es auch darum, Kosten zu sparen. Ein Bett auf der Intensivstation kostet hier jeden Tag 1.000 Euro. Mit Telemedizin werden Patienten im Schnitt schneller wieder in die Ursprungsklinik zurückverlegt, erklärt die stellvertretende Klinikchefin Maria Dea.
8: Das bedeutet für uns, dass die Verweildauer bei uns auf der Intensivstation kürzer ist und wir in der Zeit andere Patienten, die dringend das Intensivbett brauchen, zum Beispiel dann viel besser versorgen oder leichter versorgen können. Das heißt, wir müssen keine Operationen mehr absagen, weil wir unsere Ressourcen schonend vergeben.
4: Aktuell arbeiten 10 Kliniken in Schleswig-Holstein mit dem UKSH in einem gemeinsamen Telemedizinnetzwerk. Zu wenig finden die Ärzte. Das Problem, so ein Videowagen kostet 10.000 Euro. Die Hoffnung ist hier, dass das Land finanziell unterstützt und dadurch ein größeres Netzwerk entstehen kann.
0: Telemedizin-Erfahrungen in Schleswig-Holstein. Hauke von Hallern berichtete. Wer Opfer eines Gewaltverbrechens wird, hat damit noch jahrelang zu tun. Ganz sicher seelisch, nicht selten auch körperlich. Dazu kommen Aussagen, Gegenüberstellungen, Gerichtsverfahren, ein oft langer und quälender Spießrutenlauf. In England und Wales soll sich da jetzt was ändern, zumindest für Vergewaltigungsopfer. Sie müssen ihren Vergewaltigern nicht mehr gegenübertreten, wenn sie das nicht wollen. Und sie halten Verfahrenserleichterungen, kleine Sachen meist nur, die aber doch einen großen Unterschied machen. Franziska Hoppen.
9: Als endlich der Prozess um Charlottes Vergewaltigung beginnt und sie zur Aussage vor Gericht geladen wird, läuft alles ganz anders, als sie es sich vorgestellt hatte. Das erzählt die junge Frau, die ihren Nachnamen nicht nennen möchte, im BBC-Radio. Ich habe von Anfang an darum gebeten, per Live-Schaltung aus einem anderen Raum im Gerichtssaal aussagen zu dürfen. Das wurde aber ignoriert und schließlich mussten sie zugeben, dass das nicht möglich war. Also muss Charlotte ihrem Peiniger im Gerichtssaal gegenüber übertreten und ihre Aussage vor seinen Augen machen. Und das war noch nicht alles. Was mir außerdem große Angst machte, war der Weg zum Gericht. Die Polizei weigerte sich, mich zu begleiten. Sie sagten, ich müsse einfach in die U-Bahn steigen und zum Gericht fahren. Nur würde der Täter offensichtlich dasselbe tun. Erfahrungen wie Charlotte machen in England und Wales einige Vergewaltigungsopfer. Und das will die Labour-Regierung nun ändern. Bis 2028 sollen alle Crown Courts, also die Gerichte für schwere Straftaten, über mindestens einen Gerichtssaal verfügen, der speziell auf Vergewaltigungsfälle ausgerichtet ist. Das heißt, separate Eingänge und Wartebereiche und moderne Technik, damit Opfer die Verhandlungen in einem separaten Raum verfolgen und dort auch per Videokonferenz aussagen können. Und weiter, sagt die zuständige Labour-Staatssekretärin Alex Davies-Jones. Warum hängen so viele Fälle in der Schwebe und kriegen kein konkretes Datum? Das ist weder den Opfern noch den Angeklagten gegenüber fair. Deshalb arbeiten wir mit der Justiz zusammen, um sicherzustellen, dass das aufhört, aber auch um den Ursachen auf den Grund zu gehen, warum so viele Fälle scheitern und am Tag der Verhandlung nicht vorankommen. Denn die Zahlen in England und Wales sind ernüchternd. Etwa 80% der Opfer gehen nach einer Vergewaltigung oder einer versuchten Vergewaltigung nicht zur Polizei, nach Angaben des Parlaments. Und von den Fällen, die doch angezeigt werden, enden in England und Wales nur etwa 3% in einer Anklage. Ein Bruchteil. Und dann kommt ein Rückstau von rund 80.000 Fällen bei den Crown Courts dazu, davon etwa 15.000 Sexualdelikte. In Folge müssen Opfer Monate, teils sogar Jahre auf einen Verhandlungstermin warten. Viele ziehen in der Zwischenzeit ihre Unterstützung wieder zurück. Und da ist noch etwas, sagt Charlotte, die selbst 8 Monate auf ihren Prozessbeginn warten musste. Das Opfer ist nicht selbst Kläger, sondern Zeuge der Staatsanwaltschaft, die das Strafverfahren führt. Und als Zeuge hat das Opfer keinen eigenen Anwalt. Das heißt, Ich war so ängstlich. Man wusste nicht, was passieren würde. Man hat keinerlei Informationen. Als Angeklagter hat man seinen eigenen Anwalt, seinen Rechtsbeistand und weiß, welche Beweise vorgelegt werden, was vor dem Gericht gesagt wird. Als Opfer weiß man das nicht. Alles ist eine Überraschung. Vielleicht auch deshalb sieht die Labour-Regierung außerdem vor, dass Gerichtspersonal in Zukunft eine traumasensible Schulung erhält und jeder betroffenen Person ein fester Ansprechpartner zugewiesen wird.
0: Der Bericht von Franziska Hoppen. Josef Mengele war einer der meistgesuchten NS-Verbrecher. Der KZ-Arzt aus Auschwitz konnte trotzdem bis zu seinem Tod unbehelligt leben. Historiker aus der Schweiz haben den Verdacht, dass Mengele sich in den 1960er Jahren sogar in der Schweiz aufgehalten haben könnte und dass der Geheimdienst davon gewusst haben könnte. Jetzt haben die Behörden die Mengele-Akte veröffentlicht, aber sie ist voller Schwärzungen. Mehr dazu von Lydia Huckebrink.
10: Schwarze Balken statt Klartext. So sieht die Geheimdienstakte zu Josef Mengele aus. Der Schweizer Nachrichtendienst hat sie nach langem Druck freigegeben. Für den Historiker Jakob Tanner ein Skandal.
11: Ja, klar ist das Zensur. Also es wird in absurder Weise versucht, den Einblick in die ganze Akte zu verhindern.
10: Absurd, weil die Akte keine neuen Fakten liefert zu der Frage, ob Josef Mengele 1961 in der Schweiz war. Sie zeigt etwas anderes. Wie gleichgültig die Behörden mit dem NS-Verbrecher umgingen, sagt Historikerin Regula Boxler.
12: Der Fall Mengele indirekt spiegelt eine Duldsamkeit, die heute sehr schwierig verständlich ist.
10: Josef Mengele, der Todesengel von Auschwitz. Er missbrauchte Häftlinge für grausame pseudomedizinische Experimente, schickte an der Rampe Hunderttausende in den Tod. 1949 floh er nach Südamerika, wurde nie verurteilt, starb 30 Jahre später in Freiheit. Umso brisanter die Frage, konnte er sich trotz internationalem Haftbefehl in Europa bewegen und war er 1961 tatsächlich in Zürich? Der Schweizer Geheimdienst bekam damals einen Hinweis. Die Akte sollte Klarheit bringen, was die Behörden daraus machten. Was steht also drin?
12: Die Frage ist schnell beantwortet, rein gar nichts. Also in der freigegebenen Akte gibt es kein einziges Dokument dazu.
10: Dabei lebte Mengeles Ehefrau Martha damals mit dem Sohn in Kloten. Für Regula Boxler wirft das Fragen auf.
12: Martha wurde von der Familie Mengele großzügig unterstützt. Die Familie, die war sehr reich. Warum mietete sie ausgerechnet in einem Vorort eine Wohnung in einem hässlichen Apartmentblock, die aber 8 Kilometer vom Flughafen entfernt lag?
10: Wollte Josef Mengele dort seine Familie besuchen? Die Zürcher Polizei überwachte die Wohnung. Kurz vor dem Zugriff fuhr ein Mann davon. Ob es Mengele war? Unklar, denn
12: alle diese Vorgänge spiegeln sich im jetzt freigegebenen Dossier. Überhaupt nicht.
10: Die Polizei ermittelte, der Geheimdienst offenbar nicht. Dilettantisch, findet Jakob Tanner.
11: Der Nachrichtendienst war nicht sehr professionell. Er war auf dem rechten Auge blind. Er hat in dieser Zeit des Kalten Krieges versucht herauszufinden, ob es eine kommunistische Bedrohung in der Schweiz geben könnte, was jetzt mit diesen Nazis passiert. Dafür hatte man eigentlich kein großes Sensorium.
10: Kein Einzelfall. Der Umgang mit NS-Verbrechern hatte System. Nach dem Krieg war die Schweiz eine Drehscheibe der sogenannten Rattenlinien, Fluchtwege, über die NS-Täter wie Mengele nach Lateinamerika entkamen. Aus der Schweiz wurden Visa und falsche Papiere beschafft. Die Bundespolizei schaute weg.
11: Neutralität heißt eben nicht gleichgültig. Aber wenn man schaut, was sie gemacht haben, so war es eben doch ziemlich gleichgültig. Man hat einfach geschaut, dass man keine Schwierigkeiten bekommt mit niemandem.
10: Lange tat sich die Schweiz schwer damit, die eigene NS-Vergangenheit aufzuarbeiten. Bewegung kam vor allem durch Druck von außen.
11: Jetzt ist das erste Mal, dass Initiativen eben auch aus der Schweiz heraus selber kommen. Dass man wirklich sich damit neu auseinandersetzen will.
10: Das Beispiel Mengele-Dossier zeigt, der Wandel ist zäh. Hartnäckig hielt der Geheimdienst die Akte unter Verschluss. Erst Crowdfunding und juristischer Druck brachten sie ans Licht. Für Jakob Tanner ein Reputationsschaden für die Schweiz.
11: Meines Erachtens gibt es jetzt überhaupt keine Gründe, solche Akten aus dem Zweiten Weltkrieg, die schlimmsten Verbrecher der Nazizeit betreffen, in irgendeiner Weise noch zu schützen.
10: Gegen die Schwärzungen wollen die Historiker nun vorgehen. Die Aufarbeitung der Vergangenheit ist in der Schweiz noch längst nicht abgeschlossen.

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1: 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Heute im Studio Thorsten Schröder.
2: Guten Abend, ich begrüße Sie zur Tagesschau. Auf dem Weg zu einer deutschen Olympiabewerbung ist die nächste Hürde genommen. Mit München bewirbt sich der Deutsche Olympische Sportbund für die Sommerspiele 2036, 40 oder 44. Die bayerische Landeshauptstadt konnte sich bei der Abstimmung in Baden-Baden gegen die Region Köln-Rhein-Ruhr durchsetzen.
3: Kurhaus Baden-Baden, 14.42 Uhr.
4: Sieger ist München.
3: Bayerns Ministerpräsident Markus Söder und die Münchner Delegation bekamen Applaus auch von Nordrhein-Westfalens Ministerpräsident Hendrik Wüst, der mit Köln und der Region Rhein-Ruhr in den Wettbewerb gegangen war. München punktete mit dem Flair einer Weltstadt und den Spielen der kurzen Wege. Alle Sportstätten sollen leicht erreichbar sein. Einzige Ausnahme, gesegelt werden soll in Kiel. Der zentrale Punkt bleibt das Olympiastadion. In der ikonischen Sportstätte hatten 1972 die letzten Olympischen Spiele in Deutschland stattgefunden.
5: Der ganz große Teil der Spiele findet quasi schon auf dem Olympia-Areal statt, wo auch jetzt auch gar nichts Neues im Sinne von neuen Flächen gemacht wird, sondern auf den Flächen völlig die Dinge verändert werden. Und das, glaube ich, war schon am Ende ein ganz wichtiges Signal.
3: NRW warb mit der Erfahrung aus vielen Sportgroßereignissen, mit 17,6 Millionen Ticketverkäufen, vor allem aber mit einem nachhaltigen Konzept, in dem das Olympiastadion zu einem Wohn- und Geschäftsviertel umfunktioniert werden sollte.
6: Ich glaube, wir haben ein sehr, sehr überzeugendes Konzept vorgelegt. München war die Nasenspitze vorne. Glückwunsch dazu. Und jetzt gemeinsam dafür, die Spiele nach Deutschland zu holen.
3: Die Abstimmung fiel mit 91 zu 50 Stimmen am Ende deutlich aus. Im Münchner Rathaus war der Jubel riesig. Die Entscheidung über Olympia 2036 fällt das Internationale Olympische Komitee in 3 Jahre.
2: Fragen wir nach bei Florian Eckel. Wie geht's denn jetzt für München in dem Bewerbungsprozess weiter?
7: Also zunächst mal wollen Bayerns Ministerpräsident Söder und Münchens Oberbürgermeister Krause zur Feier dieses Entscheids eine Runde in der Olympia-Achterbahn auf dem Oktoberfest drehen. Aber es wird natürlich hinter den Kulissen eifrig gearbeitet. Sowohl München als auch die Partnerstädte Augsburg oder Nürnberg müssen ihre Wettkampfstätten natürlich fit bekommen. Bis März 2027 will dann das Internationale Olympische Komitee Detailpläne und finanzielle Garantien sehen und dann eine Vorauswahl treffen. Ja, und in 3 Jahren werden wir dann erfahren, wer den Zuschlag bekommt international für die Spiele 2036. München geht sehr selbstbewusst in diesen Prozess. Bislang ist nur bekannt, dass zum Beispiel Katars Hauptstadt Doha sich bewerben will. Ansonsten sollen noch Indien oder eben auch die Türkei interessiert sein.
2: Informationen von Florian Eckel in München. Vielen Dank. Zehntausende Menschen haben heute bundesweit gegen die geplanten Sozialreformen der Bundesregierung demonstriert. Im Mittelpunkt der Proteste standen die Rentenpläne. Die Menschen in Deutschland werden immer älter. Das belastet die Rentenkasse stark. Deshalb soll das Rentenalter nach und nach angehoben werden und die abschlagsfreie Rente nach 45 Beitragsjahren wegfallen. Hier ein Überblick.
8: Stößchen auf den 100. Geburtstag. In den 60er Jahren ein Ereignis, das Fernsehen berichtet.
9: Trotz ihres hohen Alters ist Frau Bollon noch sehr rüstig und hilft regelmäßig im Haushalt.
8: Heute gibt es in Deutschland etwa 17.000 Hundertjährige. Die Menschen werden immer älter, bekommen also länger Rente. Einst im Durchschnitt keine 10 Jahre, heute mehr als 20. Deswegen und weil weniger Kinder

0: angelegt wird und das ihn dann in den 2040er, 50er Jahren eine deutlich höhere Rente bringt.
1: Auch um die Einführung der Kapitalrente gegenzufinanzieren, will die Kommission die sogenannte Rente mit 63 abschaffen. Bundesarbeitsministerin Nahles hatte 2014 durchgesetzt, dass Arbeitnehmer nach 45 Beitragsjahren 2 Jahre früher in Rente gehen können ohne Abschläge. Gedacht vor allem für diejenigen, die stark körperlich gearbeitet haben, nutzen es zuletzt knapp 30% eines Jahrgangs, also etwas mehr als 262.000 Menschen, in der Regel diejenigen mit besonders hohen Renten.
0: Wenn jemand 45 Jahre arbeitet, bekommt er 12,5% mehr Rente als jemand, der 40 Jahre arbeitet bei gleichem Einkommen. Das ist die Honorierung der Lebensleistung. Und wenn man jetzt dem mit 45 Beitragsjahren die Möglichkeit gibt, 2 Jahre früher in Rente zu gehen, dann ist das ein extra Bonus.
1: Diesen Bonus abzuschaffen soll rund 10 Milliarden Euro im Jahr sparen. Wer früher in Rente gehen will, soll das tun können, dann aber mit leichten Abzügen. Dafür bekämen im Gegenzug alle höhere Renten, so das Argument, für eine hoffentlich lange Rentenzeit.
2: Die Gewerkschaften pochen auf die Beibehaltung der abschlagsfreien Rente. Bei den Kundgebungen heute warnten sie auch vor Einschnitten bei Pflege und Gesundheit. DGB-Chefin Fahimi sagte in Essen, die Gewerkschaften seien bereit für Veränderungen, doch die Lebensleistung der Menschen dürfe nicht entwertet werden. Demonstrationen gab es in 15 Städten, auch in Leipzig gingen tausende Menschen auf die Straße.
3: Andreas Fischer hat sich eingereiht in den Demonstrationszug in Leipzig. Er arbeitet seit 27 Jahren bei einem Großbäcker im Erzgebirge, im Schichtsystem und sorgt sich um seinen Ruhestand.
4: Man weiß ja eben nicht, was noch kommt. Am Ende werden wir, wenn ich so weit bin, vielleicht bis 72 arbeiten, also wenn sie alle sagen, es geht nicht mehr zu finanzieren. Und das ist das, was mir auch Sorge macht.
3: Ihm geht es wie vielen anderen mit den Reformideen für Sozialstaat und Rente. Deswegen sind sie heute auf die Straße gegangen, auch in Essen bei der Hauptkundgebung des DGB. Dort verteidigt die Bundesvorsitzende die abschlagsfreie Rente nach 45 Beitragsjahren.
5: Das ist kein Privileg, das ist keine Frühverrentung, das ist Respekt gegenüber einer Lebensleistung. Und da helfen auch keine Übergangslösungen. Dieser Anspruch darf nicht fallen, liebe Kolleginnen und Kollegen.
3: Die Gewerkschaften hatten in insgesamt 15 Großstädten zu Protesten aufgerufen. Kundgebungen gab es unter anderem in Berlin, Hamburg, Stuttgart oder wie hier in Frankfurt. Immer wieder ging es auch um Gerechtigkeit.
6: Der ganzen Politik fällt jede Balance. Denn die Reichen und Superreichen werden in Ruhe gelassen, aber die kleinen Leute, die sollen das Geld zusammenbringen.
3: Die Arbeitgeber kritisieren den Aktionstag des DGB. Die Gewerkschaften sagen zu fast jeder Veränderung nein. Sie träumen von der Welt von gestern. Aber Demografie, Fachkräftemangel und internationaler Wettbewerb lassen sich nicht wegdemonstrieren. Andreas Fischer jedenfalls, der Bäcker aus dem Erzgebirge, wünscht sich faire Reformen und dass die Lasten gerecht verteilt werden.
2: Bei den Plänen für die Pflegereform von Gesundheitsminister Lindemann will die SPD nachverhandeln. Generalsekretär Klüssendorf sagte, seine Partei werde Leistungskürzungen nicht zulassen. Die SPD fordert einen Deckel für die Pflegekosten. Der Eigenanteil daran soll nach Informationen des ARD-Hauptstadtstudios in einem ersten Schritt auf 1.500 Euro begrenzt werden. Das Konzept dafür hat der saarländische Gesundheitsminister Jung seinen Länderkollegen vorgelegt. Bundesaußenminister Wadephul ist am Rande der UN-Vollversammlung in New York überraschend mit seinem russischen Amtskollegen Lavrov zusammengekommen. Es war das erste Gespräch auf dieser Ebene seit Beginn des russischen Angriffskriegs gegen die Ukraine. Aus Kreisen der deutschen Delegation hieß es, Wadephul habe Russland aufgefordert, den Krieg zu beenden und an einer dauerhaften Friedensordnung in Europa mitzuwirken. Arndt Henze in Washington, welche Bedeutung hat dieses Treffen?
7: Naja, ein solches Treffen mit Handschlag und Fernsehbildern ist per se schon ein Signal, dass wohl auch aus europäischer und deutscher Sicht sich ein Zeitfenster geöffnet haben könnte für ernsthafte Verhandlungen. Johann Wadephul hat, so hören wir sehr deutlich, nochmal ein Ende der Angriffe auf die Ukraine gefordert. Aber er hat auch darauf gedrängt, dass die russische Seite ihre hybride Kriegsführung gegen Europa und gegen Deutschland beendet. Das bezieht sich zum Beispiel auf den Drohnenvorfall in Leipzig und in anderen Städten. Von der russischen Seite hören wir, der Außenminister hat da gerade eine Pressekonferenz gegeben, dass das Treffen eher runtergespielt wird. Er habe nichts Neues von Wadephul gehört, hat Sergej Lavrov gesagt. Und er hat in seiner Rede vor der UN sehr harsche, sehr unversöhnliche Töne angeschlagen. Das kann aber auch nur die Begleitmusik sein für tatsächlich

0: Bemühungen hinter den Kulissen, die sehr ernsthaft sein können. Denn der US-Präsident Donald Trump hat ja seinen Amtskollegen aus Russland zum G20-Gipfel nach Miami eingeladen. Und das ist ein Zeitfenster jetzt bis Anfang Dezember, in dem hinter den Kulissen sicherlich sehr handfeste, sehr konkrete Verhandlungen möglicherweise in den Vereinigten Arabischen Emiraten, aber auch anderswo stattfinden werden.
1: Dankeschön, Arndt Henze in Washington. Im Zentrum von Paris haben hunderttausende Menschen mit Papst Leo XIV. Einen Gottesdienst gefeiert. Die Freiluftmesse auf der Place de la Concorde war Höhepunkt seines Frankreich-Aufenthalts. Das Oberhaupt der katholischen Kirche rief die Menschen auf, über den Sinn des Lebens nachzudenken und den Glauben mit anderen zu teilen. Wegen des starken Andrangs waren auch die angrenzenden Champs-Élysées abgesperrt. Für den Rhein war es ein Sommer der traurigen Rekorde. Teilweise führte Deutschlands längster Fluss kaum noch Wasser, wie hier im August in Rheinland-Pfalz. Das hatte Auswirkungen auf die Schifffahrt und damit auch auf Wirtschaft und Tourismus. Heute ist ein neuer Tiefststand gemessen worden, und zwar im Mittelrheintal in Rheinland-Pfalz. Südlich von Koblenz liegt die für die Schifffahrt wichtige Engstelle Kaub. Der Pegelstand dort fiel heute Nachmittag unter Null.
2: Tief, tiefer, am tiefsten. Der Rheinpegel fällt heute in Kaub auf -3 Zentimeter. Selbst die Anzeige kann das nicht mehr darstellen. Der Fährbetrieb hier musste komplett eingestellt werden.
3: Wir haben eben gerade festgestellt, dass die Fähre nicht mehr fährt. Wir werden ganz gerne rübergefahren mit dem Fahrrad auf die andere Seite.
4: Hoffe, dass es noch bald Regen gibt, damit wieder Wasser kommt.
5: Ich bin von hier und ich bin mittlerweile 90. Das habe ich noch nicht erlebt.
2: Auch Ausflugsschiffe können hier am Mittelrhein nicht ablegen. Es kommen immer weniger Touristen.
6: Die wirtschaftliche Belastung ist natürlich sehr extrem. Normalerweise der Spätsommer, Anfang Oktober, ist bei uns Hochsaison. Da fahren alle Schiffe durchweg. Jetzt liegen alle Schiffe durchweg.
2: Nur vereinzelt sind Frachtschiffe unterwegs, meist mit wenig oder ganz ohne Ladung. Und wenn der Rhein als Transportweg ausfällt, leidet die Wirtschaft. Denn Industriebetriebe wie die BASF müssen auf teure Alternativen wie Lkw ausweichen. Dieses Jahr gab es die historisch niedrigsten Wasserstände, sagen Experten.
7: Wenn wir vergleichen mit 2018, da hatten wir als niedrigsten Wasserstand 25 cm. Und wir liegen jetzt 25 cm darunter. 25 cm Unterschied im Wasserstand bedeutet für ein gängiges Rheinschiff 250 Tonnen Ladung, die eben jetzt nicht mehr transportiert werden können.
2: Auch der Oktober sei ein klassischer Niedrigwassermonat. Besserung ist also wohl erstmal nicht in Sicht.
1: Die Vorbereitungszeit läuft vor dem nächsten Länderspiel der Fußballnationalmannschaft morgen Abend in der Nations League. Nach dem 1:1 gegen die Niederlande steht für Nationaltrainer Klopp nun in Augsburg das erste Heimspiel an. Gegner ist Griechenland.
8: Vor dem zweiten Spiel in der Nations League hat Bundestrainer Jürgen Klopp nach dem Abschlusstraining Veränderungen in der Startelf angekündigt. Alexander Nübel wird morgen in Augsburg gegen Griechenland im Tor stehen. Marc-André Ter Stegen, der in den Niederlanden stark gehalten hatte, bekommt eine Pause. Auch in der Defensive sieht es nach Rotation aus. Neben Jonathan Tah könnte Jan-Aurel Bissek in die Innenverteidigung rücken. Er überzeugte in den Übungseinheiten.
9: Die Jungs geben mir jeden Tag den Eindruck, dass sie sich wirklich komplett auf das einlassen, was wir jetzt machen wollen. Wir sind alle gemeinsam in voller Begeisterung dabei. Aber am Ende ist es nur wichtig, wie wir als Fußballmannschaft dann auftreten.
8: Nach dem 1:1 von Amsterdam blieben der DFB-Auswahl nur 2 Trainingseinheiten, um sich auf Griechenland einzustimmen. Klopp setzt dabei weiter auf Intensität und gute Laune, um das neu zusammengestellte Team schnellstmöglich von seiner Philosophie zu überzeugen.
10: Dieser Spaß und diese Leidenschaft, die bringt der Coach einfach mit all seiner Erfahrung. Und es macht einfach extrem viel Spaß, auch wenn wir nicht viel Zeit bisher auf dem Platz hatten.
8: Gegen die Griechen hat Deutschland 10-mal gespielt und 7-mal gewonnen. Dazu gab es 3 Unentschieden. Für den 8. Erfolg setzt Klopp in Augsburg auf die Unterstützung der Fans.
11: Die Stimmung im Stadion hat eine dramatische Auswirkung auf Leistung.
8: Es soll also ein lautstarkes Heimdebüt für den neuen Bundestrainer werden.
1: Und hier noch die Lottozahlen. 6, 11, 19, 20, 23, 28, Superzahl 6. Diese Angaben sind wie immer ohne Gewähr. Weitere Gewinnzahlen finden Sie auf tagesschau.de und im ARD-Text ab Tafel 580. Und nun die Wettervorhersage für morgen, Sonntag, den 27. September.
12: Das Hoch über Mitteleuropa bestimmt unser Wetter. Dabei strömt warme Luft zu uns. Im Süden und im äußersten Norden ist es in der Nacht öfter klar. Überall ist es trocken und örtlich bildet sich Nebel. Am Tag lösen sich die einzelnen Nebelfelder rasch auf, dann viel Sonne neben meist lockeren und nur ab und an dichteren Wolkenfeldern. In der Nacht 15 Grad unter Wolken im Westen, 2 Grad in manchen Tälern des Südostens. Am Tag 18 Grad an der Ostsee, 31 Grad am Kaiserstuhl. Am Montag viel Sonne, lockere Wolken Richtung Nordwesten, dichtere Wolken an der Nordsee, einzelne Schauer. Auch am Dienstag und Mittwoch in weiten Teilen des Landes viel Sonne, höchstens ein paar dünne Schleierwolken Richtung Nordsee, auch mal kompaktere Wolken, im Südwesten ungewöhnlich warm.
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14: Heute aus dem Studio in München mit Florian Haas. Guten Abend. Und wir beginnen auch inhaltlich in der bayerischen Landeshauptstadt. Bundesinnenminister Dobrindt hat heute mehrere EU-Innenminister zum sogenannten Munich Migration Meeting eingeladen. Dabei ging es vor allem darum, wie irreguläre Migration in die Europäische Union weiter eingedämmt werden kann. Aber auch für die Grenzagentur Frontex hatten die Minister Vorschläge, die könnte künftig mehr Befugnisse bekommen. Daniel Knopp über das heutige Treffen.
15: Die EU-Innenminister wollen einen neuen Krisenmechanismus etablieren. Getrieben durch Schleuser und kriminelle Banden komme es immer wieder zu Ausnahmesituationen an den europäischen Außengrenzen, sagt Bundesinnenminister Alexander Dobrindt. Es brauche deswegen in Situationen wie jüngst in Ceuta neue Regeln. Keine regulären Asylverfahren, sondern Schnellverfahren für Rückführungen, so Dobrindt im Bayerischen Hof.
16: Also bewusst dann nicht den Prozess der normalen Asylverfahren in Gang setzt, sondern eben ein Schnellverfahren zu Rückführungen, weil eine Ausnahmesituation identifiziert ist, die nichts mit einer humanitären Notlage zu tun hat.
15: Auch geht es in München um mehr Kompetenzen der Europäischen Grenzschutzagentur Frontex. Sie soll, so Dobrindt, künftig auch Rückführungen aus Transitstaaten wie Serbien oder Albanien durchführen können. In Zukunft denkt Dobrindt auch an Frontex-Rückführungen in Drittstaaten außerhalb der EU, in sogenannte Return-Hubs, die eröffnet werden sollen. In jedem Fall brauche Frontex mehr Personal, sagt EU-Migrationskommissar Magnus Brunner. Zentraler Punkt für Brunner ist der Schutz der Außengrenzen.
17: Wir haben gesehen, dass Menschen ausgenutzt, ausgebeutet werden. Und wir haben gesehen, wie Migration teilweise von Akteuren auch gesteuert wird, die Europa schaden wollen. Also der Schutz der Außengrenzen ist keine Frage der Härte, sondern es ist eine Frage und eine souveräne Kernaufgabe, würde ich sagen, jedes einzelnen Staates.
15: Die illegale Migration, sagt EU-Migrationskommissar Magnus Brunner, sei erheblich gesunken. Die europäische Migrationswende wirke, dabei sei die illegale Migration in diesem Jahr nochmals um ein Drittel zurückgegangen, so Brunner.
17: Und ich freue mich wirklich, dass Deutschland hier eine führende Rolle und du persönlich auch eine führende Rolle in Europa übernommen hast. Europa braucht ein starkes Deutschland, selbstverständlich, gerade wenn es um die Frage im Kampf gegen die illegale Migration und die Migration insgesamt geht.
15: Auf dem zweiten Münchner Migrationstreffen kündigte Dobrindt weitere Gespräche über die Errichtung von Abschiebezentren in Drittstaaten, also Return Hubs, an. Deutschland treibt dieses Vorhaben seit längerem gemeinsam mit Österreich, den Niederlanden, Dänemark und Griechenland voran.
14: Daniel Knopp war das aus München über das dortige Migrationstreffen einiger EU-Innenminister. Immer mehr Veranstaltungen, immer mehr Läuferinnen und Läufer, die bis an ihre Grenzen und darüber hinausgehen. Der schnelle Berglauf, das Trailrunning, erntet zurzeit enorm viel Zuspruch, gleichgültig, ob es um kurze Distanzen geht oder um sehr lange. Denn in den Ultra-Wettbewerben können die Strecken schon mal 100 Kilometer oder länger sein. Angeschoben wird der Boom durch die ständige Vergleichbarkeit der Leistung via Fitness-Apps und über die sozialen Medien. Dem können sich auch Spitzensportlerinnen und Sportler nicht entziehen. Doris Bimmer hat für uns zwei beim Training begleitet.
18: If it's not on Strava, it never happened.
19: Also, was nicht auf der Fitnessplattform Strava steht, hat nicht stattgefunden, sagt Eva-Maria Sperger, eine deutsche Topläuferin im Ultrasegment und hauptberuflich Psychotherapeutin. Vor 11 Jahren hat sie das Trailrunning für sich entdeckt und läuft seitdem fast nur noch die ganz langen Strecken. Demnächst einen Ultrawettbewerb über 180 Kilometer mit etwa 10.000 Höhenmetern. Das bedeutet für Eva rund 32 Stunden am Stück laufen. Daheim ist sie in Garmisch-Partenkirchen, hat die Berge also vor der Haustür. An diesem Nachmittag trainiert sie mit Philipp Reiter, der selbst etliche Jahre Topathlet war und heute als Fotograf arbeitet.
20: Man weiß ungefähr, wo man hinläuft, man weiß aber nicht, wie schaut das aus. Dann ist es aber dieses Erlebnis draußen. Man hat irgendwie eine Challenge von der Strecke, von den Höhenmetern, die man irgendwie meistern will. Und dieses Berggefühl und Bergerlebnis ist jetzt auch gerade super im Trend, auch gerade bei jungen Leuten. Und da ist sicher auch Social Media daran, was heißt Schuld, aber daran irgendwo beteiligt, dass das jetzt einfach einen Hype hat.
19: Zweifelsohne boomt die Sportart. Allein beim diesjährigen Zugspitztrail haben mehr als 5.000 Sportlerinnen und Sportler mitgemacht. Vom Frühjahr bis in den späten Herbst finden inzwischen jede Woche oft mehrere Wettbewerbe statt. Vor allem junge Leute zieht das Trailrunning an. Joggen auf der Straße ist vielen zu monoton. Das zeigt auch eine Umfrage bei einem Sportlauf in Garmisch-Partenkirchen.
21: Trailrun ist Zeit in der Natur draußen, auch eine Auseinandersetzung mit sich selber.
22: Weil es so viel Spaß macht, mit so einer schönen, motivierten Gruppe zu laufen. Und das sehr gut hilft, den inneren Schweinehund jede Woche zu überwinden.
23: Ich bin ganz frisch hergezogen und das ist eigentlich die beste Möglichkeit, um Leute kennenzulernen. Ich finde, es ist keine Alternative zum Wandern, sondern eine Alternative zum Joggen. Und ich finde das Joggen auf der Geraden und auch jetzt nur auf Asphalt immer ein bisschen langweilig und einschläfernd. Und da gefällt mir das schon ganz gut, dann in den Bergen unterwegs zu sein.
19: Aus den gleichen Gründen schlüpfen Eva und Philipp in die Trailschuhe. Auch sie zeichnen, wie die meisten Sportlerinnen und Sportler, ihre Laufstrecken und Zeiten exakt auf. Und durch Apps wie Strava, Runtastic oder Training Peaks kann dann jeder sofort sehen, wie leistungsfähig die anderen sind. Dazu kommen noch die meist nur schönen Bilder in den sozialen Medien.
20: Ich sage jetzt mal, in der Welt, wo Negativität und negative Schlagzeilen immer größer werden, will man ja auch bewusst nur schöne Sachen sehen. Und natürlich die Summe der Highlights gibt dann insgesamt ein falsches Bild. Das ist, glaube ich, grundsätzlich den Menschen schon klar, aber es wird jedes Mal wieder, es ist wie eine Falle, dass man darauf reinfällt. Und es geht mir ganz genauso.
19: Sagt Philipp und erinnert nochmal an die Erkenntnis, was nicht in den Fitness-Apps oder sozialen Medien auftaucht, ist für viele junge Leute nicht passiert. Es ist wie ein Wettlauf, der gefährlich, aber auch inspirierend werden kann, betont Eva.
24: Grundsätzlich ist das ja was sehr Heilsames und was uns gut tut, mal draußen zu sein, ja auch mal an eine körperliche Grenze zu gehen, tatsächlich auch mal zu scheitern, weil ich finde auch, dass es auf eine Art demütig machen kann und dass das halt auch ein Umgehen mit Scheitern einen ermöglicht, dass man da viel Frustrationstoleranz auch lernt.
19: Eva rät, auf sich zu schauen und beim Training Stufe für Stufe zu nehmen, auch wenn es viel Fleißarbeit bedeutet. Das Training der beiden an diesem Nachmittag war übrigens für ihre Verhältnisse sehr moderat. Sie waren am Bank oberhalb von Garmisch-Partenkirchen unterwegs und haben für die Strecke 7 Kilometer und gut 500 Höhenmeter keine Stunde gebraucht.
14: Ja, sonst sind diese Sportlerinnen und Sportler aber auch mal länger unterwegs. Doris Bimmer über den Trend zum Trailrunning und wer es etwas gemächlicher angehen will. Tipps für Bergsteiger gibt es unter br.de/berge.
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25: Mit Michael Küster. Erstrahlen die Olympischen Ringe in ein paar Jahren wieder in München? Das steht noch lange nicht fest. Was aber seit heute feststeht, ist, die bayerische Landeshauptstadt geht als deutscher Kandidat ins Rennen um die Vergabe 2036, 40 oder 44. Der Mitkonkurrent Köln-Rhein-Ruhr ist damit ausgestochen. Mein Kollege Holger Kühner sagt uns, was denn am Ende vielleicht den Ausschlag für diese Entscheidung gegeben haben könnte.
26: Das Oktoberfest der FC Bayern München und der Olympiapark von den Spielen 1972. Drei Schlagwörter, aber auch drei internationale Markenzeichen, die man in der Welt kennt. Und eine deutsche Bewerbung muss sich nun gegen internationale Konkurrenz durchsetzen. Beide Konzepte, Köln-Rhein-Ruhr und München, wurden ja im Vorfeld vom DOSB mit sehr gut bewertet. Also beiden Städten hat man zugetraut, dass sie moderne Olympische Spiele organisieren können. Das Ergebnis von 91 zu 50 Stimmen für München zeigt auch, dass die Delegierten schon einen Schritt weiter gedacht haben. An die Kandidatur beim Internationalen Olympischen Komitee und für die aktuell knapp 100 Mitglieder spielt der Bekanntheitsgrad einer Stadt eben auch eine Rolle. Und da hat München sicherlich bessere Chancen.
25: Eine Entscheidung fällt dann tatsächlich in dieser Frage in 3 Jahren. Super Stimmung heute bei der deutschen Fußballnationalmannschaft im Trainingscamp in Herzogenaurach. Einen Tag vor dem zweiten Nations League-Spiel in Augsburg gegen Griechenland hat Bundestrainer Jürgen Klopp ein paar Veränderungen angekündigt. Thomas Kunze.
0: Bestes Wetter, ein voller Kader, inklusive der Neuankömmlinge Florian Wirtz und Jonathan Burkhardt, die für die verletzten Kai Havertz und Jamal Musiala frühzeitig zum Team gereist sind, aber morgen wohl nicht in der Startformation auftauchen werden. Jürgen Klopp hatte zudem noch eine konkrete Personalinformation im Gepäck. Auf der Pressekonferenz verriet der Bundestrainer, dass es einen geplanten Wechsel auf der Torwartposition geben wird. Für Marc-André Ter Stegen wird Alexander Nübel zwischen den Pfosten in Augsburg stehen. Für Gegner Griechenland, der zum Auftakt Serbien geschlagen hatte, fand Jürgen Klopp ausschließlich lobende Worte und sprach von einer goldenen Generation um den Dortmunder Konstantinos Karezas. Trotzdem auf der Bundestrainer bei seinem Heimdebüt auf einen Sieg.
25: Los geht's morgen in Augsburg um 20.45 Uhr. Die deutsche U21-Nationalmannschaft hat in der EM-Qualifikation am frühen Abend klar mit 4:0 in Lettland gewonnen. Damit hat der DFB-Nachwuchs weiter allerbeste Chancen bei der Europameisterschaft nächstes Jahr in Serbien und Albanien mit dabei zu sein. Die Entscheidung ist mittlerweile gefallen beim Straßenrennen der Frauen bei der Weltmeisterschaft in Kanada. Holger Gersker, jetzt wollen wir natürlich wissen, wer darf sich am meisten freuen und vor allem, wie haben die Deutschen dann am Ende abgeschnitten?
2: Am meisten darf sich Demi Wollering freuen. Sie ist die Radsportlerin der Saison ohne Einschränkungen. Sie hat den Giro d'Italia gewonnen, die Tour de France. Und jetzt ist sie auch zum ersten Mal Straßenweltmeisterin geworden. Und das in einem sehr abwechslungsreichen Rennen, denn zwischendurch sah es so aus, als wäre sie schon geschlagen. Dann kam sie wieder nach vorne und gewann letztlich den Zweiersprint gegen Katarzyna Nevia-Doma aus Polen. Auch sie, Tour de France-Siegerin, und zwar von 2024. Bronze zum 5. Mal bei einem Großereignis an Elisa Longo-Borghini. Und die Deutschen, ja, Platz 10 am Ende für Franziska Koch. Ich habe gerade mit ihr gesprochen, mit der Bronzemedaillengewinnerin im Zeitfahren. Es war genau so, wie wir es schon vermuten haben. Als Demi Wollering attackierte, versuchte Franziska Koch mitzugehen und dabei hat sie den Bogen überspannt und dann fuhr sie sich komplett leer. Alles oder nichts war so das Motto. Sie hätte natürlich auch sich etwas gleichmäßiger die Kräfte einteilen, in der Verfolgerinnengruppe halten können, vielleicht mit einer vagen Medaillenchance, aber sie wollte alles und am Ende ist es eben der 10. Platz geworden. Diane Lippert ist 14. geworden.
25: Sagt Holger Gersker live von der Radweltmeisterschaft in Kanada. Und dann zum Abschluss dieser Weltmeisterschaft gibt es dann auch noch das Straßenradrennen der Männer. Topspiel heute Nachmittag in der Basketball-Bundesliga, denn Vizemeister FC Bayern hatte den Titelträger Alba Berlin aufs heimische Parkett gebeten. Und ja, was soll man sagen, am Ende wurde das Ganze eine unerwartet deutliche Angelegenheit. Florian Hecht.
3: Dass die Revanche für das verlorene Finale der letzten Saison so eindeutig ausfallen würde, hatte wirklich niemand erwartet. Auch nicht Johannes Thiemann, der Neue unter den Körben der Bayern.
4: Man muss natürlich auch sagen, dass Alba ein bisschen verletzungsgeschwächt war. Hermannsson hat Bakoko gefehlt. Das sind natürlich zwei Schlüsselspieler für die. Deswegen darf man das nicht überbewerten.
3: Aber es muss auch erstmal ein 95-61 herauskommen, wenn man gegen den Meister spielt, der nur die ersten 5 Minuten dagegen halten konnte. Dann drückten die Bayern Alba und ihren Nationalspieler Jack Cahill ihren Stempel auf.
5: Wir haben uns auf jeden Fall dominiert am Brett, haben die Rebounds geholt, haben die einfachen Dinger gemacht und wir waren nicht so ganz konzentriert und physisch einfach da. Und am Ende hat Bayern auf jeden Fall verdient gewonnen.
3: Denn München spielte eine aggressive Verteidigung, dominierte an den Brettern und ließ den Ball streckenweise gut laufen. Trotzdem war der neue Bayern-Trainer Anton Gavel nicht ganz zufrieden.
6: Ich glaube, dass die Körpersprache von manchen Spielern nicht die war, die wir uns gewünscht hätten, weil wir auch teilweise 6-7 offene, freie Layups daneben gelegt haben. Aber okay, daran mussten wir arbeiten, dass wir über 40 Minuten konstant spielen.
3: 40 Minuten Konstanz, davon sind die Berliner aber noch viel weiter entfernt. Es bleibt viel zu tun, meint Jack Cahill, aber für ihn steht auch fest, lieber Spiel 3 in München verlieren als das letzte Spiel der Saison.
5: Ich würde es trotzdem jedes Mal wieder so machen, dass wir die Meisterschaft gewinnen und ihr erstes Spiel, aber tut natürlich auch weh.
25: Auch in der Handball-Bundesliga kam es heute zu einem Spitzenspiel. Die punktgleichen Top-Teams Kiel und Flensburg-Handewitt trennten sich am Ende unentschieden 31:31. Und damit sind beide Teams weiter gleich auf ganz vorne in der Tabelle auf Platz 1 bzw. 2.

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1: 20.30 Uhr. Die Nachrichten von BR24 mit Andreas Derschall. Baden-Baden. München geht als deutscher Bewerber ins Rennen um die Olympischen Sommerspiele. Die bayerische Hauptstadt gewann das Duell gegen die Region Köln-Rhein-Ruhr überraschend klar mit 91:50. Münchens OB Krause sagte, die Freude sei unendlich. Söder bezeichnete mögliche Spiele in München als Riesenchance für das ganze Land. Die Bewerbung bezieht sich auf die Jahre 2036, 2040 und 2044. New York. Am Rande der UN-Vollversammlung hat Bundesaußenminister Wadefuhl seinen russischen Kollegen Lavrov getroffen. Das 20-minütige Gespräch war das erste Aufeinandertreffen von Regierungsmitgliedern aus Berlin und Moskau seit mehr als 4 Jahren. Nach Angaben aus deutschen Delegationskreisen verurteilte Wadefuhl in dem Gespräch vor allem den russischen Angriff auf die Ukraine scharf, machte aber auch deutlich, dass jederzeit ein konstruktives Verhältnis zwischen Berlin und Moskau möglich sei, wenn Russland den Krieg beende. Berlin. Die SPD droht damit, den für Mittwoch geplanten Kabinettsbeschluss zur Pflegereform zu blockieren. Aus der Partei hieß es, man werde keine Leistungskürzungen akzeptieren. Die SPD will vielmehr den sogenannten einrichtungseinheitlichen Eigenanteil bei der Pflege zunächst auf 1.500 Euro im Monat begrenzen und später nochmal senken. Derzeit liegt dieser Anteil bei knapp 1.800 Euro. Die anderen Kosten, etwa für Unterbringung und Betreuung, kommen noch dazu. Paris. Papst Leo XIV. Hat auf der Place de la Concorde in der französischen Hauptstadt eine Freiluftmesse mit etwa 800.000 Menschen gefeiert. Zuvor war der Papst im Papamobil über die Champs-Élysées gefahren, wo er von zahlreichen Gläubigen bejubelt wurde. In seiner Predigt rief das Oberhaupt der katholischen Kirche dazu auf, über den Sinn des Lebens nachzudenken und das Glück im Glauben und nicht in materiellen Dingen zu suchen. Die Messe war die bisher größte Veranstaltung der 4-tägigen Reise des Papstes durch Frankreich. München. Das Oktoberfest erlebt heute einen besonders starken Besucherandrang. Am späten Nachmittag forderte die Festleitung in den sozialen Medien dazu auf, vorerst nicht mehr auf die Theresienwiese zu kommen. Kurz darauf wurden auch die Haupteingänge zum Festgelände vorübergehend geschlossen. Außerdem wurden Besucher mit Durchsagen in Deutsch, Englisch und Italienisch aufgefordert, nicht vor den Zelten stehen zu bleiben. Das Wetter in Bayern. In der Nacht sternenklar oder gering bewölkt, örtlich Nebel, Abkühlung auf Werte zwischen 14 Grad in höheren Lagen und 2 Grad in einigen Senken. Bis zum Dienstag am Vormittag oft Nebelfelder, später sonnig bis locker bewölkt. Höchstwerte 21 bis 29 Grad. 20.33 Uhr.
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2: Mit Florian Haas heute aus dem Studio in München. Schön, dass Sie an diesem Abend mit dabei sind. Als Russland die Ukraine angreift, flieht die Journalistin Marina Ossipowa mit ihren beiden kleinen Kindern nach Frankreich und kehrt nach 1,5 Jahren wieder in ihre Heimat zurück. Warum verlässt jemand einen sicheren Ort und geht freiwillig zurück in die Gefahr? Die Frage, gehen oder bleiben, begleitet Millionen Menschen in der Ukraine täglich und natürlich auch die, die vor den russischen Attacken ins Ausland fliehen mussten und im Unterschied zu Marina noch dort sind, viele von ihnen ja in Deutschland. In unserem Polit-Podcast Die Entscheidung erzählt Christine Auerbach von dem Moment, der Marina zur Heimkehr bewegt hat, und sie spricht mit ARD-Korrespondent Florian Kellermann, der in Kiew lebt, darüber, wie wichtig die Antwort auf diese Gehen- oder Bleiben-Frage für den Ausgang des Krieges ist.
3: Hallo zu einer Folge von Entscheidung aktuell. Eine Folge, kurz und knapp, aber nicht weniger tief als unsere längeren Staffeln. Wie immer geht es um diese eine Entscheidung, diesen einen Moment, der alles verändert und seine Folgen. Ich bin Christine Auerbach, hallo. Heute geht es um eine Entscheidung der Journalistin Marina Ossipowa. Sie ist Ukrainerin und als Russland die Ukraine angreift, flieht sie mit ihren beiden kleinen Kindern nach Frankreich. Dort ist sie in Sicherheit. Aber dann trifft sie eine Entscheidung, die viele Menschen wahrscheinlich eher nicht verstehen.
4: Every day I wanted to come back home.
3: Das ist sie. Und sie sagt hier, jeden Tag, als sie in Frankreich war, wollte sie nach Hause zurückkehren. Und eines Tages macht sie es tatsächlich. Sie verlässt das sichere Frankreich wieder mit ihren zwei kleinen Kindern und geht zurück in die Ukraine. Und zwar nicht in eine einigermaßen sichere Region der Ukraine, wenn es die überhaupt gibt, sondern sie geht nach Tschernihiw, also zurück in den Ort, aus dem sie geflohen ist. Und der ist nur ungefähr 50 Kilometer von der russischen Grenze weg. Auch die belarussische Grenze ist nicht weit. Und zum Beispiel der Kindergartenalltag von ihrem jüngeren Sohn, der schaut nach dieser Entscheidung zurückzugehen im Moment so aus.
4: Pick up my youngest son, it is 5 years old, to kindergarten and all day they stay in a bomb shelter under the ground. All day, from morning, from 8 a.m. till 6 a.m., when I can bring him home.
3: Also es gibt Tage, hat sie mir erzählt, da bringt sie ihren kleinen Sohn, der ist 5 Jahre alt, morgens in den Kindergarten und dann sind die Kinder eben den ganzen Tag in einem unterirdischen Luftschutzbunker, von der Früh um 8 bis 6 Uhr abends. Und solche Tage, hat sie mir erzählt, sind nicht die Ausnahme, sondern sind der Alltag. Warum geht man freiwillig zurück in so eine Situation, zurück in den Krieg? Und warum ist diese Frage gehen oder bleiben bzw. zurückkommen für die ganze Ukraine so wichtig? Darum wird es in dieser Folge gehen. Und das sind natürlich Fragen, die ich nicht beantworten kann von meinem sicheren Studio aus im friedlichen Deutschland. Ich kann mir nicht annähernd vorstellen, was es bedeutet, in einen Krieg zurückzukehren und dort zu leben, zum Glück. Wer das aber kann, weil er selbst in der Ukraine ist, ist Florian Kellermann, unser ARD-Korrespondent in Kiew und für diese Folge mein Reporter. Hallo Florian.
5: Hallo.
3: Florian, du wohnst ja aktuell in Kiew und Russland bombardiert die ukrainische Hauptstadt genau wie ja auch den Rest des Landes seit Wochen, eigentlich ununterbrochen. Wie sahen denn deine letzten 24 Stunden aus?
5: Ja, ich habe mal eine etwas ruhigere Nacht erlebt. Es gab zwar einmal Alarm, aber ich konnte mehr oder weniger durchschlafen. Aber dann wachst du halt in der Früh auf. Also heute Morgen liest, dass ein Wohnhaus getroffen worden ist von einer Drohne hier in Kiew und dabei ein 14-Jähriger ums Leben gekommen ist. Und dann ist man also sofort wieder zwar halbwegs ausgeschlafen, aber vom ersten Moment an in diese Kriegsrealität angekommen, wo es eben täglich Opfer unter der Zivilbevölkerung auch gibt. Die vergangenen Tage insgesamt, wenn ich es mal insgesamt nehme, waren noch mal eine Stufe schlimmer, als es bisher war, weil es jetzt eben noch viel öfter Alarm gibt. Also diese Drohnen, die Russland losschickt, die kommen jetzt immer mehr verteilter über den Tag. Und es sind eben auch Drohnen, die die Ukraine schlechter abwehren kann, weil sie schneller sind. Die haben so einen Jet-Antrieb. Und das merkt man also ganz deutlich, diese Veränderung. Dieser Alarm lähmt die Stadt ja in gewisser Weise, denn dann sind bestimmte Dinge nicht mehr möglich. Das heißt, zum Beispiel müssen Geschäfte schließen, die U-Bahn fährt nicht mehr über den Fluss. Die Ukraine hat schon darauf reagiert, auf diesen neuen Lähmungszustand, auf diesen neuen Terror, kann man auch sagen, indem es jetzt zwei Arten von Alarmen gibt, einen roten und einen gelben. Und bei dem gelben ist es so, dass also nicht mehr alles lahmgelegt wird und die Stadt halbwegs weiter funktionieren kann. Aber dann natürlich, während eben Drohnen im Anflug sind. Das ist jetzt auch keine besonders, keine ideale Lösung, aber es ist zumindest so, dass die Menschen weiter irgendwie hier leben können. Also es ist schon nochmal schwieriger geworden, hier zu leben in den vergangenen Wochen.
3: Wir haben gerade bei dir in der Leitung immer mal wieder Aussetzer. Ich weiß nicht, woran das liegt. Auch als ich mit Marina geredet habe, war das Internet zum Beispiel immer mal wieder weg. Ich hoffe, dass wir dich einfach weiterhin gut hören können. Und ich will mit dir zusammen jetzt einfach mal noch tiefer in die Geschichte von Marina eintauchen. Weil bevor wir versuchen können, überhaupt zu verstehen, warum Marina zurückgeht, müssen wir erstmal ganz an den Anfang, ins Jahr 2022. Russland startet den Großangriff auf die Ukraine. Marina wohnt in Tschernihiw und wie schon gesagt, ist ein Ort ungefähr 50 Kilometer von der russischen Grenze entfernt. Und er liegt auf dem Weg der russischen Truppen damals, die Richtung Kiew marschieren. Marinas Stadt wird von den russischen Truppen eingeschlossen.
4: It was a stop of every life. All city went underground and stay here.
3: Er liegt auf dem Weg der russischen Truppen damals, die Richtung Kiew marschieren. Und Marinas Stadt wird von den russischen Truppen eingeschlossen.
4: It was stop of every life. All city went underground and stay here.
3: Die Stadt, hat sie mir erzählt, die ist damals im Untergrund verschwunden sozusagen. Also alle verstecken sich so gut es geht. Es kommt auch fast keiner mehr raus aus der Stadt, weil die russischen Bomber die Brücken über den Fluss zerstört haben. Florian, Tschernihiw war eine der ersten Städte, die massiv damals angegriffen wurden. Kannst du uns die Situation der Menschen in dieser Region zum Start des Krieges noch mal genauer beschreiben?
5: Du hast schon das Wesentliche genannt. Die Stadt war eingeschlossen, eine Blockade, die knapp 40 Tage gedauert hat. Und die Stadt ist dann auch regelmäßig beschossen worden von der russischen Armee. Jeden Tag sind dort Zivilisten ums Leben gekommen, auch wenn, wie Marina das sagt, viele die meiste Zeit im Untergrund verbracht haben. Also für die Stadt war das sehr, sehr schwierig, aber noch viel dramatischer war es für die Region, die da direkt besetzt war, wo also direkt russische Truppen Ort waren. Die Situation war damals so, dass viele russische Soldaten und wohl auch die russische Staatsführung in Moskau dachte, dass das alles relativ einfach wird mit diesem Krieg und dass viele Ukrainerinnen und Ukrainer das gar nicht so negativ sehen, dass eben die Ukraine wieder unter russischen Einfluss kommt, dass das irgendwie von außen aufoktroyiert ist, dieser Westkurs der Ukraine. Und diese ersten Tage dann, die haben eben sehr, sehr viele dann erstaunt, auch die russischen Soldaten, auch ihre Kommandeure, dass sie hier nicht willkommen waren, dass sie auf Widerstand gestoßen sind. Viele haben sich dann auch vor Panzer gestellt, haben protestiert und dann deswegen haben eben sehr, sehr schnell in dieser Region auch um Tschernihiw massivste Repressionen begonnen, gerichtet gegen diejenigen, von denen die russische Armee angenommen hat, dass sie besonders gegen sie eingestellt sind, von denen sie besonders viel Widerstand erwartet hat. Und wo Russland also versucht hat, mit brutalsten Methoden jeden Widerstand aus der Zivilbevölkerung gegen die Besatzung von vornherein zu unterdrücken.
3: Ja, und diesen Terror, den kriegt natürlich auch Marina mit. Sie sitzt mit ihren beiden Kindern in einem Versteck im Keller. 9 Tage lang sind sie schon unter der Erde. Und da trifft eine russische Bombe ein nahes Haus.
4: On the 3rd of March, Russian troops bomb many-storied building and 50 people died here, were killed by Russian troops.
3: 50 Menschen sterben damals.
4: And it was that moment when I decided to go out from training.
3: Also, das war der Zeitpunkt, wo Marina entscheidet, okay, sie und ihre 2 kleinen Söhne, die müssen hier weg. Und in der Hektik des Aufbruchs hat Marina nur eine einzige Tasche für alle zusammengepackt. Und das Schlimmste, sie vergisst die Kuscheltiere der Kinder.
4: I recall that in Poland, a volunteer gave some beer to my younger son and he sleep with this beer nowadays.
3: Also auf ihrer Flucht kommen sie dann irgendwann in Polen an und da bekommt ihr kleiner Sohn einen Bären geschenkt von einem der Freiwilligen. Und sie hat mir erzählt, der Sohn schläft immer noch mit diesem Bären. Also er scheint wirklich eine große Zuneigung zu ihm gefunden zu haben. Von Polen aus geht es dann für die Familie weiter nach Frankreich, ins Elsass. Eigentlich ist das jetzt die Rettung. Dort sind sie sicher. Aber für Marina fühlt sich das alles nicht wirklich richtig an dort.
4: And, you know, I'd like that my children weren't so young at that time, so small. And I regret to you that I can't stay in Chernihiv and continue to work.
3: Also sie wünschte, hat sie mir gesagt, dass ihre Kinder damals nicht so klein gewesen wären, sodass sie hätte bleiben können in Chernihiv, um zu arbeiten. Aber das war damals einfach zu gefährlich.
4: A lot of people were killed and I have to document this fact, but I have to make a choice to be mother or to be journalist.
3: Und das ist gerade super wichtig, was sie sagt, weil das ist das, was sie ausmacht, also was auch ihren Konflikt ausmacht. Sie musste sich in dem Moment entscheiden zwischen 2 Sachen, die sie ganz tief drin ausmachen. Mutter sein und Journalistin sein. Also als Mutter ist ihr klar, sie muss gehen. Sie ist aber auch Journalistin, das ist ihr Beruf, ihre Berufung. Und als Journalistin, da will sie natürlich dokumentieren, was passiert. Da sagt sie, naja, mein Platz wäre jetzt eigentlich dort, vor Ort. Und ich finde, man hört es wirklich total raus, dass sie irgendwie ein schlechtes Gewissen hat, dass sie gegangen ist. Auf der einen Seite weiß sie, klar, es ist das Beste, was sie als Mutter für ihre Kinder hätte machen können. Aber auf der anderen Seite ist da auch dieses Gefühl, vielleicht ihr Land zu verlassen. Und da habe ich mich gefragt, Florian, wenn wir hier mal einen Break machen in der Geschichte von Marina, wie wird denn in der Ukraine auf Menschen geschaut, die geflohen sind? Also gelten die als Feiglinge? Gibt es da Verständnis? Was ist da gerade?
5: Es ist ein großer Unterschied, wer da geflohen ist. Bei Frauen, vor allem Frauen dann auch mit Kindern, haben eigentlich alle Verständnis. Und es ist sogar so, dass viele froh sind, dass diese Menschen in Sicherheit sind. Was anderes ist es natürlich schon bei den Männern, die das Land illegal verlassen. Ich denke, das kann auch jeder verstehen, dass sie gehen wollen. Niemand will in den Krieg, niemand will sterben. Aber sehen hier schon viele als Pflicht an für Männer in diesem wehrfähigen Alter, ab 25, dass sie das Land mit verteidigen und dass sie sich nicht einfach davonstehlen. Das illegal heißt ja auch, dass es funktioniert dann mit Schmiergeld. Das ist natürlich auch nicht gut, dass es sowas gibt, dass man das machen kann, dass man sich freikaufen kann. Und es wird halt als extreme Ungerechtigkeit empfunden, dass diejenigen, die das Geld haben, so sich das Schmiergeld leisten können, abhauen können und das dann auch tun.
3: Gehen wir zurück in die Geschichte von Marina. Wir sind da ja gerade in den Jahren 2022, 2023. Sie ist in Frankreich angekommen und für sie und ihre Kinder läuft es gut in Frankreich. Also ihre Kinder sind in Sicherheit, der Große geht in die Schule, findet Freunde. Und ich habe alte Zeitungsartikel online gefunden von damals aus dem Elsass. Und in denen wird sie zum Beispiel interviewt und erzählt von der Situation in der Ukraine und versucht auch zum Beispiel Gelder für ihre Zeitung zu Hause zu bekommen. Weil bei der ist durch den Krieg natürlich viel weggebrochen. Also Anzeigen, der Verkauf wird schwierig, es fehlt an Geld. Und Marina hat mir gesagt, sie hat versucht, was sie kann, um eben auch im Ausland irgendwie nützlich zu sein für ihr Land, auch für ihre Zeitung. Aber etwas lässt sie einfach nicht los.
4: We evacuated to France and lived there 1 year and a half. And you know, every day I'm so sorry.
3: Ja, in dem Moment hat sie auch im Interview angefangen zu weinen, weil es einfach alles wieder hochgekommen ist, diese Zeit von damals. Dieses Gefühl von ihr, in Frankreich zwar in Sicherheit zu sein, das Beste für ihre Kinder zu machen, aber trotzdem am falschen Platz irgendwie zu sein. Und was sie da beschreibt, da geht es um was ganz anderes als Heimweh. Da geht es um diese Verantwortung, die sie fühlt, eben nicht nur den Kindern gegenüber, sondern auch ihrem Heimatort.
4: Every month I went to borderline and prepare a reportage about local people, about their life, about their issues, about changes in their life. And I don't know who will do it. Who?
3: Also Marina ist Lokaljournalistin und sie sagt, sie war die ganze Zeit in der Region unterwegs. Sie versteht sich als eine, die den Leuten vor Ort eine Stimme gibt. Und sie fühlt sich regelrecht verpflichtet, diesen Krieg in ihrer Region zu dokumentieren. Sie sagt, wenn ich das nicht mache, wer wird das überhaupt machen dann, wenn ich jetzt weg bin? Und was hier auch wichtig ist, ist, dass ihre Kinder die Ukraine als ja, Zuhause behalten können.
4: I want to save this home for them.
3: Also ihre Kinder sagt, sie sollen ein Zuhause haben, dass sie zurückkehren können. Dafür will sie kämpfen. Und wie soll das eben gehen, wenn sie weit weg in Frankreich sitzt? Was kann sie da aus dem Elsass schon beitragen bei der Verteidigung gegen Russland? Also kurz, in Frankreich ist sie zwar sicher, aber es fühlt sich irgendwie falsch an. Und Florian, ich finde diese Aussage, alles, was sie da gesagt hat, finde ich wirklich erstaunlich. Also woher kommt denn dieses, ich muss meinem Land helfen, mein Platz ist in der Ukraine, ich muss dieses Land auch verteidigen? Das hört man ja immer wieder von Ukrainern, die erzählen, warum sie zu Hause zurückgegangen sind oder auch nicht geflohen sind. Ist das so eine Art Patriotismus dem eigenen Land gegenüber? Gab es den schon vor dem Krieg oder ist der erst durch diesen Krieg auch erwachsen?
5: Der hat sich schon noch mal verstärkt durch den Krieg, weil hier eben Leute aus einem anderen Land gekommen sind und gesagt haben, wir wollen euch jetzt eben diktieren, wie ihr zu leben habt. Und in so einem Moment wird einem dann halt auch erstmal klar, was man alles eben bisher selber bestimmen konnte, zum Beispiel was die Kultur und was die Sprache anbelangt. Ja, auch einfach was Wahlen anbelangt. In der Ukraine gab es ja mehr oder weniger freie Wahlen jetzt die ganze Zeit bis zum Kriegsbeginn. In Russland eben nicht mehr und das sehen ja die Leute auch hier. Es gibt natürlich die unterschiedlichsten Motive, warum Leute zurückkommen. Es kommt bei manchen natürlich auch noch dazu, dass die Männer nicht raus können und dass dann Frauen sagen, ich will nicht, dass die Familie zerbricht, ich will wieder näher bei meinem Mann sein. Das habe ich häufiger gehört. Aber es gibt auch viele, die einfach sagen, ich kann mich auch nicht so entwickeln, wie ich mich entwickeln möchte in einem fremden Land. Vor kurzem in einer Buchhandlung, eine Mitarbeiterin, 23 Jahre alt, war in Norwegen. Sie hat Choreografie studiert, genau, aber sie möchte eben etwas Intellektuelles machen. Und das geht nicht, wenn sie da nicht Norwegisch kann. Und deswegen ist sie wieder zurückgekommen. Oder eine Frau vor kurzem hat mir gesagt, dass sie in Polen war, ihr Sohn ist erwachsen geworden, also er hat sie dann nicht mehr gebraucht. Und das war dann für sie die Situation, wo sie gesagt haben, sie will ihrem Land helfen und wieder zurückkommen. Und die hilft jetzt Menschen, die aus den von Russland besetzten Gebieten fliehen wollen. Ich habe auch eine Soldatin getroffen, die schon in Hamburg war, die sogar dort eine Arbeit gefunden hatte als Designerin und die hat mir so eine Situation gegeben, ich habe eine Käseschachtel designt und nebendran hat sie eben ständig die Nachrichten auf dem Handy bekommen aus der Ukraine, was da los ist und sie hat irgendwie das Gefühl gehabt, was mache ich eigentlich, da werde ich gebraucht und diese Käseschachtel kann einfach auch jemand anders designen.
3: Bei Marina ist es so, dass ungefähr nach anderthalb Jahren in Frankreich eben der Moment kommt, der dann für sie alles verändert, wo sie die Entscheidung fällt, ich gehe wirklich zurück, zusammen mit meinen zwei kleinen Kindern. Dieser Moment kommt Mitte 2023, da ist sie eben anderthalb Jahre in Frankreich schon. Und sie hat mir gesagt, es gab jetzt keinen einzelnen Auslöser für diese Entscheidung. Es war jetzt kein heroischer Moment, den sie mir erzählen kann. Sie hat gesagt, es war einfach so, dass die Lage in ihrem Ort in Tschernihiw einfach wieder besser geworden ist. Also die Stadt war nicht mehr eingekesselt von den russischen Truppen. Die Ukrainer hatten die zurückgedrängt. Und es war wieder ein halbwegs normales Leben möglich damals. Aber es ist natürlich immer noch Krieg. Und die Hoffnung, dass der vielleicht bald aufhört, die damals viele gehabt haben, die wird sich eben nicht bewahrheiten. Im Gegenteil. Heute bombardiert Putin die Ukraine eigentlich stärker denn je, und zwar überall, also so gut wie im ganzen Land, gibt es ständig Angriffe, Luftalarm, oft rund um die Uhr. Und trotz dieser Ausnahmesituation muss ja auch irgendwie sowas wie ein Alltag gemeistert werden. Und der sieht bei Marina seit ihrer Entscheidung zurückzugehen aktuell eben so aus. Also sie ist zurück in ihrem Job, sie arbeitet wieder als Journalistin und da gibt es natürlich den normalen Arbeitsstress, wie wir ihn alle kennen. Aber bei ihr ist da eben noch manchmal 20 Stunden Luftalarm dazu.
4: A lot lasted more than 20 hours yesterday. More than 20 hours we have to save our life, to save the life of our children. And at the same time, yesterday we prepare our newspaper for print.
3: Also Schutz suchen für sich selber, sich um die Kinder kümmern, sie in Schutz bringen, Luftalarm und dazwischen irgendwie noch die neue Zeitung fertig machen.
4: It is work-life balance every day.
3: Also das ist es, so wie ihre Work-Life-Balance, so sagt sie es, jeden Tag ausschaut. Marina, vielleicht noch ganz kurz, arbeitet bei der Zeitung Wissnik Tschö. Vor dem Krieg haben die sowas wie ein bisschen Yellow Press gemacht, also so People-Geschichten. Es sollten positive Geschichten sein, hat der Verleger mal gesagt in einem Interview vor dem Krieg, weil sich das auch ein bisschen besser verkauft, sowas. Und seit dem Krieg, hat Marina mir gesagt, hat sich das verändert. Also diese positiven Geschichten gibt es immer noch, aber sie recherchieren zum Beispiel auch ganz viel zu Korruption. Und sie sagt, jeder in der Zeitung macht gerade alles. Also ist gleichzeitig Reporter, Korrekturleser, macht noch Videos, macht den Vertrieb. Und sie sagt, es gibt eben sehr, sehr viele Burnouts. Und da habe ich mir gedacht, Florian, diesen Alltag zu meistern und gleichzeitig in diesem Krieg zu leben, wie mürbe sind denn die Menschen im Moment in der Ukraine von diesem Dauerstress?
5: Für mich ist es sehr schwer, das zu messen. Der Stress nimmt ständig zu. Also der Stress fügt den Menschen natürlich immer mehr Schaden zu und macht sie immer mürber. Die Zahl der zum Beispiel Antidepressiva oder die Menge an Antidepressiva, die verkauft werden, nimmt ständig zu. Da kann man es zum Beispiel messen. Auch die Nachfrage nach psychologischer Betreuung nimmt ständig zu. Andererseits versuchen auch sehr, sehr viele Menschen schon auch aktiv was dagegen zu tun. Also sie schauen sich im Internet Videos an, wie man mit Extremsituationen fertig wird. Viele machen auch tatsächlich Sport, viel mehr als früher. Wenn ich hier joggen gehe am Samstagmorgen, ist diese Flussinsel, auf der ich immer jogge, komplett voll mit verschiedenen Gruppen. Und auch in der Gruppe, wo ich bin, sind viele, eigentlich nur Ukrainerinnen und Ukrainer, haben fast alle erst nach der russischen Vollinvasion damit begonnen, eben zu laufen. Es gibt auch unglaublich viel kulturelle Angebote, auch wenn man das, ja, auch ist erstaunlich, aber es ist so, es ist fast jeden Abend irgendwo eine Veranstaltung oder auch schon, die beginnen auch häufig jetzt eben schon am späteren Nachmittag, damit man, weil früher die Luftalarme vor allem abends waren. Aber auch da passiert viel, die Leute gehen raus tatsächlich und versuchen irgendwie, ja, etwas zu bekommen, etwas zu haben, was eben was anderes ist als dieser Krieg, um den dann zu meistern. Aber man darf natürlich trotzdem da nichts beschönigen. Das macht die Menschen unglaublich mürbe. Ich glaube, die meisten merken das selber noch nicht mal so sehr, weil sie eben ständig in diesem Anspannungsmodus sind. Ich denke, wenn jetzt der Krieg, was natürlich trotzdem alle hoffen, klar, und ich auch unglaublich stark hoffe, wenn der vorbei ist, wird das erst richtig deutlich, wie er die Menschen fertig gemacht hat, weil dann diese ganz große Anspannung von ihnen abfällt und viele erst dann merken werden, wie müde sie eigentlich sind.
3: Verlassen vielleicht auch wieder mehr Menschen das Land im Moment?
5: Ich habe einige gehört, die gesagt haben, jetzt, wo das nochmal so schlimmer geworden ist, Luftangriffen in den vergangenen Wochen, wenn das so weitergeht, vor allem, wenn sich das in den Winter hineinzieht, da ist ja dann immer noch die Frage, fällt die Heizung aus, wie es im vergangenen Winter der Fall war? Gibt es wieder so starke Minustemperaturen? Wenn das wieder so schlimm wird und wenn die Angriffe nicht aufhören, dann müssen wir uns irgendwas überlegen und müssen wegziehen. Wird dann natürlich auch die Westukraine wird dann in Erwägung gezogen, die westlichere Ukraine, wo es sicherer ist immer noch, aber auch das Ausland.
3: Also Marina hat sie mir auf jeden Fall nicht erzählt, keine Idee, wieder nach Frankreich zu gehen. Sie hat mir aber von ihrem aktuellen Projekt erzählt, was sie jetzt gerne in Angriff nehmen will oder vielleicht oder auch schon macht. Und zwar will sie in jedes Dorf an der Front fahren als Lokaljournalistin und ein Porträt von diesem Ort machen. Nicht, weil es dort irgendwas Besonderes gibt, sondern um überhaupt zu zeigen, hey, dieses Dorf und seine Menschen, die gibt es noch. Und auch um den Menschen dort in diesen Dörfern zu zeigen, wir interessieren uns für dich. Und sie sagt, das ist die Aufgabe von gutem Lokaljournalismus. Florian, jetzt zum Abschied für dich noch eine Frage, die vielleicht wirklich ein bisschen weiter weggeht. Marina ist ja eine von 1,4 Millionen Ukrainerinnen und Ukrainern, die zurückgekehrt sind. Das ist jedenfalls eine Zahl des UNHCRs. Das ist jeder vierte Ukrainer, der damit aus dem Ausland zurückgekommen ist seit Beginn des Krieges. Ich finde, das ist eine ziemlich hohe Zahl angesichts der Bedrohung, die immer noch in der Ukraine herrscht. Wie wichtig ist denn diese Entscheidung, gehen oder bleiben bzw. zurückkommen, wie sie Marina getroffen hat, für den weiteren Verlauf des Krieges? Was ist da deine Einschätzung?
5: Sehr schwer, weil für den Verlauf des Kriegs eben so viele Faktoren eine Rolle spielen. Klar, die Männer, die eingezogen werden können, die dürfen das Land ja nicht verlassen. Insofern für die Mobilisierung haben die Frauen, die gehen jetzt nicht den großen Ausschlag. Aber trotzdem natürlich jeder, der geht, und jede, die geht, ist auch jemand, der weniger eben zum Beispiel in der Wirtschaft arbeiten kann. Da geht es ums Bruttoinlandsprodukt, da geht es um die Steuereinnahmen. Die Ukraine hat jetzt schon einen ganz, ganz erheblichen Mangel an Fachkräften. Die fehlen überall. Natürlich, es gibt die Eingezogenen, dann gibt es auch viele, die in der Kriegswirtschaft arbeiten. Auch die fehlen ja für andere in anderen Bereichen. Also natürlich hat das, wenn jemand geht, auch einen Einfluss auf den Verlauf des Kriegs. Allerdings würde ich sagen, ja, keinen unmittelbaren. Vor allem hat es einen Einfluss natürlich für die Zukunft der Ukraine. Denn wenn der Krieg vorbei ist, muss das Land ja wieder auf die Beine kommen. Und da werden alle Hände gebraucht.
3: Vielen Dank dir, Florian Kellermann, unser Reporter für diese Staffel von Die Entscheidung aktuell. Danke, dass du dabei warst.
5: Danke dir.
3: Warum geht jemand zurück in den Krieg? Das war unsere Entscheidung aktuell Folge. Reporter für diese Folge war
5: Florian Kellermann,
3: unser ARD-Korrespondent in Kiew. Und ich bin Christina Auerbach. Ciao, wir hören uns.

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1: Um 21 Uhr mit Petra Mittermeier. München bewirbt sich für die Austragung der Olympischen Spiele 2036, 40 oder 44. Das hat der Deutsche Olympische Sportbund auf einer außerordentlichen Mitgliederversammlung entschieden. Aus Baden-Baden Julius Richter.
2: Das Ergebnis war am Ende deutlich. 91 Stimmen fielen auf München, 50 auf die Bewerbung Köln-Rhein-Ruhr. Bayerns Ministerpräsident Markus Söder sprach von einer historischen Chance und betonte, man wolle nun alles geben, damit Deutschland sich gemeinsam als ein Land präsentieren könne. Das Münchner Konzept setzt auf kurze Wege und Wettkampfstätten rund um den Olympiapark. Dazu gesellt sich Kiel für die Segelwettbewerbe. Das IOC will die ersten Kandidaten für die Spiele 2036 im kommenden Jahr auswählen. Die Entscheidung fällt dann nach weiteren Bewerbungsphasen in gut 3 Jahren.
1: In Schleswig-Holstein haben viele Politiker und Wirtschaftsvertreter erfreut darauf reagiert, dass sich München mit Kiel um Olympia bewerben darf. Lob gab es zum Beispiel von der Landesregierung und aus dem Rathaus. Die Reaktionen in Kiel fasst unser Reporter Marc Kramhöft zusammen.
3: Schleswig-Holsteins Ministerpräsident Daniel Günther von der CDU und Kiels Oberbürgermeister Samet Yilmaz von den Grünen waren live in Baden-Baden dabei und sprechen von einer fantastischen Nachricht. Freude auch bei der Wirtschaft im Land. Der Präsident der Industrie- und Handelskammer zu Kiel, Hansen, hofft auf Investitionen in die Infrastruktur. Kritik an den Olympiaplänen kommt erneut von der privaten Initiative No Olympia und der Partei Die Linke in Kiel. Beide befürchten unter anderem hohe Kosten und dass das Geld an anderer Stelle fehlt.
1: Zum ersten Mal seit Beginn des Ukraine-Kriegs haben sich ein deutscher und ein russischer Regierungsvertreter zu einem Zweiergespräch getroffen. In New York haben Außenminister Wadefuhl und sein russischer Kollege Lavrov etwa 20 Minuten miteinander gesprochen. Das Treffen fand am Rande der UN-Generaldebatte statt. Nach Agenturberichten hat Wadefuhl die russische Regierung in dem Gespräch aufgefordert, die Kämpfe in der Ukraine zu beenden. In ganz Deutschland haben Zehntausende Menschen dagegen protestiert, dass Sozialleistungen gekürzt werden sollen. Anlass war ein Aktionstag des Deutschen Gewerkschaftsbundes. Die größten Demonstrationen gab es in Hannover, Nürnberg, Frankfurt am Main und Stuttgart, wo jeweils mehr als 10.000 Menschen auf die Straße gegangen sind. Die Proteste richteten sich unter anderem gegen die geplante Rentenreform der Regierung. In der Handball-Bundesliga hat es im Klassiker zwischen dem THW Kiel und Flensburg-Handewitt keinen Sieger gegeben. Das Spiel endete 31:31. Das waren die Nachrichten. Das Wetter in Norddeutschland: in der Nacht meist trocken, 13 bis 5 Grad. Morgen erst neblig trüb, später mal sonnig, mal wolkig, 18 bis 25 Grad. Am Montag wechselhaft, im Nordwesten Schauer, 18 bis 27 Grad. Und am Dienstag Sonne und Wolken, zur Nordsee hin etwas Regen, 19 bis 28 Grad. Es ist 21:03 Uhr.
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4: Mit Florian Haas heute aus dem Studio in München. Guten Abend, schön, dass Sie dabei sind. Papst Leo XIV. Ist gerade auf einer mehrtägigen Reise in Frankreich unterwegs. Die größte Veranstaltung fand dabei heute in Paris statt. 800.000 Menschen sind laut Vatikan auf die Place de la Concorde gepilgert, um mit dem Oberhaupt der katholischen Kirche eine Messe zu feiern. Der französische Präsident Macron war nicht dabei. Zur Begründung verwies der Élysée-Palast auf die strikte Trennung von Kirche und Staat in Frankreich. Henrik Lesser-Villoun mit Eindrücken von der Messe.
5: Begleitet von euphorisierten Rufen der Gläubigen und der Zuschauer kam Papst Leo XIV. Im Papamobil die knapp 3 Kilometer lange Strecke der Champs-Élysées heruntergefahren. Ungefähr 800.000 Menschen hatten sich laut Pariser Behörden zwischen Arc de Triomphe und Place de la Concorde versammelt, um bei diesem Spektakel dabei zu sein. Die anderthalbstündige Messe hielt der Papst zu Ehren von Maria. Für französische Katholiken ist sie die wichtigste Schutzpatronin des Landes. Auf der Place de la Concorde wurde sie als Quelle des Heils gefeiert. Die gesamte Messe war durchzogen von Wassermotiven. Auch das Motto des Papstbesuches, damit die Welt Leben hat, bezieht sich darauf. Die Predigt hat Papst Leo XIV. Auf Französisch gehalten. Von dieser schönen Stadt Paris aus bete ich inständig dafür, dass sich das lebendige Wasser des Heiligen Geistes über ganz Frankreich ausbreitet. Ich denke an euch, liebe junge Menschen. Ihr seid die Kirche von heute. Wie schön ist es, eure Begeisterung, eure Tatkraft, euer Engagement und eure Freude in den christlichen Gemeinschaften

0: zu sehen. Diese Messe ist grandios und etwas wirklich Herausragendes. Für mich ist das Besondere, dass wir hier alle zusammen sind und es sich wirklich nach Gemeinschaft anfühlt. Ich spüre hier ganz viel positive Energie und Spiritualität. Das ist ein großartiges Event und wir hoffen, so etwas nochmal erleben zu dürfen. Ein Event
1: majeur und wir hoffen, d'autres dans notre vie comme ça.
0: Auf den Champs-Élysées waren Dutzende Großbildschirme aufgebaut worden. Während der Messe wurden über 500.000 Hostien ausgegeben. Dafür waren 3.000 sogenannte Kommunionspunkte auf dem Gelände vorgesehen. Die Auswirkungen des Besuchs waren in großen Teilen der Pariser Innenstadt zu spüren. Zahlreiche Metrostationen waren geschlossen, tausende Sicherheitskräfte im Einsatz, ganze Straßenzüge abgesperrt. Vor den Zugängen zu den Champs-Élysées hatten sich lange Schlangen gebildet mit teils sehr langen Wartezeiten. Besucher hatten zeitweise Angst, nicht rechtzeitig zur Messe zu kommen. Nach der Messe hat sich Papst Leo XIV. Auf den Weg nach Lourdes gemacht, ein religiöser Pilgerort rund um die Verehrung von Maria. Dort wird er Sonntag Opfer sexuellen Missbrauchs innerhalb katholischer Einrichtungen treffen. Am Montag ist er dann zum Abschluss seines Besuches in Metz.
2: Henrik Lesser-Villoun war das aus Paris. Dort hat Papst Leo XIV. Heute eine riesige Freiluftmesse mit rund 800.000 Menschen gefeiert. Der Blick ins Inland. Bundesinnenminister Dobrindt hat heute mehrere EU-Innenminister nach München eingeladen zum sogenannten Munich Migration Meeting. Dabei ging es vor allem darum, wie irreguläre Migration in die Europäische Union weiter eingedämmt werden kann. Dobrindt ist nicht der Einzige, der den Kurs noch einmal verschärfen will. Eine wichtige, ja vielleicht zentrale Rolle spielt dabei die Grenzagentur Frontex. Für sie hatten die Minister einige Vorschläge. Sie könnte künftig mehr Aufgaben und mehr Befugnisse bekommen. Daniel Knopp über das heutige Treffen.
3: Die EU-Innenminister wollen einen neuen Krisenmechanismus etablieren. Getrieben durch Schleuser und kriminelle Banden komme es immer wieder zu Ausnahmesituationen an den europäischen Außengrenzen, sagt Bundesinnenminister Alexander Dobrindt. Es brauche deswegen in Situationen wie jüngst in Ceuta neue Regeln. Keine regulären Asylverfahren, sondern Schnellverfahren für Rückführungen, so Dobrindt im Bayerischen Hof.
4: Also bewusst dann nicht den Prozess der normalen Asylverfahren in Gang setzt, sondern eben ein Schnellverfahren zu Rückführungen, weil eine Ausnahmesituation identifiziert ist, die nichts mit einer humanitären Notlage zu tun hat.
3: Auch geht es in München um mehr Kompetenzen der europäischen Grenzschutzagentur Frontex. Sie soll, so Dobrindt, künftig auch Rückführungen aus Transitstaaten wie Serbien oder Albanien durchführen können. In Zukunft denkt Dobrindt auch an Frontex-Rückführungen in Drittstaaten außerhalb der EU, in sogenannte Return-Hubs, die eröffnet werden sollen. In jedem Fall brauche Frontex mehr Personal, sagt EU-Migrationskommissar Magnus Brunner. Zentraler Punkt für Brunner ist der Schutz der Außengrenzen.
5: Wir haben gesehen, dass Menschen ausgenutzt, ausgebeutet werden. Und wir haben gesehen, wie Migration teilweise von Akteuren auch gesteuert wird, die Europa schaden wollen. Also der Schutz der Außengrenzen ist keine Frage der Härte, sondern es ist eine Frage und eine souveräne Kernaufgabe, würde ich sagen, jedes einzelnen Staaten.
3: Die illegale Migration, sagt EU-Migrationskommissar Magnus Brunner, sei erheblich gesunken. Die europäische Migrationswende wirke, dabei sei die illegale Migration in diesem Jahr nochmals um ein Drittel zurückgegangen, so Brunner.
5: Und ich freue mich wirklich, dass Deutschland hier eine führende Rolle und du persönlich auch eine führende Rolle in Europa übernommen hast. Europa braucht ein starkes Deutschland, selbstverständlich, gerade wenn es um die Frage im Kampf gegen die illegale Migration und die Migration insgesamt geht.
3: Auf dem zweiten Münchner Migrationstreffen kündigte Dobrindt weitere Gespräche über die Errichtung von Abschiebezentren in Drittstaaten, also Return-Hubs, an. Deutschland treibt dieses Vorhaben seit längerem gemeinsam mit Österreich, den Niederlanden, Dänemark und Griechenland voran.
2: Daniel Knopp war das aus München über das dortige Migrationstreffen einiger EU-Innenminister. Im Gespräch mit BR24 hat Dobrindt am Abend außerdem gesagt, dass die Kontrollen an den deutschen Grenzen nicht automatisch beendet werden. Die Kontrollen seien aktuell noch nötig, um die, so Dobrindt wörtlich, Erfolge beim Rückgang der illegalen Migration zu verstetigen. Wir bleiben beim Thema Sicherheit, für die ja bei uns neben dem Bundesinnenminister auch viele andere Stellen und Behörden zuständig sind, gerade in Notfällen. Wie soll

0: Bundeswehr, Polizei, Feuerwehr und Hilfsorganisationen am besten reagieren, wenn es beispielsweise einen Chemieunfall gibt? Oder was, wenn ein Krankenhaus nicht mehr einsatzbereit ist und ein Behelfskrankenhaus benötigt wird? All das hat die Bundeswehr mit Partnern 3 Tage lang in Hamburg geprobt. Heute ist die Übung zu Ende gegangen. Die Aktion hatte allerdings nicht nur positive Reaktionen ausgelöst, wie Elias Bartel aus Hamburg berichtet.
1: Hubschrauber über der Stadt, eine Kolonne aus rund 70 Militärfahrzeugen mitten in der Nacht, eine Drohne mit Sprengstoff über dem Hafen. 3 Tage lang hat die Bundeswehr in Hamburg geprobt, was im Ernstfall passieren könnte, allerdings nur im Szenario. Die Soldaten waren dabei nach Angaben der Bundeswehr sogar in der Minderheit. Feuerwehr, Polizei, THW, Hilfsorganisation und Unternehmen übten mit rund 60 Partnern. 5-mal so viele wie im Vorjahr. Sie versorgten Verletzte nach einem Chemieunfall im Hafen, retteten Soldaten nach einer Explosion aus einem Gebäude und flogen Schwerverletzte mit Hubschraubern ein. Hinter allem stand immer dieselbe Frage. Wer ist zuständig und wer muss wen anrufen? Kommandeur Kurt Leonards spricht von einem Riesenschritt und er beobachtet, wie sich der Blick der Hamburger auf die Bundeswehr verändert.
2: Die Wahrnehmung der Soldaten verändert sich. Wir bekommen sehr viele freundliche Gesten an der Kreuzung. Soldaten werden zu Kaffee eingeladen. Das haben wir alles so in der Vergangenheit nicht erlebt. Die Wahrnehmung der Bundeswehr in Hamburg ist deutlich auf einem sehr erfreulich positiven Tendenz. Und das bekommen wir täglich wiedergespiegelt.
1: Nicht alle sehen das so. Kritiker werfen der Bundeswehr vor, mit solchen Übungen die Stadt zu militarisieren. Nachts versuchten Aktivisten, die Militärkolonne an den Elbbrücken zu blockieren. Die Polizei hielt sie auf. Am Freitag blockierte das Aktionsbündnis Ende Gelände Gleise im Hafen. Währenddessen protestierten rund 1900 Schülerinnen und Schüler gegen eine mögliche Wehrpflicht.
3: Wir sind gegen Krieg und gegen die Wehrpflicht. Wir wollen selber über unsere eigene Zukunft und unsere Interessen entscheiden. Und deswegen sind wir heute alle gemeinsam auf der Straße gegen die Aufrüstung und für Frieden.
1: Die Teilnehmer einer Fahrraddemo wurden dagegen vom Veranstalter aufgerufen, Bundeswehrfahrzeuge durchzulassen. Neu im Kreis der Partner war in diesem Jahr die Schwarzgruppe, bekannt durch Lidl und Kaufland. Der Konzern hat inzwischen einen eigenen Verteidigungsbereich und will Polizei und Bundeswehr mit ihren schon bestehenden IT-Netzen helfen. Harald Mannheim leitet diesen Bereich.
4: Was wir anbieten, ist gerade für Sicherheitsbehörden und Streitkräfte gesicherte IT-Netze, resiliente IT-Netze, auch in der Kaskade bis hin zum Einsatzfahrzeug, bis hin zur handelnden Einsatzperson, um auch hier in der Resilienz und Souveränität, also der Handlungsfreiheit, auch in der Krise unabhängig von anderen Akteuren entscheiden zu können, handeln zu können und damit auch den Einsatz der entsprechenden Sicherheitsbehörden und Streitkräften sicherzustellen.
1: Eine Botschaft zog sich durch alle 3 Tage. Vorsorge ist nicht nur Sache von Bundeswehr und Behörden. Die SPD-Bürgerschaftsabgeordnete Annika Urbanski erinnert an Corona, als plötzlich Masken und Klopapier ausverkauft waren. Sie rät zur Checkliste des Bundesamts für Bevölkerungsschutz. Zum Beispiel ein Vorrat an Trinkwasser.
5: Der Staat kann sich am Ende nicht um alle einzelnen Personen gleichmäßig genau in der gleichen Sekunde kümmern. Das ist einfach logistisch gar nicht machbar. Und deswegen dürfen wir uns nicht immer so sehr darauf verlassen, dass der Staat für uns alles regelt, sondern dass wir auch unserer eigenen Verantwortung gerecht werden.
1: Die nächste Übung im kommenden Jahr, Red Storm Delta, ist bereits im Gespräch. Die Bundeswehr hofft allerdings, dass es beim Üben bleibt. Am liebsten, sagt ihr Pressesprecher, noch bis zum Red Storm Zulu, dem letzten Buchstaben im Alphabet.
0: Die Bundeswehrübung Red Storm Charlie in Hamburg ist zu Ende. Elias Bartel war das mit einer Zusammenfassung. Seit Jahrzehnten schwelt im Mittelmeer ein Konflikt zwischen Griechenland und der Türkei. Zurzeit flammt er wieder auf. Der Streit um hoheitliche Fragen in der Ägäis spitzt sich zu, seit Griechenland und Israel ein milliardenschweres Rüstungsabkommen abgeschlossen haben, zu Deutsch Achillesschild. Hintergrund: In Griechenland wächst die Sorge, die Türkei könne ein neues Russland werden, also ein Aggressor. Die Türkei wiederum spricht von einer Militarisierung und hat bereits Truppen in Küstenregionen verlagert. Aus Athen berichtet Jasper Riemann.
6: Es ist ein sich aufschaukelndes Hin und Her. Da beschwert sich Griechenland über türkische Luftraumverletzungen, über aus seiner Sicht illegale Ausrufungen türkischer Meeresnationalparks, über türkische Truppenverlegungen an die Küste. Auf der anderen Seite ist ein türkischer Präsident Recep Tayyip Erdogan, der Griechenland aufruft, die Militarisierung seiner Inseln zu beenden und sein Außenminister Hakan Fidan, der deswegen von einer Sicherheitsbedrohung für die Türkei spricht.
7: Wir treten also wirklich in eine neue Ära ein.
6: Mehdi Bossi ist emeritierte Professorin für internationale Sicherheit an der Universität Piräus.
7: Wir sehen eine zunehmende Eskalation und eine bedrohliche Rhetorik seitens der Türkei und seitens Griechenlands. All das und natürlich das unsichere regionale und internationale Umfeld trägt dazu bei, dass diese Spannungen vielleicht einen extremeren Punkt erreichen könnten.
6: Die griechische Regierung setzt jetzt auf Abschreckung. Das Prinzip, wer Frieden will, bereite sich besser auf Krieg vor. Ende August hat Griechenland mit Israel einen milliardenschweren Rüstungsvertrag abgeschlossen. Name Schild des Achilles. Griechenland erhält ein umfassendes Luftverteidigungssystem und investiert zugleich in seine eigene Rüstungsindustrie. Aus Sicht des griechischen Analysten und Journalisten John Psaropoulos geht es dabei nur um Selbstverteidigung.
8: Griechenland betrachtet die Türkei als ein potenzielles Russland. Die Bedrohungswahrnehmung, die Europa jetzt von Russland hat, die hat Griechenland schon seit längerem gegenüber der Türkei.
6: In den vergangenen Jahrzehnten, insbesondere seit der türkischen Invasion Zyperns 1974, gerieten Griechenland und die Türkei immer wieder wegen unterschiedlicher Fragen in der Ägäis aneinander. Ronald Mainardos hat über dieses Thema promoviert. Seit langem lebt er in Griechenland. Jetzt arbeitet er als wissenschaftlicher Mitarbeiter für den Athener Think Tank Ilia Map.
9: Man ist sich nicht einig, was eigentlich umstritten ist. Und man ist sich nicht einig, wie man diese Streitpunkte denn lösen soll. Und gewissermaßen, wenn man das jetzt mal ganz hart ausdrücken will, tritt man auf der Stelle.
6: So ist für die griechische Regierung zum Beispiel die Frage geklärt, ob man das Recht habe, die Hoheitsgewässer um die Ägäisinseln auf 12 Seemeilen auszuweiten. Das erlaube ja schließlich das UN-Seerechtsübereinkommen. Doch das türkische Parlament hat schon 1995 beschlossen, setzt Griechenland das wirklich um, würde das als Kriegsgrund gesehen werden. Die türkische Befürchtung? Wegen der vielen griechischen Inseln könnten die internationalen Gewässer in der Ägäis erheblich schrumpfen, der türkische Schiffsverkehr wäre drastisch eingeschränkt. Griechische Beobachter wiederum sehen türkische Expansionspläne. Sie verweisen auf die türkische Doktrin der sogenannten Blauen Heimat, Mavi Vatan, die demnächst im türkischen Parlament diskutiert werden soll. Sie sieht vor, die türkischen Einflusszonen im Mittelmeer deutlich zu erweitern. Der Politikwissenschaftler Hüseyin Bağcı aus Ankara beschwichtigt allerdings.
10: Zwischen der Türkei und Griechenland könnte es nicht zu einer militärischen Auseinandersetzung kommen, weil beide Seiten Mitglieder der NATO sind und das können sie nicht tun. Das ist ein Familienkonflikt und das sollte man innerhalb der NATO, aber auch innerhalb der Europäischen Union lösen.
6: Dass die Türkei nun gut 2000 Soldaten in die Küstenregion südlich von Izmir geschickt hat, sei zwar ein Zeichen dafür, dass die Türkei bereit sei zu kämpfen, aber Präsident Erdogan, sagt der Politikwissenschaftler Bağcı, sei ohnehin nicht an einem Krieg interessiert.
10: Ich bin sehr viel in Griechenland gewesen und es ist ein wunderschönes Gefühl, in Griechenland zu sein. Warum? Weil jeden Morgen, wenn man aufwacht, die ganzen Nachrichten einfach über die Türkei ist. Da sieht man sich wirklich, mein Gott, wir Türken, wir sind ja so stark, so bedrohlich, was auch immer ist. Aber in der Türkei, es wird nicht so gesehen.
6: Vieles ist, da sind sich die Experten einig, innenpolitisch motiviert. So sind im Frühjahr Wahlen in Griechenland und Ministerpräsident Mitsotakis will nicht schwach wirken. Sicher ist, die Zeit der ruhigen Gewässer, wie die Entspannungsphase seit einem Besuch Erdogans 2023 in Athen genannt wird, diese Zeit ist vorbei.
0: Jasper Riemann über die wieder zunehmenden Spannungen zwischen Griechenland und der Türkei. Wohnort, Automarke, jährlich gefahrene Kilometer. Alles Faktoren, die bei der Kfz-Versicherung über die Beitragshöhe mitbestimmen. Allerdings gibt es da noch einen weiteren Faktor und über den wird deutlich seltener geredet, das Lebensalter. Je älter der Kunde, desto teurer die Versicherung. Fragt sich nur, ob das so eigentlich in Ordnung ist oder nicht doch eher ein Fall von Altersdiskriminierung. Mehr dazu jetzt von Thorsten Link.
11: Seit fast 30 Jahren fährt Wolfgang Allehoff unfallfrei. Er hat die höchste Schadenfreiheitsklasse, seit fast 20 Jahren dasselbe Auto. Eigentlich ein Musterkunde für jede Versicherung. Umso mehr hat den 76-Jährigen aus Stuttgart seine letzte Beitragsrechnung überrascht.
12: Dieses Jahr, vorher ist mir das gar nicht aufgefallen, ist es von 591 auf 728 gestiegen, bei gleicher Schadensfreiheitsklasse.
11: Kein Unfall, keine höhere Fahrleistung, kein neues Auto. Alles wie gehabt, bis auf das Alter. Doch genau das spielt bei der Kfz-Versicherung offenbar eine erhebliche Rolle. Fakt ist, statistisch verursachen ältere Autofahrer höhere Schäden als Menschen mittleren Alters. Versicherungen dürfen das Alter deshalb bei der Berechnung der Beiträge berücksichtigen. Aber wie stark wirkt sich das aus? Wir haben für einen Modellkunden die Tarife von 8 großen Versicherern verglichen. Auto, Wohnort, Fahrleistung und Schadenfreiheitsklasse blieben gleich. Nur das Alter veränderte sich. Ergebnis? Bis Anfang 60 passiert beim Beitrag relativ wenig. Danach wird es teuer. Zwischen 62 und 75 Jahren steigen die Beiträge in unserer Stichprobe im Durchschnitt um fast 60%. Mit 81 kostet derselbe Versicherungsschutz sogar mehr als doppelt so viel wie mit 52. Und noch etwas fällt auf. Die Versicherer bewerten das Alter höchst unterschiedlich. Zwischen 52 und 75 Jahren steigt der Beitrag bei der Signal Iduna um rund 46%. Bei der DEVK ist es fast doppelt so viel. Aber warum? Alexander Erpenbach verantwortet bei der DEVK die Tarifkalkulation.
13: Jede Altersgruppe zahlt den Beitrag, den sie auch wirklich an Schäden produziert. Und das ist uns sehr wichtig, denn die Prämie, die die alten Leute nicht zahlen würden, wenn wir also weniger Zuschlag nehmen in der alten Gruppe, müssen ja dann andere Fahrer bezahlen. Das trifft dann die Jüngeren.
11: Eine wichtige Datengrundlage liefert der Gesamtverband der deutschen Versicherungswirtschaft. Der GDV wertet rund 100 Millionen Versicherungsverträge und die dazugehörigen Schäden aus. Doch seine Empfehlungen sind nicht verbindlich. Große Versicherer verfügen über eigene Kundendaten und entwickeln daraus eigene Risikomodelle. Bei der DEVK sind es mehr als 3 Millionen versicherte Fahrzeuge und rund 400.000 regulierte Schäden im Jahr, erklärt Alexander Erpenbach.
13: Wir kalkulieren unsere Prämien nicht nach den GDV-Daten, sondern nach eigenen Daten. Wenn eben alle 1:1 die GDV-Daten verwenden würden, gäbe es diese Unterschiede nicht.
11: Genau deshalb kann derselbe ältere Autofahrer bei zwei Versicherungen völlig unterschiedlich eingestuft werden. Wie stark dabei Alter, Schadenfreiheitsklasse und andere Faktoren ins Gewicht fallen, erfahren Kunden allerdings nicht. Die Versicherer betrachten ihre Kalkulation als Geschäftsgeheimnis. Das kritisiert Ferda Attermann, die Antidiskriminierungsbeauftragte des Bundes. Nicht die Risikokalkulation an sich sei das Problem, sagt sie, sondern dass ältere Kunden nicht nachvollziehen könnten, wie ihr Beitrag zustande komme.
14: Da ist es wichtig, dass Unternehmen, die das anbieten, eben ihre Kalkulationsgrundlagen offenlegen. Weil wenn es keine Diskriminierung gibt, und davon gehen wir jetzt erstmal aus, dann sollte es auch kein Problem sein, darzustellen, auf welcher Grundlage berechnet wurde.
11: Attermann fordert deshalb mehr Transparenz. Die Finanzaufsicht BaFin, die auch Versicherungsunternehmen beaufsichtigt, sieht bislang allerdings keine Anhaltspunkte für Verstöße gegen das allgemeine Gleichbehandlungsgesetz. Was also tun? Regelmäßig vergleichen. Gerade für ältere Autofahrer kann das viel ausmachen. Bei unserem 81-jährigen Modellkunden lagen zwischen dem günstigsten und dem teuersten Angebot mehr als 600 Euro im Jahr. Für Wolfgang Allehoff jedenfalls ist klar, seine nächste Beitragsrechnung wird er sich ansehen. Sehr genau.
0: Das Lebensalter und die Kfz-Versicherung, ein Beitrag von Thorsten Link war das. Wichtige Botschaft, Anbieter vergleichen. Die Preise an den Tankstellen sind, egal an welcher, hoch wie lange nicht. Die Bundesregierung will die Autofahrer jetzt entlasten. Ab Oktober wird es erneut einen Tankrabatt geben. Dadurch soll der Preis für Benzin oder Diesel um bis zu 17 Cent pro Liter fallen. Felix Leitmeier hat Menschen in Berlin gefragt, wie sie den Tankrabatt denn finden.
15: Finde ich gut, nur viel zu wenig. Ich sag mal, bei dem, was jetzt der Liter kostet, ein Preis wie im letzten Jahr, der noch unter 2 Euro liegt pro Liter. Das fände ich gut.
16: Ich bin zwiespältig. Ich finde den Benzinpreis zu hoch, aber ich finde, man müsste anders rangehen. Also beispielsweise einen Deckel und darüber hinaus auch Übergewinne der Unternehmen dann besteuern.
17: Ich halte von diesem Tankrabatt ganz wenig, weil ich denke, die Leute, die den großen Auto fahren und 10, 15 Liter, 20 pro Kilometer brauchen, die haben bestimmt nicht das Geld nötig für einen Tankrabatt.
0: Und was sagen Sie, ist der Tankrabatt die richtige Entlastung? Diskutieren Sie mit hier im Radio am Montag ab 20.15 Uhr oder im YouTube-Kanal von Mitreden Deutschland diskutiert.
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19: Mit Michael Küster. München wird der deutsche Bewerber für die Olympischen Spiele 2036, 40 oder 44. Die bayerische Landeshauptstadt hat sich am Nachmittag gegen die Region Köln-Rhein-Ruhr durchgesetzt. Schon im Vorfeld waren die weiteren Kandidaten Hamburg und Berlin ausgestiegen. Julius Richter.
20: Das Ergebnis war am Ende deutlich. 91 Stimmen fielen auf München, 50 auf die Bewerbung Köln-Rhein-Ruhr. Bayerns Ministerpräsident Markus Söder sprach von einer historischen Chance und betonte, man wolle nun alles geben, damit Deutschland sich gemeinsam als ein Land präsentieren könne. Münchens Oberbürgermeister Dominik Krause verwies auf den Rückhalt in der Bevölkerung, die Erfahrung mit Großveranstaltungen und das nachhaltige olympische Erbe. München bewirbt sich beim Internationalen Olympischen Komitee IOC um die Sommerspiele und Paralympics 2036, 2040 oder 2044. Das Münchner Konzept setzt auf kurze Wege und Wettkampfstätten rund um den Olympiapark. Dazu gesellt sich Kiel für die Segelwettbewerbe. Das IOC will die ersten Kandidaten für die Spiele 2036 im kommenden Jahr auswählen. Die Entscheidung fällt dann nach weiteren Bewerbungsphasen in gut 3 Jahren.
19: Knapp 70 Kilometer von München entfernt, nämlich in Augsburg, steht die deutsche Fußballnationalmannschaft morgen gegen Griechenland auf dem Platz. Zweiter Auftritt der Mannschaft des neuen Bundestrainers Jürgen Klopp in der Nations League und der Gegner heißt Griechenland und schon heute war die Pressekonferenz. Michael Augustin.
21: Strahlend blauer Himmel, Sonne, 23 Grad. Bei allerschönstem Spätsommerwetter bereitet sich das DFB-Team in Herzogenaurach auf das zweite Nations League-Spiel gegen Griechenland vor. Für die verletzten Havertz und Musiala sind Würz und Burkhardt früher als geplant zur Mannschaft gekommen. Für die Startelf kommen beide aber noch nicht in Frage. Eine Änderung wird es im Tor geben. Der neue Bundestrainer Jürgen Klopp setzt auf Alexander Nübel. Marc-André Ter Stegen muss auf die Bank.
22: Marc hat überragend gehalten und ja, er hat den Gegner zweimal im eigenen Ballbesitz nicht den Ball gespielt, den er spielen wollte oder sollte. Das kommt vor. Bin sehr, sehr froh, sehr happy mit seiner Leistung und dementsprechend darf Alex morgen aber trotzdem ran und nicht deswegen. Auch er hat sich das verdient, weil alle 3 Torhüter hier einen sensationellen Eindruck machen.
21: Wie die Aufstellung ansonsten aussehen wird, dazu gab es von Klopp keine Aussage. Vor seiner Zeit als Bundestrainer hat die Nationalmannschaft 10-mal gegen Griechenland gespielt und noch nie ein Länderspiel verloren. Mit Karezas von Borussia Dortmund steht ein Bundesliga-Profi im Kader der Griechen.
19: Anstoß ist morgen um 20.45 Uhr. Die deutsche U21-Nationalmannschaft hat in der EM-Qualifikation am frühen Abend klar mit 4:0 in Lettland gewonnen. Damit hat der DFB-Nachwuchs 2 Spieltage vor Schluss allerbeste Chancen bei der Europameisterschaft nächstes Jahr in Serbien und Albanien mit dabei zu sein. Frankreichs Superstar Kylian Mbappé hat beim Sieg in der Türkei gestern eine Kapselverletzung im linken Knie erlitten. Das hat seinem Verein Real Madrid heute bekannt gegeben. Mbappé muss voraussichtlich 12 Tage pausieren. In der Handball-Bundesliga kam es heute zum Spitzenspiel zwischen den beiden punktgleichen Top-Vereinen Kiel und Flensburg-Handewitt. Am Ende schiedlich friedlich unentschieden 31:31 und damit sind beide weiter gleich auf. Ganz vorne in der Tabelle. Auch in der Basketball-Bundesliga gab es heute ein Topspiel. Meister Berlin war zu Gast beim Vizemeister FC Bayern und die Münchner haben sich am Ende überraschend deutlich mit 95:61 durchgesetzt. Center Johannes Thiemann war trotzdem nicht ganz zufrieden.
23: Von außen sieht es natürlich runder aus, als es sich anfühlt. Ich glaube, wir haben noch viel zu lernen und auch viele Fehler, die wir noch machen. Das ist dann vielleicht nicht immer so zu erkennen, aber ich glaube, wir schaffen es noch nicht, 40 Minuten das zu machen, was wir wollen, auch wenn das Ergebnis jetzt natürlich sehr positiv ausgefallen ist.
19: Und wir schauen noch kurz zur Formel 1. Mercedes-Pilot George Russell hat den großen Preis in Aserbaidschan heute gewonnen. Dahinter die beiden Red Bulls von Max Verstappen und dem Franzosen Isaac Heitscher. Weltmeister Lando Norris schied nach einem Unfall aus. Der Deutsche Nico Hülkenberg fuhr auf Platz 11.

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1: Um 21.30 Uhr mit Petra Mittermeier. Die Bundesregierung hat München zur Olympiakandidatur gratuliert. Kanzler Merz erklärte, Deutschland gehe jetzt gemeinsam die internationale Kandidatur an. Vizekanzler Klingbeil sprach in seiner Funktion als Finanzminister davon, dass sich Deutschland Olympische Spiele leisten könne. Dafür gebe er eine Garantie ab. Der Deutsche Olympische Sportbund hatte entschieden, mit München ins internationale Rennen um Sommerspiele zu gehen, 2036, 40 oder 44. Die Segelwettbewerbe sollen in Kiel ausgetragen werden. Die SPD droht damit, die geplante Pflegereform zu blockieren. Generalsekretär Klüssendorf erklärte, seine Partei nehme keine Leistungskürzungen hin. Nach ARD-Informationen fordert die SPD, dass ein Teil des Eigenanteils auf 1.500 Euro pro Monat gedeckelt wird. Aus Berlin, Ruth Kirchner.
2: In den ersten 12 Monaten im Pflegeheim würde das eine Entlastung von 275 Euro monatlich bedeuten. In späteren Jahren wären die Entlastungen deutlich geringer, weil die Zuschüsse der Pflegeversicherung steigen. In einem zweiten Schritt soll der Eigenanteil sogar auf unter 1.500 Euro sinken können. Die anderen Kosten für Unterbringung und Verpflegung, Pflege und Betreuung kommen wie bisher dazu. Die Kosten für den ersten Schritt des Pflegedeckels beziffert das Konzept mit rund 1 Milliarde Euro. Der zweite Schritt würde rund 3 Milliarden Euro kosten.
1: Die Berliner SPD will mit der Linken über eine mögliche Regierung im Berliner Abgeordnetenhaus sprechen. Der SPD-Landesvorstand in Berlin hat entschieden, die Einladung zu Sondierungsgesprächen anzunehmen. Bei diesen Treffen soll erstmal geprüft werden, ob Koalitionsverhandlungen realistisch sind. Die Linke hatte die Berlin-Wahl vor einer Woche gewonnen. Möglich ist jetzt ein rot-grün-rotes Bündnis. Die SPD spricht von hohen Hürden für eine solche Koalition. Gegen die Berliner Linke gibt es immer wieder Antisemitismus-Vorwürfe. Papst Leo hat eine historisch große Messe auf den Champs-Élysées in Paris gefeiert. Laut Vatikan waren schätzungsweise 800.000 Menschen auf den Straßen. Aus Paris, Kai Rinecker.
3: Damit war es vermutlich einer der größten Gottesdienste, der jemals in der Pariser Innenstadt abgehalten wurde. Die meisten Besucher konnten die Messe nur auf den zahlreichen Großbildschirmen verfolgen. Tausende von Sicherheitskräften sorgten für einen reibungslosen Ablauf. Der französische Präsident Macron war aus Gründen der in Frankreich geltenden Trennung von Staat und Kirche nicht anwesend, hatte aber seinen Premierminister geschickt. Der Papst ist inzwischen weitergeflogen nach Lourdes. Der Wallfahrtsort für die Marienverehrung ist die nächste Station der 4-tägigen Frankreichreise des katholischen Kirchenoberhaupts.
1: Das Wetter in Norddeutschland, in der Nacht meistens trocken, 13 bis 5 Grad. Morgen erst neblig trüb, später mal sonnig, mal bewölkt, Höchstwerte 18 bis 25 Grad. Das waren die Nachrichten.
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4: Herzlich willkommen zum ARD-Interview der Woche. Ich bin Lissi Kaufmann, Korrespondentin im ARD-Hauptstadtstudio. Und mein Gast heute ist eine Frau, von der man eigentlich erwarten könnte, dass sie jetzt mal ziemlich wütend auf den Tisch haut und sagt, wieso hört mir hier eigentlich keiner zu? Aber auf den Tisch hauen ist eigentlich gar nicht so ihre Art, eher das beharrliche Mahnen. Und wir werden gleich mal hören, wie lange die Geduld noch reicht. Bei mir ist die Vorsitzende des Sachverständigenrats Wirtschaft, also eine der sogenannten Wirtschaftsweisen, Monika Schnitzer. Und bevor wir loslegen, noch ein kurzer Hinweis. 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Jetzt aber zu meinem Gast. Herzlich willkommen, Frau Schnitzer.
5: Ich freue mich.
4: Frau Schnitzer, die Wirtschaftsweisen, die sollen die Bundesregierung unabhängig beraten, Wirtschaftsexpertise liefern. Und Sie, wie viele andere Ökonomen, mahnen seit Monaten, dass ein Tankrabatt Unsinn ist. Und genau so ein Tankrabatt, der kommt jetzt. Was geht in einem Kopf einer Wirtschaftsweisen vor, die mahnt und mahnt und mahnt und warnt und warnt und warnt und dann macht das die Politik trotzdem?
5: Es ist nicht so, dass ich so ganz überrascht gewesen bin, als ich das dann gehört habe. Für mich war das vor allen Dingen Ausdruck der Verzweiflung der Politik, die offensichtlich denkt, sie muss jetzt ganz schnell vor den Landtagswahlen noch irgendetwas ankündigen, was die Wählerinnen und Wähler dann doch auf ihre Seite ziehen würde. Und an der Stelle dachte ich mir, vielleicht hätte man das Ganze doch ganz anders vorbereiten sollen und mehr darüber aufklären sollen, warum es diese hohen Preise gibt und dass wir damit umgehen müssen, aber eben nicht auf die Weise. Ich glaube, da gibt es noch ganz viel Aufklärungsarbeit zu tun.
4: Sie haben ja aber auch schon Aufklärungsarbeit schon im Sommer geleistet. Sie haben gesagt, dieser Tankrabatt entlastet die Falschen. Das ist Entlastung mit der Gießkanne. Es bekommen das Geld auch Leute, die es überhaupt nicht brauchen. Warum kommt man mit guten ökonomischen, aber nicht nur ökonomischen, sondern einfach nur guten Argumenten in der Politik nicht mehr durch?
5: Das ist eine wirklich gute Frage und die richtige Antwort weiß nur die Politik selbst. Natürlich sagen die Menschen wollen jetzt entlastet werden. Sie sind verzweifelt, wenn sie die hohen Preise an der Tankstelle sehen. Und jetzt sind tatsächlich Tankstellenpreise etwas, was besonders sichtbar ist. Aber gleichzeitig, gerade als im Frühjahr das ja schon mal Thema war, habe ich sehr viel positive Zuschriften von Menschen bekommen, die gesagt haben, ja gut, dass sie sich dagegen aussprechen, denn wir brauchen es wirklich nicht. Und das ist doch die zentrale Frage. Klar sind jetzt alle, die Auto fahren, belastet, aber nicht alle sind so stark belastet, dass sie wirklich in Existenznöte geraten. Und man muss an der Stelle sich einfach klar machen, wir sind in einer Kriegssituation. Also nicht wir selbst, nicht wir haben Krieg geführt, aber es wird ein Krieg im Nahen Osten geführt, der führt zu dieser Ölknappheit und dementsprechend zu den hohen Tankstellenpreisen. Das ist nicht etwas, was man einfach nur wegsubventionieren kann. Das,
4: was der Kanzler auch selber gesagt hat, ja, eigentlich mal noch in einem Sommerinterview.
5: Was er selbst gesagt hat, genau. Wo man aber trotzdem denkt, irgendwie müssen wir die Leute unterstützen. Und an der Stelle genau macht man den Denkfehler, weil das muss man nicht.
4: Und wie sollte man sie dann entlasten und wie mit dieser Wut vielleicht auch und dieser Sorge der Menschen umgehen?
5: Eigentlich möchte man doch genau die entlasten, die wirklich in existenzielle Nöte kommen, die wirklich auf das Auto angewiesen sind, gar keine Alternative haben und sich das nicht leisten können. Und denen würde man gerne direkt und gezielt helfen. Das war ja unser Vorschlag schon im Sommer, das war unser Vorschlag schon 2022, als wir die Energiekrise haben. Wenn helfen, dann gezielt helfen denen, die es wirklich brauchen.
4: Durch einen Auszahlungsmechanismus, den wir aber immer noch nicht haben.
5: Ganz genau, jetzt sind wir am springenden Punkt. Da ist inzwischen auch einiges passiert. Also in den 4 Jahren seit 2022 hat man jetzt zumindest die technischen Voraussetzungen geschaffen, um direkt etwas auszuzahlen. Jetzt fehlt es noch an 2 Dingen. Das erste, woran es fehlt, sind Kontonummern. Man hat bisher nur von einem Fünftel der Menschen die IBAN-Nummer. Und jetzt könnte man sagen, okay, das können doch die Leute einfach schnell irgendwo eingeben. Wer Geld haben will, der wird das schon machen. Da hätte ich also keine Sorge, dass das wirklich ein Hemmnis sein muss. Das zweite, was fehlt, ist die Information darüber, wie hoch ist denn das Einkommen der Betroffenen. Denn wir sollten eigentlich nur die unterstützen, die wirklich wenig Geld haben. Und an der Stelle fehlt es noch. Diese Verknüpfung ist noch nicht gelungen. Und da fragt man sich natürlich nach 4 Jahren, warum hat das noch nicht geklappt?
4: Eine Antwort, die wir aber wahrscheinlich hier nicht finden können, sondern die Politik uns eigentlich liefern müsste.
5: Die Politik, die Administration. Denn man muss ja sagen, in anderen Ländern hat das ja funktioniert. Frankreich hat das vorgemacht. Die haben für ein Viertel der Haushalte, das ärmste Viertel sozusagen, haben die einfach direkt ausgezahlt 100 Euro. Das waren 10 Millionen Haushalte, 100 Euro, 1 Milliarde. Das ist deutlich weniger als das, was wir vorhaben, in 3 Monaten jetzt auszugeben, nämlich 2,5 Milliarden. Und das kommt jetzt zu den 1,6 Milliarden noch dazu, die wir im Sommer schon ausgegeben haben. Am Ende werden wir also 4 Milliarden ausgegeben haben. Frankreich macht es mit einem Viertel und hat ein Viertel der Haushalte damit entlastet. Mhm.
4: Aber man hat, wenn man jetzt beobachtet, wie der Staat vorgeht, schon den Eindruck, dass sich die Bundesregierung und der deutsche Staat ein bisschen verhält wie so Helikoptereltern. Also sobald eine Belastung da ist, versucht man das abzumildern, ja, genau, dass man es ja nicht spürt. Ist das was typisch Deutsches, dass man der Bevölkerung nicht mehr zutraut, in Krisen zu leben und das zu spüren?
5: Ich weiß gar nicht, ob das typisch deutsch ist, aber es ist auf jeden Fall etwas, was sich entwickelt hat, weil sich die Erwartungshaltung entwickelt hat. Und ich glaube, das kann man zurückführen auf die Zeit, als wir Pandemie hatten. Da hat man gesagt, okay, das ist jetzt ein so ungewöhnliches Ereignis. Da wollen wir, dass die Menschen nicht in Panik geraten und einigermaßen gut durchkommen. Man hat die Unternehmen unterstützt, man hat auch die Menschen unterstützt. Man hat also die Erwartung geschaffen, wir helfen euch, wir lassen euch nicht allein. Da kam 2022, 2 Jahre später, die Energiekrise wegen des Ukraine-Kriegs. Und wieder hat man gesagt, naja, da wollen wir nicht, dass die Leute jetzt vielleicht sogar verweigern, der Ukraine zu helfen. Und wir wollen, dass wir irgendwie durchkommen mit der Gasknappheit. Also man hat wieder die Erwartung geschaffen, es wird nicht schlimm für euch. Wir werden das schon alles schaffen. Und mit dieser Erwartungshaltung kommt natürlich jetzt immer mehr dieser Modus, der Staat wird uns schon immer raushauen. Und das geht einfach nicht. Also die Erkenntnis, dass wir als Land ärmer geworden sind durch diese Krisen, die hat sich nicht wirklich durchgesetzt, weil man immer davon ausgegangen ist, na gut, da wird uns der Staat schon helfen. Aber der Staat, wer ist das denn? Das sind ja wir Steuerzahlerinnen und Steuerzahler. Und weil das momentan gar nicht reicht mit den Steuern, wird das mit Verschuldung passieren und dann sind es die Kinder, die das zahlen.
4: Wie kommt man denn aber aus dieser Spirale, die man sich da geschaffen hat, dieser Erwartungshaltung wieder raus? Denn in einer Zeit, wo wir auch erstarkende politische Ränder haben, die das nochmal viel krasser polarisieren, dann Entscheidungen zu treffen, die hart sind für die Bevölkerung, ist ja in der Mitte der Politik kaum noch zu machen.
5: Also erklären, warum das jetzt so ist, kann man sehr gut. Denn die Menschen, wenn sie einen gewissen Status quo erreicht haben, davon wieder etwas abzugeben, das fällt ihnen extrem schwer. Also man kann das psychologisch sehr gut erklären. Man nennt sowas Verlustaversion. Man gibt ungern etwas wieder ab. Also ein solcher Verlust, ein drohender Verlust, der wird von den Menschen als sehr, sehr negativ bewertet. Insofern hat man sich hier in eine sehr unglückliche Lage manövriert, denn jetzt haben wir diese Erwartungen geschaffen. Wir werden später vielleicht noch über die Rente sprechen. Da ist genau das Gleiche passiert, dass man...
4: Wäre genau mein Punkt jetzt gewesen, dass man diese Erwartung geschaffen hat. Man kann mit nach 45 Beitragsjahren abschlagsfrei in Rente gehen. Und jetzt will man sozusagen das wieder abschaffen, weil es sehr viel Geld kostet. Und da gibt es heftigsten Widerstand, auch noch mal viel mehr als vielleicht beim Tankrabatt.
5: Das ist genau der Punkt. Also durch diese Erwartungen finden die Leute, wenn jetzt etwas wieder abgeschafft wird, es wird ihnen etwas weggenommen, etwas, was man ihnen vorher geschenkt hatte. Und da wird man sich schwer tun, aber man muss es trotzdem versuchen, jetzt erstmal alle mitzunehmen und denen klarzumachen, also den Menschen klarzumachen, wir sind an einem Punkt angelangt, wo wir ganz viel durch äußere Einflüsse, hier Krieg, aber auch durch selbstgemachte Einflüsse, demografischer Wandel, wir haben nicht genug Kinder bekommen, das reicht alles nicht für die Sozialversicherungen, wo man sagen muss, okay, jetzt müssen wir mal Karten auf den Tisch legen, was können wir uns leisten, was können wir uns nicht leisten. Man kann jeden Euro nur einmal ausgeben und wenn ich ihn für den Tankrabatt ausgebe, kann ich ihn nicht für was anderes ausgeben. Mhm. Jetzt überlegen wir einfach mal, 2,5 Milliarden jetzt für den Tankrabatt, 3 Monate, damit alle ein bisschen günstiger fahren, auch die, die sich wirklich leisten können. Wir könnten zum Beispiel 2 Milliarden nutzen und in das Startchancenprogramm reingeben. Das
4: also für Bildung.
5: Für Bildung. Mit 2 Milliarden unterstützt der Staat momentan die sehr benachteiligten Schulen, sehr benachteiligte Kindergruppen, die es bisher nicht schaffen, beim Rechnen, beim Schreiben, beim Lesen überhaupt den Mindeststandard zu erreichen. Damit sollen die ganz gezielt unterstützt werden, damit sich die Zahl reduziert, halbiert der Kinder, die diesen Mindeststandard überhaupt nicht schaffen.
4: Wie schafft man das den Wählern zu vermitteln?
5: Ich glaube, wir müssen einfach da ehrlicher sein und müssen auch bereit sein, in Kauf zu nehmen, dann eben auch mal für eine bestimmte Zeit Wähler zu verlieren. Ich fürchte, so wie man es momentan macht, verliert man ja auch Wähler. Wir sehen es ja an der Wahlurne. Es hat ja nicht geholfen, diesen Tankrabatt dann doch nochmal schnell zu versprechen. Die Wahlen sind ja trotzdem nicht besser ausgegangen für die Parteien, die das jetzt vorgeschlagen haben. Also man muss hier auch mit einer gewissen Offenheit und Ehrlichkeit rangehen. Denn die Wählerinnen und Wähler, die kann man ja auch nicht für dumm verkaufen. Die sehen ja eigentlich, was Sache ist.
4: Bei der abschlagsfreien Rente nach 45 Beitragsjahren scheint das aber nicht so zu sein. Also da kommt auch aus der Politik immer wieder das Argument, die Leute haben hart gearbeitet, die haben mal locht auf der Baustelle. Das berühmte Beispiel, der Dachdecker, der dann einfach nicht mehr arbeiten kann. Und da gibt es doch aber auch eigentlich ganz vernünftige ökonomische Gründe, auch wo man sagen muss, eigentlich passt das gar nicht, dieses Beispiel mit dem Dachdecker. Es ist nämlich gar nicht der Dachdecker, der hier auch entlastet wird.
5: Ganz genau. Also hier gibt es wirklich völlig falsche Vorstellungen. Also der Dachdecker ist in dem Alter schon gar nicht mehr auf dem Dach. Der macht inzwischen was anderes oder ist in Frührente, weil er tatsächlich, oder Erwerbsminderungsrente, weil er es tatsächlich gar nicht mehr schafft. Also wer momentan die berühmte Rente mit 63 in Anspruch nimmt, der ist typischerweise nicht krank oder nicht mehr arbeitsfähig, denn die haben es gar nicht so lange geschafft. An der Stelle lassen Sie mich einmal sagen, wenn ich über die Rente mit 63 spreche, ich war dann immer sofort korrigiert und dann heißt es sofort, das ist ja gar nicht mehr die Rente mit 63. Es ist nur der Begriff, unter dem das mal eingeführt worden ist. Eigentlich bedeutet das immer 2 Jahre vorzeitig vor dem eigentlichen Renteneintrittsalter abschlagfrei in Rente zu gehen. Und da wären wir momentan bei eher 64. Mit dieser Rente erreicht man bisher, oder wenn man sich anschaut, wer nutzt die, erreicht man Menschen, die durchschnittlich verdienen, überdurchschnittlich gesund sind, die also mitnichten jetzt gar nicht mehr arbeiten könnten, die uns ganz wesentlich fehlen auf dem Arbeitsmarkt. Wir brauchen eigentlich die Fachkräfte. Die Unternehmen sagen ja immer noch, uns fehlen die Fachkräfte. Die sind gut ausgebildet, die können ihren Job. Und an der Stelle verlieren wir. Und
4: aber jetzt könnte man ja fragen, also okay, die Wähler davon zu überzeugen, da muss man noch ein bisschen vielleicht erklären, aber die Politik davon zu überzeugen, also vielleicht auch eine SPD, die im Moment vor allen Dingen, aber nicht nur die SPD, auch aus der Union, aus der CDU, hören wir es von Ministerpräsidenten, die dagegen gewettert haben, denen das klar zu machen und zu erklären und die Chance zu geben, das praktisch an die Wähler weiterzugeben im Wahlkampf, aber auch so, um es zu erklären, das muss doch eigentlich auch für Sie als Wirtschaftsweise der erste Schritt sein, zu sagen, wir haben die Politik überzeugt mit guten Argumenten und die müssen das jetzt umsetzen und auch den Wählern erklären. Und das passiert ja aber nicht. Also es wird ja praktisch populistisch auch in der Mitte Wahlkampf damit gemacht und versucht damit Wähler zu gewinnen.
5: Das ist genau das Problem. Wobei ich glaube, auch in der Politik zum Teil die Diskussion falsch geführt wird oder falsch verstanden wird. Ich gehe gleich auf das Gerechtigkeitsargument ein, das dann immer verwendet wird. Die Politik sieht schon, mit diesem Thema kann man nicht gut Wahlkämpfe gewinnen. Deswegen ist ja übrigens im letzten Wahlkampf das gar nicht groß zum Thema gemacht wurde. Gerade die CDU-CSU hat damals gesagt, naja, also das Thema wollen wir da lieber nicht anfassen, da verlieren wir ja nur. Und genauso ist man in die Koalitionsverhandlungen reingegangen. Man hat ja als erstes mal Rentengeschenke verteilt. Man hat die Mütterrente erhöht. 5 Milliarden pro Jahr kostet allein diese Erhöhung. Man hat die Rente mit 63 zementiert. Man hat die Haltelinie mit 48%, also wie hoch kann die Rente sein, erstmal zementiert. Das kostet uns in den nächsten Jahren auch über 20 Milliarden Euro Steuergeld. Also solche Dinge hat man dann erstmal verteilt. Und wenn wir jetzt sagen, das ist ökonomisch nicht tragbar, darum geht's ja, wir können uns das schlicht auf Dauer nicht mehr leisten, weil es alles so viel Geld kostet. Dann kommt das berühmte Argument, ja, das ist aber doch ungerecht, weil diese Menschen, die jetzt vorzeitig in Rente gehen, abschlagsfrei, die haben doch 45 Jahre hart gearbeitet und die haben sich das jetzt verdient. Also erstens nochmal, die haben nicht physisch so hart gearbeitet, die sind körperlich nicht so stark belastet. Die kann man ja anders unterstützen, wenn es wirklich das Problem sein sollte.
4: Und es zählt ja, glaube ich, auch Zivildienst dazu in die Jahre, aber auch Elternzeit. Ne?
5: Ganz genau. Vor allen Dingen aber sind das Menschen, die jetzt 2 Jahre länger Rente beziehen, denn die Lebenserwartung von den Menschen, über die wir sprechen, die ist jetzt nicht geringer als die Lebenserwartung insgesamt. Also das heißt, man geht 2 Jahre früher in Rente, bezieht dadurch 2 Jahre länger Rente, die anderen nicht bekommen. Also wenn es hier wirklich um Gerechtigkeit geht, dann geht es nicht nur darum, wie lange hat man eingezahlt, sondern auch wie lange kriegt man später etwas aus diesem Topf. Und da kriegt man hier 2 Jahre länger. Also mit Gerechtigkeit hat es an der Stelle wenig zu tun.
4: Woher kommt dann dieses Ungerechtigkeitsgefühl, das ja scheinbar gerade in ganz vielen Bereichen auch vorherrscht? Also ist da wirklich in unserer Gesellschaft gerade viel los in Sachen Ungerechtigkeit oder ist es nur ein Gefühl, das wir in Deutschland haben?
5: Ich glaube, das ist ein Gefühl, was sich gut verkaufen lässt, politisch gut nutzen lässt, um die Menschen dann für sich zu gewinnen. Wo man aber wirklich an jeder Stelle immer noch mal nachbohren muss, ob das wirklich so ist. Und jetzt bei dem Beispiel abschlagsfreie Rente vorzeitig, habe ich schon angeführt, man hat dann vielleicht lang gearbeitet, aber man hat 2 Jahre länger Rentenbezug. Und man muss sich an der Stelle auch noch mal klar machen, es ist ungerecht der Jugend gegenüber, wenn man diese Dinge in Anspruch nimmt. Wir haben in unserem letzten Gutachten sehr schön aufgedröselt, wie viel zahlen denn die Menschen über ihr ganzes Leben an Beiträgen für Sozialversicherungen? Und da sieht man einfach, dass die Menschen, die inzwischen sehr alt sind, also wer 1940 geboren ist, der hat im Laufe seines Lebens 35% seines Erwerbseinkommens für Sozialversicherungsbeiträge ausgegeben, inklusive der Arbeitgeberbeiträge. Wenn jemand 2020 geboren ist, ich spreche dann so quasi über meine Enkelkinder, der wird im Laufe seines Lebens 60% des Einkommens für Sozialversicherungsbeiträge ausgeben, wenn wir das System nicht ändern. Also das heißt, wer früh geboren ist, hat im Leben nicht so viele Beiträge gezahlt, wie die Jungen das zahlen müssen, um das ganze System am Laufen zu halten. Also wenn es wirklich eine Ungerechtigkeit gibt, dann für die jungen Leute. Und die werden wir jetzt weiter belasten. Deren Beiträge werden steigen, beziehungsweise die müssen als Steuerzahlerinnen und Steuerzahler das alles unterstützen.
4: Jetzt ist man in der Politik aber so weit, dass man dieses Paket, das eigentlich eine Kommission als Gesamtpaket geschnürt hat, was man in Sachen Rentenreform tun muss und was auch erstmal in der Politik als Gesamtpaket gesehen wurde. Jetzt ist man aber so weit zu sagen, ja, da müssen wir noch mal ran. So, also es sieht ja alles danach aus, als würde man bei der abschlagsfreien Rente mit 45, als würde man da noch mal rangehen. Gibt es denn aus Ihrer Sicht eine Möglichkeit, noch einen kleinen Stellschrauben zu drehen, um praktisch das Signal zu setzen, wir machen da was, aber um trotzdem ökonomisch sinnvoll eine Rentenreform durchzuführen?
5: Ich glaube, das Einzige, was an der Stelle überzeugend wäre, wäre zu sagen, jetzt schauen wir uns ganz konkret an, sind darunter jetzt Menschen, die wirklich körperlich sehr belastet sind und aus dem Grund vielleicht doch etwas früher abschlagsfrei in Rente gehen sollten. Also wenn man das genau machen will.
4: Härtefälle sozusagen.
5: Härtefälle, ja. Genau. Aber das wird ein unglaublicher bürokratischer Aufwand geben. Ne? Also da müssen die Leute zum Amtsarzt. Ich möchte mir das gar nicht vorstellen. Aber gut, also wenn überhaupt, dann auf die Weise. Denn ansonsten muss man auch ganz klar sagen, um das System zu stabilisieren, hat man ja ein Reformpaket zusammengestellt. Da sind alle in irgendeiner Form betroffen. Die Jungen sollen ein bisschen mehr zahlen, damit sie mit einer kapitalbasierten Rente schon ein bisschen für sich selber ansparen können. Die Älteren eben nicht mehr die ganzen Vergünstigungen haben. Und das alles ist ein Gesamtpaket, auf das sich diese Kommission verständigt hat, weil sie wusste, wenn wir uns verständigen, und da waren ja aus allen Richtungen die Vertreterinnen und Vertreter drin, dann macht die Politik das auch. Wenn die jetzt an der Stelle wieder zurückzuckt und sagt, nein, nein, machen wir nicht, dröseln wir auf, dann verliert man ja alle, die gesagt haben, ja Gott sei Dank, jetzt hat man sich endlich mal auf ein Gesamtpaket verständigt. Also da kann ich mir nicht vorstellen, dass es am Ende wirklich Wählerstimmen gewinnt. Ich glaube, man wird zusätzlich Wählerstimmen verlieren.
4: Diese ganzen Debatten, Rente, Tankrabatt, finden ja auch statt in so einem Gegrummel, also einer Unzufriedenheit. Und zum Teil auch zu Recht, also will das den Menschen gar nicht absprechen. Aber die Frage ist, gibt es denn auch aus Ihrer Expertensicht einen Bereich, wo wir sagen können, eigentlich könnten wir optimistisch in die Zukunft blicken? Wir haben jetzt in dieser Woche zum Beispiel die Gemeinschaftsdiagnose der Wirtschaftsforschungsinstitute gehabt, die gesagt haben, für dieses Jahr steigern sie ihre Prognose, was das Wirtschaftswachstum angeht, um 0,7 Prozentpunkte auf jetzt 1,3 Prozent Wachstum, also viel besser, als man noch am Jahresanfang gedacht hat. Das sind ja erstmal ganz optimistische Aussichten. Kann uns das jetzt endlich mal optimistisch stimmen, vielleicht in dieser Gesellschaft?
5: Naja, was diese Prognose vor allen Dingen zeigt, ist, es ist nicht ganz so schlimm gekommen, wie wir denn zur Mitte des Jahres dachten, als der Krieg im Iran gestartet ist, als die Ölpreise hochgegangen sind. Das zeigt aber, dass wir weiterhin viel Unsicherheit haben. Also wenn jetzt im Nahen Osten das nochmal eskalieren sollte, weiß man nicht, wie lange das jetzt gut geht. Was das zum Ausdruck bringt, ist, was ohne all diese Krisen doch grundsätzlich möglich wäre, ein konjunktureller Aufschwung getrieben. Einerseits durch die Exporte, die nicht so schlecht gelaufen sind, obwohl wir zu USA nicht mehr so viel exportieren, nach China nicht mehr so viel exportieren. Was läuft gerade gut? Der Export in die Europäische Union. Das ist eigentlich unser größter Exportmarkt und der läuft gut. Was auch jetzt konjunkturförderlich ist, das sind die Ausgaben des Staates. Wir verschulden uns ja momentan wirklich sehr stark. Und das kommt endlich an, also sprich Infrastrukturmaßnahmen, jetzt wird tatsächlich gebaut, wir geben für Verteidigung aus, auch das wirkt sich konjunkturell positiv aus.
4: Aber das muss ja wirklich auch nachhaltig sein. Also das muss ja umspringen, dass auch Privatinvestitionen irgendwann stattfinden.
5: Da sprechen Sie jetzt genau den kritischen Punkt an. Was wir noch nicht sehen, ist, dass die Investitionen der Unternehmen sich so stark entwickeln. Also wir sehen in manchen Bereichen, dass die Aufträge hochgegangen sind. Aber das ist jetzt nicht so, dass das jetzt alle Bereiche erfasst, sondern das sind die Bereiche, die jetzt momentan wirklich profitieren. Also Rüstungsindustrie, ja, die investieren jetzt auch mehr, andere Unternehmen, die machen mal gerade so Bestandserhaltung, aber die bauen nicht aus.
4: Und sehen Sie da aber mittel- bis langfristig eine gute Chance, dass wir da auf dem richtigen Weg sind? Also können Sie uns ein bisschen Hoffnung machen?
5: Ich glaube, was jetzt wirklich entscheidend ist, ist, dass man nach vorne schaut und sich überlegt, in welchen Bereichen müssen wir uns jetzt weiterentwickeln. Wir haben ja die letzten Jahre sehr viele Rückzugsgefechte geführt, immer gesagt, wir müssen erhalten, was wir gerade so haben und wenig drauf geschaut, in welche Richtung müssen wir uns in die Zukunft entwickeln. Was tatsächlich die große Chance ist, ist, dass wir mit den Themen künstliche Intelligenz unsere Wirtschaft wieder flott machen, im Sinne davon, hier zu diesen Produktivitätssteigerungen kommen, die uns dann auch wettbewerbsfähiger machen und die genau zu diesem nachhaltigen Wachstumseffekt führen könnte, auf den wir ja so setzen.
4: Da haben Sie jetzt auch gerade ein Papier veröffentlicht mit Kollegen, wo es um eine KI-Strategie in Europa auch geht. Und da fragt man sich, na, sind wir nicht eigentlich schon längst abgehängt von den USA und auch von China? Aber es geht gar nicht darum, dass Deutschland jetzt das nächste KI-Modell selber entwickeln soll, sondern Zulieferungen, die es schon gibt, stärker einsetzen, um sich auch unabhängiger zu machen. Können Sie das mal zusammenfassen, wie genau das klappen könnte konkret?
5: Also momentan ist es einfach so, die USA, die entwickeln die Spitzenmodelle. Da können wir momentan nicht mithalten und ist auch nicht abzusehen, dass wir das in absehbarer Zeit können. Wir müssen aber dafür sorgen, dass wir Zugang zu diesen Spitzenmodellen haben. Und das müssen wir sicherstellen, indem wir das vertraglich absichern und indem wir sagen, wenn ihr uns nicht beliefert, dann zeigen wir mal, wo wir euch vielleicht nicht beliefern. Und wir haben diese Möglichkeiten, denn um Chips zu produzieren, und die sind ja der wesentliche Baustein, um das Ganze zum Laufen zu bringen, braucht es Inputs, die in Europa und nur in Europa produziert
4: werden. Zum Beispiel?
5: Also von ASML, von Trumpf, von Zeiss werden Lithografie-Bestandteile, die also gebraucht werden, um diese Superchips zu produzieren, die dann so leistungsfähig sind, damit man mit denen diese Spitzenmodelle entwickeln und laufen lassen kann. Wenn wir sagen würden, nein, kriegt ihr nur, wenn ihr uns mitspielen lasst, dann hätten wir hier eine Chance. Das muss man natürlich sehr diplomatisch machen. Also wir wollen jetzt hier nicht einen Handelskrieg anzetteln von unserer Seite. Wir wollen nur sagen, bitte auf Augenhöhe mit uns umgehen.
4: Ja,
5: also wir müssen letztlich die Instrumente zeigen und müssen sagen, also wenn ihr uns außen vor lasst, dann können wir auch anders. Ich glaube, das machen wir bisher zu wenig.
4: Ist das vielleicht der Optimismus, den Sie uns am Schluss dieses Gesprächs mitgeben können, dass wir eigentlich viel mehr Stärken haben, als wir manchmal selber glauben in Deutschland?
5: Wir haben Stärken und wir haben gerade auch, wenn wir jetzt das Thema Sicherheit angehen, Stärken, die wir bisher unterschätzen. Denn was in den letzten Wochen ja gerade Schlagzeilen gemacht hat, ist, dass künstliche Intelligenz auch Sicherheitsrisiken mit sich bringt, die man eindämmen muss. Und dafür braucht es wiederum auch Technologie, die gibt es bisher noch nicht, um wirklich zu überprüfen, was machen die Modelle, was machen die Chips, sind da vielleicht Dinge versteckt, die man nicht so sieht. Wir könnten eigentlich in Europa genau diese Spitzentechnologie herstellen, mit der man dann die Sicherheit garantieren und überprüfen könnte. Wir haben das Verständnis dafür, wir haben die Talente, die Expertise dafür. Das wäre eine Marktnische, die wir sehr gut entwickeln könnten und sollten.
4: Vielen Dank für das Gespräch, Frau Schnitzer.
5: Sehr gerne.

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1: Um 22 Uhr mit Petra Mittermeier. München bewirbt sich um die Austragung der Olympischen Spiele 2036, 40 oder 44. Das hat der Deutsche Olympische Sportbund entschieden. München setzte sich gegen die Region Köln-Rhein-Ruhr durch. Marc Kramhöft berichtet, wie es jetzt für München weitergeht.
2: Jetzt geht es in den internationalen Vergleich und die Konkurrenz ist groß. Indien, Katar, vielleicht Spanien, Italien. Die endgültige Entscheidung für die Spiele 2036 will das IOC Mitte 2029 verkünden und bis dahin gibt es aber mehrere Zwischenstufen. Die erste davon im März kommenden Jahres. Da sind wir dann schon wieder ein Stück schlauer, ob München und Kiel weiter im Rennen bleiben oder schon aussortiert werden. Also der Wettbewerb innerhalb Deutschlands geht an Kiel und München. Der auf der ganz großen Bühne geht jetzt aber eigentlich erst los.
1: Zum ersten Mal seit dem Ukraine-Krieg haben sich ein deutscher und ein russischer Regierungsvertreter zu einem Zweiergespräch getroffen. Am Rande der UN-Generaldebatte haben Außenminister Wadephul und sein russischer Kollege Lavrov etwa 20 Minuten miteinander gesprochen. Aus New York, Ute Scheins.
3: Wadephul sprach von einem intensiven Gespräch, räumte aber ein, dass man sich in wesentlichen Punkten nicht einig gewesen wäre. Ihm sei wichtig gewesen, klarzumachen, dass Deutschland Dinge wie den Drohnenangriff am Leipziger Flughafen nicht akzeptiere. Lavrov erklärte anschließend, das Treffen habe nichts Neues gebracht. Sinngemäß sagte er, das Gespräch sei überflüssig gewesen. Auch in seiner Rede vor der UN-Vollversammlung ging Wadephul auf den Ukraine-Krieg ein. Deutschland sei einer der größten Unterstützer in der ukrainischen Verteidigung gegen Russland und werde weiter versuchen, Russland an den Verhandlungstisch zu bringen.
1: China und die USA haben vereinbart, beim Thema künstliche Intelligenz enger in Kontakt zu bleiben. Laut dem chinesischen Außenministerium und dem Weißen Haus soll ein Gesprächskanal eingerichtet werden, damit sich beide Seiten schnell austauschen können. Als Beispiele wurden Sicherheitsvorfälle mit KI genannt, aber auch um Chancen der Technologie zu besprechen. In ganz Deutschland haben Zehntausende Menschen dagegen protestiert, dass Sozialleistungen gekürzt werden sollen. Anlass war ein Aktionstag des Deutschen Gewerkschaftsbundes. Die größten Demonstrationen gab es in Hannover, Nürnberg, Frankfurt am Main und Stuttgart, wo jeweils mehr als 10.000 Menschen auf die Straße gegangen sind. Die Proteste richteten sich unter anderem gegen die geplante Rentenreform der Regierung. Das waren die Nachrichten. Das Wetter in Deutschland. In der Nacht meist trocken, Tiefstwerte 14 bis 2 Grad. Morgen im Süden und in der Mitte oft sonnig, im Norden zeitweise bewölkt. Höchstwerte zwischen 18 Grad an der Ostsee und 31 Grad im Markgräfler Land. Am Montag im Nordwesten vereinzelt Schauer, im Südosten heiter, Höchstwerte 18 bis 31 Grad. Und am Dienstag Sonne und Wolken, stellenweise gibt es etwas Regen, die Temperaturen 20 bis 31 Grad. Es ist 22:03 Uhr.
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4: Die A1 Osnabrück Richtung Bremen ist zwischen Bramsche und Neunkirchen-Vörden wegen Bauarbeiten in beiden Richtungen bis Montag 5 Uhr gesperrt, dadurch in Richtung Norden Stau ab Osnabrück-Hafen. A1 Dortmund Richtung Köln zwischen Gevelsberg und Wuppertal Nord 2 Kilometer Stau. Die A3 Nürnberg Richtung Frankfurt ist zwischen Würzberg, Randersacker und Würzburg-Heidingsfeld wegen einer Sicherheitsübung bis 5 Uhr in beiden Richtungen gesperrt. Eine Umleitung ist eingerichtet. A7 Flensburg Richtung Hannover. Zwischen Hamburg-Stellingen und Heimfeld gibt es eine Sperrung wegen Bauarbeiten bis Montag 5 Uhr, betrifft beide Richtungen. Die Umleitung führt in beiden Richtungen über die B205, A21 und A1. A8 Luxemburg Richtung Saarlouis. Zwischen Perlborg und Merzig-Wellingen haben wir eine Sperrung wegen Wartungsarbeiten bis morgen 6 Uhr in beiden Richtungen. A9 München Richtung Nürnberg, die ist zwischen München-Fröttmanning Süd und Garching Süd wegen Bauarbeiten bis 6 Uhr gesperrt. Dann die A30 Bad Oeynhausen-Osnabrück. Zwischen Bad Oeynhausen-Ost und Dehme gibt es eine Sperrung wegen Wartungsarbeiten bis 6 Uhr, betrifft beide Richtungen. Die A39 Lüneburg Richtung Hamburg ist zwischen Winsen-Ost und West nach einem Unfall gesperrt. A40 Duisburg Richtung Essen, hier haben wir eine Sperrung zwischen Kreuz Duisburg und Kreuz Kaiserberg wegen Bauarbeiten, das auch in beiden Richtungen und das Ganze geht bis zum 5. Oktober. Die A40 Duisburg Richtung Essen ist zwischen Mülheim an der Ruhr, Winkhausen und Heißen wegen Bauarbeiten in beiden Richtungen bis Montag früh gesperrt. Die A42 Dortmund Richtung Kamp-Lindfort ist zwischen Herne-Baukau und Krange wegen Bauarbeiten in beiden Richtungen bis Dienstag früh gesperrt. Dann die A48 Dernbach Richtung Koblenz ist zwischen Dreieck Dernbach und Höher Grenzhausen wegen Brückenarbeiten in beiden Richtungen bis Montag früh gesperrt. Umleitungen sind eingerichtet. Die A52 Mönchengladbach Richtung Düsseldorf ist zwischen Kreuz Nersen und Kreuz Karst bis Montag früh wegen Bauarbeiten gesperrt. Und das hört schon gar nicht mehr auf hier. Die A81 Heilbronn Richtung Stuttgart ist zwischen Weinsberg-Ellhofen und Heilbronn-Untergruppenbach wegen Bergungsarbeiten vorübergehend gesperrt. Vorletzte Meldung, die A215 Neumünster Richtung

0: Am Nachmittag in Baden-Baden bei den Vertretern Münchens, als der Bundespräsident Frank-Walter Steinmeier verkündet hat, die bayerische Landeshauptstadt geht ins Rennen und darf sich für die Olympischen und Paralympischen Spiele 2036, 2040 oder 2044 bewerben. Vieles deutete ja vor der Wahl auf ein enges Rennen mit dem einzig verbliebenen Konkurrenten Köln-Rhein-Ruhr hin. Doch die Evaluierungskommission des DOSB hat München bessere Chancen zugerechnet. Zuvor hatte Hamburg ja nach einem negativen Bürgerentscheid im Mai und kurz vor der Wahl auch Berlin ihre Kandidatur zurückgezogen. Jetzt bewirbt sich also der Olympia-Gastgeber von 1972 nochmal.
1: Sieger ist München.
2: Im Saal hatten es wohl schon viele geahnt, was Bundespräsident Frank-Walter Steinmeier verkündete. Der deutsche Sport bewirbt sich nach 1972 erneut mit München um olympische und diesmal auch paralympische Sommerspiele. Denn anders als vor 4 Jahrzehnten gehört beides heute fest zusammen, sagt Nico Kappel, Paralympicsieger in Rio vor 10 Jahren.
3: Olympics, Paralympics, die Spiele. Olympische und paralympische Spiele, wo man dann fast 10 Minuten braucht, um das einmal durchzusagen. Es ist völlig egal. Ich glaube, wir sind uns alle einig hier. Egal, ob wir von Olympics sprechen, ob wir von den Paralympics sprechen. Wir reden von dem größten Sportevent der Welt.
2: Und das soll wieder nach München kommen. Dazu Kanuslalom in Augsburg, Segeln in Kiel und Fußball in weiteren Städten von Stuttgart bis Nürnberg. Herz aber bleibt der Olympiapark von 72 mit seinem ikonischen Zeltdach. Bayerns Ministerpräsident Markus Söder.
4: Eine der großen Stärken ist dieses One-Village-Konzept. Es war ja auch die Idee, die wir in Paris gesehen haben. Die Pariser Spiele haben eigentlich die Stimmung in Deutschland verändert zu Olympia. Es waren so begeisternde Spiele, alles an einem Ort, innerhalb weniger Sekunden von einem Sportevent zum anderen zu gehen. Du schaust beim Schwimmen in der See, drehst dich um und die Radfahrer fahren vorbei. Und um die Ecke dann ist das nächste Event. Und deswegen glaube ich, hat das Paris auch uns, auch mich persönlich übrigens, noch total geflasht.
2: Genau dieses Konzept verfolgt auch München. Was es nicht gibt, soll temporär entstehen. Wie bei den European Championships 2022. Mit Wettkampfstätten in Messehallen und mitten in der Stadt. Wettkampfstätten, die nach den Spielen wieder verschwinden. So wie in Paris. Da wurde Daria Fafolomeev erste deutsche Olympiasiegerin der rhythmischen Sportgymnastik.
5: Olympia ist auf jeden Fall was ganz Besonderes für jeden Sportler. Es ist der Event, auf den man sich fokussiert und jahrelang arbeitet und dafür wirklich alles gibt, auf den wichtigen Punkt wirklich Bestleistung zu bringen. Und das macht auch das Besondere.
2: Klar ist aber auch, München muss Gas geben, vor allem bei der Infrastruktur, bei Straßen und ÖPNV. 2029 fällt die Entscheidung, wer die Spiele 2036 bekommt. Es könnte München sein, nicht viel Zeit. Der Bundespräsident aber betont die Chancen einer deutschen Bewerbung.
6: Bringen wir unser Land jetzt in Bewegung, um alles zu stärken, was uns verbindet. Stellen wir uns geschlossen hinter unseren Olympiakandidaten. Ich bin überzeugt, wenn wir als Team Deutschland an den Start gehen, dann haben wir beste Chancen, Gastgeber der Spiele zu werden.
0: Sagt der Bundespräsident Frank-Walter Steinmeier im Beitrag von Frank Hollmann. München hat gewonnen und bewirbt sich als Olympia-Ausrichtungskandidat. Und bei der Verkündung heute in Baden-Baden waren auch Schleswig-Holsteins Ministerpräsident Daniel Günther von der CDU und Kiels Oberbürgermeister Samet Yilmaz von den Grünen dabei. Und sie haben nach der Verkündung von einer fantastischen Nachricht gesprochen, denn sollten die Olympischen Spiele in München stattfinden, würde Schleswig-Holsteins Landeshauptstadt Kiel die Segelwettbewerbe austragen. Und in Kiel hat Marc Kramhöft mit einigen Segelsportlern darüber gesprochen.
7: Seglerin Emma Kohlhoff geht für den Kieler Yachtclub an den Start und wird in wenigen Tagen gerade mal 19 Jahre alt. Bei Olympischen Spielen 2036 zum Beispiel könnte sie also noch aktiv sein.
8: Für mich ist die Motivation schon größer dadurch, so lange durchzuhalten. Ich meine, es ist ein extremes Projekt, prägend fürs Leben, irgendwie ein Ziel, wo man hinschaut, auch schon heute.
7: So ähnlich dürfte es nun vielen jungen Athletinnen und Athleten gehen, glaubt Maike Evers. Sie ist Vizepräsidentin des Landessportverbands und weiß genau, wie es sich auf der olympischen Bühne anfühlt. 2000 und 2004 holte sie Gold im Doppelvierer.
9: Die 10-Jährigen von heute, das sind die Athleten der Spiele, die jetzt vielleicht hoffentlich nach Kiel, nach Deutschland kommen. Und ich wünsche wirklich allen, dass sie den Mut haben und auch die Kraft haben, dafür zu kämpfen.
7: Die deutsche Bewerbung von Kiel und München ist zwar nur ein erster Schritt Richtung Olympia, für den Nachwuchs aber sicherlich schon jetzt ein wichtiger.
0: München ist der aussichtsreichste Olympiastadion.

0: Kandidat im deutschen Raum und damit logischerweise der Sieger. Das findet Marina Schweizer vom Deutschlandfunk in ihrem Kommentar.
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2: Die Olympia-Fans aus München feiern und das zu Recht. Mit einem fast schon lawinenartigen Wahlergebnis hat sich München gegen Köln-Rhein-Ruhr durchgesetzt. Mit 91-50 Stimmen wird München der deutsche Olympia-Bewerber. Kaum jemand, der in den vergangenen Tagen den Wettkampf zwischen den beiden verbliebenen Regionen beobachtet hat, hätte ein so klares Ergebnis erwartet. Es gibt München den Rückenwind, den es jetzt braucht, damit eine deutsche Olympia-Bewerbung überhaupt mal wieder Erfolg haben kann. München ist der logische deutsche Olympiakandidat. Denn die Delegierten im deutschen Sport haben für ihr großes Ziel damit den wohl aussichtsreichsten Bewerber aus Deutschland gewählt. Zwar mag die unterschwellige Erzählung von »Sie kennen uns« innerdeutsch für manchen arrogant klingen, aber es ist eben ein Pfund, dass die letzte deutsche Olympiastadt von 1972 mit ikonischen Sportstätten von damals punkten kann und einer weltweiten Bekanntheit auch durch das Oktoberfest. Bei der Bekanntheit hätte das nur noch Berlin übertrumpfen können und das scheiterte eben auch am politischen Widerstand in der Stadt. Übrigens nicht nur durch die Linke im Abgeordnetenhaus, sondern auch mit einer lauernden Olympia-Opposition und einem Volksentscheid am Horizont. München hat das logische Olympiakonzept. Der Bewerber hat glaubhaft dargestellt, wie Spiele der kurzen Wege wie in Paris funktionieren könnten. Kompakt im alten Olympiapark, nah an der Münchner Innenstadt. Und mit Sportstätten, die zwar dringend renovierungsbedürftig sind, aber zum Großteil schon existieren. Das ist eine Erzählung, die im Internationalen Olympischen Komitee gefallen könnte. Wenig Risiko, dass die Stimmung sich verläuft und die Bilder vom Sportfest nicht so zünden wie gewünscht. Dafür das Potenzial, dass Athleten schnell vom Olympiadorf zu ihren Wettkämpfen kommen. Und dass Zuschauerinnen und Zuschauer es leicht haben, sich von einem Event zum nächsten zu bewegen. Trotz all dem hat die Bewerbung aus Nordrhein-Westfalen München bis zum Schluss zittern lassen. Die Lobby war stark für diese neue Idee der Spiele über eine ganze Region verteilt, auch in bestehenden Sportstätten, mit 17,6 Millionen Tickets und auch noch mit ostdeutschem Kanu- und Segelrevier. Auch wenn offensichtlich bei vielen im Sport das Herz für NRW gestimmt hätte, so hat die Logik bei der Wahlentscheidung offensichtlich bestochen. Denn am Ende wollen im organisierten Sport alle eines: ein positives Votum für Deutschland beim Internationalen Olympischen Komitee. Sie wollen mit einer Olympia-Bewerbung und bestenfalls einem Zuschlag für Deutschland einen Ruck für das Land erzeugen. Sie wollen positiven Patriotismus in Deutschland entfachen, so wie es der Fußball-Bundestrainer Klopp jüngst verkündet hat. Und auch die Politik wünscht sich mit der Olympia-Bewerbung den Schwung für einen generellen Mentalitätswandel. Weniger Schwarzmalerei, mehr »Wir können das«. Aufbruchstimmung. Eine Grundlage dafür muss aber eine ehrliche Kommunikation sein, statt pathetischer Superlative. Kosten benennen, so gut man sie absehen kann. Budgets nicht kleinrechnen, Einnahmen nicht aufblasen und auch deutlich machen, dass das Geld für olympische und paralympische Spiele nicht einfach irgendwo nachgedruckt wird, sondern woanders fehlen wird. Das ist der Aufruf an München, den Freistaat und den Bund. Die deutsche Meisterschaft um die Olympia-Bewerbung ist durch. Auf dem internationalen Spielfeld beim IOC wird jetzt ein anderer Wind wehen.
0: Das war die Meinung von Marina Schweizer. Saudi-Arabien meldet erneute Angriffe der Houthi-Miliz aus dem Jemen. Ziel der Drohnen war einmal mehr die Hauptstadtregion Riad. Für das Königreich scheint es ein einsamer Kampf zu sein. Wie sieht es aus mit den wichtigsten Unterstützern Türkei und Pakistan und die USA? Vor den Midterm-Wahlen gibt es keine Zusagen für die Forderung des saudischen Kronprinzen nach militärischer Unterstützung. Und in den vergangenen Tagen nun gab es Vorschläge einzelner Länder, wie man Saudi-Arabien unterstützen kann, unter anderem auch aus Frankreich. Iris Fellnagel.
3: Es ist die Frage, die sich in den vergangenen Tagen viele Politiker stellen. Wie weiter mit dem Krieg im Jemen? Und wer wird Saudi-Arabien wie im Kampf gegen die Houthis unterstützen? Vorschläge gab es die vergangenen Tage mehrere. In einem Fernsehinterview kündigte Frankreichs Präsident Emmanuel Macron an, Truppen, Radarsysteme und Verteidigungssysteme nach Saudi-Arabien zu entsenden, um die für den Energietransport wichtige Hafenstadt Yanbu am Roten Meer zu schützen. Es gehe aber nicht darum, sich in einen Konflikt einzumischen, so Macron, sondern es gehe lediglich um den Schutz des wichtigen Ölterminals in Yanbu. Auch aus Großbritannien soll Saudi-Arabien Hilfe erhalten. Die britische Luftwaffe bietet an, saudische Militärflugzeuge im Kampf gegen die Houthi in der Luft zu betanken. Auch saudische Verbündete wie Ägypten, die Türkei und Pakistan haben ihre Unterstützung zugesagt. Dazu Ägyptens Außenminister Badel Abdaati.
1: Wir werden unsere Bemühungen um Dialog und Deeskalation im Roten Meer fortsetzen. Aber die Verwaltung des Roten Meeres liegt in unserer Hauptverantwortung. Wir, das bedeutet die Länder, die das Rote Meer überblicken, die Anrainerstaaten des Roten Meeres.
3: Erst vor kurzem unterzeichnete Saudi-Arabien mit der Türkei und Pakistan einen sogenannten Mekka-Verteidigungspakt. Man arbeite mit Hochdruck an der Ausgestaltung des Verteidigungsbündnisses, hieß es. In der vergangenen Woche trafen sich die Außenminister der drei Länder am Rande der UN-Vollversammlung in New York. Als nächstes sei ein Treffen der Armeechefs geplant. US-Präsident Trump hingegen war in den vergangenen Wochen zunächst sehr zurückhaltend mit Hilfe, sehr zum Missfallen der eigentlich eng mit den USA verbündeten Saudis. Leidtragende des Konflikts sind die Menschen und insbesondere die Kinder. Die Vereinten Nationen schätzen, dass in den vergangenen Wochen rund 130.000 Menschen vor der Gewalt geflüchtet sind, darunter 71.000 Kinder. Dazu der Journalist Anwar Al-Ansi.
4: Die Frage der Vertreibung ist eine der schlimmsten Auswirkungen und Folgen des Krieges. Die Vertreibung ging einher mit dem Zusammenbruch des Gesundheitssektors sowie des Bildungssektors. Einige Schulen wurden zerstört, sabotiert und in Militärkasernen umgewandelt, insbesondere nachdem die Houthi die Provinz Taiz eingenommen hatten.
3: Eine Lösung ist vorerst nicht in Sicht.
0: 22.18 Uhr.
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0: Ja, die Folgen des Nahostkonflikts, die spüren wir auch hier bei uns. Die Preise für Benzin und Diesel sind seit dem US-amerikanischen Angriff auf den Iran in die Höhe geschellt. Schon im kommenden Monat soll es durch eine Steuersenkung günstiger werden. Für 3 Monate. Bundestag und Bundesrat haben den Tankrabatt beschlossen. Aber wie weit reicht die Entlastung? Darüber hat mein Kollege Tim Behrendonk mit Christian Richter gesprochen. Er vertritt die Güterverkehrsunternehmen im Gesamtverband Verkehrsgewerbe Niedersachsen. Und die erste Frage lautete, ob seine Unternehmen mit dem Tankrabatt also jetzt erstmal aufatmen können.
6: Natürlich helfen die 17 Cent pro Liter erst einmal, gerade bei den großen Kraftstoffmengen, die unsere Unternehmen verbrauchen. Aber die Entlastung geht ja nur bis zum Jahresende und löst die eigentlichen Probleme unseres Gewerbes nicht. Die Unternehmen brauchen Planungssicherheit und verlässliche Rahmenbedingungen, weil ein LKW ja auch nicht nur für 3 Monate gekauft wird, sondern Investitionen über viele Jahre geplant werden. Wenn es der Bundesregierung mit dem deutschen Transportgewerbe wirklich ernst ist, dann müssen sie jetzt handeln und darf sich nicht von einer kurzfristigen Lösung zur nächsten hangeln. Und ganz wichtig ist für uns auch, dass die 17 Cent tatsächlich vollständig an der Zapfsäule ankommen. Man kann ja schon sagen, dass Einsparungen kommen. Allerdings steht das deutsche Transportgewerbe in einem knallharten Wettbewerb mit osteuropäischen Unternehmen. Und diese Unternehmen kommen teilweise mit 50 Cent günstigeren Sprit nach Deutschland. Und die 17 Cent helfen uns, allerdings bei weitem nicht so, wie wir es benötigen.
7: Wenn der Diesel jetzt günstiger wird, werden dann auch die Transporte wieder billiger?
6: Nein, die Transporte werden nicht billiger, sondern die Unternehmen können endlich wieder etwas besser kalkulieren, Transporte durchführen und auch nicht mehr die hohen Verluste einfahren. Denn die Kraftstoffkosten führen dazu, dass viele Unternehmen mit einem Minus fahren, weil sie Preise nicht an ihre Kunden weitergeben können.
7: Mhm. Kennen Sie denn Betriebe eigentlich in Niedersachsen, die wegen der hohen Kosten jetzt schon richtig in Probleme gekommen sind, vielleicht Lastwagen haben stehen lassen müssen oder auch ganz aufgeben mussten?
6: Ja, wir kennen viele Unternehmen, die sehr knapp kalkulieren müssen, die Fahrzeuge stehen lassen und Fahrten nicht weiterführen. Und wir kennen auch viele Unternehmen, die kurz vor der Insolvenz stehen.
7: Geplant, beziehungsweise die Idee ist ja, dass nochmal ein staatlicher Spritpreisdeckel kommt, das ist zumindest im Gespräch. Würde der Ihren Unternehmen denn mehr helfen als dieser Tankrabatt jetzt für die nächsten 3 Monate?
6: Naja, also einen Spritpreissenker sehen wir grundsätzlich positiv, wenn er dafür auch sorgt, dass extreme Preisausschläge begrenzt werden und unsere Unternehmen wieder verlässlich kalkulieren können. Entscheidend ist aber, dass dieses Modell am Ende auch konkret oder wie es konkret ausgestaltet ist. Wir müssen wissen, auf welcher Höhe der Deckel liegt, wie er sich an die Marktentwicklung anpasst und wie lange er vor allem gilt und auch die Versorgung zuverlässig funktioniert.
7: Kritiker würden ja die Milliarden, die jetzt investiert werden, lieber in Bus und Bahn oder direkte Hilfen für Menschen mit weniger Geld stecken. Inwiefern wäre es nicht sinnvoller gewesen, gezielt Branchen wie Ihre zu unterstützen, statt das Tanken für alle billiger zu machen?
6: Wir sind das Rückgrat der Nation. Wenn unsere LKWs nicht mehr fahren, gibt es keine Versorgung mehr, keine Entsorgung mehr. Und wenn unsere Unternehmen am Markt nicht mehr da sind und die Wirtschaft wieder ankurbelt, dann fehlen diese LKWs am Markt und dann kann es unter Umständen zu einer Versorgungsknappheit kommen. Also von daher benötigen wir natürlich da mehr Geld fürs Gewerbe.
0: Sagt Christian Richter vom Gesamtverband Verkehrsgewerbe Niedersachsen zum geplanten Tankrabatt. Vor 80 Jahren, am 26. September 1946, da erschien die erste Ausgabe von Le Journal de Tintin, die Figuren von Tim und Struppi. Die hatte der belgische Zeichner Hergé bereits 1929 erfunden und damit einen internationalen Erfolg geschaffen. Nach dem Zweiten Weltkrieg erhielten sie ihr eigenes Comic-Magazin und seitdem gehören die beiden zu den bekanntesten Figuren der Comic-Geschichte. Dabei war ihr Erfinder kein unbelasteter Zeichner. Andreas Meyer-Feist blickt zurück.
8: Nur einer kann so fluchen, Kapitän Haddock. Sein beliebtester Wutsatz, 100.000 heulende Höllenhunde. Georges Remy, der sich später Hergé nannte, belauschte die Brüsseler Markthändler. Hier hörte er sich die Schimpftiraden für den cholerischen Liebling der Tim und Struppi-Fans ab. In der allerersten Zeichentrick-Adaption von 1957 kommen sie vor. 11 Jahre zuvor gab's das erste gedruckte eigenständige Heft. Im Mittelpunkt ein junger Reporter mit einem schneeweißen Foxterrier. Energisch, intelligent, flink und mutig. Terrier waren damals übrigens die absoluten Modehunde. Daneben Kapitän Haddock und viele andere Typen, die sich Hergé aus der Wirklichkeit abschaute.
9: Es gibt die Bösen, es gibt die Guten, es gibt die dazwischen, es gibt alle möglichen Charaktere, die man sich nur ausdenken kann.
8: Im Fernsehen sprach Hergé 10 Jahre nach dem ersten Magazin ausführlich über sein Werk. Vielen galt er noch als Nazi-Helfer. Mit den deutschen Besatzern hatte er gut und profitabel zusammengearbeitet. Hergé malte an der sauberen Kulisse der Normalität. Draußen hungerten die Belgier, viele wurden deportiert. Dann war der Krieg vorbei, die Menschen wollten Ablenkung und Unterhaltung und dann kam das erste Heft, der Sonnentempel. Hergé war plötzlich nicht mehr der Kollaborateur, er wurde zum Vorbild einer unbelasteten Jugendkultur.
9: Jedes Kind möchte wie Tim sein. Kinder können sich mit Tim total identifizieren. Das ist, glaube ich, einer der wichtigsten Gründe für seinen Erfolg.
8: Getragen von seinen Zeichnerinnen und Zeichnern. Denn Hergé durfte die Arbeit nicht mehr alleine machen. Politisch makellos mussten sie sein, mit einer hohen künstlerischen Qualität, die Hergé anfangs vermissen ließ. Hergé starb 1983. In seinem Testament steht, niemand darf die Serie nach ihm weiterführen, auch nicht seine Zeichner.
9: Ich habe hervorragende Mitarbeiter, die Großartiges leisten. Sie machen es besser, als ich es selbst könnte. Aber ich glaube, dass es im Grunde trotzdem etwas ganz Persönliches ist. Tim bin ich eigentlich selbst. Kapitän Haddock, das bin ich. Und deshalb denke ich, es ist besser so.
8: Das erklärte Hergé wenige Jahre vor seinem Tod in einer französischen Talkshow. Aus dem billig gedruckten Magazin mit wenigen Seiten von 1946 wurden viele Hochglanzbände, Weltauflage bis jetzt 230 Millionen Alben. Mindestens. Laut der offiziellen Tim und Struppi-Plattform könnten es schon bald fast 300 Millionen Exemplare weltweit werden. übersetzt in 80 Sprachen und noch einmal in rund 30 regionale Dialekte. Tim und Struppi, sie sind beliebt wie eh und je.
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0: Ob in den Jahren 2036, 40 oder 2044 Olympische Spiele nach Deutschland kommen, werden wir erst in 3 Jahren erfahren. Seit heute ist aber klar, dass München die deutsche Bewerberstadt ist. Ina Kast.
10: So ist es. Die bayerische Landeshauptstadt hat sich mit ihrem Konzept gegen die Konkurrenz Köln-Rhein-Ruhr durchgesetzt. Damit hat jetzt auch der Deutsche Olympische Sportbund um Präsident Thomas Weikert klar heißt. Etwas sehr salopp formuliert heißt es, Helles statt Kölsch.
11: Für mich passt das. Es waren 2 hervorragende Bewerbungen. Der Souverän hat entschieden und jetzt gehen wir positiv an die ganze Geschichte ran. Jetzt beginnt München zu planen oder weiter zu planen. Sehr zufrieden mit dem Ergebnis und ich denke, ein bisschen traurig natürlich für die Bewerber in Köln, aber so ist es nun mal in der Demokratie.
10: Und nicht nur München freut sich, auch Kiel, denn dort würden im Falle des Zuschlags für die Olympischen Spiele die Segelwettbewerbe stattfinden. Zum Fußball. Im DFB-Pokal-Wettbewerb der Frauen haben die ersten 6 Bundesliga-Clubs das Achtelfinale erreicht. Mächtig ärgern müssen sich die Spielerinnen von Turbine Potsdam, den Zweitligisten, denn sie haben gegen Bundesliga-Aufsteiger VfB Stuttgart auf dramatische Weise mit 2:3 nach Verlängerung verloren. Lars Becker mit dem Spielfilm.
12: Ausgeglichene erste Halbzeit mit der Führung in der 44. Minute durch Madeleine Smith für Potsdam. In die Drangperiode des Favoriten Stuttgart hinein das 2:0 in der 71. Minute. Leonie Preußler, dann der Gamechanger in dieser Partie, 81. Minute, glattrot wegen einer Tätigkeit gegen die Turbinespielerin Talia Diaz de Sousa. Anschlusstreffer Verena wieder, 84. Minute und 90+4 Mira Aruna mit dem 2:2. Dann in der Nachspielzeit der entscheidende Treffer durch Chantal Hagel zum Weiterkommen für Stuttgart. Turbine versucht in Unterzahl alles, wollte einen Elfmeter haben, traf noch den Pfosten. Am Ende das Bittere aus für Turbine Potsdam, 2:3 nach Verlängerung gegen Stuttgart.
10: In der Formel 1 fand das Rennen zum Großen Preis von Aserbaidschan ungewöhnlicherweise heute am Samstag und nicht am Sonntag statt. Grund dafür ist der Nationalfeiertag Aserbaidschans morgen. Überraschend war der Ausgang. Der WM-führende Antonelli kam nicht über Platz 5 hinaus. Sieger wurde in Baku sein Mercedes-Teamkollege George Russell. Achim Scheust, unser Formel 1-Reporter. Macht dieser Erfolg von Russell die WM jetzt wieder spannender?
13: Ja, für George Russell war es der erste Rennsieg nach 3 Monaten, aber sein Rückstand in der WM-Gesamtwertung auf seinen Teamkollegen Kimi Antonelli beträgt immer noch 66 Punkte. Das Wochenende in Baku war somit vor allem ein moralischer Sieg für den Briten. Kimi Antonelli, nur vom Platz 16 aus gestartet, wurde am Ende Fünfter. 8 Rennen stehen jetzt noch aus. Der Italiener bleibt Topfavorit auf den Titel und ich wage mal die wahrscheinlich gar nicht so kühne Prognose, dass der Weltmeister am Ende im Mercedes sitzen wird und wenn es so weitergeht, ein erst 20 Jahre alter Italiener sein wird. Die Konkurrenz kann zwar immer mal wieder die Mercedes ärgern, in den letzten Wochen waren das eher die McLaren, heute dann die Red Bulls, Max Verstappen wurde Zweiter, Isaac Hadjar Dritter, aber die Mercedes-Dominanz in diesem Jahr ist und bleibt beeindruckend. Keine große Rolle übrigens spielten in Baku die Ferraris. Charles Leclerc und Lewis Hamilton, das der Vollständigkeit halber noch, belegten die Plätze 4 und 6.
10: Bei den Straßenrad-Weltmeisterschaften im kanadischen Montreal hat Franziska Koch heute eine Medaille verpasst, Holger Gerska.
14: Fast 6 Minuten nach der neuen Weltmeisterin Demi Wollering kreuzte die beste deutsche Fahrerin die Ziellinie, Franziska Koch auf Platz 10. Dabei fehlten ihr bei der Tempoverschärfung der Niederländerinnen 3 Runden vor dem Ende bergauf nur wenige 100 Meter, um mit den Allerbesten mitzufahren. Aber die deutsche Meisterin überspannte dabei etwas den Bogen und verpasste letztlich auch die Gruppe der Verfolgerinnen.
15: Natürlich eine Medaille, das war der große Traum. Aber wenn man auf das Ergebnis guckt, die 9 Fahrerinnen, die vor mir sind, das sind halt alles Weltklasse-Fahrerin und der Kurs war halt wirklich die stärkste Gewinnte und deswegen kann ich sehr, sehr stolz auf den 10. Platz sein.
14: Liane Lippert wurde 14. Antonia Niedermeyer fuhr als Helferin auf Platz 28. Beide konnten der entscheidenden Attacke eingangs der letzten Rennstunde gar nicht folgen. In Summe für die eigentlich sehr stark aufgestellte deutsche Mannschaft also ein ernüchterndes Resultat. Über Gold jubelte die Radsportlerin der Saison. Demi Wollering hat nach dem Giro d'Italia und der Tour de France jetzt auch die Weltmeisterschaft im Straßenrennen gewonnen. Für die Niederländerin dennoch fehlende Titel.
10: Zum Schluss noch ein Blick in die Handball-Bundesliga. Flensburg bleibt nach einem Unentschieden im Spitzenspiel gegen den 2. Kiel Tabellenführer. Der deutsche Meister Magdeburg gewann hoch gegen Bietigheim und die MT Melsungen hat bei den Rhein-Neckar-Löwen verloren.
0: Dankeschön, Ina Kast vom Sport.
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17: Um 22.31 Uhr mit Petra Mittermeier. Bundeskanzler Merz hat München zur Olympiakandidatur gratuliert. Der Deutsche Olympische Sportbund hatte entschieden, mit München ins internationale Rennen um Sommerspiele zu gehen. Die endgültige Entscheidung fällt in etwa 3 Jahren. Aus Baden-Baden, Julius Richter.
18: Jubel im bayerischen Lager und fairer Applaus aus Nordrhein-Westfalen. Mit 91-50 Stimmen setzte sich München deutlich gegen Köln-Rhein-Ruhr durch. Bayerns Ministerpräsident Markus Söder sprach von einem historischen Moment. München setzt bei seinem Konzept auf kurze Wege und vor allem auf Wettkampfstätten rund um den Olympiapark. Dazu kommt Augsburg für die Kanu-Wettbewerbe und Kiel als Segelrevier. Für München heißt es jetzt ab ins internationale Olympiarennen, für die Sommerspiele und Paralympics 2036, 2040 oder 2044.
17: Außenminister Wadefohl und sein russischer Kollege Lavrov haben über den Ukraine-Krieg gesprochen. Es war das erste Zweiergespräch zwischen einem deutschen und russischen Regierungsvertreter seit Beginn des Krieges. Das Gespräch fand am Rande der UN-Generaldebatte in New York statt. Wadefohl sprach danach von einem intensiven Treffen. Beide Seiten seien sich aber weiter uneins. Die SPD droht damit, die geplante Pflegereform zu blockieren. Generalsekretär Klüssendorf erklärte, seine Partei nehme keine Leistungskürzungen hin. Nach ARD-Informationen fordert die SPD, dass ein Teil des Eigenanteils auf 1.500 Euro pro Monat gedeckelt wird. Aus Berlin, Ruth Kirchner.
19: In den ersten 12 Monaten im Pflegeheim würde das eine Entlastung von 275 Euro monatlich bedeuten. In späteren Jahren wären die Entlastungen deutlich geringer, weil die Zuschüsse der Pflegeversicherung steigen. In einem zweiten Schritt soll der Eigenanteil sogar auf unter 1.500 Euro sinken können. Die anderen Kosten für Unterbringung und Verpflegung, Pflege und Betreuung kommen wie bisher dazu. Die Kosten für den ersten Schritt des Pflegedeckels beziffert das Konzept mit rund 1 Milliarde Euro. Der zweite Schritt würde rund 3 Milliarden Euro kosten.
17: Die Berliner SPD will mit der Linken über eine mögliche Regierung im Abgeordnetenhaus sprechen. Der SPD-Landesvorstand hat entschieden, die Einladung zu Sondierungsgesprächen anzunehmen. Bei diesen Treffen soll erstmal geprüft werden, ob Koalitionsverhandlungen realistisch sind. Die Linke hatte die Berlin-Wahl vor einer Woche gewonnen. Möglich ist jetzt ein rot-grün-rotes Bündnis. Die SPD spricht von hohen Hürden für eine solche Koalition. Gegen die Berliner Linke gibt es immer wieder Antisemitismusvorwürfe. Das Wetter in Deutschland. In der Nacht meist trocken, Tiefstwerte 14 bis 2 Grad. Morgen im Süden und in der Mitte oft sonnig, im Norden zeitweise bewölkt. Höchstwerte zwischen 18 Grad an der Ostsee und bis 29 Grad im Südwesten. Am Montag im Nordwesten vereinzelt Schauer, im Südosten heiter 18 bis 31 Grad. Das waren die Nachrichten.
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0: Die A1 Osnabrück Richtung Bremen ist zwischen Bramsche und Neunkirchenförden wegen Bauarbeiten in beiden Richtungen bis Montag 5 Uhr gesperrt, dadurch in Richtung Norden Stau ab Osnabrück Hafen. A1 Dortmund Richtung Köln ist zwischen Gebelsberg und Wuppertal Nord, hier haben wir 2 Kilometer Stau. Die A3 Nürnberg Richtung Frankfurt ist zwischen Würzburg, Randersacker und Würzburg-Heidingsfeld. Wegen einer Sicherheitsübung bis 5 Uhr in beiden Richtungen gesperrt. Eine Umleitung ist eingerichtet. A7 Flensburg Richtung Hannover ist zwischen Hamburg-Stellingen und Heimfeld wegen Bauarbeiten bis Montag 5 Uhr in beiden Richtungen gesperrt. A8 Luxemburg Richtung Saarlouis ist zwischen Perlborg und Merzig-Willingen wegen Wartungsarbeiten bis morgen 6 Uhr gesperrt in beiden Richtungen. Das gleiche auf der A9 München Richtung Nürnberg zwischen München, Fröttmanning Süd und Garching Süd. Auch hier eine Sperrung bis 6 Uhr wegen Bauarbeiten. A30 Bad Oeynhausen-Osnabrück ist zwischen Bad Oeynhausen-Ost und Dehme wegen Wartungsarbeiten bis 6 Uhr in beiden Richtungen gesperrt. Die A30 Osnabrück Richtung Bad Oeynhausen, der Hahnenkamm-Tunnel in der Gegenrichtung ist wegen Tunnelwartungsarbeiten in beiden Richtungen bis ca. 5.30 Uhr gesperrt. Dann die A39 Lüneburg Richtung Hamburg ist zwischen Winsen-Ost und West nach einem Unfall gesperrt. Die A40 Duisburg Richtung Essen ist zwischen Kreuz Duisburg und Kreuz Kaiserberg wegen Bauarbeiten in beiden Richtungen gesperrt bis zum 5. Oktober. Die A40 Duisburg Richtung Essen Im weiteren Verlauf ist zwischen Mülheim an der Ruhr, Winkhausen und Heißen das ganze Wochenende über gesperrt bis Montag früh wegen Bauarbeiten, betrifft auch beide Richtungen. Die A42 Dortmund Richtung Kamp-Lindfort ist zwischen Herne-Baukau und Krange wegen Bauarbeiten in beiden Richtungen bis Dienstag früh gesperrt. Die nächste Sperrung haben wir auf der A48 Dernbach Richtung Koblenz zwischen Dreieck Dernbach und Höher Grenzhausen wegen Brückenarbeiten in beiden Richtungen bis Montag früh. Umleitungen sind eingerichtet. Die A52 Mönchengladbach Richtung Düsseldorf ist zwischen Kreuz Nersen und Karst bis Donnerstag früh wegen Bauarbeiten gesperrt. Die A215 Neumünster Richtung Kiel ist zwischen Kreuz Kiel West und Mitte wegen Bauarbeiten bis Montag 5 Uhr früh gesperrt. Und die A671 Mainz Richtung Wiesbaden ist zwischen Gustavsburg und Hochheim Süd wegen einer Baustelle in beiden Richtungen bis Montag ca. 4 Uhr gesperrt. Auch hier gibt es Umleitungen. Das war's vom Verkehr. Ich wünsche Ihnen eine gute und sichere Fahrt.
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0: Mit Milad Kupay, willkommen zurück. Die EU hat Sanktionen gegen Russland um 3 Jahre verlängert, hat aber dafür russische Oligarchen von der Liste gestrichen. Wir haben ja auch darüber berichtet in der ARD-Infonacht. Kiew ist natürlich darüber entsetzt. Jetzt ist die Frage, ist das ein gefährlicher Präzedenzfall? Im Europapodcast.eu spricht Brüssel-Korrespondentin Katrin Schmidt darüber mit Sabrina Fritz und Thomas Spickhofen, die im ARD-Studio Brüssel regelmäßig die Außen- und Sicherheitspolitik im Blick haben.
20: Ist das ein schmutziger Deal? Die EU verlängert jetzt ihre Sanktionen gegen Russland, stellt aber gleichzeitig für 2 steinreiche Putin-Freunde eine carte blanche aus. Für die Ukraine zumindest ist das eine Katastrophe.
21: Weaken sanctions against Russian oligarchs. It may make life more comfortable for rich Russians, but it also gives more time for Putin to send poor people into the kill zone.
20: Also für die Oligarchen wird's gemütlicher, sie kommen runter von der Sanktionsliste, dürfen fröhlich durch Europa reisen und, so Ukraines Präsident Zelensky, ihr freigemachtes Geld dürfte den Krieg wohl verlängern. Und dann, andere Baustelle, ähnlicher Spatenstich, kam noch dies aus dem Munde des US-Außenministers Rubio.
22: We've invited President Putin to the G20. We think it's an opportunity for him to engage not just with the president, but with other world leaders.
20: Also die Europäer könnten nach Jahren wieder mit Putin am G20-Tisch sitzen. Zumindest denkwürdige Signale, gerade jetzt, wo doch Europa von Russland bedroht wird, wie nie zuvor. Man ist so ein bisschen verwirrt, wo geht's denn jetzt eigentlich lang? Bröckelt sozusagen auch der Widerstand gegen Russland oder muss man das doch anders sehen? Also lasst uns da mal ein bisschen Licht ins Dunkle bringen. Sabrina, ich habe dich vor allem eingeladen, weil du gibst ja auch immer an, ein bisschen hier in der Redaktion mit deinen, mit deinen Reiseplänen noch ja. Für das diesjährige Semester. Und du hast ja vor, nach Miami zu fahren für uns.
23: Genau, ne? Also damit könnte ich nun wirklich ein bisschen damit könnte ich nun wirklich ein bisschen angeben, weil wir haben es ja gerade gehört, du hast es gerade gesagt, nicht nur ich, sondern auch der russische Präsident Putin sind zu diesem Treffen eingeladen, ich natürlich nur als Beobachterin. Ja, mal sehen, also es ist ja noch Zeit, gut 2 Monate, keine Ahnung, ob er wirklich kommt oder nicht. Also ja, die Aufmerksamkeit ist auf jeden Fall bei diesem Treffen in Miami für den US-Präsidenten garantiert.
20: Das stimmt und das hat natürlich, ich sag mal jetzt hier in Brüssel, schon auch so ein bisschen für ein paar Sorgenfalten gesorgt. Also im Prinzip betont ja jeder, klar, man will ja eigentlich auch mit ihm sprechen, weil das ist ja eigentlich das Ziel. Bloß man weiß ja jetzt aus leidiger Erfahrung, dass er eigentlich gar keine Lust hat zu verhandeln. Insofern ist man schon ein bisschen skeptisch, wenn es auf einmal heißt, ja Mensch, dann kommt er doch dazu. Wie reagiert die EU, Thomas?
9: Ich glaube, im vergangenen Jahr, als der G20-Gipfel in Johannesburg stattfand und die Russen ganz abgesagt haben, war man ein bisschen erleichtert, weil man sich genau dieser Frage nicht stellen musste. Jetzt sagt man, naja, gut, wenn er eingeladen ist, wird man wahrscheinlich ein Format finden müssen oder einen Umgang damit. Man wird sicherlich nicht selbst dieses Treffen boykottieren. Im vergangenen Jahr in Johannesburg war es ja dann so, dass auch die Amerikaner nur eine niedrigrangige Delegation eben auch nicht ihren Präsidenten damals geschickt haben. Insofern, dass wir dann nochmal ein anderes Sternetreffen für alle Beteiligten.
20: Man muss sich überlegen, wie macht man ein Gruppenfoto? Möchte man da gesehen werden auf diesem Foto? Schwierige Fragen.
9: Schwer vorstellbar.
20: Also auf jeden Fall, wir haben gemerkt, die Europäer waren so ein bisschen überrumpelt, wussten auch nicht so richtig, wie sie reagieren sollen. ich finde, am klarsten hat sich der polnische Regierungschef geäußert, Donald Tusk, der wirklich auch sagt, natürlich Gespräche immer gut, das wollen wir ja seit Jahren. Aber wir wissen auch seit Jahren, dass er seine aggressive Politik, also eher Putin, fortsetzt. Und er befürchtet eben, dass er genau das als Glanzstück nimmt, dass er wieder auf der Weltbühne ist. Ne? Und dass das eben den Europäern gerade nicht dient. Die Franzosen haben sich auch ähnlich geäußert. Putin wird es nutzen, um die westliche Front aufzubrechen. Das ist ja eigentlich auch unser Kernthema jetzt hier, dass wir so ein bisschen erörtern wollen. Bröckelt da was, auch wegen der Sanktionsliste? Weil man kann auch sagen, die Franzosen sind witzig. Ne? Da haben sie jetzt Sorgen. Gleichzeitig, Thomas, haben die alles durcheinander gebracht hier bei der Sanktionsliste.
1: Ja, das kann ja ein bisschen überraschend. Also bei diesem Teil der Sanktionsliste, wir reden ja immer von großen Sanktionspaketen, die bestehen im Grunde aus Einzelteilen und in diesem Fall ging es um die Sanktionsliste der Personen, Institutionen, Unternehmen, die sanktioniert werden. Da stehen bis zu 3000 Menschen und Unternehmen drauf und um diese Liste ging es jetzt konkret. Die muss alle 6 Monate verlängert werden. Das ist bisher lang das Verfahren gewesen. Der Termin wäre in der vorvergangenen Woche ausgelaufen. Man hat es dann nochmal um 7 Tage verlängert, weil die Franzosen, du sagst es, ganz überraschend auf einmal auch auf der Matte standen. Nicht nur die Slowaken, die immer schon gesagt haben, wir wollen Herrn Usmanov, Alisher Usmanov, wir kommen bestimmt noch auf ihn zu sprechen, runterhaben von der Liste, sondern die Franzosen sagten das auf einmal auch. Das kam ein bisschen überraschend. Es ist auch so ein bisschen so eine John le Carré und James Bond Geschichte. Wir leben bei den Informationen, die wir jetzt verarbeiten, vor allen Dingen so von Hintergrundgesprächen oder Mutmaßungen, aber es gibt so ein paar Indizien dafür. Es war wohl so, dass französische Staatsbürger in Haft in Aserbaidschan sitzen. Aserbaidschan fordert schon lange die Freilassung oder die Entsanktionierung von Usmanov. Aber Aserbaidschan kann nicht auf die Liste unmittelbar zugreifen, ist kein EU-Staat und hat offenbar diesen Hebel benutzt, auf Frankreich Druck auszuüben, dass die Franzosen dafür sorgen, dass Usmanov von der Liste kommt. Also um die Ecke Diplomatie mit offenbar Geheimdienstbeteiligung und so kamen auf einmal die Franzosen ins Spiel, sprachen, das ist die offizielle Sprachregelung bis heute, nur von nationalem Sicherheitsinteresse. Sie haben nie bestätigt, dass es wirklich darum ging. Aber in der Tat, nachdem Usmanov von der Liste kam, ist dann auch ein französischer Staatsbürger freigelassen worden. Also das war auf einmal der Grund wohl, warum die Franzosen da drin waren. Und dann, turns out, kommen auch noch die Luxemburger ins Spiel. Das kam ja, auch dann noch überraschend hinzu, weil Luxemburg
20: sagte... Aber bei den Franzosen hieß es ja auch, vielleicht haben die auch Interesse, die Russen, der gibt auch viel Geld aus, möglicherweise beim Urlaub machen. Ist nie bestätigt, aber es kommen allerlei Geschichten dazu.
1: Wir bewegen uns wirklich in dieser Geschichte auf dünnem Eis. Es ist viel Spekulation. Worauf man hinweisen kann, ist, dass tatsächlich ein Franzose auch freigelassen wurde. Man kann noch alle möglichen anderen Mutmaßungen dahinter setzen. Es geht um viel Geld, es geht um sehr reiche Leute, die im Moment ja nicht in die EU einreisen dürften oder durften. Jetzt durch die Entsanktionierung dürfen sie im Grunde ab sofort einreisen in die EU, muss man auch sagen, weil das ist im Amtsblatt der Europäischen Union direkt veröffentlicht worden und damit ist es gültig. Also, um nochmal auf Luxemburg kurz zu kommen. Luxemburg sagte dann auf einmal, also wenn ihr Herrn Usmanov freilasst, wir haben ja ein Problem mit Herrn Friedmann. Der hat uns verklagt auf 15 Milliarden Euro. Das ist für uns ein echt dicker Brocken, wenn wir das aus dem Staatshaushalt bezahlen müssen.
20: Das sind die Gelder, die Luxemburg eingefroren hat. Ne?
1: Die eingefroren wurden von Herrn Friedmann. Ja. Mhm. Er hat deshalb geklagt und so kam dann auf einmal Herr Friedmann auch ins Spiel. Und noch eine dritte Person, die aber jetzt nicht so relevant ist, das ist ein Universitätsrektor von der Krim, der jetzt auch runtergenommen wurde. Aber
20: so findet jeder noch einen, der da runterhauen möchte. Jetzt kann natürlich der Normalbürger sagen, ja gut, wenn da 3000 Leute draufstehen, dann ist da jetzt dann einer dann eben irgendwie nicht. Macht das den Kohl jetzt fett? Vielleicht machen wir es an einem Beispiel. Ich meine, gerade wenn wir uns mal Usmanov rausgreifen, ist vielen bekannt durch allerlei Aktionen.
1: International bekannt und auch in Deutschland sehr bekannt. Ja, der gehört zu diesen, soll man sagen, schillernden, du sagst illustren, etwas dubiosen Figuren auch, die wir als Oligarchen bezeichnen. Also Menschen, die wahnsinnig reich sind, meistens in den 90er und Nuller Jahren, als es in Russland drunter und drüber ging, reich geworden sind. Als die Staatsbetriebe aufgelöst wurden und sie viel Geld daraus gezogen haben. Und Usmanov gehört zu diesen Leuten. Man schätzt sein Vermögen auf 12 bis 13 Milliarden mindestens. Ein Usbeke, der offenbar auch in Usbekistan lebt, man weiß es nicht so genau. Wir in Deutschland kennen ihn vor allem, weil er ein großes Anwesen am Tegernsee gemietet hatte, Rottach-Egern. Ich habe mal gelesen, Mietpreis 77.000 Euro pro Woche. Das musste er fluchtartig damals verlassen. Er ist über die Jahre, ich habe ihn auch mal in London mitbekommen. Also ich bin ihm nicht begegnet, aber er hat zum Beispiel dort mal Teile von Arsenal London Bayern besessen, dem Fußballclub auch. Ja, und das sind so Figuren, die halt auch öffentlich aufgetaucht haben, die auch für dieses Oligarchenleben in einer Villa am Tegernsee stehen, dann eben schnell auf die Sanktionsliste gesetzt wurden, dann auch schnell das Land verlassen mussten, im Grunde insolvente Unternehmen in Deutschland hinterlassen haben, die bis heute noch damit zu kämpfen haben. Und nun auf einmal auf eine Weise freigestellt werden von Sanktionen, wo man sich denkt, okay, haben da die 12 Milliarden, haben da irgendwelche Insolvenzhinterlassenschaften, haben da andere Dinge noch eine Rolle gespielt. Und wenn wir diese Aserbaidschan-Geschichte nochmal verfolgen, Aserbaidschan war eben immer für die Freilassung von oder die Entsanktionierung von Usmanow. Wie weit reicht eigentlich der Arm von Herrn Usmanow, ja, dass offenbar über dieses Dreieck Baku, Paris, Brüssel er dann doch von dieser Liste, ja, kommt? Das hat schon, naja, wenn man es harmlos sagt, ein Geschmäckle.
20: Ja, und man versteht auch, warum Selenskyj das so auch so deutlich zusammenfasst, weil man sich ja nur ausmalen kann, wie viel Einfluss dieser Mensch hat. Und wenn man auch so die Summen abgleicht, du hast gerade sein Vermögen genannt, zweistellige Milliardenbeträge, und wie auch hier in Brüssel wird, wie gerungen wird, ne, um wie viel Millionen, Milliarden kann man für die Ukraine. Also wenn man das ins Verhältnis setzt, dann weiß man, warum das nicht einfach nur irgendeine Person ist, die da von der Liste runterfliegt. Ne?
1: Vielleicht darf man aber der Vollständigkeit halber auch nochmal sagen, es hat nicht so wahnsinnig viele Proteste gegeben. Ich habe natürlich ein bisschen rumtelefoniert und habe zum Beispiel mit Michael Gahler gesprochen, der ist Außenpolitiker der Christdemokraten hier im Europaparlament, und der hat doch ein gewisses Verständnis dafür geäußert.
2: Das ist einerseits sicherlich bedauerlich, weil es die Richtigen getroffen hatte. Andererseits kann ich insbesondere in Bezug auf Herrn Usmanow in der Abwägung akzeptieren, dass man gesagt hat, wir haben hier eine Situation, dass ein unschuldiger Staatsbürger in Aserbaidschan in Haft ist und der wird begnadigt, wenn dieser Herr von der Liste kommt. Da sind demokratische Staaten, glaube ich, immer auf der Seite ihrer eigenen Bürger. Auf der anderen Seite halte ich es für richtig, dass man jetzt von dem 6-Monats-Rhythmus bei der Listung der betreffenden Personen runtergekommen ist und das auf 3 Jahre verlängert hat.
1: Das ist das eine. Wir haben das ja auch schon bei den Wirtschaftssanktionen erlebt, dass auf einmal sehr viele nationale Interessen jetzt wieder ins Spiel kommen. Man hat früher immer gedacht, naja, der Orban hat alles blockiert. Naja, deshalb ist es so wichtig mit diesen 36 Monaten, dass man es jetzt wirklich auf 3 Jahre mal festgelegt hat. Aber es sind natürlich schon 2 zentrale Figuren, Usmanow und Friedmann. Das sind jetzt auch nicht irgendwelche. Das ist sozusagen nicht ein Gefangenenaustausch auf Augenhöhe, sondern das sind wirklich die verkörperten Oligarchen, das sind Putin-nahe Menschen, also zumindest Usmanow kann man das sagen. Das ist nicht irgendwer, und deshalb hat es auch eine gewisse Signalwirkung. Mhm.
20: Die jetzt frei wieder in Europa Geschäfte machen können, reisen können, drum und dran.
1: Ja, wenn nicht die nationalen Regierungen sagen, nee, wollen wir nicht. Also die baltischen Staaten haben schon gesagt, nein, keine Einreise weiterhin, keine Geschäftstätigkeit bei uns. Das bleibt natürlich jeder Regierung vorbehalten, dass sie weiterhin nationale Sanktionen verhängen kann.
20: Dass man sagt, okay, Europäer ein bisschen überrumpelt, sollen jetzt bei G20 womöglich auf Putin treffen. Gleichzeitig selbst merken sie auch, wie sie ans Ende der Fahnenstange kommen, wie sie sich einigen wollen, wenn es darum geht, Russland unter Druck zu setzen. Und gleichzeitig gibt es ja kaum noch ein EU-Land, was nicht bei sich zu Hause auch schon merkt, wie die Bedrohung steigt, wie man irgendwie Opfer von hybriden Attacken wird, wie es Attacken auf die kritische Infrastruktur gibt, wie es Drohnenüberflüge gibt. Das war am Anfang sozusagen nur in Anführungszeichen die Ostflanke. Dann haben wir natürlich sehr aufmerksamkeitsträchtig den Leipziger Fall gehabt, der Leipziger Flughafen. Das passt doch nicht zusammen eigentlich, oder? Wenn man sagt, Bedrohung groß wie nie, und gleichzeitig ist man sich irgendwie total uneinig, wie man jetzt mit Russland weitermachen soll, oder wäre das überinterpretiert? Wie guckt ihr da drauf?
23: Ja, ich meine, wir haben ja, du hast ja gerade Wahlen angesprochen. Wir hatten ja am Wochenende Wahlen sowohl in Russland, sogenannte Wahlen, wie hier viele in der EU sagen. Die Duma wurde gewählt, die Abgeordneten, die Partei von Putin so stark wie nie. Das heißt, wenn man so will, innenpolitisch ist er stark, kann da seinen Kurs weitermachen. Und also die Angriffe auf Europa, auf die EU, auf die Ukraine, die scheinen ihm, was wir hören, ja zumindest nicht zu schaden. Also da macht er weiter. Und insofern, was hat die EU jetzt für Maßnahmen? Ich habe darüber auch mit dem EU-Verteidigungskommissar gesprochen. Und der sagt halt immer, ja, es geht nur durch Stärke. Wir müssen abschrecken, wir müssen uns weiter verteidigen, mehr Geld für Verteidigung ausgeben. Also es gibt ihn ja erst seit 2,5 Jahren. Und ich habe ihn dann auch noch mal gefragt, ob er jetzt sozusagen zur Hälfte seiner Amtszeit eigentlich besorgter ist als am Anfang. Und ja, das hat er eigentlich bestätigt, dass sich die Lage eigentlich verschlimmert hat.
3: See that Russia is escalating all his attacks against Ukraine, civilian attacks against civilian targets. And now we see much more of his activities against European countries. We just can guess where it will lead. And definitely we can expect that more of such kind of provocations, which are becoming even not hybrid, it's becoming real kinetic provocations like this, you know, terrible event in on Leipzig airport. We can just guess where it will lead. And that means that we need to be ready for whatever it will come. And that is what makes everybody worry.
23: Ja, also er sagt ja nochmal, der Krieg gegen die Ukraine hat eskaliert. Das haben wir ja auch in den letzten Wochen und Monaten festgestellt, diese schweren Angriffe auf Kiew zum Beispiel. Und er hat eben auch gesagt, die Angriffe, und wir streichen jetzt schon langsam immer mal das Wort Hybrid, also ja, hybride Angriffe, wo man ja immer denkt, naja, da wird mal so ein Kabel durchgeschnitten. Nein, er spricht wirklich jetzt von Angriffen, auch gegen europäische Länder. Er sagt aber auch, Europa ist stark genug, dass es sich verteidigen kann, aber muss natürlich da auch entsprechend investieren. Und das, und darüber können wir vielleicht jetzt gerade nochmal reden, geht natürlich nur, wenn die Länder und die Regierungen dazu auch bereit sind und willig sind.
20: Mhm. Und ich finde, da ist er ein bisschen auf der Linie. Das hat neulich schon mal als erstes Kaja Kallas gesagt, die EU-Außenbeauftragte, die sich ja sonst auch, also die EU-Spitzen würden sich ja sonst nie zu Wahlergebnissen äußern und verweisen immer darauf, dass das nationale Sache ist. Und Kaja Kallas hatte sich dann nach der Sachsen-Anhalt-Wahl wirklich einen Tag später ja geäußert und gesagt, naja, was mich halt schon besorgt ist, dass die Bedrohung durch Russland in einem Ausmaß steigt, das nie da gewesen ist, und gleichzeitig Parteien an Stärke gewinnen, die eigentlich genau diese Bedrohung negieren. Was sollen wir denn da draus machen?
0: Hat sie sozusagen gesagt. Kurz unterbrechen für eine Verkehrsmeldung. Hier ist der Verkehrsservice der ARD Infonacht. Achtung, es ist ein Falschfahrer auf der A71 Erfurt Richtung Suhl. Im Tunnel Rennsteig kommt Ihnen ein Falschfahrer entgegen. Fahren Sie bitte äußerst rechts und nicht überholen. Ich sag's nochmal, auf der A71 Erfurt Richtung Suhl. Im Tunnel Rennsteig ist ein Falschfahrer unterwegs. Vorsicht bitte in beiden Richtungen.
1: Ich glaube, die Verunsicherung, die in weiten Teilen der Bevölkerung besteht, die entsteht eben durch diese Unsicherheit, was droht da von außen oder was droht uns auch innen? Das hat ja zu einer enormen Verunsicherung geführt. Wir haben Leipzig erwähnt, aber wir müssen es gar nicht aufzählen, wie viele Drohnenüberflüge und wie viele ungeklärte Störfälle an Stromnetzwerken und so inzwischen schon gezählt wurden. Das hat ja enorm zu einer Verunsicherung beigetragen. Und in der Tat, wenn da die Länder sich nicht einig werden, wie sie sich dagegen wappnen und wie sie das auf einer gemeinsamen europäischen Ebene entwickeln, damit jeder Einzelne seine Konzepte und auch seine Hardware dazu entwickelt, dann wird das ein echtes Problem werden.
23: Aber das sehen wir ja bei den auch AfD-Wählern oder auch bei anderen rechtspopulistischen Parteien, die sagen, Marie Le Pen in Frankreich hat das auch gerade wieder gesagt, keine Unterstützung, kein Geld mehr für die Ukraine. Wir können die Soldaten trainieren und da alles schauen, aber wir geben kein Geld mehr. Das heißt, da wird es immer schwieriger, da noch Geld und Unterstützung für die Ukraine zusammenzukriegen. Und das spielt Putin natürlich auch wieder in die Karten. Mhm. Also so hängt ja wirklich alles mit allem zusammen. Und ja, da kann man schon ein paar Sorgenfalten auf die Stirn kriegen.
20: Genau, und gleichzeitig haben ja auch die amerikanischen Geheimdienste auch Europa in diesen Tagen so ein bisschen nochmal aufgeschreckt, wer es so sehen wollte, und haben gewarnt, gerade diese Tatsache, dass da gewählt wird und dass da möglicherweise auch was auf der Kippe steht mit der Stärke der rechten Parteien, wird wahrscheinlich nochmal dazu führen, dass Russland sozusagen die Chance nutzt, da noch mehr Unruhe zu stiften. Und deswegen stehen diese vier Länder, also wir können es nochmal sagen, Spanien, Frankreich, Italien, Polen sowieso aufgrund der geografischen Lage, hat schon genug Drohnenvorfälle sozusagen, stehen aber nochmal im besonderen Fokus, jetzt auch da bedroht zu werden. Und dann trifft es wirklich bald ganz Europa. Ne?
23: Und darum muss ich sagen, finde ich es eigentlich auch ein bisschen falsch, zum Beispiel, dass der Merz jetzt nicht zur UN-Vollversammlung da nach New York gefahren ist. Weil ich finde, Deutschland muss jetzt eigentlich da auch nochmal ganz klar sagen, nee Leute, also wir können da nicht zurückziehen, weil ihr seht ja, wenn wir weniger machen, macht Russland immer mehr. Und das wäre auch eine Chance für mich, dass eben Deutschland jetzt diese Lücke, die es ja jetzt irgendwie gibt, in Europa füllt, ja, also da wirklich stark ist. Und da muss man bei allem, ich verstehe das, dass man jetzt schaut, man muss kämpft in seinem Amt, man muss innenpolitisch stark sein, man muss sich um Rente und Gesundheit kümmern, aber Sicherheit, ja, in Europa ist trotzdem, ja, vielleicht doch das Wichtigste.
20: Das könnte sein. Und vor allem würde das auch, das fand ich sehr interessant, Thomas, das geht ein bisschen in die Richtung, die du schon angedeutet hast. Wolfgang Ischinger, ehemaliger Spitzendiplomat und ja auch mal Leiter der Münchner Sicherheitskonferenz, hat ja auch ein sehr viel beachtetes Interview gerade gegeben und hat auch nochmal darauf hingewiesen, hat gesagt, es ist der gefährlichste Herbst womöglich, weil Deutschland schwach erscheint. Also weil er der Kanzler keine Zeit hat, um sich irgendwie um die Geopolitik zu kümmern, weil er da irgendwie einen Vorschlag machen muss zur Krankenkassenreform oder meint, den machen zu müssen. Und gleichzeitig ist das aber das Signal eigentlich der Schwäche und dass man da gerade noch mal drauf geht. Ne?
1: Wir haben ja in den europäischen Hauptstädten und auch hier in Brüssel immer wieder nach den Wahlen, sowohl in Sachsen-Anhalt wie auch Berlin und Mecklenburg-Vorpommern gehört, nein, wir glauben an die Stabilität der deutschen Regierung und wir wissen, wir haben hier einen festen Partner in Friedrich Merz. Aber ich bin nicht so sicher, ob das nicht nur Lippenbekenntnisse sind, weil man merkt ja schon, dass es eine gewisse Unruhe gibt und dass man natürlich auf Deutschland guckt und genau diese Prozesse, die wir jetzt gerade beschrieben haben, ins Stocken geraten können. Und das kann eben auch bis dahin gehen, dass man, um den Kreis wieder zu schließen, bei Sanktionslisten dann auch nochmal schleppender vorwärts kommt. Wenn dann noch der stärkste Partner in der Europäischen Union, einer, der jetzt auch, sagen wir mal, finanziell immer noch besser gestellt ist als der zweitstärkste, Frankreich, wenn der auf einmal in Verdrückung kommt und in Verzögerungen kommt, dann hat das Auswirkungen auf das gesamte Paket.
23: Okay. Und um den zweiten Kreis jetzt zu schließen, den noch größeren, nämlich sind wir wieder bei Putin und G20, umso wichtiger wäre es ja jetzt, dass man irgendwie da mal zu einem Deal, zu einem irgendwie Waffenstillstand, zu einer Lösung kommt. Und da muss man halt wirklich auch nochmal, ja, weiß ich nicht, an die Amerikaner appellieren. Vielleicht haben sie doch recht, dass sie sagen, egal was, wir holen den jetzt nach Miami und schauen, ob wir da irgendeine Form von Abkommen kriegen, weil... Also es wird für die Ukraine nicht besser. Also,
1: nein, sie redet selbst vom schwersten Winter, der ihr jetzt bevorsteht. Und wir haben den vergangenen noch in frischer Erinnerung. Wobei man halt auch sehr einfach sagen muss, es gibt einen Menschen, der diesen Krieg sofort beenden könnte. Der sitzt im Kreml.
20: Also insofern kann ich zumindest mal, jetzt ziehe ich mal drei Learnings raus. Also du, Sabrina, siehst im Prinzip eigentlich eine Chance auch da drin, dass Putin womöglich mit den Europäern und den anderen bei G20 sitzt. Klar, Sanktionsliste zeigt uns, wo auch im europäischen Front gegen Russland in der gemeinsamen auch langsam was zu bröckeln beginnt. Wir können hier im Europa-Podcast ja immer vielstimmig beklagen und auch zu Recht. Ich gebe dir vollkommen recht, Thomas, dass das eigentlich viel zu wenig in Deutschland diskutiert wird, dass man sagt, bei all diesen Wahlen, die wir da jetzt gerade haben und ja auch viel diskutieren, diese Frage, was das heißt, wenn Deutschland ein bisschen schwach erscheint, weil diese Wahlergebnisse so wirklich bunt aussehen und im Prinzip eine Bundesregierung schwächen, zu Recht, aber das Signal für Europa ist fatal, weil wenn wir jetzt sagen, okay, was gibt's denn jetzt zu tun? Ich meine, beklagen können wir viel. Eigentlich muss die EU einen guten Haushalt aufstellen, um da weiter vorbereitet zu sein. Auch diese Verteidigung, von der auch der Kommissar, mit dem du lange gesprochen hast, Sabrina, so lange spricht. Also um das zu fokussieren, auf was kommt es denn jetzt dann an für die EU?
1: Ich glaube, dass sie sehr konsequent zusammen Geld aufbringen muss, dass sie sehr konsequent zusammen Waffen beschaffen muss, auch Verteidigungsinstrumente beschaffen muss und dass sie diese Prozesse, die parallel laufen, irgendwie miteinander synchronisieren muss. Ich sehe ja ein, sie sind alle dabei und es sind so viele Faktoren, die da eine Rolle spielen, von industriellen bis hin zu nationalpolitischen, von verschiedenen Regierungen bis zu 27 am Ratstisch. Das ist alles hochkomplex, gar keine Frage, aber die Zielkorridore sind ja völlig klar. Es muss eine gemeinsame Idee davon geben, wie das aussehen soll. Und sie muss schnell umgesetzt werden. Eigentlich gibt es ja sogar, wenn man es konkret mit bestimmte Zeitdaten, wir reden immer von 2029, 2030, bis dahin, dass alles installiert sein soll. Das ist wahnsinnig hoher Zeitdruck. Und ja, ich bin da skeptisch. Ihr habt da halt gerade den mittelfristigen Finanzplan erwähnt. Mhm. Da geht es ja richtig um Hunderte von Milliarden, um die man sich nicht einig wird. Und wenn man ins Kleine guckt, wenn man auf das nächste Sanktionspaket guckt, das 22. ist angeblich ja in Vorbereitung, da sollen 1600 neue Namen auf dieser Sanktionsliste drauf sein. Das hat Kaja Kallas angekündigt. Ich glaube, das wird auch noch mal im Kleinen eine sehr detaillierte Diskussion werden, die eher verzögert als beschleunigt.
20: Immer wieder das klassische EU-Dilemma.
23: Ne? Das ist eigentlich nichts, sonst bin ich aber für einen fröhlichen Abschluss bekannt. Nee, also klar, Spaß beiseite. Man muss ja einfach weitermachen. Und was, glaube ich, sich total verbessert hat, ist der Austausch, die Geheimdienstinformationen. Wir haben ja, du hast ja vorher auch von der Ostflanke gesprochen. Also da ist natürlich schon sehr viel passiert. Wir haben bessere Drohnenabwehr. Also ist ja nicht so, dass jetzt die EU die Hände in den Schoß gelegt hat in den letzten Monaten, aber...
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1: Um 23 Uhr mit Petra Mittermeier. Die Bundesregierung hat München zur Olympiakandidatur gratuliert. Kanzler Merz erklärte, Deutschland gehe jetzt gemeinsam die internationale Kandidatur an. Aus der Nachrichtenredaktion Jan Busche.
2: Vizekanzler Klingbeil sprach in seiner Funktion als Finanzminister davon, dass sich Deutschland Olympische Spiele leisten könne. Dafür gebe er eine Garantie ab. Der Deutsche Olympische Sportbund hatte entschieden, mit München ins internationale Rennen um Sommerspiele zu gehen. 2036, 40 oder 44. Die Stadt setzte sich gegen Mitbewerber Köln-Rhein-Ruhr durch. Auf der internationalen Bewerberbühne geht es für München jetzt erst richtig los. Konkurrenten aus Indien, Katar, Spanien oder Italien könnten dabei sein. In etwa 3 Jahren wird die Entscheidung erwartet.
1: Außenminister Wadefohl und sein russischer Kollege Lavrov haben über den Ukraine-Krieg gesprochen. Das Zweiergespräch kam überraschend am Rande der UN-Generaldebatte in New York zustande. Aus New York, Ute Scheins.
3: Wadefohl sprach von einem intensiven Gespräch, räumte aber ein, dass man sich in wesentlichen Punkten nicht einig gewesen wäre. Ihm sei wichtig gewesen, klarzumachen, dass Deutschland Dinge wie den Drohnenangriff am Leipziger Flughafen nicht akzeptiere. Lavrov erklärte anschließend, das Treffen habe nichts Neues gebracht. Sinngemäß sagte er, das Gespräch sei überflüssig gewesen. Auch in seiner Rede vor der UN-Vollversammlung ging Wadefohl auf den Ukraine-Krieg ein. Deutschland sei einer der größten Unterstützer in der ukrainischen Verteidigung gegen Russland und werde weiter versuchen, Russland an den Verhandlungstisch zu bringen.
1: In Hamburg ist die Militärübung Red Storm Charlie zu Ende gegangen. 3 Tage lang haben Bundeswehr, zivile Behörden, Organisationen und Unternehmen gemeinsam den Ernstfall trainiert. 1.700 Menschen waren daran beteiligt, darunter etwa 500 Soldaten. Sie mussten verschiedene Aufgaben bewältigen, zum Beispiel einen Chemieunfall, einen Sabotageakt auf einen Zug mit militärischen Gütern und die Versorgung vieler Verletzter auf einmal. Ein Lufthansa-Flug von Frankfurt am Main nach Kanada ist aus Sicherheitsgründen umgekehrt und in England gelandet. Die Boeing 747 mit fast 400 Menschen an Bord befand sich über Schottland, als im Flugzeug ein ungewöhnlicher Geruch festgestellt wurde. Es wurde eine Luftnotlage erklärt und die Maschine landete in Manchester. Wegen des vielen Treibstoffs an Bord mit überhöhtem Gewicht. Es kam dann aber nicht mehr zu Zwischenfällen und die Passagiere konnten die Maschine normal verlassen. Das waren die Nachrichten. Das Wetter in Deutschland. In der Nacht meist trocken, Tiefstwerte 14 bis 2 Grad. Morgen im Süden und in der Mitte oft sonnig, im Norden zeitweise bewölkt, Höchstwerte zwischen 18 Grad an der Ostsee und bis 29 Grad im Südwesten. Am Montag im Nordwesten vereinzelt Schauer, im Südosten heiter 18 bis 31 Grad. Und am Dienstag Sonne und Wolken, stellenweise gibt es etwas Regen, die Temperaturen steigen auf 20 bis 31 Grad. Es ist 23.03 Uhr.
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4: Achtung, es ist immer noch ein Falschfahrer auf der A71 Suhl Richtung Schweinfurt zwischen dem Dreieck Suhl und Meiningen Nord. Hier kommt Ihnen ein Falschfahrer entgegen. Fahren Sie bitte äußerst rechts, nicht überholen. Die A1 Osnabrück Richtung Bremen ist zwischen Bramsche und Neunkirchenförden wegen Bauarbeiten in beiden Richtungen bis 5 Uhr gesperrt am Montag. Dadurch in Richtung Norden Stau ab Osnabrück Hafen. A1 Dortmund Richtung Köln zwischen Gevelsberg und Wuppertal Nord 2 Kilometer Stau. Die A3 Nürnberg Richtung Frankfurt ist zwischen Würzburg-Randersacker und Würzburg-Heidingsfeld, nicht Würzberg. Wegen einer Sicherheitsübung bis 5 Uhr in beiden Richtungen gesperrt. Eine Umleitung ist eingerichtet. Weiter auf der A7 Flensburg Richtung Hannover ist zwischen Hamburg-Stellingen und Heimfeld wegen Bauarbeiten bis Montag 5 Uhr in beiden Richtungen gesperrt. Die Umleitung führt in beiden Richtungen über die B205, A21 und die A1. Die A8 Luxemburg Richtung Saarlouis ist zwischen Perlborg und Merzig-Wellingen wegen Wartungsarbeiten bis morgen 6 Uhr in beiden Richtungen gesperrt. Die A30 Bad Oeynhausen-Osnabrück ist zwischen Bad Oeynhausen-Ost und Dehme wegen Wartungsarbeiten bis 6 Uhr in beiden Richtungen gesperrt. Die A30 Osnabrück Richtung Bad Oeynhausen, der Hahnenkamp-Tunnel, ist wegen Tunnelwartungsarbeiten in beiden Richtungen bis ca. 5.30 Uhr gesperrt. Die A39 Lüneburg Richtung Hamburg ist zwischen Winsen Ost und West wegen Bergungsarbeiten gesperrt. Die A40 Duisburg Richtung Essen ist zwischen Kreuz Duisburg und Kaiserberg wegen Bauarbeiten in beiden Richtungen bis 5 Uhr gesperrt. Die A40 Duisburg Richtung Essen im weiteren Verlauf ist zwischen Mülheim an der Ruhr, Winkhausen und Heißen. Wegen Bauarbeiten in beiden Richtungen bis Montag früh, also das ganze Wochenende, ebenfalls gesperrt. Dann die nächste Sperrung auf der A42 Dortmund Richtung Kamp-Lindfort ist zwischen Herne, Baukau und Krange. Wegen Bauarbeiten in beiden Richtungen gesperrt bis Dienstag früh. Die A48 Dernbach Richtung Koblenz ist zwischen Dreieck Dernbach und Höhr-Grenzhausen. Wegen Brückenarbeiten in beiden Richtungen bis Montag früh gesperrt. Umleitungen sind eingerichtet. Die A52 Mönchengladbach Richtung Düsseldorf ist zwischen Kreuz Nersen und Kreuz Karst bis Donnerstag früh in beiden Richtungen gesperrt. Die A215 Neumünster Richtung Kiel ist zwischen Kreuz Kiel West und Kiel Mitte wegen Bauarbeiten bis Montag 5 Uhr gesperrt. Und die letzte Meldung: A671 Mainz Richtung Wiesbaden zwischen Gustavsburg und Hochheim Süd haben wir eine Sperrung wegen einer Baustelle in beiden Richtungen bis Montag ca. 4 Uhr. Das war's vom Verkehr.
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0: erste Gespräch eines Deutschen mit dem russischen Außenminister seit dem Angriffskrieg gegen die Ukraine. Viele sind überrascht. Wie kam es dazu? Das war die erste Frage.
1: Na, ich bin von zahlreichen Kollegen aus anderen Ländern angesprochen worden. Und mir ist gesagt worden, Russland wäre bereit zu einem Gespräch. Und viele haben mir ja geraten, das Gespräch zu führen, auch darum gebeten. Es geht zum Beispiel jetzt ganz aktuell um die Frage, wohin Getreideexporte aus der Ukraine und Russland gehen können. Ein Land wie Ägypten braucht so etwas ganz dringend. Da gibt es die Gefahr von Hungersnöten. Sich für sowas einzusetzen, ist richtig. Das Zweite ist, ich wollte klar machen, nach dem Vorfall in Leipzig, der ja sehr gefährlich war, eine Drohne, die wirklich hätte Flugzeuge zum Absturz bringen können, ist durch russische Hände dort in den Einsatz gebracht worden. Nur durch glückliche Zufälle ist das verhindert worden. Ich wollte Russland sagen, dass damit eine Grenze überschritten wurde und dass wir erwarten, dass so etwas nicht noch einmal geschieht und dass wir jederzeit bereit sind zu reagieren. Und drittens habe ich unsere Unterstützung für die Ukraine deutlich gemacht, die völlig ungebrochen ist. Und Russland aufgefordert, jetzt an den Verhandlungstisch zu kommen.
2: Nun hat sich Sergei Lavrov nach dem Gespräch mit Ihnen geäußert und gesagt, man hätte sich das schenken können. Wie haben Sie denn die Atmosphäre wahrgenommen?
1: Ja, das war natürlich eine Atmosphäre, wo auch harte Sachen gesagt wurden. Wir haben natürlich auch fundamentale Unterschiede in der Beurteilung der Situation. Es gibt keine Rechtfertigung für diesen Krieg, der zahllose Opfer fordert, übrigens auch russische Opfer fordert, aber vor allen Dingen bei den Zivilisten in der Ukraine. Und wenn man dann auffordert, diesen Krieg zu beenden und Russland ist dazu zum jetzigen Zeitpunkt nicht bereit, dann ist das schon ein sehr hartes, ein sehr deutliches Gespräch gewesen. Ich glaube trotzdem, dass es richtig ist, dass wir miteinander sprechen. Das ist die Aufgabe auch von Außenministerien, von Diplomatie. Und das gehört letzten Endes auch zu dem Handwerkszeug, was ich anwenden muss. Und deswegen war es, glaube ich, richtig zu sprechen. Es ist kein Wunder, dass ich in dem Gespräch genau dasselbe gesagt habe, was der Bundeskanzler, was die Bundesregierung, was auch ich öffentlich gesagt habe. Das ist unsere klare und feste Position. Und dass Russland weiß, dass diese Position auch in internen Gesprächen nicht anders ist, ist auch ein gutes Ergebnis dieses Gesprächs.
2: Ein gutes Gespräch, sagen Sie, ein gutes Ergebnis. Aber trotzdem ist dieses direkte Gespräch mit einem Vertreter der russischen Regierung ja ein klarer Wechsel in der deutschen Außenpolitik. Warum?
1: Unsere Außenpolitik ist vollkommen klar. Wir verteidigen nicht nur das Völkerrecht, sondern wir stehen auch an der Seite der Ukraine, die nicht nur ihre Freiheit, sondern die Freiheit Europas verteidigt. Das ändert sich überhaupt gar nicht. Und das habe ich dem Kollegen Lavrov auch noch einmal hier erläutert. Trotzdem gehört es zu den Kernaufgaben eines Außenministers, Gespräche zu führen und auch mit Partnern sie zu führen, mit Gesprächspartnern sie zu führen, mit denen man fundamentale Unterschiede hat. Wissen Sie, mit Freunden muss man nicht verhandeln, mit Gegnern muss man verhandeln. Das ist einer der Kernsätze der Außenpolitik, die auch hier gelten. Und deswegen war dieses Gespräch sinnvoll. Es hat kein positives Ergebnis gebracht, aber allen, die immer wieder sagen, Deutschland muss verhandeln, Deutschland muss mal mit Russland reden, denen erwidere ich jetzt. Das tun wir und Russland zeigt zum jetzigen Zeitpunkt bedauerlicherweise keine Bereitschaft, in eine konstruktive Verhandlungsposition zu gehen.
2: Werden denn trotzdem weitere Gespräche mit Russland folgen, mit der Bitte um eine kurze Antwort?
1: Wir sind immer bereit, zu einem konstruktiven Verhältnis zurückzukehren, aber das setzt voraus, dass Russland wirklich ernsthaft bereit ist, diesen schrecklichen Krieg endlich zu einem Ende zu bringen. Und das könnte damit anfangen, dass Getreidetransporte ermöglicht werden. Ich warte das ab. Zum jetzigen Zeitpunkt bin ich leider noch skeptisch.
0: Sagt der Bundesaußenminister Johann Wadephul in den ARD-Tagesthemen nach seinem Treffen mit dem russischen Außenminister Lavrov am Rande der UN-Vollversammlung. Wenige Tage vor dem EU-Innenministerrat in Brüssel hat Alexander Dobrindt zu einem eigenen Migrationsgipfel nach München eingeladen. Er hat dort für die Fortführung der harten Asylpolitik geworben. Dabei ging es vor allem um neue Zuständigkeiten der Grenzagentur Frontex und einen neuen europäischen Krisenmechanismus. Daniel Knopp.
3: Die EU-Innenminister wollen einen neuen Krisenmechanismus etablieren. Getrieben durch Schleuser und kriminelle Banden komme es immer wieder

0: zu Ausnahmesituationen an den europäischen Außengrenzen, sagt Bundesinnenminister Alexander Dobrindt. Es brauche deswegen in Situationen wie jüngst in Ceuta neue Regeln. Keine regulären Asylverfahren, sondern Schnellverfahren für Rückführungen, so Dobrindt im Bayerischen Hof.
1: Also bewusst dann nicht den Prozess der normalen Asylverfahren in Gang setzt, sondern eben ein Schnellverfahren zu Rückführungen, weil eine Ausnahmesituation identifiziert ist, die nichts mit einer humanitären Notlage zu tun hat.
0: Auch geht es in München um mehr Kompetenzen der europäischen Grenzschutzagentur Frontex. Sie soll, so Dobrindt, künftig auch Rückführungen aus Transitstaaten wie Serbien oder Albanien durchführen können. In Zukunft denkt Dobrindt auch an Frontex-Rückführungen in Drittstaaten außerhalb der EU, in sogenannte Return-Hubs, die eröffnet werden sollen. In jedem Fall brauche Frontex mehr Personal, sagt EU-Migrationskommissar Magnus Brunner. Zentraler Punkt für Brunner ist der Schutz der Außengrenzen.
2: Wir haben gesehen, dass Menschen ausgenutzt, ausgebeutet werden. Und wir haben gesehen, wie Migration teilweise von Akteuren auch gesteuert wird, die Europa schaden wollen. Also der Schutz der Außengrenzen ist keine Frage der Härte, sondern es ist eine Frage und eine souveräne Kernaufgabe, würde ich sagen, jedes einzelnen Staaten.
0: Die illegale Migration, sagt EU-Migrationskommissar Magnus Brunner, sei erheblich gesunken. Die europäische Migrationswende wirke, dabei sei die illegale Migration in diesem Jahr nochmals um ein Drittel zurückgegangen, so Brunner.
2: Und ich freue mich wirklich, dass Deutschland hier eine führende Rolle und du persönlich auch eine führende Rolle in Europa übernommen hast. Europa braucht ein starkes Deutschland, selbstverständlich, gerade wenn es um die Frage im Kampf gegen die illegale Migration und die Migration insgesamt geht.
0: Auf dem zweiten Münchner Migrationstreffen kündigte Dobrindt weitere Gespräche über die Errichtung von Abschiebezentren in Drittstaaten, also Return Hubs, an. Deutschland treibt dieses Vorhaben seit längerem gemeinsam mit Österreich, den Niederlanden, Dänemark und Griechenland voran.
3: 23.14 Uhr ist es jetzt genau.
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3: Nach der Wahl zum Abgeordnetenhaus am vergangenen Sonntag in Berlin ist die Linke mit fast 26% stärkste Kraft geworden. Auf einem Sonderparteitag wurde bestimmt, dass man die Berliner Grünen und auch die SPD in Berlin zu Sondierungsgesprächen einlädt. Ist die Berliner Linke regierungsfähig? Darüber hat mein WDR-Kollege Andreas Bursche mit Professor Stefan Marschall von der Uni Düsseldorf gesprochen. Sein Schwerpunkt ist das politische System in Deutschland und er sagt, die Linke leidet gerade unter Wachstumsschmerz. Wo schmerzt es die Linke denn aktuell?
5: Ja, die Schmerzen sind schon seit geraumer Zeit da. Die kommen daher, dass die Linke in den letzten Jahren extrem an Mitgliedern gewonnen hat, also größer geworden ist, gewachsen ist. Aber dieser Mitgliederzuwachs war auch durchaus mit Problemen verbunden. Denn es ist so, dass sich die Mitgliedschaft verdoppelt hat. Es sind neue Mitglieder dazugekommen, die bestimmte Erwartungen haben an die Partei, die die Parteiarbeit nicht so kennen. Und das kann zu Spannungen innerhalb der Linken führen.
6: Okay, und auch zu so fragwürdigen Aussagen oder sich mit Clan-Chefs ganz gut verstehen? Also würden Sie das damit reinrühren?
5: Ja, das kann auch da hineinpassen. Also was wir sehen können, ist, dass die neuen Mitglieder der Linken jünger geworden sind, weiblicher, urbaner, akademischer. Und da sind auch Positionen jetzt vertreten, die vielleicht durchaus radikaler sind, die in Bereiche hineingehen, die für die alte Linke nicht akzeptabel waren. Und insofern sind diese Vorfälle, die zu beobachten waren, durchaus auch so einzuordnen.
6: Aber wir sprechen beide von dem Thema Antisemitismus-Problem, was ja die Woche jetzt auch gut hochgekocht ist. Und die Nähe zu Clankriminalität. Das sind auch so die Themen, wo Sie sagen, ja, das ist das, was ich ausgemacht habe als Problem.
5: Ja, tatsächlich. Ja, genau, tatsächlich, sorry. Das ist die vor allem diese Antisemitismusfrage, die die Linke sehr stark beschäftigt. Und zwar deswegen, weil tatsächlich auch sehr stark pro-palästinensische Gruppierungen jetzt vertreten sind innerhalb der Partei Die Linke. Und das ist etwas, was von außen sehr kritisch wahrgenommen wird und was ja zu diesen entsprechenden Vorfällen geführt hat. Und was die Frage aufwirft, wie es denn letzten Endes Die Linke mit dieser Problematik hält und was sie dagegen tun wird und was sie überhaupt dagegen tun kann.
6: Aber das klingt so ein bisschen nach so einem Hinterbänkler-Problem. Der Bundestagsabgeordnete, der da nun ja ziemlich offensichtlich Kontakte ins Clan-Milieu hat, zumindest mit denen fröhlich über Instagram Direct Messages geschrieben hat, das ist ein Bundestagsabgeordneter, das ist Ferhat Kocak. Der ist auch ziemlich weit nach vorne gestellt worden, auch im Berliner Wahlkampf. Der ist ja jetzt nicht aus Versehen dabei. Also warum ist der zum Beispiel noch in der Fraktion, wenn man es ernst meinen würde?
5: Ja, das stellt sich genau als Frage. Und da gibt es ja auch innerhalb der Linken entsprechend Kritik und Hinweise, dass man so nicht vorgehen kann und dass hier etwas passieren muss. Und da sieht man genau diesen Konflikt zwischen der alten Linken, also denen, die schon länger dabei sind und die genau das jetzt entsprechend auch fordern, und der neuen Linken, wo es entsprechende Widerstände gibt gegen genau solche Maßnahmen oder dagegen, das in dieser Form dann aufzuarbeiten. Also generell ist es so, dass hier eine Riesenspannung ist und dass man tatsächlich von außen deswegen auch auf solche Fälle, auch auf Hinterbänkler schauen wird und schauen wird, ob die Linke ihren Laden im Griff hat, was Antisemitismusbekämpfung angeht.
6: Jetzt haben wir auf diesem Sonderparteitag auch die Bundeschefin gehört, Ines Schwertner. Und die spricht aber von Angriffen auf die Partei. Man hat viel gehört von rechte Kampagne gegen die Linke in Berlin. Einer hat sogar gesagt, er würde sich die vielbeschworenen rot-grün versifften Medien wünschen, wenn man sie mal braucht. Das heißt, es dauert noch ein bisschen, bis dieser Reflexionsprozess eingesetzt hat oder es auch am Ende, na sagen wir mal, Konsequenzen gibt?
5: Also ich glaube, was jetzt passiert ist, dass man den Schwung nutzen möchte aus der Wahl. Und die Kritik, die von außen kommt, die führt zu einer gewissen Wagenburg-Mentalität jetzt bei den Linken und zu einer erhöhten Bereitschaft jetzt auch tatsächlich zu sagen, wir wollen den Politikwechsel, wir wollen Elif Erab dann auch als Bürgermeisterin sehen. Und von daher ist es so, dass das jetzt auch genutzt wird von der Parteiführung, um genau diesen Prozess anzuregen, zu starten, die Sondierungsgespräche und eventuell der Koalitionsverhandlung, sodass diese Widerstände, die es auch gibt gegen entsprechende Regierungsbeteiligung oder sogar Regierungsverantwortung der Linken, dass diese Widerstände auch erst einmal keine Rolle spielen. Sie werden aber vielleicht später nochmal eine Rolle spielen, wenn es dann zum Regieren kommt.
6: Das heißt, ich verstehe Sie richtig, Sie sagen, dieser Wachstumsschmerz, den Sie ausgemacht haben, der lässt sich steuern und die Partei wird jetzt schon, sagen wir mal, in den nächsten Tagen regierungsfähig werden, Wochen.
5: Na gut, sie wird vielleicht koalitionsfähig werden, aber ob sie dann regierungsfähig sein wird, das ist dann noch die zweite Frage. Denn die eigentlichen Probleme werden dann auftauchen, wenn es darum geht, in einer Regierung Kompromisse zu machen, in einer Regierung die Mitgliedschaft zu enttäuschen, weil vielleicht die Vergesellschaftung von Wohnungsbauunternehmen nicht so ohne weiteres möglich ist. Dann wird es nochmal spannend werden und dann könnten diese Wachstumsschmerzen nochmal deutlicher zutage kommen.
3: Sagt der Politikwissenschaftler Stefan Marschall von der Uni Düsseldorf. 23.20 Uhr ist es gleich. 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Nach der Bestätigung der USA, Waffen im Weltraum stationiert zu haben, fordert Moskau erneut die vollständige Entmilitarisierung des Alls. Experten verweisen jedoch auf Hinweise, dass Russland selbst seit Jahren Fähigkeiten für mögliche Weltraumwaffen entwickelt und testet. Wie glaubwürdig ist Russlands Kritik? Stefan Dark.
7: Mitte September hatten die USA offiziell bestätigt, Waffen im Weltall stationiert zu haben. US-Luftwaffenstaatssekretär Troy Mink begründete dies mit sich wandelnden Bedrohungen. Gewertet wurde seine Äußerung als Warnung an China und Russland. Moskau reagierte prompt. Kreml-Sprecher Dmitri Peskow betonte, Russland sei nach wie vor der Überzeugung, dass der Kosmos frei von Waffen sein sollte. Und selbstverständlich setzen wir in dieser Hinsicht auf eine breite internationale Unterstützung, um die Arbeit fortzusetzen und Positionen für die vollständige Entmilitarisierung des Weltraums voranzubringen. Russlands Außenminister Sergei Lavrov zeigte sich besorgt. Die Nachricht, dass die Vereinigten Staaten Kampfwaffen ins All geschickt haben, und zwar Angriffswaffen, sorgt für große Aufregung. Wir prüfen derzeit die Lage, doch was in 10 bis 15 Jahren mit dem Weltraum geschehen wird, ist ungewiss. Wir setzen uns seit langem bei den Vereinten Nationen für eine Resolution ein, die ein Stationierungsverbot von allen Waffen im Orbit vorsieht. Von allen Waffen. Doch wie glaubwürdig sind die Beteuerungen aus dem Kreml, sich für ein Weltall ohne Waffen einzusetzen? Juliana Süß forscht bei der Stiftung Wissenschaft und Politik im Bereich Weltraumsicherheit. Sie hält die Aufregung in Moskau nicht für besonders glaubwürdig. Im Interview mit dem ARD-Studio Moskau sagte sie:
8: Sie sehen eine ganz klare Widersprüchlichkeit zwischen dem russischen Narrativ für den friedvollen Nutzen des Weltraums und den tatsächlichen Aktivitäten von russischer Seite.
7: Denn schon seit 2010 beobachte man ungewöhnliche Aktivitäten, die darauf hindeuteten, dass Russland selbst Waffen im Weltall testen würde.
8: Das eine ist, dass wir beobachtet haben, dass russische Satelliten sich anderen annähern und eben auch Objekte freigeben mit einer solch hohen Geschwindigkeit, dass man ja vermutet, dass sich hierbei um Waffentests handelte. Das andere ist, dass unabhängige Forscher ein Verhalten beobachtet haben, was darauf hinweist, dass russische Satelliten bereits amerikanische GPS-Satelliten direkt im All stören und sozusagen die Signale dort unterbrechen.
7: Kommerzielle Aufklärungs- und Kommunikationssatelliten, die Daten für die Ukraine sendeten, sowie Navigationssysteme standen bereits im Fokus. Frühwarnsysteme für Raketenstarts seien potenziell verwundbar. Ein Abkommen zum Verbot sämtlicher Waffen im Weltall klinge zwar zunächst positiv, sei aber zu kurz gegriffen. Schon längst ginge es nicht mehr nur allein um die Platzierung von potenziell gefährlichen Systemen, sondern vor allem um das Verhalten von Staaten im Weltall, fügt Juliana Süß hinzu.
8: Tatsächlich erweist sich dies jedoch als relativ schwierig, eben auch, weil Akteure wie Russland immer wieder diese Prozesse hinauszögern und eben auch stören.
7: Bislang verbietet das Outer Space Treaty die Stationierung von Nuklearwaffen und anderer Massenvernichtungswaffen im Weltall. Der Weltraumvertrag von 1967 verbietet jedoch nicht ausdrücklich konventionelle Waffen im Erdorbit.
3: Und vom Weltall zurück auf die Erde, und zwar nach Deutschland. 3 Tage lang hat die Bundeswehr in Hamburg den Ernstfall geprobt, zusammen mit Polizei, Feuerwehr, Hilfsorganisationen und Unternehmen. Jetzt ist die Übung Red Storm Charlie zu Ende. Elias Bartel hat sie von Anfang bis Ende begleitet.
9: Hubschrauber über der Stadt. Eine Kolonne aus rund 70 Militärfahrzeugen mitten in der Nacht. Eine Drohne mit Sprengstoff über dem Hafen. 3 Tage lang hat die Bundeswehr in Hamburg geprobt, was im Ernstfall passieren könnte. Allerdings nur im Szenario. Die Soldaten waren dabei nach Angaben der Bundeswehr sogar in der Minderheit. Feuerwehr, Polizei, THW, Hilfsorganisation und Unternehmen übten mit rund 60 Partnern. 5-mal so viele wie im Vorjahr. Sie versorgten Verletzte nach einem Chemieunfall im Hafen, retteten Soldaten nach einer Explosion aus einem Gebäude und flogen Schwerverletzte mit Hubschraubern ein. Hinter allem stand immer dieselbe Frage. Wer ist zuständig und wer muss wen anrufen? Kommandeur Kurt Leonards spricht von einem Riesenschritt und er beobachtet, wie sich der Blick der Hamburger auf die Bundeswehr verändert.
10: Die Wahrnehmung der Soldaten verändert sich. Wir bekommen sehr viele freundliche Gesten an der Kreuzung. Soldaten werden zu Kaffee eingeladen. Das haben wir alles so in der Vergangenheit nicht erlebt. Die Wahrnehmung der Bundeswehr in Hamburg ist deutlich auf einem sehr erfreulich positiven Tendenz. Und das bekommen wir täglich wiedergespiegelt.
9: Nicht alle sehen das so. Kritiker werfen der Bundeswehr vor, mit solchen Übungen die Stadt zu militarisieren. Nachts versuchten Aktivisten, die Militärkolonne an den Elbbrücken zu blockieren. Die Polizei hielt sie auf. Am Freitag blockierte das Aktionsbündnis Ende Gelände Gleise im Hafen. Währenddessen protestierten rund 1900 Schülerinnen und Schüler gegen eine mögliche Wehrpflicht.
11: Wir sind gegen Krieg und gegen die Wehrpflicht. Wir wollen selber über unsere eigene Zukunft und unsere Interessen entscheiden. Und deswegen sind wir heute alle gemeinsam auf der Straße gegen die Aufrüstung und für Frieden.
9: Die Teilnehmer einer Fahrraddemo wurden dagegen vom Veranstalter aufgerufen, Bundeswehrfahrzeuge durchzulassen. Neu im Kreis der Partner war in diesem Jahr die Schwarzgruppe, bekannt durch Lidl und Kaufland. Der Konzern hat inzwischen einen eigenen Verteidigungsbereich und will Polizei und Bundeswehr mit ihren schon bestehenden IT-Netzen helfen. Harald Mannheim leitet diesen Bereich.
12: Was wir anbieten, ist gerade für Sicherheitsbehörden und Streitkräfte gesicherte IT-Netze, resiliente IT-Netze, auch in der Kaskade bis hin zum Einsatzfahrzeug, bis hin zu handelnden Einsatzpersonen, um auch hier in der Resilienz und Souveränität, also der Handlungsfreiheit, auch in der Krise unabhängig von anderen Akteuren entscheiden zu können, handeln zu können und damit auch den Einsatz der entsprechenden Sicherheitsbehörden und Streitkräften sicherzustellen.
9: Eine Botschaft zog sich durch alle 3 Tage. Vorsorge ist nicht nur Sache von Bundeswehr und Behörden. Die SPD-Bürgerschaftsabgeordnete Annika Urbanski erinnert an Corona, als plötzlich Masken und Klopapier ausverkauft waren. Sie rät zur Checkliste des Bundesamts für Bevölkerungsschutz. Zum Beispiel ein Vorrat an Trinkwasser.
13: Der Staat kann sich am Ende nicht um alle einzelnen Personen gleichmäßig genau in der gleichen Sekunde kümmern. Das ist einfach logistisch gar nicht machbar. Und deswegen dürfen wir uns nicht immer so sehr darauf verlassen, dass der Staat für uns alles regelt, sondern dass wir auch unserer eigenen Verantwortung gerecht werden.
9: Die nächste Übung im kommenden Jahr, Red Storm Delta, ist bereits im Gespräch. Die Bundeswehr hofft allerdings, dass es beim Üben bleibt. Am liebsten, sagt ihr Pressesprecher, noch bis zum Red Storm Zulu, dem letzten Buchstaben im Alphabet.
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14: Mit Marcel Stober. 91:50. Das ist kein Ergebnis aus der Basketball-Bundesliga, zu der kommen wir später noch. Das ist das Ergebnis der Wahl, wer sich in Deutschland um Olympische und Paralympische Spiele bewerben darf. Und es ist München. Die Landeshauptstadt Bayerns geht nun ins Rennen um Spiele 2036, 40 oder 44 und eben nicht Köln und die Rhein-Ruhr-Region. Die Entscheidung fiel auf einer Versammlung des Deutschen Olympischen Sportbundes in Baden-Baden. Julius Richter.
15: Jubel im bayerischen Lager und fairer Applaus aus Nordrhein-Westfalen. Mit 91:50 Stimmen setzte sich München deutlich gegen Köln-Rhein-Ruhr durch. Bayerns Ministerpräsident Markus Söder sprach von einem historischen Moment.
16: Wir wollen alles geben, damit wir am Ende gemeinschaftlich als Deutschland, als Partner für Nord, für Süd, für Ost und West am Ende uns als ein Land präsentieren. Das ist unser Ziel und dafür wollen wir arbeiten und danke für das Vertrauen.
15: München setzt bei seinem Konzept auf kurze Wege und vor allem auf Wettkampfstätten rund um den Olympiapark. Dazu kommt Augsburg für die Kanu-Wettbewerbe und Kiel als Segelrevier. DOSB-Vizepräsidentin Kerstin Holze richtete den Blick bereits auf die internationale Bewerbung.
17: Ich habe in Vorbereitung auf die Entscheidung so viel Begeisterung in diesem Land erlebt. Deutschlandweit 70% Zustimmung, so viele Menschen, die bereit sind, Herzblut, Energie, Ressource, Zeit in die Idee, in diese Vision zu stecken. Das können wir dem IOC gegenüber transportieren und das wird auch weltweit überzeugen zu sagen, ja, Deutschland ist das richtige Zuhause für Olympische und Paralympische Spiele.
15: Der Startschuss ist gefallen. Für München heißt es jetzt ab ins internationale Olympiarennen. Für die Sommerspiele und Paralympics 2036, 2040 oder 2044.
14: Platz 1 gegen Platz 2. Das Spitzenspiel in der Handball-Bundesliga war an diesem Spieltag ein Derby und dieses Derby endete ohne Sieger. Kiel und Flensburg spielten 31:31. Damit ist gar kein Team in der Liga mehr ohne Verlustpunkte. Aus Kiel Thomas Kos.
18: Flensburg zunächst mit dem besseren Start, doch Kiel drehte in den letzten 10 Minuten vor der Pause auf und ging mit einem 4-Tore-Vorsprung in die Pause. Auch danach hatte der THW das Spiel lange im Griff in der mit 10.000 Zuschauern ausverkauften Ostseehalle, führte 10 Minuten vor Schluss sogar mit 5 Treffern 30:25. Doch Flensburg kommt zurück und schafft noch das 31:31. In der letzten Szene trifft Kiel vermeintlich noch zum Sieg, doch der Treffer zählt nicht. Nach Videobeweis entscheiden die Schiedsrichter auf Schrittfehler. Damit bleibt es beim 31:31. Bester Werfer beim THW Kiel war der Spielmacher Markutsch mit 9 Treffern. Bei den Flensburgern trafen Pitlick und Min jeweils 7-mal. Beide Teams bleiben in der Bundesliga weiter ungeschlagen und ganz oben in der Tabelle.
14: Ein Spitzenspiel gab es auch in der Basketball-Bundesliga und dort hat der deutsche Meister Berlin eine richtige Klatsche kassiert. In München ging man mit 61:95 regelrecht unter. Bayerns Johannes Thiemann zeigt sich empathisch.
19: Ja, natürlich haben wir das nicht erwartet. Man muss natürlich auch sagen, dass Alba ein bisschen verletzungsgeschwächt war. Hermannsson hat Bakokom gefehlt. Das sind natürlich zwei Schlüsselspieler für die. Deswegen darf man das nicht überbewerten.
14: 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Jetzt am Sonntag steht das zweite Spiel der deutschen Fußballnationalmannschaft unter Jürgen Klopp an. Gegner Griechenland ist mit einem Sieg in Serbien in diese Nations League-Gruppenphase gestartet. Klopp gibt bei diesem Duell einem neuen Torhüter das Vertrauen. Statt Marc-André Ter Stegen darf Alexander Nübel ran und sein viertes Länderspiel bestreiten.
20: Marc hat überragend gehalten und ja, er hat dem Gegner zweimal im eigenen Ballbesitz nicht den Ball gespielt, den er spielen wollte oder sollte. Das kommt vor. Bin sehr, sehr froh, sehr happy mit seiner Leistung und dementsprechend darf Alex morgen aber trotzdem ran und nicht deswegen. Auch er hat sich das verdient, weil alle drei Torhüter hier einen sensationellen Eindruck machen.
14: Deutschland gegen Griechenland, gleichzeitig Klopps erstes Heimspiel. Gespielt wird dann in Augsburg.
3: Der Sport war das mit Marcel Stober.
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21: Um 23.31 Uhr mit Ronald Lessig. Bundesaußenminister Wadewuhl hat sich am Rande der UN-Vollversammlung in New York mit seinem russischen Kollegen Lavrov getroffen. Es war das erste Gespräch der beiden seit Beginn des russischen Angriffskrieges gegen die Ukraine. Aus der Nachrichtenredaktion Katharina Jetter.
1: Das Treffen endete mit einem Handschlag. Wadefuhl sprach anschließend von einem intensiven Gespräch, räumte aber ein, dass man sich in wesentlichen Punkten nicht einig gewesen sei. Aus Kreisen der deutschen Delegation hieß es, Wadefuhl habe den russischen Außenminister aufgefordert, den Weg der Eskalation zu verlassen. In der anschließenden Erklärung von Lavrov hieß es, das Treffen habe nichts Neues gebracht. In seiner Rede vor der UN-Vollversammlung sagte Lavrov später, Russland sei entschlossen, seine militärischen Ziele in der Ukraine, egal wie, zu erreichen.
21: Die Bundesregierung hat München zur Olympiakandidatur gratuliert. Kanzler Merz erklärte, Deutschland gehe jetzt gemeinsam die internationale Kandidatur an. Vizekanzler Klingbeil sprach von seiner Funktion als Finanzminister davon, dass sich Deutschland Olympische Spiele leisten könne. Dafür gebe er eine Garantie ab. Der Deutsche Olympische Sportbund hatte entschieden, mit München ins internationale Rennen um Sommerspiele zu gehen, 2036, 40 oder 44. Die Berliner SPD will mit der Linken über eine mögliche Regierung im Abgeordnetenhaus sprechen. Der SPD-Landesvorstand hat entschieden, die Einladung zu Sondierungsgesprächen anzunehmen. Bei diesen Treffen soll erst einmal geprüft werden, ob Koalitionsverhandlungen realistisch sind. Die Linke hatte die Berlin-Wahl vor einer Woche gewonnen. Möglich ist jetzt ein rot-grün-rotes Bündnis. Die SPD spricht von hohen Hürden für eine solche Koalition. Gegen die Berliner Linke gibt es immer wieder Antisemitismus-Vorwürfe. Papst Leo hat eine historisch große Messe auf den Champs-Élysées in Paris gefeiert. Laut Vatikan waren schätzungsweise 800.000 Menschen auf den Straßen. Aus Paris, Kai Rienecker.
2: Damit war es vermutlich einer der größten Gottesdienste, der jemals in der Pariser Innenstadt abgehalten wurde. Die meisten Besucher konnten die Messe nur auf den zahlreichen Großbildschirmen verfolgen. Tausende von Sicherheitskräften sorgten für einen reibungslosen Ablauf. Der französische Präsident Macron war aus Gründen der in Frankreich geltenden Trennung von Staat und Kirche nicht anwesend, hatte aber seinen Premierminister geschickt. Der Papst ist inzwischen weitergeflogen nach Lourdes. Der Wallfahrtsort für die Marienverehrung ist die nächste Station der viertägigen Frankreichreise des katholischen Kirchenoberhaupts.
21: Das Wetter in Deutschland. In der Nacht meist trocken bei 14 bis 2 Grad. Morgen im Süden und in der Mitte sonnig, im Norden bewölkt bei 18 Grad an der Ostsee und bis 29 Grad im Südwesten. Am Montag im Nordwesten vereinzelt Schauer, im Südosten heiter bis 31 Grad. Am Dienstag Sonne und Wolken, stellenweise etwas Regen. Ebenfalls bis 31 Grad. Das waren die Nachrichten.
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3: Die A1 Osnabrück Richtung Bremen ist zwischen Bramsche und Neunkirchenförden wegen Bauarbeiten in beiden Richtungen bis morgen 5 Uhr gesperrt, dadurch in Richtung Norden Stau ab Osnabrück Hafen. A1 Dortmund Richtung Köln zwischen Gevelsberg und Wuppertal Nord 2 Kilometer Stau. Die A3 Nürnberg Richtung Frankfurt ist zwischen Würzburg-Randersacker und Heidingsfeld wegen einer Sicherheitsübung bis 5 Uhr in beiden Richtungen gesperrt. Die A7 Flensburg Richtung Hannover ist zwischen Hamburg-Stellingen und Heimfeld wegen Bauarbeiten bis Montag 5 Uhr in beiden Richtungen gesperrt. A8 Luxemburg Richtung Saarlouis ist zwischen Perlborg und Merzig-Wellingen wegen Wartungsarbeiten bis 6 Uhr in beiden Richtungen gesperrt. Die A30 Bad Oeynhausen Richtung Osnabrück ist zwischen Bad Oeynhausen Ost und Dehme wegen Wartungsarbeiten bis 6 Uhr in beiden Richtungen gesperrt. Dann die A40 Duisburg Richtung Essen ist zwischen Kreuz Duisburg und Kreuz Kaiserberg wegen Bauarbeiten in beiden Richtungen bis zum 5. Oktober gesperrt. Die A40 Duisburg Richtung Essen im weiteren Verlauf ist zwischen Mülheim an der Ruhr, Winkhausen und Heißen gesperrt bis morgen früh in beiden Richtungen. Die A42 Dortmund Richtung Kamp-Lindfort ist zwischen Herne-Baukau und Krange wegen Bauarbeiten in beiden Richtungen bis Dienstag früh gesperrt. Das gleiche auf der A48 Dernbach Richtung Koblenz zwischen Dreieck Dernbach und Hörgrenzhausen. Da gibt es eine Sperrung bis morgen früh wegen Brückenarbeiten, betrifft beide Richtungen. Die A52 Mönchengladbach Richtung Düsseldorf ist zwischen Kreuz Nersen und Kreuz Karst bis Donnerstag früh gesperrt. Die A71 Suhl Richtung Schweinfurt ist zwischen Meiningen Süd und Rentwertshausen in beiden Richtungen gesperrt. Dann die A215 Neumünster Richtung Kiel ist zwischen Kreuz Kiel West und Kiel-Mitte wegen Bauarbeiten bis morgen 5 Uhr gesperrt und die A671 Mainz Richtung Wiesbaden ist zwischen Gustavsburg und Hochheim Süd wegen einer Baustelle in beiden Richtungen bis morgen ca. 4 Uhr gesperrt. Es gibt Umleitungen. Gute Fahrt.
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3: mit Milad Kupay. Es war wohl der Höhepunkt des zweitägigen Papstbesuches in Paris. Papst Leo XIV. Hat auf der Place de la Concorde eine Open-Air-Messe vor hunderttausenden Besuchern gehalten, begleitet von einem massiven Sicherheitsaufgebot. Insgesamt ist der Papst 4 Tage in Frankreich. Nach Paris stehen noch Lourdes und Metz auf dem Reiseplan. Henrik Lesser-Willun, ARD-Korrespondent in Paris, über das Riesenevent in der französischen Hauptstadt.
0: Begleitet von euphorisierten Rufen der Gläubigen und der Zuschauer kam Papst Leo XIV. Im Papamobil die knapp 3 Kilometer lange Strecke der Champs-Élysées heruntergefahren. Ungefähr 800.000 Menschen hatten sich laut Pariser Behörden zwischen Arc de Triomphe und Place de la Concorde versammelt, um bei diesem Spektakel dabei zu sein. Die 1,5-stündige Messe hielt der Papst zu Ehren von Maria. Für französische Katholiken ist sie die wichtigste Schutzpatronin des Landes. Auf der Place de la Concorde wurde sie als Quelle des Heils gefeiert. Die gesamte Messe war durchzogen von Wassermotiven. Auch das Motto des Papstbesuches, damit die Welt Leben hat, bezieht sich darauf. Die Predigt hat Papst Leo XIV. Auf Französisch gehalten.
6: De cette belle ville de Paris, je prie avec fervor.
0: Von dieser schönen Stadt Paris aus bete ich inständig dafür, dass sich das lebendige Wasser des Heiligen Geistes über ganz Frankreich ausbreitet. Ich denke an euch, liebe junge Menschen. Ihr seid die Kirche von heute. Wie schön ist es, eure Begeisterung, eure Tatkraft, euer Engagement und eure Freude in den christlichen Gemeinschaften zu sehen. Ich denke auch an euch, liebe Katechumenen und Neugetaufte, die ihr den Weg des Glaubens, der Bekehrung und der christlichen Initiation beschreitet. In Frankreich entdecken gerade junge Erwachsene den katholischen Glauben neu. In diesem Jahr wurden so viele von ihnen getauft wie seit Jahrzehnten nicht mehr. Vor der Messe hat der Papst auch Neugetaufte und Menschen, die sich bald taufen lassen, sogenannte Katechumenen, getroffen. Auch diese jungen Menschen waren vor Ort.
22: Für mich heute ist es ein Moment sehr extraordinär, de voir le Pape Léon.
0: Es ist einfach ein außergewöhnlicher Moment, den Papst auf den Champs-Élysées mit so vielen Personen zusammenzusehen. Diese Messe ist grandios und etwas wirklich Herausragendes. Für mich ist das Besondere, dass wir hier alle zusammen sind und es sich wirklich nach Gemeinschaft anfühlt. Ich spüre hier ganz viel positive Energie und Spiritualität. Das ist ein großartiges Event und wir hoffen, so etwas nochmal erleben zu dürfen.
23: On espère d'avoir d'autres dans notre vie comme ça.
0: Auf den Champs-Élysées waren Dutzende Großbildschirme aufgebaut worden. Während der Messe wurden über 500.000 Hostien ausgegeben. Dafür waren 3.000 sogenannte Kommunionspunkte auf dem Gelände vorgesehen. Die Auswirkungen des Besuchs waren in großen Teilen der Pariser Innenstadt zu spüren. Zahlreiche Metrostationen waren geschlossen, tausende Sicherheitskräfte im Einsatz, ganze Straßenzüge abgesperrt. Vor den Zugängen zu den Champs-Élysées hatten sich lange Schlangen gebildet mit teils sehr langen Wartezeiten. Besucher hatten zeitweise Angst, nicht rechtzeitig zur Messe zu kommen. Nach der Messe hat sich Papst Leo XIV. Auf den Weg nach Lourdes gemacht, ein religiöser Pilgerort rund um die Verehrung von Maria. Dort wird er Sonntag Opfer sexuellen Missbrauchs innerhalb katholischer Einrichtungen treffen. Am Montag ist er dann zum Abschluss seines Besuches in Metz.
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3: In der vergangenen Woche wurde ein leichtes Wachstum der deutschen Wirtschaft prognostiziert. Die Stimmung an der Börse bleibt aber weiterhin noch angespannt. Angela Göpfert mit einem Rückblick auf die Woche.
24: An den Börsen bleibt die Lage angespannt. Ölpreise und Anleiherenditen geben weiterhin den Takt vor. Auch für den deutschen Leitindex DAX. An den Märkten also weiter viel Nervosität. Bei der deutschen Konjunktur dagegen zuletzt deutlich mehr Zuversicht. Der IFO-Geschäftsklimaindex stieg im September stärker als erwartet. Auch die Wachstumsprognosen fallen inzwischen günstiger aus. Die OECD rechnet für dieses Jahr nun mit 1,1% Wachstum, die führenden deutschen Wirtschaftsforschungsinstitute sogar mit 1,3%. Woran das liegt, erklärt Carsten Preski, Chefvolkswirt der ING.
25: Die Milliarden aus dem Sondervermögen kommen mittlerweile in der Infrastruktur an. Wir haben auch gesehen, dass vor allem in der chemischen Industrie Unternehmen davon profitiert haben, dass asiatische Konkurrenten stärker betroffen waren von der Schließung der Straße von Hormuz als europäische.
24: Dazu kommen höhere Ausgaben für Verteidigung und überraschend robuste Exporte. Vor allem die Nachfrage nach Elektronik und Ausrüstung für den weltweiten KI-Boom hat den deutschen Ausfuhren geholfen. Doch die Erholung steht noch auf einem schmalen Fundament. Ein erheblicher Teil des Wachstums kommt derzeit vom Staat. Entscheidend wird deshalb sein, ob daraus irgendwann ein selbsttragender Aufschwung entstehen kann. Marc Schattberg, Ökonom bei Deutsche Bank Research.
5: Ja, das ist natürlich ein Thema, das wir jetzt in diesem und im nächsten Jahr erstmal den sogenannten fiskalischen Impuls durch die Zunahme der Staatsausgaben sehen. Aber dann müsste natürlich aus den Investitionen, die in der Realwirtschaft ankommen, umgesetzt werden, auch ein selbsttragender Aufschwung entstehen.
24: Und ausgerechnet vom privaten Konsum kommt derzeit neuer Gegenwind. Das GfK-Konsumklima für Oktober ist überraschend deutlich gefallen. Die hohen Energiepreise drücken auf die Kaufkraft. Gleichzeitig ist die Sparneigung so hoch wie seit der Finanzkrise 2008 nicht mehr.
7: Wenn das Ganze dann über einen langfristigen Durchschnitt hinausgeht, dann geht man halt davon aus, dass Menschen mehr sparen, weil sie Angst haben. Und dieses Angstsparen ist halt kein gutes Zeichen. Das ist eher ein Zeichen dann von übermäßiger Konsumzurückhaltung.
24: Sagt Ökonom Martin Lück von Makro Mankey. Auch deshalb bleibt die Frage, was vom Aufschwung übrig bleibt, wenn der staatliche Schub nachlässt. Ökonomen fordern seit langem mehr private Investitionen und Strukturreformen, etwa weniger Bürokratie und bessere Bedingungen für Unternehmen. Noch einmal Carsten Przeski von der ING.
25: Was halt noch ein bisschen fehlt, ist wirklich eine Verbesserung des Standortes Deutschland, des Investitionsstandortes Deutschland. Da hatten wir Anfang des Sommers natürlich ein paar gute Versprechen, aber das ist jetzt alles wieder in der Schwebe, weil wir nicht wissen, ob diese Reformen auch wirklich durchgeführt werden.
24: Den DAX muss das allerdings nicht automatisch nach unten ziehen. Seine großen Konzerne verdienen einen erheblichen Teil ihres Geldes außerhalb Deutschlands. Für sie sind daher Weltkonjunktur, Ölpreise, Zinsen und internationale Nachfrage oft wichtiger als das deutsche Wachstum allein. Der DAX ging am Freitagabend bei gut 25.400 Punkten aus dem Handel. Auf Wochensicht steht damit ein Plus von 0,4%.
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3: Im Zweiten Weltkrieg und danach wurden in Europa nicht nur Millionen Leben vernichtet, der Krieg hat auch Millionen Menschen entwurzelt, zur Flucht gezwungen, ihrer Heimat beraubt. Besonders in Osteuropa, da ist die Zahl nach 1945 eine von Migration, Flucht und Vertreibung. Und diese Zeit hat natürlich ihre Spuren hinterlassen in Deutschland, aber auch in ganz Europa. Der Historiker und Autor Andreas Kossert beschäftigt sich intensiv mit dieser Phase der europäischen Geschichte und er kommt zu dem Schluss, Europa ist ein Kontinent der Uneindeutigkeit der historischen Grenzlandschaften. Mein WDR-Kollege Philipp Anft hat mit ihm gesprochen über sein gerade neu veröffentlichtes Buch. Er erzählt eine Lebensgeschichte aus seinem direkten Umfeld, nämlich Elsass Welt aus den Spuren meiner Großmutter, eine Familiengeschichte aus Lodz. So ist der Titel. Was hat ihn dazu bewegt, die Geschichte seiner Großmutter aufzuschreiben? Das war die erste Frage.
10: Ich habe mich lange Jahrzehnte mit der Geschichte Ost-Mitteleuropas beschäftigt, mit Flucht, Zwangsmigration, aber auch mit diesen historischen Landschaften, die uns als Deutsche mit den unseren Nachbarn im östlichen Europa verbinden und habe immer so ein bisschen einen Bogen um meine eigene Familiengeschichte gemacht, die aber letztendlich am Anfang meiner Motivation stand, mich für dieses Thema zu interessieren. Meine Großeltern stammten aus Lodz, einer Stadt in Polen. Und für mich war das schon seit Kindheitstagen immer präsent. Es war immer da, aber irgendwie wirkte es so wie ein versunkenes Atlantis. Es war für mich nicht konkret, sondern stand irgendwie hinter dem eisernen Vorhang. Es war weit weg. Und jetzt nach Jahrzehnten habe ich mir einfach nochmal gesagt, ich möchte dieses Thema noch einmal angehen. Ich möchte nochmal wissen, tatsächlich, woher ich komme, wo sind eigentlich meine Wurzeln? Und das war eine sehr, sehr spannende Spurensuche.
11: Diese Geschichte, diese Familiengeschichte teilen ja sehr viele Menschen in Deutschland. Also nach 1945 mussten 12 bis 14 Millionen Deutsche und Deutschstämmige fliehen aus ihrer Heimat im Osten. Auch meine Großeltern zum Beispiel sind aus Schlesien geflohen. In meiner Familie hat das gar nicht so eine Riesenrolle gespielt. Wie war das bei Ihnen? War das sehr präsent in Ihrem Alltag, bei Ihrem Aufwachsen?
10: Ja und nein. Also meine Brüder zum Beispiel hat das überhaupt nicht interessiert, auch meine Cousinen nicht. Also das war auch manchmal so ein bisschen so ein Overkill, dass, ach, Oma erzählt wieder Geschichten aus der alten Heimat. Aber mich hat das irgendwie, vielleicht war ich schon damals so etwas nerdig unterwegs, mich hat das immer interessiert, weil das eben wirklich so etwas war, eine versunkene Welt, die ich überhaupt nicht fassen konnte. Und meine Großmutter war eine begnadete Erzählerin, sodass ich dann schon als Jugendlicher, so mit 15, 16, anfing auch ihre Geschichten zum Teil aufzuschreiben, festzuhalten. Damals natürlich noch völlig naiv, ohne Internet. Ich konnte nicht einfach mal kurz googeln, wo diese Orte überhaupt lagen. Also ich hatte keinen Stadtplan, es gab keine Fotos, aber es war ein Schatz, auf den ich jetzt noch mal zurückgreifen konnte. Und das war etwas Wunderbares, denn wir stehen ja, glaube ich, fast alle immer auch vor der Frage, wenn Eltern oder Großeltern nicht mehr da sind, was hätte ich noch fragen sollen? Warum habe ich nicht gefragt? Und vor dieser Herausforderung stehen wir ja alle irgendwie. Und ich war auf einmal dankbar, dass ich diesen kleinen Schatz hatte, diese Befragung meiner Großmutter aus der Zeit vor 40 Jahren.
11: Mhm. Was würden Sie sagen, wie hat dieses Beschäftigen mit Ihrer eigenen Familiengeschichte und mit dieser Zeit, diesen Schicksalen, Ihren Blick auf Europa geprägt?
10: Ich hatte immer gemerkt, dass in meiner Familiengeschichte, vielleicht war das bei Ihnen ähnlich, aber etwas Exotisches war, weil man eben nicht von hier kam. Also ich bin auch im ehemaligen Westdeutschland, in der alten Bundesrepublik geboren, aber es hatte eben, wenn meine Großeltern von zu Hause sprachen, war das immer woanders. Und das war immer für uns auch als Enkelkinder befremdlich. Also wo war denn dieser Ort, diese versunkene, diese und mitunter auch verklärte alte Heimat. Und das hatte so etwas auch für uns, ja, etwas Ambivalentes. Unsere Großeltern waren im Hier bei uns präsent und gleichzeitig trauerten sie um etwas Verlorenes. Und das zeigt natürlich, dass unsere Familien, meine Familie auch eigentlich eine ganz, ja, natürliche Brückenbaufunktion hätten ausüben können zwischen Deutschen und Polen. Also ganz konkret, sie waren mehrsprachig. Sie haben eigentlich ein kulturelles Erbe mitgebracht, was in Westdeutschland kaum erkannt wurde und was sie eigentlich bis zum Ende ihres Lebens in sich trugen und kaum darüber sprachen.
11: Sie erzählen ja in Ihren Büchern die Geschichte osteuropäischer Regionen, also Masuren, Ostpreußen beispielsweise, eher aus der postnationalen Perspektive. Warum ist das wichtig?
10: Diese Regionen Mitteleuropas, Osteuropas waren natürlich seit dem frühen 20. Jahrhundert spätestens immer auch im Zentrum von Nationalismus. Und es musste immer Eindeutigkeit geben. Deshalb seid ihr Deutsche und deshalb seid ihr Polen. Also man hat gerade versucht, neue nationalistische Narrative zu finden, um Leute, Menschen in Schubladen zu packen. Aber sie kommen natürlich aus historischen Räumen, zum Teil aus Grenzlandschaften, wo diese Fragen über Jahrhunderte ja überhaupt nicht gestellt wurden. Man hat sich vielleicht definiert, ob man evangelisch, katholisch oder jüdisch war. Das waren Identitätsmarker, aber es waren nicht unbedingt deutsch oder polnisch oder ukrainisch. Und diese Fragen wurden ihnen aber spätestens seit dem 20. Jahrhundert gestellt. Und das zeigt eben, dass dieser Nationalismus, der am Anfang in diesen Raum hineinkam, letztendlich auch verantwortlich war, diese multiethnische Vielfalt zu zerstören.
11: Wir merken ja heute, dass der Nationalismus durchaus ein Comeback erlebt. Es gibt offenbar, das sieht man an Wahlergebnissen, einen Wunsch nach Abgrenzung, nach Bezug zu Volk, zu Ethnie. Wie erklären Sie sich das, dass das jetzt wieder so stark da ist nach Jahrzehnten, in denen das vielleicht doch eher ein Seitenaspekt war?
10: Es gibt diese neue Sehnsucht nach einfachen Wahrheiten und nach autoritärem Denken. Und das zeigt natürlich, dass wir als Menschen oftmals eben diese Schwarz-Weiß-Kategorien, die liegen uns oftmals etwas näher. Und das nähert eben leider auch diesen neuen Nationalismus und Populismus. Aber wenn wir eben in die Geschichte zurückschauen, sehen wir, dass das historisch eigentlich eher die Ausnahme und nicht die Regel ist, sondern dass dieses Dazwischensein, hybride Identitäten, dass Menschen eben sich nicht eindeutig zuordnen ließen als Deutsche, als Polen. Wenn wir an Regionen wie Oberschlesien, Masuren, die Kaschubei denken, nur im historischen deutsch-polnischen Grenzraum, da sieht man eben, dass das so klar eben nicht ist. Und ich möchte mit meinen Büchern und mit meinen Forschungen immer wieder auch daran erinnern, dass wir uns diese Geschichte vergegenwärtigen, dass die historische Farbe eben grau ist, das dazwischen und nicht die Eindeutigkeit.
11: Ja, Europa der Uneindeutigkeit, das ist ein Stichwort, mit dem Sie diesen Blick auf Europa beschreiben. Würden Sie sagen, der hat einen Platz in unserem heutigen Verständnis von Europa? Also auch wenn wir jetzt nach Brüssel schauen und auf die Politik, die in Europa gemacht wird, findet das da statt oder geht es Ihnen da immer noch zu sehr um den Nationalstaat?
10: Ich verstehe Europa immer als Europa der Vielfalt und über das politische Konzept Europa wird viel gesprochen, viel gestritten und das ist hinlänglich bekannt. Aber mir geht es eigentlich um etwas, was wir wieder viel mehr in den Diskurs stellen müssen und das ist das Europa der Freiheit, das Europa auch der Freizügigkeit. Ich bin in Niedersachsen aufgewachsen, noch als Kind des Kalten Krieges und habe im sogenannten Zonenrandbezirk gelebt. Wenige Kilometer von meiner Heimat entfernt war die westliche Welt zu Ende. Und mit unseren Verwandten, die dann zu Besuch kamen, fuhren wir auf solche Aussichtsplattformen, wo man in die DDR hineinschauen konnte. Und dort war ja wirklich wörtlich die Welt zu Ende. Wir sahen den Todesstreifen, wir sahen dieses Grenzregime und wir kamen nicht mehr weiter. Und diese Erinnerung hatte ich natürlich, trage ich auch in mir, dass das Europa, was wir jetzt haben, bedeutet, dass wir einfach reisen können, die Freizügigkeit, dass wir Menschen begegnen können, die wir vorher nur unter großen Mühen und Umständen bis 1989 besuchen konnten. Und ich erinnere mich eben auch noch daran, wie schwer es überhaupt war, in das östliche Europa zu reisen. Man brauchte ein Visum. Es war beschwerlich. Viele in meiner Generation werden sich noch daran erinnern, wie beklemmend es war, einfach an den Grenzkontrollen sich der Willkür auszusetzen, der Grenzsoldaten. Und meine Generation hatte nach 1990 die unglaubliche Chance, diese neue Freiheit zu leben, im Studium nach Osteuropa zu fahren, ohne Grenzen. Und das war ein Gefühl, was bis heute einfach anhält. Und das würde ich gerne, dass wir das heute wieder viel mehr vermitteln, wenn wir über Europa sprechen.
11: Nutzen wir diese Freiheit denn genug, gerade in Bezug auf Osteuropa? Weil ich habe so festgestellt, im Studium beispielsweise, da waren dann die Städte in Spanien, in Italien und so weiter wahnsinnig beliebt. Nach Polen oder nach Ungarn, generell nach Osteuropa wollten nicht so wahnsinnig viele. Und haben Sie das Gefühl, dass wir das eigentlich mehr nutzen müssten, vielleicht gerade in Deutschland so als Mittelland?
10: Absolut. Also das ist tatsächlich etwas, was ich seit Jahrzehnten immer noch feststelle. Ich habe 9 Jahre in Warschau gelebt, dass oftmals die Lust, mich in Warschau zu besuchen, bei meinen deutschen Freunden eher sehr verhalten war. Vielleicht sind sie einmal gekommen aus Neugier, aber hätte ich in Rom oder London gelebt, wären sie wahrscheinlich öfter zu Besuch gewesen. Und das zeigt natürlich immer noch, dass es diese Asymmetrie gibt in der Erinnerung und auch im Interesse. Und solange das nicht wirklich überwunden ist und wir auch wirklich aus natürlicher Neugier den Osten und die Mitte Europas entdecken, solange bleibt eben leider dieses Ungleichgewicht erhalten. Und das müssen wir einfach dringend überwinden, nicht nur darüber sprechen, sondern vor allen Dingen eben auch reisen und die eigene Neugier letztendlich auch umsetzen.
3: Das war der Historiker und Autor Andreas Kossert.
9: Kultur.
3: Erst 10 Jahre ist es her, dass ihr Debütroman erschienen ist. Inzwischen ist Shaida Basyar aus der deutschsprachigen Literatur nicht mehr wegzudenken. Jetzt steht sie mit ihrem dritten Roman, Die Lücken, auf der Shortlist für den Deutschen Buchpreis. Er spielt im fiktiven Dorf Heimesbach im Hunsrück. Basyars Heimatstadt Hermeskeil hat dafür erkennbare Pate gestanden. Leonie Berger hat Die Lücken gelesen und mit Shaida Basyar über ihr Buch gesprochen.
12: Die Lücken ist ein ganz besonderer Roman. Das wird schon in den ersten Sätzen klar.
13: Wenn wir es gewusst hätten, was hätte es geändert?
9: Hätte unsere Mutter die Fenster geöffnet und der Sonne misstraut? Unser Vater aufgehört, den alten Nachbarn zu grüßen?
12: Diese unbequemen Fragen zeigen, hier wird etwas verschwiegen. Und diejenige, die das aufdecken will, ist ein Geist. Und sie spricht zu ihrer Schwester. Die Erzählerin wird in der Zeit hin und her geworfen, wird zur Zeitzeugin unterschiedlicher Szenen der letzten 100 Jahre und berichtet ihrer Schwester Lou davon, die Heimesbach natürlich ebenso kennt wie sie. Wir erfahren, dass sie nur 3 Jahre dort verbracht haben. Glückliche Kinder sind sie dort gewesen, dorthin geflüchtet, aber wieder gegangen, bevor man sie wegschicken konnte. Autorin Shaida Basiar war es wichtig, eine Erzählinstanz zu haben, die das Geschehen, auch die Abgründe, in die sie blickt, kommentieren kann.
13: Ich wollte aber das nicht selber sein. Also ich wollte, dass klar ist, wer spricht denn hier? Und der Geist, der erzählt, der kann natürlich ganz, ganz viel. Der kann sich erlauben, innerhalb von einem Satz die Perspektiven zu wechseln. Der kann viel mehr sehen als alle anderen. Der springt durch die Zeiten. Aber der Geist hat halt auch ein begrenztes Wissen, weil sie auch immer nur die Szenen mitbekommt, die wir als Lesende mitbekommen.
12: Dieser Erzählgeist war eine großartige Idee der Autorin, die im Buch perfekt funktioniert. Sie macht ihre Schwester Lou und uns mit vielen Bewohnerinnen und Bewohnern Heimesbachs bekannt, beginnend in den 1920er Jahren bis in die Gegenwart. Wie viele besondere Bücher, so erfordert auch dieses Geduld. Es dauert eine Weile, bis man wiederkehrende Personen erkennt, auch weil sie vielleicht inzwischen gealtert sind, bis man versteht, wer mit wem verwandt oder befreundet ist oder befreundet war, aber diese Freunde an die Ideologie verrät. Shaida Basiar hat sich beim Schreiben und der Ausgestaltung der Figuren und Szenen ganz auf ihre Intuition verlassen.
13: Ich hätte zum Beispiel, glaube ich, gar nicht so richtig geplant, dass es 2 geflüchtete Familien aus Iran sind, um die es geht. So, weil ja nach Jahren, Jahrzehnten Geschichten erzählen, man immer so ein bisschen so ein Quotendenken hat. So eine Familie reicht ja, um das zu repräsentieren. Und ich habe beim Schreiben aber gespürt, dass funktioniert überhaupt nicht. Ich habe da eben noch eine in der Hinterhand und die haben andere Perspektiven auf diesen Ort und andere Themen, andere Schwierigkeiten.
12: Gut 500 Seiten sind es geworden und man möchte keine davon missen. So vielschichtig, so reich ist dieses Buch geworden. Shaida Basiar hat sehr schmerzhafte Szenen geschrieben. Szenen von Diskriminierung, unmenschlicher Strenge, Verbohrtheit und Fremdsein. Gleichzeitig aber gibt es sehr zarte Szenen sanfter Annäherung, die von offener Neugier erzählen, von Freundschaft und Zugehörigkeit. Die Arbeit an ihrem Roman habe den Blick auf ihren Heimatort Hermeskeil verändert, sagt Shaida Basiar. Sie sieht die Lücken der bislang nicht erzählten Schicksale, denkt die Vergangenheit immer mit. Die Lücken hält die Erinnerung wach, ein hochaktuelles und zugleich zeitloses Buch, das wir genau jetzt brauchen und immer brauchen werden.
3: Der neue Roman von Shaida Basiar, Die Lücken, erschienen bei Kiepenheuer und Witsch und nominiert für den Deutschen Buchpreis, der am 5. Oktober in Frankfurt verliehen wird.

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Achtung, es ist ein Falschfahrer auf der A33 Bielefeld Richtung Osnabrück zwischen Kreuz Osnabrück Süd und Einfahrt Icker Landstraße. Hier kommt Ihnen ein Falschfahrer entgegen. Fahren Sie bitte äußerst rechts und überholen Sie nicht. Ich sag's nochmal, auf der A33 Bielefeld Richtung Osnabrück zwischen Kreuz Osnabrück Süd und der Einfahrt Icker Landstraße ist ein Falschfahrer unterwegs. Vorsicht bitte in beiden Richtungen. Und gleich hier bei uns die nächsten Nachrichten.

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1: Um 0 Uhr mit Ronald Lessig. Zum ersten Mal seit dem Ukraine-Krieg haben sich ein deutscher und ein russischer Regierungsvertreter zu einem Zweiergespräch getroffen. Am Rande der UN-Generaldebatte haben Außenminister Wadefuhl und sein russischer Kollege Lavrov etwa 20 Minuten miteinander gesprochen. Aus New York, Ute Scheins.
2: Wadefuhl sprach von einem intensiven Gespräch, räumte aber ein, dass man sich in wesentlichen Punkten nicht einig gewesen wäre. Ihm sei wichtig gewesen, klarzumachen, dass Deutschland Dinge wie den Drohnenangriff am Leipziger Flughafen nicht akzeptiere. Lavrov erklärte anschließend, das Treffen habe nichts Neues gebracht. Sinngemäß sagte er, das Gespräch sei überflüssig gewesen. Auch in seiner Rede vor der UN-Vollversammlung ging Wadefuhl auf den Ukraine-Krieg ein. Deutschland sei einer der größten Unterstützer in der ukrainischen Verteidigung gegen Russland und werde weiter versuchen, Russland an den Verhandlungstisch zu bringen.
1: Die Bundesregierung hat München zur Olympiakandidatur gratuliert. Kanzler Merz erklärte, Deutschland gehe jetzt gemeinsam die internationale Kandidatur an. Aus der Nachrichtenredaktion Jan Busche.
3: Vizekanzler Klingbeil sprach in seiner Funktion als Finanzminister davon, dass sich Deutschland Olympische Spiele leisten könne. Dafür gebe er eine Garantie ab. Der Deutsche Olympische Sportbund hatte entschieden, mit München ins internationale Rennen um Sommerspiele zu gehen. 2036, 40 oder 44. Die Stadt setzte sich gegen Mitbewerber Köln-Rhein-Ruhr durch. Auf der internationalen Bewerberbühne geht es für München jetzt erst richtig los. Konkurrenten aus Indien, Katar, Spanien oder Italien könnten dabei sein. In etwa 3 Jahren wird die Entscheidung erwartet.
1: In ganz Deutschland haben zehntausende Menschen dagegen protestiert, dass Sozialleistungen gekürzt werden sollen. Anlass war ein Aktionstag des Deutschen Gewerkschaftsbundes. Die größten Demonstrationen gab es in Hannover, Nürnberg, Frankfurt am Main und Stuttgart, wo jeweils mehr als 10.000 Menschen auf die Straße gegangen sind. Die Proteste richteten sich unter anderem gegen die geplante Rentenreform der Regierung. In Hamburg ist die 3-tägige Militärübung Red Storm Charlie zu Ende gegangen. 3 Tage lang trainierten Bundeswehr, zivile Behörden, Organisationen und Unternehmen gemeinsam den Ernstfall. 1.700 Menschen waren beteiligt, darunter etwa 500 Soldaten. Sie mussten verschiedene Aufgaben bewältigen, zum Beispiel einen Chemieunfall, einen Sabotageakt auf einen Zug mit militärischen Gütern und die Versorgung vieler Verletzter auf einmal. Das Bundeswehrlandeskommando Hamburg zog eine positive Bilanz. Das waren die Nachrichten. Das Wetter in Deutschland. Es ist meist trocken bei 14 bis 2 Grad. Am Tage im Süden und in der Mitte oft sonnig, im Norden zeitweise bewölkt, bei bis zu 18 Grad an der Ostsee und 29 Grad im Südwesten. Am Montag im Nordwesten Schauer, sonst heiter bis 31 Grad. Es ist 0:03 Uhr.
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4: Achtung, es ist ein Falschfahrer auf der A33 Bielefeld Richtung Osnabrück. Zwischen Kreuz Osnabrück Süd und der Icker Landstraße kommt Ihnen ein Falschfahrer entgegen. Bitte äußerst rechts fahren, nicht überholen. Auf der A33 Bielefeld Richtung Osnabrück. Zwischen Kreuz Osnabrück Süd und Icker Landstraße ist ein Falschfahrer unterwegs. Vorsicht bitte in beiden Richtungen. Die A1 Osnabrück Richtung Bremen ist zwischen Bramsche und Neunkirchen-Vörden wegen Bauarbeiten in beiden Richtungen bis morgen 5 Uhr gesperrt, dadurch in Richtung Norden Stau am Osnabrück-Hafen. Die A1 Dortmund Richtung Köln zwischen Gewelsberg und Wuppertal Nord 2 Kilometer Stau. A3 Nürnberg Richtung Frankfurt ist zwischen Würzburg, Randersacker und Heidingsfeld wegen einer Sicherheitsübung bis 5 Uhr in beiden Richtungen gesperrt. Eine Umleitung ist eingerichtet. Die A7 Flensburg Richtung Hannover ist zwischen Hamburg-Stellingen und Heimfeld wegen Bauarbeiten bis morgen 5 Uhr in beiden Richtungen gesperrt. Die Umleitung führt in beiden Richtungen über die B205, A21 und A1. Die A8 Luxemburg Richtung Saarlouis ist zwischen Perlborg und Merzig-Wellingen wegen Wartungsarbeiten bis 6 Uhr in beiden Richtungen gesperrt. A30 Bad Oeynhausen Richtung Osnabrück ist zwischen Bad Oeynhausen Ost und Dehme wegen Wartungsarbeiten bis 6 Uhr in beiden Richtungen gesperrt. Die A40 Duisburg Richtung Essen ist zwischen Kreuz Duisburg und Kreuz Kaiserberg wegen Bauarbeiten in beiden Richtungen bis zum 5. Oktober gesperrt. Die A40 Duisburg Richtung Essen im weiteren Verlauf ist zwischen Mülheim an der Ruhr, Winkhausen und Heißen wegen Bauarbeiten in beiden Richtungen bis morgen früh gesperrt. Das gleiche auf der A42 Dortmund Richtung Kamp-Lintfort zwischen Herne-Baukau und Herne-Krange. Hier gibt es eine Sperrung in beiden Richtungen bis Dienstag früh. Die A48 Dernbach Richtung Koblenz ist zwischen Dreieck Dernbach und Höher Grenzhausen wegen Brückenarbeiten in beiden Richtungen bis morgen früh gesperrt. Die A52 Mönchengladbach Richtung Düsseldorf ist zwischen Kreuz Nersen und Kreuz Karst bis Donnerstag früh wegen Bauarbeiten gesperrt. Die A71 Suhl Richtung Schweinfurt ist zwischen Meiningen Süd und Rennwertshausen in beiden Richtungen gesperrt. Die A215 Neumünster Richtung Kiel ist zwischen Kreuz Kiel West und Kiel Mitte wegen Bauarbeiten bis morgen 5 Uhr gesperrt. Und die A671 Mainz Richtung Wiesbaden ist zwischen Gustavsburg und Hochheim Süd wegen einer Baustelle in beiden Richtungen bis morgen ca. 4 Uhr gesperrt. Es gibt Umleitungen.
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4: Aus dem Studio von NDR Info in Hamburg. Ich bin Milat Kupay. Hallo. Großer Jubel am Nachmittag gestern in Baden-Baden bei den Vertretern Münchens, als der Bundespräsident Frank-Walter Steinmeier verkündet hat, die bayerische Landeshauptstadt geht ins Rennen und darf sich um die Olympischen und Paralympischen Spiele 2036, 2040 und 2044 bewerben. Vieles deutete vor der Wahl ja auf ein enges Rennen mit dem einzig verbliebenen Konkurrenten Köln-Rhein-Ruhr hin. Doch die Evaluierungskommission des DOSB hat München bessere Chancen zugerechnet. Jetzt bewirbt sich also der Olympia-Gastgeber von 1972 nochmal als Austragungsort.
5: Sieger ist

0: Wir reden von dem größten Sportevent der Welt.
1: Und das soll wieder nach München kommen. Dazu Kanuslalom in Augsburg, Segeln in Kiel und Fußball in weiteren Städten von Stuttgart bis Nürnberg. Harz aber bleibt der Olympiapark von 72 mit seinem ikonischen Zeltdach. Bayerns Ministerpräsident Markus Söder.
2: Eine der großen Stärken ist dieses One-Village-Konzept. Das war ja auch die Idee, die wir in Paris gesehen haben. Die Pariser Spiele haben eigentlich die Stimmung in Deutschland verändert zu Olympia. Es waren so begeisternde Spiele, alles an einem Ort, innerhalb weniger Sekunden von einem Sportevent zum anderen zu gehen. Du schaust beim Schwimmen in der See, drehst dich um und die Radfahrer fahren vorbei und um die Ecke dann ist das nächste Event. Und deswegen glaube ich, hat das Paris auch uns, auch mich persönlich übrigens, noch total geflasht.
1: Genau dieses Konzept verfolgt auch München. Was es nicht gibt, soll temporär entstehen. Wie bei den European Championships 2022 mit Wettkampfstätten in Messehallen und mitten in der Stadt. Wettkampfstätten, die nach den Spielen wieder verschwinden. So wie in Paris. Da wurde Daria Fafolomeev erste deutsche Olympiasiegerin der rhythmischen Sportgymnastik.
3: Olympia ist auf jeden Fall was ganz Besonderes für jeden Sportler. Es ist der Event, auf den man sich fokussiert und jahrelang arbeitet und dafür wirklich alles gibt, auf den wichtigen Punkt wirklich Bestleistung zu bringen. Und das macht auch das Besondere.
1: Klar ist aber auch, München muss Gas geben, vor allem bei der Infrastruktur, bei Straßen und ÖPNV. 2029 fällt die Entscheidung, wer die Spiele 2036 bekommt. Es könnte München sein, nicht viel Zeit. Der Bundespräsident aber betont die Chancen einer deutschen Bewerbung.
4: Bringen wir unser Land jetzt in Bewegung, um alles zu stärken, was uns verbindet. Stellen wir uns geschlossen hinter unseren Olympiakandidaten. Ich bin überzeugt, wenn wir als Team Deutschland an den Start gehen, dann haben wir beste Chancen, Gastgeber der Spiele zu werden.
5: Sagt Bundespräsident Frank-Walter Steinmeier im Beitrag von Frank Hollmann. München hat gewonnen und bewirbt sich als Olympia-Ausrichtungskandidat. Und bei der Verkündung gestern in Baden-Baden waren auch Schleswig-Holsteins Ministerpräsident Daniel Günther von der CDU und Kiels Oberbürgermeister Samet Yilmaz von den Grünen dabei. Und sie haben nach der Verkündung von einer fantastischen Nachricht gesprochen. Denn sollten die Olympischen Spiele in München stattfinden, würde Schleswig-Holsteins Landeshauptstadt Kiel die Segelwettbewerbe austragen. Und in Kiel hat Marc Kramhöft mit einigen Segelsportlern gesprochen.
6: Seglerin Emma Kohlhoff geht für den Kieler Yachtclub an den Start und wird in wenigen Tagen gerade mal 19 Jahre alt. Bei Olympischen Spielen 2036 zum Beispiel könnte sie also noch aktiv sein.
7: Für mich ist die Motivation schon größer dadurch, so lange durchzuhalten. Ich meine, es ist ein extremes Projekt, prägend fürs Leben, irgendwie ein Ziel, wo man hinschaut, auch schon heute.
6: So ähnlich dürfte es nun vielen jungen Athletinnen und Athleten gehen, glaubt Maike Evers. Sie ist Vizepräsidentin des Landessportverbands und weiß genau, wie es sich auf der olympischen Bühne anfühlt. 2000 und 2004 holte sie Gold im Doppelvierer.
8: Die 10-Jährigen von heute, ne, das sind die Athleten der Spiele, die jetzt vielleicht hoffentlich nach Kiel, nach Deutschland kommen. Und ich wünsche wirklich allen, dass sie den Mut haben und auch die Kraft haben, dafür zu kämpfen.
6: Die deutsche Bewerbung von Kiel und München ist zwar nur ein erster Schritt Richtung Olympia, für den Nachwuchs aber sicherlich schon jetzt ein wichtiger.
5: Ein Bericht war das von Marc Kramhöft. München ist der aussichtsreichste Olympiakandidat im deutschen Raum und damit logischerweise der Sieger, sagt Marina Schweizer vom Deutschlandfunk in ihrem Kommentar.
9: Die Meinung. Die Olympia-Fans aus München feiern und das zu Recht. Mit einem fast schon lawinenartigen Wahlergebnis hat sich München gegen Köln-Rhein-Ruhr durchgesetzt. Mit 91-50 Stimmen wird München der deutsche Olympiabewerber. Kaum jemand, der in den vergangenen Tagen den Wettkampf zwischen den beiden verbliebenen Regionen beobachtet hat, hätte ein so klares Ergebnis erwartet. Es gibt München den Rückenwind, den es jetzt braucht, damit eine deutsche Olympiabewerbung überhaupt mal wieder Erfolg haben kann. München ist der logische deutsche Olympiakandidat. Denn die Delegierten im deutschen Sport haben für ihr großes Ziel damit den wohl aussichtsreichsten Bewerber aus Deutschland gewählt. Zwar mag die unterschwellige Erzählung von »Sie kennen uns« innerdeutsch für manchen arrogant klingen, aber es ist eben ein Pfund, dass die letzte deutsche Olympiastadt von 1972 mit ikonischen Sportstätten von damals punkten kann und einer weltweiten Bekanntheit auch durch das Oktoberfest. Bei der Bekanntheit hätte das nur noch Berlin übertrumpfen können und das scheiterte eben auch am politischen Widerstand.

0: In der Stadt. Übrigens nicht nur durch die Linke im Abgeordnetenhaus, sondern auch mit einer lauernden Olympia-Opposition und einem Volksentscheid am Horizont. München hat das logische Olympia-Konzept. Der Bewerber hat glaubhaft dargestellt, wie Spiele der kurzen Wege wie in Paris funktionieren könnten. Kompakt im alten Olympiapark, nah an der Münchner Innenstadt. Und mit Sportstätten, die zwar dringend renovierungsbedürftig sind, aber zum Großteil schon existieren. Das ist eine Erzählung, die im Internationalen Olympischen Komitee gefallen könnte. Wenig Risiko, dass die Stimmung sich verläuft und die Bilder vom Sportfest nicht so zünden wie gewünscht. Dafür das Potenzial, dass Athleten schnell vom Olympiadorf zu ihren Wettkämpfen kommen. Und dass Zuschauerinnen und Zuschauer es leicht haben, sich von einem Event zum nächsten zu bewegen. Trotz all dem hat die Bewerbung aus Nordrhein-Westfalen München bis zum Schluss zittern lassen. Die Lobby war stark für diese neue Idee der Spiele über eine ganze Region verteilt, auch in bestehenden Sportstätten, mit 17,6 Millionen Tickets und auch noch mit ostdeutschem Kanu- und Segelrevier. Auch wenn offensichtlich bei vielen im Sport das Herz für NRW gestimmt hätte, so hat die Logik bei der Wahlentscheidung offensichtlich bestochen. Denn am Ende wollen im organisierten Sport alle eines: ein positives Votum für Deutschland beim Internationalen Olympischen Komitee. Sie wollen mit einer Olympia-Bewerbung und bestenfalls einem Zuschlag für Deutschland einen Ruck für das Land erzeugen. Sie wollen positiven Patriotismus in Deutschland entfachen, so wie es der Fußball-Bundestrainer Klopp jüngst verkündet hat. Und auch die Politik wünscht sich mit der Olympia-Bewerbung den Schwung für einen generellen Mentalitätswandel. Weniger Schwarzmalerei, mehr "Wir können das". Aufbruchstimmung. Eine Grundlage dafür muss aber eine ehrliche Kommunikation sein, statt pathetischer Superlative. Kosten benennen, so gut man sie absehen kann. Budgets nicht kleinrechnen, Einnahmen nicht aufblasen und auch deutlich machen, dass das Geld für olympische und paralympische Spiele nicht einfach irgendwo nachgedruckt wird, sondern woanders fehlen wird. Das ist der Aufruf an München, den Freistaat und den Bund. Die deutsche Meisterschaft um die Olympia-Bewerbung ist durch. Auf dem internationalen Spielfeld beim IOC wird jetzt ein anderer Wind wehen.
1: Soweit der Kommentar von Marina Schweizer hier in der ARD-Infonacht. Saudi-Arabien meldet erneute Angriffe der Houthi-Miliz aus dem Jemen. Ziel der Drohnen war einmal mehr die Hauptstadtregion Riad. Für das Königreich scheint es ein einsamer Kampf zu sein. Wie sieht es aus mit den wichtigsten Unterstützern Türkei und Pakistan und die USA? Vor den Midterm-Wahlen gibt es keine Zusagen für die Förderung des saudischen Kronprinzen nach militärischer Unterstützung. In den vergangenen Tagen nun gab es Vorschläge einzelner Länder, wie man Saudi-Arabien unterstützen kann, unter anderem auch aus Frankreich. Iris Vollnagel.
2: Es ist die Frage, die sich in den vergangenen Tagen viele Politiker stellen. Wie weiter mit dem Krieg im Jemen? Und wer wird Saudi-Arabien wie im Kampf gegen die Houthis unterstützen? Vorschläge gab es die vergangenen Tage mehrere. In einem Fernsehinterview kündigte Frankreichs Präsident Emmanuel Macron an, Truppen, Radarsysteme und Verteidigungssysteme nach Saudi-Arabien zu entsenden, um die für den Energietransport wichtige Hafenstadt Yanbu am Roten Meer zu schützen. Es gehe aber nicht darum, sich in einen Konflikt einzumischen, so Macron, sondern es gehe lediglich um den Schutz des wichtigen Ölterminals in Yanbu. Auch aus Großbritannien soll Saudi-Arabien Hilfe erhalten. Die britische Luftwaffe bietet an, saudische Militärflugzeuge im Kampf gegen die Houthi in der Luft zu betanken. Auch saudische Verbündete wie Ägypten, die Türkei und Pakistan haben ihre Unterstützung zugesagt. Dazu Ägyptens Außenminister Badel Abdaati.
3: Wir werden unsere Bemühungen um Dialog und Deeskalation im Roten Meer fortsetzen. Aber die Verwaltung des Roten Meeres liegt in unserer Hauptverantwortung. Wir, das bedeutet die Länder, die das Rote Meer überblicken, die Anrainerstaaten des Roten Meeres.
2: Erst vor kurzem unterzeichnete Saudi-Arabien mit der Türkei und Pakistan einen sogenannten Mekka-Verteidigungspakt. Man arbeite mit Hochdruck an der Ausgestaltung des Verteidigungsbündnisses, hieß es. In der vergangenen Woche trafen sich die Außenminister der drei Länder am Rande der UN-Vollversammlung in New York. Als nächstes sei ein Treffen der Armeechefs geplant. US-Präsident Trump hingegen war in den vergangenen Wochen zunächst sehr zurückhaltend mit Hilfe, sehr zum Missfallen der eigentlich eng mit den USA verbündeten Saudis. Leidtragende des Konflikts sind die Menschen und insbesondere die Kinder. Die Vereinten Nationen schätzen, dass in den vergangenen Wochen rund 130.000 Menschen vor der Gewalt geflüchtet sind, darunter 71.000 Kinder. Dazu der Journalist Anwar Al-Ansi.
4: Die Frage der Vertreibung ist eine der schlimmsten Auswirkungen und Folgen des Krieges. Die Vertreibung ging einher mit dem Zusammenbruch des Gesundheitssektors sowie des Bildungssektors. Einige Schulen wurden zerstört, sabotiert und in Militärkasernen umgewandelt, insbesondere nachdem die Houthi die Provinz Taiz eingenommen hatten.
2: Eine Lösung ist vorerst nicht in Sicht.
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1: Und die Folgen dieses Nahostkonflikts, die spüren wir auch hier bei uns. Die Preise für Benzin und Diesel, die sind ja seit dem amerikanischen Angriff auf die USA, auf den Iran, in die Höhe geschellt. Schon im kommenden Monat, da soll es durch eine Steuersenkung günstiger werden für 3 Monate. Bundestag und Bundesrat haben den Tankrabatt beschlossen. Aber wie weit reicht die Entlastung? Darüber hat mein NDR-Kollege Tim Behrendonk mit Christian Richter gesprochen. Er vertritt die Güterverkehrsunternehmen im Gesamtverband Verkehrsgewerbe Niedersachsen. Und die erste Frage lautete, ob seine Unternehmen mit dem Tankrabatt also jetzt erst mal aufatmen können.
6: Natürlich helfen die 17 Cent pro Liter erst einmal, gerade bei den großen Kraftstoffmengen, die unsere Unternehmen verbrauchen. Aber die Entlastung geht ja nur bis zum Jahresende und löst die eigentlichen Probleme unseres Gewerbes nicht. Die Unternehmen brauchen Planungssicherheit und verlässliche Rahmenbedingungen, weil ein LKW ja auch nicht nur für 3 Monate gekauft wird, sondern Investitionen über viele Jahre geplant werden. Wenn es der Bundesregierung mit dem deutschen Transportgewerbe wirklich ernst ist, dann müssen sie jetzt handeln und darf sich nicht von einer kurzfristigen Lösung zur nächsten hangeln. Und ganz wichtig ist für uns auch, dass die 17 Cent tatsächlich vollständig an der Zapfsäule ankommen. Man kann ja schon sagen, dass Einsparungen kommen. Allerdings steht das deutsche Transportgewerbe in einem knallharten Wettbewerb mit osteuropäischen Unternehmen. Und diese Unternehmen kommen teilweise mit 50 Cent günstigeren Sprit nach Deutschland. Und die 17 Cent helfen uns, allerdings bei weitem nicht so, wie wir es benötigen.
7: Wenn der Diesel jetzt günstiger wird, werden dann auch die Transporte wieder billiger?
6: Nein, die Transporte werden nicht billiger, sondern die Unternehmen können endlich wieder etwas besser kalkulieren, Transporte durchführen und auch nicht mehr die hohen Verluste einfahren. Denn die Kraftstoffkosten führen dazu, dass viele Unternehmen mit einem Minus fahren, weil sie Preise nicht an ihre Kunden weitergeben können.
7: Mhm. Kennen Sie denn Betriebe eigentlich in Niedersachsen, die wegen der hohen Kosten jetzt schon richtig in Probleme gekommen sind, vielleicht Lastwagen haben stehen lassen müssen oder auch ganz aufgeben mussten?
6: Ja, wir kennen viele Unternehmen, die sehr knapp kalkulieren müssen, die Fahrzeuge stehen lassen und Fahrten nicht weiterführen. Und wir kennen auch viele Unternehmen, die kurz vor der Insolvenz stehen.
7: Geplant, beziehungsweise die Idee ist ja, dass nochmal ein staatlicher Spritpreisdeckel kommt. Das ist zumindest im Gespräch. Würde der Ihren Unternehmen denn mehr helfen als dieser Tankrabatt jetzt für die nächsten 3 Monate?
6: Naja, also einen Spritpreisdeckel sehen wir grundsätzlich positiv, wenn er dafür auch sorgt, dass extreme Preisausschläge begrenzt werden und unsere Unternehmen wieder verlässlich kalkulieren können. Entscheidend ist aber, dass dieses Modell am Ende auch konkret oder wie es konkret ausgestaltet ist. Wir müssen wissen, auf welcher Höhe der Deckel liegt, wie er sich an die Marktentwicklung anpasst und wie lange er vor allem gilt. Und auch die Versorgung zuverlässig funktioniert.
7: Kritiker würden ja die Milliarden, die jetzt investiert werden, lieber in Bus und Bahn oder direkte Hilfen für Menschen mit weniger Geld stecken. Inwiefern wäre es nicht sinnvoller gewesen, gezielt Branchen wie Ihre zu unterstützen, statt das Tanken für alle billiger zu machen?
6: Wir sind das Rückgrat der Nation. Wenn unsere LKWs nicht mehr fahren, gibt es keine Versorgung mehr, keine Entsorgung mehr. Und wenn unsere Unternehmen am Markt nicht mehr da sind und die Wirtschaft wieder ankurbelt, dann fehlen diese LKWs am Markt und dann kann es unter Umständen zu einer Versorgungsknappheit kommen. Also von daher benötigen wir natürlich da mehr Geld fürs Gewerbe.
1: Sagt Christian Richter vom Gesamtverband Verkehrsgewerbe Niedersachsen zum geplanten Tankrabatt. Es gibt Regionen in Polen, in denen bereits im Mittelalter Wein angebaut wurde. Doch die jüngsten klimatischen Veränderungen haben einen echten Boom ausgelöst. Waren es 2009 noch 21 registrierte Weingüter, sind es heute landesweit 730. Vor allem in Regionen, wo der Weinbau noch vor 20 Jahren undenkbar gewesen wäre, freuen sich Winzer heute über perfekte Bedingungen, so wie Marek und Bogumila Rak. Seit 8 Jahren betreiben sie ein Weingut weit im Osten Polens und sie haben große Pläne. Marta Wilczynski.
8: Satte, dunkelblaue Trauben. Weinbauer Marek Rak präsentiert stolz seine diesjährige Ernte. Dass die so üppig ausfällt, hat einen Grund. Wir haben ein wunderbares Klima. Das hat sich in den vergangenen Jahren sehr geändert. Vor allem hier in Kazimierz Stolny. Wir haben die Weichsel, wir haben Sonne, wir haben großartige Böden. Also alles, was man braucht, damit der Weinanbau nicht nur möglich ist, sondern die Trauben auch wunderbar gedeihen können. Riesling, Chardonnay, Zweigelt, Rebsorten ursprünglich aus dem Rheintal, Frankreich und Österreich. Sie alle wachsen nun auch hier in Kazimierz Stolny, weit im Osten Polens. Vor 20 Jahren wäre das noch nicht möglich gewesen. Vor allem die Winter hier waren lang und rau, erklärt Winzer Rak. Heute aber haben wir einen ausreichend frühen Frühlingsbeginn und einen ausreichend langen und trockenen Herbst. Zwar gibt es in Polen Weinanbaugebiete, deren Tradition teilweise bis ins Mittelalter reicht, doch gerade die jüngsten klimatischen Veränderungen haben einen Boom ausgelöst. Allein in den vergangenen 10 Jahren hat sich die Gesamtanbaufläche für Wein verfünffacht, auch wenn sie mit landesweit 1.100 Hektar im europäischen Vergleich noch recht klein ist. Winzer Marek Rak bewirtschaftet insgesamt 6 Hektar Land. Und produziert auch seinen Wein selbst. Vor allem während der Fermentation setzt er auf eine moderne Ausstattung, tägliche Qualitätskontrollen und das Urteil seiner Frau, Bogumiła. Ein wunderschönes Aroma. Morellen, Pfirsich. Vor 8 Jahren hat das Paar gemeinsam sein Weingut in Kazimierz Stolny eröffnet. Regelmäßig empfangen sie hier auch Besuchergruppen. Beim Spaziergang zwischen den Rebstöcken spricht Bogumiła Rak nicht nur über ihren eigenen Wein. Wir sind gerade dabei, unsere gesamte Gemeinde bei der EU als kontrolliertes Anbaugebiet zu registrieren. So schützen wir den Herkunftsnamen Kazimierz Stolny und wären damit das erste Anbaugebiet in ganz Polen mit diesem Status. Das heißt, der regionale Wein wäre genauso geschützt wie der Champagner aus der Champagne. Noch müssen das Ehepaar Rak und die inzwischen mehr als 700 Weinbauern in Polen einiges an Überzeugungsarbeit leisten. Denn noch immer gibt es Vorbehalte gegen den heimischen Wein. Doch die sind schnell abgebaut. Ich bin sehr überrascht von dem Aroma. Allein der Geruch macht Lust darauf, diesen Wein zu probieren. Ich denke, das ist die Zukunft für Polen. Das ist eine sehr interessante Richtung, die sich auch gerade jetzt erst so richtig entwickelt. Und es wächst das Bewusstsein. Dass Polen mit seinen Weinen noch längst nicht mit Frankreich oder Italien konkurrieren kann, ist auch Winzer Rak bewusst. Aber darum gehe es auch gar nicht. Wir haben die Chance, hier in Polen einen Wein zu erschaffen, der einzigartig ist und den Konsumenten etwas gibt, was sie noch nie erlebt haben. Und das gilt auch für seine Gäste.
5: Sport. Mit Ina Kast. München ist die deutsche Olympiabewerberstadt für Spiele in den Jahren 36, 40 oder 44. Die bayerische Landeshauptstadt hat sich mit ihrem Konzept gegen die Konkurrenz Köln-Rhein-Ruhr durchgesetzt. Damit hat jetzt auch der Deutsche Olympische Sportbund um Präsident Thomas Weikert Klarheit. Es heißt Helles statt Kölsch.
9: Für mich passt das. Es waren 2 hervorragende Bewerbungen. Der Souverän hat entschieden und jetzt gehen wir positiv an die ganze Geschichte ran. Jetzt beginnt München zu planen oder weiter zu planen. Sehr zufrieden mit dem Ergebnis und ich denke, ein bisschen traurig natürlich für die Bewerber in Köln, aber so ist es nun mal in der Demokratie.
5: Und nicht nur München freut sich, auch Kiel, denn dort würden im Falle des Zuschlags die Segelwettbewerbe stattfinden. Zum Fußball. Im DFB-Pokalwettbewerb der Frauen haben die ersten 6 Bundesliga-Clubs das Achtelfinale erreicht. Mächtig ärgern müssen sich die Spielerinnen von Zweitligist Turbine Potsdam, die gegen Bundesliga-Aufsteiger Stuttgart auf dramatische Weise mit 2:3 nach Verlängerung verloren haben. Lars Becker mit dem Spielfilm.
10: Ausgeglichene erste Halbzeit mit der Führung in der 44. Minute durch Madeleine Smith für Potsdam. In die Drangperiode des Favoriten Stuttgart hinein das 2:0 in der 71. Minute Leonie Preußler. Dann der Gamechanger in dieser Partie, 81. Minute, glattrot wegen einer Tätigkeit gegen die Turbine-Spielerin Talia Diaz de Sousa. Anschlusstreffer Verena wieder, 84. Minute und 90+4 Mira Aruna mit dem 2:2. Dann in der Nachspielzeit der entscheidende Treffer durch Chantal Hagel zum Weiterkommen für Stuttgart. Turbine versucht in Unterzahl alles, wollte einen Elfmeter haben, traf noch den Pfosten. Am Ende das Bittere aus für Turbine Potsdam, 2:3 nach Verlängerung gegen Stuttgart.
5: In der Formel 1 fand das Rennen zum Großen Preis von Aserbaidschan ungewöhnlicherweise am Samstag und nicht am Sonntag statt. Grund dafür ist der Nationalfeiertag in Aserbaidschan. Überraschend war der Ausgang. Der WM-führende Antonelli kam nicht über Platz 5 hinaus. Sieger wurde in Baku sein Mercedes-Teamkollege George Russell. Achim Scheu ist unser Formel 1-Reporter. Macht dieser Erfolg von Russell die WM wieder spannender?
11: Ja, für George Russell war es der erste Rennsieg nach 3 Monaten, aber sein Rückstand in der WM-Gesamtwertung auf seinen Teamkollegen Kimi Antonelli beträgt immer noch 66 Punkte. Das Wochenende in Baku war somit vor allem ein moralischer Sieg für den Briten. 8 Rennen stehen jetzt noch aus. Der Italiener bleibt Topfavorit auf den Titel und ich wage mal die wahrscheinlich gar nicht so kühne Prognose, dass der Weltmeister am Ende im Mercedes sitzen wird und wenn es so weitergeht, ein erst 20 Jahre alter Italiener sein wird. Die Mercedes-Dominanz in diesem Jahr ist und bleibt beeindruckend. Keine große Rolle übrigens spielten in Baku die Ferraris. Charles Leclerc und Lewis Hamilton, das der Vollständigkeit halber noch, belegten die Plätze 4 und 6.
5: Bei den Straßenrad-Weltmeisterschaften im kanadischen Montreal hat Franziska Koch im Straßenrennen eine Medaille verpasst. Holger Gerska.
12: Fast 6 Minuten nach der neuen Weltmeisterin Demi Wollering kreuzte die beste deutsche Fahrerin die Ziellinie, Franziska Koch auf Platz 10. Dabei fehlten ihr bei der Tempoverschärfung der Niederländerinnen 3 Runden vor dem Ende bergauf nur wenige hundert Meter, um mit den Allerbesten mitzufahren. Aber die deutsche Meisterin überspannte dabei etwas den Bogen und verpasste letztlich auch die Gruppe der Verfolgerinnen.
13: Natürlich eine Medaille, das war der große Traum. Aber wenn man auf das Ergebnis guckt, die 9 Fahrerinnen, die vor mir sind, das sind halt alles Weltklasse-Fahrerinnen. Und der Kurs war halt wirklich die stärkste gewinnte. Und deswegen kann ich sehr, sehr stolz auf den 10. Platz sein.
12: Liane Lippert wurde 14. Antonia Niedermayer fuhr als Helferin auf Platz 28. Beide konnten der entscheidenden Attacke eingangs der letzten Rennstunde gar nicht folgen. In Summe für die eigentlich sehr stark aufgestellte deutsche Mannschaft also ein ernüchterndes Resultat.
5: In der Handball-Bundesliga bleibt Flensburg nach einem Unentschieden im Spitzenspiel gegen den 2. THW Kiel Tabellenführer. Der deutsche Meister Magdeburg gewann hoch gegen Bietigheim und die MT Melsungen hat bei den Rhein-Neckar-Löwen verloren. Und ein Spektakel haben die englischen Fußballfans im Wembley-Stadion in London gesehen, allerdings nicht mit dem erwünschten Ergebnis, denn in der Nations League musste sich England dem Weltmeister Spanien nach einer 2:1-Führung noch mit 2:3 geschlagen geben. Heute Abend trifft Deutschland mit Bundestrainer Jürgen Klopp in Augsburg auf Griechenland.
1: Und das war der Sport mit Ina Kast.
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15: Um 0.31 Uhr mit Ronald Lessig. Bundesaußenminister Wadewuhl hat sich am Rande der UN-Vollversammlung in New York mit seinem russischen Kollegen Lavrov getroffen. Es war das erste direkte Gespräch zwischen den Außenministern beider Länder seit rund 4,5 Jahren. Aus der Nachrichtenredaktion Katharina Jetter.
16: Das Treffen endete mit einem Handschlag. Wadewuhl sprach anschließend von einem intensiven Gespräch, räumte aber ein, dass man sich in wesentlichen Punkten nicht einig gewesen sei. Aus Kreisen der deutschen Delegation hieß es, Wadewuhl habe den russischen Außenminister aufgefordert, den Weg der Eskalation zu verlassen. In der anschließenden Erklärung von Lavrov hieß es, das Treffen habe nichts Neues gebracht. In seiner Rede vor der UN-Vollversammlung sagte Lavrov später, Russland sei entschlossen, seine militärischen Ziele in der Ukraine, egal wie, zu erreichen.
15: Die Bundesregierung hat München zur Olympiakandidatur gratuliert. Kanzler Merz erklärte, Deutschland gehe jetzt gemeinsam die internationale Kandidatur an. Vizekanzler Klingbeil sprach in seiner Funktion als Finanzminister davon, dass sich Deutschland Olympische Spiele leisten könne. Dafür gebe er eine Garantie ab. Der Deutsche Olympische Sportbund hatte entschieden, mit München ins internationale Rennen um Sommerspiele zu gehen 2030, 40 oder 44. Bundesverkehrsminister Bilger ist unzufrieden mit dem Sanierungstempo der Bahn. Im Interview mit dem Spiegel forderte er mehr Tempo. Aus Berlin Oliver Neuroth.
17: Aus Sicht des Verkehrsministers gelingen die sogenannten Korridorsanierungen bei der Bahn nicht gut genug. Das sind gebündelte Bauarbeiten an einem ganzen Streckenabschnitt, für die er mehrere Monate gesperrt wird, statt Arbeiten an einzelnen Bereichen der Strecke, die sich oft über Jahre ziehen. Bilger wählt im Spiegel-Interview deutliche Worte. Man könne niemandem erklären, warum Pendlerstrecken so lange gesperrt seien und die Situation danach immer noch nicht besser werde. Bund und Bahn hatten sich zu Zeiten der Ampelregierung auf Korridorsanierungen verständigt. Sie sollen langfristig dafür sorgen, dass der Betrieb zuverlässiger läuft, kurzfristig verschlechtern sie aber die Pünktlichkeit, weil Züge Umleitungen fahren müssen.
15: Der US-Flugzeugbauer Boeing hat einen Softwarefehler bei seinem Modell 737 MAX öffentlich gemacht. Das Unternehmen bestätigte damit einen entsprechenden Bericht des Wall Street Journal. Demnach kann das Problem auftreten, wenn die Besatzung nach einem abgebrochenen Landeanflug die geplante Route ändert. Ingenieure arbeiten an einer Lösung, hieß es. Wie viele Flugzeuge betroffen sind, ist unklar. Die US-Luftfahrtbehörde FAA kündigte an, bei Sicherheitsbedenken sofort Maßnahmen zu ergreifen. Das Wetter in Deutschland. Es ist meist trocken bei 14 bis 2 Grad. Am Tage im Süden und in der Mitte sonnig, im Norden bewölkt, bei 18 Grad an der Ostsee und bis 29 Grad im Südwesten. Am Montag im Nordwesten vereinzelte Schauer, im Südosten heiter bis 31 Grad. Am Dienstag sonnig ebenfalls bis 31 Grad. Das waren die Nachrichten.
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18: Die A1 Osnabrück Richtung Bremen zwischen Bramschau und Neunkirchen-Vörden wegen Bauarbeiten in beiden Richtungen bis morgen 5 Uhr gesperrt. Das gleiche auf der A3 Nürnberg Richtung Frankfurt zwischen Würzburg-Randersacker und Heidingsfeld wegen einer Sicherheitsübung bis 5 Uhr. A7 Flensburg Richtung Hannover, auch hier haben wir eine Sperrung bis morgen 5 Uhr zwischen Hamburg-Stellingen und Heimfeld. Die A8 Luxemburg-Saar-Louis ist zwischen Perlborg und Merzig-Wellingen bis 6 Uhr gesperrt. Auch die A30 Bad Oeynhausen Richtung Osnabrück zwischen Bad Oeynhausen-Ost und Dehme. Dann die A40 Duisburg Richtung Essen ist zwischen Mülheim an der Ruhr, Winkhausen und Heißen in beiden Richtungen bis morgen früh gesperrt. Auch die A48 Dernbach Richtung Koblenz ist zwischen Dreieck Dernbach und Hör-Grenzhausen wegen Brückenarbeiten in beiden Richtungen bis morgen früh gesperrt. Die A61 Koblenz Richtung Ludwigshafen ist zwischen Stromberg und Waldlaubersheim nach einem Unfall vorübergehend gesperrt. Und die A215 Neumünster Richtung Kiel ist zwischen Kreuz Kiel West und Kiel Mitte wegen Bauarbeiten bis morgen 5 Uhr ebenfalls gesperrt. Gute Fahrt.
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18: Mit Milad Kupay. Schon wieder ein Tankrabatt. Ist die Politik da etwa beratungsresistent? Das fragt sich Monika Schnitzer, Wirtschaftswissenschaftlerin an der Ludwig-Maximilians-Universität in München. Sie gehört zu denen, die dieses Instrument der Entlastung schon beim ersten Mal kritisiert haben. Sie ist die Vorsitzende des Sachverständigenrates Wirtschaft, also eine der sogenannten Wirtschaftsweisen, und es ist ihre Aufgabe, die Bundesregierung zu beraten. Doch mit ihrer Expertise dringt sie im Moment nicht so richtig durch. Im ARD-Interview der Woche hat Hauptstadtkorrespondentin Lissi Kaufmann mit ihr über den Tankrabatt und andere Beispiele gesprochen und sie zunächst gefragt, was in ihrem Kopf vorgeht, wenn sie vor einem Schritt immer wieder warnt und mahnt und die Politik es dann trotzdem macht.
19: Es ist nicht so, dass ich so ganz überrascht gewesen bin, als ich das dann gehört habe. Für mich war das vor allen Dingen Ausdruck der Verzweiflung der Politik, die offensichtlich denkt, sie muss jetzt ganz schnell vor den Landtagswahlen noch irgendetwas ankündigen, was die Wählerinnen und Wähler dann doch auf ihre Seite ziehen würde. Und an der Stelle dachte ich mir, vielleicht hätte man das Ganze doch ganz anders vorbereiten sollen und mehr darüber aufklären sollen, warum es diese hohen Preise gibt und dass wir damit umgehen müssen, aber eben nicht auf die Weise. Ich glaube, da gibt es noch ganz viel Aufklärungsarbeit zu tun.
20: Sie haben ja aber auch schon Aufklärungsarbeit schon im Sommer geleistet. Sie haben gesagt, dieser Tankrabatt entlastet die Falschen. Das ist Entlastung mit der Gießkanne. Es bekommen das Geld auch Leute, die es überhaupt nicht brauchen. Warum kommt man mit guten ökonomischen, aber nicht nur ökonomischen, sondern einfach nur guten Argumenten in der Politik nicht mehr durch?
19: Das ist eine wirklich gute Frage. Jetzt sind tatsächlich Tankstellenpreise etwas, was besonders sichtbar ist. Aber gleichzeitig, gerade als im Frühjahr das ja schon mal Thema war, habe ich sehr viel positive Zuschriften von Menschen bekommen, die gesagt haben, ja gut, dass sie sich dagegen aussprechen, denn wir brauchen es wirklich nicht. Und das ist doch die zentrale Frage. Klar sind jetzt alle, die Auto fahren, belastet. Aber nicht alle sind so stark belastet, dass sie wirklich in Existenznöte geraten. Und man muss an der Stelle sich einfach klar machen, wir sind in einer Kriegssituation. Also nicht wir selbst, nicht wir haben Krieg geführt, aber es wird ein Krieg im Nahen Osten geführt, der führt zu dieser Ölknappheit und dementsprechend zu den hohen Tankstellenpreisen. Das ist nicht etwas, was man einfach nur wegsubventionieren kann. Das,
20: was der Kanzler auch selber gesagt hat, ja, eigentlich mal noch in einem Sommerinterview.
19: Was er selbst gesagt hat, genau. Wo man aber trotzdem denkt, irgendwie müssen wir die Leute unterstützen. Und an der Stelle genau macht man den Denkfehler, weil das muss man nicht.
20: Und wie sollte man sie dann entlasten und wie mit dieser Wut vielleicht auch und dieser Sorge der Menschen umgehen?
19: Eigentlich möchte man doch genau die entlasten, die wirklich in existenzielle Nöte kommen, die wirklich auf das Auto angewiesen sind, gar keine Alternative haben und sich das nicht leisten können. Und denen würde man gerne direkt und gezielt helfen. Das war ja unser Vorschlag schon im Sommer, das war unser Vorschlag schon 2022, als wir die Energiekrise haben. Wenn helfen, dann gezielt helfen, denen, die es wirklich brauchen.
20: Durch einen Auszahlungsmechanismus, den wir aber immer noch nicht haben.
19: Ganz genau, jetzt sind wir am springenden Punkt. Da ist inzwischen auch einiges passiert. Also in den 4 Jahren seit 2022 hat man jetzt zumindest die technischen Voraussetzungen geschaffen, um direkt etwas auszuzahlen. Jetzt fehlt es noch an 2 Dingen. Das erste, woran es fehlt, sind Kontonummern. Man hat bisher nur von einem Fünftel der Menschen die IBAN-Nummer. Und jetzt könnte man sagen, okay, das können doch die Leute einfach schnell irgendwo eingeben. Wer Geld haben will, der wird das schon machen. Da hätte ich also keine Sorge, dass das wirklich ein Hemmnis sein muss. Das zweite, was fehlt, ist die Information darüber, wie hoch ist denn das Einkommen der Betroffenen. Denn wir sollten eigentlich nur die unterstützen, die wirklich wenig Geld haben. Und an der Stelle fehlt es noch. Diese Verknüpfung ist noch nicht gelungen. Und da fragt man sich natürlich nach 4 Jahren, warum hat das noch nicht geklappt?
20: Eine Antwort, die wir aber wahrscheinlich hier nicht finden können, sondern die Politik uns eigentlich liefern müsste.
19: Die Politik, die Administration. Denn man muss ja sagen, in anderen Ländern hat das ja funktioniert. Frankreich hat das vorgemacht. Die haben für ein Viertel der Haushalte, das ärmste Viertel sozusagen, haben die einfach direkt ausgezahlt 100 Euro. Das waren 10 Millionen Haushalte, 100 Euro, 1 Milliarde. Das ist deutlich weniger als das, was wir vorhaben, in 3 Monaten jetzt auszugeben, nämlich 2,5 Milliarden. Und das kommt ja zu den 1,6 Milliarden noch dazu, die wir im Sommer schon ausgegeben haben. Am Ende werden wir also 4 Milliarden ausgegeben haben. Frankreich macht es mit einem Viertel und hat ein Viertel der Haushalte damit entlastet.
20: Aber man hat, wenn man jetzt beobachtet, wie der Staat vorgeht, schon den Eindruck, dass sich die Bundesregierung und der deutsche Staat ein bisschen verhält wie so Helikoptereltern. Also sobald eine Belastung da ist, versucht man das abzumildern, ja, genau, dass man es ja nicht spürt. Ist das was typisch Deutsches, dass man der Bevölkerung nicht mehr zutraut, in Krisen zu leben und das zu spüren?
19: Ich weiß gar nicht, ob das typisch deutsch ist, aber es ist auf jeden Fall etwas, was sich entwickelt hat, weil sich die Erwartungshaltung entwickelt hat. Und ich glaube, das kann man zurückführen auf die Zeit, als wir Pandemie hatten. Da hat man gesagt, okay, das ist jetzt ein so ungewöhnliches Ereignis. Da wollen wir, dass die Menschen nicht in Panik geraten und einigermaßen gut durchkommen. Man hat die Unternehmen unterstützt, man hat auch die Menschen unterstützt. Man hat also die Erwartung geschaffen, wir helfen euch, wir lassen euch nicht allein. Da kam 2022, 2 Jahre später, die Energiekrise wegen des Ukraine-Kriegs. Und wieder hat man gesagt, na ja, da wollen wir nicht, dass die Leute jetzt vielleicht sogar verweigern, der Ukraine zu helfen. Und wir wollen, dass wir irgendwie durchkommen mit der Gasknappheit. Also man hat wieder die Erwartung geschaffen, es wird nicht schlimm für euch, wir werden das schon alles schaffen. Und mit dieser Erwartungshaltung kommt natürlich jetzt immer mehr dieser Modus, der Staat wird uns schon immer raushauen. Und das geht einfach nicht. Also die Erkenntnis, dass wir als Land ärmer geworden sind durch diese Krisen, die hat sich nicht wirklich durchgesetzt, weil man immer davon ausgegangen ist, na gut, da wird uns der Staat schon helfen. Aber der Staat, wer ist das denn? Das sind ja wir Steuerzahlerinnen und Steuerzahler. Und weil es momentan gar nicht reicht mit den Steuern, wird das mit Verschuldung passieren und dann sind es die Kinder, die das zahlen.
20: Wie kommt man denn aber aus dieser Spirale, die man sich da geschaffen hat, diese Erwartungshaltung wieder raus? Denn in einer Zeit, wo wir auch erstarkende politische Ränder haben, die das nochmal viel krasser polarisieren, dann Entscheidungen zu treffen, die hart sind für die Bevölkerung, ist ja in der Mitte der Politik kaum noch zu machen.
19: Also erklären, warum das jetzt so ist, kann man sehr gut. Denn die Menschen, wenn sie einen gewissen Status quo erreicht haben, davon wieder etwas abzugeben, das fällt ihnen extrem schwer. Also man kann das psychologisch sehr gut erklären. Man nennt sowas Verlustaversion. Man gibt ungern etwas wieder ab. Also ein solcher Verlust, ein drohender Verlust, der wird von den Menschen als sehr, sehr negativ bewertet. Insofern hat man sich hier in eine sehr unglückliche Lage manövriert, denn jetzt haben wir diese Erwartungen geschaffen. Wir werden später vielleicht noch über die Rente sprechen. Da ist genau das Gleiche passiert, dass man...
20: Wäre genau mein Punkt jetzt gewesen, dass man diese Erwartung geschaffen hat. Man kann mit nach 45 Beitragsjahren abschlagsfrei in Rente gehen. Und jetzt will man sozusagen das wieder abschaffen, weil es sehr viel Geld kostet. Und da gibt es heftigsten Widerstand, auch noch mal viel mehr als vielleicht beim Tankrabatt.
19: Das ist genau der Punkt. Also durch diese Erwartungen finden die Leute, wenn jetzt etwas wieder abgeschafft wird, es wird ihnen etwas weggenommen, etwas, was man ihnen vorher geschenkt hatte. Und da wird man sich schwer tun, aber man muss es trotzdem versuchen, jetzt erstmal alle mitzunehmen und denen klarzumachen, also den Menschen klarzumachen. Wir sind an einem Punkt angelangt, wo wir ganz viel durch äußere Einflüsse, hier Krieg, aber auch durch selbstgemachte Einflüsse, demografischer Wandel, wir haben nicht genug Kinder bekommen, das reicht alles nicht für die Sozialversicherungen, wo man sagen muss, okay, jetzt müssen wir mal Karten auf den Tisch legen, was können wir uns leisten, was können wir uns nicht leisten. Man kann jeden Euro nur einmal ausgeben und wenn ich ihn für den Tankrabatt ausgebe, kann ich ihn nicht für was anderes ausgeben. Jetzt überlegen wir einfach mal, 2,5 Milliarden jetzt für den Tankrabatt, 3 Monate, damit alle ein bisschen günstiger fahren, auch die, die sich wirklich leisten können. Wir könnten zum Beispiel 2 Milliarden nutzen und in das Startchancenprogramm reingeben. Das
20: also für Bildung.
19: Für Bildung. Mit 2 Milliarden unterstützt der Staat momentan die sehr benachteiligten Schulen, sehr benachteiligte Kindergruppen, die es bisher nicht schaffen, beim Rechnen, beim Schreiben, beim Lesen überhaupt den Mindeststandard zu erreichen. Damit sollen die ganz gezielt unterstützt werden, damit sich die Zahl reduziert, halbiert der Kinder, die diesen Mindeststandard überhaupt nicht schaffen.
20: Wie schafft man das den Wählern zu vermitteln?
19: Ich glaube, wir müssen einfach da ehrlicher sein und müssen auch bereit sein, in Kauf zu nehmen, dann eben auch mal für eine bestimmte Zeit Wähler zu verlieren. Ich fürchte, so wie man es momentan macht, verliert man ja auch Wähler. Wir sehen es ja an der Wahlurne. Es hat ja nicht geholfen, diesen Tankrabatt dann doch nochmal schnell zu versprechen. Die Wahlen sind ja trotzdem nicht besser ausgegangen für die Parteien, die das jetzt vorgeschlagen haben. Also man muss hier auch mit einer gewissen Offenheit und Ehrlichkeit rangehen. Denn die Wählerinnen und Wähler, die kann man ja auch nicht für dumm verkaufen. Die sehen ja eigentlich, was Sache ist.
20: Bei der abschlagsfreien Rente nach 45 Beitragsjahren scheint das aber nicht so zu sein. Also da kommt auch aus der Politik immer wieder das Argument, die Leute haben hart gearbeitet, die haben mal malocht auf der Baustelle. Das berühmte Beispiel, der Dachdecker, der dann einfach nicht mehr arbeiten kann. Und da gibt es doch aber auch eigentlich ganz vernünftige ökonomische Gründe, auch wo man sagen muss, eigentlich passt das gar nicht, dieses Beispiel mit dem Dachdecker. Es ist nämlich gar nicht der Dachdecker, der hier auch entlastet wird.
19: Ganz genau. Also hier gibt es wirklich völlig falsche Vorstellungen. Also der Dachdecker ist in dem Alter schon gar nicht mehr auf dem Dach. Der macht inzwischen was anderes oder ist in Frührente, weil er tatsächlich, oder Erwerbsminderungsrente, weil er es tatsächlich gar nicht mehr schafft. Also wer momentan die berühmte Rente mit 63 in Anspruch nimmt, der ist typischerweise nicht krank oder nicht mehr arbeitsfähig, denn die haben es gar nicht so lange geschafft. An der Stelle lassen Sie mich einmal sagen, wenn ich über die Rente mit 63 spreche, ich werde dann immer sofort korrigiert und dann heißt es sofort, das ist ja gar nicht mehr die Rente mit 63. Es ist nur der Begriff, unter dem das mal eingeführt worden ist. Eigentlich bedeutet das immer 2 Jahre vorzeitig vor dem eigentlichen Renteneintrittsalter abschlagfrei in Rente zu gehen. Und da wären wir momentan bei eher 64. Wenn man sich anschaut, wer nutzt die, erreicht man Menschen, die durchschnittlich verdienen, überdurchschnittlich gesund sind, die also mitnichten jetzt gar nicht mehr arbeiten könnten, die uns ganz wesentlich fehlen auf dem Arbeitsmarkt. Wir brauchen eigentlich die Fachkräfte. Die Unternehmen sagen ja immer noch, uns fehlen die Fachkräfte. Die sind gut ausgebildet, die können ihren Job. Und an der Stelle verlieren wir. Und
20: aber jetzt könnte man ja fragen, also okay, die Wähler davon zu überzeugen, da muss man noch ein bisschen vielleicht erklären, aber die Politik davon zu überzeugen, also vielleicht auch eine SPD, die im Moment vor allen Dingen, aber nicht nur die SPD, auch aus der Union, aus der CDU, hören wir es von Ministerpräsidenten, die dagegen gewettert haben, denen das klar zu machen und zu erklären und die Chance zu geben, das praktisch an die Wähler weiterzugeben im Wahlkampf, aber auch so, um es zu erklären, das muss doch eigentlich auch für sie als Wirtschaftsweise der erste Schritt sein, zu sagen, wir haben die Politik überzeugt mit guten Argumenten und die müssen das jetzt umsetzen und auch den Wählern erklären. Und das passiert ja aber nicht. Also es wird ja praktisch populistisch auch in der Mitte Wahlkampf damit gemacht und versucht damit Wähler zu gewinnen.
19: Das ist genau das Problem. Wobei ich glaube, auch in der Politik zum Teil die Diskussion falsch geführt wird oder falsch verstanden wird. Ich gehe gleich auf das Gerechtigkeitsargument ein, das dann immer verwendet wird. Die Politik sieht schon, mit diesem Thema kann man nicht gut Wahlkämpfe gewinnen. Deswegen ist ja übrigens im letzten Wahlkampf das gar nicht groß zum Thema gemacht wurde. Gerade die CDU-CSU hat damals gesagt, naja, also das Thema wollen wir da lieber nicht anfassen, da verlieren wir ja nur. Und genauso ist man in die Koalitionsverhandlungen reingegangen. Man hat ja als erstes mal Rentengeschenke verteilt. Man hat die Mütterrente erhöht. 5 Milliarden pro Jahr kostet allein diese Erhöhung. Man hat die Rente mit 63 zementiert. Man hat die Haltelinie mit 48%, also wie hoch kann die Rente sein, erstmal zementiert. Das kostet uns in den nächsten Jahren auch über 20 Milliarden Euro Steuergeld. Also solche Dinge hat man dann erstmal verteilt. Und wenn wir jetzt sagen, das ist ökonomisch nicht tragbar, darum geht's ja, wir können uns das schlicht auf Dauer nicht mehr leisten, weil es alles so viel Geld kostet, dann kommt das berühmte Argument, ja, das ist aber doch ungerecht, weil diese Menschen, die jetzt vorzeitig in Rente gehen, abschlagsfrei, die haben doch 45 Jahre hart gearbeitet und die haben sich das jetzt verdient. Also erstens nochmal, die haben nicht physisch so hart gearbeitet, die sind körperlich nicht so stark belastet. Die kann man ja anders unterstützen, wenn es wirklich das Problem sein sollte.
20: Und es zählt ja, glaube ich, auch Zivildienst dazu in die Jahre, aber auch Elternzeit. Ne?
19: Ganz also. Genau. Vor allen Dingen aber sind das Menschen, die jetzt 2 Jahre länger Rente beziehen, denn die Lebenserwartung von den Menschen, über die wir sprechen, die ist jetzt nicht geringer als die Lebenserwartung insgesamt. Also das heißt, man geht 2 Jahre früher in Rente, bezieht dadurch 2 Jahre länger Rente, die anderen nicht bekommen. Also wenn es hier wirklich um Gerechtigkeit geht, dann geht es nicht nur darum, wie lange hat man eingezahlt, sondern auch wie lange kriegt man später etwas aus diesem Topf. Und da kriegt man hier 2 Jahre länger. Also mit Gerechtigkeit hat es an der Stelle wenig zu tun.
20: Woher kommt dann dieses Ungerechtigkeitsgefühl, das ja scheinbar gerade in ganz vielen Bereichen auch vorherrscht? Also ist da wirklich in unserer Gesellschaft gerade viel los in Sachen Ungerechtigkeit oder ist es nur ein Gefühl, das wir in Deutschland haben?
19: Ich glaube, das ist ein Gefühl, was sich gut verkaufen lässt, politisch gut nutzen lässt, um die Menschen dann für sich zu gewinnen. Wo man aber wirklich an jeder Stelle immer noch mal nachbohren muss, ob das wirklich so ist. Und jetzt bei dem Beispiel abschlagsfreie Rente vorzeitig, habe ich schon angeführt, man hat dann vielleicht lang gearbeitet, aber man hat 2 Jahre länger Rentenbezug. Und man muss sich an der Stelle auch noch mal klar machen, es ist ungerecht der Jugend gegenüber, wenn man diese Dinge in Anspruch nimmt. Wir haben in unserem letzten Gutachten sehr schön aufgedröselt, wie viel zahlen denn die Menschen über ihr ganzes Leben an Beiträgen für Sozialversicherungen? Und da sieht man einfach, dass die Menschen, die inzwischen sehr alt sind, also wer 1940 geboren ist, der hat im Laufe seines Lebens 35% seines Erwerbseinkommens für Sozialversicherungsbeiträge ausgegeben, inklusive der Arbeitgeberbeiträge. Wenn jemand 2020 geboren ist, ich spreche dann so quasi über meine Enkelkinder, der wird im Laufe seines Lebens 60% des Einkommens für Sozialversicherungsbeiträge ausgeben, wenn wir das System nicht ändern. Also das heißt, wer früh geboren ist, hat im Leben nicht so viele Beiträge gezahlt, wie die Jungen das zahlen müssen, um das ganze System am Laufen zu halten. Also wenn es wirklich eine Ungerechtigkeit gibt, dann für die jungen Leute. Und die werden wir jetzt weiter belasten. Deren Beiträge werden steigen, beziehungsweise die müssen als Steuerzahlerinnen und Steuerzahler das alles unterstützen.
20: Jetzt ist man in der Politik aber so weit, dass man dieses Paket, das eigentlich ja eine Kommission als Gesamtpaket geschnürt hat, was man in Sachen Rentenreform tun muss und was auch erstmal in der Politik als Gesamtpaket gesehen wurde. Jetzt ist man aber so weit zu sagen, ja, da müssen wir noch mal ran. So, also es sieht ja alles danach aus, als würde man bei der abschlagsfreien Rente mit 45, als würde man da noch mal rangehen. Gibt es denn aus Ihrer Sicht eine Möglichkeit, noch einen kleinen Stellschrauben zu drehen, um praktisch das Signal zu setzen, wir machen da was, aber um trotzdem ökonomisch sinnvoll eine Rentenreform durchzuführen?
19: Ich glaube, das Einzige, was an der Stelle überzeugend wäre, wäre zu sagen, jetzt schauen wir uns ganz konkret an, sind darunter jetzt Menschen, die wirklich körperlich sehr belastet sind und aus dem Grund vielleicht doch etwas früher abschlagsfrei in Rente gehen sollten. Also wenn man das genau machen will.
20: Härtefälle sozusagen.
19: Härtefälle, ja. Genau. Aber das wird ein unglaublicher bürokratischer Aufwand geben. Ne? Also da müssen die Leute zum Amtsarzt. Ich möchte mir das gar nicht vorstellen. Aber gut, also wenn überhaupt, dann auf die Weise. Denn ansonsten muss man auch ganz klar sagen, um das System zu stabilisieren, hat man ja ein Reformpaket zusammengestellt. Da sind alle in irgendeiner Form betroffen. Die Jungen sollen ein bisschen mehr zahlen, damit sie mit einer kapitalbasierten Rente schon ein bisschen für sich selber ansparen können. Die Älteren eben nicht mehr die ganzen Vergünstigungen haben. Und das alles ist ein Gesamtpaket, auf das sich diese Kommission verständigt hat, weil sie wusste, wenn wir uns verständigen, und da waren ja aus allen Richtungen die Vertreterinnen und Vertreter drin, dann macht die Politik das auch. Wenn die jetzt an der Stelle wieder zurückzuckt und sagt, nein, nein, machen wir nicht, dröseln wir auf, dann verliert man ja alle, die gesagt haben, ja Gott sei Dank, jetzt hat man sich endlich mal auf ein Gesamtpaket verständigt. Also da kann ich mir nicht vorstellen, dass es am Ende wirklich Wählerstimmen gewinnt. Ich glaube, man wird zusätzlich Wählerstimmen verlieren.
20: Diese ganzen Debatten, Rente, Tankrabatt, finden ja auch statt in so einem Gegrummel, also einer Unzufriedenheit. Und zum Teil auch zu Recht, also will das den Menschen gar nicht absprechen. Aber die Frage ist, gibt es denn auch aus Ihrer Expertensicht einen Bereich, wo wir sagen können, eigentlich könnten wir optimistisch in die Zukunft blicken? Wir haben jetzt in dieser Woche zum Beispiel die Gemeinschaftsdiagnose der Wirtschaftsforschungsinstitute gehabt, die gesagt haben, für dieses Jahr steigern sie ihre Prognose, was das Wirtschaftswachstum angeht, um 0,7 Prozentpunkte auf jetzt 1,3 Prozent Wachstum, also viel besser, als man noch am Jahresanfang gedacht hat. Das sind ja erstmal ganz optimistische Aussichten. Kann uns das jetzt endlich mal optimistisch stimmen, vielleicht in dieser Gesellschaft?
19: Naja, was diese Prognose vor allen Dingen zeigt, ist, es ist nicht ganz so schlimm gekommen, wie wir denn zur Mitte des Jahres dachten, als der Krieg im Iran gestartet ist, als die Ölpreise hochgegangen sind. Das zeigt aber, dass wir weiterhin viel Unsicherheit haben. Also wenn jetzt im Nahen Osten das nochmal eskalieren sollte, weiß man nicht, wie lange das jetzt gut geht. Was das zum Ausdruck bringt, ist, was ohne all diese Krisen doch grundsätzlich möglich wäre, ein konjunktureller Aufschwung getrieben. Einerseits durch die Exporte, die nicht so schlecht gelaufen sind, obwohl wir zu USA nicht mehr so viel exportieren, nach China nicht mehr so viel exportieren. Was läuft gerade gut? Der Export in die Europäische Union. Das ist eigentlich unser größter Exportmarkt und der läuft gut. Was auch jetzt konjunkturförderlich ist, das sind die Ausgaben des Staates. Wir verschulden uns ja momentan wirklich sehr stark. Und das kommt endlich an, also sprich Infrastrukturmaßnahmen, jetzt wird tatsächlich gebaut, wir geben für Verteidigung aus, auch das wirkt sich konjunkturell positiv aus.
20: Aber das muss ja wirklich auch nachhaltig sein. Also das muss ja umspringen, dass auch Privatinvestitionen irgendwann stattfinden.
19: Da sprechen Sie jetzt genau den kritischen Punkt an. Was wir noch nicht sehen, ist, dass die Investitionen der Unternehmen sich so stark entwickeln. Also wir sehen in manchen Bereichen, dass die Aufträge hochgegangen sind. Aber das ist jetzt nicht so, dass das jetzt alle Bereiche erfasst, sondern das sind die Bereiche, die jetzt momentan wirklich profitieren. Also Rüstungsindustrie, ja, die investieren jetzt auch mehr, andere Unternehmen, die machen mal gerade so Bestandserhaltung, aber die bauen nicht aus.
20: Und sehen Sie da aber mittel- bis langfristig eine gute Chance, dass wir da auf dem richtigen Weg sind? Also können Sie uns ein bisschen Hoffnung machen?
19: Ich glaube, was jetzt wirklich entscheidend ist, ist, dass man nach vorne schaut und sich überlegt, in welchen Bereichen müssen wir uns jetzt weiterentwickeln. Wir haben ja die letzten Jahre sehr viele Rückzugsgefechte geführt, immer gesagt, wir müssen erhalten, was wir gerade so haben und wenig drauf geschaut, in welche Richtung müssen wir uns in die Zukunft entwickeln. Was tatsächlich die große Chance ist, ist, dass wir mit den Themen künstliche Intelligenz unsere Wirtschaft wieder flott machen, im Sinne von hier zu diesen Produktivitätssteigerungen kommen, die uns dann auch wettbewerbsfähiger machen und die genau zu diesem nachhaltigen Wachstumseffekt führen könnte, auf den wir ja so setzen.
20: Da haben Sie jetzt auch gerade ein Papier veröffentlicht mit Kollegen, wo es um eine KI-Strategie in Europa auch geht. Und da fragt man sich, na, sind wir nicht eigentlich schon längst abgehängt von den USA und auch von China? Aber es geht gar nicht darum, dass Deutschland jetzt das nächste KI-Modell selber entwickeln soll, sondern Zulieferungen, die es schon gibt, stärker einsetzen, um sich auch unabhängiger zu machen. Können Sie das mal zusammenfassen, wie genau das klappen könnte konkret?
19: Also momentan ist es einfach so, die USA, die entwickeln die Spitzenmodelle. Da können wir momentan nicht mithalten und ist auch nicht abzusehen, dass wir das in absehbarer Zeit können. Wir müssen aber dafür sorgen, dass wir Zugang zu diesen Spitzenmodellen haben. Und das müssen wir sicherstellen, indem wir das vertraglich absichern und indem wir sagen, wenn ihr uns nicht beliefert, dann zeigen wir mal, wo wir euch vielleicht nicht beliefern. Und wir haben diese Möglichkeiten, denn um Chips zu produzieren, und die sind ja der wesentliche Baustein, um das Ganze zum Laufen zu bringen, braucht es Inputs, die in Europa und nur in Europa produziert
20: werden. Zum Beispiel?
19: Also von ASML, von Trumpf, von Zeiss werden
20: was genau machen die? Was,
19: ja, Lithografie-Bestandteile, die also gebraucht werden, um diese Superchips zu produzieren, die dann so leistungsfähig sind, damit man mit denen diese Spitzenmodelle entwickeln und laufen lassen kann. Wenn wir sagen würden, nein, kriegt ihr nur, wenn ihr uns mitspielen lasst, dann hätten wir hier eine Chance. Das muss man natürlich sehr diplomatisch machen. Also wir wollen jetzt hier nicht einen Handelskrieg anzetteln von unserer Seite. Wir wollen nur sagen, bitte auf Augenhöhe mit uns umgehen.
20: Ja,
19: also wir müssen letztlich die Instrumente zeigen. Wir müssen sagen, also wenn ihr uns außen vor lasst, dann können wir auch anders. Ich glaube, das machen wir bisher zu wenig.
18: Das sagt die Vorsitzende des Sachverständigenrates Wirtschaft, Monika Schnitzer, im ARD-Interview der Woche mit Hauptstadtkorrespondentin Lissy Kaufmann.

Es war eine echte Überraschung. Am Abend in New York, da haben sich am Rande der UN-Vollversammlung der deutsche Außenminister Johann Wadephul und sein russischer Amtskollege Sergei Lavrov getroffen. Damit war das die erste offizielle Begegnung beider Außenminister seit Beginn des russischen Angriffskrieges gegen die Ukraine. In den Tagesthemen konnte meine Kollegin Julia Niharika-Senn anschließend mit dem Bundesaußenminister über dieses Treffen sprechen. Das Gespräch hören wir gleich hier nach den nächsten Nachrichten.

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1: Um 1 Uhr mit Ronald Lessig. Bundesaußenminister Wadephul hat sich am Rande der UN-Vollversammlung in New York mit seinem russischen Kollegen Lavrov getroffen. Es war das erste Gespräch der beiden seit Beginn des russischen Angriffskrieges gegen die Ukraine. Aus der Nachrichtenredaktion Katharina Jetta.
2: Das Treffen endete mit einem Handschlag. Wadephul sprach anschließend von einem intensiven Gespräch, räumte aber ein, dass man sich in wesentlichen Punkten nicht einig gewesen sei. Aus Kreisen der deutschen Delegation hieß es, Wadephul habe den russischen Außenminister aufgefordert, den Weg der Eskalation zu verlassen. In der anschließenden Erklärung von Lavrov hieß es, das Treffen habe nichts Neues gebracht. In seiner Rede vor der UN-Vollversammlung sagte Lavrov später, Russland sei entschlossen, seine militärischen Ziele in der Ukraine, egal wie, zu erreichen.
1: Bundeskanzler Merz hat München zur Olympiakandidatur gratuliert. Der Deutsche Olympische Sportbund hatte gestern entschieden, mit München ins internationale Rennen um Sommerspiele zu gehen. Die endgültige Entscheidung fällt in etwa 3 Jahren. Aus Baden-Baden Julius Richter.
3: Jubel im bayerischen Lager und fairer Applaus aus Nordrhein-Westfalen. Mit 91-50 Stimmen setzte sich München deutlich gegen Köln-Rhein-Ruhr durch. Bayerns Ministerpräsident Markus Söder sprach von einem historischen Moment. München setzt bei seinem Konzept auf kurze Wege und vor allem auf Wettkampfstätten rund um den Olympiapark. Dazu kommt Augsburg für die Kanu-Wettbewerbe und Kiel als Segelrevier. Für München heißt es jetzt ab ins internationale Olympiarennen, für die Sommerspiele und Paralympics 2036, 2040 oder 2044.
1: Die Berliner SPD will mit der Linken über eine mögliche Regierung im Abgeordnetenhaus sprechen. Der SPD-Landesvorstand hat entschieden, die Einladung zu Sondierungsgesprächen anzunehmen. Bei diesen Treffen soll erst einmal geprüft werden, ob Koalitionsverhandlungen realistisch sind. Die Linke hatte die Berlin-Wahl vor einer Woche gewonnen. Möglich ist jetzt ein rot-grün-rotes Bündnis. Die SPD spricht aber von hohen Hürden. Gegen die Berliner Linke gibt es immer wieder Antisemitismusvorwürfe. In ganz Deutschland haben zehntausende Menschen dagegen protestiert, dass Sozialleistungen gekürzt werden sollen. Anlass war ein Aktionstag des Deutschen Gewerkschaftsbundes. Die größten Demonstrationen gab es in Hannover, Nürnberg, Frankfurt am Main und Stuttgart. Die Proteste richteten sich unter anderem gegen die geplante Rentenreform der Regierung. Das waren die Nachrichten. Das Wetter in Deutschland. Es ist meist trocken bei 14 bis 2 Grad. Am Tage im Süden und in der Mitte sonnig, im Norden zeitweise bewölkt, bei bis zu 18 Grad an der Ostsee und 29 Grad im Südwesten. Am Montag im Nordwesten vereinzelt Schauer, im Südosten heiter bis 31 Grad. Es ist 1.03 Uhr.
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4: Und da schauen wir erstmal auf die Autobahn 1 Osnabrück Richtung Bremen zwischen Bramsche und Neunkirchen-Vörden. Hier wegen Bauarbeiten in beiden Richtungen eine Sperrung bis morgen früh 5 Uhr. Die A3 Nürnberg Richtung Frankfurt ist zwischen Würzburg, Randersacker und Heidingsfeld wegen einer Sicherheitsübung bis 5 Uhr in beiden Richtungen gesperrt. Eine Umleitung ist eingerichtet. A7 Flensburg Richtung Hannover ist zwischen Hamburg-Stellingen und Heimfeld wegen Bauarbeiten bis morgen 5 Uhr in beiden Richtungen gesperrt. Die Umleitung führt in beiden Richtungen über die B205, A21 und A1. Die A8 Luxemburg Richtung Saarlouis ist zwischen Perlborg und Merzig-Wellingen wegen Wartungsarbeiten bis 6 Uhr in beiden Richtungen gesperrt. A30 Bad Oeynhausen Richtung Osnabrück ist zwischen Bad Oeynhausen Ost und Dehme wegen Wartungsarbeiten bis 6 Uhr in beiden Richtungen gesperrt. A40 Duisburg Richtung Essen ist zwischen Kreuz Duisburg und Kreuz Kaiserberg wegen Bauarbeiten in beiden Richtungen bis 5. Oktober gesperrt. Die A40 Duisburg Richtung Essen ist zwischen Mülheim an der Ruhr, Winkhausen und Heißen wegen Bauarbeiten in beiden Richtungen bis morgen früh gesperrt. Die A42 Dortmund Richtung Kamp-Lindfort ist zwischen Herne-Baukau und Herne-Krange wegen Bauarbeiten in beiden Richtungen bis Dienstag früh gesperrt. Die A48 Dernbach Richtung Koblenz ist zwischen Dreieck Dernbach und Höhr-Grenzhausen wegen Brückenarbeiten in beiden Richtungen bis morgen früh gesperrt. Umleitungen sind eingerichtet. Die A52 Mönchengladbach Richtung Düsseldorf ist zwischen Kreuz Nersen und Kreuz Karst bis Donnerstag früh wegen Bauarbeiten gesperrt. Die A61 Koblenz Richtung Ludwigshafen ist zwischen Stromberg und Waldlaubersheim nach einem Unfall vorübergehend gesperrt. Die A71 Schweinfurt Richtung Suhl ist zwischen Rentwertshausen und Meiningen Süd nach einem Unfall gesperrt. Die A215 Neumünster Richtung Kiel ist zwischen Kreuz Kiel West und Kiel Mitte wegen Bauarbeiten bis morgen 5 Uhr gesperrt. Und die A671 Mainz Richtung Wiesbaden ist zwischen Gustavsburg und Hochheim Süd wegen einer Baustelle in beiden Richtungen bis morgen ca. 4 Uhr gesperrt. Gute Fahrt!
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4: mit Milat Kupay. Ja, diese Meldung am Abend war eine echte Überraschung. In New York haben sich am Rande der UN-Generalversammlung der deutsche Außenminister Johann Wadephul und sein russischer Amtskollege Sergei Lavrov getroffen. Das war damit die erste offizielle Begegnung beider Außenminister seit Beginn des russischen Angriffskrieges gegen die Ukraine. 20 Minuten lang dauerte das Gespräch und über dieses Treffen hat meine Kollegin Julia Niharika-Sen in den ARD-Tagesthemen mit dem Bundesaußenminister gesprochen. Es war also das erste Gespräch eines Deutschen mit dem russischen Außenminister seit Angriffskrieg gegen die Ukraine. Viele sind überrascht. Wie kam es denn dazu?
5: Na, ich bin von zahlreichen Kollegen aus anderen Ländern angesprochen worden. Und mir ist gesagt worden, Russland wäre bereit zu einem Gespräch. Und viele haben mir ja geraten, das Gespräch zu führen, auch darum gebeten. Es geht zum Beispiel jetzt ganz aktuell um die Frage, wohin Getreideexporte aus der Ukraine und Russland gehen können. Ein Land wie Ägypten braucht so etwas ganz dringend. Da gibt es die Gefahr von Hungersnöten. Sich für sowas einzusetzen, ist richtig. Das Zweite ist, ich wollte klar machen, nach dem Vorfall in Leipzig, der ja sehr gefährlich war, eine Drohne, die wirklich hätte Flugzeuge zum Absturz bringen können, ist durch russische Hände dort in den Einsatz gebracht worden. Nur durch glückliche Zufälle ist das verhindert worden. Ich wollte Russland sagen, dass damit eine Grenze überschritten wurde und dass wir erwarten, dass so etwas nicht noch einmal geschieht und dass wir jederzeit bereit sind zu reagieren. Und drittens,

0: Und wenn man dann auffordert, diesen Krieg zu beenden und Russland ist dazu zum jetzigen Zeitpunkt nicht bereit, dann ist das schon ein sehr hartes, ein sehr deutliches Gespräch gewesen. Ich glaube trotzdem, dass es richtig ist, dass wir miteinander sprechen. Das ist die Aufgabe auch von Außenministerien, von Diplomatie. Und das gehört letzten Endes auch zu dem Handwerkszeug, was ich anwenden muss. Und deswegen war es, glaube ich, richtig zu sprechen. Es ist kein Wunder, dass ich in dem Gespräch genau dasselbe gesagt habe, was der Bundeskanzler, was die Bundesregierung, was auch ich öffentlich gesagt habe. Das ist unsere klare und feste Position. Und dass Russland weiß, dass diese Position auch in internen Gesprächen nicht anders ist, ist auch ein gutes Ergebnis dieses Gesprächs.
1: Ein gutes Gespräch, sagen Sie, ein gutes Ergebnis. Aber trotzdem ist dieses direkte Gespräch mit einem Vertreter der russischen Regierung ja ein klarer Wechsel in der deutschen Außenpolitik. Warum?
0: Unsere Außenpolitik ist vollkommen klar. Wir verteidigen nicht nur das Völkerrecht, sondern wir stehen auch an der Seite der Ukraine, die nicht nur ihre Freiheit, sondern die Freiheit Europas verteidigt. Das ändert sich überhaupt gar nicht. Und das habe ich dem Kollegen Lavrov auch noch einmal hier erläutert. Trotzdem gehört es zu den Kernaufgaben eines Außenministers, Gespräche zu führen und auch mit Partnern sie zu führen, mit Gesprächspartnern sie zu führen, mit denen man fundamentale Unterschiede hat. Wissen Sie, mit Freunden muss man nicht verhandeln, mit Gegnern muss man verhandeln. Das ist einer der Kernsätze der Außenpolitik, die auch hier gelten. Und deswegen war dieses Gespräch sinnvoll. Es hat kein positives Ergebnis gebracht, aber allen, die immer wieder sagen, Deutschland muss verhandeln, Deutschland muss mal mit Russland reden, denen erwidere ich jetzt, das tun wir. Und Russland zeigt zum jetzigen Zeitpunkt bedauerlicherweise keine Bereitschaft, in eine konstruktive Verhandlungsposition zu gehen.
1: Werden denn trotzdem weitere Gespräche mit Russland folgen, mit der Bitte um eine kurze Antwort?
0: Wir sind immer bereit, zu einem konstruktiven Verhältnis zurückzukehren, aber das setzt voraus, dass Russland wirklich ernsthaft bereit ist, diesen schrecklichen Krieg endlich zu einem Ende zu bringen. Und das könnte damit anfangen, dass Getreidetransporte ermöglicht werden. Ich warte das ab. Zum jetzigen Zeitpunkt bin ich leider noch skeptisch.
2: Sagt der Bundesaußenminister Johann Wadephohl in den ARD-Tagesthemen nach seinem Treffen mit dem russischen Außenminister Lavrov am Rande der UN-Vollversammlung. Wenige Tage vor dem EU-Innenministerrat in Brüssel hat Alexander Dobrindt zu einem eigenen Migrationsgipfel nach München in das Hotel Bayerischer Hof eingeladen. Er hat dort für die Fortführung der harten Asylpolitik geworben. Dabei ging es vor allem um neue Zuständigkeiten der Gesetzagentur Frontex und einem neuen europäischen Krisenmechanismus. Daniel Knopp.
3: Die EU-Innenminister wollen einen neuen Krisenmechanismus etablieren. Getrieben durch Schleuser und kriminelle Banden komme es immer wieder zu Ausnahmesituationen an den europäischen Außengrenzen, sagt Bundesinnenminister Alexander Dobrindt. Es brauche deswegen in Situationen wie jüngst in Ceuta neue Regeln. Keine regulären Asylverfahren, sondern Schnellverfahren für Rückführungen, so Dobrindt im Bayerischen Hof.
4: Also bewusst dann nicht den Prozess der normalen Asylverfahren in Gang setzt, sondern eben ein Schnellverfahren zu Rückführungen, weil eine Ausnahmesituation identifiziert ist, die nichts mit einer humanitären Notlage zu tun hat.
3: Auch geht es in München um mehr Kompetenzen der europäischen Grenzschutzagentur Frontex. Sie soll, so Dobrindt, künftig auch Rückführungen aus Transitstaaten wie Serbien oder Albanien durchführen können. In Zukunft denkt Dobrindt auch an Frontex-Rückführungen in Drittstaaten außerhalb der EU, in sogenannte Return-Hubs, die eröffnet werden sollen. In jedem Fall brauche Frontex mehr Personal, sagt EU-Migrationskommissar Magnus Brunner. Zentraler Punkt für Brunner ist der Schutz der Außengrenzen.
5: Wir haben gesehen, dass Menschen ausgenutzt, ausgebeutet werden. Und wir haben gesehen, wie Migration teilweise von Akteuren auch gesteuert wird, die Europa schaden wollen. Also der Schutz der Außengrenzen ist keine Frage der Härte, sondern es ist eine Frage und eine souveräne Kernaufgabe, würde ich sagen, jedes einzelnen Staaten.
3: Die illegale Migration, sagt EU-Migrationskommissar Magnus Brunner, sei erheblich gesunken. Die europäische Migrationswende wirke, dabei sei die illegale Migration in diesem Jahr nochmals um ein Drittel zurückgegangen, so Brunner.
5: Und ich freue mich wirklich, dass Deutschland hier eine führende Rolle und du persönlich auch eine führende Rolle in Europa spielst.

0: übernommen hast. Europa braucht ein starkes Deutschland, selbstverständlich, gerade wenn es um die Frage im Kampf gegen die illegale Migration und die Migration insgesamt geht.
1: Auf dem zweiten Münchner Migrationstreffen kündigte Dobrindt weitere Gespräche über die Errichtung von Abschiebezentren in Drittstaaten, also Return Hubs, an. Deutschland treibt dieses Vorhaben seit längerem gemeinsam mit Österreich, den Niederlanden, Dänemark und Griechenland voran.
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3: Um 1.13 Uhr. Es war wohl der Höhepunkt des zweitägigen Papstbesuches in Paris, Papst Leo XIV. Er hat auf der Place de la Concorde eine Open-Air-Messe vor hunderttausenden Besuchern gehalten, begleitet von einem massiven Sicherheitsaufgebot. Insgesamt ist der Papst 4 Tage in Frankreich. Nach Paris stehen noch Lourdes und Metz auf dem Reiseplan. Henrik Lesser-Villon, ARD-Korrespondent in Paris, über das Riesenevent in der französischen Hauptstadt.
4: Begleitet von euphorisierten Rufen der Gläubigen und der Zuschauer kam Papst Leo XIV. Im Papamobil die knapp 3 Kilometer lange Strecke der Champs-Élysées heruntergefahren. Ungefähr 800.000 Menschen hatten sich laut Pariser Behörden zwischen Arc de Triomphe und Place de la Concorde versammelt, um bei diesem Spektakel dabei zu sein. Die 1,5-stündige Messe hielt der Papst zu Ehren von Maria. Für französische Katholiken ist sie die wichtigste Schutzpatronin des Landes. Auf der Place de la Concorde wurde sie als Quelle des Heils gefeiert. Die gesamte Messe war durchzogen von Wassermotiven. Auch das Motto des Papstbesuches, damit die Welt Leben hat, bezieht sich darauf. Die Predigt hat Papst Leo XIV. Auf Französisch gehalten. Von dieser schönen Stadt Paris aus bete ich inständig dafür, dass sich das lebendige Wasser des Heiligen Geistes über ganz Frankreich ausbreitet. Ich denke an euch, liebe junge Menschen. Ihr seid die Kirche von heute. Wie schön ist es, eure Begeisterung, eure Tatkraft, euer Engagement und eure Freude in den christlichen Gemeinschaften zu sehen. Ich denke auch an euch, liebe Katechumenen und Neugetaufte, die ihr den Weg des Glaubens, der Bekehrung und der christlichen Initiation beschreitet. In Frankreich entdecken gerade junge Erwachsene den katholischen Glauben neu. In diesem Jahr wurden so viele von ihnen getauft wie seit Jahrzehnten nicht mehr. Vor der Messe hat der Papst auch Neugetaufte und Menschen, die sich bald taufen lassen, sogenannte Katechumenen, getroffen. Auch diese jungen Menschen waren vor Ort.
5: Für mich aujourd'hui c'est un moment assez extraordinaire de voir le pape Léon.
4: Es ist einfach ein außergewöhnlicher Moment, den Papst auf den Champs-Élysées mit so vielen Personen zusammenzusehen. Diese Messe ist grandios und etwas wirklich Herausragendes. Für mich ist das Besondere, dass wir hier alle zusammen sind und es sich wirklich nach Gemeinschaft anfühlt. Ich spüre hier ganz viel positive Energie und Spiritualität. Das ist ein großartiges Event und wir hoffen, so etwas nochmal erleben zu dürfen.
6: On espère d'avoir d'autres dans notre vie comme ça.
4: Auf den Champs-Élysées waren Dutzende Großbildschirme aufgebaut worden. Während der Messe wurden über 500.000 Hostien ausgegeben. Dafür waren 3.000 sogenannte Kommunionspunkte auf dem Gelände vorgesehen. Die Auswirkungen des Besuchs waren in großen Teilen der Pariser Innenstadt zu spüren. Zahlreiche Metrostationen waren geschlossen, tausende Sicherheitskräfte im Einsatz, ganze Straßenzüge abgesperrt. Vor den Zugängen zu den Champs-Élysées hatten sich lange Schlangen gebildet mit teils sehr langen Wartezeiten. Besucher hatten zeitweise Angst, nicht rechtzeitig zur Messe zu kommen. Nach der Messe hat sich Papst Leo XIV. Auf den Weg nach Lourdes gemacht, ein religiöser Pilgerort rund um die Verehrung von Maria. Dort wird er Sonntag Opfer sexuellen Missbrauchs innerhalb katholischer Einrichtungen treffen. Am Montag ist er dann zum Abschluss seines Besuches in Metz.
3: 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Kirk Hammett von Metallica spielt eine ebenso Musiker der Scorpions, der Toten Hosen und der Foo Fighters. E-Gitarren von Nick Huber. Seit 30 Jahren baut er sie in seiner Manufaktur in der Nähe von Frankfurt. Aber wie wird aus einem Brett ein Instrument für die großen Bühnen? Und was macht eine kleine hessische Manufaktur zur international gefragten Adresse? Melanie Aschenbrenner war in der Werkstatt von Nick Huber zwischen teuren Hölzern, Hightech und Handarbeit.
7: Ein Stück Holz, grob zugeschnitten. Ohne Lack, ohne Saiten, ohne großen Auftritt. In Niederroden bei Frankfurt fängt so eine Gitarre an, die später vielleicht auf einer Weltbühne landet. Nick Huber ist einer dieser klassischen Hidden Champions. Rund 5600 E-Gitarren haben seine Werkstatt bisher verlassen. Eigentlich hatte er andere Pläne.
8: Ja, ich wollte gerne vom Musikmachen leben und war so ein bisschen nach dem Abi planlos, was ich außer Musikmachen eigentlich wirklich machen wollte. Und dadurch, dass ich ja aus einer Holzwurmfamilie komme und Uropa, Opa und Vater in seinen frühen jungen Jahren alle Schreiner waren, habe ich auch eine Schreinerlehre gemacht.
7: Nach einem E-Gitarrenbaukurs auf Formentera ist für Nick klar, er will nur noch das machen. Anfang der 90er bedeutet das viel Learning by Doing.
8: Es gab kaum deutschsprachige Literatur, Internet war auch quasi noch nicht existent und habe halt einfach losgelegt.
7: Heute arbeiten rund 20 Menschen in der Manufaktur. Ihr wichtigstes Kapital liegt zunächst still im Regal. Mahagoni, Ahorn, Redwood.
9: Ja.
7: Manche Hölzer lagern hier seit den 90er Jahren. Vieles davon ist schon roh ein Hingucker.
8: Das ist zum Beispiel ein wunderschönes Stück Ahorn. In dem Falle Jargon wäre Burl Maple Wurzel Ahorn. Kommt aus Vancouver, aus der Wurzelknolle. Wir machen nur Beize drauf. Den Rest hat die Natur gemacht.
7: Die spektakuläre Maserung macht eine Gitarre nicht klanglich besser. Im High-End-Bereich aber begehrter und teurer.
8: Es ist ein sehr emotionales Produkt.
7: Traditionelles Handwerk heißt hier nicht alles von Hand. Wo Huber früher mit Schnitzeisen und blutigen Daumen gewerkelt hat, fräst heute auch eine CNC-Maschine, computergesteuert. Sie ermöglicht etwa, das Innere der Gitarre mit einer Wabenstruktur zu versehen. Das macht das Instrument bis zu 50% leichter. Für Bernie Marsden von Whitesnake baute Huber so einen Prototyp. Seither hat sich die Technik bei ihm etabliert. Ein Patent drauf will er nicht.
8: Nee, überhaupt nicht. Ich finde, das Patent sollten die Bienen haben. Ich glaube, die haben es vor einiger Zeit schon erfunden.
7: Bis aus dem Holz eine Gitarre wird, geht es durch viele Hände. Fräsen, schleifen, beizen, lackieren, polieren, Bünde einsetzen, löten. Dann Elektronik, Mechaniken und Saiten. Der letzte Check ist Chefsache. Anschließend spielen. Dass seine Instrumente heute bei großen Namen landen, freut Huber. Entscheidend ist für ihn aber, was MusikerInnen daraus machen.
8: Das ist ja auch so eigentlich so das Erfüllende an unserem Beruf, wenn man die Gitarren dann auf Platten hört oder auf Songs oder live. Also das finde ich extrem toll, wenn man einfach den Künstler inspirieren konnte, darauf einfach Musik zu machen. Das finde ich großartig.
7: Ein Traum von ihm ist, dass er mal eine Gitarre für Paul McCartney bauen darf.
8: Die nächste Gitarre soll immer die bessere sein. Also das hört überhaupt nie auf. Die Sache einfach verbessern, perfektionieren, weiterentwickeln. Also da gibt es keine Ziellinie. Ich darf jeden Tag mein liebstes Hobby machen.
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3: Heute vor 70 Jahren starteten die Halbstarken in den deutschen Kinos. Der Film wurde zu einem der erfolgreichsten der Nachkriegszeit. Dirk Böhling blickt zurück.
10: Halbstark, oh baby, baby, halbstark.
11: Als die Bremer Band The Yankees diesen Song 1965 in der ersten Ausgabe des Beatclubs intoniert, ist der Ausdruck für aggressiv auftretende Jugendliche schon ein alter Hut.
12: Deutschland in den 50ern. Die Teenager und ihre Stars sind der Anfang aller nationalen Jugendkultur. Der Rock'n'Roll sorgt für wilde Zeiten. Er ist der Soundtrack der Halbstarken.
11: Im Wirtschaftswunder Westdeutschland haben plötzlich auch Jugendliche Geld in der Tasche. Geld, das sie für amerikanische Nietenhosen namens Jeans, für Lederjacken und für Mopeds ausgeben können. Dafür muss natürlich ein Wort her. Was also ist ein Halbstarker genau?
13: Wenn Sie an das Erscheinungsbild der Beatle und der Beat-Anhänger denken, die langen Haare und so weiter, dann wird vielleicht auch deutlich, dass in der Beschäftigung mit dem Beat und in der Anhängerschaft ein gewisses Protestverhalten der Jugendlichen sich ausdrückt.
11: So kann man es auch ausdrücken. Aber die meisten Erwachsenen nennen es anders. Rowdies und Krawallmacher mit Haartolle und Zigarette im Mundwinkel machen die Republik unsicher. Ihre Vorbilder kommen aus Amerika. Kinohelden wie James Dean in Denn sie wissen nicht, was sie tun und Marlon Brando in Der Wilde sind schon cool, als es das Wort im deutschen Sprachgebrauch noch gar nicht gibt. Sie stehen für die Halbstarken, wild, ungestüm und aggressiv. Höchste Zeit, dass auch im deutschen Kino neue Idole für die Jugendkultur einziehen. Und die sind schnell gefunden.
9: Krude Typen, krumme Dinger. Horst Buchholz bitte zum Tanz.
11: Der 19-jährige Freddy ist Anführer einer Jugendbande in Berlin, die sich mit kleinen Gaunereien und Diebstählen über Wasser hält. Als er eines Nachts in die Villa eines reichen Mannes einbricht, eskaliert die Situation. Für den jungen Horst Buchholz, 1956 mit dem Bundesfilmpreis in Silber als bester Nachwuchsschauspieler ausgezeichnet, ist es der Durchbruch. Für seine Partnerin Karin Bahl, die sich zusammen mit 700 jungen Mädchen für ihre Rolle beworben hat, ebenso. Neu auf der Leinwand sind aber nicht nur Haupt- und Nebendarsteller des Films. Auch der Nachwuchsregisseur Georg Tressler macht vieles anders, als man es bisher im deutschen Kino gesehen hat. Er geht mit der Handkamera sehr dicht an seine Akteure heran, dreht an schäbigen Originalschauplätzen, alles wirkt improvisiert und Horst Buchholz spielt scheinbar nur aus dem Impuls heraus, mal verbittert, mal mitleidslos wütend. Und ohne Zwischentöne.
14: Entweder du bist heute Abend da oder du kannst ja deine Knochen nummerieren lassen. Wenn einer versagt, ist alles im Eimer.
11: Der Erfolg ist überwältigend. Die leibhaften Halbstarken erkennen sich im Kino wieder und demolieren es danach nicht selten. Der Film wird auch in vielen anderen Ländern wie Frankreich, Schweden, Dänemark und Portugal gezeigt und die Kritiken sind durchweg positiv. In Amerika wird Hauptdarsteller Horst Buchholz als neuer James Dean vermarktet und Regisseur Tressler zum besten Nachwuchsregisseur gekürt.
14: Na, wer habe ich das gemacht?
11: Der Begriff halbstark ist heute aus dem deutschen Sprachschatz so gut wie verschwunden. Lediglich eine Kaffeespezialität, eine Wein- und Biersorte und ein paar Lokale heißen noch so. Der Film Die Halbstarken ist heute ein Zeitdokument mit Kultcharakter und ist auf der Liste der 100 wichtigsten deutschen Filme zu finden. Seine Premiere erlebte der Film am 27. September 1956 im Essener Uferpalast. Das war heute, vor 70 Jahren.
3: Der Stichtag war das von Dirk Böhling.
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15: Mit Marcel Stober. 91-50. Das ist kein Ergebnis aus der Basketball-Bundesliga, zu der kommen wir später noch. Das ist das Ergebnis der Wahl, wer sich in Deutschland um Olympische und Paralympische Spiele bewerben darf. Und es ist München. Die Landeshauptstadt Bayerns geht nun ins Rennen um Spiele 2036, 40 oder 44. Und eben nicht Köln und die Rhein-Ruhr-Region. Die Entscheidung fiel auf einer Versammlung des Deutschen Olympischen Sportbundes in Baden-Baden. Julius Richter.
16: Jubel im bayerischen Lager und fairer Applaus aus Nordrhein-Westfalen. Mit 91-50 Stimmen setzte sich München deutlich gegen Köln-Rhein-Ruhr durch. Bayerns Ministerpräsident Markus Söder sprach von einem historischen Moment.
17: Wir wollen alles geben, damit wir am Ende gemeinschaftlich als Deutschland, als Partner für Nord, für Süd, für Ost und West am Ende uns als ein Land präsentieren. Das ist unser Ziel und dafür wollen wir arbeiten und danke für das Vertrauen.
16: München setzt bei seinem Konzept auf kurze Wege und vor allem auf Wettkampfstätten rund um den Olympiapark. Dazu kommt Augsburg für die Kanu-Wettbewerbe und Kiel als Segelrevier. DOSB-Vizepräsidentin Kerstin Holze richtete den Blick bereits auf die internationale Bewerbung.
18: Ich habe in Vorbereitung auf die Entscheidung so viel Begeisterung in diesem Land erlebt. Deutschlandweit 70% Zustimmung, so viele Menschen, die bereit sind, Herzblut, Energie, Ressource, Zeit in die Idee, in diese Vision zu stecken. Das können wir dem IOC gegenüber transportieren und das wird auch weltweit überzeugend zu sagen, ja, Deutschland ist das richtige Zuhause für Olympische und Paralympische Spiele.
16: Der Startschuss ist gefallen. Für München heißt es jetzt ab ins internationale Olympiarennen. Für die Sommerspiele und Paralympics 2036, 2040 oder 2044.
15: Platz 1 gegen Platz 2. Das Spitzenspiel in der Handball-Bundesliga war an diesem Spieltag ein Derby und dieses Derby endete ohne Sieger. Kiel und Flensburg spielten 31-31. Damit ist gar kein Team in der Liga mehr ohne Verlustpunkte. Aus Kiel Thomas Kos.
19: Flensburg zunächst mit dem besseren Start, doch Kiel drehte in den letzten 10 Minuten vor der Pause auf und ging mit einem 4-Tore-Vorsprung in die Pause. Auch danach hatte der THW das Spiel lange im Griff in der mit 10.000 Zuschauern ausverkauften Ostseehalle, führte 10 Minuten vor Schluss sogar mit 5 Treffern 30-25. Doch Flensburg kommt zurück und schafft noch das 31-31. In der letzten Szene trifft Kiel vermeintlich noch zum Sieg, doch der Treffer zählt nicht. Nach Videobeweis entscheiden die Schiedsrichter auf Schrittfehler. Damit bleibt es beim 31:31. Bester Werfer beim THW Kiel war der Spielmacher Markutsch mit 9 Treffern. Bei den Flensburgern trafen Pitlick und Min jeweils 7-mal. Beide Teams bleiben in der Bundesliga weiter ungeschlagen und ganz oben in der Tabelle.
15: Ein Spitzenspiel gab es auch in der Basketball-Bundesliga und dort hat der deutsche Meister Berlin eine richtige Klatsche kassiert. In München ging man mit 61:95 regelrecht unter. Bayerns Johannes Thiemann zeigt sich empathisch.
20: Ja, natürlich haben wir das nicht erwartet. Man muss natürlich auch sagen, dass Alba ein bisschen verletzungsgeschwächt war. Hermansson hat Bakokom gefehlt. Das sind natürlich zwei Schlüsselspieler für die. Deswegen darf man das nicht überbewerten.
15: 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Jetzt am Sonntag steht das zweite Spiel der deutschen Fußballnationalmannschaft unter Jürgen Klopp an. Gegner Griechenland ist mit einem Sieg in Serbien in diese Nations League-Gruppenphase gestartet. Klopp gibt bei diesem Duell einem neuen Torhüter das Vertrauen. Statt Marc-André Ter Stegen darf Alexander Nübel ran und sein viertes Länderspiel bestreiten.
21: Marc hat überragend gehalten und ja, er hat den Gegner zweimal im eigenen Ballbesitz nicht den Ball gespielt, den er spielen wollte oder sollte. Das kommt vor. Bin sehr, sehr froh, sehr happy mit seiner Leistung und dementsprechend darf Alex morgen aber trotzdem ran und nicht deswegen. Auch er hat sich das verdient, weil alle drei Torhüter hier einen sensationellen Eindruck machen.
15: Deutschland gegen Griechenland, gleichzeitig Klopps erstes Heimspiel. Gespielt wird dann in Augsburg.
3: Das war der Sport mit Marcel Stober. Die ARD Infonacht und gleich in einer halben Minute gibt's hier die nächsten Nachrichten.

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1: Um 1.30 Uhr mit Ronald Lessig. Zum ersten Mal seit rund 4,5 Jahren haben sich ein deutscher und ein russischer Regierungsvertreter zu einem Zweiergespräch getroffen. Am Rande der UN-Generaldebatte kamen Außenminister Wadefuhl und sein russischer Kollege Lavrov für etwa 20 Minuten zusammen. Aus New York, Ute Scheins.
2: Wadefuhl sprach von einem intensiven Gespräch, räumte aber ein, dass man sich in wesentlichen Punkten nicht einig gewesen wäre. Ihm sei wichtig gewesen, klarzumachen, dass Deutschland Dinge wie den Drohnenangriff am Leipziger Flughafen nicht akzeptiere. Lavrov erklärte anschließend, das Treffen habe nichts Neues gebracht. Sinngemäß sagte er, das Gespräch sei überflüssig gewesen. Auch in seiner Rede vor der UN-Vollversammlung ging Wadefuhl auf den Ukraine-Krieg ein. Deutschland sei einer der größten Unterstützer in der ukrainischen Verteidigung gegen Russland und werde weiter versuchen, Russland an den Verhandlungstisch zu bringen.
1: Die Bundesregierung hat München zur Olympiakandidatur gratuliert. Kanzler Merz erklärte, Deutschland gehe jetzt gemeinsam die internationale Kandidatur an. Vizekanzler Klingbeil sprach in seiner Funktion als Finanzminister davon, dass sich Deutschland Olympische Spiele leisten könne. Dafür gebe er eine Garantie ab. Der Deutsche Olympische Sportbund hatte entschieden, mit München ins internationale Rennen um Sommerspiele zu gehen, 2036, 40 oder 44. Bundesinnenminister Dobrindt fordert mehr Befugnisse für die europäische Grenzschutzagentur Frontex. Bei einem Treffen mit anderen europäischen Innenministern in München plädierte Dobrindt unter anderem dafür, Frontex bei sogenannten Rückführungen von Migranten stärker einzusetzen, und zwar bevor die Menschen die EU bereits erreicht haben. Das sei notwendig, um auf plötzlich steigende Zahlen von Migranten reagieren zu können, ohne in reguläre Asylverfahren einsteigen zu müssen, sagte Dobrindt dem BR. Papst Leo hat eine historisch große Messe auf dem Champs-Élysées in Paris gefeiert. Laut Vatikan waren schätzungsweise 800.000 Menschen auf den Straßen. Aus Paris, Kai Rienecker.
3: Damit war es vermutlich einer der größten Gottesdienste, der jemals in der Pariser Innenstadt abgehalten wurde. Die meisten Besucher konnten die Messe nur auf den zahlreichen Großbildschirmen verfolgen. Tausende von Sicherheitskräften sorgten für einen reibungslosen Ablauf. Der französische Präsident Macron war aus Gründen der in Frankreich geltenden Trennung von Staat und Kirche nicht anwesend, hatte aber seinen Premierminister geschickt. Der Papst ist inzwischen weitergeflogen nach Lourdes. Der Wallfahrtsort für die Marienverehrung ist die nächste Station der viertägigen Frankreichreise des katholischen Kirchenoberhaupts.
1: Das Wetter in Deutschland. Es ist meist trocken bei 14 bis 2 Grad. Am Tage im Süden und in der Mitte sonnig, im Norden bewölkt bei bis zu 18 Grad an der Ostsee und bis 29 Grad im Südwesten. Am Montag im Nordwesten vereinzelt Schauer, im Südosten heiter bis 31 Grad. Am Dienstag Sonne und Wolken, stellenweise etwas Regen, 20 bis 31 Grad. Das waren die Nachrichten.
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4: Die A1 Osnabrück Richtung Bremen ist zwischen Brabsche und Neunkirchenförden wegen Bauarbeiten in beiden Richtungen bis morgen 5 Uhr gesperrt. Die A3 Nürnberg Richtung Frankfurt ist zwischen Würzburg, Randersacker und Heidingsfeld wegen einer Sicherheitsübung bis 5 Uhr in beiden Richtungen gesperrt. Eine Umleitung ist eingerichtet. Weiter auf der A7 Kassel Richtung Hannover, die ist zwischen Lutherberg und Hedemünden nach einem Unfall gesperrt. Die A7 hat Flensburg Richtung Hannover, ist zwischen Hamburg-Stellingen und Heimfeld wegen Bauarbeiten bis morgen 5 Uhr gesperrt. Die Umleitung führt in beiden Richtungen über die B205, A21 und A1. Die A8 Luxemburg Richtung Saarlouis ist zwischen Perlborg und Merzig-Wellingen wegen Wartungsarbeiten bis 6 Uhr in beiden Richtungen gesperrt. Genauso die A30 Bad Oeynhausen Richtung Osnabrück zwischen Bad Oeynhausen Ost und Dehme. Die A40 Duisburg Richtung Essen ist zwischen Kreuz Duisburg und Kreuz Kaiserberg wegen Bauarbeiten in beiden Richtungen bis 5. Oktober gesperrt. Die A40 Duisburg Richtung Essen im weiteren Verlauf ist zwischen Mülheim an der Ruhr, Winkhausen und Heißen wegen Bauarbeiten in beiden Richtungen bis morgen früh gesperrt. Die A42 Dortmund Richtung Kamp-Lindfort ist zwischen Herne-Baukau und Krange wegen Bauarbeiten in beiden Richtungen bis Dienstag früh gesperrt. Die A45 Gießen Richtung Aschaffenburg ist zwischen Karlstein und Kleinostheim nach einem Unfall gesperrt. Die A48 Dernbach Richtung Koblenz ist zwischen Dreieck Dernbach und Höher Grenzhausen wegen Brückenarbeiten in beiden Richtungen bis morgen früh gesperrt. Die Umleitungen sind eingerichtet. Die A52 Mönchengladbach Richtung Düsseldorf ist zwischen Kreuz Nersen und Kreuz Karst bis Donnerstag früh wegen Bauarbeiten gesperrt. Die A71 Schweinfurt Richtung Suhl ist zwischen Rentwertshausen und Meiningen Süd wegen Bergungsarbeiten in beiden Richtungen gesperrt. Die A215 Neumünster Richtung Kiel ist zwischen Kreuz Kiel West und Mitte wegen Bauarbeiten bis morgen 5 Uhr früh gesperrt. Und die A671 Mainz Richtung Wiesbaden ist zwischen Gustavsburg und Hochheim Süd wegen einer Baustelle in beiden Richtungen bis morgen ca. 4 Uhr gesperrt. Gute Fahrt!
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4: Mit Milat Kupay. Für die Partei Die Linke war es das große Thema im Wahlkampf, die Enteignung großer Wohnungskonzerne, genauer gesagt die Vergesellschaftung gegen Entschädigung. Bei einem Volksentscheid 2021 hatte eine Mehrheit der Wahlberechtigten in Berlin dafür gestimmt. Die Linke, die die Wahl in Berlin gewonnen hat, will das nun umsetzen. Doch würde das Mieten wirklich günstiger machen? Warum zweifeln viele Fachleute an der Wirkung? Was genau würde das für Mieterinnen und Mieter, für den Wohnungsmarkt und Staat bedeuten? Darum geht es diesmal im Plus-Minus-Podcast. Anna Planken und David Alf schauen darin auch auf andere Vorschläge, wie schnell neuer Wohnraum geschaffen werden könnte.
5: Jeder dritte deutsche Haushalt ist nach einer aktuellen Studie überlastet, und zwar von seiner Kaltmiete und den Heizkosten.
6: Okay, dass das mit dem bezahlbaren Wohnen bei uns ein Problem ist, das wissen und merken wir ja alle. Aber diese Zahl, also jeder dritte Haushalt, das ist schon krass.
5: Es geht ums Wohnen. Und wir haben gerade diese Zahl gehört, dass ein Drittel der Leute sagt, boah, ey, das kann ich einfach nicht mehr. Die Menschen ächzen unter hohen Mieten. Und dann ist es ja eigentlich super, wenn Politiker uns entlasten wollen. Nur ob am Ende auch wirklich das rauskommt, ist immer die Frage.
6: Das ist die Frage. Und ich finde es diese Woche deshalb umso spannender. Du hast dir angeschaut, wie das funktionieren soll, was die Partei Die Linke vor der Berlin-Wahl gefordert hat. Ich bin gespannt.
5: Die Partei Die Linke mit ihrer Spitzenkandidatin Elif Eralp hat am Sonntag die Wahl zum Berliner Abgeordnetenhaus gewonnen. Unter anderem auch, weil sie eine krasse Sache versprochen hat. Sie will große Immobilienkonzerne in Berlin enteignen.
6: Und das ist ja einfach mal eine Ansage, ne? Und sowas hat es, soweit ich weiß, in diesem großen Stile auch noch nicht gegeben in der Bundesrepublik. Und nicht nur das, das ist ja eigentlich auch gegen alles, was die Politik in den vergangenen Jahren gemacht hat. Da wurden hunderttausende staatliche Wohnungen privatisiert, von der Bahn, vom Bund. Mhm. Und jetzt wieder andersrum. Da frage ich mich, warum?
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5: Enteignung von Immobilienkonzernen, ist das Mittel der Wahl gegen zu hohe Mietkosten? Klären wir jetzt. So, was ist überhaupt geplant? Die Partei Die Linke will vor allem die Wohnungskonzerne enteignen, die mehr als 3000 Einheiten im Raum Berlin haben. Das ist dann vor allen Dingen ein Konzern, Vonovia heißt der. Insgesamt sollen so über 200.000 Wohnungen betroffen sein.
6: Okay, aber wie kommen die eigentlich überhaupt auf diese ja sehr radikale Idee?
5: Die Linke sagt, sie setzt damit den Willen des Volkes um. Es gab tatsächlich einen Volksentscheid zu dem Thema im Jahr 2021 und da war die Mehrheit für genau so eine Enteignung. Der Plan ist jetzt, es soll eine Art Anstalt des öffentlichen Rechts ins Leben gerufen werden und die soll dann die Wohnung übernehmen und vermieten und zwar ohne damit Profit zu machen. Das ist nämlich die Hauptkritik der Partei an den Wohnungsgesellschaften, dass sie auf Kosten der Mieter spekulieren. Mieten immer weiter nach oben treiben, um am Ende ja die Renditen zu steigern. Ja, man muss sagen, Vonovia ist börsennotiert und Aktionäre wollen natürlich hohe Gewinne sehen.
6: Okay, und da will die Linke jetzt ansetzen mit der Forderung, kein Privateigentum an Produktionsmitteln wie Grund, Boden und so weiter. Das gehört der Allgemeinheit, sagen sie, damit es gerechter zugehe.
5: Ja, und am Wohnungsmarkt will man jetzt mal anpacken. Die Idee, wenn diese Anstalt des öffentlichen Rechts diese gut 200.000 Wohnungen übernimmt, dann kann die Gemeinschaft bestimmen, wie hoch die Mieten sein sollen oder eben wie niedrig. Die Partei Die Linke hofft, dass sich günstige Mieten dann von diesen verstaatlichten Wohnungen auch auf den gesamten Mietmarkt auswirken. Dass der Mietspiegel insgesamt dann nach unten gedrückt wird, weil dann auch andere Wohnungen günstiger werden.
6: Weil die Leute in den restlichen Wohnungen denken, ich bin doch nicht blöd, ich zahle ja nicht mehr Miete als die Leute in den staatlichen Wohnungen.
5: Das ist die Idee, Gemeinschaftseigentum anstelle von privaten Investoren.
6: Ich frage mich halt, Unternehmen einfach so ihr Eigentum wegzunehmen, ist das überhaupt möglich?
5: Eigentlich ist eine wichtige Frage. Ne? Gibt es im Grundgesetz nämlich Artikel 14 und 15 die Regeln, das mit dem Privateigentum, und die schützen Privateigentum auch. Aber es gibt ein juristisches Hintertürchen, nach dem der Staat sich Eigentum holen kann, wenn das, Achtung Zitat, im allgemeinen Interesse ist und dem sozialen Wohl dient. Das muss dann aber erst eigentlich einwandfrei festgestellt werden. Außerdem muss der ehemalige Eigentümer dafür entschädigt werden.
6: Die Linke sagt dazu, Immobilienkonzerne enteignen, das ist ja im allgemeinen Interesse.
5: Ja, und das ist echt spannend, denn es gibt zwei Dinge, die klingen ähnlich, sind aber völlig anders. Das ist auf der einen Seite die Enteignung, von der ich gerade erzählt habe. Und dann gibt es auf der anderen Seite eine Vergesellschaftung. Und das ist das, was die Linke in ihr Wahlprogramm geschrieben hat. Und diese Vergesellschaftung ist viel einfacher als eine Enteignung, weil bei der Vergesellschaftung muss der Staat nicht dieses Gemeinwohl nachweisen und als Begründung ranziehen. Und unter dieser Überschrift Vergesellschaftung könnte Berlin die Wohnungsgesellschaften enteignen und müsste dafür eine viel kleinere Entschädigung zahlen.
6: Ah, krass. Und wenn du sagst kleinere Entschädigung, wie groß ist da der Unterschied?
5: Monsterkrass. Bei der Enteignung rechnet der Landesrechnungshof, dass Berlin den Wohnungsgesellschaften den tatsächlichen Marktwert bezahlen müsste. Das wären mehr als 42 Milliarden Euro.
6: Okay, mehr als 42 Milliarden zu wie viel Euro bei dieser anderen Form der Vergesellschaftung?
5: Das ist echt krass, halte ich fest. Die Partei Die Linke sagt, bei einer Vergesellschaftung rechnet sie ungefähr mit Kosten von 25 Milliarden Euro.
6: Okay, das ist wirklich mein Unterschied.
5: Fett, ne?
6: Aber auch 25 Milliarden Euro sind ja super viel Geld. Also meine Oma würde jetzt sagen, ja, die musst du erstmal haben. Woher soll das Geld kommen?
5: Die muss vor allen Dingen so ein Klammerstadtstaat wie Berlin mal haben. Ne? Die sind auch nicht bekannt dafür, dass sie vor Geld kaum laufen können. Und es ist auch alles noch nicht so ganz geklärt. Das Linken-Konzept sieht vor, dafür Kredite aufzunehmen und die dann über viele Jahre gestreckt langfristig über die Mieteinnahmen abzubezahlen.
6: Okay, aber mal abgesehen von den finanziellen Modalitäten, das hört sich ja insgesamt nach einem ja, krassen staatlichen Eingriff an. Und da frage ich mich immer noch, kann und darf die Politik sowas einfach beschließen?
5: Ja, darf sie. Es gibt regelmäßig Enteignungen, zum Beispiel für Straßenprojekte. 127 Enteignungsverfahren hat das Bundesverkehrsministerium allein im Jahr 2022 angemeldet. Es gab sowas auch, kennt man von den Dörfern im Braunkohlentagebaugebiet. Das war dann schon größerer Stil. Aber dass ganze Konzerne enteignet werden, hunderttausende Wohnungen vergesellschaftet, das ist echt eine neue Kategorie. Wenn das jetzt wirklich so umgesetzt wird, dann dürften sich garantiert in den nächsten Jahren auch einige deutsche Gerichte damit beschäftigen.
6: Okay, verstehe. Dann frage ich nochmal andersrum. Ist dieser Plan wirklich politisch durchsetzbar?
5: Das ist auch eine wichtige Frage, denn es gibt erhebliche Widerstände, muss man ganz klar sagen. Die Gefahr ist halt, dass man da in so eine Debatte reingerät nach dem Motto, guck mal her, in diesem Land ist man als Unternehmen gar nicht mehr sicher, dass man sein Eigentum so behalten darf. Die nehmen einem das Geld weg. Deshalb ist zum Beispiel auch Bundeskanzler Friedrich Merz komplett dagegen.
7: Es geht vor allem darum, an die internationalen Investoren eine klare Botschaft zu senden, die da lautet, es gibt in Deutschland keine Enteignungen von privatem Eigentum.
5: Deshalb plant die Bundesregierung jetzt ein Gesetz, dass solche Enteignungen auf Landesebene gar nicht mehr möglich sein sollen. Merz macht da gerade echt ziemlich Druck. Auch von der SPD in Berlin, zumindest von einigen Vertretern, hat man das schon gehört, dass sie absolut dagegen sind. Und eins ist auch klar, ohne die SPD und auch ohne die Grünen wird die Partei Die Linke in Berlin tatsächlich nicht regieren können.
6: Okay, dann fasse ich mal zusammen. Es gibt einen rechtlichen Kniff, mit dem man große Wohnungskonzerne sehr vielleicht enteignen könnte. Das gefällt vielen aber nicht. Man müsste da politisch mit der Brechstange ran. Und da frage ich mich dann auch, Wie groß ist denn eigentlich der Effekt? Also wie stark sollen die Mieten denn sinken, wenn die Wohnkonzerne enteignet werden?
5: Ja, ist auch unklar. Es gibt eine Veröffentlichung der Partei Die Linke, in der von 16% weniger die Rede ist. Das gilt aber jetzt nur für die enteigneten Wohnungen. Der Mietspiegel insgesamt würde wahrscheinlich deutlich weniger zurückgehen, wenn er denn überhaupt zurückginge. Denn es gibt Experten, die sagen, es passiert garantiert das komplette Gegenteil. Durch so eine Enteignung, da gibt es ja keine einzige zusätzliche Wohnung in Berlin. Die wird ja nicht gebaut. Das Angebot steigt, wahrscheinlich sogar umgekehrt, werden viele Bauinvestoren abgeschreckt und es könnten sogar weniger Wohnungen gebaut werden. Und das würde dann sogar die Mieten steigen lassen.
6: Ich überlege mal laut. Effekt unklar, juristisch wackelig, politisch womöglich nicht durchsetzbar. Könnte man denn nicht einfach anders irgendwie ansetzen? Es gibt ja die Mietpreisbremse. Die soll doch verhindern, dass Vermieter einfach jeden beliebigen Preis verlangen. Haben wir übrigens auch mal eine Folge zu gemacht? Kann man inzwischen sagen, ob die funktioniert?
5: Naja, zumindest, wir haben ja auch in der Folge diese heiße Diskussion abgebildet. Es wird immer noch über diese Mietpreisbremse heiß gestritten. Was bringt sie nicht? Es haben mehrere Wirtschaftsinstitute haben das ausgerechnet und haben gesagt, da ist ein Effekt zu sehen von ein paar Prozent. Also ein paar Prozent, um die die Miete weniger erhöht wird als ohne Mietpreisbremse. Vielleicht kann man es so zusammenfassen, in vielen Fällen hält diese Mietpreisbremse Vermieter zumindest davon ab, zu sehr Gas zu geben bei Mieterhöhungen.
6: Aber insgesamt auch nicht der ganz große Wurf, um bezahlbaren Wohnraum, und zwar überall, zu garantieren. Es scheint ja generell so, als gäbe es diesen großen Wurf einfach nicht. Mietregeln und Sozialwohnungen schützen dich vor Extremmieten, lösen aber nicht das Problem, dass du überhaupt eine passende Wohnung findest. Langfristig entscheidet also vor allem die Frage, schaffen wir es irgendwie, mehr Wohnraum schneller und günstiger auf den Markt zu bringen?
5: Und da gibt es einen Vorschlag, der genau da ansetzt, nämlich beim Schaffen von zusätzlichem Wohnraum. Die Rede ist davon, wir haben doch so viele Büros und Gewerberäume, ne? Kann man die nicht umwandeln in Wohnraum? Und dazu haben wir heute einen Experten ins Studio geholt, der genau versucht, dieses voranzutreiben. Professor Dr. Rudolf Hehl aus München. Er ist Architekt, Stadtplaner, außerdem Mitglied im Bund Deutscher Architekten und Architektinnen. Hallo, Herr Hehl.
8: Hallo zusammen. Also erstmal keine Titel. ich bin im BDA, im Bund Deutscher Architekten, Referent für Wohnen und Standards. Wohnen ist ein Thema, das mich seit meiner Diplomarbeit sehr stark beschäftigt. Und wie kann man da rangehen? Und da schien mir die Umwandlung von Büros zu Wohnen sehr gut geeignet, weil es einen großen Hebel hat und weil die Flächen einfach leer stehen. Ja. Wir sprechen in Deutschland von 8 bis 9 Millionen Quadratmeter Wohnfläche, Tendenz steigen.
5: Und das also mal umgerechnet, so, Herr Hehl, spannen Sie uns nicht auf die Folter. Wie viele Wohnungen zusätzlich wären denn drin, wenn wir alles in Wohnraum umbauen, was da Sinn ergibt aus Ihrer Sicht?
8: Gut, Sie können nicht jeden Bürobau in Wohnen umwandeln. Also in einem reinen Gewerbegebiet macht das keinen Sinn. Aber wenn man diese 9 Millionen Quadratmeter nimmt, dann haben Sie resultierend daraus theoretisch gut 7 Millionen Quadratmeter Wohnfläche. Und wenn Sie das jetzt mit einer durchschnittlichen Wohnfläche von 75 Quadratmetern nehmen, dann hätten Sie fast 100.000 Wohnungen. Mhm. Und alle führenden Marktforschungsinstitute sind sich einig, dass man ein Drittel sofort umwandeln kann. Also gut 30.000 Wohnungen könnten Sie sofort. Und wenn Sie kleine Wohnungen, der Bedarf ist ja, da sind sich auch alle Marktforschungsinstitute einig, der Bedarf geht vor allem Richtung Kleinwohnungen um die 45 Quadratmeter, dann hätten Sie 50.000 Wohnungen.
5: Okay,
8: sofort.
5: Und was sind denn das jetzt für Gebäude, in die ich dann mit meinem Bett einziehen muss? Sie haben gerade schon gesagt, in einem reinen Gewerbegebiet macht das keinen Sinn, aber muss ich dann in so einen unwirtlichen Büroturm oder in so ein Shoppingcenter rein oder was haben Sie da vor Augen?
8: Man kann wirklich alles umwandeln und es gibt eigentlich keine unwirtlichen Gebäude. Wer einmal in so einem Loft war und die den Charme von so einem Loft kennengelernt hat, der will nicht mehr in einen Standardwohnungsbau zurück. Das, okay, das kann man einfach erstmal so, das behaupte ich auch so, auch eine 60er-Jahre-Kiste kann wirklich gut zu bewohnen sein und sehr cool. Und es gibt genügend Leerstände auch in guten Lagen. Also denken Sie an die ganzen Versicherungsgebäude, AOK-Stellen, Postbanken, diese Waschbetonkisten, die überall rumstehen, die können Sie umwandeln, das ist kein Thema.
6: Und dieses Umwandeln, wie schwer bzw. wie aufwendig ist es denn bei solchen Gebäuden, Wohnungen daraus zu machen?
8: das hängt ein bisschen von der Epoche ab. Und bis 1990 wurde sehr viel Asbest verbaut. Wenn Sie ein Gebäude haben, in dem Asbest vorkommt, dann haben Sie erstmal einen Kostenpunkt, den Sie einkalkulieren müssen. Dann gibt's bis 1977 keine Wärmedämmungen. Also die Wärmeschutzverordnung ist erst 1977 in Kraft getreten. Das heißt, Gebäude bis 1977 müssen Sie aufwendig thermisch stabilisieren. Nach 77 haben Sie einen minimalen Wärmeschutz, so müssten Sie theoretisch gar nichts machen. Und es gibt ja auch genügend Bürogebäude, gerade aus den 80er Jahren, die heute als zum Beispiel Flüchtlingsunterkünfte genutzt werden. Da gehen Sie rein, sperren die Tür auf und machen zwei Nasszellen und das Ding funktioniert.
5: Und Herr Hill, die Idee ist ja jetzt gar nicht neu. Sie beschäftigen sich schon so lange mit dem Thema. Sie sagen, es ist gar nicht so besonders schwierig. Man kann eigentlich alles machen. Warum ist denn das Wohnungsproblem in Deutschland nicht schon längst angepackt worden, so wie Sie es vorschlagen? Ist es das Geld? Ist es der Wille? Wo ist das Problem?
8: Das ist eine sehr gute Frage und die haben wir Architekten zunächst auch nicht verstanden. Deswegen haben wir in unsere Gruppe alle möglichen Experten mit reingenommen, weil wir eben nicht die schlauen Meier sein wollten, die von Architekturseite her das beleuchten. Und da haben uns unsere Banker wirklich gut den Kopf gewaschen. Es gibt zwei grundsätzliche Probleme. Das erste ist, ein Bürogebäude, da können Sie die Umsatzsteuer, also 19%, sofort absetzen. Das heißt, das Gebäude ist ein Fünftel günstiger als ein Wohngebäude. Und dann kommt aber der Bestandshalter und sagt, wissen Sie, wenn ich diese Immobilie jetzt, die irgendwie finanziert ist, die muss ich abwerten. Entweder schieße ich Eigenkapital nach oder die Bewertung des Gebäudes ist geringer. Das heißt, ich kann in andere Investitionen nur noch mit Abschlag reingehen. Das ist ein sehr, sehr großes Problem, das wir Architekten am Anfang nicht verstanden haben. Aber an der Stelle müsste der Gesetzgeber rangehen, nämlich mindestens mal die Umsatzsteuer befreien, wie es in anderen Ländern übrigens der Fall ist. Also in Italien ist es 4% statt 22%. In Spanien wird die Umsatzsteuer komplett bei einer Umwidmung erlassen. Also das ist mal der erste Hebel. In dem Moment, wo man diese finanzpolitischen Aspekte angeht, glaube ich, geht es sehr schnell. Und das passiert ja in anderen Ländern. In den USA werden 30 Millionen Quadratmeter Büro zu Wohnern umgewandelt. Die Innenstadt von Chicago, ich weiß nicht, ob Sie es kennen, also ein guter Freund von mir lebt dort, die erkennen Sie nicht mehr wieder. Die Bürogebäude sind alle zu Wohnen umgewandelt worden.
5: Und bei uns ist es tatsächlich, also ein Rechenbeispiel, es rechnet sich für die Immobilienbesitzer, die auf Büro gesetzt haben, nicht?
8: Wenn es nicht zusätzliche Mittel gibt, entweder in Form von mehr Baurecht, von Förderung oder von Steuererleichterungen, ist es im Moment, und das ist das Perverse, besser, die Immobilie leer stehen zu lassen, weil sie die Verluste der einen Immobilie mit den Gewinnen einer anderen gegenrechnen können. Und solange das funktioniert, wird es keiner machen. Denn Umwandlung ist natürlich auch ein mühsames Geschäft. Das muss man wollen und können. Also die zwei Projekte, die wir im Büro haben, das ist wirklich anders, als wenn Sie ein neues Haus bauen. Sie haben an jeder Ecke ein Problem, das Sie lösen müssen. Mir macht Spaß. Ja. Aber
5: wir brauchen mehr von Ihrer Sorte.
6: Das ist sehr schön. Ich frage mich jetzt so ein bisschen, wie die Skalierbarkeit, sagt man ja dann klassischerweise. Also Sie haben von Problemen gesprochen. Sie haben gesagt, das ist ein mühsames Geschäft.
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6: Zum Schluss eines jeden Interviews im Plus-Minus-Podcast fragen wir unsere Gäste nach ihrem Fazit, nach dem persönlichen Plus oder Minus. Und was würden Sie denn sagen? Kann das Umwidmen von Gebäuden bei all den Problemen und den Hürden, die es da gibt, wirklich helfen, um Wohnraum in Deutschland wieder bezahlbarer zu machen?
8: Ja, eindeutig ganz klares Ja. Und es macht auch Spaß.
5: Ein
8: also
5: dickes, dickes Plus, Plus.
8: Unsere Transformationsprojekte sind die Lieblingsprojekte im Büro, weil es nicht dieser Standard, wissen Sie, Wohnungsbau ist in Deutschland wahnsinnig normiert und geregelt. Sie müssen 100.000 Vorschriften einhalten. Bei einer Transformation können Sie die gar nicht einhalten. Das ist der große, deswegen, eigentlich brauchen wir auch dringend den Gebäudetyp E. Einfacher bauen und schöne Wohnungen machen.
5: Und Sie wollen Freestyle. Herr Hill, danke, dass Sie bei uns mitgemacht haben. Danke für Ihre Ideen. Wie kann Wohnen in Deutschland preiswerter sein? Auch mit der Umwidmung von Bürogebäuden, die ansonsten leer stehen würden.
8: Gerne.
6: So, Anna, das war ja mal inspirierend, würde ich sagen, oder?
5: Ja. Umso trauriger, dass wir jetzt zum Schwarzbrot zurückkommen. Es hört sich weniger inspirierend an, aber es ist ja unsere Wirtschaftsfrage der Woche.
6: So sieht's aus. Wir haben gefragt, macht Enteignung das Wohnen günstiger? Würdest du dazu jetzt nach all dem, was wir gehört haben und vielleicht auch mit Herrn Hehl im Hinterkopf sagen, Plus oder Minus?
5: Ich würde sagen, für die Enteignung erstmal ein Minus, denn selbst wenn die Vergesellschaftung großer Wohnungskonzerne rechtlich möglich sein sollte, sie schafft im Gegensatz zu diesen Umwidmungsprojekten von Büros in Wohnungen ja keine einzige Wohnung. Das ist mit der Enteignung einfach nicht geschafft. Und ob dann die Mieten dauerhaft dadurch gesenkt werden können, ja, das ist auch noch offen. Dann kommen auch noch hohe Kosten für diese Entschädigung. Also Berlin hat weder 25 noch 42 Milliarden Euro auf der Kante. Und deshalb ist es wirklich ein dickes Minus. Aber ein Plus gibt's von mir dafür, dass die Partei Die Linke etwas gegen hohe Mieten tun will und da einfach mal so einen Vorstoß macht. Da kann ja jetzt drüber diskutiert werden. Und wie ist bei dir? Plus oder Minus diese Woche?
6: Ja, also auch von mir gibt es ein Plus dafür, dass sich was überhaupt mal ändern soll, ne? Aber ein Minus für die Umsetzung. Wie du sagst, die Frage ist eben vor allem, wie man mehr bezahlbare Wohnungen schafft und nicht, wie man von wenigen Wohnungen die Miete niedrig hält. Und deswegen fand ich das Gespräch mit Herrn Hehl auch gerade so spannend, ne?
5: Ja, auf jeden Fall. Und
8: motivieren Sie die Leute, Gutes zu machen. Es gibt Akteure, die können es, die haben nur Angst noch.
5: Ja,
8: verstehen
5: super.
8: Sie, jemand, der eine Büroimmobilie vermietet, der macht einmal in seinem Leben einen Mietvertrag für 8000 Quadratmeter. Wenn er Wohnungsmieter hat, dann ist jeden Tag eine Glühbirne, die nicht geht.
5: Mhm.
8: Das können die nicht. Man muss die Leute mitnehmen. Also der Bauherr, den wir haben, bei dem einen Projekt, wir haben 3 Jahre haben wir an den hingebetet.
5: Ja.
8: Und jetzt macht das und ist happy damit.
5: Genau, es fehlt manchmal auch das Wissen. Und ein Fazit ziehe ich tatsächlich auch aus unserer Folge. Das, was viele auch Parteien und Politiker versprechen, so ein großes Allheilmittel auf ein großes Problem in Deutschland, das gibt's einfach nicht. Es ist komplizierter als dieses einzelne Instrument, was wahnsinnig gut und wahnsinnig schnell funktioniert.
0: Das könnt ihr mitnehmen.
6: Die Enteignung von Wohnungskonzernen ist also noch ziemlich theoretisch. Aber was wir schon haben, wir haben es vorhin auch schon mal angesprochen, ist ja die Mietpreisbremse. Und ich habe es vorhin schon mal kurz gesagt, wir haben dazu schon mal eine ganze Folge gemacht. Und zwar vor ziemlich genau 2 Jahren. Könnt ihr noch mal reinhören, wenn ihr das vertiefen wollt. Das meiste davon gilt nämlich unverändert.
5: Ja, und aber auch klar, was ich von damals auch noch mitgenommen habe, so ein richtiger Gamechanger, ist die Mietpreisbremse ja auch nicht. Klar, es haben verschiedene Studien mittlerweile gezeigt, dass der Anstieg der Neuvertragsmieten messbar so ein ganz bisschen gebremst werden kann. Aber gleichzeitig wird sie auch nicht überall eingehalten. Was ihr aber tun könnt, und das ist jetzt ganz wichtig, wenn ihr das Gefühl habt, dass euer Vermieter tatsächlich zu viel angesetzt hat, dann schaut doch bitte mal in eurer Stadt oder Gemeinde, ob die Mietpreisbremse überhaupt gilt. Und wenn ja, dann könnt ihr einen Check machen. Nehmt den Mietvertrag zur Hand, tragt Wohnfläche, Baujahr, Einzugsdatum und aktuelle Netto-Kaltmiete in den Mietspiegelrechner der Gemeinde ein. Und wenn eure vereinbarte Anfangsmiete deutlich über der ortsüblichen Vergleichsmiete plus 10% liegt, solltet ihr genau hinschauen.
6: Was beim Thema Mietpreisbremse ja aber auch voll spannend ist, die funktioniert manchmal auch deshalb nicht, weil Mieter sie einfach nicht kennen oder Angst haben vor Konsequenzen, ne?
5: Dabei braucht ihr es gar nicht, ne? Deswegen hier unser Takeaway für euch. Wenn ihr das alles ausgerechnet habt und zum Schluss kommt, dass der Vermieter zu viel verlangt hat, dann könnt ihr euch das Geld unter bestimmten Voraussetzungen rückwirkend zurückholen. Für die genauen Details könnt ihr die Verbraucherzentralen ansprechen oder Mieterschutzvereine.
6: Und die Stiftung Warentest hat sogar einen extra Ratgeber rausgegeben zum Thema Mietpreisbremse. Der kostet ein bisschen was, aber vielleicht lohnt sich's ja. Das könnt ihr auf jeden Fall nochmal euch gut informieren.
4: 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Und das war die erste Hälfte der ARD Infonacht bis hierhin mit mir. Ich bin Milad Kupay und übergebe an meinen Kollegen Detlef Karg. Er begleitet Sie noch bis 6 Uhr. Tschüss, machen Sie es gut.

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1: Um 2 Uhr mit Ronald Lessig. Bundesaußenminister Wadefuhl hat sich am Rande der UN-Vollversammlung in New York mit seinem russischen Amtskollegen Lavrov getroffen. Es war das erste direkte Gespräch zwischen den Außenministern beider Länder seit rund 4,5 Jahren. Aus der Nachrichtenredaktion Katharina Jetter.
2: Das Treffen endete mit einem Handschlag. Wadefuhl sprach anschließend von einem intensiven Gespräch, räumte aber ein, dass man sich in wesentlichen Punkten nicht einig gewesen sei. Aus Kreisen der deutschen Delegation hieß es, Wadefuhl habe den russischen Außenminister aufgefordert, den Weg der Eskalation zu verlassen. In der anschließenden Erklärung von Lavrov hieß es, das Treffen habe nichts Neues gebracht. In seiner Rede vor der UN-Vollversammlung sagte Lavrov später, Russland sei entschlossen, seine militärischen Ziele in der Ukraine, egal wie, zu erreichen.
1: Heute tritt in Deutschland eine EU-Richtlinie zum Kampf gegen das sogenannte Greenwashing in Kraft. Unternehmen, die mit Nachhaltigkeit und Umweltfreundlichkeit ihrer Produkte werben, müssen dies auch nachweisen. Verbraucher sollen auch verlässlichere Informationen darüber bekommen, wie haltbar ein Produkt ist und wie man es reparieren kann. Außerdem sind noch mehr Nachhaltigkeitssiegel erlaubt, die von einer unabhängigen oder staatlichen Stelle vergeben wurden. Die Berliner SPD will mit der Linken über eine mögliche Regierung im Abgeordnetenhaus sprechen. Der SPD-Landesvorstand hat entschieden, die Einladung zu Sondierungsgesprächen anzunehmen. Bei diesen Treffen soll erst einmal geprüft werden, ob Koalitionsverhandlungen realistisch sind. Die Linke hatte die Berlin-Wahl vor einer Woche gewonnen. Möglich ist jetzt ein rot-grün-rotes Bündnis. Die SPD spricht aber von hohen Hürden. Gegen die Berliner Linke gibt es immer wieder Antisemitismusvorwürfe. Die Bundesregierung hat München zur Olympiakandidatur gratuliert. Kanzler Merz erklärte, Deutschland gehe jetzt gemeinsam die internationale Kandidatur an. Aus der Nachrichtenredaktion Jan Busche.
3: Vizekanzler Klingbeil sprach in seiner Funktion als Finanzminister davon, dass sich Deutschland Olympische Spiele leisten könne. Dafür gebe er eine Garantie ab. Der Deutsche Olympische Sportbund hatte entschieden, mit München ins internationale Rennen um Sommerspiele zu gehen. 2036, 40 oder 44. Die Stadt setzte sich gegen Mitbewerber Köln-Rhein-Ruhr durch. Auf der internationalen Bewerberbühne geht es für München jetzt erst richtig los. Konkurrenten aus Indien, Katar, Spanien oder Italien könnten dabei sein. In etwa 3 Jahren wird die Entscheidung erwartet.
1: Das waren die Nachrichten. Das Wetter in Deutschland. Es ist meist trocken bei 14 bis 2 Grad. Am Tage im Süden und in der Mitte sonnig, im Norden zeitweise bewölkt, bei bis zu 18 Grad an der Ostsee und 29 Grad im Südwesten. Am Montag im Nordwesten Schauer, im Südosten heiter bis 21 Grad.